0: Chemnitz. Tatverdächtiger auf Autobahn in Tschechien festgenommen. Schock am Sonntagmorgen in Chemnitz. In einem Mehrfamilienhaus an der Wilhelm-Fürst-Straße soll ein 45 Jahre alter afghanischer Staatsbürger eine nahe Angehörige getötet und eine weitere schwer verletzt haben. Bei den Opfern handelt es sich nach bisherigen Erkenntnissen ebenfalls um afghanische Staatsbürgerinnen. Nach Angaben der Ermittler soll der Mann die 38-Jährige am frühen Morgen in einer Wohnung angegriffen und ihr tödliche Verletzungen zugefügt haben. Anschließend soll es zur Attacke auf die 20-Jährige gekommen sein. Alarmierte Rettungskräfte konnten bei der älteren Frau nur noch den Tod feststellen. Die junge Frau wurde nach der Erstversorgung in ein Krankenhaus gebracht. Der mutmaßliche Täter flüchtete unmittelbar nach der Gewalttat mit einem PKW in das Nachbarland Tschechien. Über das gemeinsame Zentrum der deutsch-tschechischen Polizei wurde das Fahrzeug allerdings rund anderthalb Stunden nach der Tat auf einer Autobahn in Tschechien lokalisiert. Zwischen Prag und Brünn stoppten tschechische Einsatzkräfte den Wagen und nahmen den 45-Jährigen schließlich fest. Die Ermittlungen von Kriminalpolizei und Staatsanwaltschaft laufen derzeit auf Hochtouren. Der Verdächtige befindet sich in Polizeigewahrsam. Die Überstellung nach Deutschland würde vorbereitet. Anschließend soll er einem Ermittlungsrichter in Chemnitz vorgeführt werden. Warum es zur tödlichen Attacke kam, ist bislang noch unklar.
1: 30 plus Jahre Sächsische Aufbaubank. Früher ging es um den Aufbau nach der Wende, heute um Innovationen, Arbeitsplätze und Zukunftsinvestitionen. Doch braucht Sachsen dafür wirklich noch eine eigene Förderbank? Unsere Reporterin Lili Marlene Kistner war in dieser Woche beim SAB-Jubiläum in Leipzig für Sie dabei.
2: Nein, abgeschlossen ist er nie. Das sehen wir ja auch in den alten Bundesländern. Es geht immer weiter.
3: Der Aufbau Sachsens ist nicht vorbei. Er hat nur ein anderes Gesicht bekommen.
4: Und jetzt müssen wir wieder vigilant sein, müssen gucken, dass wir gute Ideen haben. Und da hilft uns die SAB sehr und freue mich auf die zukünftige Zusammenarbeit.
3: 30 plus Jahre Sächsische Aufbaubank. Früher Aufbauhilfe, heute Förderinstrument für neue Aufgaben. Aber braucht Sachsen dafür wirklich noch eine eigene Förderbank? Sachsen steht wirtschaftlich stärker da als nach der Wende. Doch Investitionen bleiben schwierig. Für Kommunen, für Unternehmen, für Wohnungsbau, Forschung und neue Arbeitsplätze. Die Sächsische Aufbaubank ist die Förderbank des Freistaates. Sie unterstützt Unternehmen, Kommunen, Vereine und Privatpersonen mit Zuschüssen, Darlehen und Bürgschaften.
5: Wir sind seinerzeit gegründet worden nach der Wiedervereinigung und hatten erstmal die Aufgabe, Sachsen aufzubauen, Wohnungsbauförderung zu betreiben, großem Stile Wirtschaftsförderung, Infrastrukturförderung. Die Dinge sind immer noch aktuell, aber natürlich in einer anderen Qualität und in einem anderen Reifegrad. Jetzt stehen große Zukunftsaufgaben vor uns, genauso wie nach der Wiedervereinigung, und auch die werden wir als SAB unterstützen.
3: Dr. Katrin Leonhardt für die SAB seit 2020. Vorher arbeitete die Ökonomin viele Jahre bei der KfW. Sie kennt Förderung also auch aus bundesweiter Perspektive. Heute geht es nicht mehr um reinen Wiederaufbau, sondern um die Frage, wie Sachsen wettbewerbsfähig bleibt.
2: Die Aufgaben haben sich verändert. Wenn wir zurückdenken, 30, 35 Jahre, wie sah das aus? Welche Herausforderungen hatten wir? Die Krankenhausinfrastruktur, die Pflegeheime, auch die Wohnungen, wie kaputt war das damals? Jetzt geht es, glaube ich, um Innovation und darum, dafür zu sorgen, dass der Wohlstand auch für die nächsten Generationen, für die jungen Leute, für unsere Kinder und Enkel wieder neu geschaffen werden kann.
3: Sachsens Ministerpräsident Michael Kretschmer spricht damit den Kern des Jubiläums an. Die SAB ist nicht nur Rückblick, sie ist auch ein Instrument für Sachsens Wirtschaftspolitik. Gleichzeitig gibt es bei Förderprogrammen immer wieder Kritik. Anträge seien oft aufwendig, Verfahren bräuchten zu viel Zeit. Entscheidend sei deshalb, wie einfach Förderung tatsächlich ankomme.
6: Indem wir es einfacher machen, indem wir nicht irgendwelche Ecken und Kanten noch mit reinbauen, weil wir noch irgendwas fördern wollen, sondern dass wir klar sind. Und das macht die SAB auch, wir versuchen das auch. Einfach nicht um die Ecke denken, sondern klar geradeaus.
3: Dirk Panther ist Sachsens Wirtschaftsminister. Der SPD-Politiker lebt seit vielen Jahren in Leipzig und arbeitete vor seiner politischen Laufbahn im Finanzsektor. Sein Punkt: Fördergeld hilft nur, wenn es verständlich beantragt werden kann und wenn es dort ankommt, wo es gebraucht wird. Die Förderbilanz zeigt, die Aufgaben sind breit, mehr als 3.

0: 3.300 Unternehmen wurden 2025 unterstützt. Dazu kommen Innovationsprojekte, Wohnungsbau und kommunale Infrastruktur. Aus der klassischen Aufbaubank wird damit zunehmend eine Transformationsbank. Weniger Reparaturbetrieb, mehr Anschub für Zukunftsprojekte. Die Frage ist also nicht, ob Sachsen noch aussieht wie Anfang der 90er Jahre. Das tut es nicht. Sondern eher, wo der Freistaat heute Anschub braucht.
1: Nee, wir brauchen natürlich Investitionen in die öffentliche Infrastruktur, in Krankenhäuser, in Bildung, in Verkehr. Aber was wir auch brauchen, ist Investitionen in Wirtschaft, in Arbeitsplätze, in neue Unternehmen, welche die hier wachsen können. Weil wir wollen ja hier, dass wir einen Wohlstand behalten und dass wir gute Arbeitsplätze auch für unsere Kinder zur Verfügung stellen können. Und deshalb ist das ganz, ganz besonders wichtig, finde ich.
0: 30 plus Jahre Sächsische Aufbaubank sind damit mehr als ein Jubiläum. Ob das reicht, wird sich daran zeigen, wie schnell und wirksam die Förderung tatsächlich ankommt.
2: Und wir melden uns gleich mit weiteren spannenden Themen aus dem Freistaat zurück. Bleiben Sie also dran.

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4: Und das ist Sachsen aktuell an diesem Wochenende. Willkommen zurück. Wir schauen nach Chemnitz, genauer gesagt nach Lichtenau. Bei Mäharbeiten auf einer Wiese im Ortsteil Auerswalde wurden mehrere Rehkitze tödlich verletzt. Anwohner sprechen von mindestens 11 gefundenen Kadavern und werfen dem verantwortlichen Betrieb vor, Warnungen im Vorfeld ignoriert zu haben. Wie es dazu kam, das erfahren Sie jetzt.
5: 11 tote Rehkitze auf einem Feld in Auerswalde. Dieser Vorfall sorgt derzeit für Entsetzen in der Region. Die Tiere sollen bei Mäharbeiten am Vormittag des 25. Mai getötet worden sein. Inzwischen laufen Ermittlungen wegen des Verdachts auf Verstöße gegen das Tierschutzgesetz und das Bundesnaturschutzgesetz. Eine Strafanzeige wurde erstattet. Besonders brisant, Anwohner sollen bereits vor Beginn der Mäharbeiten vor genau diesem Szenario gewarnt haben. Es sei darauf hingewiesen worden, dass sich auf dem Feld Rehe mit Nachwuchs aufhalten. Dennoch sei die Fläche bearbeitet worden. Gegenüber Sachsenfernsehen berichteten Augenzeugen, dass nach der Ernte zahlreiche Vögel über der Fläche kreisten. Die Schwärme hätten sich auf die Kadaver der getöteten Rehkitze gestürzt und diese zerhackt. Ein Bild, das sich bei der Beobachterin eingebrannt habe. Noch bedrückender seien die Szenen am Abend gewesen. Die Muttertiere seien auf die abgeerntete Fläche zurückgekehrt und hätten dort nach ihren Jungen gesucht. Der verantwortliche Betrieb habe den Vorfall laut Zeitungsberichten eingeräumt und angekündigt, künftig, wie in vielen anderen Regionen bereits üblich, Drohnen- und Wärmebildkameras zur Ortung der Jungtiere zukünftig einzusetzen.
4: Modernes Wohnen in bester Innenstadtlage, so wirkt der Wohnkomplex am Dresdner Postplatz auf den ersten Blick. Doch hinter der Fassade berichten Mieterinnen und Mieter seit Monaten von Problemen, Einbrüche, Vandalismus und wiederholte Brandstiftung. Jetzt hat ein Feuer in der Tiefgarage die Lage erneut zugespitzt. Für viele Bewohner ist der Alltag seitdem

0: Provisorisch. In Teilen des Hauses fehlen Strom und Wasser. Der Rauchgeruch hängt weiter im Treppenhaus. Von der Hausverwaltung fühle man sich mit der Lösung des Problems bislang allerdings alleingelassen.
1: Von verkohlten Überresten angezündeter Mülltonnen bis zu aufgebrochenen Brandschutztüren. Bereits im April diesen Jahres hatten Mieterinnen und Mieter im Wohnblock Freiberger Straße, Annenstraße am Dresdner Postplatz über zunehmende Probleme im Haus gesprochen. Nun hat sich die Situation noch einmal verschärft.
2: Auf einmal hat der Feueralarm aber nur für 2 Sekunden angeschlagen. Es hat im Keller gebrannt und wir waren für die ganze Nacht draußen.
3: Dass da den Einsatzkräften nichts passiert ist und auch keinem der Mieter, ist eigentlich war großes Glück.
2: Die Wohnungen dürfen nicht genutzt werden, weil hier kein Strom ist, kein Wasser, kein Abwasser.
4: Sieht aktuell so aus, dass wir schauen müssen von Tag zu Tag, von Woche zu Woche, wo wir gerade eben wohnen können.
1: In der Nacht zum Pfingstsonntag, dem 24. Mai, brach ein Feuer in einer der Tiefgaragen auf der Annenstraße aus. Der Brand konnte laut Feuerwehr schnell gelöscht werden. Schwieriger waren die anschließenden Entrauchungsmaßnahmen. Der enorm dichte Rauch hatte zunächst das Finden des Brandherds erschwert und sich zusätzlich in mehrere Treppenräume, Wohnungen und eine benachbarte Boulderhalle ausgebreitet. Die Feuerwehr musste Spezialtechnik nachfordern, darunter einen großen Lüfter. Die Bewohner wurden während des Einsatzes evakuiert. 3 von ihnen erinnern sich. Als Hinweis, alle Mieterinnen und Mieter, die in diesem Beitrag zu Wort kommen, haben um Unkenntlichmachung gebeten.
2: Kurz vor Mitternacht wurde bei uns Feueralarm, bei mir nicht, also in der Freiberger Straße nicht. Wir sind durch Zufall wach geworden, die meisten.
3: Also ich war zu Hause gerade mit einem Kumpel da, wir wollten eigentlich gerade ins Bett gehen. Auf einmal hat der Feueralarm aber nur für 2 Sekunden angeschlagen. Dann sind wir sicherheitshalber auch gleich mit Jacke an und direkt runter. Als wir runtergegangen sind, haben wir sogar im Treppenhaus schon den Rauch wahrgenommen, aber das war dann zum Glück nur noch ein Stock. Dann sind wir da auch noch durch unten und haben uns da dann in Sicherheit gebracht.
5: Bis ungefähr 2 Uhr hat uns das Restaurant, also Spizio, das unten im Untergeschoss ist, mit Wasser versorgt, mit Decken versorgt, weil es auch langsam kalt wurde und wir alle geschlafen hatten und nicht so unbedingt genug anhatten.
1: Trotz der Spezialtechnik dauerte der Einsatz bis in die frühen Morgenstunden. Sprecher der Polizeidirektion Dresden, Marco Laske, teilte auf Anfrage von Sachsenfernsehen mit, dass die Ermittlungen zur Brandursache andauern und keine Angaben dazu gemacht werden, ob es sich um ein Fremdverschulden handle oder nicht. Die Bewohnerinnen und Bewohner kamen während des Einsatzes unter anderem in der Lobby des benachbarten Motel One unter. Die kennen uns schon, sagte uns eine Mieterin, die nicht vor die Kamera treten wollte. Sie erinnerte sich an einen ähnlichen Vorfall im Januar. Auch da musste das Haus nach einem Brand evakuiert werden. Jetzt, nach dem aktuellen Brand, ist die Lage für viele nun noch belastender.
2: Die Wohnungen dürfen nicht genutzt werden, weil hier kein Strom ist, kein Wasser, kein Abwasser.
3: Wer keinen Strom und Wasser mehr hat, der kriegt dann auch die Jalousien nicht mehr hoch. Und da gibt es auch keine manuelle Möglichkeit, um das irgendwie zu regeln. Also wer die unten hat, da ist dann wirklich finster in der Bude.
1: Die Hausverwaltung Placed kommuniziert über eine spezielle App mit den Mietern. Den Nachrichten aus dieser App zufolge sollen sich die Mieterinnen und Mieter zunächst selbst um eine Ersatzunterkunft kümmern. Auf Nachfrage eines Mieters heißt es sinngemäß von der Hausverwaltung in einer Nachricht:
6: Die Kosten für Ersatzunterkünfte müssen die Betroffenen zunächst selbst tragen. Eine direkte Zahlung durch Vermieter oder Verwaltung ist nicht möglich. Die Rechnungen sollen später an die Gebäudeversicherung des Eigentümers weitergeleitet werden. Als Orientierung gelten bis zu rund 120 Euro pro Nacht. Für Zeiten ohne Ersatzunterkunft sei grundsätzlich eine vollständige Mietminderung möglich.
1: Unterstützung organisieren sich einige Bewohner derzeit vor allem gegenseitig. Die hellen Abteile, so nennen sie die nicht beeinträchtigten Wohnungen, stellen den dunklen Abteilen Ladestationen für die Handys vor die Tür und Wasser zur Verfügung. In Nachrichten an einzelne Mieter zeigt sich Placed froh darüber, dass es beim Brand zu keinen Personenschäden gekommen sei und schreibt, dass die stark beeinträchtigte Infrastruktur des Gebäudes für 3 bis 6 Monate zur Unbenutzbarkeit des Gebäudes führt. Gesicherte Infos dazu, wie viele Wohnungen tatsächlich betroffen sind, gibt es nicht. Viele der Betroffenen hangeln sich nun von Unterkunft zu Unterkunft, möglichst ohne Kosten. Ein Mieter ärgert sich in puncto Unterkunftsfindung besonders über einen Aspekt.
3: Wenn man dann sogar den Vermieter gefragt hat, könnte man vielleicht eine der freien Wohnungen dort dann in Anspruch nehmen, dann hat er das verneint und gesagt, nee, wir haben sogar gar keine. Aber wenn man dann im Internet nachschaut, haben wir die Anzeigen zu den Wohnungen auch gesehen. Also da werden wir auch vom Vermieter irgendwo mit angelogen.
1: Viele Betroffene bleiben nun mit offenen Fragen zurück. Wir haben die Hausverwaltung Placed um ein Statement gebeten, jedoch bis zur gesetzten Deadline keine Rückmeldung erhalten. Stattdessen erreichte uns am 4. Juni die Information einer Mietpartei, dass die Nutzung der Wohnungen bis auf Weiteres untersagt sei und die Hausverwaltung keinen weiteren Aufenthalt dulde. Die Maßnahme diene der eigenen Sicherheit, bei Zuwiderhandlung werde Ordnungsamt und Bauaufsicht eingeschaltet.
0: Und das, liebe Zuschauerinnen und Zuschauer, war Sachsen aktuell an diesem Wochenende. Ich bedanke mich sehr und freue mich, wenn Sie auch am Montag wieder mit dabei sind. Bis dahin finden Sie wie gewohnt alle wichtigen Meldungen aus dem Freistaat sowie alle Berichte von dieser Woche auch nochmal zum Nachschauen und Nachlesen in unserer Mediathek unter www.sachsen-fernsehen.de. Mein Team und ich wünschen Ihnen jetzt noch ein schönes Restwochenende. Machen Sie es gut und bis zum Montag.

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0: Herzlich willkommen bei Evangelisch in Sachsen. Musik begleitet uns fast überall im Leben. Und auch heute soll es bei uns musikalisch zugehen. In der Kirche klingt Musik so gar nicht immer gleich, wie uns der nächste Beitrag zeigt.
1: Jazz und Funk im Gottesdienst erwartet man nicht, aber ist erfrischend überraschend. Für diese Überraschung sorgt Popkantorin Inkeri Hanonen in der Lausitz. Sie bringt abwechslungsreiche Klänge in Kirchen.
2: Ich glaube, heute haben wir gesungen Swing, was eher Funk klingt, einfach so klassisch Pop, aber halt von Stil her richtig von hier zu hier, auch manchmal eher so Worship oder Gospel, aber eben, wie gesagt, auch manchmal Latin und so, ganz gemischt.
1: Und das gefällt groß und klein. Ganze Familien kommen in die Workshops, wie hier in der Carmenza St. Just Kirche, wo etwa 40 Sängerinnen und Sänger einen musikalischen Gottesdienst vorbereiten. Dennoch bleibt der Inhalt die christliche Botschaft, aber nicht mit Gesangbuchsliedern und Orgel vorgetragen. Mit vielen verschiedenen Musikstilen lässt sich heute ein Gottesdienst ausgestalten. Gospel-Gottesdienste sind da schon recht bewährt.
2: Ich würde mich ungern irgendwie nur zu Gospel oder Worship begrenzen. Ich habe schon mal eine Latino-Messe gemacht oder halt, wie gesagt, heute haben wir Swing dabei. Es ist wirklich die ganze Bandbreite da. Es kann alles sein. Alles mit ein bisschen Rhythmus, so mitreißendes. Und die klassische finde ich auch nicht schlecht. Manchmal kann es auch zusammenbinden. Aber das kann man wirklich nicht so pauschal in eine Kategorie reinstecken.
1: Inkeri Hanonen hat zuvor als Kantorin in einer Kirchgemeinde gearbeitet und auch mit klassischer Kirchenmusik ihre Erfahrungen gemacht. Ein Umzug in die Lausitz und die neu geschaffene Stelle als Popkantorin sah sie als Chance mit vielfältigen und kreativen Möglichkeiten. Auf Anfrage bietet Inkeri Hanonen Workshops für alle Altersklassen an, studiert Musicals für Kinder und Jugend aus dem Bereich Popularmusik ein und macht Bandprojekte mit Jugendlichen und Konfirmanden. So konnte sie bereits viele Projekte ausprobieren.
2: Mir wäre es halt ganz lieb, wenn das so anerkannt wird, dass es halt viele Menschen erreicht, die sonst nicht zur Kirche finden. Und man halt vielleicht ein bisschen stärker in unserer Landeskirche das merken würde, welche Kraft und Bezugskraft Popularmusik hat. Das ist halt nicht Musik von Jugendlichen, sondern das ist ja Musik, die wirklich alle, also es ist ja schon lange her, als Popularmusik gibt. Und das spricht einfach wahnsinnig viele Menschen stark an.
1: Bisher ist Popularmusik noch selten ein Bestandteil der musischen Angebote in sächsischen Kirchgemeinden. Gerade das reizte Inkeri Hanonen, diese besondere Kantorenstelle anzunehmen und mit vielfältigen Angeboten Bedürfnisse abzudecken.
2: Die Projekte erreichen Leute, die sonst nicht in der Kirche zu sehen. Ich habe oft gehört von Pfarrer, die im Gottesdienst war und hat gewundert, wer singt denn da vorne, habe ich noch nie gesehen. Ich hatte schon mal eine Muslima dabei. Ich hatte oft Kirchen, Nicht-Kirchenmitglieder mit dabei. Also diese Projekte erreichen ganz klar Leute, die sonst nicht zur Kirche finden. Und auch oft in Orten, wo in die Chor nur vielleicht 20 Menschen sind, kann es sein, dass in dieser Workshop ploppen auf mal 40 Leute. Und das erreicht einfach andere Zielgruppen.
1: Mit Musik spricht man Menschen auf einer emotionalen Ebene an. Eine wunderbare Möglichkeit also zu zeigen, wie auch auf dieser Ebene Menschen zusammenfinden und Glauben entdecken können.
0: Heute begrüße ich Kantorin Ulrike Pippel und Caroline Reinhold aus der Kirchgemeinde im Leipziger Süden.

0: Sie führen beide hier einen Kurs durch, wo gemeinsam mit Babys von 0 bis 18 Monaten gesungen wird. Wie muss man sich das vorstellen? Wie läuft denn das ab und wie sind Sie denn auf dieses Angebot gekommen?
1: Ich bin auf das Angebot gekommen über eine Kollegin, die in der ECBO, in der Berlin-Brandenburgischen Landeskirche, ein dänisches Konzept nach Deutschland importiert hat sozusagen. Also das heißt in Dänemark Baby Psalmesang und lädt eben Familien dazu ein, schon mit ganz kleinen Kindern zusammen in der Kirche zu singen. Daher kommt das Konzept und das hat mich sehr überzeugt von den Inhalten.
2: Genau, und Ulrike hat mir dann davon erzählt, dass sie das macht und hatte sich gefragt, ob ich Lust hätte mitzumachen. Ich habe vorher bei ihr im Chor gesungen und genau, jetzt haben wir uns das immer so ein bisschen aufgeteilt und den letzten Kurs habe ich jetzt geleitet und Ulrike besucht uns immer mal, was auch sehr schön ist.
0: Jetzt sind wir hier in einer Kirche. Werden denn dann nur christliche Lieder gesungen oder auch weltliche Kinderlieder? Und was wird denn bei den Babys angesprochen? Werden da irgendwelche Reize geweckt?
2: Ja, also auf jeden Fall. Erstmal zur ersten Frage. Wir haben überwiegend kirchliche Lieder, aber auch weltliche dabei, zum Beispiel das Begrüßungs- und das Schlusslied, aber auch zwischendurch. Das ist jetzt nicht so fest, dass das unbedingt kirchlich sein muss. Wir hatten am Anfang die Lieder so rausgesucht, die uns eben gut gefallen und die teilweise auch mit vorgegeben sind. Genau.
1: Das Konzept folgt einem ganz rituellen Ablauf. Also es geht auch mit eben einer Begrüßungsphase los. Es gibt ruhige Phasen, in denen die Babys durch die Klänge von Instrumenten und natürlich denen der Stimmen der Eltern angeregt werden. Dann gibt es wieder ganz bewegte Phasen, in denen wir auch tanzen und uns durch den Raum bewegen. Und auf die Art und Weise bekommen die Kinder ganz verschiedene Reize, auf die sie auch wirklich phänomenal reagieren. Es geht immer mit einem Glockenschlag los. Und es ist erstaunlich, wie angespannt plötzlich die Kinder auf dieses Geräusch reagieren und wie sie dann, wenn wir plötzlich mal schnipsen oder wenn wir plötzlich mal ganz leise singen oder so, wie sie darauf reagieren. Und da entsteht natürlich eine Bindung zur Stimme der Eltern, die sie vermutlich nicht jeden Tag singend hören. Und das wollen wir eigentlich damit ja auch erreichen, dass die Eltern diese Lieder, egal ob christlich oder nicht, mit nach Hause nehmen und dort im Alltag weiter singen und dadurch im Prinzip die Kinder Hörgelegenheiten bekommen. So entsteht Sprache und so entsteht auch das Singen später. Kinder hören, wie ihre Eltern sprechen oder singen und auf die Art und Weise können sie ihre eigene Stimme entdecken.
0: Jetzt gibt es das Angebot ja schon eine Weile. Wie wird das denn von den Eltern angenommen? Wie ist denn da das bisherige Feedback?
1: Also angenommen, es ist immer sehr spannend, wie viele melden sich nun wirklich für diesen Kurs an? Denn in dieser Zielgruppe haben wir natürlich nicht einen Stamm, der sich immer weiter aufbaut. Wir bauen das ja für 10 Wochen auf, dann gibt es wieder eine Pause und dann gibt es einen neuen Kurs. Und in der Zeit sind natürlich die Säuglinge aus dem Alter rausgewachsen. Und wir müssen wieder versuchen, die Zielgruppe erneut zu erreichen. Darum ist das mal so und mal so. Wir haben manchmal hier 14 Personen sitzen und diesmal ist der Kurs etwas kleiner. Das Feedback der Eltern ist aber sehr positiv.
2: Ja, also die kommen total gerne wieder. Das eine Kind ist jetzt zwar beim ersten Kurs auch mit der Mama da und ist jetzt mit dem Papa dabei, weil denen das so Spaß gemacht hat und sie ist jetzt ein bisschen älter und kann auch schon ein bisschen mehr mitmachen. Und genau, also die kommen gerne her und vor allen Dingen jetzt, wo der Kurs auch ein bisschen kleiner ist, sind die auch wirklich jede Woche da und das ist total schön.
0: Gibt es denn Angebote, die daran anschließen? Begleiten Sie dann die dann Kleinkinder weiter?
2: Also es wird, oder es war aber auch beim letzten Kurs so, dass dann erstmal wie eine Krabbelgruppe schon am gleichen Tag zur gleichen Uhrzeit stattfindet, wo unsere Gemeindepädagogin Sibylle Schicketanz auch dabei ist. Die war auch vorhin mit beim Singen dabei und ist jetzt gerade mit den Babys unten. Und die bietet das weiter an. Das heißt, direkt im Anschluss können quasi die Eltern auch die Wochen darauf kommen. Und dann gibt es ein Angebot von Ulrike.
1: Also genau, die musikalischen Angebote setzen hier in der Gemeinde ab 5 ein. Das heißt, 5 Jahre aufwärts können die Kinder bei mir im Kinderchor singen. Es gibt 3 Kinderchorgruppen und dann Jugendchor. Und für die Mütter und Väter gibt es natürlich auch einen Erwachsenenchor und viele andere musikalische Aktivitäten, die sie hier machen können. Genau.
0: Vielen Dank für das Gespräch, Ulrike Pippel und Caroline Reinhold.
3: Sehr gerne.
1: Sehr gerne.
0: Dass es singt und klingt, ist auch vom Ehrenamt abhängig. Und davon hört man viel in den Posaunenchören in Sachsen.
4: Gemeinsames Musizieren kennt keine Altersgrenzen. So lernen auch Erwachsene.

0: Erwachsene gern und motiviert ein neues Instrument. Bei einem Seminartag für erwachsene Jungbläser unterstützt die Sächsische Posaunenmission Menschen, die noch nicht lange auf Posaune, Trompete, Horn oder Tuba musizieren. Auch Stefanie Höber, die seit einem Jahr das Baritonhorn spielt, ist zum ersten Mal dabei.
1: Ich fand es einfach oder finde es einfach schön, diesen Austausch zu haben, das Spielen in der Gruppe, in der großen Gruppe, auch das Mehrstimmige und dann noch einfach durch die Posaunenworte, dass man dann noch mal Hinweise zur Technik bekommt, Hinweise zu überhaupt auch zum Aufbau der Instrumente, noch mal Notenlehre und ja, dieses Zusatzwissen, was man einfach, was vielleicht im normalen Unterricht im Alltag ein bisschen zu kurz kommt.
0: Posaunenchöre, also kirchliche Blasmusikensembles, haben in der evangelischen Landeskirche Sachsens eine sehr lange Tradition. 6000 Blechbläser sind in etwa 400 Posaunenchören engagiert.
2: Eine große Zahl an Bläsern, die in Sachsen sich da engagiert, ist eine große Tradition bei uns in der evangelisch-lutherischen Landeskirche, auf die wir, glaube ich, stolz sein können. Auch im Vergleich so mit anderen Posaunenwerken sind wir da echt ein starker Verband als Posaunenmission.
0: Die Mission ist es, die frohe Botschaft durch Musik hörbar zu machen. Egal ob im Gottesdienst, im Krankenhaus, im Seniorenheim oder bei großen Bläserfesten. Die Sächsische Posaunenmission als Dachorganisation unterstützt auch, wenn eine Gemeinde einen neuen Posaunenchor gründen möchte.
2: Man kann bei uns einen Chorleiterlehrgang besuchen, über 2 Jahre. Das sind insgesamt 4 Wochenenden und erwirbt dann sogar den kirchenmusikalischen D-Abschluss in Posaunenchorleitung. Und es gibt auch seit wenigen Jahren auch einen Ausbilderlehrgang, also Lehrgang Jungbläserausbildung heißt das, weil wir sozusagen auch diese Säule stärken wollten des Unterrichts, der einfach schon seit, also wahrscheinlich immer schon zu Hause in den Chören ehrenamtlich gegeben wird von Leuten aus dem eigenen Chor, dass die sozusagen qualifiziert werden, einen guten Unterricht zu geben.
0: Die Posaunenmission unterstützt die Chöre und organisiert auch Veranstaltungen, bei denen sich Bläser in kleiner und großer Runde versammeln und Musik machen.
2: Es ist immer sehr schön, mit Bläsern in Verbindung zu sein. Und da fühlt man sich eigentlich immer sofort zu Hause, wenn man irgendwie zu Posaunenchören kommt. Und das ist schön, das wünsche ich mir eigentlich für unsere Landeskirche auch, dass die Bläserarbeit so einen großen Stellenwert hat.
0: Es werden regelmäßig Lehrgänge für Chorleiter, Workshops für verschiedene Leistungsstufen und Musikfreizeiten angeboten.
2: Wir können angefragt werden für Chorbesuche und auch für Jubiläen, für Bläsergottesdienste, die wir vor Ort leiten oder auch im Kirchenbezirk Bezirksposaunenfeste und Jubiläen gemeinsam feiern. Und dann gibt es auch in jedem Kirchenbezirk Bezirksproben zu einem bestimmten Thema. Das ist ganz oft das Jahreslosungsprogramm, was bei uns auch eine große Tradition hat. Das ist also sozusagen mehrheitlich abends unser Dienst und tagsüber geht es dann eher an die Organisation und Verwaltung, also Seminartage, Rüstzeiten, Freizeiten organisieren, aber auch viele Gremien sind bei uns im Kalender zu finden.
0: Im Juni 2027 treffen sich die sächsischen Bläser beim Landesposaunenfest in Freiberg.
2: Momentan hat das Landesposaunenfest für mich einen großen Stellenwert, weil ich also das nächste Landesposaunenfest 2027 in Freiberg organisiere, zusammen mit meinen Kollegen, aber da so ein bisschen federführend vielleicht das Konzept so in der Hand halte. Und deswegen nimmt das momentan auch einen größeren Stellenwert ein. Das Landesposaunenfest in Sachsen findet also ungefähr alle 5 Jahre statt, wenn es nicht mit anderen Großveranstaltungen gerade kollidiert. Und ja, das will also auch lange vorher schon vorbereitet sein. Da gibt es auch viele Absprachen einfach mit der jeweiligen Stadt, die dann sozusagen Gastgeber ist.
0: Bereits 1897 fand das erste Landesposaunenfest in Chemnitz statt. Damals die Geburtsstunde des Sächsischen Posaunenchorverbands. Damit die Arbeit der Posaunenmission mit wenigen Hauptamtlichen weiter so gut funktionieren kann, freut sie sich auch über Spenden und Unterstützung im Freundeskreis der Sächsischen Posaunenmission.
3: Mit diesen fröhlichen Tönen verabschiede ich mich heute von Ihnen. Machen Sie es gut, bis zum nächsten Mal und bleiben Sie gesund.

Die Gemäldegalerie Alte Meister in Dresden gehört zu den besten Sammlungen ihrer Art auf der Welt. Ihr berühmtestes Gemälde ist die Sixtinische Madonna von Raphael, für deren Erwerb der sächsische Kurfürst Friedrich August II. Im Jahr 1754 ein Vermögen ausgab. Noch bekannter als das Gemälde selbst sind die beiden Engelchen am unteren Bildrand, die Raphael seinem Werk als letztes zufügte und die bereits um 1800 eine eigene Karriere starteten. Sie fanden und finden noch immer Verwendung auf anderen Kunstwerken, auf Souvenirs, auf alltäglichen Objekten und in der Werbung. Ihr einziger Zweck scheint zu sein, Besucher aus der ganzen Welt mit ihrem unwiderstehlichen Charme zu verzaubern.

Schloss Moritzburg scheint ganz allein für Instagram-Fotos erschaffen worden zu sein. Das Jagd- und Lustschloss der sächsischen Herrscher liegt malerisch auf einer künstlichen Insel in einem künstlichen See, umgeben von dichten Wäldern. Die heute museal genutzten Räume des Schlosses sind bekannt für ihre barocken Ledertapeten, die es in dieser Fülle nirgendwo anders gibt. Ein Raum fällt aber aus dem Rahmen. Er ist mit Millionen Vogelfedern dekoriert. Auf den ersten Blick glaubt man, Textilien und Gemälde zu sehen. Die letzte Restaurierung dauerte 19 Jahre und wurde verdientermaßen mit einem Preis ausgezeichnet. Das Federzimmer ist eines von nur zweien auf der Welt. Das andere befindet sich ebenfalls in Moritzburg, im sogenannten Fasanenschlösschen.

Wenn man von einem Original redet, kann es eigentlich nur eines geben. Das trifft aber nicht zu, wenn es um die einzige authentische Darstellung von Johann Sebastian Bach geht. Elias Gottlob Hausmann schuf nämlich in den Jahren 1746 und 1748 zwei identische Gemälde nach seinem Vorbild. Bach starb im Jahr 1750 und ist heute in der Leipziger Thomaskirche begraben. Er hatte die letzten 28 Jahre seines Lebens in Leipzig verbracht. Das ältere Gemälde, das im 19. Jahrhundert durch unsachgemäße Restaurierung beschädigt wurde, befindet sich heute im Stadtgeschichtlichen Museum Leipzig. Das andere Original kam 2015 als Schenkung aus den USA ins Bach-Museum Leipzig, wo es in der Schatzkammer hängt.

Nachdem beschlossen worden war, die berühmte Dresdner Frauenkirche wieder aufzubauen, wurden ihre Ruinen beräumt. Dabei wurde überraschenderweise das alte Turmkreuz wiedergefunden, das auf der Laterne der steinernen Glocke gesessen hatte. Es war stark beschädigt und ist heute im Kircheninneren aufgestellt. Der Wiederaufbau des Gotteshauses begann 1994. Noch brauchbare Teile aus Sandstein, die geborgen werden konnten, wurden wieder eingebaut. Ein neues Turmkreuz wurde vom englischen Schmied Alan Smith angefertigt, Sohn eines der Piloten der Royal Air Force, der an der Bombardierung von Dresden beteiligt gewesen war. Finanziert wurde die Replik vom britischen Dresden Trust. Zur Einweihung kam extra der Herzog von Kent. So ist das Turmkreuz, wie die Frauenkirche selbst, zum Symbol der Versöhnung geworden.

Im Jahr 1701 verwandelte der Alchemist Johann Friedrich Böttcher vor vier Zeugen Silber in Gold, so sagt man. Das kann aber nicht stimmen, weil es nicht möglich ist, Gold zu machen. Dennoch begann sich dadurch auch Kurfürst Friedrich August I. von Sachsen, genannt August der Starke, für Böttcher zu interessieren und ließ ihn in Verwahrung nehmen. Er erhielt die Aufgabe, zusammen

haben mit den besten Wissenschaftlern und Bergbauexperten Sachsens die Herstellung von Porzellan zu versuchen, was auch 1708 in Dresden gelang. Seit 1710 befindet sich die Produktion in Meißen. Produktionsstätte war zunächst die Albrechtsburg. Seit dem 19. Jahrhundert gibt es eine dafür besser geeignete Manufaktur im Triebischtal, in der man als Besucher viel erleben kann. Das Porzellan aus Meißen gilt immer noch als das Beste auf der Welt.

Der begnadete Ingenieur August Horch eröffnete 1904 in Zwickau eine eigene Automobilfabrik und machte die Marke Horch zur unumstrittenen Nummer 1 bei Luxuswagen. 5 Jahre später wurde er aus seiner eigenen Firma gedrängt, etablierte aber schnell ein neues Unternehmen in derselben Stadt. Da er nun aus juristischen Gründen einen neuen Markennamen für seine Autos brauchte, übersetzte er seinen Nachnamen ins Lateinische und so entstand der erste Audi. Später wurden Horch und Audi mit 2 weiteren sächsischen Herstellern zur Auto-Union vereinigt. Die 4 Marken wurden durch 4 Ringe symbolisiert, die sich noch heute an jedem Audi befinden. In der ehemaligen Audi-Fabrik in Zwickau befindet sich heute das preisgekrönte August-Horch-Museum.

Die Chinoiserie, eine Mode des 17. und 18. Jahrhunderts, die sich an ostasiatischen Vorbildern orientierte, fand in Sachsen großen Anklang und spiegelt sich in vielen Gebäuden und Kunstwerken wider. Der beeindruckendste Schlossbau in diesem Stil entstand an der Elbe in Pillnitz, heute ein Stadtteil von Dresden. Ursprünglich als Lustschloss errichtet, diente das mehrfach erweiterte Ensemble aus Gebäuden, Gärten und Parks später als Sommerresidenz der sächsischen Könige. Inspiriert von Malereien auf chinesischem und japanischem Porzellan, wurde das Schloss innen und außen mit exotischen Szenen dekoriert, die einen scheinbar lockeren Lebensstil aufzeigen, der ganz im Kontrast zum strengen Protokoll am heimischen Hofe stand.

das anzuschauen, was ignorante Zeitgenossen als Steine bezeichnen würden, verspricht zunächst einmal nicht viel. Aber die Terra Mineralia in Freiberg hat bislang noch jeden Besucher begeistert. Was dort ausgestellt ist, gilt zu Recht als schönste Mineraliensammlung auf der Welt. Die Weller-Erbin Erika Pohl-Ströer verfügte über Agenten auf der ganzen Welt, die für sie Exemplare beschafften, bei denen nur Seltenheit und Anmut zählten. Für die Ausstellung wurde Schloss Freudenstein, das lange im Besitz der sächsischen Königsfamilie gewesen war, vollständig restauriert und umgebaut. Die Besucher werden auf Reise um die ganze Welt geschickt, bei der jedes Ziel nur einen Steinwurf entfernt liegt.

Die Festung Königstein zählt zu den größten Festungsanlagen in Europa, die auf einem Berg sitzen. Sie diente nicht nur militärischen Zwecken, sondern war auch ein sicherer Hafen in schweren Zeiten für die sächsische Königsfamilie und die Schätze des Landes und diente auch als Gefängnis für politische Gefangene und Kriegsgefangene in den Weltkriegen. Heute ist sie ein Museum. Dass sie nie erobert wurde, wie behauptet wird, stimmt allerdings nicht ganz. Im Jahr 1848 überwand ein gewisser Sebastian Abratzky nach einer verlorenen Wette den steilen Sandsteinfelsen und die Festungsmauern, nur um sofort verhaftet zu werden. Das war ein Meilenstein des Klettersports, für den die Sächsische Schweiz noch heute bekannt ist. Seit 1955 ist es auch legal, den Königstein auf diese Weise zu erklimmen. Die Passage ist sogar nach dem kühnen Schornsteinfeger benannt.

Der berühmte, aus Dresden stammende Künstler A.R. Penck konnte sich nicht dem politischen System anpassen. Statt sich, wie gewünscht, dem sozialistischen Realismus zu verschreiben,

Schreiben, entwickelte er einen eigenen Stil, der wie eine Mischung aus Höhlenmalerei und Pop-Art daherkommt. Nachdem ihm eine Ausbildung an der Dresdner Kunstakademie verweigert worden war, musste er als Heizer, Laiendarsteller, Nachtwächter, Fliesenleger und Postbote arbeiten. Er wurde ignoriert, drangsaliert und schließlich ausgebürgert. Nach der deutschen Wiedervereinigung wurde ein neues Hotel im Dresdner Stadtzentrum mit seinen Werken dekoriert. Das riesige Strichmännchen auf dem Hoteldach ist weithin sichtbar. Nach dem Tod des Künstlers im Jahr 2017 wurde das Haus zu seiner Ehre in Penck Hotel umbenannt.

Nachdem die Lausitzer Neiße als neue Grenze zwischen Deutschland und Polen festgelegt worden war, verlor Görlitz seine östlichen Stadtteile und geriet als Grenzstadt hinter dem eisernen Vorhang in Vergessenheit. Vom Krieg verschont geblieben, aber zwischendurch von sozialistischer Abrisswut bedroht, wurde die Stadt nach der deutschen Wiedervereinigung wachgeküsst und saniert. Mit mehr als 4000 geschützten Gebäuden ist die Görlitzer Innenstadt das größte Flächendenkmal Deutschlands. Die Stadt ist so schön, dass sie die Aufmerksamkeit vieler Filmemacher gefunden hat. In Görlitz entstanden beispielsweise die Oscar-Gewinner Grand Budapest Hotel und Der Vorleser, aber auch Szenen für andere Erfolgsstreifen wie Inglourious Basterds. Und so ist aus Görlitz Girlywood geworden. 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

Die Leipziger Innenstadt ist bekannt für ihre Passagen. Am bekanntesten ist die Mädler-Passage, die zwischen 1912 und 1914 von einem Leipziger Lederwarenfabrikanten als Teil eines neuen Handelshofes errichtet wurde. Unter der Mädler-Passage befindet sich eines der berühmtesten Restaurants auf der Welt, das auf ein Weinlokal zurückgeht, das erstmals im 15. Jahrhundert erwähnt wurde. Unsterblich wurde Auerbachs Keller durch eine Szene in Goethes Faust, in der Mephisto auf einem Weinfass reitet. Goethe hat in Leipzig studiert und durch noch heute erhaltene Gemälde im Auerbachs Keller von der Faustlegende erfahren. Anton Mädler erhielt die historischen Kellerräume und fügte den großen Keller dazu, der mit Szenen aus Goethes Meisterwerk dekoriert ist. Musik.

Der herausragende Architekt Gottfried Semper hatte in Dresden das größte und schönste Theatergebäude Europas errichtet. Als es 1869 durch ein Großfeuer vernichtet wurde, verlangten die Bürger der Stadt, dass Semper ihnen ein neues Haus errichtet. Das lehnte der sächsische König ab, da sich der Architekt am erfolglosen Maiaufstand von 1849 beteiligt hatte und in Sachsen steckbrieflich gesucht wurde. Aber das Volk bestand auf seiner Forderung und der König musste nachgeben. Das neue Theatergebäude fiel noch prachtvoller als das alte aus. Es zählt noch immer zu den berühmtesten Opernhäusern auf der Welt und ist auch die Spielstätte der Staatskapelle, die seit dem 16. Jahrhundert ununterbrochen spielt und zu den besten Orchestern auf der Welt zählt.

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1: Neue Objekte im August-Horch-Museum. Vor 180 Jahren Grundsteinlegung Göldstahlbrücke und ein Flohmarkt für den guten Zweck.

0: Am vergangenen Sonntag war es endlich soweit. Anlässlich der Grundsteinlegung der Göltstallbrücke, welche sich am 31. Mai zum 180. Mal jährte, wurde nun das Geheimnis um den Göltstallbrücken-Whisky gelüftet. Die Dresdner Whisky-Manufaktur in Kooperation mit der Stadt Netzschkau luden zu einer Pressekonferenz ein. Hier standen das künstlerische Design, die Preisgestaltung und der Verkaufsstart im Fokus. Die Veranstaltung markierte den Auftakt einer regionalen Markenstrategie, die Tourismus und Wirtschaft im Vogtland nachhaltig stärken soll. Als man Ende November letzten Jahres die beiden Whiskyfässer in der Göltstallbrücke einlagerte, war Petrus offenbar guter Laune. Was ihm am vergangenen Sonntag die Stimmung verdorben hatte, wir wissen es nicht. Das Regenradar verhieß jedenfalls nichts Gutes. Der Pavillon, den man vorsorglich auf dem Fotopunkt aufgebaut hatte, machte sich mehr als bezahlt, denn es goss zeitweise wie aus Eimern. Thomas Michalski, Blendmaster der Dresdner Whisky-Manufaktur, traf trotzdem pünktlich ein. Die Begrüßung war sehr herzlich. Man kennt und schätzt sich. Weder die Dresdner Frohnatur noch Bürgermeister Mike Purfürst störten sich am Ende am Regen und auch alle anderen Gäste machten das Beste daraus. Dicht gedrängt wie die Ölsardinen stand man unter dem Pavillon. Kurzerhand waren die Gläschen schon einmal gefüllt worden und anschließend wurden sie auch wieder geleert. Ganz offensichtlich schmeckte der Whisky. Mit feuchter Kehle spricht es sich auch besser. Mike Purfürst begrüßte Jörg Hans, den Geschäftsführer der Dresdner Whisky-Manufaktur und Gesellschafter Frank Leixenring, danach alle Anwesenden und kam dann auch schon zu den Fakten.
1: Heute wird unsere Idee, die wir in Paris geboren haben, in Wirklichkeit. Damals haben wir uns angeschaut und gesagt, was können wir mit der Göltstallbrücke machen. Die Göltstallbrücke momentan ja in aller Munde. Wir haben das Tourismuskonzept geschrieben, sind jetzt dabei im Ministerium, das auch dementsprechend anzubringen, dass wir die Gelder dafür bekommen. Und das war so mit dem Startschuss, wo ich zum Thomas damals gesagt habe, hier muss ein Whisky in die Brücke. Wir haben kurz überlegt und uns gesagt, brennen kann ich nicht, weil brennen ist einfach zu teuer, hier noch eine Brennerei herzubauen. Also gut, das verstehe ich. Dann hat er gemeint, aber einlagern können wir.
0: Zwischendurch wurde natürlich auch geprüft und gekostet.
1: Wenn der Blendmaster sagt, wir müssen kosten, dann muss gekostet werden. Dann kannst du nicht sagen, ich habe gerade keine Zeit. Da sind alle Termine abgesagt worden und wir haben auch erfolgreich die Verkostung durchgeführt.
2: Jawohl.
1: Unter Polizeischutz.
2: Jawohl.
1: Und haben das für gut befunden, haben gesagt, er hat den Punkt erreicht. Da bin ich jetzt mehr der Laie, da waren die Fachleute mit dabei gestanden, haben gesagt, jetzt ist es soweit.
0: Der Zeitpunkt, um damit an die Öffentlichkeit zu gehen, war schnell gefunden. Am vergangenen Sonntag jährte sich die Grundsteinlegung der Göltstallbrücke zum 180. Mal.
1: Es ist ja nicht damit getan, dass man sagt, man lagert den Whisky irgendwo in der Göltstallbrücke ein, sondern es geht ja dann weiter. Wir mussten eine Marke kreieren, eine Verpackung uns überlegen und noch einen besonderen Mehrwert schaffen. Jetzt ist es so, dass wir als Stadt Netzschkau die Chance wahrgenommen haben, nachdem der Thomas mir das angeboten hat, dass wir ein Fass direkt als Stadt Netzschkau erworben haben. Jetzt können Sie sich sicherlich vorstellen, wenn du als Bürgermeister mit so einer Idee zu deiner Kämmerin kommst und sagst, du

0: Brücke noch etwas.
1: Und wir haben uns gesagt, wir tun auch noch ein Schärflein bei, von jeder Flasche, die wir verkaufen, geht nochmal 10 Euro auch an den Förderverein.
2: Super.
3: Wunderbar. Cool.
2: Vielen Dank.
4: Wollen wir?
0: Dann wurde es spannend und das Geheimnis wurde gelüftet.
2: 3, 2, 1 und da ist er.
1: Und wie man jetzt sieht, hier oben in dem Fach ist ein Stück eines Originalziegels aus der Göllstahlbrücke. Das ist natürlich nur was ganz was Besonderes. Und unter diesem Ziegel ist ein Echtheitszertifikat unterschrieben vom Bürgermeister von Mike Kurfürst. Das dokumentiert, jawohl, das ist ein echter Ziegel aus der Göllstahlbrücke.
0: Keine Bange, das Bauwerk wird dadurch nicht geschwächt.
2: Die Deutsche Bahn tut ja regelmäßig Reparaturarbeiten an der Brücke durchführen. Das heißt, es werden Altziegel ausgetauscht gegen neue Ziegel. Und ich habe dort mit dem Markus Fischer an der Stelle nochmal ein ganz dickes Dankeschön auch in Richtung Deutsche Bahn und Markus Fischer, der verantwortlich zeichnet für die Brücken in Sachsen, die Vereinbarung, dass ich von ihm alte Ziegel bekomme. Und wir tun die in Netschkau bei uns höchstpersönlich selbst schneiden auf das Maß, dass es dann auch hier reinpasst. Und das sind wirklich gebrauchte Ziegel aus der Göschabrücke.
0: Die Edition kostet 149 Euro und geht nun in den Verkauf. Auch hier zu ganz besonderen Tagen.
1: Am 27.06. startet bei uns in Dresden der Verkauf unseres Fasses. Das ist der Tag des deutschen Whiskys. Das nehmen wir als Anlass. Und der Mike startet am...
2: Wir starten mit dem Verkauf von unserem Fass in Netschkau. Das wird bei uns über die Stadtverwaltung laufen am 15. Juli 10 Uhr. Denn das ist das Datum der Erstbefahrung der Göllstahlbrücke. Also auch dort haben wir uns wieder überlegt, wie können wir die Göllstahlbrücke, es geht um die Brücke, immer wieder mit ins Spiel bringen, so dass wir sagen, 175 Jahre, also sprich vor 175 Jahren am 15. Juli 10 Uhr, dort wollen wir den Start dann von unserem Fass, den Verkauf machen.
5: Es sind manchmal die Geschichten hinter den Exponaten, die diese erst interessant machen. Und so sind Museumsleiter und Kuratoren oftmals lange Zeit beschäftigt, frühere Fahrzeughalter ausfindig zu machen oder Exponate zu finden, die zeitliche Lücken in Ausstellungen schließen. Im August-Horch-Museum ist es in der letzten Zeit gelungen, durch neue Objekte in der Dauerausstellung genau das zu erreichen.
6: Die Dauerausstellung im August-Horch-Museum ist wirklich dauerhaft interessant für viele Besucher. Auch an Wochentagen sind zahlreiche Interessierte, auch aus anderen Ländern, in den früheren Audihallen unterwegs, um sich die Geschichte des Automobilbaus in Zwickau anzusehen. Eine Geschichte, die immerhin mehr als 120 Jahre zurückreicht. Auch die Tankstellenszene hat schon immer die Autoliebhaber in ihren Bann gezogen. Doch die hat sich nun etwas geändert und das liegt an diesem Fahrzeug.
7: Es schließt in dem Sinne eine Lücke in unserer Ausstellung, nämlich die 20er Jahre oder die frühen 20er Jahre vielleicht, um es genauer zu sagen, nämlich in der Zeit, als seriell und in großer Stückzahl bei Horch vier Zylinder gebaut worden sind für eben jenen 1050 PS, den wir hier sehen, weit über 2000 Mal gebaut, deutlich mehr als viele vorherige Typen, die auch schon vier Zylinder gewesen sind, aber hier schon in einer sehr modernen Entwicklungsstufe von Paul Daimler entwickelt, der damals neu war bei Horch und der dann später maßgeblich an der Entwicklung des Horch 8-Zylinder beteiligt gewesen ist.
6: Und auch das Lenkrad ist hier noch auf einer anderen Seite.
7: Genau, gut beobachtet. Das ist der letzte Horch, der serienmäßig Rechtslenkung hatte. Und dann bricht das alles. Also das Jahr 1926 ist der Übergang von Horch von 4-Zylindern zu 8-Zylindern und von Rechtslenkung zu serienmäßiger Linkslenkung.
6: Es war ja auch recht sportlich, rechts zu sitzen und dann auch noch Schaltung und Handbremse auf der rechten Seite zu haben. Ganz zu schweigen vom Überholen, nachdem in Deutschland das Fahren auf der rechten Fahrbahnseite eingeführt wurde. Auch die Bauart des Phaeton, komplett offen, wurde weniger. Daraus wurde dann eher die sportliche Variante als Cabrio. Die Gebrauchsfahrzeuge waren geschlossen, wie dieser Horch 350, der schon eine interessante und auch weitreichende Historie aufweisen kann.
7: Ja, genau genommen vor dieser Horch 350

0: bis nach Skandinavien, bis nach Norwegen. Hatte mehrere Besitzer, insgesamt 7 an der Zahl, und hat in der Zeit, in den fast 100 Jahren, die es jetzt alt ist, es ist Baujahr 1928, 29.000 Kilometer auf dem Zähler.
1: Und nun ist noch was Besonderes, die Dokumentation bei diesem Fahrzeug, denn die ist irgendwie, sagt die, vollständig.
0: Die Dokumentation, das macht das Fahrzeug so besonders, ist praktisch komplett. Also wir sind hier in der seltenen Position, sagen zu können, wir können es auf den Tag genau zurückvollziehen, nachvollziehen, wo das Fahrzeug gewesen ist und auch zum Teil, was damit gemacht worden ist, in welchem Einsatz es gewesen ist.
1: Als sogenanntes Gebrauchsfahrzeug waren diese Autos natürlich eher etwas für die gehobene Gesellschaft. Der Erstverkauf fand 1929 in Oslo statt. Händler war Bertel Otto Steen. Das 1901 gegründete Autohaus existiert übrigens heute noch. Der erste Käufer war Bernhard Julius Christensen, Kaufmann, Lebensmittelgroßhändler und zeitweise Bürgermeister. Es folgten weitere Besitzer, bis 1959 zum ersten Mal der museale Wert erkannt und mit den ersten Restaurierungen begonnen wurde.
0: Aber die ersten 30 Jahre seiner Existenz war es zweifelsohne das der Gebrauchsgegenstand, von dem Sie schon sprachen. Also es ist genutzt worden, um damit zu fahren, beziehungsweise um damit gefahren zu werden. Es war also im Besitz eines Bürgermeisters gewesen, der, wir wissen es nicht ganz genau, möglicherweise einen Chauffeur dazu hatte, möglicherweise selbst gefahren ist. Und der hat das Fahrzeug knapp 20 Jahre lang besessen. Und dann geht es in den Besitz einer Hotelbesitzerin, auch nach Bergen. Und bei ihr wissen wir ganz genau, sie hatte einen Chauffeur, wir wissen, wie er hieß, wir wissen, was er anhatte, wir wissen, dass er stramm stehen musste, wenn er ihr die Tür aufhielt. In dieser Zeit ist das Fahrzeug allerdings auch gar nicht so viel bewegt worden, nur der Zustand verschlechterte sich peu à peu, das wissen wir. Und dann kommt nach einer kurzen Zwischenzeit nochmal, wo es bei einer Freundin gewesen ist, von der Hotelbesitzerin, kommt es dann erstmals in die Hände eines Sammlers. Vorher muss man noch dazu sagen, die Freundin, die es besessen hatte, sie war Hausfrau und sie war Künstlerin. Sie nutzte also das Fahrzeug tatsächlich, um es vollzupacken mit ihrer Kunst und um damit auf Märkte in umliegenden Städten zu fahren und damit ihre Kunst feilzubieten. Es wurde als rollende Galerie in den Quellen bezeichnet. Und dann 1959 gelangt es in die Hände eines Gerbers, eines Unternehmers, in der Nähe von Bergen, also ungefähr 30 Kilometer nordöstlich auf einer Insel gelegen, in Lønnevåg. Und da wurde das Fahrzeug eingestellt und muss restauriert werden, was zum Teil geschieht, zum Teil verschlechtert sich der Zustand weiter. 1980 dann der Verkauf nach Deutschland und da findet dann erstmals eine umfassende Restaurierung statt.
1: Wir haben vorhin schon gehört, auch am Motor war ein bisschen was, der lief wohl nicht mehr ganz so richtig. Wie ist denn das da mit Teilen? Gibt es da irgendwas noch oder muss man wirklich alles neu machen?
0: Also, als das Fahrzeug nach Deutschland kam, wurde es auch gefahren. Es bekommt ein Kennzeichen und kommt bisweilen bei Ausfahrten, bei Hochzeiten, bei Jubiläen zum Einsatz. Und da beschreibt der Besitzer das schon als ein ratterndes Geräusch im Motor. Jetzt hat er das Problem identifiziert, stellt fest, dass das irgendwas an der Königswelle ist. Ja, und wo kriege ich die Zahnräder her, die ich brauche? Und er sagt, er hatte einen guten Zahntechniker gehabt. Und den kontaktiert er also und er kennt die Verfahren und war also in der Lage, ihn ein bestimmtes Zahnrad entsprechend nachzufertigen, was dann auch funktioniert hat. Also das Fahrzeug ist, so wie sie dastehen, potenziell fahrfähig.
1: Für Museumsveranstaltungen wäre das bestimmt ein echtes Highlight, ein solches Fahrzeug im Einsatz zu erleben. Auch die Nummer 3 der neuen Objekte ist etwas ganz Besonderes, vielleicht sogar ein Unikat.
0: Genau, ein Unikat, das wissen wir nicht ganz genau. Auf alle Fälle dürften es ganz wenige Exemplare gewesen sein. Es ist ein Wanderer W11 als sogenanntes Pullman-Landau-Lee. Und das war seinerzeit, Baujahr 1929, ein spezieller Kundenwunsch, also nicht im Katalog von Wanderer vorgesehen.
1: Das verwundert den Kenner nicht, denn der Name Wanderer steht nicht unbedingt für Fahrzeuge in der Kategorie Pullman-Limousinen, die meist als sogenannte Chauffeur-Variante doch meist recht groß geraten waren.
0: Wanderer war im Mittelklasse-Segment angesiedelt. Bei dem Fahrzeug ist es so, wie Sie es gesagt haben, das Fahrgestell musste um 27 cm verlängert werden, damit das entweder als Pullman-Limousine oder als Pullman-Landau-Lee in dem Fall ausgeliefert werden konnte.
1: Mit einem Landaulet, abgeleitet vom Landauer, einer Kutsche mit Lederverdeck, ist man sicher auch damals aufgefallen. Gibt es doch einen entscheidenden Unterschied zum Cabrio.
0: Es wird nur ein kleiner Teil geöffnet, und zwar der Teil, der sich über dem Fond befindet, also für die vermutlich wohlhabenderen Besitzer des Fahrzeuges, die es sich damit im Sommer haben besser gehen lassen können als der Fahrer, der erfahrungsgemäß vorne dann im Geschlossenen bei mehr Hitze das Fahren leisten musste.
1: Gut betucht musste man bei einem solchen Fahrzeug schon sein. Ein Sechszylinder mit 2,5 Litern Hubraum. Für die daraus erzeugten 50 PS flossen immerhin 15 Liter auf 100 Kilometer durch den Vergaser. Auch dieses seltene Exemplar gehört nun zur Dauerausstellung im August-Hurch-Museum. Natürlich gibt es noch viel mehr und auch immer wieder Neues zu sehen und zu erleben. Wie heißt es doch so schön? Ein Besuch lohnt immer.
2: Am vergangenen Sonntag standen gleich zwei Termine an der Göllstahlbrücke an und beide standen im Zusammenhang. Am 31. Mai 1846 erfolgte die Grundsteinlegung für den Bau der Göllstahlbrücke. Dieses Jubiläum nutzte die Stadt Netzschkau und die Dresdner Whisky-Manufaktur GmbH, um das Geheimnis des Göllstahlbrücken-Whiskys zu lüften. Wir haben davon berichtet. Selbstverständlich wurde das Jubiläum selbst auch gefeiert. Der Fremdenverkehrsverein Nördliches Vogtland hatte eingeladen und um die 100 Gäste waren gekommen.
3: 100 Gäste, das klingt nicht viel. Zur Jubiläumsfeier 175 Jahre Schlusssteinlegung am 14. September 2025 waren weitaus mehr Interessierte gekommen. Der Grund lag auf der Hand, das Wetter. Während der vorangegangenen Veranstaltung, die Pressekonferenz Göllstahlbrücken-Whisky, regnete es wie aus Kübeln und da trauten sich nur die wetterfesten Menschen zur Brücke. Die Veranstaltung des Fremdenverkehrsvereins Nördlichen Vogtlandes begann nahtlos nach der Whisky-PK unter dem Pavillon auf dem Fotopoint. Vereinsvorsitzende Christa Trommer begrüßte die Gäste.
4: 180 Jahre ist es her, dass der erste Stein von über 26 Millionen in Ziegel, aber damals war der Grundstein ja auch in Granitquader und da sind noch viel mehr dazu, also erster Stein von fast 30 Millionen Steinen, ist an dem 31. Mai, ein Pfingstsonntag, hier an der Göllstahlbrücke gelegt worden.
3: Davon berichtete damals schon ausführlich die Presse. Christa Trommer las einen Artikel der Leipziger Illustrierten Zeitung vor und anschließend begab man sich zur Göllstahlbrücke. Dort wurden die Gäste musikalisch vom sogenannten Brückegebläse begrüßt.

0: Dann erfolgte ein geschichtlicher Abriss zum Bau der Göltstallbrücke. Einiges ging damals schneller, aber manches war nicht anders als heute. Viele Gäste waren mit der Baugeschichte vertraut. Aber dass bei den Entwürfen zur Brücke eine Variante dabei war, die ein Gefängnis einschloss, da blieb so manchem der Mund offen stehen. Hannes Reinhold zog die Gäste dann mit einer Rede des Oberingenieurs Robert Wilke in den Bann, die es so im Original gar nicht gab, aber so perfekt geschrieben und vorgetragen war, dass es wohl niemandem aufgefallen wäre, hätte man es nicht verraten. Hier ein Ausschnitt.
1: Liebe Gäste, der heutige 31. Mai 1846 wird in die Geschichte eingehen. In eine Geschichte, die wir jeden Tag aufs Neue schreiben. Wir legen heute den Grundstein für ein Bauwerk, welches in seinem Ausmaß in ganz Europa vergeblich seinesgleichen sucht. Die besten Ingenieure unserer Zeit haben sich zusammengetan, um das Unvorstellbare möglich zu machen. Heute ist es nur ein kleiner, einfacher Stein am Grunde einer 14 Meter tiefen Baugrube. Doch schon bald werden viele Millionen weitere folgen. Sie werden ein Bauwerk bilden, welches Menschen, Länder und Kulturen miteinander vereint. Erstmals werden wir eine dauerhafte Verbindung zwischen den Königreichen Sachsen und Bayern schaffen. Wir schaffen eine Verbindung vom Norden in den Süden, der einst nur durch Pferdewagen realisiert werden konnte. Die Eisenbahnschiene wird uns schon bald auf ewig einen. Und vielleicht wird schon bald ganz Deutschland, ganz Europa und die ganze Welt miteinander in Kontakt stehen.
0: Hannes Reinhold übernahm dann auch die Grundsteinlegung. Ja, was hat ein Flohmarkt mit verletzten Igeln zu tun? Manchmal eine ganze Menge. Denn Igel, die durch den Einsatz von Mährobotern verletzt wurden, müssen aufwendig behandelt und über längere Zeit gepflegt werden. Dieser Aufgabe hat sich der Verein Stachelnasen e.V. Zwickauer Land gewidmet.
2: Igel sind nachtaktive Tiere. Wer selbst im Sommer nachts im Garten sitzt und nicht gerade die totale Party braucht, kann diese putzigen Gesellen beobachten. Ihr großes Problem ist das Verhalten bei Gefahr. Die Igel rollen sich zusammen und bleiben reglos liegen. Die meisten Feinde aus dem Tierreich scheitern dann an den Stacheln und lassen den Igel in Ruhe. Ganz anders sieht es aus, wenn des Nachts Mähroboter ihre Runden ziehen. Die haben genug Kraft, um über den Igel hinwegzufahren und ihm dabei schwere Verletzungen zuzufügen. Wenn das Tier das überlebt, kommt es im glücklichsten Fall in die Hände der Mitglieder des Stachelnasen e.V. Dort werden die Tiere gepflegt und wieder aufgepäppelt. Aber Tierarzt, Futter und Unterbringung, das alles kostet Geld. Und hier kommt der Hofflohmarkt vom Wochenende ins Spiel. An der Rottmannsdorfer Ecke Gerd-Fröbe-Straße gab es einen ganzen Hof voller gut erhaltener Haushaltsgegenstände, Vasen, Bilder, Spielzeuge, aber auch Pflanzen. Die Resonanz überraschte dabei sogar die Organisatoren.
3: Ja, wir sind auch positiv überrascht. Also das hat sehr gut geklappt. Wir haben das Tor aufgemacht und dann kamen schon die ersten Leute rein und haben sich gefreut, dass wir sie auch so freundlich begrüßt haben. Ne? Die Freude war beiderseits.
2: Und man sieht hier die verschiedensten Sachen, wirklich ein Flohmarkt. Wo kommen die alle her, die Sachen?
3: Also es sind ja viele Jahre, meine Mutter auch, mein Papa, was sich eben so ansammelt über die ganzen Jahre. Ist ja ganz normal, ich denke, das kennt auch jeder. Und wir verbinden einfach, ja, was Nützliches, es ist Nachhaltigkeit. Der ein oder andere findet einen ganz besonderen Schatz und für mich oder ja auch meine Familie ist es natürlich wunderschön, das Ganze mit Spenden zu kombinieren, mit dem Stachelnasen e.V.
2: Das ist das Besondere an diesem Flohmarkt. Es gibt keine festen Preise, sondern die Besucher spenden für den genannten Verein. Das war an diesem Tag für niemanden ungewöhnlich, gibt es doch immer noch genügend verletzte Tiere, die Hilfe brauchen.
3: Ja, das ist richtig. Und die Zahl an verletzten Tieren, die nimmt auch stetig zu. Und der Stachelnasen e.V., die sind also da seit Jahren hinterher, sich dort zu kümmern, haben immer Bedarf. Und ja, also man kann sehr dankbar sein, dass es Menschen gibt, die sich dort beschäftigen mit dem Thema und dort Tag und Nacht einfach auch da sind.
2: Na? Der Zuspruch zu diesem ersten Hofflohmarkt bestärkt Johanna Kölling, dass sie mit ihrer Familie ein Thema aufgeworfen hat, das viele Menschen interessiert.
3: Das ist heute der Beginn. Vielleicht entwickelt sich daraus ja noch viel mehr. Ist ja durchaus möglich. Die Menschen, die hierher kommen, die sehen Dinge, die sie vielleicht auch weitergeben können, die sie selber haben. Ja, vielleicht ist irgendwann die ganze Nachbarschaft mit auf und dann haben wir einen riesen Flohmarkt hier auf der Straße.
2: Solange es Menschen gibt, die sich so um den Schutz der Tiere sorgen, besteht noch Hoffnung, dass man früh nach dem Aufstehen keinen toten Igel auf der Wiese sieht, sondern einen, der sich nach der nächtlichen Spielerei zur Ruhe begibt. Und Natur, das muss nicht der 3 cm Rasen zwischen Betonkanten sein. Auch hohes Gras mit Frühlingsblühen und Tieren sieht schön aus. Ist es nicht die mangelnde
4: Ernährung, dann sind... Der staatlich anerkannte Erholungsort Jößnitz liegt mitten im Vogtland nördlich von Plauen. Wer aktive Erholung sucht, findet rund um den idyllisch gelegenen Ort ein weitläufiges Wander-, Rad- und Reitwegenetz. Er bietet aber auch Ruhe und Entschleunigung. Jößnitz freut sich nicht nur auf erwachsene Besucher, auch Kinder sind herzlich willkommen.
5: Der staatlich anerkannte Erholungsort Jößnitz

0: wird noch ein Stück familienfreundlicher. Im idyllischen Schlosspark am alten Badehäuschen lädt nun eine bunte Erlebnisspielzeugkiste Kinder, Familien und Gäste zum gemeinsamen Spielen, Entdecken und Verweilen ein. Lars Buchmann hat das Projekt gemeinsam mit dem Dachverband Stadtmarketing Plauen e.V. und den Stadtwerken Strom als Ideengeber ins Leben gerufen. Am vergangenen Mittwoch war der Projektpapa der Spielekisten, Lena Schaller, Geschäftsführerin Dachverband Stadtmarketing Plauen, drei Schüler der Produktionsschule Vogtland, sie waren am Bau der Spielzeugkisten beteiligt, Ulf Merkel, er war für die Platzierung der Spielzeugkisten auf den Spielplätzen der Stadt Plauen verantwortlich und die Geldgeber Anja und Christian Keller vor Ort. Das Projekt hat sich zu einer echten Erfolgsgeschichte entwickelt und wird von vielen Bürgerinnen und Bürgern aktiv unterstützt.
1: Ja, also das sind die Kisten, die Spielzeugkisten, jetzt 21 Stück an der Zahl, die wir jetzt hier in Plauen, in Ortsteilen haben. Und die Kinder können dann sozusagen hierher kommen, können sich Spielzeug rausnehmen. Es gibt verschiedene Schaufeln, es gibt verschiedenes Spielzeug, was sie entdecken können, Bagger und Fahrzeuge. Und das ist eben das Schöne, die brauchen ihr Zeug nicht mitbringen, sondern es ist da. Sie können es hier gleich nutzen und es ist auch für spontanen Besuch mal auf dem Spielplatz super geeignet. Und wir wissen ja selber, wie das ist, wenn man das Spielzeug erst immer mit sich rumschleppen muss. Das ist sehr nervig. Deswegen die Idee damals zu sagen, das Spielzeug ist schon da und ihr könnt einfach loslegen und spielen.
0: Ein Besuch in der Hauptstadt gab den Anstoß für das Projekt.
1: Mein Vater, der kommt aus der Nähe von Berlin und da habe ich sowas Ähnliches ein bisschen gesehen und dachte ich, das ist eigentlich eine coole Sache, die könnten wir und müssen wir unbedingt für Plauen übernehmen und dann habe ich es noch ein bisschen verfeinert, also da war es eher so eine einfache Kiste, die da so ein bisschen im Sandkasten stand und da dachte ich, da kann man was draus machen und dann kam die Idee, solche Sandspielzeugkisten zu bauen oder bauen zu lassen, wo dann die Kinder wirklich viel Auswahl haben und Spielzeug haben. Ja, so ist die Idee einfach entstanden.
0: Gebaut werden die Spielzeugkisten in der Produktionsschule Vogtland.
2: Ich bin der Simon Hartlich und komme aus der FG, aus der Fördergesellschaft, aus Plauen und habe mit an der Kiste mitgewirkt.
3: Und hat Spaß gemacht?
2: Ja.
0: Die Spielzeugkisten findet man in ganz Plauen.
1: Also in jedem Stadtteil haben wir mittlerweile eine Kiste, glaube ich, und in den Ortsteilen. Also wenn ich jetzt anfangen würde aufzuzählen, wären wir heute nicht fertig.
3: Ja, wer hat's bezahlt?
1: Ja, bezahlt haben es Sponsoren größtenteils immer. Also wir versuchen immer, dass wir Sponsoren finden für die Kisten, weil sie ja doch nicht ganz so preiswert sind, aber nachhaltig.
0: In Jösnitz waren das, wie bereits erwähnt, Anja und Christian Kellner. Zum Pressetermin waren leider keine Kinder anwesend. Aber man ist sich sicher, die Kiste wird bald entdeckt werden und dann wird die Freude groß sein. Für Jösnitz ist die neue Spielzeugkiste mehr als ein Spieleangebot.
4: Ich freue mich besonders für unseren staatlich anerkannten Erholungsort Jösnitz, dass wir jetzt die 21. Spielzeugkiste erhalten haben. Wir haben das Projekt auch ein bisschen initiiert, dass hier am Schlosspark auch für die Kinder wieder ein bisschen was Neues geschaffen wird. Und gerade in Bezug auf die Reprädikatisierung, die dieses Jahr dann am 26.08. erfolgt, da kommt der Landesbeirat, ist das noch eine schöne Geschichte, die wir hier am Schlosspark jetzt noch initiiert haben. Ja, nochmal vielen Dank an Dachverband Stadtmarketing, an Lars Buchmann, der die Aktion mit den Spielzeugkisten initiiert hat. Und ich denke, die wird hier auch im Schlosspark bei uns gut angenommen, weil wie gesagt, hier bei uns der Schlosspark immer gut frequentiert und eigentlich so unser kleines Kleinod hier in Jösnitz.
0: So verbindet Jösnitz Erholung, Natur und Familienfreundlichkeit. Ein Stück Urlaubsgefühl direkt vor der Haustür. Und ganz nebenbei rückt Plauen mit den nun 21 Standorten dem inoffiziellen Titel als Stadt mit den meisten Sandspielzeugkisten Deutschlands ein Stück näher.

0: Hallo und herzlich willkommen, liebe Zuschauer, zu einer neuen Folge von Chefsache. In den vergangenen Wochen und Monaten haben wir immer wieder über die neue Weltordnung der Wirtschaft gesprochen. Wir sprachen über Zölle, wir sprachen über Handelshemmnisse. Heute möchten wir den Maschinenraum eines Mittelständlers schauen und erklären, warum Internationalisierung keine Option ist, sondern eine Überlebensstrategie.
1: Die Firma Wagner vom Bodensee zählt zu den weltweit führenden Herstellern innovativer Oberflächenbeschichtungstechnik für Industrie, Handwerk und Heimwerke. Von hochmodernen Pulverbeschichtungsanlagen und intelligenten Applikationssystemen in der Industrie bis zur Spritzpistole für Heim- und Handwerker. Mit rund 1.900 Mitarbeitern, 19 operativ tätigen Unternehmen und Produktionsstandorten auf 3 Kontinenten. Die Strategie nah am Kunden, nah am Wachstum, nah an den Technologien der Zukunft. Gleichzeitig investiert Wagner massiv in internationale Entwicklungsteams und neue KI-basierte Prozesse, und zwar auf der ganzen Welt.
0: Ja, und zu Gast zu diesem Thema begrüße ich ganz herzlich im Chefsache-Studio einen der beiden CEOs der Wagner Unternehmensgruppe. Herzlich willkommen, Michael Müller. Schön, dass du da bist.
2: Vielen herzlichen Dank für die Einladung.
0: Lieber Michael, wenn man in deinen Kalender schaut, dann liest sich das ein bisschen wie ein Reisebuch sozusagen. Du bist viel auf der Welt unterwegs. Warum eigentlich?
2: Ja, wir sind als Unternehmensgruppe im Verhältnis zu unserer Größe sehr international aufgestellt und betreiben insgesamt 19 Gesellschaften weltweit und produzieren auf allen 3 Kontinenten. Und das bringt natürlich auch mit sich, entsprechend unterwegs zu sein und das Geschäft zu verstehen und auch entsprechend strategisch weiterentwickeln zu können.
0: So, und wenn man da jetzt auf dem Globus unterwegs ist, was nimmst du sozusagen von deinen Reisenden unterm Strich mit?
2: Das Spannendste ist eigentlich zu sehen, wie unterschiedlich Wahrnehmungen auf der Welt verteilt sind. Beispielsweise, wenn wir über Veränderungen reden, ist das etwas, was in Deutschland oder Europa eher mit Gefahr und Angst verbunden ist. In Asien wird es als Chance gesehen. Und auch im globalen Süden entwickelt sich eine ganz neue Form von Selbstvertrauen, auch zu Recht teilweise aufgrund der Unabhängigkeiten, Exportstärke mancher Länder. Mhm. Und die unterschiedlichen Dynamiken wahrzunehmen auf solchen Reisen ist sehr, sehr anregend. Man kann sehr, sehr viel lernen.
0: Du warst jetzt gerade in Brasilien. Was hast du da mitgenommen?
2: Ja, wir haben aktuell unsere neue Tochtergesellschaft dort eröffnet. Und Brasilien ist ein sehr, sehr gutes Beispiel für ein Land, in dem Aufbruchsstimmung herrscht, aufgrund von Exportstärke, die Wirtschaft wächst. Und auch durch die Wirtschaftsreform, vor allem in Argentinien, profitiert der ganze südamerikanische Kontinent. Und von der Dynamik wollen wir als Unternehmensgruppe vor Ort direkt auch entsprechend partizipieren und bauen dort unsere Präsenz weiter aus.
0: Würdest du sagen, dass denn diese Länder unterm Strich optimistischer sind? Man hört ja immer wieder von der typischen German Angst und dergleichen. Ist das so?
2: Ja, das kann man durchaus sagen, ja.
0: Machen wir nochmal einen Sprung sozusagen nach China und auch Vietnam. Auch dort seid ihr mittlerweile vertreten. Wie kannst du hier einen Unterschied festmachen?
2: Ich bin seit etwas mehr als 2 Jahrzehnten beruflich in Asien unterwegs, habe auch 2 Jahre in Japan gelebt und ich habe eigentlich in der Zeit 3 Phasen erlebt. Und in der Frühphase war es so, dass wir in Zentraleuropa aus Asien heraus bewundert wurden und es wurde viel darüber gelernt, wie der Westen agiert. Dann ist das Ganze in eine Phase gekippt, in der es eher Verwunderung war, in Zeiten, in denen wir uns teilweise durch Regulatorik selbst Beine gestellt haben. Und mittlerweile ist es eher, wenn man mit Leuten spricht oder auch lokale Presse liest, eher Mitleid gekippt teilweise.
0: Tatsächlich?
2: Im Sinne dessen, wie sich die Wirtschaft entwickelt, obwohl eigentlich von der Inventionsseite, also was Unternehmen imstande sind zu entwickeln, auch in Technologie zu schaffen, aber dann an der Monetarisierung, den Geschäftsmodellen eher scheitert, ist das durchaus eine Stimmungslage, die man so wahrnehmen kann.
0: Ja. Was ja am Ende auch dazu führt, dass ihr euch auf diese, sag mal, Weltsituation neu einstellen müsst. Ja, ihr seid ja auch in China vor Ort und entwickelt auch vor Ort. Warum das? Man könnte es ja auch anders denken als verlängerte Werkbank sozusagen. Aber ich glaube, da hat sich auch das Mindset verändert. Ja.
2: Ja, sehr. Also wir entwickeln und produzieren in Vietnam für Asien. Und partizipieren dort von der Dynamik der Wirtschaft, aber eben auch

0: von den Fachkräften, die auch von den Universitäten in sehr gut ausgebildeter Form verfügbar sind. Mhm. Und damit decken wir dann den ganzen asiatischen Raum, vor allem Südostasien und auch Indien ab.
1: Wie würdest du denn diesen Markt insgesamt bewerten? Ist da noch sehr viel Potenzial drin oder sind wir mittlerweile schon auf einem gewissen Sättigungslevel?
0: Ich persönlich glaube, dass noch viel Potenzial vorhanden ist, weil der Aufstieg der Mittelschicht in China schon fortgeschritten ist, in den anderen südostasiatischen Ländern aber eher noch am Anfang steht. Und der Wunsch, dort mehr und auch persönlich zu wachsen oder auch die Lebensverhältnisse zu verbessern, ist ein breiter Front vorhanden. Und aus dem her, es gibt dort einen hohen Antrieb, sich zu engagieren, mhm, und entsprechend auch in Unternehmen sich einzubringen. Und beispielsweise ist bei uns in Vietnam auch im Führungsgremium die Frauenquote bei 50%, weil es völlig normal ist, dass Frauen dort arbeiten und sich dort entsprechend einbringen und in die Leistungs- und Wertschöpfung.
1: Manchmal hat man ja das Gefühl in Diskussionen mit Unternehmern, dass hierzulande noch nicht so richtig, wie sagt man salopp, der Schuss nicht so richtig gehört worden ist. Ja? Dass man sich irgendwo zurückzieht auf Arbeitszeiten, auf Wellbeing und dergleichen. Wie betrachtest du diese Diskussion? Weil auch dafür gibt es ja tatsächlich auch Gründe, die man bisweilen ja auch nachvollziehen könnte. Aber wie siehst du es?
0: Ja, ich glaube, Deutschland hatte den Schuss vor etlichen Jahrzehnten sehr wohl gehört und hat sich dahingehend auch sehr, sehr gut entwickelt. Das Wirtschaftswunder war dann, ich sag mal, die logische Folge daraus. Aber die Gesellschaft hat nach und nach aus meiner Sicht verlernt, woher der Wohlstand tatsächlich kommt. Und dort müssen wir uns ein Stück weit von der Vollkasko-Mentalität verabschieden und Veränderung eher als Chance begreifen, anstatt als Gefahr.
1: Man hat ja bisweilen auch gedacht, dass Made in Germany ein ewig währendes Siegel sozusagen ist. Welche Bedeutung hat es heute?
0: Die Reputation im Ausland ist nach wie vor sehr, sehr gut. Allerdings, was Qualität angeht, ist China mittlerweile absolut auf internationalem Parkett absolut angekommen und ernst zu nehmen. Jeder, der iPhones oder andere Elektronikprodukte hat, die aus China kommen, weiß das. Also von daher, das Label existiert, ja. Hm. Deutschland hat nach wie vor eine hohe Reputation. Aber es gibt eben andere Nationen, die dort mindestens gleichgezogen haben.
1: Letztendlich ist ja immer die Frage eines Unternehmenslenkers, wohin geht die Reise? Wenn du nach vorne schaust, nicht nur wenige Monate, sondern im besten Fall Jahre. Wir sprechen über eine Unternehmensstrategie. Du hattest mir im Vorgespräch gesagt, da ist ein Wort gefallen, das fand ich sehr auffällig. Und zwar, du hast über die sogenannte Enkelfähigkeit gesprochen. Was genau meinst du damit?
0: Ja, wir als Wagner Unternehmensgruppe gehören zwei gemeinnützigen Stiftungen. Und für uns steht beispielsweise ganz oben auf der Agenda, das Unternehmen so zu entwickeln, nachhaltig zu entwickeln, dass es über Generationen überlebensfähig ist. Und wir werden nächstes Jahr 80 Jahre alt. Von daher kann man sagen, dass das in der Vergangenheit durch die Managementteams und auch die Organe in Stiftung oder auch Verwaltungsrat sehr gut gelungen ist. Aber das wird zunehmend zur Herausforderung, weil natürlich der Wandel sich gerade im KI-Zeitalter massiv beschleunigt.
1: Andererseits hat es ja natürlich auch wieder eine Stärke, dass man nicht jedem Gaul sozusagen hinterher reitet, der da, oder jeder Sau sozusagen, die durchs Dorf getrieben wird. Wie kriegt man da eine Balance hin zwischen dem, was so auf der Welt abgeht und auf der anderen Seite natürlich auch das zu bewahren, was man ja hat und was einen ja auch groß gemacht hat?
0: Wir versuchen das im Speziellen dadurch, dass wir mit der gesamten Führungsmannschaft weltweit unterwegs sind und die Eindrücke dort auch in entsprechenden Gremien miteinander teilen, um daraus klare Prioritäten abzuleiten, welche Entwicklungen sind signifikant, welche sind für uns bedeutend, um dann eben auch die Unternehmensausrichtung auf den Themen abzustellen, die tatsächlich das Potenzial haben, auch Geschäftsmodelle zu verändern oder ganze Industrien zu transformieren.
1: Beim Thema Internationalisierung schauen ja viele Unternehmen vor allen Dingen erstmal auf zwei globale Player. Ja, das ist die USA auf der einen Seite und China auf der anderen Seite. Ist es so einfach, dass du dich im Prinzip bei den beiden orientieren musst und das war's? Oder wie läuft das denn tatsächlich im Maschinenraum, wenn du mit deinem internationalen Management-Team sprichst?
0: Also bei uns ist es konkret so, da wir Lackieranlagen herstellen für die Produzenten der Welt, die all die tollen Gegenstände fertigen, die wir privat aus unserem Haushalt kennen, dass sich natürlich die Werkbank der Welt sehr schnell in heutigen Zeiten verändert. Das heißt, Produktion wandert aus China Richtung Südostasien, teilweise nach Middle East, nach Afrika, nach Südamerika. Und unsere Aufgabe ist, damit Schritt zu halten und entsprechend weltweit die gleiche Grad an Exzellenz und Service anzubieten. Und von daher betrachten wir die Welt nicht nur in den zwei Blöcken, wie genannt, sondern es gibt eben auch noch andere Länder. Und genau in denen, gerade dort, wo die Wirtschaft boomt, erschließen wir aktuell

0: entsprechend auch durch lokale Gesellschaften Marktanteile.
1: Da steckt mehr drin in dem Satz, deshalb möchte ich da nochmal nachfragen. Ja, also wenn man da jetzt vor der Entscheidung steht, jetzt in eine Region, in ein bestimmtes Land zu gehen, wie geht man da ganz konkret operativ vor? Hat man schon Leute vor Ort? Scannt man sozusagen nach Unternehmen, bei denen man sich beteiligen möchte? Ruft man bei der Handelskammer an? Oder ist es einfach hilfreich, schon mal selbst vor Ort gewesen zu sein? Also wie sieht ganz konkret eigentlich der erste Touch aus in ein anderes Land, wenn man eine Internationalisierungsstrategie fährt?
0: Also die Realität ist nicht weit weg von dem, wie du es schon beschrieben hast.
1: Ja.
0: Es ist allerdings so, dass der erste Schritt bei uns in der Regel durch die Market Intelligence erfolgt. Also das ist bei uns ein Bereich, der sich mit der Datenauswertung und Analyse beschäftigt, um zu eruieren, welche Potenziale in bestimmten Märkten für uns vorhanden sind. Und dann der nächste Schritt ist tatsächlich vorzugehen, um tatsächlich einen Eindruck vorzukriegen, weil die Analytik kann das nicht ersetzen und soll es auch nicht. Und dann versuchen wir eben durch erste Geschäfte Fuß zu fassen und kriegen darüber auch ein Bild über die Marktdynamik und wie wir unseren Anteil am Gesamtkuchen mit der Leistung, die wir erbringen, ausbauen können.
1: Manchmal ist es ja so, also gestatte mir das Bild einer Party. Stell dir mal vor, irgendwo findet eine Party statt. Du bist vielleicht mehr oder weniger, vielleicht auch gar nicht eingeladen, ja. Aber jetzt tauchst du auf dieser Party sozusagen auf, ja, und möchtest mitfeiern. Kann man dieses Bild bemühen? Also mich interessiert vor allen Dingen die andere Seite, ja? Also rennst du in offene Arme, die sagen, Mensch, schön, Herr Müller, dass Sie endlich da sind. Auf Sie haben wir lange gewartet. Hier ist das Geld. Oder wie läuft es in der Praxis?
0: Ja, ich glaube, es ist immer ein Mix. Beziehungsweise es gibt Regionen, in denen wir als Erste kommen und dann tatsächlich die Party organisieren und auch eröffnen. Es gibt andere Länder, da sind wir eher der unliebsame Gast, der sich dort dann breit macht, aus Wettbewerbsperspektive zumindest betrachtet. Aber es gibt beide Ansätze, es sind beide spannend. In einem Fall kann man natürlich schon sehen, was funktioniert, was nicht. In anderen Fällen, wo man selbst Greenfield macht und andere dann nachziehen und uns dann quasi nachahmen, dann ist man im Lead und kann, ich sag mal, das Ganze eher von vorne entwickeln. Was wir lieber tun als jetzt.
1: Das ist nachvollziehbar, was wenn ich schon mal drin ist, ja. tun die anderen sich sozusagen ein bisschen schwerer. Ja? Aber kann man denn grob adressieren, wo denn jetzt die Zukunftsmärkte sind? Oder müssen wir viel mehr in Produkten denken? Müssen wir viel mehr in Branchen denken? Müssen wir in Zyklen denken? Was ist letztendlich der größte Hebel im Hintergrund?
0: Der größte Hebel für uns besteht eigentlich in der Frage, wo sich Volkswirtschaften gut entwickeln und aus welchen Gründen. Und das wird in den nächsten Jahren, Jahrzehnten definitiv in den heute noch sogenannten Emerging Markets der Fall sein. Also für uns in Südostasien, aber auch Südamerika. Mhm. Und das sind Märkte, die heute schon signifikant an Stärke gewinnen, an hohen Umsatz gewinnen. Und unsere Abhängigkeit von bestehenden Kernmärkten, wie zum Beispiel USA oder Europa, minimieren. Und das ist auch ganz klar Strategie der Wagner-Gruppe, um uns dort international breiter abzustützen. Weil mit einer Umsatzfokussierung auf Europa oder gar Deutschland wären wir nicht sehr gut vorbereitet auf zukünftige Szenarien, weil einfach das Wachstum und die Dynamik an der Stelle fehlt. Und wir als Mittelständler gucken müssen, wie wir uns breit aufstellen auf dem Globus.
1: Aber letztendlich ist es ja so, wenn du Umsatz erhalten möchtest, musst du ja auch erstmal investieren. Und auch eine Internationalisierungsstrategie braucht ja letztendlich Kapazitäten, sie braucht Ressourcen. Du musst erstmal was reinstecken. Wie schnell rechnet sich das? Ich glaube, das ist sehr schwer zu sagen. Ja? Ich frage aber auch vor dem Hintergrund, dass viele Unternehmen jetzt einfach nicht mehr diese Luft haben zu Internationalisierung und irgendwelche Spielchen sozusagen zu machen, sondern sie stehen mit dem Rücken an der Wand. Also Hand aufs Herz, was musst du letztendlich haben neben Daten und auch einer vernünftigen Mannschaft, um wirkungsvoll und nachhaltig, vor allem was den Umsatz angeht, internationalisieren zu können?
0: Also um das Beispiel Brasilien zu bemühen, dort waren wir bereits mit eigenen Leuten im Land vor Ort und auch tätig, womit sich die Investition in Brasilien in Jahr 1 mit dem starken Wachstum, was wir im Gründungsjahr schon erreichen konnten, schon entsprechend lohnt. Also Brasilien wird profitabel sein in Jahr 1. Wenn wir komplett Greenfield machen und beispielsweise in komplette Fertigungsstandorte investieren, sieht es natürlich anders aus. Und deswegen hängt etwas vom Szenario ab. Mhm. Aber letzten Endes für uns als europäisches oder deutsches, schweizerisches Unternehmen ist es durchaus so, dass wir uns im Heimatmarkt sehr stark abgestützt haben, mhm. aber die Wachstumsdynamik eher aus den Emerging Markets weltweit kommt und wir deswegen auf dem Spiel mitspielen müssen. Wohl wissen, dass das für kleinere Unternehmen investitionsseitig durchaus herausfordernd ist.
1: Was passiert denn jetzt mit diesen Unternehmen, die jetzt im Prinzip eine knallharte Kostenstrategie fahren, Klammer auf, müssen? Ja, weil sie sagen, wir können es uns jetzt einfach nicht leisten. Müssen die warten, dass irgendeiner um die Ecke kommt, sie dann am Ende kauft oder dass sie in ein Joint Venture eingehen? Oder ist Abwarten eine vernünftige Strategie? Du sprichst ja auch mit vielen Unternehmen. Ja.
0: Also Abwarten aus meiner persönlichen Sicht ist keine Option. Die angesprochene Variante über Joint Ventures oder gekauft zu werden, sieht man ja tatsächlich sehr oft. Richtig wäre aus meiner Sicht zu sagen, als kleineres mittelständisches Unternehmen sich klare Sweetspot-Märkte zu suchen, in denen entsprechendes Potenzial vorhanden ist und dann vielleicht nicht in mehreren Ländern gleichzeitig, sondern nur in einem einzigen anzugreifen, dort aber dafür richtig.
1: Wenn man angreifen möchte, dann macht man das in aller Regel nicht allein, sondern innerhalb eines Teams mit einer Mannschaft. Und auch darüber möchten wir gleich sprechen, über das Thema Kultur. Wie verändert sich eine Kultur innerhalb des Unternehmens, wenn man eine Internationalisierungsstrategie fährt? Und was bedeutet das für alteingesessene Strukturen, die man vielleicht auch hat? Dazu gleich mehr, liebe Zuschauer, hier bei Chefsache. Bleiben Sie dran! Und damit herzlich willkommen zurück. Liebe Zuschauer, bei Chefsache zu Gast im Studio ist Michael Müller. Er ist CEO bei der Wagner Unternehmensgruppe. Wir sprechen über das Thema Internationalisierung im Mittelstand. Du hast schon uns Einblicke gegeben, wie ganz genau ihr auch strategisch vorgeht. Aber am Ende geht es ja immer darum, die Menschen auch mitzunehmen. Ich sag mal so, das herkömmliche Bild ist ja bei einem deutschen Mittelständler, du hast da deine Stammmannschaft und dann hast du die Satelliten, die da draußen irgendwie rumwabern und die anderen machen halt am Ende das, was du halt sagst und müssen liefern und die Zahlen stimmen und so weiter. Ist dieses Bild antiquiert mittlerweile und muss man sich bisweilen in den deutschen Unternehmenszentralen anders ausrichten? Ich will es mal so sagen.
0: Ja, also die Frage kann ich getrost mit Ja beantworten, denn die Satelliten, die da draußen rumwabern, die gibt es bei uns durchaus auch. Allerdings sind die bei uns sehr viel dezentraler. Und auch durch die Unternehmensstruktur oder wie wir gewachsen sind, auch mit wesentlich mehr Funktionen versehen. Also wir entwickeln nicht nur im Headquarter, wie es klassisch üblich ist im Mittelstand, sondern wir entwickeln in den USA, wir entwickeln in der Schweiz, in Italien, in Deutschland, in Vietnam beispielsweise. Und von daher versuchen wir über die Art und Weise natürlich die Marktdynamik vor Ort mitzunehmen und auch Produkte zu machen, die im Markt dann auch tatsächlich wesentlich besser ankommen, wie wenn wir die uns in Zentraleuropa ausdenken, was man in Indien braucht, um Produkte zu beschichten beispielsweise.
1: Da steckt schon ein bisschen Wumms dahinter, will ich mal so sagen. Ja, also stell dir vor, du bist jetzt halt irgendwo im Headquarter und dann kriegst du mit, dass der Kollege in Vietnam, China, USA, Brasilien plötzlich eine Innovation auf die Strecke bringt, an der du vielleicht jahrelang rumgefummelt hast und nichts ist passiert. Was macht das am Ende mit den Mannschaften und auch mit der Kultur?
0: Also Wagner bereichert es aus meiner Sicht durchaus schon heute. Die Kollegen beispielsweise in Vietnam denken sich durchaus ab und zu Dinge aus, die für uns in Europa neuartig oder sonderbar erscheinen auf den ersten Blick. Und es ist durchaus so, dass es anfangs vielleicht belächelt wird, wenn man sich dann aber mal etwas näher damit beschäftigt, stellt man durchaus fest, dass es sinnvoll wäre, sich damit mal zu beschäftigen und genauer reinzugucken. Und daraus sind schon viele Initiativen entstanden, die auch wiederum ihren Rückfluss quasi ins Headquarter hatten, um dort Denkanstöße zu geben, wie wir anders agieren können. In Entwicklungsprozessen selbst, aber auch in der Frage, wie Produkte im Markt erfolgreicher werden können.
1: Einerseits musst du ja natürlich schon irgendwo die lokale Kultur unterstützen. Andererseits hast du auch eine gemeinsame Kultur in einer Unternehmensgruppe. Wie kriegt man das am Ende zusammen, dass die Menschen zusammenarbeiten, nicht gegeneinander arbeiten, dass sich nicht plötzlich Silos auftun und man in Grabenkämpfen sozusagen steckt?
0: Kultur im Unternehmen ist ja letzten Endes nichts anderes als die Summe erlebten Führungsverhaltens. Und das ist ein Punkt, auf den wir sehr viel Wert legen, was die Qualität der Führung angeht, Führungskräfte zu haben, die sehr stark integrativ wirken. Und damit schaffen wir durchaus auch in einem sehr dezentralen Konstrukt ein Miteinander. Und das basiert auch auf gleichen Werten, die bei Wagner international, auch durch die neue Strategie international in gleicher Form entsprechend gelauncht wurden, die eine Weiterentwicklung dessen stattfinden, was wir die letzten 10 Jahre schon hatten, um das auch nochmal zu vereinfachen oder auch nahbarer für die Leute zu machen. Und auf Basis dieser Werte agieren auch die Führungskräfte. Weil ich sage mal ganz platt, ein Mensch möchte in China genauso gut behandelt werden wie in Deutschland. Und die Grundregeln

0: sind sehr viel gleicher, als man auf den ersten Blick glaubt. Natürlich gibt es einen proprietären Layer sozusagen, der kulturell in Ländern unterschiedlich ist, aber Umgangsformen und wie sich Menschen gut behandelt und einbezogen fühlen, da gibt es durchaus große gemeinsame Nenner, die wir entsprechend nutzen, auch durch Führungskräftetrainings, die wir weltweit machen, zum Thema Leadership-Entwicklung beispielsweise.
1: Der Fisch fängt vom Kopf an zu stinken. Du kennst ja die Aussage. Und natürlich ist es so, dass viele erstmal auf den oder die CEOs in diesem Fall schauen. Was bedeutet denn das ganz konkret für dein alltägliches Doing? Wenn du in die Firma kommst, wenn du mit den Menschen sprichst, viele sprechen ja über Leadership und persönliche Entwicklung und dergleichen. Aber am Ende geht es doch auch darum, einfach Beispiel zu sein. Gib mal ein Beispiel.
0: Ja, das ist uns durchaus bewusst, dass wir in der Rolle sind. Und das ist auch nicht ganz einfach. Aber wir versuchen natürlich in all den Aspekten mit gutem Beispiel voranzugehen, was uns auch nicht immer gelingt, muss man ganz klar sagen. Wir haben das Glück, aber eine Führungsmannschaft um uns herum zu haben, die uns das auch widerspiegelt. Und insofern haben wir aus meiner Sicht bei Wagner eine sehr, sehr gute und offene Feedback-Kultur, die es ermöglicht, solche Verhaltensweisen selbst dann auch zu erkennen und wahrzunehmen, wenn sie von außen gespiegelt werden, weil man oft selbst eine andere Wahrnehmung hat als das Bild, was man im Unternehmen abgibt.
1: Feedback bedeutet ja nicht immer, hey, du machst eine Sache super, sondern bisweilen auch, du machst eine Sache nicht so gut. Aber ganz unterm genau, Strich ja. Geht es ja auch immer darum, zu lernen, eine hohe Lernagilität zu haben, eine lernende Organisation zu sein. Klar, steht und fällt natürlich auch mit den Führungskräften. Mal ganz konkret bei dir nachgefragt, wie lernst du und wie lernbereit bist du? Weil wir haben ja viele Themen da draußen, wie zum Beispiel KI und Co., ja, die ja permanent mehr Anforderungen auch an dich stellen. Wie kann man überhaupt Lage über diese Situation sein? Herr der Lage sein.
0: Ich würde auf die Frage versuchen, differenziert zu antworten. Im Kern natürlich geht es darum, sich in der Managementdisziplin selbst weiterzuentwickeln. Dort kann man viel dazu lesen und sich anschauen. Ganz konkret durch die Transformation, die jetzt im KI-Zeitalter eingeläutet ist, schaue ich pro Woche wahrscheinlich größer 10 Stunden Podcasts zum Thema, wie verändert sich Technologie durch KI, wie entwickeln sich Geschäftsmodelle weiter, wie müssen sich Unternehmen transformieren, um in diesen Prozessen entsprechend führend zu sein oder zu bleiben. Und dafür geht sehr viel Zeit drauf. Man muss aber durchaus konstatieren, dass selbst mit hohem Zeitaufwand es mittlerweile kaum noch möglich ist, auf der Höhe dieser Entwicklung zu bleiben, weil einfach so viele neue Dinge tatsächlich dazukommen, die es herausfordernd machen. Aber wir sehen es sportlich an der Stelle, weil letzten Endes geht es darum, dass wir den entscheidenden Schritt schneller sind als unsere Wettbewerber. Nicht die absolute, allwissende Front an der Technologie bilden, sondern dort das Quäntchen mehr verstanden zu haben, vielleicht als andere, um die richtigen Entscheidungen zu treffen.
1: Das eine ist natürlich die Information zu haben, aber das andere ist ja dann auch die Transformation in Gang zu setzen. Was macht dir persönlich Spaß bei einem solchen Transformationsprozess? Wissen in die Unternehmen zu bekommen, Internationalisierung reinzubekommen, was reizt dich da persönlich?
0: Wir haben Kraft unserer Governance-Struktur sehr hohe Freiheitsgrade und an den Transformationsprozessen reizt mich vor allem, dass der Ausgang ungewiss ist. Es ist meistens terra incognita und man muss mit bestem Wissen und Gewissen handeln zu Zeitpunkten, in denen nicht alle Informationen vorliegen. Und genau da trennt sich auch die Spreu vom Weizen. Und wir haben insgesamt weltweit eine Führungsmannschaft, die das sehr gerne macht. Und wir sind aus meiner Sicht sehr umsetzungsstark in solchen Transformationsprozessen. Und deswegen glauben wir dort auch zukünftig ganz gut mithalten zu können, wenn nicht führend zu sein in unserer Branche. Ja.
1: Jetzt gib uns nochmal abschließend einen Blick auf den Standort Deutschland. Glaubst du denn noch an den Standort Deutschland?
0: In Summe ja. Deutschland muss sich aber von der vorhin schon zitierten Vollkasko-Mentalität verabschieden, weil in der heutigen Welt gibt es keine Sicherheit mehr, auf der wir uns ausruhen können über Jahre oder Jahrzehnte, die einen Wohlstand begründen, wie wir ihn seit Jahrzehnten kennen. Und wenn das stattfindet auf gesellschaftlicher Ebene, dann ist auch durchaus Potenzial, dass sich Deutschland weiterhin im Spitzenfeld der internationalen Volkswirtschaften bewegt.
1: Und was würde dich morgen antreiben, diesen Job weiter so betreiben, wie du es jetzt heute schon tust?
0: Das sind definitiv unsere Kolleginnen und Kollegen, mit denen wir tagtäglich zusammenarbeiten dürfen. Und das gemeinsam voranzutreiben, dass Wagner und Schwarz-Gelb auf dem Planeten durchaus Impact macht und zu einer besseren Welt beiträgt.
1: Herzlichen Dank, Michael Müller, für diese Einschätzung. Schön, dass du hier warst im Studio. Liebe Zuschauer, das war's schon wieder bei Chefsache. Ein großes Thema in relativ kurzer Zeit behandelt. Ich würde mich freuen, wenn Sie spätestens in 2 Wochen wieder mit an Bord sind. Bis dahin, Ihnen alles Gute und herzlichen Dank.

0: Hallo, wir sind Clara und Lisa von der ERF Jugendredaktion. Wir sind heute in Leipzig mit dem spannenden Thema unterwegs.
1: Halt im Glauben. Ist es eine Kraftquelle für Familien?
0: Let's go!
1: Spielt der Glaube in deiner Familie eine große Rolle?
2: Nein, keine große Rolle.
1: Okay, und für dich dann dementsprechend auch nicht?
2: Genau, dementsprechend auch eher wenig, wobei ich da jetzt auch nicht so abgeneigt bin.
3: Mein erster Gedanke wäre jetzt tatsächlich das Tischgebet zum Essen. Einfach, weil es halt immer dazugehört, man ist dankbar für das, was man zu essen hat. Und das war bei mir in der Familie immer so. Bei jedem Essen wurde vorher gebetet.
4: Ja, wir sind auch sehr gläubig, wir sind Muslime. Und ja, wir sind halt so aufgewachsen mit dieser Religion.
5: Bei uns war es immer das Tischgebet vor dem Essen. Und nicht an allen Sonntagen, aber an vielen Sonntagen waren wir zusammen in der Kirche.
0: Was zeichnet für Sie denn religiöse Familien im Allgemeinen aus?
6: Ich glaube nicht, dass sich religiöse Familien grundsätzlich von anderen Familien unterscheiden. Ich halte aber Religiosität für eine wichtige Angelegenheit im Leben.
3: Ja, also es gibt halt auf jeden Fall so Traditionen und Rituale, die wir einhalten. Zum Beispiel wird freitags immer Fisch gegessen, kein Fleisch. Oder sonntags halt meist in die Kirche gehen zusammen.
5: Also eine bestimmte Vorstellung würde ich jetzt nicht sagen. Für mich ist es eigentlich immer so, dieser nette Umgang. Also für mich zeichnet Religion einfach dieses soziale Miteinander aus und natürlich auch dieses Zusammenbeten. Also ich kenne es aus meiner Familie auch so, wir waren auch immer zusammen in der Kirche und das zeichnet es für mich aus, ja.
1: Und in deinem Umfeld, deine Bekannten und auch andere Familien, sind da auch viele Leute gläubig oder ist es so durchmischt?
4: Na, die meisten sind schon gläubig, aber ich habe auch andere Freunde, die auch Atheisten sind oder auch Christen. So, ich habe jetzt nichts gegen diese Leute, aber die meisten sind schon auch Muslime.
5: Natürlich, also auch vor allem muslimischem Glauben. Also mehrere von meinen Freunden sind muslimischem Glauben und da ist ja auch eben diese Rituale mit dem Beten ähnlich wie in meiner Familie, ja.
2: Auch sehr wenig tatsächlich. Also es gab da mal eine Person, die sehr gläubig war, aber habe jetzt leider auch keinen Kontakt mehr, deswegen auch eher wenig, was das angeht. Sonst wäre das wahrscheinlich bei mir auch anders, sag ich mal.
7: Also ich habe in eine religiöse Familie eingeheiratet und ich bin nicht damit aufgewachsen, ich wurde nicht getauft, also ich bin nicht in dem Glaube auch aufgewachsen. Ich wusste natürlich, dass es das auch gibt, ne? Zum Beispiel war ich in Ethik, nicht in Religion. Es ist ein schöner Austausch auch zwischen uns und wir akzeptieren das so. Und ich muss auch, wie du vor uns gesagt hast, das Tischgebet, es fühlt sich komisch an, wenn man dann mit der eigenen Familie am Tisch sitzt, wo nicht gebetet wird und denkst dich, warte mal, fehlt jetzt was? Nee, war hier halt einfach anders, aber es ist schön, weil das sind meistens sehr herzliche Menschen und ich wurde auch sehr herzlich aufgenommen und es gab keine Vorurteile, dass ich nicht getauft bin.
0: Würdest du sagen, dass das Familien auch so ein Stück weit Struktur vielleicht mitgibt?
5: Struktur und Halt würde ich vor allem sagen. Also dadurch, dass man halt immer dieses Ritual hat, wächst man ja auch enger zusammen.
3: Also ich würde auf jeden Fall sagen, dass durch den Glauben wir öfter halt so zueinander finden. Und zum Beispiel, wenn wir alle zusammen in die Kirche gehen, ist ja schon was Schönes, auch wenn ich manchmal um 10 Uhr nicht so viel Lust drauf habe am Sonntag. Aber danach essen wir mal Mittag zusammen, also ist auf jeden Fall schon was Schönes, ja.
1: So, wir waren heute wieder den ganzen Tag für euch in Leipzig unterwegs und sind fertig mit unserer Straßenumfrage. Clara, was fandest du denn besonders spannend?
0: Ich glaube, ich fand spannend, wie intim doch das Thema Glaube im Allgemeinen ist und in wie vielen Familien er noch tatsächlich eine große Rolle spielt.
1: Und damit zurück zu euch.
8: Vielen Dank, Lisa, Mats und Clara von der Jugendredaktion der ERF Sachsen. Und seien Sie sehr herzlich willkommen im Studio der Evangelischen Aktionsgemeinschaft für Familienfragen zu einer neuen Ausgabe von Familienfragen, das crossmediale Familienmagazin für Sachsen. Halt im Glauben, Kraftquelle für Familien. Darum wird sich in dieser Sendung alles drehen. Im Studio spreche ich mit Professor Gerd Pickel. Er ist Kirchen- und Religionssoziologe an der Universität Leipzig und auch

0: Kirchenmitglieder. Davon ist der Großteil mit 17,9% evangelisch. 3,7% sind katholisch. Die muslimische Gemeinschaft in Sachsen ist vergleichsweise klein. Schätzungen gehen von einem Anteil zwischen 0,7 und 0,8% aus. Auch das jüdische Leben ist fest verankert. In Sachsen leben schätzungsweise insgesamt rund 2000 Jüdinnen und Juden.
1: Professor Pickel, schön, dass Sie da sind und Zeit für Familienfragen haben.
2: Sehr gerne, freut mich auch.
1: Wir haben uns zusammen den Straßeninterviews unserer Jugendredaktion angeschaut. Haben Sie da Momente, die Sie sehr überrascht haben?
2: Die Tischgebete. Die Häufigkeit der Tischgebete überrascht dann doch etwas, weil man immer denkt, die sind ja schon halb ausgestorben oder sowas in der Richtung. Und naja, ganz klar, man merkt natürlich, es sind so religiöse Sozialisationssplitter, die natürlich bei Fragen möchte man auch was antworten und dann versucht man sich, ja, so ein bisschen bin ich es auch, wie die eine Person sagt. Er konnte wahrscheinlich nichts Genaueres zuordnen. Aber man merkt zumindest bei anderen, dass es dann gerade über Rituale oder so etwas in der Familie verankert wird. Familienrituale, die manchmal dann eben auch in eine neue Familie übernommen wurden. Es war eine eher jüngere Person, wo man noch fast eher überrascht ist, weil man ja weiß, dass gerade bei Personen, die jünger sind, deutlich weniger mittlerweile religionsaffin sind oder auch Kirchenmitglieder sind. Und da verwundert es fast, wenn man dann so viele freundliche Menschen, die freundlich über Religion hören, vor Augen hat. Und auch Leute, die sozusagen Tischgebete durchführen. Aber das sind natürlich klassische Traditionen, die ich in der Familie lerne. Mhm.
1: Jüngere Generation, es leitet gleich zur ersten Frage über Religiosität. Glauben wird generationsübergreifend von der älteren auf die jüngere Generation weitergegeben. Können Sie uns etwas allgemeiner sagen, welche Rolle eigentlich Familie für Religion spielt?
2: Also Familie ist ganz zentral für Religion. Der Grundgedanke ist immer so, die Familie ist der Lernort des Glaubens oder der Nukleus der Kirche. Also das sind alles sozusagen so Zusammensetzungen, die schon seit Jahrhunderten quasi existieren. Und die sagen einfach aus, dass in der Familie ein Großteil der religiösen Sozialisation stattfindet. Das zeigen auch Studien immer wieder, dass Familie dort ganz vorne steht. Mutter noch ein bisschen weiter vorne als Vater, muss man sagen. Das ist auch immer regelhaft. Zeigte auch die vorletzte Kirchenmitgliedschaftsuntersuchung. Da war dann tatsächlich die Mutter diejenige, die für die religiöse Sozialisation die zentrale Person war. Und auch in der jetzt gerade durchgeführten Kirchenmitgliedschaftsuntersuchung war im Endeffekt dann die Mutter diejenige, die über 70% der Personen, die, naja, sagen wir mal, zumindest noch Mitglieder sind, die entscheidende Person für ihre religiösen Überzeugungen war. Also da hat man es mit etwas zu tun, was sehr, sehr wichtig ist. Zudem darf man ja eines nicht vergessen, man ist natürlich sehr, sehr lange in der Familie. Also wenn wir sozusagen kirchliche Sozialisation betrachten, die kann natürlich auch häufig sein, die kann auch wichtig sein, aber sie ist natürlich zeitlich viel begrenzter gegenüber der Zeit, die man in der Familie verbringt. Und somit hängt das sehr, sehr stark davon ab. Gleichzeitig gilt aber leider, muss man sagen, das ist sozusagen das Wasser in den Wein geschüttet, dass wir in diesen Säkularisierungsüberlegungen immer feststellen, dass es so gerade in dieser Generation, zwischen den Generationen, die Abbrüche gibt. Also Säkularisierung ist ein Prozess, der ja nicht bei Personen stattfindet, die irgendwann mal religiös wurden und dann sind sie es auf einmal nicht mehr. Wenn man es in der Familie so gelernt hat, so mitnimmt, ist man immer zumindest ein bisschen offen dafür. Aber es kann eben sein, dass man seinen Kindern das nicht mehr beibringt. Und das ist der Prozess, der uns eigentlich auch dahin geführt hat, dass es eben gerade in der Familie besonders wichtig ist, aber eben nicht mehr überall in dieser Art und Weise weitergegeben wird.
1: Und ganz kurz skizziert das Verhältnis zwischen Familie und Religion, das Gegenseitige, wie würden Sie das skizzieren?
2: Man kann sagen, dass die Familie eben sozusagen die Grundeigenschaften einbringt und man muss ja auch sagen, die Familie entscheidet darüber, ob sie mich zur Taufe bringt. Also es geht schon sehr, sehr früh los, diese Verbindung. Wenn sie mich nicht zur Taufe bringt, naja, dann bin ich halt erstmal nicht getauft und bin ich erstmal gar nicht in der Kirche drin. Und natürlich hängt das gerade im Kindesalter, wo man ja Kommunion hat, Konfirmation, also verschiedene Riten, die kann ich aber nur erleben, wenn meine Eltern mich dorthin bringen, schlicht und ergreifend. Und natürlich komme ich auch mit Religion in der Familie in Kontakt, als allererstes. Also das ist sozusagen die frühesten Erfahrungen, die ich habe. Denn bei der eigenen Taufe werde ich nicht mitkriegen, was der Pfarrer sagt. Also muss ich mich darauf verlassen, auf das, was meine Eltern dann später darüber erzählen. Also das bedeutet, die Familie ist sozusagen immer das Erste, was einem begegnet. Und natürlich dann kommt es auch darauf an, wie dort halt Religion gelebt

0: wird und welche Bedeutung Religion dort hat. Und das hängt natürlich auch ein bisschen davon ab, wie Paare, wir wissen, die Zahl der Paare, die mischt konfessionell sind, haben zugenommen. Und da merkt man dann, da wird es dann manchmal schwierig. Also wir hatten ja ein Pärchen gehabt, das ja schön sagte, ach, ich habe mich da so ein bisschen angepasst, habe das eigentlich angenehm empfunden. Das ist ein Fall, aber es kann natürlich auch den Fall geben, wo jemand sagt, nee, das muss jetzt nicht sein. Also das machst du für dich und ich möchte meinen Frieden haben. Und da ist es natürlich dann viel schwieriger, diese Sozialisation, diese religiöse Sozialisation zu erreichen. Da mussten sich die beiden Elternpaare durchaus da auch darüber klar werden. Das ist ein Aushandlungsprozess, nicht mal ein einfacher. Machen wir jetzt mit unserem Kind was? Darf das in die Kirche? Darf das zur Konfirmation? Oder lassen wir das mal lieber bleiben? Geht es lieber zur Jugendweihe als eine Alternative? Also da bedeutet es schon relativ früh, spielt Religion hier eine Rolle. Aber durchaus halt in einer Entscheidungsphase. Und mit Kirche komme ich ja erst dann in Kontakt, wenn die Eltern das zulassen.
1: Nun heißt das Thema der Sendung Halt im Glauben, Kraftquelle für Familien. Ist das so? Kann man das so sagen?
0: Das kann es sein. Es ist wie immer, man kann immer nur sagen, das kann es sein, das muss es nicht. Aber ganz klar, gläubige Familien haben natürlich einerseits einen bestimmten Rhythmus, sage ich mal, weil man an den Festen teilnimmt, weil man eben Tischgebete durchführt, weil man zu Weihnachten gemeinsam in den Gottesdienst geht oder aber vielleicht sogar etwas häufiger als nur Weihnachten. Und man hat einen gewissen Rhythmus, das ist das eine. Das zweite ist aber, dass es natürlich so etwas wie Sicherheit geben kann in schwierigen Phasen. Also wenn man schwierige Phasen durchlebt, dass man eben sagen kann, okay, ich habe Glauben erlernt in dieser Familie, diese Familie ist durch den Glauben zusammengehalten. Da kann das durchaus sehr hilfreich sein. Gerade auch wenn Streitigkeiten sind, wenn Schwierigkeiten entstehen, dann kann der Glaube eine Instanz sein, die natürlich Sicherheit gibt oder auch eben Halt gibt in gewisser Art und Weise. Das muss es aber natürlich auch wieder, auch hier kann, muss es natürlich nicht. Oder es kann sogar, und das kann man vielleicht auch noch erwähnen, in manchen Familien, die sehr, sehr stark eher fundamentalistisch geprägt sind, da kann es tatsächlich irgendwann bis zu einem Korsett werden.
1: Professor Pickel, ganz herzlichen Dank für diese erste Runde
0: Sehr gerne.
1: unseres Gesprächs und wir sprechen uns gleich weiter.
0: Sehr gerne.
1: Sehr geehrte Zuschauerinnen und Zuschauer, die Evangelische Aktionsgemeinschaft für Familienfragen ist Teil der Evangelisch-Lutherischen Landeskirche Sachsens. Nun ist aber das Christentum nicht die einzige Religion, die in Sachsen gelebt wird. Dr. Schmidt, unser Redaktionsmitglied, hat sich umgehört, welche Rolle zum Beispiel Familie im Judentum spielt. Er hat sich mit der Judaistin Professorin Dr. Jemima Haddad getroffen und den Beitrag sehen wir jetzt.
2: Shalom, ich bin Jemima Haddad. Ich bin die Juniorprofessorin für Judaistik an der Uni Leipzig. Ich arbeite an der Theologischen Fakultät und unterrichte die BA in Tradition und Gegenwart in Judaistik. Die Familie tatsächlich spielt eine sehr wichtige Rolle im Judentum. Man sollte die Kindern die Tora lehren. Es heißt, Veshinantam Levanecha Vedibartam Bam. Man sollte die Kindern Tora übermitteln und lehren und dadurch die Kontinuität des Judentums auch gründet sich oder ankert sich in der Familie. Die Kraftquelle für die Familie im Judentum hat zu tun auch mit der jüdischen Geschichte. Als der Tempel ist zerstört und die Juden gehen in Exil, sie haben kein zentraler Raum mehr, ihre Feiertage zu feiern. Es gibt kein Tempel, es gibt kein Raum, wo sie sich treffen und zusammen die Feiertage feiern. Und jetzt in diese rabbinischen Zeiten wurde die jüdische Feste jetzt an der Familie gefeiert. Also Die Familie ist das neue Zentrum im Judentum. Jetzt anstatt ein Tempel zu haben, wird man diese Feiertage in der Familie feiern. Das ist eine wichtige Entwicklung, weil was hat in antike Zeiten die Juden gebracht, war ein Tempel, ein Raum, ein Ort. Und jetzt die Familien feiern die Feiertage auch getrennt voneinander eigentlich. Aber was bringt die Familien zusammen? Was bringt die verschiedenen jüdischen Familien zusammen? Was bringt sie zusammen jetzt nach der Zerstörung des Tempels? Und der exilischen Zeiten ist die Zeit. Also in der ganzen Welt werden jüdische Familien die gleichen Feiertage feiern. Und das ist, was bringt sie nach der Zerstörung des Tempels und bis zum heute zusammen. Gibt es eine spezielle jüdische Prägung? Ich würde ja sagen, nicht religiöse Juden lesen die Bibel und kennen die Bibel und lernen die Bibel. Auch nicht religiöse Juden feiern die Schabbat mehrere Mal als eine kulturelle Institution. Und nicht nur in der Familie, auch wenn man zum Beispiel im Ausland ist oder man wohnt entfernt von seiner Familie, wird man so sogenannte eine neue Familie gründen, wo er eigentlich lebt. Und das heißt eine metaphorische Familie, wo man eigentlich die Freunde einlädt. Manche sind Juden, aber auch manche können auch einfach nicht Juden sein, aber bei Interesse kommen und zusammen der Schabbat feiern und der Kiddush machen und die Lieder singen von Schabbat und zusammen essen. Und das kann man auch als nicht religiöse Jude und macht man auch oft als nicht religiöse Jude. Die Kontinuität ist besonders nach der Shoah nochmal wichtig. Und die Familie spielt eine große Rolle dann auch nach der Shoah. Erstmal, Familie wird wichtig dadurch, dass es sichert die Kontinuität. Und zweitens, immer wenn Antisemitismus steigt oder in jüdische in Momente in jüdischer Geschichte, wo es eine Katastrophe gibt, mehrere Juden ziehen zurück zur Familie. Aber nicht nur zur Familie, auch zu ihren Quellen. Also ein wichtiges Gebot in der Tora ist, die Kindern die Tora lehren. Und man fragt sich immer wieder, insbesondere in Zeiten von Krise, was heißt es, Jude zu sein? Was heißt es für mich? Was heißt es für meine Familie? Und dann in diesen Momenten wird man auch neu lernen und versuchen wieder zu verstehen die Bedeutung von Judentum in jede bestimmte Zeit.
1: Sehr geehrter Professor Pickel, die Landeszentrale für politische Bildung hat Zahlen veröffentlicht, wonach der Anteil der Kirchenmitglieder in Sachsen ungefähr 21,7% beträgt. Ein Großteil davon, 18%, gehört der evangelischen Kirche an und ungefähr 4% der katholischen Kirche. Und 1% Muslime gibt es in Sachsen,

0: Zahlen gibt es nicht hundertprozentig oder können nicht hundertprozentig festgestellt werden. Und wir kommen in den Gemeinden auf ungefähr 2000 Jüdinnen und Juden. Aber die große Mehrheit der Sachsen ist konfessionslos. Sie begehen statt Konfirmation Jugendweihe. Fehlt ihnen was?
1: In der Regel nicht. Also wenn man danach fragt, was ist sozusagen die Gruppe, der du dich am stärksten verbunden fühlst, dann sagen sowohl Konfessionslose als auch Konfessionsmitglieder die Familie. Also das ist quasi sozusagen der erste Punkt und da ist kein Unterschied erstmal. Die Differenz besteht dann halt, wie man Familie ausgestaltet, aber nicht, dass Familie sozusagen das Zentrum bildet. Und was wir heute in Ostdeutschland natürlich auch feststellen, ist, dass auch Konfessionslosigkeit tradiert wird. Also dass man lernt, okay, halt dich mal von dem Zeug, von diesem komischen da fern. Und dann haben die Eltern haben das erlernt, deren Großeltern haben das schon erlernt. Und dann ist es ganz klar, da wird natürlich nichts Religiöses weitergegeben. Da weiß man gar nicht, was man damit anfangen kann. Man hatte auch nicht mehr viel dagegen. Das war vielleicht so in der Anfangsphase, sozusagen seit dem Umbruch so. Aber jetzt würde man immer sagen, ja, die dürfen doch auch machen, was sie wollen, aber ist halt nicht meins, ne? Ist nicht meins.
0: Und Kirchen- und Religionsgemeinschaften, die müssen ja jetzt eigentlich ein großes Bedürfnis haben, Familien zu halten oder aber Initiativen zu ergreifen. Was können denn Kirchen- und Religionsgemeinschaften tun, um Familien im Glauben zu halten?
1: Also wichtig ist es natürlich, dass man, wenn man an Unterstützung denkt, dass man nicht nur kleinteilig, sondern dass man eben in Familien denkt. Das bedeutet also nicht nur die Kinder allein, sondern auch die Eltern mitzunehmen. Ferner ist es so, was wir häufig sehen, ist dann, man hat dann Konfirmationen gehabt, da sind alle noch ganz zufrieden und finden das als wichtig. Ja, und dann ist die vorbei und dann hört man nicht mehr viel von der Kirche so in der Richtung. Und man kann das Glück haben, dass man vielleicht selber Kinder kriegt, dann kann das manchmal sein, dass sie zurückkommen. Also wir hatten in der vorletzten KMU tatsächlich festgestellt, dass wenn Kinder kommen, das immer so ein Punkt ist, wo man wieder mal zurück zum Religiösen kommt. Also es bedeutet, Familie ist in mehrfacher Hinsicht wichtig. Und da muss man sich als Kirche tatsächlich überlegen, na, wie kann ich das denn unterstützen? Wie kann ich denn auch die Eltern zum Beispiel mit hinzuholen? Und das kommt auch immer ein bisschen darauf an, welche Gemeinde man hat. Das kann man nicht global sagen. Aber es gibt Gemeinden, in denen wir sehr, sehr viele Familien haben. Und die haben natürlich ein etwas anderes, die wollen was anderes haben, ein bisschen als, naja, sagen wir, eine typische Zuhörerschaft von 65 aufwärts. Die wollen natürlich Kinderbetreuung, die wollen Möglichkeiten für die Kinder haben und darauf tatsächlich stärker ein bisschen Wert zu legen. Erstens ein bisschen mehr zu wissen über die eigenen Mitglieder, an welchen Orten sind besonders viele Familien und zweitens dann dadurch zu reagieren, dass man eben diese Angebote macht und dabei natürlich Pfarrer oder Pfarrerin, die das vor Ort sehen, unterstützt. Das kann auf jeden Fall nur hilfreich sein.
0: Wenn Sie eine Botschaft an die evangelisch-lutherische Landeskirche Sachsens hätten, welche zwei Punkte müssten genau erfüllt werden oder angegangen werden, um eben dahin zu kommen, dass Familien auch eine Sinnhaftigkeit im Glauben und in der Landeskirche sehen?
1: Also was immer gefragt wird, und da kann man jetzt alt und jung nehmen, und das ist Familien auch so, dass man gegenwartsorientiert ist. Man erwartet, dass man eine Kirche hat, die auch hier in dem Leben ist, also die sozusagen ihr Leben begleitet und nicht unbedingt Erzählungen aus frühen Jahren immer wiederholt, sondern man muss es gegenwärts angepasst machen. Da tun sich Kirchen ja manchmal ein bisschen schwer, aber das ist eine zentrale Maßnahme, würde ich jetzt mal so sagen. Und das Zweite ist natürlich, dass man, der Begriff der Familie ist ja ein breiter geworden heutzutage, das wissen wir ja, dass man eben auch mit diesem breiten Familienbegriff arbeitet. Auch da tut man sich gelegentlich mal schwer, weil auch bestimmte Religionsgruppen sich schwer tun. Homosexuelle Paare mit Kindern und alles weitere sind auch Familien. Und da muss man überlegen, wie man das sozusagen gut mal integriert. Da ist man sicherlich, hat man noch ein bisschen Weg zu gehen. Das will nicht heißen, dass man nichts gemacht hat, aber da könnte man noch ein bisschen Weg gehen.
0: Ganz herzlichen Dank, Professor Pickel, dass wir uns im Studio waren und sicherlich nicht das letzte Mal hier im Studio war.
1: Sehr gerne, ich komme gerne wieder.
0: Vielen Dank, dass Sie bei Familienfragen das crossmediale Familienmagazin für Sachsen der Evangelischen Aktionsgemeinschaft für Familienfragen eingeschaltet haben. Bleiben Sie behütet. Tschüss, bis zum nächsten Mal.

Willkommen auf der Festung Königstein. Ich bin Dr. André Thieme, Festungskommandant, Historiker und Spezialist für die Geschichte Sachsens. Nach der Wende von 1989 sank das Sächsische in der öffentlichen Wahrnehmung zügig zur Unterschichtensprache ab. Sachsen oder Ostdeutsche in maßgeblichen Positionen gab es plötzlich kaum noch und wenn, dann sprachen sie in der Regel nicht mehr Sächsisch. Sächsische Dialektsprecher, die tauchten stattdessen immer mehr in den Nachmittagsshows der privaten Fernsehsender auf als Pöbel. Vereinzelte Widerstandskämpfer wie Ilse Behnert konnten diese Entwicklung nicht wirklich aufhalten. Die öffentlich-rechtlichen Sender dagegen setzten den sächselnden Sachsen gern als Nazi, Rechten, Pegida-Anhänger oder Hutbürger in Szene. Gegen Hass und Hetze sprach man Hochdeutsch oder Westdeutsch. Die Sachsen etablierten sich so zum Mülleimer für das westdeutsche Unbehagen über die Wiedervereinigung und ihre Folgen. Denn für die Westdeutschen sächselt der Ossi, auch wenn das nur für ein Drittel der Ostdeutschen wirklich zutrifft. Die wiederkehrende Wahl von Sächsisch zum unbeliebtesten Dialekt machte also vor allem die fortbestehende mentale Differenz zwischen Ost und West deutlich. Auf die Spitze treibt dies eine Umfrage für Babbel aus dem Jahr 2024. Danach ist Sächsisch nicht nur der unbeliebteste Dialekt, sondern wer sächselt, gilt auch als weniger intelligent. Wirklich? Sprechökonomie heißt, mit möglichst geringem sprachlichen Aufwand zu kommunizieren, also effizient. Und darin sind wir Sachsen deutsche Meister. Wir verschmelzen Laute, wir verschlucken Endungen, wir ziehen Wörter zusammen und wir verschleifen harte Konsonanten in weiche. Ich könnte noch mehr dazu sagen, aber ich will nie. Sächseln ist dabei nicht immer effektiv, denn wir Sachsen neigen zum Nuscheln. Aber wenn man so will, ist Sächsisch der Dialekt zum Schnellsprechen. Und weil es eine vorsichtige Korrelation zwischen schnellem Sprechen und schnellem Denken gibt, schließt sich hier womöglich der Kreis zu einem anderen Spitzenplatz der Sachsen, zu dem im deutschen PISA-Äquivalent, dem IBEQ-Vergleich über Bildungsqualität und Schülerleistungen, auch dort liegt Sachsen konstant auf Platz 1. Ist Sächsisch also der intelligenteste Dialekt Deutschlands? Nun ja, immerhin liegt der Freistaat Bayern knapp hinter Sachsen auf Platz 2. Und sowohl das Bayerische als auch das Fränkische erscheinen hinsichtlich ihrer Sprechökonomie zumindest zwiespältig. Wir Sachsen sollten also nicht überkompensieren. Dazu gibt es auch keinen Grund, denn wenn man den jüngeren Umfragen Glauben schenken will, dann sieht es gar nicht mehr so schlecht aus für den sächsischen Dialekt. Denn statt der 54% von 2008 kürten in einer neueren Umfrage von 2023 nur noch knapp 38% sächsisch zur unbeliebtesten Mundart. Es geht also bergauf. Noch etwas gibt Hoffnung. Eine Umfrage des MDR von 2024 hat ermittelt, dass Jüngere in Mitteldeutschland weiterhin Dialekt sprechen. Zumindest unter Freunden und in der Familie. Und diese Jungen entwickeln den sächsischen Dialekt weiter. So hat sich das junge Sächsisch einerseits der Hochsprache zwar weiter angenähert, aber es hat Typisches beibehalten. Das ist wichtig, denn das Sächsische stirbt damit nicht aus. Es ist lebendig und präsent. Und wie alle Dialekte ist auch das Sächsische ein Stück Heimat. Wir dürfen also mit gelassenem Selbstbewusstsein auf die Beliebtheitsskalen der deutschen Dialekte schauen. Und wir sollten mit gelassenem Selbstbewusstsein mal mehr und mal weniger weiter sächseln. Lächerlich machen wir uns nur, wenn wir krampfhaft versuchen, unser Sächsisch zu verbergen. Vielen Dank fürs Zuhören und wir sehen uns auf der Festung.

Stell dir mal vor, jemand verdient 2.500 Euro netto im Monat. Das sind 30.000 Euro im Jahr. Wenn er das über 40 Jahre verdient, dann sind das 1,2 Millionen Euro. Und das ist nur das Netto, also das, was wirklich auf dem Konto ankommt. Brutto wäre es noch viel mehr. Wenn du also deine Arbeitskraft verlierst,

0: verlierst du im schlimmsten Fall in diesem Beispiel über 1 Million Einkommen und das, bevor du überhaupt an Altersvorsorge oder Rente denkst.
1: Herzlich willkommen zum neuen Podcast von Ivan Petschow. Ich bin David Hanek und heute sprechen wir über ein Thema, über das viele sehr, sehr ungern sprechen wollen, nämlich was passiert im Ernstfall, wenn Unfall, Krankheit oder einfach Pech dafür sorgen, dass das Einkommen wegfällt. Wer zahlt dann Miete, Kredite, Einkäufe?
2: Ja.
1: Wir räumen heute auf, denn was greift und wann und wie schütze ich mein Einkommen wirklich und erfolgreich? Ivan, schön, dass du da bist.
0: Genau. Viele haben irgendwas versichert, wissen aber nicht, was das im Ernstfall bringt. Heute machen wir es mal wie bei der Sendung mit der Maus, nur für Erwachsene. Schritt für Schritt und in Deutsch. Denn finanzielle Sicherheit ist kein Zufall, sondern ein System.
1: Starten wir doch mal mit einem kleinen Überblick. Welche großen Bausteine gibt es überhaupt, mit denen man sein Einkommen schützen kann?
0: Kurz und knapp haben wir 6 unterschiedliche Bausteine. Die Unfallversicherung zahlt bei bleibenden Körperschäden durch einen Unfall. Und dort gibt es ja je nach Schwere des bleibenden Schadens eine Einmalzahlung als Hauptleistung. Dann gibt es für bestimmte Personen die Lohnfortzahlung und das Krankengeld als gesetzliches Sicherheitsnetz bei kurz- bis mittelfristiger Krankheit. Das private Krankentagegeld schließt die Einkommenslücke beim längeren Kranksein. Und eine Berufsunfähigkeitsversicherung zahlt eine monatliche Rente, wenn du deinen Beruf dauerhaft nicht mehr ausüben kannst, egal ob durch Krankheit oder Unfall. Dann gibt es alternativ noch schwere Krankheiten oder Grundfähigkeitenschutz, wenn eine BU nicht mehr machbar ist. Und natürlich die Erwerbsminderungsrente als staatliche Leistung, aber mit hohen Hürden und oft wirklich niedrigen Beträgen. Das erstmal als Einstieg und ganz großen Überblick. Und jetzt nehmen wir alle 6 Themen mal genauer unter die Lupe. Ich liebe ja Bilder und ich sage gerne, die private Unfallversicherung ist wie eine Vollkasko, nur eben für dich selbst. Denn wir versichern oft unser Auto besser als unseren eigenen Körper. Beim Auto ist es ganz selbstverständlich. Da überlegen wir, ob wir eine Teil- oder eine Vollkasko brauchen, weil ein Blechschaden schnell teuer wird. Aber wenn wir uns selbst verletzen, wird es noch viel teurer, finanziell und emotional. Und genau da kommt die Körperkasko ins Spiel, die private Unfallversicherung. Wenn dir ein Unfall passiert und einen bleibenden Schaden, einen sogenannten Invaliditätsschaden hinterlässt, zum Beispiel du kannst einen Arm oder ein Bein nicht mehr richtig benutzen, dann bekommst du eine Einmalzahlung. Wie hoch? Das hängt von 2 Dingen ab. Grundsumme, also dem vereinbarten Basisbetrag, zum Beispiel 100.000 Euro, und der Progression. Je schwerer der Schaden, desto überproportional höher ist die Auszahlung. Das heißt, bei ganz schweren Verletzungen kann sich die Leistung verdoppeln oder sogar verdreifachen. So fängt man mit Geld das auf, was körperlich vielleicht nicht mehr vollständig heilbar ist, für Umbauten, Therapien oder einfach, um finanziell auch mal durchzuatmen.
1: Und was ist dann Invalidität?
0: Das ist der medizinische Grad der bleibenden Beeinträchtigung nach einem Unfall. Zum Beispiel 20% oder 70%. Eine Tabelle legt fest, wie stark zum Beispiel der Verlust eines Fingers oder einer Hand gewertet wird. Und danach richtet sich dann die Auszahlung.
1: Okay, das ist klar. Aber viele denken ja, ich bin doch eh über die Arbeit oder die Schule versichert. Wie grenzt sich das denn zur gesetzlichen Unfallversicherung ab?
0: Sehr gute Frage. Da liegt nämlich ein ganz großer Irrtum. Es gibt 2 Arten von Unfallversicherung, die gesetzliche und die private. Die gesetzliche greift nur in bestimmten Situationen, also bei Arbeits- oder Schulunfällen und auf dem direkten Hin- oder Rückweg. Sie ist über den Arbeitgeber,

0: oder die Berufsgenossenschaft geregelt. Wenn du also auf der Baustelle verunglückst oder auf dem Weg zur Arbeit, dann bist du über diese Schiene abgesichert. Die private Unfallversicherung dagegen schützt dich rund um die Uhr, also in der Freizeit, im Urlaub, beim Sport und im Haushalt. Denn genau da passieren die meisten Unfälle, zu Hause, im Garten oder beim Skifahren.
1: Das heißt, wenn ich am Wochenende beim Heimwerken von der Leiter falle, bin ich über den Arbeitgeber gar nicht abgesichert?
0: Genau. Da hilft die Berufsgenossenschaft nicht, weil das kein Arbeitsunfall ist. Und Hausfrauen, Hausmänner oder Selbstständige haben ja überhaupt gar keinen Arbeitgeber. Sie sind überhaupt nicht gesetzlich abgesichert. Für diese Gruppen ist die private Unfallversicherung also besonders wichtig.
1: Verstanden. Und gibt es bei der privaten Unfallversicherung noch weitere Leistungen außer der Einmalzahlung?
0: Ja, gute Tarife leisten deutlich mehr. Zum Beispiel eine monatliche Unfallrente, wenn du wirklich schwer betroffen bist. Ein Krankenhaustagegeld für jeden Tag im Krankenhaus. Die Kostenübernahme für kosmetische Operationen, Bergungskosten, etwa nach einem Skiunfall. Oder Zuschüsse für Reha-Maßnahmen oder Haushaltshilfen. Und das alles zusätzlich zur eigenen Invaliditätsleistung. Am Ende geht es um eins. Wenn dich ein Unfall trifft, sollst du nicht auch noch finanziell fallen. Und genau das leistet die private Unfallversicherung als deine persönliche Körperkasko.
1: Okay, verstanden. Kommen wir zum zweiten und dritten Thema. Gib uns doch mal einen kleinen Exkurs zur Lohnfortzahlung und zum Krankengeld als gesetzliches Sicherheitsnetz bei kurz- bis mittelfristiger Krankheit und zum privaten Krankentagegeld. Was passiert, wenn ich krankgeschrieben bin?
0: Die ersten 6 Wochen zahlt dein Arbeitgeber dein volles Gehalt weiter. Alles läuft normal. Du merkst finanziell überhaupt keinen Unterschied. Phase 2. Ab Woche 7 übernimmt die Krankenkasse das sogenannte Krankengeld. Das sind etwa 70% vom Brutto, aber maximal 90% vom Netto. Und das maximal 78 Wochen lang pro Krankheit. Und jetzt kommt das Entscheidende. Diese Lücke klingt auf dem Papier vielleicht klein. 10% weniger Einkommen, das geht schon, denkt man. Aber in der Realität merkt man es sofort. Denn Miete, Strom, Kredite, Versicherung, vielleicht ein Auto oder die Kosten für die Kinder, das alles läuft 1:1 weiter. Und wenn du plötzlich jeden Monat 200, 300 oder 400 Euro weniger zur Verfügung hast, dann ist es kein Puffer mehr, dann ist es ein echtes Loch in der Haushaltskasse. Das kann man vielleicht mit Rücklagen oder Dispo überbrücken. Aber wenn die Krankheit länger dauert, und das tut sie ja oft, bevor man überhaupt in eine Berufsunfähigkeit rutscht, dann wird es finanziell richtig eng. Und genau hier hilft das private Krankentagegeld. Das zahlt dir für jeden Krankheitstag einen festen Betrag, den du selbst festlegst, passend zu deinen Fixkosten. Kostet oft weniger Euro im Monat, kann aber den Unterschied machen zwischen alles läuft weiter und ich muss meine Ersparnisse aufbrauchen. Ich sag's mal so, bevor du berufsunfähig wirst, bist du immer länger als 6 Wochen krank. Und wenn du diese Phase schon finanziell kaum überstehst, reißt das ein Loch, das du so schnell nicht wieder stopfen kannst. Das Krankentagegeld ist also keine Nebensache. Es ist der erste wichtige Schutz, bevor die BU überhaupt greift.
1: Okay, dann machen wir gleich weiter mit Thema 4, der Berufsunfähigkeit. Was genau sichert die BU ab?
0: Ganz einfach gesagt, die Berufsunfähigkeitsversicherung sichert deine Arbeitskraft ab und sie schützt dein Einkommen, also das Geld, wovon du lebst. Wenn du deinen Beruf voraussichtlich mindestens 6 Monate lang so weniger als 50% ausüben kannst, egal ob durch Krankheit oder Unfall, dann zahlt sie dir eine monatliche Rente. Und das ist wirklich der größte Hebel, weil deine Arbeitskraft in Euro gerechnet unglaublich viel wert ist. Stell dir mal vor,

0: Jemand verdient 2.500 Euro netto im Monat. Das sind 30.000 Euro im Jahr. Wenn er das über 40 Jahre verdient, dann sind das 1,2 Millionen Euro. Und das ist nur das Netto, also das, was wirklich auf dem Konto ankommt. Brutto wäre es noch viel mehr. Wenn du also deine Arbeitskraft verlierst, verlierst du im schlimmsten Fall in diesem Beispiel über 1 Million Einkommen. Und das, bevor du überhaupt an Altersvorsorge oder Rente denkst. Denn wenn du nichts mehr verdienst, zahlst du ja auch nicht mehr in die gesetzliche Rente ein. Das heißt, du verlierst nicht nur dein aktuelles Einkommen, sondern auch deine Zukunftseinkünfte. Und das nicht abzusichern, ist wirklich fatal. Deshalb sage ich immer, die BU ist kein Nice-to-have, sondern ein Muss, wenn man verstanden hat, was die eigene Arbeitskraft wirklich wert ist.
1: Wow, das macht es wirklich greifbar. Und was sind die häufigsten Gründe, warum jemand überhaupt berufsunfähig wird?
0: Heute ganz klar von psychischen Erkrankungen wie Depression und Burnout. Danach kommen Rücken- und Gelenkprobleme, dann Krebserkrankungen oder andere chronische Krankheiten. Unfälle sind tatsächlich nur ein kleiner Teil der Fälle. Deshalb ist die BU so wichtig. Sie zahlt bei Krankheit und Unfall, also wirklich umfassend.
1: Wann sollte man so eine BU am besten abschließen?
0: Ach, wie so oft, so früh wie möglich ist es am besten. Denn der Beitrag hängt immer von Alter, Risiko und Berufsgruppe und von deinem Gesundheitszustand ab. Wer jung und gesund ist, startet also am besten bereits als Schüler und sichert sich perfekte Kondition für das ganze Leben. Und durch die Ausbaugarantie kannst du bei bestimmten Ereignissen wie Heirat, Kind, Hauskauf, Gehaltssprung ohne neue Gesundheitsprüfung deine BU ausbauen und erhöhen. Und gerade Eltern können hier für ihre Kinder einen großen Unterschied machen. Wenn sie wissen, dass ihr Sohn oder ihre Tochter später mal ins Handwerk gehen möchte oder vielleicht Notfallsanitäter werden will, also Berufe, die körperlich und vom Risiko her anspruchsvoll sind und damit auch teuer im Beitrag, dann kann man schon als Schüler eine BU abschließen. In dem Moment zählt das Kind als Schüler nämlich noch zu einer günstigen Berufsgruppe. Wenn man wartet, bis die Ausbildung oder der Job beginnt, landet man automatisch in einer höheren Risikogruppe und der Beitrag kann sich dann verdoppeln oder verdreifachen. In manchen Fällen ist es dann sogar so teuer, dass man es sich gar nicht mehr leisten kann und die BU nicht bezahlen kann. Das heißt, wer hier früh startet, friert quasi seinen Gesundheitszustand ein und sichert sich eine gute Berufsgruppe und einen günstigen Beitrag. Das ist echtes Frühstarterglück. Und viele sagen später, warum hat mir das niemand früher gesagt?
1: Und wie viel Rente sollte man absichern?
0: Auch hier gibt es eine Faustregel, bis zu 80% des Nettoeinkommens, soweit das Budget und die Regeln es erlauben. Aber wichtiger als die Summe ist der Gedanke dahinter. Denn du willst einfach, dass dein Leben weiterläuft. Dass du die Miete weiter überweist, dass der Kühlschrank voll ist, dass der Urlaub vielleicht kleiner ist, aber nicht ganz gestrichen wird. Dass du dich auf deine Genesung konzentrieren kannst, statt darauf, auf Kontoauszüge zu starren. Deine BU sorgt dafür, dass dein Alltag stabil bleibt, auch wenn du selber gerade nicht kannst. Oder anders gesagt, sie ersetzt nicht deinen Job, aber sie schützt deinen Lebensrhythmus. Und genau darum geht es am Ende.
1: Und wenn jemand aufgrund der Risikoprüfung keine BU mehr bekommt oder sie einfach zu teuer ist?
0: Dann schaue ich, welche Alternativen es gibt. Es gibt zum Beispiel einen Tarif, der springt ein, wenn du schwer erkrankst oder eine deiner Grundfähigkeiten verlierst. Also Dinge, die du im Alltag einfach brauchst, wie sehen, hören, sprechen, greifen, gehen. Bei schweren Erkrankungen wie Herzinfarkt, Schlaganfall, Krebs, Multiple Sklerose oder schweren Lungenerkrankungen zahlt dieser Tarif eine monatliche Rente oder in manchen Varianten auch eine Einmalzahlung.

0: damit du finanziell handlungsfähig bleibst. So kannst du in dieser extremen Situation Behandlung und Heilung in Ruhe angehen, ohne dich gleichzeitig um Geld sorgen zu müssen. Diese Absicherung der schweren Krankheiten und Grundfähigkeiten ist oft günstiger und die Gesundheitsprüfung ist weniger streng als bei einer klassischen BU. Wichtig aber zu wissen, psychische Erkrankungen sind im Grundtarif meist nicht versichert. In höheren Varianten kann es jedoch eine eingeschränkte Leistung geben, zum Beispiel bei schweren Depressionen. Es ist also kein voller Ersatz für eine BU, aber für viele, die keine BU mehr bekommen oder sich keine leisten können, ist es eine starke Brücke, um wenigstens die größten finanziellen Risiken abzufangen.
1: Kommen wir zum letzten Thema, der staatlichen Erwerbsminderungsrente. Viele sagen ja, wenn alle Stricke reißen, springt der Staat schon ein. Stimmt das?
0: Leider stimmt das nur eingeschränkt. Die Erwerbsminderungsrente bekommst du von der gesetzlichen Rentenversicherung erst dann, wenn du in keinem Beruf mehr arbeiten kannst. Nicht nur im Erlernten, wie bei der BU. Das heißt, der gesetzliche Rentenversicherungsträger darf abstrakt verweisen. Das heißt, kannst du noch mehr als 3 Stunden am Tag in irgendeinem Job arbeiten, gibt es keine volle Erwerbsminderungsrente. Und selbst die volle Rente liegt nur etwa bei 30 bis 50% deines letzten Nettoeinkommens. Zusätzlich gilt, Anspruch hat nur, wer mindestens 5 Jahre in die Kasse eingezahlt hat. Viele junge Menschen, Selbstständigen, Hausfrauen, Hausmänner fallen dadurch Raster. Daher mein Fazit: Die Erwerbsminderungsrente ist meinetwegen eine Art Grundschutz, aber niemals ein Ersatz für eine BU.
1: Klare Ansage. Okay, dann lass uns mal zusammenfassen, nochmal klar und sauber trennen.
0: Wenn es um den Schutz deines Einkommens geht, gibt es im Grunde 6 Bausteine und jeder hat seine eigene Aufgabe. Erstens die Unfallversicherung. Sie hilft, wenn ein Unfall bleibende körperliche Spuren hinterlässt. Dann gibt es eine Einmalzahlung, sozusagen deinen finanziellen Puffer, wenn dein Körper plötzlich nicht mehr mitmacht. Zweitens die Lohnfortzahlung. Sie kommt vom Arbeitgeber die ersten 6 Wochen, wenn du krank bist, in Höhe deines Nettogehaltes. Drittens das Krankengeld der Krankenkasse ab Woche 7. Und wer die Lücke schließen will, weil das Geld dann einfach weniger wird, nimmt ein privates Krankentagegeld dazu. Viertens die Berufsunfähigkeitsversicherung. Sie ist der große Hebel. Sie zahlt eine monatliche Rente, wenn du deinen Beruf dauerhaft nicht mehr ausüben kannst, egal ob durch Unfall oder durch Krankheit. Fünftens, der schwere Krankheiten- oder Grundfähigkeitenschutz. Das ist die smarte Alternative, wenn eine BU nicht mehr machbar ist. Er zahlt, wenn du zum Beispiel einen Herzinfarkt, Schlaganfall oder Krebs bekommst oder wenn du Grundfähigkeiten wie Sehen, Hören oder Greifen verlierst. Und sechstens, die staatliche Erwerbsminderungsrente. Sie greift nur, wenn du wirklich gar nicht mehr arbeiten kannst, in keinem Job. Sie ist also eher ein kleiner Rettungsring, kein stabiles Sicherheitsnetz. Am Ende geht es darum, dass du weißt, welcher Baustein dich wann auffängt. Denn nur wer die Unterschiede kennt, kann seine Lücken wirklich schließen. Und das bedeutet am Ende weniger Angst, mehr Sicherheit, mehr Ruhe im Kopf.
1: Okay, das war jetzt richtig viel Input. Wie geht man da am besten ran, ohne sich zu verzetteln? Also, wo fängt man an, wenn man merkt, da könnte was bei mir fehlen?
0: 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Erstens, was hast du schon? Unfall, BU, Krankentagegeld. Zweitens, wo sind deine Lücken?

0: Reicht deine BU-Rente? Zählt vielleicht das Krankentagegeld? Drittens, was ist wirklich wichtig, gerade wenn dein Budget begrenzt ist? Und viertens, wir lassen deinen Schutz später einfach mitwachsen, so wie dein Leben sich verändert. Dein gutes Gefühl steht am Ende immer vor einem neuen Vertrag. Das heißt, mir ist wichtig, dass du am Ende sagst, ich weiß, was ich habe und es passt zu mir, zu meinem Leben und zu meiner Familie. 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
1: Perfekt. Und das soll auch für heute das Schlusswort sein. Und nächstes Mal geht es um Altersvorsorge oder wie du sagst, das Leben 2.0. Wie man finanziell frei bleibt, wenn man nicht mehr muss, sondern darf. Wenn euch die Folge gefallen hat, lasst gerne ein Like da. Schaut nächste Woche Montag 18 Uhr wieder hier vorbei. Macht gerne ein Abo da, um das nicht zu verpassen. Und wenn ihr eine Meinung dazu habt, gerne unten in die Kommentare. Und wenn ihr eine persönliche Beratung bei Yvonne wollt, dann gerne einen Termin über den Link in der Beschreibung buchen. Wir freuen uns auf euch nächste Woche wieder. Macht's gut. Ciao.

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0: Glück auf, es ist Wochenende und wir haben ein volles Programm. Ein weiteres Mal spiegelt die Bergzeit im Programm des Kabeljournals in den kommenden Minuten das Leben im Erzgebirge wider. Das ist, meine Damen und Herren, nicht nur Fernsehunterhaltung. Ganz nebenbei entsteht auch eine beeindruckende Chronik mit bewegten Bildern über das Leben im Erzgebirge. Bleiben Sie gerne bis zum Schluss dran und erleben Sie das Erzgebirge hautnah. Los geht's.
1: Da unsere Sendung mit dem Bild der Woche immer am Freitag ein Bestandteil auf den 5. Juni 2026 fällt, kann an dieser Stelle nur Anton Günther gezeigt werden. Der Geburtstag des erzgebirgischen Mundartdichters und Sängers jährt sich an diesem Tag zum 150. Mal. In der Touristinformation Annaberg-Buchholzer erinnert derzeit eine Roll-Up-Installation des Kunst- und Kulturvereins Erzgebirge an Anton Günther.
0: Das Erzgebirgsmuseum Annaberg-Buchholz präsentiert anlässlich des 150. Geburtstages des erzgebirgischen Liederdichters Anton Günther vom 5. Juni bis 13. September eine Sonderschau mit ausgewählten Exponaten. Zu sehen sind unter anderem das Anton Günther Porträt von Erwin Hilski sowie weitere Arbeiten des Künstlers und das zeitgenössische Kunstwerk Denkmal für Anton Günther von Jörn Michael. Ergänzt wird die Ausstellung durch eine Auswahl originaler Liedpostkarten sowie außergewöhnliche Originalfotografien, die Anton Günther bei der Arbeit im Gottesgabener Torfstich zeigen. Die Aufnahmen entstanden für eine Reportage im Erzgebirgischen Sonntagsblatt anlässlich seines 60. Geburtstages und wurden von dem Annaberger Fotografen Albin Meiche angefertigt.
1: Die Anzahl der Gedenksteine, die im Erzgebirge an Anton Günther erinnern, ist gewachsen. Am Vorabend des 150. Geburtstages des erzgebirgischen Heimatdichters und Liedsängers wurde in Thalheim ein Anton Günther Gedenkstein eingeweiht. Er hat seinen Platz im wiederhergerichteten Park am Waldstadion gefunden. Bei der Feier mit dabei war der Enkel des großen Erzgebirgers Anton Günther Lehmann.
2: Ich will mich auch herzlich bedanken für die Einladung. Ich will mich ganz herzlich bedanken für den Transport. He und Ha, ne Jeser. Und dann will ich mich bedanken für die Leute, die hier die Anlage so hervorragend hier geschmiedet haben.
1: Dann erzählte Anton Günther Lehmann in rührenden Worten von seinem Großvater. Im Anschluss daran und nach weiteren Grußworten wurde der Gedenkstein enthüllt. Sichtbar wurde die Inschrift: Anton Günther, 5. Juni 1876 bis 29. April 1937. Ist ganze Lahm, ist ne Sehnsucht noch da hamet. Die Einweihungsfeier wurde musikalisch umrahmt.
0: Ja, die Woche begann mit dem Internationalen Kindertag. Das ist ein besonderer Aktionstag, der, wie jeder weiß, den Kindern gewidmet ist. Dem haben wir bei ErzTV Rechnung getragen und am Montag eine Bergzeit ganz im Zeichen der Kinder gebracht. Die ganze Woche über hatten wir weitere Inhalte im Programm, die insbesondere Kinder und junge Familien interessieren könnten. Und das ist auch heute noch so.
1: In Oelsnitz-Erzgebirge wurde zum Kindertag ein neuer Spielplatz eröffnet. Er ist in Neu-Oelsnitz beim Kohlebahnradweg in der Nähe des Denkmals für die Gefallenen des Ersten Weltkrieges an einem Abzweig der äußeren Stolberger Straße. Der relativ zentral und dabei abseits der Wohnbebauung gelegene Spielplatz ist der erste öffentlich zugängliche in der Ortslage Neu-Oelsnitz. Auf etwa 1000 Quadratmetern sind viele Spielgeräte zu finden. Neben einem großen Klettergerüst warten auch ein Karussell, eine Seilpyramide, eine Schaukel sowie Wipptiere. Mehr als 300.000 Euro wurden investiert, wobei der Stadt Oelsnitz für die Anlage Fördermittel

0: Fahrradhelm verlost. Über den Hauptgewinn durfte sich ein 7-jähriger Junge aus Schneeberg freuen. Mit sportlichem Ehrgeiz und maximaler Energie hatten sich die jungen Radler durch die Schneeberger Gassen bis hoch zum Kirchplatz gekämpft. Ein 14-jähriger Junge aus Grünhain-Beierfeld sorgte mit einer gefahrenen Zeit von 2 Minuten 31 für die schnellste Zeit des Rennens.
1: Am 7. Juni feiern die deutschen Welterbestätten gemeinsam den UNESCO-Welterbetag. In der Montanregion Erzgebirge Kruschnohorchi laden zahlreiche Veranstaltungen dazu ein, das Welterbe vor Ort zu entdecken und seine Bedeutung für Gegenwart und Zukunft zu erleben. Der Mittelpunkt des Welterbefestes wird in diesem Jahr Schneeberg sein. Unter anderem lädt die Welterbemeile zum Entdecken, Informieren und Mitmachen ein. Vereine, Institutionen und regionale Akteure präsentieren dort die Vielfalt der Montanregion Erzgebirge Kruschnohorchi und zeigen, wie lebendig Welterbe heute ist. Auch das Konzert zum Welterbetag gehört wieder zum Programm. Auch in Annaberg-Buchholz erwarten die Besucher besondere Angebote an zwei bedeutenden Welterbestandorten. Der Frohnauer Hammer veranschaulicht als Bestandteil des UNESCO-Welterbes die Vielfalt der historischen Montanwirtschaft im Erzgebirge. Das voll funktionstüchtige, wasserkraftbetriebene Hammerwerk aus dem 17. Jahrhundert ist live in Aktion zu erleben. Auch das Silberbergwerk im Gößner beteiligt sich am UNESCO-Welterbetag. Im Mittelpunkt steht dabei das diesjährige Motto »Gemeinsam für Frieden und Verständigung«. Die Führung durch das Silberbergwerk beginnen um 11 Uhr, 12.30 Uhr, 14 Uhr und 15.30 Uhr. Der Herrenhof in Erlahammer in Schwarzenberg bietet zum Welterbetag eine geführte Wanderung entlang des Bergbaulehrpfades Roter Berg an. Beginn ist dort 10 Uhr.
2: Veranstaltungstipps sind in der Bergzeit eine feste Größe. Veranstaltungstipps in besonderer Größe sind immer wieder am Ortseingang von Bärenstein zu finden. Vor allem dank einer großen Installation, die immer mal ihr Aussehen ändert. Ein echter Blickfang am Fuße des Berges Bärenstein.
1: Frauen im Erzgebirge sichtbar machen. Genau darum geht es auch in der Geschichte von Annemarie Krause. RTV hat sie noch einmal an einen Ort begleitet, der für sie mit Leid, Missbrauch und tiefen Erinnerungen verbunden ist. Nach dem Interview mit Lara Lessig habe ich mich an den Schnittplatz gesetzt und versucht, eine besondere Hommage zu formen an das Nichtvergessen, an die noch lebenden Zeitzeuginnen und Zeitzeugen und an eine Frau, deren Blick auf Liebe, Leben und Menschlichkeit uns tief berühren darf.
3: Du kannst dich vorstellen, du warst vollkommen, du warst nicht mehr, du warst eine andere Nummer. Wir haben doch niemand was getan. Wir haben kein Tut gemacht. Was ist denn jetzt auf der Welt los? Also, ich muss sagen, ich hatte in Honig Sassen gelernt. Als Kind bin ich am Gebäude vorbei als Kind und dachte, oh, die Burg. Und noch eine Femme komme ich in den Honig. Naja, da war alles vorbei.
4: Der Krieg ist vorbei. Millionen Menschen versuchen nach Jahren von Gewalt einen Neuanfang. Doch nicht für alle beginnt mit dem Ende des Zweiten Weltkriegs die Freiheit. Sachsen gehört zur sowjetischen Besatzungszone. Das Land befindet sich unter Kontrolle der Roten Armee. Misstrauen, Angst und politische Verfolgung bestimmen vielerorts den Alltag. Menschen werden überwacht, verhört und verhaftet. Oft reichen Verdächtigungen oder Kontakte aus, um ins Visier der Behörden zu geraten. Rechtsstaatliche Verfahren, wie wir sie heute kennen, existieren vielerorts nicht. Tausende Männer und Frauen verschwinden in Gefängnissen und sowjetischen Speziallagern. Viele von ihnen wissen nicht,

0: wann oder ob sie jemals zurückkehren werden. Einer dieser Orte ist Hoheneck. Hoch über der Stadt Stolberg erhebt sich die ehemalige Burganlage. Ab 1950 wird sie zum zentralen Frauengefängnis der DDR. Hinter den Mauern sitzen politische Gefangene, Mütter, Töchter und Ehefrauen ein. Einige verbringen hier Monate, andere Jahre. Die Geschichten hinter diesen Mauern sind zahlreich. Dies ist eine davon.
1: Annemarie Krause. Annemarie, wie alt bist du jetzt?
2: Ich bin 94. Ich wäre im November 95.
1: Annemarie, du bist jetzt hier in Hoheneck im Gefängnis. Wie fühlt sich das an, hier wieder herzukommen?
2: Das ist immer wieder dasselbe. Es tut einen ganz schön berühren. Es tut einen wieder auffühlen. Ja, man kann das nicht vergessen. Das kann man nicht vergessen, was wir hier, was zum Schluss noch haben, wo wir bei den Deutschen waren.
0: Annemarie Krause wächst im Erzgebirge auf. Als der Krieg endet, ist sie 13 Jahre alt. Wie viele Menschen ihrer Generation erlebt sie eine Zeit voller Umbrüche, Unsicherheit und Neuanfänge. Sie lebt bei ihrer Familie, hat Träume, Hoffnungen und Pläne für ihr Leben. In den Jahren nach dem Krieg begegnet sie Maxim Milika, einen Soldaten der Roten Armee.
2: Also das war so, der Krieg war alle. Und wir junge Leute haben uns dann interessiert, weil sie in Doom kam dann hier war eine Kommandantur und da waren die Russen stationiert. Und da sind wir Jugendliche manchmal hingegangen und haben uns mit den Soldaten unterhalten. Und da habe ich hier den Maxim hier kennengelernt. Der war Sergeant, ja. Und da haben wir uns dann, das hat sich dann entwickelt, dass wir dann eine Liebe draus war. Ja, und da ist nach Annaberg versetzt worden, die Kommandantur. Und die kamen immer von Annaberg gelaufen, haben wir uns immer getroffen. Aber alles heimlich, es war ja verboten. Das war der Befehl von den Ebersten hier, dass die nicht durften hier zusammen. Ich bin richtig Spießruten in Doom gelaufen. Erstens war ich so jung, zweitens sollte ich ein Baby kriegen und dann hatte ich auch noch das Baby von den Russen. Da haben sie dich gekehrt, die Leute, viele gemeckert. Ich war glücklich. Mich hat es gar nicht gestört.
1: Was hat denn deine Familie dazu gesagt?
2: Also, naja, die waren erst auch sprachlos, aber dann haben sie, der war ganz bekannt in Doom, weil er mit der Bevölkerung gut ist umgegangen. Und also, die waren noch einverstanden. Es war noch, meine Oma sagte immer, es gibt hier die Weiße, es gibt Schwarze. Es gibt rote und es gibt gelbe Menschen. Und die haben alle einen guten Kern, sagt die immer. Also, unsere Familie hat noch ganz sehr zu mir gehalten.
0: Annemarie hält an dieser Liebe fest. Und ihre Liebe trägt Früchte. 1947 wird Tochter Verena geboren. Doch als Maxim aus dem Armeedienst entlassen werden will und sein Antrag abgelehnt wird, bleibt für die kleine Familie scheinbar nur ein Ausweg. Die Flucht in den Westen. Doch dazu kommt es nicht. Am 5. Oktober 1948 wird Annemarie verhaftet. Auch ihre Mutter und Tante geraten in die Mühlen der sowjetischen Militärjustiz. Der Vorwurf? Beihilfe zur Fahnenflucht.
2: Und dann hier der sind wir verurteilt worden. Und zwar hier am 20. Dezember 1948. Meine Mutter, meine Tante und ich zu 25 Jahren. Und wenn das Urteil hätte noch gegeben, wären wir zum Tode verurteilt worden. Ich kann

0: Das konnte ich beschreiben. Ich konnte es nicht beschreiben. Das kann man gar nicht beschreiben, wie man sei hier. Man war jung, verliebt in Uniform. Ja.
1: Was folgt, ist eine Odyssee aus Angst, Verurteilung und Trennung. Kassberg, Bautzen, Sachsenhausen, Hoheneck. Gefangenenanstalten, deren Namen allein schon Furcht und Schrecken auslösten.
2: Du kamst dann hier rein. Du warst junge Mutter. Wie hast du dich denn gefühlt, die ganze Zeit von deinem Kind getrennt zu sein?
0: Ja, also man hat viel geweint. Aber was war? Das war der Zusammenhalt von uns Frauen. Wir waren ja alle sehr viel intelligenter und nicht etwa, dass das Kriminelle waren. Wir waren froh, denn später haben die mit den Kriminellen zusammengesessen und das war eine Katastrophe. Hier drunter war der Katzer, der Keller. Da war rechts war Schlosserei und dann hatten wir hier unter der Kirche war eine Malerei, eine Tischlerei. Und eine Schusterei. Ja, da haben sie uns noch an. Wir hatten doch immer mehr die Holzschuhe. Da hatten wir hier schon alles wund geniffelt. Wir haben sie doch noch an. Die haben doch uns noch gleich im Herbst, wo wir kommen, 52, haben die uns die ganzen Zivilsachen weggenommen. Und die kriegten wir. Also. Zwei Männer unter Hosen, zwei Männer Hemden, solche gestreifte, diese Itze noch bei anhören. Und dann ein Kopftuch. Und die ganzen Zivilsachen haben sie uns weggenommen. Ja, es gab ja hier nichts weiter. Es gab schon 200 Gramm Brot. Und dann hat es wie du die Lichterdinger hast, da war Zucker drin. Die Margarine drin und die Marmelade. Das war unsere Zuteilung jeden Tag. Und wir hatten auch noch wieder Hummerflocken, Graupen und wo hatten wir Graupen mit Maden sogar. Oh gut, ich könnte noch da noch einen Teufel erzählen, was los war. Gehungert haben wir. Zahnpasta und in den Haar kommen wir. Die Schere, die haben wir im Monat einmal gekriegt, konntest du die Fingernägel abschneiden und die Haare mal schneiden und die Fußnägel. Ja, und dann ging es mit dem Boden an, es war Wasserwarmangel in Hoheneck. Da taten sie immer solche Wasserbänge bringen. Das Wasser war ganz knapp hier oben immer.

Sie können sich vorstellen, du warst vollkommen, warst nicht mehr, warst eine andere Nummer. Also mit dem Durchhalten, das sage ich noch mal, weil wir alles, wir haben ja niemandem was getan und wir haben ja uns gegenseitig, haben wir uns getröstet. Ja. Ja, und da war es auch so. Und wir haben uns immer Weihnachten und Ostern und wenn er Geburtstag hat, haben wir heimlich immer in der Kleinigkeit in der Handarbeit gemacht. Und ich hatte auch hier, wir haben, das ist nicht, also wir taten wenigstens, wir hatten das ganze Zeit kein Arbeitspapier. Und hier haben wir die Damenbinden bekommen. Und die waren, da war ein Mulli-Treiber. Und dann haben wir aufgetreifelt und dann von der Schneiderei haben wir mal Zwirn mitgenommen und die haben mir Schlüpfer gestrickt. Und ich wollte auch über den Schlüpfer stricken. Zwei große vier, zwei Teile, noch einen kleinen. Und dann wurde es zusammengenäht und irgendwo haben wir wieder so mit Luftmaschen und in eine Schnur gemacht. Und da war ich auch drüber und bei mir stricken in den Saal um und da saß ich weit hinten und da kommt auf einmal Wust. Und da kriege ich eine traurige Nachricht. Ich habe meine Oma über alles gelebt, dass

0: Ich noch ein Feuerwerk und da war ich noch ein erstes Mal. Die ging erst wieder so. Die haben mich geweint und die haben mich genommen. Das sei noch besser auf und abgelaufen in Umgangssaal. Und auf einmal war doch Zählappell. Und die Wachmeister sagten sie, eine Marie. Und da ist sie bis hierher noch gelaufen in den Saal und ist bei mir beim Platz gekommen. Und da hatte ich meine Schüssel mit meinem Strickzeug. Und ich sagte, welcher Strafgefangene gehört es? Und da hat sie mir die Schüsseln dran gehabt. Und ich hab doch nicht gesagt, dass die hat reingeguckt schon. Hab ich 14 durch die Augen gekriegt und 2 Monate durfte ich keine Pakete empfangen. Hab ich hier unten in den Keller gesessen.
1: 5 Jahre Haft sind vergangen. Wenige Monate nach dem Volksaufstand vom 17. Juni, im Herbst 1953, verbreitet sich unter den Gefangenen eine Nachricht, die alles verändert. Aus einer Tageszeitung erfahren die Frauen, dass Gefangene mit ähnlichen Urteilen aus sowjetischer Haft entlassen werden. Zum ersten Mal seit Jahren keimt Hoffnung auf. Die Inhaftierten vergleichen Namen, Schicksale und Urteile. Manche erkennen sogar ehemalige Mitverurteilte wieder. Doch während andere freikommen, sitzen sie weiterhin hinter Gittern. Tag für Tag, Woche für Woche, Monat für Monat. Die Fragen werden lauter. Warum sind wir noch hier? Und wird unsere Freiheit jemals kommen? Die Geduld der Frauen ist erschöpft. Sie wollen antworten. Und sie beschließen, gemeinsam ein Zeichen zu setzen.
0: Und da haben wir gesagt, und nun machen wir Hungerstreik. Und da bin ich heute noch stolz, die haben alle mitgemacht, auch die in der Bierbahn. Und da haben wir 3 Tage, aber wir wurden natürlich gleich auseinandergelegt. Ich war in der G3 um, wir seien noch in die kleinen Räume, die hier bei den Kirchengebäuden drin waren, seien wir verteilt, da waren wir so 20 Mann in den Kiebel drin und weiter nicht. Und dann, also wenn du im Gefängnis Hungerstreik machst, das tut noch die Regierung, da wird schon noch und es heißt auch noch und mussten sie auch tanzen.
2: Ja. Also durch den Hungerstreik habt ihr
0: durch
2: euch das erkämpft?
0: Wir haben gesagt, es vergeht ein Tag, es vergeht eine Woche, es vergeht ein Monat, es vergeht ein Jahr. Und nichts tut sich. Wir sagten, so schlimm wie das ist, wir kommen mit dem Nordreichskrieg raus. Wir haben ja einen Krieg miterlebt. Wir sollten, wir kommen nicht durch den Krieg, wir kommen hier nicht raus. Und du haben wir dann Hungerstreik gemacht. Und alle, wie ich auch im Krankenhaus drin war, also wie gesagt, da können wir wirklich, dass wir das durchgemacht haben.
1: Die Tage des Protests gehen vorüber. Zunächst scheint sich nichts zu verändern. Doch hinter den Mauern von Hoheneck gerät etwas in Bewegung. Die politischen Entwicklungen führen zu einer erneuten Überprüfung zahlreicher Urteile. Dann, im Januar 1954, kommt die Nachricht, auf die so viele gewartet haben. Auch Annemarie Krause steht auf der Liste der Frauen, die das Gefängnis verlassen dürfen. Nach mehr als 5 Jahren Haft öffnet sich für sie das Tor von Hoheneck. Doch draußen wartet eine Welt, die sich verändert hat.
2: Wann hast du die Verena das erste Mal wieder getroffen und in die Arme genommen?
0: Das war noch, wo ich entlassen war. Das haben wir doch noch Chemnitz geschafft worden. Und ach, das war auch. Überall war es leer. Wir hatten doch hier drin wurde. Und da bin ich mit fast als Letzte raus, sei mir nach Chemnitz geschafft worden. Und dann habe ich in Chemnitz, wir haben ja unsere Bilder, die Bilder haben wir ja näher zu den Feiertagen gekriegt, die Fotos einmal. Und da hatte ich auf den Ende, wo von der Duma, die sie entwickelt haben, hatte die Telefonnummer. Und die hatte ich bei mir, dachte ich, ja. Und da bin ich in unserem Bahnhofsrestaurant und habe gesagt, ob sie bitte mal das Läden verbinden. Und da habe ich dann das Geschäft angerufen in Dum, in der Drogerie, ob sie mal gut wären und dann nur noch hier zu meiner Mutter. Ich käme und zwar zur Nacht, 2:30 mit dem

0: Gliederzug von Mählersdorf. Und da stand die mit der Verena dort, 2:30 Uhr früh.
1: Ja. Und die Verena war dann schon 6.
0: Ja, und die hat sich versteckt hinter meiner Mutter. Ja, es waren Probleme, die. Ich war eine fremde Frau. Obwohl sie gehänselt haben, die Kinder, wenn sie mit, sie wollte nicht mitgehen, wenn sie eingeladen wurde zu Geburtstagfeiern und so. Und sie hätte doch keine Eltern. Und du hatte ich meinem. Und sie wollte ich zu meiner Mutter, Mutters Mutti so. Und sie sagte, nee, du hast deine Mutter und deinen Vater. Und das gibt's nicht, ja. Ja.
1: Aber ihr habt euch dann gefunden.
0: Und dann haben wir uns zusammengefunden, ja. Also, es war nicht so einfach, aber man muss das verstehen, wenn auf einmal eine fremde Frau kommt und es soll deine Mutti sein, ja. Ja.
2: Heute lebt Annemarie Krause wieder in Thum, dort, wo ihre Geschichte begann. Mit ihrem Mann Heinz. Ihre Mutter und Tante, die den russischen Soldaten Maxim bei sich aufgenommen hatten, wurden bereits 1949 in Bautzen aus der Haft entlassen. Sie hingegen war insgesamt 5 Jahre und 3 Monate in Gefangenschaft. Maxim hat sie nie wiedergesehen. Ihre Tochter Verena machte sich Jahrzehnte später auf die Suche nach den Spuren ihres Vaters. Gemeinsam mit Annemarie und ihrem Mann Heinz reiste sie nach Moldawien, zur Familie von Maxim und an sein Grab. Annemarie ist eine Frau aus dem Erzgebirge, die uns von der Haft, von Hunger, Kälte und Wut berichtet hat. Aber auch davon, dass ein Mensch sehr viel verlieren kann und trotzdem nicht aufhören muss, Mensch zu bleiben.
0: Also was ich gesagt habe, das ist keine gemacht, das alles, was ich erlebt habe und was wirklich war.
3: Ja, eine lange, wie ich finde, sehr bewegende Bergzeit geht nun zu Ende. Wenn Sie den Beitrag zu Annemarie Krause und Hoheneck noch einmal sehen möchten, dann schauen Sie gerne auf YouTube oder in unserer Mediathek auf erztv.de vorbei. Ja, und beim Wiedersehen am Montag werden wir das Thema Frauengefängnis Hoheneck ein weiteres Mal aufgreifen. Dazu gibt es natürlich die aktuellen Nachrichten aus Ihrer Region. Jetzt aber erstmal ein schönes Wochenende. Bis dahin ein herzliches Glück auf.

Herzlich willkommen und Glück auf, liebe Zuschauer, zu Glück auf Kompakt. In der nächsten halben Stunde fassen wir für Sie aktuelles Geschehen der letzten Tage in unserer Region zusammen. Und da schauen wir zu Beginn nach Warmbad. Denn der Kurort ist seit dem letzten Maiwochenende um eine weitere Einrichtung

0: Richtung reicher, in der man es sich gut gehen lassen kann. Jahrzehntelang stand das frühere Wismut-Sanatorium leer. Nun freut man sich in dem schmucken Gebäude auf viele Gäste. Die Eröffnung mit dem Kurparkfest zu verbinden, war ein geschickter Schachzug. Das Interesse an beiden Höhepunkten war groß. Das Wetter spielte mit. Was will man mehr? Nebenbei ist mit der Renovierung des Pavlov Hotel auch noch ein Schandfleck verschwunden, der keinen guten Anblick bot, wenn man durch die Kurparkachse bis zum Ende hinaufgeschaut hat. Peter Teichmann und Frank Langer berichten.
1: Der Kurpark Warmbad zeigte sich am 30. und 31. Mai von seiner besten Seite. Das traditionelle Kurparkfest lockte an diesem Wochenende wieder zahlreiche Besucherinnen und Besucher an. Eine willkommene Gelegenheit, um in der weitläufigen Anlage zusammenzukommen und die besondere Atmosphäre des Heilbades zu genießen. Ein buntes Programm mit Tanz, Theater und Livebands bot den perfekten Rahmen für einen entspannten Ausflug mit der Familie. Auch für die kleinen Gäste gab es eine Menge zu entdecken. Eine Hüpfburg, Bungee-Trampolin, Kinderschminken, Karussell und vieles mehr sorgten für Action und Spaß.

0: Blickt man vom einen Ufer des Kurparkteiches hinüber zum anderen, sieht man das Pawlow-Haus, zwischen 1951 und 1954 als Bergbausanatorium erbaut. Nach nunmehr 5 Jahren Bauzeit und einer Investition von mehr als 15 Millionen Euro erstrahlt das Haus nun als Pawlow-Hotel im neuen Glanz. Im Rahmen des Kurparkfestes fand am Freitag, dem 29. Mai, die feierliche Eröffnung statt.
1: Das Haus hat mein Vater 2019 gesehen im Internet und dann hat er es sich angeschaut. Und das war es. Und dann hat er gesagt, das wäre eine Idee. Dann habe ich es mir angeschaut und habe gesagt, die Idee ist aber bitte sehr groß. Ich würde mir das nicht so vorstellen können. Mein Vater ist da der Visionär, aber man kann auch reinwachsen und von Anfang an hat es mir Spaß gemacht. Und ja, dann ging es los. Dann haben wir einen Bürgermeister kennengelernt, dann haben wir einen Jens kennengelernt, einen Bauamtsleiter und dann ist es so weitergegangen. Natürlich dann auch der Kurdirektor, der Knut, der Winkel und viele, viele andere Personen. Und alle haben dazu beigetragen, uns zu unterstützen, haben alle geschaut, gibt es irgendein Problem, können wir was helfen, können wir was machen. Und das macht uns stark und das macht uns auch die Arbeit leichter. Es ist nicht so einfach, so ein Gebäude umzustellen, sei es Brandschutz, Denkmal und, was ja alles wichtig ist, aber was halt manchmal auch sich zwickt. Aber letztendlich bin ich oder ich glaube auch mir alle sehr dankbar, dass ihr uns so unterstützt habt, egal von Dresden aus, von Wolkenstein aus oder auch von Chemnitz aus, wir haben immer Hilfe und Unterstützung bekommen. Wir haben auch sehr gute Handwerker gehabt.
2: Ich sage danke, ich bin überwältigt.
1: Es ist auf allen Dankeschön, schön, dass ihr da seid und dann machen wir einfach weiter so.
3: Wir stehen heute hier und können gemeinsam ein Hotel eröffnen. Und ich möchte als erstes wirklich Ihnen, Ihrer Familie, von Herzen Danke sagen. Denn dieses Signal in einer Zeit, die wahrlich nicht die Zeit ist, wo man Hotels eröffnet. Ganz im Gegenteil. Wenn ich im Land unterwegs bin, höre ich eher keine Personalkosten oder kein Personal, gestiegene Kosten. Also eigentlich wird das ganze Thema der Schwierigkeiten uns immer auf den Tisch gelegt und dann gibt es diesen Lichtstrahl, diese Zukunftsvision, dass wir ein gemeinsames Hotel eröffnen dürfen. Und ich kann nur aus ganz tiefem Herzen Danke sagen, wirklich mich tief verneigen vor dieser Vision, die Ihr Vater hatte, dass Sie als Familie zusammen

0: aufgestanden sind und gemeinsam gesagt haben, wir gehen dieses Vorhaben an.
1: So ein großes Haus ist sehr, sehr wertvoll für das Erzgebirge, für den Ort, für die Weiterentwicklung der Kurorte. Ich bin überzeugt, das Thema Gästezufriedenheit und in diesem Haus leben und entsprechend weitergetragen werden. Sie alle sind Botschafter für unsere Gäste, an unsere Gäste, für das Reiseland Sachsen. Und ich denke, es ist eine tolle Leistung, was Sie hier in den letzten Jahren geschafft haben. Sie sind für uns ein Mutmacher. Machen Sie weiter so. Ich danke Ihnen ganz herzlich und wünsche Ihnen ganz, ganz viel Erfolg und für uns allen zufriedene Gäste.

0: Während des Kurparkfestes stellten Gregor Kumberger, der Investor, und Melanie Walter, die Direktorin, das neue 4-Sterne-Hotel vor. Für die Gäste gab es einen Gutschein fürs Hotel zu gewinnen, man musste nur eine Frage richtig beantworten.
1: Wir haben hier drei Leute auf der Bühne. Ich habe gerade mit allen dreien gesprochen. Aber wie heißt denn die Frau in der Mitte mit Vornamen?
2: Melanie.
1: Richtig. Das war's schon.

0: Im Rahmen des Pockauer Parkfestes am letzten Wochenende wurde das Areal um eine neue Attraktion reicher. Wir Älteren kennen sie vielleicht noch von zu Hause, als wir im Sandkasten oder mit dem Baukasten gespielt haben. Die Murmelbahn. Mittlerweile erfreut sich das Spielzeug wieder großer Beliebtheit. Und so lädt ab sofort auch in Pockau eine Murmelbahn zum Verweilen im Park ein. Frank Langer war bei der Einweihung für uns vor Ort.
1: Der Kulturpark in Pockau macht sich. Am Sonnabend vor dem Kindertag gab es dort ein Kinderfest mit allerlei Aktionen zum Mitmachen. Organisiert von Ortschaftsrat und Pockauer Karnevalsverein. Große und kleine Pockauer sowie zahlreiche Besucher aus den umliegenden Orten nutzten das schöne Wetter, um sich zu betätigen.

0: bisschen einfacher aus, als es ist, oder?
1: Ja.
0: Ja, aber es funktioniert.
2: Das ist ja richtig ertragreich bei dir.
3: Das war der Beste heute.
2: Der Beste? Ja. Mensch, du, eine ganze Tüte voll. Gigantisch. Kannst du was davon kaufen? Schön wär's, ja.
4: Es ging bei den meisten Spielen um große und kleine Kugeln. Pocky am Eingang des Parks zeigt, dass es eine runde Sache sein soll, was ab sofort im Kulturpark zu erleben ist.

0: Nach einer Tanzeinlage der Minifunken und einem Programm der kleinsten Parkauer ging es nämlich um die Neuerung im Park.
1: Am Himmel dort, ich wünsch dir was, was ist denn das? Es ist ein Saugerrohr.
0: Ortschaftsratsvorsitzender Gunnar Schreiber und Bürgermeisterin Elke Schmieder überbrachten zunächst Grußworte.
2: Der Kulturpark ist bereits seit jeher ein Herzstück hier von Parkau. Von 2020 bis 2022 wurde er neu umgebaut mit reichlich Geld, was damals in der Hand genommen wurde. Aber ich denke, es ist ein richtig schönes Schmuckstück geworden und wird ja auch ganz viel genutzt, wie heute oder hier jetzt an diesem

0: Wochenende für die Kinderfeste. Mein Dank gilt dem Ortschaftsrat Pockau für die Initiative und die tatkräftige Unterstützung aller Beteiligten.
1: Wir sind sehr dankbar, dass das so funktioniert hat.
2: Dann ging es vor die neue Kugel- und Murmelbahn.
3: Ich freue mich sehr, dass wir heute hier stehen, und wenn ich das alles so sehe, bin ich echt stolz, dankbar und freue mich riesig.
4: Ja, ganz ehrlich, bei der Idee sind wir ein Stückchen vor Ortschaften weitergegangen. Ich war privat in Seifen gewesen und ich fand eigentlich die Kugeltour das so ein schönes Projekt, auch wie das dort entstanden ist und da weitergeführt wird. Und da habe ich gedacht, sowas brauchen wir einfach in Pockau.
5: Und da bietet sich ja der Park hier an, oder?
4: Ganz genau. Ja. Also da auch sehr dankbar, dass die Stadt Pockau-Lengefeld hier einfach auch das ermöglicht hat, dass wir hier in dem Park Bockis Kullerwelt eröffnen durften. Es ist irgendwie ein Ort für alle, frei zugänglich, jung, alt, und einfach kehrt wieder ein bisschen Leben hier ein. Das ist schön.
2: Nach einleitenden Worten auch von der Projektinitiatorin Lydia Hähnel konnte es endlich losgehen und die zuvor an einem Stand gekauften Kugeln fanden ihren Weg.
6: 3, 2, 1.
7: Hey, und jetzt viel Spaß!
2: Viele waren am Aufbau der letzten Woche beteiligt. Ihnen sah man an, dass die vielen Kinder den Fleiß entlohnten.
8: Da war es die ganze Arbeit wert, muss man wirklich so sagen. Es waren viele Versuche, als es überhaupt alles so läuft.
5: Hast du jetzt einen Wunsch für die Zukunft dieser Bahn?
8: Wunsch für die Zukunft? Ja, dass wir noch ein Stück weiter bauen vielleicht mal. Dass alles noch ein bisschen länger wird. Es ist noch nicht ganz fertig, das Projekt der Lydia. Mal sehen.
5: Und vor allem, dass es auch erhalten bleibt.
8: Dass es erhalten bleibt, ja. Dass die Jugend nicht auf die dümmsten Ideen kommt und alles kaputt macht.
9: Das ist eine coole Geschichte, ein tolles Projekt für Pockau. Danke an alle, die da mitgewirkt haben. Und man sieht es ja hier, die Kinder sind total begeistert und ich hoffe, das bleibt doch lange so.
5: Das hat auch ja die Eltern und Leute mit zusammengeführt, die ja daran gewerkelt haben, oder?
9: Genau, das sind im Prinzip jetzt so die Generation nach mir sozusagen, die jüngeren Familienväter jetzt, die das Projekt mit unterstützt haben, ganz stark, um ja, nicht nur für ihre Kinder, sondern für den Ort was zu machen. Und das ist schon gut, weil so ganz normal ist das in unserer heutigen Zeit jetzt ja nicht mehr.
4: Es ist natürlich jeder herzlich eingeladen, mit an der Murmelbahn zu bauen, also gar keine Frage. Aber auch natürlich finanziell brauchen wir Unterstützung. Und ja, dazu jeder Euro zählt. Geht gerne mal auf die Website pockau-lengefeld und schaut euch da einfach mal um. Da findet ihr alle Infos zur Bahn und auch die Möglichkeit, wie ihr spenden könnt.
9: Der Wunsch ist eigentlich, dass ja auch private Initiativen, dass Bürger sagen, habe ich Lust drauf, ich baue was irgendwie an meinem Haus dran oder wie auch immer, dass die Leute vielleicht irgendwann mal durch den Ort laufen können mit ihrer Murmel und mal gucken, wo überall was kullert.
5: Wo gibt es denn die Murmel dann?
9: Im Moment gibt es die im Café Mausberger und ich hoffe, dass wir perspektivisch irgendwann auch so Automaten haben, wo man die dann ziehen kann.
2: Ein weiterer Höhepunkt, das Entenrennen. Aber nur, weil die Freiwillige Feuerwehr mit Wasser etwas nachhalf. Im Kopf-an-Kopf-Rennen durch das Geläuf ging es ins Ziel. Angefeuert von den Kindern, die ihr Entchen ganz vorne sehen wollten. In Pockis Kullerwelt im Kulturpark Pockau kann man ab sofort die Kugeln spielen lassen. Die große Murmelbahn steht ab sofort bereit. Welche weiteren Kugelbahnen es gibt, findet ihr da am besten beim nächsten Ausflug dorthin selbst heraus.
10: In Großrückerswalde begann der neue Monat und der Kindertag mit zwei schönen Ereignissen, insbesondere für die kleinsten Einwohner. Denn in dem Erzgebirgsdorf wurden am 1. Juni zwei neu gestaltete Spielplätze seiner Bestimmung übergeben und von den Kindern gleich in Beschlag genommen. Peter Teichmann hat das für uns in bewegten Bildern festgehalten.
11: Passend zum Interesse.

0: Nationalen Kindertag am 1. Juni wurden in Großrückerswalde zwei neue Spielplätze eingeweiht. Der erste an der Grundschule und ein weiterer am Richterweg. Entsprechend groß war die Freude bei den jungen Besuchern. Auch das trübe Wetter konnte die ausgelassene Stimmung der Kinder in keinster Weise bremsen. Bürgermeister André Rösch gibt uns ein paar Einblicke über die Entstehung der Spielplätze, auf was dabei alles Wert gelegt wurde und wer genau dazu beigetragen hat, dass sich die Kinder nun über zwei neue, wunderschöne Domizile zum Spielen und Austoben freuen dürfen.
1: Ja, das sind wirklich Riesenprojekte gewesen. Also wie gesagt, wir haben an der Grundschule einen eröffnet und jetzt hier am Richterweg für den Kindergarten. Hat der Gemeinde viel Geld gekostet, ist aber vollkommen in Ordnung, weil ich denke, zum Kindertag Spielplätze zu eröffnen ist das Beste, was passieren kann. Das Wetter spielt nicht ganz mit, aber ja, egal. Ist tatsächlich ganz neu alles entstanden, wie gesagt, um das Bild zu erweitern, das Gelände unten am Kindergarten zu entlasten, hier am Richterweg. Und unten an der Grundschule war es so, da war immer zu wenig Platz und deswegen haben wir dort auch über Fördermittel Geld bekommen und das war eine gute Geschichte. In der Grundschule haben wir viel Wert gelegt auf koordinative Übungen, sage ich mal so, dass die Kinder sich dort ordentlich bewegen. In der Schule ist das und hier auch für, hier auf dem Richterweg auch für, also für kleine Kinder. Bis halt vierte Klasse oder bis sie in die Schule kommen, sage ich immer so. Und das ist gut gelungen, denke ich, und da ist für jeden was dabei. Mit von Kletterwand bis Rutsche, bis ja, was alles so gibt. Die Gemeinde, die Firma Schwenkfelder, Ingenieur Schwenkfelder, hat mehr oder weniger die Planung gemacht für uns. Und wir haben Fördermittel akquirieren können vom Freistaat, vom Bund, vom Landkreis. Also sind alle mit beteiligt gewesen. Wir haben einen gewissen Eigenanteil gehabt. Das ist sehr wichtig und da sind wir auch sehr dankbar, dass wir die Fördermittel bekommen haben. Und ich denke, ich hoffe, dass das gut genutzt wird für den Kindergarten und auch für die Grundschule. Und dann viel Spaß für die Kinder.
0: Bemerkenswert ist auch die Tatsache, dass die Spielplätze öffentlich zugänglich sind und somit jederzeit von den Kindern genutzt werden können. Und was gefällt den jungen Gästen so am besten?
2: Die Rutsche. Rutsche.
3: Auf jeden Fall die Rutsche.
4: Alles. Das Sink.
5: Ja. Das Wackelding.
6: Das Rutschen hat sehr viel Spaß gemacht. Und es war auch sehr schnell.
7: Und wie ist es um die Aussicht?
8: Gut.
7: Und die Kletterwand?
8: Cool.
9: Und wir haben neuen Fußballplatz.
10: Das ist das Beste für uns Fußballer. Auf jeden Fall.
11: Ich find schön, dass der Spielplatz endlich mal eröffnet ist.
12: Rutschen! Rutschen!
13: Wir tun hier gerade unsere schöne Baustelle baggern. Hier soll mal ein Haus sein.
14: Ja, ein Haus.
13: Und da müssen wir jetzt ganz lange arbeiten.
14: Ja.
15: Der Spielplatz ist schön, wollte ich dir noch sagen.
0: Bei der Eröffnung am Richterweg waren natürlich die Kinder der Kita Spatznest vor, die mit guter Laune und viel Taktgefühl ein paar Ständchen für die Ehrengäste zum Besten gaben.
16: Ich bin ein Kindergartenkind, so wie das viele Kinder sind. Ich stampfe mit.

0: das Familienunternehmen Schwenkfelder aus Schwarzenberg war für die ganze Planung verantwortlich. Vater Peter, Mutter Barbara sowie die beiden Söhne Robert und Vinzenz, der uns berichtet, was die Spielplätze, der Bau der Spielplätze im Allgemeinen, aber auch die jahrelange Zusammenarbeit mit der Gemeinde Großrückerswalde so besonders macht.
1: Wir haben ein Familienunternehmen, das hat man gerade schon ausgewertet, dass wir vier Schwenkfelders hier beschäftigt waren an dem Projekt. Und von daher, genau, mit Großrückerswalde bauen wir schon ewig und da bauen wir auch sehr gern mal so einen Spielplatz. Und umso schöner zum Kindertag, dass es mit so vielen Kindern, wie man hier sieht, das so schön eingeweiht werden kann. Also das ist wirklich mal was anderes. Wir sind prinzipiell eher im Straßenverkehrswegebau. Wir machen auch Plätze, und aber auch Spielplätze, nicht ganz so häufig. Es wäre natürlich schön, wenn wir da noch viel mehr machen könnten, weil hier sieht man mal viel mehr die Dankbarkeit. Gerade bei solchen Abnahmen sieht man die Freude, wie die Kinder hierher rennen, wenn man eine Straße eröffnet.

0: merkt man eher die genervten Nachbarn. Jetzt ist endlich fertig. Das ist so ein kleines bisschen der Unterschied, was die Arbeit auch mal schön macht. Das ist hier in Großrückerswalde auch wunderschön. Man hat hier noch ein Stück weit gestalterische Freiheit. Also auch Planer müssen vieles kriegen, die vorgegeben, sage ich mal. Hier ist es so, wir durften viele Ideen mitbringen. Und da hat bei uns ist es die Mutter, die Barbara, die hat hier die schönen Ideen gebracht. Mit den ganzen Geräten, die wir hier sehen, aus ganz vielen verschiedenen Katalogen und gesucht. Und dann haben wir immer einen Vorschlag gemacht. Die Gemeinde hat gesagt, können wir das nochmal ändern. Und man sieht das wunderschöne Produkt, was hier dann daraus geworden ist. Also nicht nur wir, sondern es ist eine Gemeinschaftsarbeit. Dadurch, dass ich selber Vater bin, geht mir da jedes Mal wieder das Herz auf, wenn man spielende Kinder sieht, die einfach Spaß haben und hier wirklich was geschaffen ist. Was auch, muss man auch kurz noch erwähnen, inklusionsgerecht, also für Behinderte hier drüben, ist das auch möglich, hier zusammen mit den Kindern zu spielen. Und sowas ist doch schön, wenn alle zusammenhalten können.
1: Stichwort 4 Schwenkfelder. Oder waren es nicht doch sogar 5?
0: Genau, meine Tochter, die testet das immer mit. Die ist jetzt mittlerweile 4. Mit der habe ich zum Beispiel auch die Schaukel hier drüben. Das war tatsächlich mal meine Idee, weil die haben wir mal gesehen. Da kann eine Mutter oder der Vater mit dem Kleinkind zusammenschaukeln und man guckt sich die ganze Zeit zwischendurch an. Und das ist halt mal sowas, was nicht überall gibt. Solche Feinheiten und genau. Und wir testen das dann selber auch, dass wir sagen, da stehen wir dahinter, das ist cool, wenn man das hier hat.
1: Keine Frage, in Großrückerswalde wurden 2 richtig tolle Anlaufstellen für die Kinder zum Spielen, Klettern oder einfach eine schöne Zeit zu verbringen geschaffen. Ein Besuch ist auf jeden Fall absolut lohnenswert.
2: Ja,
3: ja,
2: ja.
4: Liebe Zuschauer, das war unser Magazin Glück auf Kompakt für die 24. Kalenderwoche. Vielen Dank für Ihr Interesse. 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Genießen Sie jetzt die Woche und ich freue mich, wenn Sie auch das nächste Mal wieder einschalten. Auf Wiedersehen und Glück auf aus Marienberg.

0: Freizeit erleben. Tipps und Informationen für Ihre Freizeitgestaltung in den nächsten Tagen. Im Marienberger Ortsteil Lauterbach wird vom 12. bis zum 14. Juni gefeiert. Der dortige Sportverein begeht sein 75-jähriges Bestehen mit einem ganzen Festwochenende. Am Freitag, dem 12. Juni, werden die Feierlichkeiten um 17 Uhr mit einem Volleyballturnier eröffnet. 20.30 Uhr wird dann Lauterbachs bester Skatspieler beim Preisskat im Festzelt ausgespielt. Das Kinder- und Vereinsfest steht im Mittelpunkt des Samstags, 13. Juni. Um 9 Uhr beginnt das bunte Treiben für Groß und Klein. Die Nachwuchskicker treffen um 14 Uhr zum Kinderfußballturnier aufeinander. Die Band 10 nach halb sorgt dann am Abend ab 20 Uhr für die passende Stimmung zur Jubiläumsparty im Festzelt. Und am Sonntag, den 14. Juni, heißt es früh aufstehen, um pünktlich zum Frühshoppen im Festzelt zu sein. Denn 9.30 Uhr musizieren die Moosbacher. 14 Uhr wird's nochmal recht sportlich. Die Herren des SV Lauterbach treffen zum Heimspiel auf die Gäste der SG Auerbach. 16.45 Uhr wird's dann spannend, wenn die große Tombola mit vielen Preisen lockt. Und 19 Uhr könnte passender ein Fest- und Sportwochenende nicht ausklingen. Beim gemeinsamen Schauen des WM-Spiels der deutschen Nationalmannschaft gegen Curaçao. 3 Tage feiern bei Sport, Spiel und Spaß in Lauterbach. Lassen Sie sich das Event nicht entgehen.
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Auch in diesem Jahr sind die Milkauer Schalmeien mit von der Partie und sorgen für reichlich Stimmung zu späterer Stunde vor und in der Festhalle. Am Sonntag, dem 21. Juni, wird es international in der Festhalle Galenz. Ab 10 Uhr erklingt Blasmusik aus Deutschland und Tschechien zum grenzüberschreitenden Frühschoppen. Es musizieren das Blasorchester der Freiwilligen Feuerwehr Arno Päsler Großhartmannsdorf, die Galenzer Blasmusikanten und die tschechischen Freunde vom Blasorchester Mostyčanka. Der Frühschoppen wird unterstützt durch die Euroregion. 18.30 Uhr klingt dann das Festwochenende mit dem Singer-Songwriter Johannes Scheurich, der tiefsten Stimme Leipzigs, aus. An allen drei Tagen ist die Festhalle ganztägig geöffnet. Dort gibt's Gaumenfreuden für jedermann. Am Samstag auch zusätzlich auf der Festwiese. 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

0: Du Günni, da habst du mir jetzt was richtig Neues angedacht.
1: Ja, weil es ja schon lange mal machen, ne?
0: Feinste Originaloptik und ein Finish, wirklich edelste Sorte.
1: Freilich.
0: Und diese Aerodynamik, wirklich. Also, Und dann noch 5 Umdrehungen bei 500 Kubik.
1: 500 Kubik, nicht wahr? 500 Kubik? Hast du doch gar keinen Lappen dafür?
0: Hä? Na freilich. Was denkst denn du?
1: Ach, das meinst du? Hab ich doch neu gefunden. Prost, Hendrik.
2: Eigentlich ist es schon wieder heute ein Special, denn es sind WG-Kollegen.
3: Wir gucken in den Kühlschrank und machen was draus. Ab geht's.
4: Bei mir war ein Schluck Sojasauce drauf. Hast du dich schlupf verwechselt?
5: Ja, das sage ich ein bisschen zum Schluss.
6: Der ist ja geil. Sehr gut. Oh, sehr geil.
7: Und ein paar Chiliflocken. Bisschen Würze.
4: Und ihr habt als WG natürlich das System getrippelt, ne?
2: Hier?
5: Zum Wohle.
7: Hauptsache es schmeckt, ne?
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3: Ja, herzlich willkommen hier bei uns im Küchenzentrum Dresden. Und ich glaube, hier fühlt man sich wirklich jetzt gerade nicht zu Hause, aber bald. Und ich sage euch, in etwa 3 Wochen wird alles wieder fertig sein. Also, freut euch schon, auf Ende Mai, Anfang Juni werden wir wieder alle schöne neue Küchen haben. Das Neueste und das Schönste, was gerade eben aus Mailand vorgestellt wurde.
2: Ja, danke dir, Dirk, für dein schönes Ständchen. Das ist ja nun auch allzeit bekannt. Oder ich glaube, jeder in Dresden kennt mittlerweile den Song vom Küchenzentrum Dresden. Läuft ja auch im Radio immer bei unseren Kollegen von Radio Dresden. Ja, heute bin ich platt gewesen. Ich wusste, Dirk hat es mir angekündigt, dass hier ein Umbau stattfindet. Ich bin hier rein und sage, Dirk, wir können jetzt tanzen, wir können hier Party machen heute bei der Mitkochshow. Ist ja Wahnsinn. Ich wusste, das ist riesig.
3: So viel Platz hat man noch nie. Es sind nur 450 Quadratmeter, die wir gerade eben hier freigeräumt haben. Also wir haben etwas über 1000 Quadratmeter Ausstellungsfläche. Das andere ist aktuell noch nicht wirklich angefangen. Wir werden das nach und nach, aber natürlich muss ein bisschen der Verkauf und die Kundenansprache, muss alles ein bisschen weitergehen. Und wir machen das hier tatsächlich während des laufenden Betriebs.
2: Ich denke, das wird gut, das wird gut. Erzähl mal kurz, was hast du denn vor? Ein bisschen Zeit gebe ich dir noch zum Quatschen.
3: Also im Grunde wird das alles ein bisschen strukturierter. Man muss dazu sagen, wir haben irgendwann mal angefangen mit einer kleinen Landhausabteilung. Ne? Und wie das so ist, man baut immer ein bisschen an und man darf ein bisschen was verändern, dort noch ein bisschen was verändern. Aber eine Küche hat ja eine Stellwand und dahinter ist ja schon die nächste Küche. Und das ist ja genau das Problem. Das heißt, du hast nur einen kleinen begrenzten Bereich, wo du ein bisschen Veränderungen machen kannst. Und jetzt soll alles anders werden. Das wird alles nach neuesten Strukturen, nach neuen Designs jetzt orientiert. Also wir wollen auch hier die Verkäuferplätze direkt in die Mitte reinbringen. Also richtig abgeschlossene kleine Büros. Und ja, ich freue mich drauf, bis es fertig ist. Aber bis dahin dauert es eben noch 3-4 Wochen oder so.
2: Das wirst du überleben, indem du zum Beispiel dich mit uns beschäftigst, mit Sachsenfernsehen und der Mitkochshow oder der Mitkochshow Blind Date, wo wir ja letzten Monat Premiere gefeiert haben und Singles glücklich machen, jetzt auch nebenbei beim Kochen noch aus Sachsen. Aber heute daten wir nicht, heute kochen wir nur, Dirk.
3: So ist es.
2: Und deswegen sind ja unsere Partner Gerd und Stefan schon unterwegs. Die kaufen wie gewohnt die Zutaten ein. Wir wissen wie immer natürlich nichts.
3: Genau, also keiner weiß, was in den Körben drin ist und wir lassen uns überraschen, was dann aus diesen Zutaten zubereitet wird.
2: Genau, da schauen wir jetzt erstmal, was im Körbchen landet und dann melden wir uns wieder zurück mit den Kandidaten.
9: Herzlich willkommen im Rewe Köckeritz. Langsam wird's warm. Wir könnten mal gucken, was es so zum Grillen gibt.
10: Grillsaison, grillen kann man, ja, immer.
9: Genau, grillen
10: ja.
9: Kann man ja Fleisch und Gemüse.
10: Ja, Grillen kann man auch in der Küche, ne? Also wie gesagt, ne? Also geht ja auch.
9: Mal sehen, was es Schönes gibt. Ne? Chicorée, Pilze, Mais.
10: Mais, klar, logisch.
9: Da kann man auch sehr viel von machen. Gut. Zucchini, Aubergine, Paprika. Hier, die schön.
10: Ja, spitzi, spitzi. Immer gut. Ist aber was Tomatiges, säuremäßig vielleicht ein bisschen, ne?
9: So. Als wir angefangen haben, da haben wir 3-4 Sorten Tomaten. Heute 30 Sorten plus.
10: 30 Sorten. 30 Sorten. Wo gibt es so 30 Sorten Tomaten? Außer im Rewe. So, ein bisschen Butter.
9: Butter, Butter, Butter.
10: Butter ist immer gut, wenn wir schon mal vorne stehen hier. Wir haben eine Ribby. ein Rumpi, weil das können wir nämlich schön aufteilen hier. Wir könnten einen Holzspieß zulegen. Dann können die vielleicht so Grillspieß.
4: Irgendwas Schweiniges. Nehmen wir trotzdem noch Schwein mit vom Nacken?
10: Nacken ist immer gut.
4: Saure Sahne oder Schmand?
10: Schmand ist ein bisschen fester.
4: Schmand ist fester, ja. Der hat mehr Fett.
10: Na, Fett.
4: Zum Grillen Senf würde ich mitnehmen, oder?
10: Ja, Senf ist gut, ja.
4: Dann würde ich ein schönes kleines Öl mitnehmen. Wir nehmen ein gutes Grundbrot, was die selber oft backen können und beim Oftbacken noch veredeln können.
10: Das brauchen wir. Das ist gut. Holzspieße haben wir hier, oder?
4: Holzspieße, ja.
10: Brauchen
4: wir nur eins.
10: Ja. Stefan,
4: ja.
10: Da steht schon drauf.
4: Wir haben es eigentlich. Heute mal ganz gewöhnlicher Endpunkt mitten in der Backabteilung.
10: Also das sollten Sie normalerweise wissen, was wir Ihnen so antun wollen hier.
4: Ganz viel Gemüse, schönes Fleisch und ein schönes Grillbaguette. Wer da an Eintöpfe denkt, hat selber, hat selber verkehrt.
10: Und das im Hochsommer, genau.
4: Gut, sehr in diesem gut. Sinne, sehr schön.
10: Bis gleich.
11: Hi, wir sind Max.
12: Und Vincent.
11: Und weil der Vincent die geniale Idee hatte, mich ohne meines Wissens bei der Kochsendung anzumelden, zeigen wir euch jetzt quasi unsere Küche, wo wir sonst zusammenkommen.
12: Die wichtigsten Elemente in unserer Küche sind natürlich Kaffee am Morgen oder als gesunde Alternative schwarzer Tee. Damit der Geschmack natürlich nicht zu kurz kommt, kann man an fast jede Speise eine gute Portion Bautzen Senf ranhauen. Und zu guter Letzt dürfen natürlich auch die guten alten Hühnereier nicht fehlen.
11: Andere wichtige Sachen so sind unser Sandwich-Maker, denn der Spargel stellvertretend hier als frisches Gemüse.

0: eigentlich ist es schon wieder heute ein Special, denn es sind WG-Kollegen. Also es kochen heute eure WG, ist im Wettstreit miteinander. Ja, vielleicht als erstes, Max, muss ich ja sagen, wusste gar nichts davon. Jetzt erzähl mal, was war da los?
1: Ja, der Vincent kam dann einfach so am Wochenende zu mir und hat gesagt, dass er mich bei so einer Kochshow angemeldet hat. Hier beim Sachsenfernsehen dann. Ja. Und hat mich damit konfrontiert, dass dann halt heute der Drehtermin ist und wir dann zusammen 15 Uhr los müssen, um dann pünktlich hier zu sein. Und ja, dann haben wir uns gestern zur Vorbereitung noch 2, 3 Sendungen davon angeguckt. So.
0: Also ihr habt schon recherchiert auch. Ja.
1: Natürlich, nicht unvorbereitet reingehen.
0: Was gibt's denn bei euch in der WG normalerweise?
2: Boah, also zum Frühstück natürlich immer ein gutes Rührei mit Kartoffeln und Speck. Und dann abends mal vielleicht guten Flammkuchen oder so. Ne? Das geht immer schön fix.
0: Oh ja.
1: Oder irgendwas Schönes, was im Angebot war, einfach irgendwie gut herrichten. So.
0: Ja, man muss ja sagen, ihr studiert ja auch alle. Ne? Erzähl mal dann alles beim Kochen, was ihr macht. Jetzt müssen wir ja erstmal rausfinden, mit was ihr überhaupt kocht. Und zwar die Zutaten. Dirk wird gleich seines Amtes walten und Sesam öffne dich machen. Und dann werden wir hoffentlich nicht hier alle umfallen, was ihr heute hier köcheln müsst. Eine Frage vorweg jeweils noch ganz kurz. Was wäre das Schlimmste, was jetzt im Kühlschrank liegen könnte?
1: Also ich habe immer gesagt, so Fisch, der kein Lachs ist. Also
0: das Fisch, der kein Lachs ist. Also alles, also Lachs geht, der Rest ist
1: Das wäre schwierig so.
0: Und bei dir, Vincent, gibt es da auch so ein
2: Logo? Ich bereite Schwein sehr selten zu und so Meeresfrüchte. Ne? Aber so den so ein Lachs und so Rind meistens sehr beliebt.
3: Die Challenge ist ja meistens immer bei so einer WG. Wir gucken mal, was im Kühlschrank ist und dann machen wir was draus. Ne? Das heißt, in dieser Challenge seid ihr ja schon geübt. Also was das angeht, es ist nichts anderes heute. Wir gucken in den Kühlschrank und machen was draus.
2: Das ist ein wahres Heimspiel.
3: Oder?
0: Absolut.
3: Dirk. Also würde ich sagen, machen wir den Kühlschrank auf und lüften das Geheimnis, oder?
2: Ab geht's.
0: Oh, wow. Oh. Er kocht nicht zusammen, er kocht gegeneinander. Ne? Nur noch mal so als Info. Ja? Ich würde sagen, die Jungs sind begeistert.
3: Ja, und ich glaube, es ist auch kein Fisch, der kein Lachs ist.
0: Nee.
3: Den Spruch finde ich echt gut.
0: Viel Fleisch auf alle Fälle. Da würde ich sagen, pack was an, los geht's. So, los geht's. Der Gerd wieder hier.
4: Okay. Ich hoffe, ihr wollt schneller, die heute Abend.
5: Max.
1: Ja.
5: Was kocht man denn Schönes?
1: Ich habe mir überlegt, dass ich so ein bisschen Grillspießchen machen möchte.
5: Ja.
1: Mit so ein bisschen angebratenem Hähnchen und dem Schweinenacken und dem Pilzen und der Zucchini.
5: Ja.
1: Und dazu möchte ich die Baguettes zu so einem Kräuterbaguette machen. Und den Chicorée-Salat mit ein bisschen frischen Tomaten. Und dazu gibt es vielleicht noch einen kleinen Dip, wenn die Zeit reicht.
0: Ach so, das ist ja irgendwie schon ein bisschen eindeutig, dass Stefan und Gerd aufs Grillen hinaus wollten, oder?
2: Jawohl.
0: Was hast du dir denn Feines überlegt? Du hast dir ja auch ein paar Notizen gemacht, richtig
2: genau,
0: studentisch.
2: Genau. Ja, na, das kennt man natürlich aus der Vorlesung. Ne? Da muss man, kriegt man nichts, wenn man nicht mitschreibt. Ne?
0: Und was hast du da so drauf?
2: Also ich werde einfach, ich halte es simpel. Ne? Ich mache mir ein bisschen das Fleisch, dazu ein bisschen Gemüse, eine Beilage. Guck, dass das geschmacklich schon abgewürzt ist und hoffe, dass das den Herrn schmeckt. Ne? Also.
0: Ja, das hoffen wir am Ende natürlich.
2: Das hoffen
0: heißt,
2: wir am Ende alle.
0: Du bereitest jetzt verschiedenste Fleischsorten zu. Es gibt heute guten Teller, kompakt mit Fleisch. Da waren sie wahrscheinlich endlich was nicht Veganes, dachte ich. Das kann ich mir schlicht vorstellen, dass der Gerd dann... Nee, aber es ist auch die Grillsaison hat ja gestartet, ne? Und habt ihr in der WG, grillt ihr da auch öfter? Gibt es da Möglichkeiten?
2: Ja, ja, also wir haben unten oder? Da einen schönen Grillplatz mit so einer schönen blauen Bank dazu.
0: Jetzt wird es aber schön mit Senf und Bautzner, der geht immer.
2: Der einzig wahre Senf.
0: Natürlich.
5: So, was willst du mir machen?
1: Den hau ich kurz hier rein, damit er heiß ist.
5: Drück einfach mal drauf, mit dem Messerrücken. Schau mal.
1: Achso,
5: ja. Ja, genau. Dann geht die Schale an alles von runter.
0: Du hast ja den Max angemeldet für die Mitkochshow. Kam ja nicht von ungefähr, oder? Wie kocht der? Ist der Max sehr talentiert?
2: Ja, also das wird ihm zugeschrieben und ich sage auch, es stimmt. Manchmal sagt er das selber so, er kann es gar nicht so. Aber ich sag. Also, was er schon für mich gekocht hat, das war wirklich schon...
0: Kann man essen.
2: Auf jeden Fall, immer.
0: So ordentlich Butter jetzt.
2: Genau, damit es dann auch noch ein bisschen was schmeckt, ein bisschen saftig ist, das Brot nicht zu trocken wird.
0: Ja,
2: so.
0: Knoblauch ist immer genau.
2: Genau, ein bisschen die Würze, das wird dann später noch rausgenommen, dass man hier auf den festen Stücken dann so rumbeißt.
0: Wunderbar.

0: Das ist einfach erstmal nur Knoblauch quasi in ein bisschen Öl, ein paar italienische Kräuter und ein bisschen Knoblauch mit drauf. Ich probiere immer, das gut vorzutäuschen.
1: Ah, der klassische, da kommt der gute Klassiker durch, Schweinenacken mit Senf eingeschmiert hier und dann ein halbes Bier drüber und dann geht's wieder. Ja, sag ich doch, Radler.
2: Ein bisschen Olivenöl mal an den Wok.
1: Wok ist noch aus, ja? Der Wok einschalten?
2: Das wäre sehr lieb. Ich bin natürlich auch insgesamt großer Pilzliebhaber, da wo ich herkomme, aus dem guten Vogtland, nennt man das auch die Schwamme.
1: Schwammerl, ja.
2: Die Schwamme, genau.
1: Genauso, wo ich komme aus Bayern, das brauchst nichts anderes tun.
2: Ja. Schwammerl. Schön. Das ist quasi das Vogtländers Leibgericht, der Schwammeschwein.
1: Schwammerl.
2: Genau.
3: Ja, was machst du denn, wenn du nicht kochst für deine WG-Kollegen?
0: Ich spiele sehr gerne Fußball. Ich habe auch einen Verein hier in Dresden. Okay. Da bin ich öfter und sonst...
3: Bei welchem Verein?
0: Den Löbtauer Kickers, so
3: den
0: heißen die.
3: Ja,
0: natürlich.
3: So, okay.
0: Das ist natürlich immer das klassische Fußball-Team-Hobby. Ne?
3: Auf welcher Position bist du da?
0: Ich spiele im Mittelfeld da. Oder
3: so.
0: Probier's. Und sonst halt das Studium. Ne?
3: Ja, was studierst du denn?
0: Ich studiere Verfahrenstechnik und Naturstofftechnik. Das ist,
3: wie bitte was?
0: Ja, natürlich, das ist die ganz klassische Reaktion.
3: Verfahrenstechnik und?
0: Naturstofftechnik. Das ist quasi...
3: Also ich sage dir, es hört sich für mich so an, du wirst bestimmt einen sehr guten Job irgendwann mal bekommen.
1: Wenn du hier auf dem Teppanyaki... Ja, aber Teppanyaki wird langsam heiß, ne?
2: Machen wir mal drauf.
1: Also wenn du grillen willst, dann kannst du langsam anfangen damit, ja, genau.
2: Oh, der brutzelt.
1: Sonst ist es so Bratwürste, das Zeug kannst du ruhig schon mit draufhauen, ne? Und wenn die fertig sind, nimmst du es einfach runter und packst es dann auf diesen Grillteller mit dazu halt, ne? So als Idee so.
2: Ja.
1: Hätten wir noch hier, Mensch, schau mal, das Hühnchen.
2: Mehr als drei Sorten Fleisch bringt Unglück, glaube ich immer.
1: Aha, okay.
0: Ja, jetzt haben wir uns so verquatscht, jetzt weiß ich nicht, was ich machen wollte. Ich brauche auf jeden Fall den Ofen.
3: 20 Sekunden. Und was wirst du denn dann machen, wenn du mal fertig bist?
0: Ja, es ist auch noch schwieriger, wenn du einen großen Löffel brauchst.
3: Ach, Kai Tag assistiert hier wieder.
0: Ja, das hat er mir extra gesagt, dass ich das darf. Dankeschön.
3: Jetzt denk aber,
0: so, das klingt gut. Das habe ich gut gemacht jetzt diesmal.
3: Ja,
0: ne?
3: Aber nicht bei mir funktioniert das nicht.
0: Schade. Na, ich weiß nicht. So, ich finde verschiedene Sachen ganz gut so. Ich habe vorhin von Partikeln. Ja, ein paar Chiliflocken. Bisschen Würze mit
3: das
0: rein.
3: Das müssen wir Gerd aber noch sagen. Da kannst du nichts dafür. Ja, aber weil Gerd und Chili, muss man nur sagen. Das finde ich aber gut, weil das Ding wird fast meistens gar nicht so genutzt und das eignet sich ja heute perfekt dazu, um hier alles gut anzugrillen. Ja. Willst du auch einen Wein? Es ist ein ganz besonderer Wein.
2: Meine Mutter hat Sommelier-Ausbildung zum Wein, deswegen.
3: Du kennst
2: wirklich.
3: Dich. Der wirst ja Gerd immer sympathischer. Ich sehe das schon, da hole ich dir
2: ja,
3: auch mal mein Glas. Du bist ja auch beim Karat. Warte, ich bin auch gleich wieder da.
2: Ja, natürlich. Stößchen. Danke.
3: Stößchen.
2: Zum Wohle.
3: Dann einen wunderbaren Kochabend weiterhin. Wir haben auch passend dazu jetzt Halbzeit, noch 20 Minuten. Oh.

0: tief, wenn ich in die Küche reinkomme. Jedenfalls für mich, für Max wahrscheinlich weniger, wenn ich auftauche.
1: Hier ist, wird gerade so der Salat so ein bisschen.
0: Ja, mit
1: so,
0: dem Chipotle, ne?
1: Mit dem Chipotle, mit ein bisschen Paprika und Tomate. Da habe ich hier jetzt schon, das ist genau richtig, habe ich schon mein kleines Dressing vorbereitet.
0: Ja, dann wird mit das dem Schmand, hier ja.
1: Mit ein bisschen Schmand und Senf.
2: Schauen Sie mal da hinten, ne?
0: Jetzt hör bitte auf, mich zu sitzen. Das ist ja ganz furchtbar.
2: Ich bin teilweise auch Nachhilfslehrer und da, wenn die Kinder dann anfangen, sich zu sitzen.
0: Ja, da weißt du, was ich meine, ne?
2: Ja, das ja. ist schrecklich.
0: Das soll für drei Personen reichen?
2: Ja, es ist eine Beilage, also.
0: Muss jetzt.
2: Muss jetzt, ne?
0: Ja.
2: Also, ich würde jetzt wahrscheinlich das Fleisch aufschneiden, um mal zu gucken, wie schlimm es denn geworden ist.
3: Du hast 12 Minuten 50, jawohl, wunderbar. Drei Teile brauchen wir. Ja, ist gut, perfekt, wunderbar.
2: Ich hätte sie noch in Scheiben geschnitten, ne? Aber da kriegt einer ein großes.
3: Kriegt man gleich Hunger, Mensch, ja.
2: So. Ist wirklich auch beim Naschen, ne?
3: Ja, sehr gut. 10 Minuten.
0: Platz aber ruhig. Alles im Griff?
1: Ich hoffe es.
0: Da hast du jetzt das Maishähnchen drauf und das Schwein, nehme ich an.
1: Genau, und Zucchini und Tomate, Zucchini und Pilze.
0: Ja, und ordentlich Gewürz, definitiv. Hast du natürlich schon geguckt bei Max, deinem Freund? Wie schlägt er sich?
4: Also, ich finde, das schlägt sich auf jeden Fall super.
0: Also, gutes Gefühl.
4: Boah, schon, schon. Es riecht auf jeden Fall gut. Ich weiß nicht, ob aus beiden Küchen oder nur aus der einen, aber nee. Ich bin gespannt. Ich denke, er schafft's.
3: Essig kann nicht schaden beim Salat.
1: Ja.
3: Oder Zitrone geht auch. Wichtige Säure. Genau, wie du Säure drin hast, ist immer gut, wenn du ein bisschen Süße hast auch. Das, glaube ich, steht auch Honig wäre auch noch mit drin, glaube ich. Lass das bitte nicht verstehen. Oder ist auch gut.
1: Mhm. Mhm. Boah, das schmeckt wirklich.
3: Nee. So.
2: So, was war denn der Plan?
3: So, jetzt hättest du noch Zeit, eine kleine Soße zu machen, ja? Mensch, 4 Minuten her. Nimmst den Spand, nimmst eine Schüssel, hast den Spand rein, Zitronensaft, Salz, Pfeffer, zweimal umrühren.
2: Das war tatsächlich der Plan noch für das.
3: Ja, sag ich doch, 4 Minuten hast du schon, ja? Alles gut.
1: Also, es sieht so aus, wie ich es essen würde. Ich hoffe,
0: ja?
1: Es schmeckt den anderen auch.
3: Sehr gut, was ist der Soße?
1: Könnte auch vielleicht ein bisschen
3: Rose.
1: Ich habe den Salat ein bisschen mariniert, sodass okay. Da ein bisschen was Flüssiges mit dabei kommt.
3: Auch
1: so.
3: Über drüben mal gerade einen Tipp gegeben, zum kleinen Tipp mit dem Spand.
0: Die Teller sind aber hier schon voll.
1: Oh ja.
0: Und du siehst aber auch gut aus. Hast du wirklich gekocht, ne? Sieht man an der Schürze. Ja, mach erstmal Salz, genau. Wo willst du es dran machen?
2: Also aufs Fleisch, ne?
0: Aufs. Ich halte mich jetzt raus. Ich sag nichts. Da bin ich gespannt, was sie sagen. Meine kleinen Salzmeckerer.
3: 1 Minute 50. Maxwell gibt Gas. Der ist ja geil. Und schmecken tut es leider, wie es ausschaut?
1: Oh ja.
3: Das kannst du vielleicht über das Rind ein bisschen Salz und Pfeffer machen. So ein bisschen solche Ideen. Mhm. Sehr gut. Oh, Dirk, da kriegen wir gleich Hunger mit zwei her.
0: 1 Minute. Jetzt wird die Uhr rot. Da kommt noch ein bisschen Edelpaprika oder was ist das? Hm? Ja, geht immer.
1: Schule.
0: Oh ja. Wow, das war ordentlicher Schwaps.
3: Mit Gemüse gebraten, abgespielt. Ja? Oh, sehr geil.
0: Fertig.
3: Ja. Klasse. Cool.

0: Jungs wollten Fleisch und sie haben natürlich Fleisch bekommen von Max und Vincent. Ja, ich bin begeistert, was ihr doch für unterschiedliche Tellervariationen, sage ich jetzt mal, aus den Zutaten gezaubert habt. Und die Juroren haben es sich gut gehen lassen, schön schmecken lassen und natürlich auch ein Urteil gefällt, auf das wir sehr gespannt sind. Wer möchte denn anfangen?
1: Erstmal herzlichen Dank, Max und Vince, für zwei wunderbare Gerichte. Ihr habt das genau so gemacht, wie wir uns das im Laden vorgestellt haben, Gerd, oder? Ja. Wir wollten Grillteller mit Baguette und Salat. Wir haben Grillteller und Baguette und Salat.
0: Ja, also 10 Punkte schon mal, ja.
1: Nee, fangen wir beim Vince an. Erstmal alles heute sehr gut gewürzt. Also wirklich, ich habe heute nichts zu kritteln. Es war überall Salz dran. Es war nie bloß Salz dran. Es waren auch noch mehr Gewürze dran. Da hat man sich ein bisschen Kopf drüber gemacht. Hat mir sehr gut gefallen. Vince hat uns hier einen kleinen Salat präsentiert. Chicorée, Tomate, Balsamico.
2: Ja.
1: Bei mir war ein Schluck Sojasauce drauf. Hast du dich, glaube ich, verwechselt ein bisschen? Das hat jetzt aber gar nicht...
2: Das sage ich mich bis hin zum Schluss. Voreilig.
1: War ein bisschen eilig. Hast die falsche Flasche gegriffen. Das tut dem jetzt gar keinen Abbruch.
2: Okay.
1: Das hebt den Geschmack. Das ist eigentlich wirklich eine ganz leckere Kombi. Dein Grillteller, rustikal, aber das kann ein Grillteller sein. Mhm. Du hast sehr viele Produkte verwendet. Was mir hier besonders gut gefallen hat, sind die geschmorten Zwiebeln. Der Schweinenacken, den du mit Senf eingestrichen hast und schön gebraten hast, auch der war von der Konsistenz her perfekt. Das Rumpsteak genauso. Das Gemüse, okay, das war mit dabei, aber auch gut abgeschmeckt. Ne? Ja, hätte man vielleicht an Schnittgrößen vielleicht noch ein bisschen variieren können.
2: Ja, ne?
1: Was ein kleines bisschen hinten runterfällt, ist das Knoblauchbaguette. Ja. Ne? Aber ansonsten, also es hat nach Knoblauch geschmeckt. Ansonsten hat mich das wirklich überzeugt. 7 Punkte von mir.
3: Das ist toll.
1: Max, dein Teller war faktisch fast das gleiche. Du hast den Nacken verwendet, du hast das Rumpsteak verwendet, du hast den Chicorée, die Tomaten, den Paprika verwendet, das Knoblauchbaguette. Hast du auch gemacht. Bei dir war alles noch eine Stufe intensiver abgeschmeckt. Ich will jetzt nicht sagen besser, aber intensiver. Das hat dem Teller sehr gut getan. Du hattest hier bei dem Spieß eine sehr scharfe Komponente mit dabei, mit dem Chili. Das hat einiges gemacht. Das war geschmacklich sehr gut. Das Rumpsteak war auch sehr gut abgewürzt. Das Senfdressing beim Chicorée, das muss man mögen, ist aber vollkommen schön gewesen. Hat mich abgeholt. Insgesamt hat mir deine Kombination ein kleines bisschen besser gefallen. 8 Punkte von mir. Und damit gebe ich weiter an den Gerd.
4: Ich fange auch gleich mal beim Vincent an. Also vielen Dank euch beiden jetzt mal für dieses tolle Grilltellermenü. Ich brauche gar nicht so viel sagen. Stefan hat eigentlich nahezu alles gesagt. Ich mache es wirklich echt kurz. Vincent, ich gebe dir für deinen Teller oder für deine beiden Teller, die waren wirklich gut gemacht, auch 7 Punkte.

0: Und beim Max hat mich einfach auch besser der Salat abgeholt. Da war einfach für mich jetzt schöner gewürzt, auch überraschend schöner gewürzt, weil so habe ich ihn einfach noch nie gegessen. Und das Knoblauchbaguette war jetzt auch nochmal etwas, wo ich sage, hat mich komplett abgeholt. Ich gebe dir auch 8 Punkte.
1: Jungs, mega Respekt, alles total begeistert. Mich hat überzeugt der Garpunkt vom Rind bei Max und das Baguette. Also bei mir das gleiche, 7, 8 Punkte. Also es gibt keinen Verlierer bei uns. Also alles gut, ihr habt euer Bestes gegeben und das war echt klasse. Vielen Dank dafür.
2: Und ihr habt als WG natürlich das System getrippelt, ne? Ihr könnt ja jetzt zusammen zum Gerd gehen und kriegt dann noch einen Einkaufsgutschein. Davon profitieren dann die Kollegen in der WG. Also wirklich, so macht man das, liebe Zuschauer. Genau so.
3: Hier definitiv, es gibt nie Verlierer, aber jetzt erst recht keine Verlierer bei diesem WG-Duell. Genau, ihr könnt noch mal kurz sagen, was es gibt. Ihr könnt auf alle Fälle lecker, ne, Gerni? Du kommst nicht nur vorbei.
1: Also der Verlierer muss zu mir. Ich habe ein schönes Menü zu zweit, 4-Gang-Menü mit passendem Wein dazu und alles, was dazugehört. Na, von daher. Und der Sieger?
2: Gibt es wieder einen sehr schönen Rewe-Einkaufsgutschein und da könnt ihr für die GWG eine Party organisieren oder, keine Ahnung, noch mehr Grillfleisch holen, noch mehr Grillgemüse.
3: Wenn die Mitkochshow die Mitkochshow geschaut wird, da muss ja ordentlich, ne, gibt es eine Party. Ja.
1: Nicht nur Alkohol kaufen, ne?
2: Warum nicht?
3: Okay. Ja, Jungs, es war sehr schön, dass ihr zu Gast bei der Mitkochshow wart. Herzlichen Glückwunsch dazu. Ja, und damit kann ich nur sagen, kulinarische Grüße nach Hause. Schalten Sie gern ein beim nächsten Mal. Ansonsten ist natürlich alles in der Mediathek von sachsen-fernsehen.de zu sehen. Und Sie können sich wie immer unter sachsen-fernsehen.de/hobbyköche auch bewerben. Und wie Vincent und Max hier einen schönen Abend verbringen, oder? War doch schön.
4: Es war sehr großer Spaß. Sehr großer Spaß, oder? Kann ich mich nur anschließen.
3: Kann man wiederholen, oder?
4: Sollte man.
3: Ja. Also wir sind zu ertragen, da hören Sie es. Also anmelden und mitmachen und damit tschüssi.

0: Was wäre das Erzgebirge ohne Ann und Günther? Wir hätten ja nichts zu singen.
1: Wir sind hier auf dem Annaberger Markt und feiern heute 150 Jahre Ann und Günther. 150 Musiker sollen zusammenkommen. Ann und Günther war unser Volksdichter hier im Erzgebirge, Volkssänger, Erfinder der Liedpostkarten, hat ganz viel Lieder geschrieben, 140 Stück, hat von 1876 bis 1937 hier gewohnt und in Gottes gab und hat für die erzgebirgische Hami zu viel gemacht.

Anton Günther ist für die Region ganz wichtig, weil er natürlich ein prägender Sänger ist, ein prägender Lieddichter, der jetzt auch das Erzgebirge ganz sehr mit seinen Liedern geprägt hat und mit seinen Inhalten geprägt hat. Und das ist für uns ganz wichtig, weil viele Inhalte auch heute noch relevant sind.

0: sei ja mit einigen Kindern aufgewachsen. Das ist ja nur durch die Erzgebirgsgruppe in Ehrenfriedersdorf habe ich ja viele Lieder mithören können und bin dadurch schon als Kind mit anderen Kindern groß geworden.
1: Das ist natürlich für uns sehr schön, weil da merken wir, dass das Erzgebirge lebt und dass das Erzgebirge dabei ist und dass das Erzgebirge auch mit Anton Günther lebt und den Dichter einfach ganz sehr noch am Herzen hat.

0: Ich wünsche mir für den Verein und für den Ort, dass das ein Begegnungszentrum wird. Nicht nur für den Skiclub und nicht nur für Skifahrer, sondern für Touristen, für Einheimische, um hier zusammen eine Anlage zu leben, die mit Leben zu erfüllen und ein vielfältiges Angebot an sportlichen Aktivitäten bieten zu können.
1: Das Gebäude wird umfunktioniert zu einem Mehrzweckgebäude. Es ist auf jeden Fall barrierefrei eingerichtet. Wir haben hier natürlich versucht, energetisch alles unterzubringen, was möglich ist, um hier auch effizient zu sein. Insofern haben wir auch Photovoltaik auf das Dach gebracht. Komplettiert wird das Angebot hier im Wander- und Skiareal natürlich auch für modernes Radfahren mit einer E-Bike-Ladesäule und auch für PKWs wird es Lademöglichkeiten geben. Ja, das Gebäude hinter uns trägt den Namen Schanzenbaude und ist Anfang der 1980er Jahre errichtet worden.
0: Letzten Endes werden aus zwei Gebäuden eins.
1: Und dieses Gebäude ist in dem Gesamtkonzept zum Abriss definiert worden, weil wir alle Funktionalitäten, die künftig benötigt werden, in der Mehrzweckhalle untergebracht haben. Für diese Region ist natürlich dieses Projekt auch künftig weiterhin wichtig, um Freizeitmöglichkeiten ganzjährig anbieten zu können und einen Ausgleich zum beruflichen Alltag zu bringen. Und auch der Wunsch der Menschen, einfach mal 2, 3 oder 4 Tage einen Kurzurlaub zu machen und wo hier entsprechende Angebote in unserer Gemeinde mit dem Wander- und Skiareal, mit dem Stausee, mit Sonnenuhrenwanderwegen vorhanden sind, aber auch in der gesamten Region Feriengebiet Oberlausitzer Bergland mit dem überregionalen Bergwanderweg, Fahrradstrecke und auch im weiteren Sinne die Seenlandschaften im Landkreis Bautzen. Das Gebäude ist für vor allen Dingen die Touristen, die hier in der Region kommen, nutzbar. Für Wanderer, Radfahrer, Motorradfahrer, hier sich kurz umzuziehen, um dann von hier aus den Tagesausflug zu starten.
0: Dieser Trail, der von der Sächsischen Schweiz bis ins Zittauer Gebirge geht, hat hier seinen Mittelpunkt. Ich freue mich auf das neue Gebäude. Ich sehe die Möglichkeiten, die mit dem neuen Gebäude entstehen.
1: Dass mit diesem Projekt ein Riesenmeilenstein wieder geschaffen wurde, welcher die gesamte lokale Tourismusentwicklung absolut nach vorn bringt.

Mein Name ist Christine, ich bin Diplom-Designerin und DJ und ich bin Geschäftsstellenleitung vom Chemnitzer Künstlerbund. Ich lebe seit 16 Jahren in Chemnitz. Ich habe hier ein Atelier für Textildesign und ich habe eine Ausbildung gemacht, auch hier in Chemnitz, als gestaltungstechnische Assistentin und danach das Studium in Schneeberg. Ich habe mich ganz zeitig mit Ausdrucksformen beschäftigt und Musik. Also ich komme aus dem Belf-Gotik-Bereich. Das hat viel mit expressiver Kleidung zu tun. Es gab dann nochmal einen ziemlichen Bruch in meinem musikalischen Leben hin zum elektronischeren. Und da ich da viel mit Tanz zu tun hatte, ging es eben auch wieder um Mode und Kostüme. Einerseits geht es mir hier zum Beispiel auch viel um Nachhaltigkeit. Das ist so eine Sache, weil ich keine Produkte fertige, die ich einfach im Regal liegen habe, sondern immer nach Kundenwunsch oder Auftragslage. Und andererseits war ich schon immer pro Gemeinschaft.

Deswegen die Projekte, die mit Musik zu tun haben. Ich habe eine Agentur, die nennt sich DIDA. Die hat vorrangig den Fokus auf weibliche Protagonisten. Und, aber auch nicht nur aus dem DJ-Bereich, sondern auch vom Gesang bis zum Rap bis zu Band. Ich unterstütze das ehrenamtlich. Ich versuche, die Sichtbarkeit von den Menschen zu professionalisieren. Und aus dieser Geschichte heraus ist auch noch mal ein anderes Projekt entstanden, und zwar 365 Female DJs, wo ich wie eine Art Quartettkarte digital bei Instagram täglich 2 Jahre lang KünstlerInnen vorgestellt habe und auch die Illustrationen dazu gezeichnet. Das hilft ein Stück weit mir, weil wir hier die Region mit repräsentieren, mitunter, weil das ein Projekt ist, was aus Chemnitz kommt, das betone ich auch immer ganz stark. Das war am Anfang so, dass natürlich gab es hier gar nicht so viele, die aufgelegt haben. Und das ist halt jetzt, Jahre später, halt komplett anders. Und das freut mich richtig so. Und genauso freut mich eben diese 365 Female-Geschichte, weil mir das Türen geöffnet hat einerseits, aber ich auch unglaublich tolle Künstlerinnen kennengelernt habe dadurch. Man erfährt viel mehr Dankbarkeit, auch von den Features, wenn ich Leute vorstelle, als jetzt negative Erfahrungen. Und es ist auch für, sag ich mal, dieses Argument, es gibt nicht genug oder wir finden nichts, ne? Das ist einfach eine legitime Antwort. Man kann sagen, guck dahin. Da gibt es auch einen Download als Excel-Tabelle. Du kannst aber auch visuell dich quasi inspirieren lassen. Du kannst nach Farben gucken, was für Genre. Es ist ein Support für eine Zielgruppe, die den Support, denke ich, noch nötig hat. Ne? Also Entwicklung findet statt und das eben miteinander. Ja? Frauen supporten Frauen und Queer Support, und eben gerade am Zahn der Zeit jetzt ist es noch wichtiger, da dran zu bleiben. Ich fühle, dass ein gewisser Frauenhaus sich jetzt hier in der jetzigen Zeit entwickelt, eben aufgrund der Problematiken zur Sensibilisierung von vielleicht Ansprache und Gendern. Die Hürde ist, dass man die Bubble erreichen muss, die bisher das nicht so sieht als Dringlichkeit. Das ist die größte Hürde. Die sagt, es ist doch schon alles gleich. Wieso denn? Frauen dürfen doch. Und es gibt doch genug DJs, die weiblich sind und. Ne? Diese, wir haben es schon lange geschafft, Einstellung. Das ist meine größte Hürde, ja. Weil es nicht stimmt. Also es gibt sehr viele männliche Unterstützer, was eben genau das ausmacht. Ne? Die sind ja Wegbereiter, Freunde, Brüder, Väter, Kumpels, die uns genauso unterstützen, die das schon sehen. Ne? Und die auch feministische Arbeit auch leisten. Ne? Das gibt es auch. Aber da kann es schon noch mehr geben. Eine Frau steht an den Decks, wie man es ja so schön sagt, in einem kritischeren Fokus. Ne? Entweder weil sie zu viel anhat oder zu wenig anhat. Zu viel tanzt oder zu wenig tanzt. Zu wenig lacht, zu viel lacht, zu falsche Liedauswahl, zu komische Übergänge, zu eigenwilliger Stil. Du kannst alles machen, weil du eh alles falsch machst. Ne? Und deswegen muss man sich davon als Frau mal eher noch frei machen. Aber ich kann halt keine Diskussion über ein Outfit nachvollziehen. Das ist mir Schnucke. Ne? Und das steht überhaupt nicht für die Leistung. Ne? Und am Ende des Tages, ob jemand nackt oder voll verhüllt dort steht, es geht ja um das, was rauskommt. In den ganz frühen Raver-Jahren war es so, da gab es ein Soundsystem und eine Anlage und dann war Wald und Nebel und es war absolut egal, wer aufgelegt hat, weil es um den Sound ging. Und manchmal, sagt jetzt ne, so der Oldie in mir, wünschte ich, wir würden diesen Kern wieder erkennen. Dass es halt eigentlich darum geht, was höre ich, was fühle ich, was macht das mit mir. Eigentlich inspirieren mich auch meine KünstlerInnen, die um mich herum sind, sehr. Ich weine mit denen mit, wenn denen ihre Projekte funktionieren. Ich leide mit denen mit, wenn es denen gerade schlecht geht. Und das ist ein Energieaustausch. Also ich wünsche mir, dass gerade die Female- und Queer-Community einfach viel mehr an sich glaubt und das Selbstbewusstsein, das verinnerlicht und eben dranbleiben und aufhören, sich zu vergleichen. Immer bei sich bleiben. Das ist das Schwerste. Ich weiß, wovon ich rede.

0: Mein Entwurf soll ein Kleidungsstück sein, was die Arbeit verhindert. Mit Absicht. Metamorphosis of Workwear ist ein Designprojekt, wo 18 Designer und Designerinnen zusammenkommen aus ganz Europa und sich Gedanken machen über die Arbeitskleidung von morgen.
1: Wir fragen uns, wie sich die Arbeitskleidung an die Arbeit anpasst und wie sie vor allem auch die Arbeitsbedingungen verbessern kann.
0: Wir haben uns inspirieren lassen durch Chemnitz. Wir sind eine Woche in der Stadt umhergewandert. So ist ein Sammelsurium an Ideen, Materialien und Geschichten zusammengekommen. Und das war unsere Ausgangsbasis. Jede Stadt hat ihre drei Entwürfe auf die Bühne geschickt. Und die Themen, mit denen sich alle Designer und Designerinnen befasst haben, wurden tänzerisch umgesetzt.
1: Vor allem war auch mir sehr wichtig, dass alle Gestalterinnen eine Geschichte erzählen, weil darum geht es am Ende, um Geschichten. Zum Beispiel gibt es da die Arbeit von Marlene Schröder, die beispielhaft ist für Überarbeitung.
0: Das war auch ein Thema, wo ich dachte, diese Überforderungen durch die Arbeitswelt, wie könnte ich die denn in dieses Projekt mit einbringen? Der Entwurf besteht aus zwei Teilen. Es ist einmal ein Overall, ein klassischer Blaumann. Und das zweite Stück ist eine Weste. Und diese Weste besteht aus langen Stoffbahnen, die man sich um den Körper herumwickeln kann. Man kann in diese Stoffbahnen aber auch gleichzeitig mit den Armen hineinkriechen. Man kann auch eine Pause machen, man kann sich da hineinkuscheln. Es ist ein aktives, multifunktionales Kleidungsstück.
1: Wir bringen hier Künstlerinnen zusammen, weil wir hier sehr stark an Zusammenarbeit glauben. Den Energieaustausch wünsche ich mir sehr und deswegen bringe ich auch die Designerinnen zusammen, damit man in Zukunft gemeinsam die Welt gestaltet.

0: Der Berg ist für mich wirklich ein Sehnsuchtsort. Hier findet man die Ruhe, die man manchmal braucht, um einfach auch eine gewisse Gelassenheit zu finden.
1: Wir sehen es als große Chance, wenn wir hier einen barrierefreien Zugang haben, dass wirklich auch unsere Veranstaltungsreihe in naher Zukunft und in weiterer Zukunft überhaupt durchgeführt werden kann, weil natürlich auch unsere Besucher älter werden, weil auch unsere Mitglieder älter werden und gefühlt wird ja der Eubin beim Besteigen sowieso jedes Jahr höher.
0: Wer den Berg Eubin besteigen will, muss natürlich einen gewissen Rucksack auf sich nehmen. An der Bergkirche vorbei, viele, viele Stufen hinauf auf das erste Zwischenplateau, den steinigen Weg durch das Eingangstor, einem Kassenbereich vorbei, nochmal der letzte Anstieg bis auf das obere Burgplateau. Das ist natürlich eine Herausforderung, die muss man meistern. Wir haben hier auf dem Berg einen noch bewirtschafteten Friedhof. Der ist in Deutschland einzigartig und wir merken, wie schwierig es ist, dass die Leute hier hochfinden, hauptsächlich auch die Älteren. Und hier soll natürlich mit dem Projekt die Möglichkeit geschaffen werden, dass jeder in der Lage ist, diese Schönheit hier auf diesem Berg zu erleben. Die Probleme sind hauptsächlich, dass der Berggasthof polizeilich gesperrt ist und wir einen wichtigen Anziehungspunkt mit der gastronomischen Versorgung auf dem Berg so nicht mehr gewährleisten können.
2: Unser Berggasthof ist von oben bis unten hin eigentlich kaputt und nicht mehr so nutzbar, wie es eigentlich sein sollte. Denn wir erwarten ja hier über 120.000 Gäste auf dem Eubin. Und es wäre sehr schön, wenn das alles mal wieder so wäre, dass wir es nutzen könnten.
0: Der Berg Eubin hält eine ganze Reihe an Veranstaltungen für unsere Gäste bereit. Das geht über die historischen Mönchszüge, über den Kaiserzug, dann die verschiedenen Burg- und Klosterfeste.
2: Ich stelle mir vor, wenn alles wieder in Ordnung ist und alles wieder saniert ist, dann dürfen die Gäste sich hier setzen, entweder auf der Terrasse oder dann hinter den wunderschönen Panoramafenstern.
1: Ich würde mir für den Eubin wünschen, dass wir so weitermachen wie bisher, dass wir alle hier Hand in Hand arbeiten und dass wir einen ordentlichen Zugang zu dieser Burg- und Klosteranlage können, damit wir den Besuchern es wirklich ordentlich zeigen können, was hier vor über 600, 700 Jahren auf dem Eubin schon geschehen ist.

0: Die Getränkedose ist zurück und gefragter denn je. Rund 420 Milliarden Stück wurden im letzten Jahr weltweit abgefüllt. Greifbar wird der Trend auf der MedPack, der Weltleitmesse für Metallverpackungen in Essen. Dieses Jahr unter dem Motto Canned Future.
1: Die Getränkedose erlebt ein starkes Revival in der Tat. Nach dem massiven Einbruch in Zeiten des Dosenpfandes ist sie seit 6-7 Jahren wieder sehr, sehr stabil. Ergänzend kommt hinzu, dass sie aber auch als ein sehr trendiges Verpackungsmittel wahrgenommen wird. Und die Füller haben es verstanden, dort Füllgüter hineinzubringen, die außergewöhnlich, ungewöhnlich sind und auch den Verbraucher reifen, diese Getränke zumeist aus der Dose zu konsumieren.
0: Trotz wirtschaftlicher Unsicherheiten bleibt die Metallverpackungsindustrie durch Urbanisierung und verändertes Konsumverhalten stabil. Über 130 Milliarden Euro setzt sie im letzten Jahr um, bei gleichzeitig wachsendem regulatorischem Druck durch die neue EU-Verpackungsverordnung.
2: Die Branche ist stabil, weil sie einfach greifbar ist in verschiedenen Industriezweigen. Sie brauchen immer in irgendeiner Form Metallverpackungen. Kosmetik wird immer gekauft. Pharmaindustrie, denken wir dabei an Corona. Die Pharmaindustrie hatte da sicherlich einen hohen Peak durch die ganzen Impfstoffe zum Beispiel. Aber auch die Getränkeindustrie und natürlich nicht zuletzt die Nahrungsmittelindustrie, Konservendosen. Gerade in Krisenzeiten, wie wir sie sowohl während der Pandemie hatten, als auch für den Moment. Wir haben zwei Kriege auf dieser Welt, sind natürlich Nahrungsmittel, die sehr lange haltbar und gut zu lagern sind, gefragt.
0: Die steigenden Anforderungen werden zum Innovationstreiber der Branche. Beispielsweise spart moderner Digitaldruck Etiketten und erleichtert das Recycling nicht nur bei Getränkedosen.
3: Mit einer Digitaldruckmaschine können wir auf einem Produkt 3 Millionen Farben drucken. Fotorealistisch, kleinste Texte, Verläufe. Es gibt unbegrenzte Möglichkeiten im Druck. Und gerade in diesem Craft-Beer-Markt sind die Druckbilder extrem anspruchsvoll. Und die schnelle Umsetzung dieser sehr anspruchsvollen Druckbilder ist nur im Digitaldruck möglich.
0: Auch beim Material selbst steht eine höhere Energie- und Ressourceneffizienz im Fokus. Der deutsche Global Player für Weißblech stattet das zentrale Basismaterial für Lebensmittel- und Aerosolverpackungen gezielt mit neuen Eigenschaften aus.
4: Wir haben das neue Material hier mitgebracht, und zwar unser Rasselstein Cup und unseren Solid Flex Cup. Beide Materialien zielen darauf ab, 10% weniger Material zu benötigen, aber eben die komplette gleiche Produkteigenschaft darzustellen. Und das ist extrem wichtig, eben auch für unsere Kunden, weil sie einfach 10% weniger Material benötigen können, aber eben die gleiche Produktstabilität darstellen. Und es hat natürlich auch einen Vorteil beim Thema CO2-Reduktion.
0: Auch die Produktion selbst wird effizienter. Neue Hochgeschwindigkeitsanlagen arbeiten präziser, verbrauchen weniger Energie und Material und lassen sich schneller umrüsten. Gleichzeitig sorgt eine einfachere Bedienung für zusätzliche Entlastung.
5: In der heutigen Zeit ist es wichtig, weil wir sehr viel weniger Fachkräfte haben, die schon eine Vorausbildung haben, die Erfahrung haben mit Maschinen. Wir haben heute eine Generation, die sehr digital affin ist. Das heißt, wir müssen auch dem gerecht werden, das heißt, digitale Produkte anbieten, in denen man lernen kann, digitale Produkte anbieten, in denen man auch diese Maschinenbedienung bewerkstelligen kann.
0: Die Branche wächst weiter. Ein wichtiger Treiber ist die Getränkedose mit einem erwarteten Plus von rund 3-5% jährlich. Energie- und Ressourcenschonung bleiben zentrale Herausforderungen. Doch die MedPack zeigt, aus strengeren Regeln entsteht neuer Fortschritt.
6: Die Grundprinzipien des Webens sind sehr simpel, aber je komplexer der Stoff wird, umso komplexer wird natürlich auch die Technik, um dieses Verfahren zu ermöglichen.
7: Mit der Erfindung der Lochkarte, das war schon revolutionär.
6: Es muss eine Zeit der großen Veränderungen gewesen sein.
7: Es ist immer wieder unglaublich faszinierend, wie diese Technik funktioniert.
6: Weben ist das Verkreuzen von Längsfäden mit Querfäden. Und damit der Querfaden durchgeschossen werden kann, er heißt ja auch Schuss, müssen sich die Längsfäden heben und andere wieder senken, damit ein Webfach entsteht. Und Das ist die Grundbewegung beim Weben, aber es wird kompliziert und komplex, sobald man was Schönes, was Ästhetisches oder etwas sehr Funktionales, Stabiles herstellen will.
7: Die Muster entstehen, indem der Kettfaden mustergemäß auf der Oberseite zu sehen ist. Oder wenn er an der Stelle fertig ist, dann verschwindet er auf der Rückseite.
6: Die Muster früher, die wurden mit Gold aufgewogen, weil das wirklich mit viel Handarbeit verbunden war und hochaufwendig, hochkompliziert, ehe man das wirklich umgesetzt hatte, so ein Muster.
7: Das hat sich auf den Preis ausgewirkt, deswegen konnten das wirklich nur die Reichen eben diese kostbar gemusterten Gewebe erwerben.
6: Das ist dann eben mit Erfindung der Jacquard-Technik zur Massenware geworden.
7: Mit der Erfindung der Jacquard-Maschine, das war schon revolutionär.
6: Joseph-Marie Jacquard hat gewusst, dass ein Gewebe binär kodiert ist. Es gibt nur zwei Möglichkeiten. Entweder der Kettfaden ist oben, überm Schuss oder erst unterm Schuss. Ja, nein, 1-0. Und er hat es geschafft, diese Verbindung zwischen Lochkarte und Kettfäden herzustellen, indem er diesen Jacquard-Aufsatz konstruiert hat.
7: Ist ein Loch an der Stelle in der Lochkarte, wird der Faden gehoben, ist also an dieser Stelle auf dem Gewebe auf der Oberseite zu sehen. Und ist kein Loch an der Stelle an der Karte, dann bleibt der Faden auf der Gewebeunterseite liegen.
6: Die Lochkarte ist der Datenträger, auf dem das Muster gespeichert ist.
7: Das ist sehr genial, das ist faszinierend, wie so eine robuste Maschine so ein filigranes Gewebe erzeugen kann.
6: 1910 kam Martin Tannenhauer aus Chemnitz und hat auf der Suche nach einem größeren Gebäude für seine bereits bestehende Weberei dieses Gebäude hier gefunden und hat sich entsprechend erweitern können.
7: Chemnitz boomte zu der Zeit, also die Webereien in Chemnitz boomten.
6: Wenn man schaut, wie viel Musterzeichnereien, wie viel Kartenschlägereien es in und um Chemnitz gab um diese Zeit. Also das muss ein richtig eigener Zweig gewesen sein, der einfach viele Leute beschäftigt hat. Der Ehrgeiz unseres Museums ist es, den Menschen einen Einblick zu ermöglichen. Oft erleben wir, dass die Besucher in den Websaal kommen und sagen, oh, wie das hier riecht. Wenn man spürt, wie der Boden vibriert, wie laut das ist, was das für eine Arbeitsleistung derjenigen war, die Maschinen bedient haben, was hier in Sachsen geleistet wurde. Ne? Wir waren auch mal eine Zeit lang führend im Webstuhlbau. Wir waren führend in der Textilindustrie hier in Deutschland. Und das ist einfach eine Sache, die man durchaus vermitteln darf, wo man sagen kann, wir sind stolz darauf, und wir vermitteln hier einen lebendigen Eindruck davon.

0: Es freut mich besonders, dass die Kinder und Jugendlichen nicht nur aus Bad Düben, sondern wirklich aus nah und fern das hier gut annehmen. Wir haben schon welche gehabt, die kamen mit Camper und haben das ganze Wochenende hier verbracht. Und letztendlich war es eigentlich so, dass für die mittlere Altersgruppe wenig in Bad Düben war. Da macht natürlich so eine Trendsportart wie das Biken, Skaten schon was her. Die Bieber Lions, wir waren natürlich die Gruppierung, die das Ganze hier ins Leben gerufen hat. Und die Stadt hatte sich da schon Gedanken gemacht, was hierher könnte. Man hatte tatsächlich mit einem Skatepark geliebäugelt. Dieser asphaltierte Pumptrack ist so entstanden, dass wir auch was gesucht haben, nicht nur für Biker, sondern auch für Skater, Inlinefahrer, Scooter. Wie man unschwer erkennen kann, gibt es Absprünge und Landungen. Wir haben auch diesen Tricksprung, der ausgelegt ist mit Rindenmulch, sodass man auch, wenn man mal fällt, weich landet. Es gab anfangs gar keine Fläche für die Anlage, denn hier standen noch alte Gebäude der NVA. Die mussten natürlich erst mal weichen.
1: Ja, wichtig war erstmal die Dirt-Anlage, dann kam die Pumptrack-Anlage dazu, weil wir ganz viele Radsportler hier in Bad Düben zu Gast haben und zu Gast hatten. Die haben dafür gekämpft, dass es das geben wird. Und haben uns am Ende des Tages überzeugt, dass das ganz gut in unser Konzept reinpasst.
0: Das war auch so ein Punkt, den die Bürgermeisterin, worauf sie bestanden hatte, dass das hier jetzt nicht mit irgendeinem Verein betrieben wird, der Geld kostet, sondern dass die Anlage tatsächlich jedem jederzeit zur Verfügung steht. Es war ein Ziel von uns, auch den Tourismus zu fördern und Gäste nach Bad Düben zu holen mit der Anlage, und das ist tatsächlich gelungen.
1: Wir wollen auch natürlich auch Familien und vor allem junge Leute hier begeistern, Radfahrer insbesondere. Wir haben Gäste aus Holland, aus England, aus ganz Deutschland, die hier von Elbradeweg zum Mulderadweg kommen und die dann hier einen Abstecher machen.
0: Es soll wirklich ein Treff für Jung und Alt, für Sportler aller Art werden, und auch die vielleicht keinen Rollsport betreiben wollen, sollen vielleicht eine Möglichkeit finden. Und auch die Eltern freuen sich, höre ich immer wieder, dass sie froh sind, dass die Kiddies auch runter sind vom Sofa und sich bewegen und auch noch Spaß haben dabei.

0: Also wir sind ja sozusagen die Waldeisenbahn Muskau, aber eigentlich im Herzen von Weißwasser. Also die Waldeisenbahn ist wirklich eine reine Güterbahn gewesen. Das Haupttransportmittel war von Anfang bis Ende immer Kohle. Es ist ein sehr kultureller Wert. Das zu erkunden, das hat natürlich auch touristischen großen Reiz. Und man merkt das eigentlich auch in den letzten Jahren, dass die Touristenströme doch dann zugenommen haben.
1: Ja, also wir sind schon ein Besuchermagnet in der Region. Wir befördern im Jahr über 50.000 Fahrgäste. Wir nehmen also unter den Schmalspurbahnen in Sachsen auch eine besondere Rolle ein. Um die Bahn zu betreiben, müssen wir erstmal eine Infrastruktur vorhalten. Das heißt hier 20 Kilometer Strecke mit 11 Bahnhöfen. Das ist sehr aufwendig. Ja, hier sieht man mal am konkreten Beispiel diesen biologischen Verfall von Schwellen. Die verfaulen innen drin, sind gar schon hohl. Und die Schraube, die hier eigentlich mal die Schienen festhalten sollte, hat keinen Halt mehr drin. Und deshalb müssen diese Schwellen jetzt hier ausgewechselt werden. Ja, und wenn das alles mal durch ist, dann können wir wieder sicher für die nächsten Jahrzehnte fahren.
0: Deswegen sind wir eigentlich froh, dass wir die Strecken wirklich sanieren können. Deswegen ist dieses Strukturwandelprojekt genau die richtige Sache, um hier den Tourismus auch weiter voranzubringen und abzusichern.
1: Es ist auf jeden Fall eine Investition in die Zukunft, denn wir denken, dass der Tourismus und Ausflugsverkehr allgemein in Zukunft noch einen ganz anderen Stellenwert hier einnehmen wird.
0: Wir freuen uns auf die Zukunft.

0: Hallo und ein herzliches Willkommen zur Ausgabe von Deutschland Lokal. In diesem Juni steht eine ganze Menge an und in dieser Sendung auch. Es gibt eine Menge zu gewinnen, attraktive Sachen, die man draußen zum Teil schon gar nicht mehr bekommt. Also schön aufmerksam dabei bleiben und ich drücke gleich am Anfang einmal die Daumen. Worum geht's in unserem ersten Beitrag? Unser erster Beitrag führt direkt nach Schönefeld an den Flughafen, denn dort findet alle 2 Jahre die ILA statt, die internationale Luftfahrtausstellung. Schaut mal, da ist einiges vorbereitet. Hallo Frau Wolters, einen schönen guten Tag. Es steht Großes vor der Tür, nämlich die ILA 2026.
1: In der Tat, am 10. Juni geht es los, draußen am Flughafen BER und wir freuen uns schon sehr.
0: Die ILA teilt sich in 2 Teile. Einmal gibt es einen Fachbesucherteil und dann sind natürlich auch wieder die Zuschauer eingeladen.
1: Das ist richtig. Unter der Woche ist die ILA geöffnet für das Fachpublikum und am Wochenende ist die ILA natürlich offen für die gesamte Familie, sozusagen von klein bis groß, alle, die interessiert sind und sich für Luft- und Raumfahrt begeistern.
0: Die ILA läuft alle 2 Jahre. Vor 2 Jahren war sie ausverkauft.
1: Vor 2 Jahren war sie ausverkauft und auch in diesem Jahr stellen wir schon fest, die Nachfrage ist sehr groß. Wir konnten das Ticketkontingent nochmal um 25% steigern. Allerdings ist auch jetzt schon der Samstag wieder ausverkauft, aber für den Sonntag gibt es noch Tickets und auch unter der Woche für die Fachbesucher gibt es natürlich auch noch Tickets.

0: In der Raumfahrthalle waren wir vor 2 Jahren, war sehr viel los, für Groß und Klein. Also eigentlich ist es ein Event für die ganze Familie.
1: Die ILA ist, und da speziell der Space Pavilion, ein Event für die ganze Familie. Das beginnt schon vor der Halle. Dort wird wieder unser Space Bus stehen, wo man eine Reise in die Erdumlaufbahn machen kann, gemeinsam mit den deutschen Astronauten Alexander Gerst und Matthias Maurer zur Internationalen Raumstation. Matthias war der Letzte, der auf der Raumstation war. Und dann geht man in die Raumfahrtwelle und erlebt die Faszination Raumfahrt pur. Dies Jahr mit den Schwerpunkten Erdbeobachtung, Kommunikation, Navigation und Mond.
0: Also für Nerds ist auch eine Menge mit dabei.
1: Für Nerds wird eine ganze Menge dabei sein, denn wir bieten natürlich auch alle unsere Spezialisten auf, die die Exponate begleiten werden, die auf der Bühne sein werden. Wir haben Bühnenshows jeden Tag, natürlich am Wochenende, Samstag und Sonntag für die ganze Familie.
2: Es gibt sehr viel zu sehen. Wir haben insgesamt rund 750 Aussteller, das sind nochmal 25% mehr als bei der letzten ILA. Und gezeigt wird alles rund um Luft- und Raumfahrt, von Drohnen über Helikopter bis hin zu großen A380 Emirates Passagiermaschine.
0: Also da wird man ganz muss sagen, viel in die Emirates-Maschine kommt man rein. Da kann man also tatsächlich auch mal Probesitzen machen.
2: Die Emirates A380-Maschine ist alle Tage auf der ILA und da kann man natürlich auf jeden Fall auch reingehen und sich das alles mal anschauen, die First Class, die Business Class und kann das sozusagen aus nächster Nähe ganz persönlich miterleben.
0: So, jetzt komme ich zu Ihnen und sage, wissen Sie, Frau Wodeis, ich bin das erste Mal hier, was soll ich mir angucken?
2: Das ist natürlich eine große Herausforderung, weil es gibt wirklich sehr viel zu sehen. Spannend ist natürlich auf jeden Fall unser Space Pavilion. Da kann man Astronauten live erleben. Wir haben ein Bühnenprogramm. Also je nachdem, wofür man sich interessiert, ob es die Raumfahrt ist oder auch die Luftfahrt, es ist sozusagen ganz viel zu erleben. Programm auf den Bühnen, draußen auf dem Static Display. Aber natürlich auch in der Luft. Wir sind natürlich eine Luft- und Raumfahrtmesse. Das heißt, da möchte man natürlich auch das ein oder andere Fluggerät auch mal im Flug sehen. Und da gibt es einiges zu sehen. Ganz spannend dürfte dieses Jahr sein der Flug der German Heron Tapé. Das ist eine große Drohne, die man in der Luft erstmalig sehen kann. Aber natürlich auch Helikopter. Es wird Fallschirmspringer geben. Also da wird einiges geboten, auch am Wochenende für die Privatbesucher.
0: Ja, ich ertappe mich immer. Ich spreche natürlich unheimlich gern über die Raumfahrt. Aber DLR heißt ja Luft- und Raumfahrt. Was gibt es für die Luft?
1: Für die Luftfahrer auf der ILA gibt es auch jede Menge zu sehen und das speziell an unserem Stand, Stand 300, wo wir Technologien präsentieren werden, die so zum ersten Mal auf der ILA gezeigt werden. Dort geht es zum Beispiel um einen schnellfliegenden Helikopter oder es geht auch um alternative Energieträger für die Luftfahrt. Und zum ersten Mal werden wir dort einen sogenannten Forschungssimulator präsentieren, mit dem man eine Do 328 Uplift fliegen kann.
0: All das, was wir jetzt besprochen haben, kann man sich anschauen im Space Pavilion von der DLR. Und wir freuen uns natürlich, dass wir 10x2 Eintrittskarten haben von der Messe zur Verfügung gestellt bekommen. Eine Frage dazu vielleicht.
1: Welcher war der letzte deutsche Astronaut, der auf der Internationalen Raumstation war?
0: Und wenn ihr die hoffentlich richtige Antwort wisst, dann schickt ihr die wie immer an gewinnspiel@trevelcamp.tv und dann schon seid ihr mit in der Auslosung.
3: Von Nerds war ja eben schon die Rede. Von Nerds für Nerds oder von Fans für Fans könnte man natürlich auch sagen, gab es etwas und zwar in der Friedenskirche in Duisburg-Rheinhausen. Die Amiga Convention findet dort alljährlich statt und das ist natürlich ein richtiger Ritt in die 80er Jahre. Ich glaube, wir waren ja fast alle mit dabei.
4: Für einen Tag wird die Friedenskirche in Rheinhausen mal wieder zu einem Pilgerort und Retro-Gaming-Tempel für Menschen aus ganz Deutschland. Joystick-Klicken, flimmernde Röhrenmonitore und Computersounds aus den 80er Jahren. Hier dreht sich alles um Retro-Gaming und Heimcomputer, besonders um den Amiga. Für viele Fans ist der Amiga längst mehr als nur ein alter Computer. Er steht bis heute für Erinnerungen, Kreativität und Gemeinschaft. Genau dieses Gefühl will die Amiga Ruhrpott Convention gemeinsam mit Organisator Tino Menzner wieder erlebbar machen.
5: Es geht hier ganz viel um Emotionen, um Freundschaft, um Community, um Zusammenhalt, um sich auszutauschen, Erfahrungen und Expertise auszutauschen, neue Leute kennenzulernen, Projekte zu entwickeln. Wir haben in den letzten 4 Jahren durch die ARC ganz viele neue Projekte auf die Beine gebracht, Leute zusammengebracht, die tolle Sachen schaffen können, aber Stolpersteine hatten, weil einfach vielleicht ein Grafiker gefehlt hat oder ob ein Sounder gefehlt hat oder auch bei Hardware.

0: Für viele geht es dabei nicht nur um Nostalgie, sondern auch um die besondere Kreativität dieser Zeit. Auch das Commodore-Werksmuseum ist mit seltenen Einzelstücken bei der Convention vertreten. Mario Schweders Interesse an Technik wurde schon früh durch den Amiga geweckt. Mit 14 kaufte er sich seinen ersten Amiga 2000 von seinem Konfirmationsgeld und ist seitdem leidenschaftlicher Amigianer.
1: Der Amiga, wie gesagt, war seiner Zeit schon weit voraus. Er war der erste Computer, der überhaupt Multitasking-Erlebnisse bat. Das heißt, dass ich mehrere Fenster zusammen öffnen konnte, mehrere Bilder, konnte das verschieben. Wie gesagt, bahnbrechend war ja, wie gesagt, die Einführung des Amiga 1000 dann in New York 1985. Und wie gesagt, das war einfach technologisch ein Quantensprung in der Computertechnik. Und die Firma Commodore hat, wie gesagt, durch glückliche Fügung die Firma Amiga damals erwerben können, noch bevor Atari sich das unter den Nagel gerissen hat.
0: Neben alten Spielen und Konsolen geht es bei der Convention vor allem auch um Gemeinschaft. Die Szene trifft sich hier zum Austausch, spricht über Eigenkreationen und neue Entwicklungen für Technik, die eigentlich längst Geschichte sein müsste. Extra für die ARC 4 wurde sogar ein eigenes Spiel entwickelt, Arca Nerd. Sowohl der Verkauf des Spiels als auch Teile der Erlöse der Veranstaltung kommen dem Jugendzentrum Area 51 zugute. Für Menzner zeigt genau das, warum die Convention weit mehr ist als nur eine Retromesse.
2: Viele, die heute hier sind, sind so, ja, ich sag mal so, die kratzen die 50 an, 50 plus. Das sind Kindheitserinnerungen, ja, also der Amiga hat zu der Zeit Großartiges geleistet, was Grafik und Musik angeht. Und ich glaube einfach, dass viele sich gerne auch daran zurückerinnern und sich freuen, mit Gleichgesinnten sich auszutauschen.
0: Die Amiga Ruhrpott Convention verwandelt die Friedenskirche in Rheinhausen damit für einen Tag in einen Treffpunkt für Retro-Fans aus ganz Deutschland. Zwischen Pixelgrafik, Disketten und Röhrenmonitoren geht es dabei nicht nur um alte Technik. Die Convention soll vor allem Menschen zusammenbringen, die ihre Leidenschaft für den Amiga und die Gaming-Kultur der 80er Jahre bis heute teilen. Und genau das zeigt die ARC eindrucksvoll. Manche Technik wirkt vielleicht alt. Die Begeisterung dafür aber offenbar nicht.
3: Bernburg, ein bezauberndes Städtchen, immer eine Reise wert und jetzt ganz besonders, denn am ersten Wochenende im Juni findet dort der Sachsen-Anhalt-Tag statt. Der, den es nur noch alle 2 Jahre gibt, noch ein Grund mehr also, sich auf den Weg zu machen nach Bernburg.
4: Wo Sachsen-Anhalt trifft, ist das Motto des diesjährigen Landesfestes und bewusst verzichtete man auf den Bindestrich, denn die Veranstalterstadt Bernburg liegt gewissermaßen auf der Grenze zwischen Sachsen und Anhalt. Und damit sind wir auch schon mittendrin im Programmangebot zum nunmehr 24. Sachsen-Anhalt-Tag, der vom 5. bis 7. Juni in Bernburg stattfinden wird. Bernburg, war da nicht mal was? Ja, das erste Landesfest dieser Art im Jahr 1996 war auch in Bernburg. Und in gewisser Weise ist man mit den Veranstalterstädten einmal rum in unserem Bindestrichland. Doch trotzdem man hier zum zweiten Mal zu Gast ist, kann man nicht auf viele der damals gemachten Erfahrungen zurückgreifen.
5: Man macht vieles neu. Vor 30 Jahren sind wir, glaube ich, viel, viel unbeleckter rangegangen. Da hatten wir die Aufgabe, den Sachsen-Anhalt-Tag zu gestalten und haben dann gedacht, naja, dann machen wir mal ein großes Fest. Dann kamen natürlich auch damals Partner von außerhalb mit dazu, aber bestimmte Dinge, die man heute berücksichtigt, Verkehrskonzept, Sicherheitskonzept, die Abstimmung mit den Senderbühnen, das ist schon ein anderes Kaliber als vor 30 Jahren.
4: Und dann kommen natürlich noch die 30 Jahre Erfahrung dazu, die man mit der Veranstaltung großer Stadtfeste sammeln konnte. Und die spiegeln sich natürlich auch im Programm für das Landesfest 2026 wieder. So waren bei dieser Medienkonferenz die Vertreter der 3 großen Radiosender unseres Bundeslandes zugegen, um über die auf ihren Bühnen stattfindenden Programme zu sprechen. MDR, SAW und Radio Brocken betreiben wie gewohnt ihre auf das Festivalgelände verteilten Showbühnen, was natürlich bedeutet, dass man die sonst nur zu hörenden Moderatoren der Sender auch zu sehen bekommt und dass Musik auf diesen Bühnen eine Hauptrolle spielen wird. Wirklich große Bandnamen sind allerdings nicht dabei, sondern eher Coverbands oder Musikgruppen, die vor vielen Jahren mal einen Namen hatten, aber sicher für gute Stimmung stehen dürften.
5: Und das Besondere, und da danke ich den Sendern, die haben heute uns sehr gut nochmal aufgezeigt, dass sie ja auch die regionalen Künstler mitnehmen. Also nicht nur Künstler, wo wir uns freuen, dass wir sie nach Bernburg bekommen, sondern sie zeigen die Region eben auch mit den Nachwuchsbändern.

0: Bands und so weiter.
1: Dazu kommen natürlich die vielen über das gesamte Festivalgelände anzutreffenden Informations- und Mitmachangebote, die besonders vom Ehrenamt geprägt werden. Stände, die sich oft genug um die sogenannten Landesbühnen scharen.
0: Also die Leute können sich darauf freuen, ganz Sachsen-Anhalt kennenzulernen. Wirklich alle 5 Regionen des Landes stellen sich hier beim Sachsen-Anhalt-Tag vor. Mit ihren Künstlern, mit ihren Folkloregruppen, mit ihren regionalen Besonderheiten. Und dann kann man durch die Regionaldörfer schlendern, mit Menschen ins Gespräch kommen. Sie dürfen vor allen Dingen an ganz, ganz vielen Stellen mitmachen. Das habe ich in Stendal wunderbar erlebt und das erwarte ich auch hier. Die ersten Anzeigen dafür sind auch da. Und dann gibt es die Meilen, die sozusagen übergreifend sind, nicht regional geprägt, sondern zu bestimmten Themen. Mittelalter, Kinder- und Jugendmeile, das Kirchendorf, die Bundeswehr wird sich präsentieren, die gesamte Blaulichtmeile, um nur einiges zu nennen.
1: Das Festivalgelände ist groß und umfasst nahezu die gesamte Innenstadt Bernburgs. Da man mit etwa 200.000 Besuchern rechnet, wird der Autoverkehr bereits weit draußen auf Park-and-Ride-Plätze geführt, von denen man Busverbindungen im 20-Minuten-Takt anbieten wird. Deswegen die Empfehlung der Veranstalter, doch mit den Angeboten der NASA nach Bernburg zu reisen, die dafür nicht nur zusätzliche Zugverbindungen anbieten werden, sondern auch die bestehenden Zugkapazitäten durch mehr Waggons erweitern wollen. Das gehört übrigens auch zum Sicherheitskonzept für diese Großveranstaltung, auf das nach den Ereignissen in Magdeburg und Leipzig noch einmal ein besonderer Augenmerk gelegt wurde.
0: Ja, die gesamte Festmeile ist verkehrsfrei. Natürlich, Einsatzfahrzeuge müssen durchfahren, aber kein Privatverkehr. Die Bevölkerung ist darüber informiert worden und richtet sich darauf ein, eben ein paar Tage autofrei zu leben. Das kann man planen. Man kann auch planen, dass die Polizei mit dabei ist, dass man die Verkehrsströme anders lenkt. Und diese Dinge, die sind bedacht worden. Und natürlich das ganz übliche Brandschutz und ähnliche Dinge. Wir werden Unterstützung haben von der Feuerwehr. Das, was man denken kann, das haben wir bedacht. Und trotzdem, das muss man immer wieder sagen, das Leben ist gefährlich, 100% gibt es nicht.
1: Zum Schluss sollte man vielleicht noch den traditionellen Festumzug am Sonntag erwähnen, der sich ab 11 Uhr durch die Stadt bewegen wird. Ja, und das alles gibt es bei freiem Eintritt, wobei für die Nutzung der Parkplätze und des Shuttle-Transfers pauschal 5 Euro fällig werden. Noch 4 Wochen sind Zeit bis zum Sachsen-Anhalt-Tag. Fans solcher Großveranstaltungen sollten sich den Termin unbedingt vormerken.
2: Die Kollegen von Güstrow TV haben sich auf den Weg gemacht und wollen uns einen lebendigen Einblick in die Zukunft ihrer Stadt geben. Und dabei wollen sie auch alle Generationen mit einbeziehen.
3: Bei schönstem Wetter zieht es zahlreiche Menschen am Tag der Städtebauförderung in die festliche Güstrower Altstadt und den Marktplatz, der übrigens zum Stadtfest am 13. Juni fertig sein wird. Seit 1991 wurden bereits rund 200 Millionen Euro aus Städtebaufördermitteln und den Komplementärmitteln der Barlachstadt in die Entwicklung der Stadt Güstrow investiert. Allein 7,4 Millionen Euro stecken in der Sanierung des Marktplatzes, mit Unterstützung des Bundes und dem Land MV.
4: Also der Tag der Städtebauförderung ist ja ein bundesweiter Aktionstag. Und da sind die Kommunen, die aus der Städtebauförderung auch die Gelegenheit haben, wirklich Geld zu bekommen, um ihre Altstadtkerne zu sanieren und so weiter. Die haben da die Möglichkeit, das einfach mal zu präsentieren. Ne? Also was man in den Jahren erreicht hat, was wieder neu dazugekommen ist. Und wir gucken ja auch jedes Jahr.
3: Umrahmt wird der Tag mit einem vielfältigen Programm, das Vereine, Einrichtungen und engagierte Partner gestalten. Sie sorgen dafür, dass der Markt mit Leben gefüllt wird.
4: Dieser Mix, der macht's aus, ne? Weil jeder, der eben einfach Interesse hat, hierher zu kommen, kann sich zum einen nicht nur die Objekte, die wir öffnen, angucken, sondern er kann einfach auch mal sehen, was bietet Güstrow. Ne? Und das ist das Schöne.
3: Zum Muttertag werden rund 70 kostenlose Rosen aus dem Rosengarten auf dem Markt verschenkt. Eine schöne Geste für die Besucherinnen. Und Güstrow zeigt sich auch gern kreativ. Das Kunsthaus ist ebenfalls dabei und bereichert das Programm mit bunten Ideen.
5: Wir vertreten das Kinder-Jugend-Kunsthaus, das mittlerweile jetzt 32 Jahre alt ist. Und da wir immer noch eine Baustelle haben in der Baustraße, sind wir natürlich froh, dass wir uns hier auch präsentieren können. Und wir warten dringlich darauf, dass diese Baustelle fertig wird und wir zurückkommen und in unsere Seele zeigen und wieder richtig gut arbeiten können.
3: Und während auf dem Markt schon vieles sichtbar wird, heißt es für das Kunsthaus in der Baustraße noch ein wenig Geduld haben. Ein Höhepunkt des Tages ist, dass der Borwin-Brunnen wieder sprudelt, dekoriert mit farbenfrohen Blumen des Hagebaumarkt Güstrow. Danach versammeln sich viele Menschen rund um das Wasserspiel. Der Moment der Inbetriebnahme sorgt schließlich für große Begeisterung. Nicht nur die Kinder.

0: Er habe an diesem Tag großen Spaß.
1: Ich bin von Natur aus ein bisschen neugierig und alles, was hier heute stattfindet, finde ich so zauberhaft. Ich habe die ganzen Baustellenstunden auch gerne miterlebt und heute wollte ich natürlich die Eröffnung dieses Brunnen, die Wasserspiele, nicht Brunnen, miterleben. So toll, wie die Kinder sich hier freuen können. Fantastisch. Danke, danke, auch dass ihr hier seid.
0: Die Tanzgruppen von Fanatic Dance brachten mit ihrer energiegeladenen Performance richtig gute Unterhaltung mit. Im Rathaus informierten zahlreiche Infotafeln über die aktuelle Sanierung und geben Einblicke in archäologische Funde und der Stadtgeschichte. Besonders spannend ist außerdem, dass an diesem Tag ausgewählte Gebäude ihre Türen öffnen. Dazu gehört auch der ehemalige Eiskeller in der Holzstraße, der sonst nicht zugänglich ist und an diesem Tag selbstständig erkundet werden kann. Der Tag der Städtebauförderung ist für alle Generationen interessant.
2: Meine Eltern und Großeltern sind mit Güstrow sehr verbandelt und ich lebe seit Jahren auch total gerne hier. Ich schaue euch auch total gerne. Und wir haben so darauf hingefiebert, dass das hier alles eröffnet wird. Und es ist ein Heidenspaß und wir sind total glücklich hier.
0: Viele hätten den Markt am liebsten schon heute vollständig fertig gesehen. Die Vorfreude ist groß und der Wunsch, den neuen Platz endlich in seiner ganzen Gestaltung zu erleben, ist deutlich spürbar.
3: Wir sind gespannt gewesen auf den Markt hier, ne? Also die neuen Brunnen wollen wir uns angucken. Ja, vielleicht was essen, ne? Schöne Wetter genießen. Bisschen enttäuscht waren wir, dass es eben noch nicht ganz fertig ist, ne? Weil es ja gesagt wurde, dass es fertig wird. Aber mal schauen auf den Markt. Wir waren noch gar nicht ganz rum.
0: Die Planungen für die Umgestaltung des Marktes beginnen nicht erst jetzt. Sie laufen bereits seit einer ganzen Weile.
4: Also die Planungen haben tatsächlich schon Anfang der 1990er Jahre angefangen. Und zwar gab es da schon einen ersten Vorentwurf für den Markt und für den Pferdemarkt zusammen. So, und dann war die Entscheidung tatsächlich im Jahr 2015, haben wir als Verwaltung die Stadtvertretung gefragt, wollen wir an diesen alten Entwürfen, zu denen gab es damals auch schon Beschlüsse für den Markt, wollen wir daran festhalten? Oder sehen wir das mit so viel Abstand anders und planen das Ganze wirklich von ganz vorne an nochmal neu?
0: Von Anfang an wird gemeinsam mit den Güstrowerinnen und Güstrowern gearbeitet und die Planung abgestimmt. In Foren, Beteiligungsformaten und durch Öffentlichkeitsarbeit bringen viele ihre Ideen ein.
4: Zum Beispiel die Idee für das Wasserspiel, die kam aus einer Bürgerbeteiligung. Und das haben wir dann auch wirklich hin und her diskutiert in vielen Bürgerforen, auch immer mit der Stadtvertretung natürlich, mit den Fachausschüssen, die uns begleitet haben.
0: Man sieht deutlich, dass hier angepackt wird und dass es sich lohnt. Die rege Teilnahme am Tag der Städtebauförderung zeigt, wie groß das Interesse ist.
5: Also ich bin total geflasht, könnte man sagen, weil das Wetter passt super. Wir haben blauen Himmel, Sonnenschein und die Leute kommen, sag mal, trotzdem statt an die Ostsee fahren sie hier zum Markt, beobachten das Wasserspiel. Einige planschen ja schon im Wasserspiel. Ich bin total überwältigt und begeistert, dass das so gut angenommen wird und das lässt mich positiv in die Zukunft schauen.
0: Bei diesem Tag wird noch einmal deutlich, worum es eigentlich geht. Um lebendige Orte, die sich verändern dürfen und um Menschen, die diese Veränderung mittragen.
6: Ein Sprung ins Jahr 2029. Was haben wir da? Da gibt es die 1100-Jahr-Feier von Meißen. Und aus diesem Anlass gab es eine Einladung der Staatsregierung auf die Albrechtsburg, weil man das Feinkonzept dort vorstellen wollte. Und da ist man natürlich gespannt und bemüht, den gesamten Freistaat mit einzubeziehen.
7: Was war Sachsen? Was macht uns aus? Was macht uns so besonders? Wer hat uns bereichert mit seinen Einflüssen, mit seinen Ideen? Und wo geht es in der Zukunft hin?
8: Meißen wird 2029 zum Schauplatz eines großen Sachsen-Jubiläums. In der Albrechtsburg hat die Staatsregierung gemeinsam mit Meißens Oberbürgermeister Markus Renner und dem Geschäftsführer der staatlichen Schlösser, Burgen und Gärten Sachsen GmbH, Christian Striefler, zuletzt über die nächste Landesausstellung und das 1100-jährige Jubiläum informiert. Für Dresden ist Meißen nicht weit weg. Touristisch, kulturell und historisch gehört die Region eng zusammen. Die Landesausstellung soll deshalb nicht nur ein Ereignis in Meißen werden, sondern ein sachsenweites Projekt mit Strahlkraft bis in die Landeshauptstadt, wie Sachsens Kultur- und Tourismusministerin Barbara Klepsch erklärt.
9: Uns geht es darum, wenn wir von 1100 Jahre sprechen, 929 Meißen, 1100 Jahre Sachsen, dann geht es uns nicht nur darum, um ein Territorium, was es zu beschreiben gilt, sondern es geht darum, Gefühle, ja, was macht die Identität aus? Welche Identität ist es? Es geht darum, letztlich aufzuzeigen, was in 1100 Jahren passiert ist, welche Aufbrüche, welche Umbrüche, was Glauben, was Begegnung. Also ganz viele Themen spielen sich in den 1100 Jahren ab. Und diese Themen, und das wird die große Herausforderung sein, dann hier zu platzieren.
8: In der Albrechtsburg wird dafür an einem Konzept gearbeitet, das Vergangenheit, Gegenwart und Zukunft Sachsens miteinander verbinden soll. In 6 Themenbereichen soll die Ausstellung von sogenannten Sachsenzeichen geprägt sein.
9: Und diese Sachsenzeichen, das können Menschen sein, das können, es kann ein Datum sein, das können ebenfalls Begegnungen sein, das können Orte sein. Diese Sachsenzeichen werden dann diese großen Themen, die 6 Themen, noch einmal sehr emotional, sehr plastisch und sehr gut dann abbilden und darstellen.
8: Die Burg selbst spielt dabei eine zentrale Rolle, wie Christian Striefler weiß.
10: Wo könnte das alles besser stattfinden, diese Frage? Naja, das ist ziemlich einfach, in der Wiege Sachsens, wie es so oft beschrieben wird. Die Albrechtsburg, die steht wie kein anderes Bauwerk für Sachsen.
8: Bis 2029 soll es aber laut den Veranstaltern nicht bei einer Ausstellung hinter den Burgmauern bleiben. Geplant sei ein Beteiligungsprozess, bei dem Menschen aus ganz Sachsen eigene Ideen und Projekte einbringen können. Kulturministerin Klepsch und Sachsens Ministerpräsident Michael Kretschmer fassen die Planung zusammen.
9: Wir wollen dies in verschiedenen Beteiligungsformaten tun. Ein Beteiligungsformat wird in wenigen Wochen starten. Da bin ich so geht Sächsisch dankbar, denn das wird ein Beteiligungsformat sein, was quasi unter der Führung auch von so geht Sächsisch dann laufen und starten wird. Es trägt den Titel Zeig dein Land. Also hier werden alle aufgefordert sein, sich einfach mit guten Ideen mit zu beteiligen. Es wird eine Marketingkooperation geben und letztlich soll hier schon so ein, ich sag mal, Ruck auch durch das Land gehen.
7: Jetzt habt ihr das alles auf den Weg gebracht und ich möchte gern, dass genau diese Grundhaltung, wie das entstanden ist, nämlich dass Menschen etwas wollen und man gemeinsam ringt, wie das geht, sich Verbündete sucht und am Ende erfolgreich ist, dass das die nächsten Jahre uns miteinander verbindet. Deswegen setze ich sehr darauf, dass wir in den nächsten Wochen diesen Wettbewerb Zeig dein Land, was macht es aus, über die Kampagne So geht Sächsisch organisieren, dass wir mit dem Sächsischen Landtag darüber sprechen, was es ansonsten auch geben kann, auch an finanziellen Mitteln.
8: Für Meißen selbst ist 2029 ein eigenes Stadtjubiläum. Die Landesausstellung soll deshalb in ein größeres Festjahr eingebettet werden, wie Meißens Oberbürgermeister Markus Renner erläutert.
11: Es gibt schon in verschiedenen Arbeitsgruppen tolle Projektideen, die momentan zusammengeschmiedet werden. Und sie werden alle sich eine Frage stellen, wie kann diese reiche Geschichte, die unsere Stadt hier hat, wie können wir sie zukunftsfest bekommen? Wie kriegen wir diese Geschichte in die Zukunft getragen? Welche Projekte kriegen wir mit jungen Menschen so gestaltet, dass diese reiche Vergangenheit auch zukünftig weiter so bewahrt wird, wie wir es tun? Wir stellen uns natürlich auch die Frage, wie können wir die Stadt als Ganzes einbeziehen und nicht nur den Burgberg, nicht nur die Altstadt, sondern die Stadt wirklich als Ganzes begreifen und sehen uns in dem Prozess auch der Vorbereitung jetzt schon auf einem guten Weg, hier viele mitzunehmen und wirklich partizipative Elemente mit einzutragen, dass jeder sagt, ja, 29, das ist auch mein Jahr und ich will meinen Beitrag dazu mitleisten, dass es toll wird.
8: Bis zur Eröffnung im Jahr 2029 bleibt also noch einiges zu tun. Fest steht aber schon jetzt, das Jubiläum soll nicht nur zurückblicken, sondern Sachsen als Ganzes erzählen. Mit Meißen als Bühne und dem Freistaat als Mitmachprojekt.

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4: Hallo und herzlich willkommen zum Wochenrückblick im Lausitzwelle Fernsehen und bei Sachsen 1. Hier zeigen wir Ihnen immer den Zusammenschnitt der wichtigsten Ereignisse aus der vergangenen Woche. Diese Woche ging es ganz besonders schön los, denn am Montag haben wir den Kindertag gefeiert. Die jüngsten Bewohner der Lausitz hatten das Sagen vor der Kamera und hinter der Kamera.
5: Viele freiwillige Feuerwehren klagen über Nachwuchsprobleme. Nicht so in Kunawitz bei Görlitz. Dort gibt es seit 2 Jahren eine Kinderfeuerwehr mit 14 jungen Kameraden. 3 junge Feuerwehrleute äußern sich hier.
6: Ich bin die Alice, ich bin 8 Jahre alt. Ich bin zur Feuerwehr gekommen, weil es mir Spaß macht.
7: Ich bin der Paul, bin 6 Jahre alt. Ich bin einfach zur Feuerwehr gekommen, weil mein Papa es wollte.
8: Ich bin 7 Jahre alt und ich bin

0: Also mir macht die Feuerwehr Spaß, weil wenn wir dann groß sind, etwas lernen und Leuten helfen und wir lernen was, zum Beispiel die Schläuche einzurollen und dann wieder auszurollen.
1: Ich finde cool, dass wir auch für die Kinderflamme trainieren und so ein bisschen auch Sport manchmal machen. Haben wir am Anfang einmal gemacht. Da hatten wir ja so einen richtigen Parcours, zum Beispiel mit Sackhüpfen.
2: Ich wäre gerne in die Berufsfeuerwehr, weil ich könnte da so, wenn ich die Drehleiter, also da könnte ich ja auf die Drehleiter drauf gehen. Das wäre schon cool. Das würde ich gerne machen.
3: Die Leiterin der Kinderfeuerwehr, Antje Steiner, sagt:
4: Die Kinder sind sehr engagiert, die sind sehr froh, in der Kinderfeuerwehr zu sein. Die lernen hier ganz viele verschiedene Dinge kennen, feuerwehrtechnisches Wissen, das heißt, wie die Technik funktioniert, wie man sich im Brandfall verhält. Aber genauso wichtig ist es, dass die Kinder etwas über Umweltschutz erlernen. Die Kinder machen Sport, sie lernen etwas über Erste Hilfe. Und die sind sehr, sehr interessiert. Wir treffen uns alle 2 Wochen. Und mir macht es mindestens genauso viel Spaß wie den Kindern.
3: Im August diesen Jahres beginnt Antje Steiner mit weiteren 14 Kindern die nächste Ausbildung. Und sie hat mehr Anmeldungen, als sie Kinder unterbringen kann. Einige der Älteren wechseln derweil in die Jugendfeuerwehr.

Bibliothek, weil ich einfach Bücher auch mag und weil man mit Büchern auch viel machen kann. Das ist einfach so schön, wenn die Eltern dir auch was vorlesen können oder wenn du auch schon in die Schule gehst, dann kannst du ja auch selbst dir Bücher mal lesen. Man kann sich hier Bücher und CDs ausleihen und das finde ich einfach nur toll, weil dann kann man auch sich welche angucken, die man vielleicht im Laden findet, die vielleicht aber es auch in der Bibliothek gibt. Dann kann man sich die, die man so gerne haben möchte, auch hier ausleihen, wenn es die nur doppelt gibt. Und dann kann man auch sich das mal ausleihen. Da muss man es ja nicht extra kaufen. Das hier ist Spekulatius, das habe ich mir gerade ausgesucht. Und weil ich ja bald in die Schule gehe, habe ich mir das mal ausgesucht. Ich finde es einfach schön, weil das so welche Geschichten sind, die ich ganz gerne mag. Und als wir hierher gekommen sind, das letzte Mal mit Mama, dann habe ich mir auch Spekulatius ausgeliehen. Aber nur eins, nämlich das war so groß wie das hier. Und ja, ich finde die einfach nur schön.

0: Hier bin ich wieder, Martha. Heute bei einer Sportart. Eiskunstlaufen. Ich habe hier neben mir Samira. Ich stelle ihr jetzt ein paar Fragen. Worauf kommt es eigentlich beim Synchron-Eiskunstlauf drauf an?
1: Beim Synchron-Eiskunstlauf braucht man sehr viel Disziplin und man muss bewusst sein, dass es ein Teamsport ist. Also man muss häufig da sein, damit man gemeinsam zusammen trainieren kann und sich weiterentwickelt. Und natürlich sollte Freude und Spaß im Vordergrund stehen, damit man immer zum Training kommt.
0: Klar. Mit wie vielen Jahren oder ab wann hast du so angefangen mit Eiskunstlauf?
1: Ich habe 2023 angefangen, damals noch im Einzellauf in Jonsdorf. Da war es das erste Mal die Möglichkeit, dass man dort trainieren konnte. Und in der Saison 2024-25 konnten wir dann beim TSV Kundersdorf ein Schnuppertraining mitmachen. Und seitdem bin ich hier und bin auch sehr stolz darauf.
0: Ja, das kannst du wirklich sein. Auf was bist du am meisten stolz?

0: Holz in der Saison jetzt, also am Ende jetzt?
1: Ich konnte meine Pirouetten verbessern. Manche Sprünge, also ich hätte gerne noch den Flip gelernt, habe ich diese Saison leider nicht geschafft. Aber wir sind als Team weitergekommen und haben ein sehr schönes Programm jetzt aufgestellt, was wir heute zeigen können. Und dank den tollen Trainer.
0: Ja. Wie bist du eigentlich zum Eiskunstlauf gekommen?
1: Bei uns in Jonsdorf gab es damals einen Aufruf. Da kam eine Ukrainerin aus und hat Eiskunstlauftraining angeboten. Für erstmal jede Altersgruppe. Und das war auch 2023 und seitdem mache ich das. Aber durch die ungewisse Situation in Jonsdorf bin ich halt stolz, dass wir jetzt hier sein können.
0: Jetzt habe ich diese beiden bei mir und denen werde ich jetzt ein paar Fragen stellen. Wie lange macht ihr Eislaufen überhaupt schon?
2: Also ich mache diese Saison schon und die letzte auch.
3: Ich mache auch seit letzter Saison.
0: Und wie seid ihr zum Eislaufen gekommen?
2: Also mir lag schon immer etwas an dem Eislaufen und ich wollte auch schon immer ein wenig mehr lernen als einfach nur fahren und deswegen haben wir uns halt diesen Verein rausgesucht.
3: Ich war als kleines Kind schon einmal bei den Bibern und habe aufgehört und bin dann wieder dazu gekommen zu Little Emeralds.
0: Seid ihr schon öfters gestürzt oder seid ihr gestürzt?
3: Schon öfters, ja.
2: Ja.
0: Und gab es auch dolle Verletzungen?
2: Naja, also ich bin einmal auf dem Kopf gefallen, aber das war nach ein paar Tagen schon wieder okay. Also es tat einfach sehr weh.
3: Bei mir nicht, nein.
0: Und seid ihr bisher zufrieden, was ihr schon so geschafft habt?
2: Ja.
3: Ja.

0: mitten im Wald von Ramenau wird gespielt, gelernt, entdeckt und manchmal auch ein kleines bisschen gezaubert. Denn hier befindet sich die Waldgruppe der Kita am Kastanienbaum. Ein Ort, an dem Kinder den Großteil ihres Tages draußen verbringen. Zwischen Vogelstimmen, Waldwegen und jeder Menge Natur. Der Kindergarten arbeitet naturpädagogisch unter dem Leitspruch: Die Natur ist der größte Lehrmeister. Passend dazu entstand auch der Zwergenpfad mitten im Wald. Entlang eines kleinen Rundweges verstecken sich liebevoll gestaltete Wichtelhäuser zwischen Moos, Baumwurzeln und Baumstämmen. Doch wie entstand eigentlich die Idee zu diesem besonderen Pfad?
1: Ich war vor 2 Jahren bei der Kur im Thüringer Wald. Und da bin ich so im Zwergenpfad mit meiner Freundin abgelaufen und ich fand das so toll, dass ich das gern hier mit unseren Zwergen umsetzen wollte. Ja, unsere Idee war dann, wir hatten letztes Jahr 20-jähriges Bestehen der Waldgruppe, dass unsere Waldkinder jeder ihr eigenes Zwergenhaus halt präsentieren kann.
2: Dann hatten wir ganz viele fleißige Eltern, die mit ihren Kindern zusammen schöne Häuser gebaut haben. Für die haben wir sie hier im Wald verteilt.
0: Wer den Rundweg entlangläuft, entdeckt dabei immer wieder neue kleine Details. Mal versteckt sich ein Wichtelhaus zwischen Farnen, mal direkt am Baumstamm. Die Kids bringen uns ihre Werke mit eigenen Worten etwas näher.
3: Und was hast du gebaut?
4: Mein Papa und ich.
3: Und was habt ihr da alles so? Magst du mal zeigen?
4: Das ist der Schornstein, das ist die Tür, das ist die Leiter.
5: Das Fahrrad habe ich hingebaut, den Pilz, die Stiefel.
4: Und die Lampen habe ich dann noch Mama gegeben. Da hat Mama hier noch Kleber. Das ist der Zaun. Das ist ein bisschen, wo man drauf gehen kann.
5: Die Tür, die Leiter, die Lampe.
4: Wir haben einen Hasenstall gebaut. Wir haben eine Säge gemacht. Und Papa hat eine Tür dran gebaut.
3: Und wer wohnt da drin?
4: Ich bin Gerta.
5: Die Pilze und die Gießkanne.
3: Erzähl mal, was hast du hier gebaut mit deinem Wichtelhaus?
4: Ein Fisch zum Essen. Und da kann sich jemand entspannen. Die Tür hat meine Schwester ausgemalt.
5: Den Zaun, den Tisch.
3: Also hast du alles gebaut?
5: Ja.
3: Welcher
4: Wichtel? Wichtel Ida.
0: Von April bis Oktober verbringen die Kinder ihren Alltag fast vollständig draußen im Wald. Annette und Ralf begleiten die Gruppe dabei täglich. Zum kleinen Waldcamp gehören außerdem 2 Bauwagen. Einer zum Essen und Ausruhen, der andere mit Toiletten. Für die Kinder ist der Wald dabei weit mehr als nur ein Ort zum Spielen.
1: Ja, die Kinder genießen es und wir genießen es, die Zeit hier draußen in der Natur zu verbringen.
2: Jetzt merke ich auch nach 15 Jahren Erfahrung, wie gut das den Kindern tut, wie sie sich im Wald entwickeln, ohne dass irgendwas dazu getan werden muss. Der Wald an sich, das Draußensein, prägt die Kinder. Sie entwickeln sich motorisch von ganz alleine, ganz schnell, lernen über die Natur, über die Tiere. Und das danken uns natürlich auch die Eltern. Wir merken es auch, dass kaum Kinder krank sind. Bei uns in der Gruppe sind immer alle da. Also die Immunkräfte werden gestärkt.
0: Was gefällt den Kids denn am meisten in der Natur?
6: Haben wir einfach Segen. Die Hängematten sind sehr schön.
3: Und was macht ihr hier so den ganzen Tag?
6: Spielen, essen und schlafen.
3: Gefällt es dir hier besser als im Kindergarten drin in den Räumen?
6: Ja, mir gefällt es hier besser als im Kindergarten.
3: Und warum?
6: Weil im Kindergarten ist es immer so einsam und im Wald nicht.
0: Die Natur wird hier ganz automatisch zum Lehrraum. Die Kinder balancieren über Baumstämme, beobachten Tiere, bauen mit Ästen und lernen gleichzeitig sorgsam mit ihrer Umwelt umzugehen. Auch die Eltern stehen hinter dem Konzept und unterstützen die Waldgruppe seit vielen Jahren. Denn ohne ihre Hilfe wären viele Projekte gar nicht möglich. Auch der Zwergenpfad nicht. Wind, Regen und Schnee setzen den kleinen Häusern zu. Gerade nach dem Winter gibt es deshalb einiges zu reparieren und zu erneuern.
2: Ja, also wir haben letztes Jahr angefangen und haben jetzt gemerkt, ja, diese kleinen Holztürchen und so, das war nicht das Optimale, die weichen über den Winter auf. Machen das jetzt alles nochmal neu mit Türen und Fenstern aus Ton. Sieht auch schön aus und hält auf alle Fälle länger. Und das sind jetzt so Sachen, die machen das jetzt wieder schön. Und dafür auch dieser kleine Spendenaufruf, wenn ihr mal vorbeikommt, für den Erhalt, eine kleine Spende, tut uns gut und erhält unseren Malzwergenpfad.
1: Genau, und den Kindern kommt es zugute, weil die Kinder haben ja hier kein Spielzeug bei uns im Wald, sondern sie spielen mit Werkzeug und das geht schnell im Wald verloren. Und durch diese Spenden ermöglicht uns das immer wieder mal neue Hammer, neue Sägen, neue Feilen,
2: neue Schnitzmesser
1: und neue Schaufeln zu besorgen. Genau.
0: Ja. Und genau hier zeigt sich vielleicht am besten, worum es beim Konzept der Waldgruppe geht. Die Natur entdecken, Verantwortung übernehmen und mit einfachen Dingen große Abenteuer erleben.
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0: Soweit zu den Kindertagsthemen, aber auch für die Erwachsenen gab es spannende Berichte in der letzten Woche. So wurde Octavian Urso, der bereits seit 7 Jahren der Oberbürgermeister der östlichsten Stadt Deutschlands, Görlitz ist, nach der Stichwahl am vorigen Sonntag wiedergewählt. Nach dem ersten großen Medienandrang nahm sich der alte und neue OB Zeit für einige Worte für die Lausitzwelle-Zuschauer.
1: Bald sind sie wieder verschwunden, die Wahlplakate von der Oberbürgermeisterwahl in Görlitz. Octavian Urso, der Amtsinhaber, hatte beim ersten Wahlgang mit noch 4 Kandidaten die absolute Mehrheit knapp verfehlt. Am vorigen Sonntag war Stichwahl zwischen ihm und Sebastian Wippel, dem Herausforderer von der AfD. Die Wähler haben mit fast 60% für Octavian Urso gestimmt und so wird er in den nächsten 7 Jahren die Geschicke der östlichsten Stadt Deutschlands maßgeblich bestimmen. Einen Tag nach der Wahl, zur Halbzeit seiner maximal 2 Amtszeiten, die er laut Gesetz Stadtoberhaupt sein darf, nahm er sich einige Minuten Zeit für die Lausitzwelle Zuschauer und erinnerte an einige Ereignisse aus seiner ersten Amtszeit.
2: Es gab auch viele schwierige Momente in den letzten 7 Jahren in meiner Amtszeit. Es ging mit der Pandemie los, da kamen auch die Flüchtlinge aus der Ukraine und jetzt letztens auch kurz vor der Wahl dieser Hauseinsturz. Das sind schwierige Momente, da muss man wirklich schauen, wie kann man die Menschen mitnehmen und gut betreuen und das sind keine einfachen Aufgaben. Was auch schön ist, dass in den letzten Jahren auch viel Gutes passiert ist. Wir haben endlich geschafft, jetzt die Verkehrsinfrastruktur anzuschieben und wird jetzt modernisiert. Die neue Straßenbahn kommen. In 1,5 Jahren, denke ich, wir werden sie hier sehen, werden auch richtig gut aussehen. Die Stadthalle wird momentan saniert. Das wird Ende 28, Anfang 29 eine große Eröffnung geben. Kämpfen wir seit Jahrzehnten dafür. Wir bauen eine neue Oberschule, was ganz besonders mitten in der Stadt. Das gab es schon lange nicht mehr. Und wir haben auch mehrere Schulen saniert und wir bauen eine gemeinsame Fernwärmeversorgung mit Skoželec. Ein ganz besonderes Projekt, europaweit einmalig.
1: Octavian Urso hat Kraftquellen im Leben, zu denen seine Ehefrau und die 2 erwachsenen Töchter ebenso zählen wie sein christlicher Glaube.
2: Ja, das spielt für mich eine große Rolle, weil ich so aufgewachsen bin und das ist immer eine Stütze für mich. Alle diese schwierigen Momente, über die ich auch kurz gesprochen habe, das ist gut zu wissen, dass auch noch jemand da ist. Ich sage, man befindet sich in Gottes Hand. Und das ist tatsächlich so. Das reicht natürlich nicht. Da muss man als Mensch alles tun, um die Dinge hinzukriegen und auch zu verbessern. Und das gibt auch Vertrauen und auch Kraft.
1: Görlitz geht nach turbulenten Wochen von Wahlkampf und der Wahlkampfruhe nach dem Einsturz des Hauses in der Innenstadt aus Respekt und dem Mitgefühl vor den 3 Todesopfern und ihren Angehörigen langsam wieder zur Normalität über. Das ist auf dem Untermarkt, auf dem das Rathaus steht, an diesem Nachmittag zu erleben.
3: Die Kolpingsfamilie Hoyerswerda kann auf eine 100-jährige Geschichte zurückblicken. Dazu wurde am vergangenen Samstag in der Pfarrkirche Heilige Familie gefeiert. Zahlreiche Gäste, darunter Kolpingsfamilien aus dem Bistum Görlitz, die Partner Kolpingsfamilie Stetten in Franken sowie Vertreter aus Dresden und Kamenz wohnten dem Festakt bei. Den Festgottesdienst leitete der Görlitzer Bischof Wolfgang Ippold. Seit ihrer Gründung steht die Kolping-Bewegung für gesellschaftliches Engagement auf der Grundlage christlicher Werte. Die Arbeit reicht dabei weit über das Vereinsleben hinaus. In den Kolpingsfamilien vor Ort werden Gemeinschaft und Bildungsarbeit gelebt. Gleichzeitig engagieren sich Kolping-Mitglieder in Handwerkskammern, Arbeitnehmervertretungen, Sozialversicherungen und vielen weiteren Bereichen des gesellschaftlichen Lebens. Am Abend wurde das Jubiläum mit einem Festakt im Schützenhaus Wittichenau fortgesetzt. Die Festrede hielt Martin Rose, Mitglied des Bundesvorstandes des Kolpingwerkes Deutschland. Für ihn hat ein solches Jubiläum eine besondere Bedeutung.
4: Das 100-jährige Jubiläum einer Kolpingsfamilie ist auch für Kolping Deutschland ein herausragendes Ereignis. Es zeigt, dass Menschen entsprechend 100 Jahre trotz aller Schwierigkeiten vor Ort der Idee und dem Wirken Adolf Kolpings treu geblieben sind und sich in Kirche und Gesellschaft engagiert haben. Kolping-Arbeit muss vor Ort stattfinden. Das ist nichts an einer Stelle zentral, sondern wir müssen vor Ort entsprechend in die Gesellschaft wirken können. Nur so hat das, was Adolf Kolping vor über 170 Jahren begonnen hat, auch heute eine Zukunft.
3: Musikalisch begleitet wurde

0: Der Abend unter anderem vom Chor Gaudiamus. Der Vorsitzende der Kolpingsfamilie Hoyerswerda, Bernd Lehmann, dankte den zahlreichen Gästen für ihre Verbundenheit und blickte zugleich auf die Zukunft des Vereins.
1: Ich freue mich, dass wir als Kolpingsfamilie so einen guten Zusammenhalt haben, dass Jung und Alt auch harmonisch miteinander arbeitet. Und ich hoffe, dass auch in den nächsten 25 Jahren die Möglichkeit ist, diesen Zusammenhalt zu erhalten und natürlich auch auszubauen, dass wir möglichst auch junge Kolpingsmitglieder gewinnen können, die sich für dieses Werk Adolf Kolpings begeistern.
0: Der Wunsch nach jungen Mitgliedern beschäftigt auch das Kolpingwerk auf Bundesebene. Wie viele Vereine steht auch die Kolping-Bewegung vor den Herausforderungen des demografischen Wandels.
2: Das Thema Nachwuchs und neue Mitglieder ist bei Kolping wie in allen Vereinen natürlich ein Thema. Wir können die Demografie in diesem Land nicht einfach wegdiskutieren, sondern sie ist nun mal da und weniger junge Menschen stehen zur Verfügung. Wir haben sehr unterschiedliche Entwicklungen im Kolpingwerk. Wir haben Kolpingsfamilien, in denen sich kaum noch Jugendliche finden, wo vielleicht auch das Angebot nicht das entsprechende ist. Wir haben aber auch Kolpingsfamilien, die haben in den letzten Jahren einen erheblichen Zuwachs an jungen Menschen bekommen, die sich dieser Idee verbunden fühlen und mit der Arbeit begonnen haben. Also insgesamt sind wir im Kolpingwerk sehr zufrieden. Über die letzten Jahre hat sich, auch wenn in kleinen Prozentzahlen, die Anzahl der Kolping-Jugendlichen wieder vergrößert.
0: Im weiteren Verlauf des Abends überbrachten zahlreiche Kolpingsfamilien ihre Grußworte und Geschenke zum Jubiläum. Dabei wurde deutlich, wie eng die einzelnen Gemeinschaften miteinander verbunden sind. So zog sich auch durch den gesamten Festtag ein Satz des Verbandsgründers Adolf Kolping: Wer Mut zeigt, macht Mut.
3: Fantastisches Wetter mit 1442 Startern, ein neuer Teilnahmerekord und auch sonst beste Laune, wohin man schaute. Der 46. Elsterlauf im 50. Jahr seines Bestehens ließ keine Wünsche offen. Einzig die leicht veränderten Start- und Zieleinläufe waren neu und natürlich die erstmals angebotene Marathonstrecke, auf die sich immerhin 53 Läufer wagten.
4: Hallo Thomas, herzlich willkommen zum 46. Elsterlauf. Einen schönen sonnigen Sonntag hier in der schönen Großstadt bei Bemerda mit dem ersten Marathon und fast 1400 Anmeldungen bis jetzt.
3: Besonderes i-Tüpfelchen, einer der Urväter des Elsterlaufes, war ebenfalls anwesend. Der Sportmediziner und ehemalige Chefarzt der Reha-Kliniken in Bad Liebenwerda, Dr. Konrad Bayer, berichtete aus der Anfangszeit des Laufes.
5: Ja, vor 50 Jahren waren wir eine Laufgruppe, die auf die Idee gekommen ist, auch selber mal etwas zu organisieren. Und dann haben sich einige Skilangläufer gefunden, die dann den ersten Elsterlauf an der Schule im Neubauviertel gestartet haben. Beim ersten Start waren 190 Starter. Alle sind 23 Kilometer gelaufen oder gewandert, je nachdem. Es gab nur diese eine Strecke. Und die Begeisterung war riesengroß und das war der Ausgangspunkt dann für weitere Läufe. Und in diesem Jahr ist es 50 Jahre her, dass dieser erste Start erfolgt ist.
3: Auf die Strecke gingen traditionell nicht nur Läufer, sondern auch Radler. Über 30 Kilometer führte dieses Mal die Radtour, welche unter Schirmherrschaft des Kinder- und Jugendfreizeitzentrums Regenbogen stand. Daneben gab es auch wieder Walking- und Wanderstrecken über 11 bzw. 22,5 Kilometer. Sehr viel Beachtung fanden natürlich vor allem die kurzen Strecken. Der Bambini-Lauf über 400 Meter für die Jüngsten fand wie immer außer Konkurrenz statt und zog unzählige lauffreudige Steppkes an. Beim 2- bzw. 5-Kilometer-Lauf gingen insgesamt 635 Läufer auf die Strecken.

0: Für den 11 Kilometer Sparkassenlauf gingen über 200 Läufer an den Start und den traditionellen Halbmarathon bezwangen über 150 Teilnehmer. Natürlich gab es am Ende gleich beim Zieleinlauf wieder die begehrten Medaillen. Auf die Bestplatzierten warteten wie immer Pokale. Die beiden neuen Ausrichtervereine des Laufevents, die SG Medizin und der Lauf- und Walkingverein 05 Bad Liebenwerda, haben damit zum einen unter Beweis gestellt, dass die neue Orga-Generation auch neue Impulse setzen kann und dass der Elsterlauf mindestens noch weitere 50 Jahre existieren wird.
1: Und damit sind wir am Ende der Sendung und dem Rückblick auf die erste Juniwoche bei Lausitzwelle im Fernsehen. 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Kommenden Montag gibt es die nächste reguläre Drehscheibe Lausitz bei Ihrem Regionalsender ab 18 Uhr im Fernsehen sowie auf unserem YouTube-Kanal und lausitzwelle.de und ab 18.30 Uhr hier auf Sachsen 1. Und dann im Anschluss sehen Sie dann am Montag wieder die Regionalzeit für das Lausitzer Seenland. Tschüss!
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0: Herzlich willkommen, meine Damen und Herren, zur aktuellen Ausgabe Ihres Magazines 04 Plus für die Landkreise Nordsachsen und Leipzig heute am Freitag, dem 5. Juni. Schön, dass Sie wieder dabei sind. Auf dem Schloss Colditz wurde der Bodenreform und der damit verbundenen, dem damit verbundenen Unrecht gedacht und das Ganze mit einer Enthüllung einer Gedenktafel.
1: Gäste aus Politik, Wirtschaft und mehrere Adelsfamilien waren am Abend des 26. Mai der Einladung in den Hof des Schlosses Colditz gefolgt. Im Rahmen der feierlichen Enthüllung einer Gedenktafel wurde an die Bodenreform und das damit verbundene Unrecht in der damaligen sowjetischen Besatzungszone erinnert. Pfarrer Ulrich Jasmar sagte in seiner Andacht, dass man heute bereits auf wichtige Etappen der Aufarbeitung zurückblicken kann. Ein wichtiger Schritt auf diesem Weg war sicher der Gedenktag am 1. November zum 80. Jahrestag der Bodenreform, den wir im vergangenen Jahr hier begehen konnten, betonte er. An diesen Tag erinnerte auch Hubertus von Below. Bei dieser Gedenkveranstaltung wurde auch den Opfern der Industrieenteignung gedacht und die Weichen für eine neue Gedenktafel auf Schloss Colditz gestellt. Die vorherige enthält fehlerhafte Passagen.
2: Ich habe mitbekommen, dass diese Tafel existiert und die war inhaltlich falsch, weil die sagt, da steht drauf, die meisten konnten zurückkehren. Das stimmt ja gar nicht. Die blieben ja heimatvertrieben und enteignet. Und den ersten Anlauf habe ich am 1.11. mit Kara Kanzler gemacht, dieser Freundin von uns, die ursprünglich aus Polen stammt. Und da haben wir uns gesagt, wir fragen.

0: Mal die teilnehmenden Gäste, das waren auch 80 Leute ungefähr, ob die den Text so oder so haben wollen. Und am Ende haben wir uns dann geeinigt, da musste der Dr. Donath mitsprechen, der Professor Schmeitzner, Dr. Stiefler, der Chef von der Schlösserverwaltung. Und dann gingen die Mails hin und her, das war bestimmt so, sage ich mal, anderthalb Monate Diskurs über den richtigen Text. Ich wollte noch Industrieenteignung reinhaben, dann hat mich aber Professor Schmeitzner und Stiefler, Dr. Stiefler überzeugt, dass ausschließlich auf die Inhaftierten in Colditz und deren Deportation und Enteignung nach Rügen zu konzentrieren. Und dann musste allerdings auch noch eine Bronzegießerei gefunden werden.
1: Die Tafel enthüllten Hubertus von Below und der sächsische Landwirtschaftsminister Georg Ludwig von Breitenbuch gemeinsam. Für ihn ein bewegender Moment über das Ministerialamt hinaus.
2: Mir ist das sehr wichtig. Wir müssen wissen, wo wir herkommen, was uns in Sachsen geprägt hat, im Guten wie im Schlechten, um auch daraus zu lernen, um die Dinge, die heute passieren, zu verstehen. Deswegen ist es total wichtig, dass ich als Landwirtschaftsminister hier heute dabei bin. Ich bin auch selbst Betroffener. Mein Vater wurde selbst als 10-Jähriger mit seiner Mutter und seiner Großmutter enteignet und musste innerhalb von einer Stunde die Heimat, das Haus zu Hause verlassen. Und insofern bewegt mich das heute schon sehr.
1: Pfarrer Ulrich Jasmer entzündete zum Gedenken der damaligen Opfer ein Licht und leitete damit zu einer Schweigeminute über. Die Liste der Redner war lang und auch der Landrat des Landkreises Leipzig sprach über die Bodenreform und ihre Reflexion im Geschichtsunterricht der DDR.
3: Dass die Bodenreform etwas ganz Wichtiges war, dass sie gerecht war, weil diejenigen, die zu viel besitzen, ohnehin diejenigen, die nichts besessen haben, etwas abzugeben haben. Und weil die vielen Flüchtlinge, die ja aus den Ostgebieten kamen, ja auch ein Stück Land brauchten, um es zu bewirtschaften. Das ist im Grundtenor sehr positiv besetzt, den Schülerinnen und Schülern über wahrscheinlich 44 Jahre DDR-Zeit zum Thema Bodenreform in Erinnerung geblieben. Und wenn es dieser positive Punkt der Erinnerung war.
1: Der Landrat sprach aber auch darüber, was damals unerwähnt blieb. Durch die Enteignung von Gutsbesitzern wurden gewachsene Strukturen in der ländlichen Region entfernt, um damalige Machtinteressen durchzusetzen. Und er nannte einen dritten Punkt, welcher öffentlich ebenfalls nicht thematisiert wurde.
3: Der menschliche Aspekt, der wird in keinem Geschichtsbuch niedergeschrieben sein und der wird sicherlich auch in keinem Geschichtsunterricht eine Rolle spielen. Nämlich Menschen, und das finde ich an dieser Tafel gut gelungen, die Würde zu nehmen. Menschen, die Würde zu nehmen, ihnen nicht nur Eigentum zu nehmen, von Grundbesitz, von Feldern, von Gutshäusern, von Maschinen, von Tieren, von vielleicht auch Möbeln und Kunstwerken, sondern ihnen die Würde zu nehmen, indem man sie ihrer Heimat beraubt. Und das ist etwas, was bei diesem Gedenken an die Bodenreform noch der Zukunft und ich glaube hier auf dieser Bronzetafel einen würdigen Platz hat.
1: Unrecht als Unrecht zu benennen, das ist Staatsminister Georg Ludwig von Breitenbuch auch über dieses Thema hinaus wichtig.
2: Es gibt in jeder Zeit Menschen, die erleiden Unrecht, die kommen unter die Räder, mit denen wird zu leichtfertig umgegangen, das sitzt tief. Und insofern muss man sich mit ihnen beschäftigen, sich ihnen zuwenden. Und wenn man nicht hinguckt, dann entsteht ein Groll, eine Unzufriedenheit, die lange bleibt. Deswegen ist es mir wichtig, auch hinzugucken und solche Situationen zu vermeiden oder auch abzuarbeiten.
1: Mit angeregten Gesprächen ging die feierliche Einweihung der neuen Bronzetafel zur Erinnerung an 80 Jahre Bodenreform auf Schloss Colditz zu Ende.
4: Herzlich willkommen zu den Nachrichten, hier die Meldungen. Sachsen reagiert auf sinkende Schülerzahlen bis 2040. Der Freistaat Sachsen stellt sich langfristig auf deutlich sinkende Schülerzahlen ein. Das Kultusministerium hat jetzt die neue Lehrerbedarfsprognose bis zum Schuljahr 2040-41 vorgestellt. Demnach wird die Zahl der Schülerinnen und Schüler an öffentlichen Schulen in Sachsen bis dahin um rund 80.000 zurückgehen. Infolgedessen sinkt auch der Bedarf an Lehrkräften um etwa 4.600 Stellen. Die Schülerzahlen bleiben zunächst noch stabil, ehe ab dem Schuljahr 2031-2032 ein deutlicher Rückgang erwartet wird. Besonders betroffen sind Grundschulen, an denen die Schüler

0: eine Push-Nachricht auf Ihr Smartphone oder Tablet. Der Login kann anschließend bequem über Fingerabdruck, Gesichtserkennung oder die Gerätesperre bestätigt werden. Die bisher notwendige Eingabe von Zahncodes entfällt damit. Die App wurde vollständig von der Bundesagentur für Arbeit entwickelt und steht allen Nutzergruppen zur Verfügung, darunter Arbeitslose, Familienkassenkunden, Bürgergeldempfänger sowie Unternehmen. Bestehende Anmeldeverfahren bleiben weiterhin nutzbar.
1: Borna. Unter viel Beifall radelten die Finisher der Brückenfahrt von Etormes nach Borna auf dem Marktplatz Borna ein. Unter dem Motto »Zwei Städte, eine Freundschaft, eine Tor« hatten sich die sechs Männer und Frauen vom Bornaer Tretpiraten e.V. und vom Verein für Städtepartnerschaften auf die 1000 Kilometer lange Tor Blaue Brücke Etormes Borna begeben. In Borna wurden sie am Abend des 31. Mai von der begeisterten Menge mit Landrat Henrik Reichen und Oberbürgermeister Oliver Orban empfangen. Mit Musik und Kulinarik wurde dieser Akt der gelebten Städtepartnerschaft gebührend gefeiert.
0: Delitzsch zählt zu den Top 100 Kommunen Deutschlands. Die Stadt Delitzsch gehört laut dem aktuellen Gemeindescheck Daseinsvorsorge des Instituts der deutschen Wirtschaft zu den 100 am besten versorgten Kommunen Deutschlands. Unter bundesweit 10.817 untersuchten Städten und Gemeinden erreichte Delitzsch Platz 98. Bewertet wurden unter anderem die Bereiche Bildung, Gesundheitsversorgung, Mobilität, Digitalisierung und Freizeitangebote. Das gute Abschneiden bestätigt nach Ansicht der Stadt die hohe Lebensqualität und die leistungsfähige Infrastruktur vor Ort. Mit dem Einzug in die Top 100 erhält Delitzsch eine bundesweite Bestätigung für seine Attraktivität als Wohn- und Lebensstandort. Katharina von Bora-Preis 2026 ausgeschrieben. Die Stadt Torgau und der Freistaat Sachsen suchen erneut Frauen, die sich mit besonderem Engagement für gesellschaftliche und gemeinnützige Projekte einsetzen. Dafür wird auch 2026 der Katharina von Bora-Preis vergeben. Ausgezeichnet werden Initiativen, die sich beispielsweise für Chancengleichheit, gesellschaftliche Teilhabe oder die Vereinbarkeit von Familie und Beruf stark machen. Die drei Hauptpreise sind mit jeweils 3.000 Euro dotiert. Zusätzlich wird ein Nachwuchspreis in Höhe von 500 Euro vergeben. Vorschläge können noch bis zum 10. Juli 2026 eingereicht werden. Die feierliche Preisverleihung findet am 2. Oktober in der Schlosskirche Torgau statt. Mit dem Preis erinnern Stadt und Freistaat an Katharina von Bora, deren Lebensweg eng mit Torgau verbunden ist.

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1: Grimmas Oberbürgermeister Tino Kiesig hat es bei uns hier in der Bürgersprechstunde Anfang der Woche bereits angekündigt. Wir haben darüber geplaudert. Jetzt ist er gegründet, der Verein Netzwerk Grimma e.V. Ein Zusammenschluss aus Vereinen, Firmen und Bürgern, um auch eventuell und auch sicher Geld zu akquirieren.
2: Es ist geschafft. Am Abend des 1. Juni wurde im Grimmer Rathaussaal das Netzwerk Grimma e.V. gegründet. Nachdem der Stadtrat in seiner Sitzung im April den Weg frei machte für die Gründung des Vereins, wurde zeitnah die Gründungsversammlung angesetzt und dazu eingeladen. 14 Gründungsmitglieder gibt es, darunter die Stadtverwaltung Grimma, der Gewerbeverein, ortsansässige Firmen, Vereine und auch Privatpersonen. Nach einigen Anpassungen des Satzungsentwurfs wurde dieser mit kleinen Änderungen von den Gründungsmitgliedern einstimmig beschlossen. Grimmas Oberbürgermeister Tino Kiesig freute sich, dass der Verein nach vielen der Gründung vorangegangenen Treffen, Diskussionen und auch Gegenstimmen nun auf den Weg gebracht wurde.
3: Ich bin sehr, sehr froh und sehr glücklich und bedanke mich auch erstmal recht herzlich bei allen Freiwilligen, die jetzt hier diesen Weg freigemacht haben, den Gründungsmitgliedern und natürlich auch den Freiwilligen, die sich doch dieser Hürde des Vorstandes gestellt haben. Und ich bin wirklich immer noch richtig im Prozess der Gründung sozusagen und freue mich sehr, dass jetzt der Weg freigemacht ist, dass wir das Netzwerk Grimma e.V. auf die Beine stellen, dass wir es jetzt auch richtig eintragen lassen können und dass wir eben für unsere Vereinswelt, für den kulturellen und sozialen Aspekt, aber auch für die Wirtschaftsverbindung, Verknüpfung einen sehr wichtigen Grundstein gelegt haben, der in doch so herausfordernden Zeiten wirklich essentiell ist und die große Kreisstadt Grimma mit 64 Ortsteilen auch im ländlichen Raum insbesondere nach vorn bringen soll.
2: Als Vereinsvorsitzender wurde Stadtrat Konrad Hempel gewählt. Der 71-jährige Zschoppacher hat seine Firma mittlerweile seinem Sohn übergeben und ist seit vielen Jahren in der Kommunalpolitik tätig. Nun hat er die große Aufgabe, den neu gegründeten Verein ins Laufen zu bringen. Konkrete Vorstellungen von den Arbeitsschritten hat er bereits.
4: Ja, wir müssen gewisse Details jetzt einfach nochmal besprechen. Das geht los mit Mitgliedsbeiträgen, verschiedene Dinge, wie wir Zeitabläufe jetzt gut auf die Reihe bekommen, weil jetzt haben wir einfach den Startschuss gegeben. Jetzt müssen wir eine Terminkette finden, wie alles weitergeht. Natürlich auch schon nach Mitgliedern Umschau halten und so weiter.
2: Als weitere Vorstandsmitglieder wurden die 27-jährige Vanessa Burkhardt und der 61-jährige Thomas Glaser gewählt. Für die Bereiche Marketing, Kultur, Sport, Wirtschaft und Soziales gilt es nun, Mitglieder zu finden, die im erweiterten Vorstand mitarbeiten möchten. Aber auch hier wurde bereits

0: an diesem Abend Bereitschaft signalisiert, diese Aufgaben zu übernehmen. Einige Aufnahmeanträge in den Verein wurden an diesem Abend ebenfalls noch ausgefüllt. Nun gilt es, das Netzwerk Grimma zu etablieren, die Mitgliederzahl zu erhöhen und den Verein ins Laufen zu bringen und am Laufen zu halten.
1: In Nauenhof wurde zur Soccer-Tour eingeladen. Es wurde Fußball gespielt. 25 Teams aus Nauenhof und Umgebung waren dabei.
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0: Am 29. Mai rollte in der Turnhalle der Oberschule Nauenhof der Ball, denn die Sparkassen Fairplay Soccer-Tour machte hier Station. 25 Teams aus den Schulen der Patestadt und der Umgebung ermittelten in den Altersklassen 8 bis 10, 11 bis 13 und 14 bis 17 Jahre, männlich bzw. weiblich, ihre Besten. Nauenhof war eine von rund 60 Stationen in diesem Jahr.
3: Also wir haben rund 60 Turnierorte und 60 Turniere, die gespielt werden. An 60 unterschiedlichen Orten. Es gibt keinen Ort, der eine Doppelbelegung hat. Also insofern haben wir 60 Mal ungefähr 300 bis 400 junge Menschen am Start, die sich ja, an unserem Projekt beteiligen und mit Freude dabei sind.
0: Gespielt wird im Kleinfeld im Modus 3 gegen 3 ohne Torwart. So wie hier im kleinen Finale der AK 14 bis 17 Jahre. Das entschieden die Spieler vom Team Coco Jumbo gegen die Absteiger für sich. Gewonnen haben in dieser Altersklasse die Kickers Nauenhof. Die Spielzeit betrug einmal 5 Minuten ohne Seitenwechsel. Bei den Spielen zählten nicht nur Tore und Siege, sondern auch Fairness auf und neben dem Spielfeld.
3: Wir finden es sehr toll, welche Werte in diesem Turnierformat stecken, dass es eben nicht nur um das Gewinnen an sich geht, sondern eben auch um den Fairplay-Gedanken, sich miteinander kennenzulernen, sich auszutauschen, sich fair zu verhalten. Und wir haben über die Jahre gemeinsam mit UnityEd Formate angedockt, die eben noch ergänzend zu dem Fußballturnier stehen. Wir binden um das Turnier herum Workshops ein, wo es darum geht, die Kinder und Jugendlichen auf finanzielle Themen des Lebens vorzubereiten. Wir nennen das Financial Education.
0: Fußball gespielt wurde natürlich auch, wie hier im Finale der 11- bis 13-jährigen Jungen. Hier stehen sich die Mannschaften Team Gut und Thunderballs gegenüber. Aufgrund der nicht gewährten Einverständniserklärungen sind wir filmisch auf wenige Spiele begrenzt. Dafür fielen hier im Finale umso mehr Tore. Am Ende zog Thunderballs mit 3:6 den kürzeren. Natürlich gab es nach dem Spiel Shake Hands und eine Spielauswertung. Für jedes Tor stiftete Mastercard einen Baum. Und weil die Sparkasse Muldental als Ausrichter des Nauenhofer Turniers heuer das 200. Jahr ihres Bestehens feiert, gab es noch eine Zugabe.
4: Es sind 442 Tore gefallen. Das heißt, wir pflanzen 442 Bäume. So, und jetzt hat der Stefan Müller, wir haben uns unterhalten über 200-jähriges Jubiläum und 200 klingt ja so, als ob man da irgendein Geschenk mitbringen soll. Ne? Mastercard macht das. Wir verdoppeln eure Tore für heute und dann werden es 884 Bäume, die wir hier aus Nauenhof mit in das Rennen nehmen.
0: Dann ging es auch schon zur Siegerehrung. Diese nahmen Sascha Seide von Mastercard, Stefan Müller, Vorstandsmitglied Sparkasse Muldental und Friedemann Rüger, Direktor der Oberschule Nauenhof vor. Die sportlichen Sieger und Gewinner der Fairplay-Wertungen des Turniers erhalten den Qualipass für das Bundesfinale 2026. Das findet vom 15. bis 19. Juli im Seezeitressort am Werbelinsee statt.
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1: Im Rahmen der Sparkassen Kinder- und Jugendspiele wurde in Grimma geboxt. 70 Teilnehmerinnen aus Sachsen, Sachsen-Anhalt und Thüringen stellten sich der Herausforderung.
0: Die Sparkassen Kinder- und Jugendspiele im Leipziger Land

sind Spiele, welche schon seit Jahren zu den wohl beliebtesten zählen. Nicht nur die Großen kämpfen hier um Medaillen und Podestplätze, hier stehen eher die jüngeren Sportler im Vordergrund, welche ihre Vorbilder noch unter den alten Hasen in den diversen Sportarten suchen. So richtete die Abteilung Boxen des Hohenstädter SV nun zum wiederholten Male die Spiele im Boxen aus. Abermals wurde die Säume-Sporthalle am letzten Maiwochenende als Lokation auserkoren. Neben dem Gastgeber schickten zum Beispiel Wurzen, Döbeln, Dresden, Mutschen, Freiberg, Radeberg, Oelsnitz, Krimitschau und Bautzen ihre Kämpferinnen und Kämpfer in die kampferprobte Arena. Nach der Eröffnung durch Chris vom Hohenstädter SV, welcher nochmals auf einige Schwerpunkte des Kampftages hinwies, richtete Philipp Loll vom Kreissportbund Landkreis Leipzig einige Grußworte an die Fighter und ihre Betreuer. Die ersten Sportler bat man pünktlich 12 Uhr in die drei aufgebauten Boxringe, welche für die über 70 Fights benötigt wurden. Bereits der erste Kampf im Hochring sah einen regionalen Fighter vom SV 1919 Grimma. Anton Lehmann traf auf Rashid Ahmad Hashim Kamawal vom Boxteam Oelsnitz. Der Kampf, welcher in der Gewichtsklasse Elite über 3x2 Minuten ging, sah zwei Boxer, welche aus einer sicheren Deckung heraus trotzdem ihre Fäuste im Ziel unterbringen konnten. Stark gezeichnet setzte der Oelsnitzer Fighter in der dritten Runde einen Wirkungstreffer am Kopf des SV-Kämpfer, welcher daraufhin angezählt werden musste. Immer wieder landete Rashid Ahmad starke Treffer am gegnerischen Kopf. Dies sicherte ihm zwar genügend Punkte, doch wertete der Ringrichter diesen Kampf unentschieden. Gleich im Anschluss des Fights wurde die Siegerehrung durchgeführt. Hier stand aber dann der Grimma-Kämpfer Anton Lehmer als Sieger der Sparkassen Kinder- und Jugendspiele im Boxen auf dem obersten Podest. Dass die Kämpfer aber nicht immer einen Sieger sahen, konnte man bereits im zweiten Fight des Hochringes sehen. Olli Puchter, SV 1919 Grimma Rote Ecke und Paul Damm vom Hohenstädter SV standen sich im Elitekampf gegenüber. Beide boxten überlegend und konnten so die Deckung des Gegners immer wieder durchbrechen, um klare Treffer zu setzen. Angefeuert von beiden Trainerteams sollte es doch für einen klaren Sieg bei keinem der Boxer reichen. Unentschieden, so das Urteil des Ringrichters. Diese Meisterschaften wurden nach den gültigen Wettkampfbestimmungen des Deutschen Boxverbandes durchgeführt. So starteten die Boxerinnen und Boxer mit Kopf- und Mundschutz und Kampfkleidung in den jeweiligen Farben ihrer Ringecke. Junioren gegen Kadett hieß es bei einer der nächsten Paarungen. Emil Seifert vom BC Olympia Leipzig 05 und Vanessa Henning vom BC Chemnitz 94 standen sich gegenüber. Die in Rot kämpfende Leipzigerin schritt zielsicher auf ihre Kontrahentin zu und dominierte in den 3x1,5 Minuten währenden Fight zusehends ihre Gegnerin, welche dann in der dritten Runde nach einem klaren Kopftreffer vom Ringrichter Chris Förster angezählt werden musste. Den Ring konnte am Ende die Leipzigerin Emme Seifert als Siegerin verlassen. In den Altersklassen der Schüler ließen vom SV Post Germania Bautzen Finja Buder und Emilia Ernst vom Hohenstädter SV die Fäuste fliegen. Sie flogen wahrlich über alle drei Runden. Während beide sich vor keiner Auseinandersetzung drückten, wurden sie lautstark von außerhalb des Ringes nach vorn getrieben. Kein noch so starker Schlag vermochte es hier, eine Kämpferin zu bevorteilen, sodass beide sich dann doch den höchsten Podestplatz teilten. Aber nicht nur strahlende Sieger konnte man an diesem Tag sehen. Im Juniorenkampf zwischen dem Mutschner Albert Döge und dem Hohenstädter Philipp Ernst kullerten nach dem Fight nicht beim Verlierer, sondern beim Sieger die Tränen. Philipp Ernst vom Hohenstädter SV konnte es kaum glauben. Gold. Die Stimmung bei den Sparkassen Kinder- und Jugendspielen war super. Jeder feuerte nicht nur seine Teamkollegen.

0: Kollegen an und während sich ein Kampf an den anderen reihte, konnte man sich außerhalb der Halle vom Catering-Team verwöhnen lassen. Ganz loslassen kann er immer noch nicht und so wurde Boxurgestein Werner Orban erneut als Betreuer seiner Mutschner Kämpfer am Ring gesehen. Während nun im Ring weiter gefightet wurde, wurden aus der Ringecke einmal etwas leisere oder aber doch recht harsche Töne an die Kämpfer herangetragen. Aber auch dies konnte man sehen. Um den Sportler vor einem starken Gegner zu schützen, wurde dann das Handtuch zum Zeichen der Aufgabe geworfen. Bei der großen Menge an Kämpfen in den drei bereitgestellten Ringen ist es schier unmöglich, alle Boxer hervorzuheben. Alle, ob ganz oben auf dem Podest oder nur eine Stufe tiefer, alle haben ihr Bestes gegeben und werden zusammen mit ihrem Trainerteam weiter an der Verbesserung ihrer Leistung arbeiten, um dann beim nächsten Fight aus der Silber vielleicht eine goldene zu machen.
1: Das, meine Damen und Herren, war sie bereits, die Freitagsausgabe von 04 Plus, Ihrem Magazin für die Landkreise Nordsachsen und Leipzig. Schön, dass Sie dabei waren. Wir wünschen Ihnen ein angenehmes Wochenende und vergessen Sie nicht, am Montag um 19 Uhr hier wieder einzuschalten. Ich würde mich freuen, wenn ich Sie wieder begrüßen darf. Bis dahin.

Dänemark, genauer gesagt Kopenhagen, ist die Heimat einer bemerkenswerten Künstlerin. Kopenhagen, Dänemarks Hauptstadt, hat kosmopolitisches Flair. Eine Stadt mit einer bewegten Geschichte. Überall finden sich steinerne Zeitzeugen. In der Indreby, der historischen Altstadt, befindet sich die Frederiksstaden. Ein Rokoko-Viertel mit dem Schloss Amalienborg, der Residenz der königlichen Familie. Die dänische Hauptstadt ist unter anderem bekannt für die kleine Meerjungfrau an der Uferpromenade Lange Linie, Königspaläste, ihre bunten Häuser am Nyhavn sowie den Vergnügungspark Tivoli.

Die Menschen sind hier gelassen. Fahrräder sind das vorherrschende Verkehrsmittel. Dass Kopenhagen künstlerisch viel zu bieten hat, zeigen nicht zuletzt die vielen bunten Graffiti an den Fassaden der Szeneviertel. Anlund Wahlberg lebt gern in dieser schönen, pulsierenden und dennoch gemütlichen Stadt. Von ihrem Zuhause sind es nur wenige Gehminuten. Dann ist sie in ihrem kleinen Atelier, direkt am Hafengebiet. Sie liebt es, in dieser ruhigen Atmosphäre zu malen. Zurückgezogen taucht sie in ihre künstlerische Welt ein, bis sie ein neues Bild vollendet hat. Seit ihrer Geburt ist Anlund spastisch gelähmt. Sie musste deshalb von Anbeginn an lernen, ihre körperlichen Einschränkungen entweder zu akzeptieren oder zu kompensieren. Früh entdeckte sie daher den Mund als wichtiges Werkzeug für sich einzusetzen und verrichtete schon als Kind die verschiedenen

verschiedenen Tätigkeiten des alltäglichen Lebens damit. Dass sie auf diese Weise auch wundervoll zeichnen und malen kann, fand Ann Lund schon bald heraus. Sie veranstaltete erste Ausstellungen, bis sie mit 27 Jahren als Stipendiantin in die Vereinigung der Mund- und Fußmalenden Künstler aufgenommen wurde. Ann Lund malt gerne Menschen, Landschaften und Blumen. Außerdem erfüllen sie abstrakte Gemälde, die viel Symbolik enthalten. Sie bevorzugt Aquarell- und Acrylfarben sowie Kohle- und Farbstifte. Engel zählen zu ihren wiederkehrenden Motiven. Ihnen fühlt sie sich verbunden. Eine weitere ihrer Leidenschaften hängt unmittelbar mit ihrem Schaffen zusammen,

Anlund genießt die Besuche von Ausstellungen, um sich für ihre eigenen Bildmotive inspirieren zu lassen. Dort verliert sie sich in Farben und Formen und bezieht dadurch Kraft für ihre Arbeit. Alleine architektonisch ist das Museum Nye Carlsberg-Glyptothek ein beeindruckendes Kunstwerk für sich. Die mit herausragender Kunst unterschiedlicher Epochen gefüllten Räume sind atemberaubend. Anlund saugt die Eindrücke in sich auf. Antike Statuen voll Anmut begeistern die Mundmalerin. Daran kann sie sich nicht satt sehen, weshalb sie immer wieder hierher zurückkehrt. Die Schönheit der Skulpturen ist zeitlos. Obwohl sie starr verharren, strahlen sie eine ungeheure Lebendigkeit aus. Jedes Arrangement von Personen oder Ereignissen wirft Fragen auf und lädt zum Fantasieren ein. Genau dies ruft auch Anlund mit ihren Bildern beim Betrachter hervor. Jedes Bild lädt dazu ein, eigene Geschichten zu erzählen, genau wie ein gutes Buch. Im Jahr 2002 entschloss sie sich, ihre Tätigkeit als Sozialarbeiterin zu beenden und sich voll und ganz der Malerei zu widmen. 3 Jahre später wurde sie assoziiertes Mitglied der Vereinigung der Mund- und Fußmalenden Künstler. Seit 2007 ist sie Vollmitglied der Vereinigung. Und zwischenzeitlich wurde sie in den Vorstand berufen. Die Vereinigung der Mund- und Fußmalenden Künstler hat in Kopenhagen eine eigene kleine Niederlassung, in der man Bilder käuflich erwerben kann. Anlund schaut regelmäßig vorbei. Schließlich gibt es immer etwas zu besprechen und zu organisieren. Ruth Christiansen ist da. Auch sie ist eine Mundmalerin. Heute schauen sich die beiden neue Werke an und tauschen die letzten Neuigkeiten aus. In Dänemark gibt es 6 Mund- und Fußmalende Künstler, die sich in der Vereinigung organisiert haben.

Die Kunstszene Kopenhagens hat im Allgemeinen einiges zu bieten. Viele unterschiedliche künstlerische Ausdrucksformen finden sich in der Stadt verteilt wieder.

Im Szeneviertel Christiana liegt eine besondere Werkstatt. Hier fliegen regelmäßig die Funken. Das Atelier gehört befreundeten Künstlerinnen. Sie haben sich auf das Arbeiten mit Metall spezialisiert. Herauskommen ganz individuelle Möbel und kreative Skulpturen, die auch als Auszeichnungen oder Pokale Verwendung finden. Gebrauchsgegenstände werden zur Kunst. Kunst zum Anfassen und Benutzen. Die Arbeit mit Metall ist eine schweißtreibende Arbeit. Vor allem ist es laut. So ganz anders als in Anlunds kleinem Atelier nahe des Hafens. Sie liebt diesen Kontrast und kommt gern auf einen Besuch vorbei.

Kopenhagens Kunstszene ist eng verwoben. Ein Künstler inspiriert den anderen. Mögen die Kunststile noch so unterschiedlich sein. Kunst und Kreativität bestimmen große Teile in An Lunds Leben. Sie weiß auch genau, wo sie Ablenkung und Zerstreuung finden kann. Denn mitten in der Stadt liegt der Tivoli. Der Vergnügungs- und Erholungspark ist ein beliebtes Ausflugsziel bei Familien und weltberühmt. Es gibt ihn schon fast seit 180 Jahren. 1843 gegründet, zählt er zu den ältesten noch immer existierenden Vergnügungsparks der Welt. Auch An Lund ist gern mit ihrer Familie hier.

Beeindruckende Bilder. Genauso beeindruckende Skulpturen. Werke, die aus der Hand eines Meisters stammen. Stimmt das wirklich? Diese Kunstwerke stammen nicht aus einer Hand. Diese Bilder sind mit dem Mund gemalt oder geformt. Von einem Mann, der früh in seiner Kindheit sein Talent für Malerei erkannte. Trotz seiner körperlichen Einschränkung ließ er sich nicht davon abhalten, schöpferisch tätig zu sein. Der Name des Künstlers ist Erich Stegmann.

Erich Stegmann hat während seiner Ausbildung ganz im Stile der alten Meister zu malen gelernt. Es ist daher nicht verwunderlich, dass er diese mit verblüffender Genauigkeit reproduzieren konnte. An ihm wäre ein Meisterfälscher verloren gegangen. Zum Glück schlug er einen anderen Weg ein und verdiente sich als ehrbarer Künstler seinen Lebensunterhalt. Malen mit dem Mund? Mundmaler? Eine durch Kinderlähmung hervorgerufene Unbeweglichkeit seiner Arme zwang ihn, eine alternative Maltechnik zu entwickeln. Er malte daher, indem er den Malpinsel in den Mund steckte und so die Striche führte. Eine Maltechnik, die schwer zu erlernen ist. Es braucht lange, bis man gelernt hat, einen geraden Strich zu ziehen, geschweige denn punktgenau zu arbeiten. Diese Maltechnik belastet den Nacken eines Künstlers immens. Erich Stegmann hat es sich dennoch nicht nehmen lassen, nahezu täglich ein Bild zu malen.

0: Wenn wir das bildnerische Werk des Arnulf Erich Stegmann betrachten, dann entdecken wir, dass es nicht stimmt, wenn wir sagen, das Bild sagt uns nichts. Das Bild wird nie Worte haben, aber wir müssen dem Bild Worte verleihen. Und das ist bei Arnulf Erich Stegmann sehr interessant zu machen, denn man kann beobachten, dass sich verschiedene Stränge seiner Motive durch sein gesamtes, und das ist ein enormes Werk, ziehen. Und interessant dabei ist vor allem, dass er verschiedene Ebenen unseres täglichen Lebens mit einbezieht in seine Kunst, daher durchaus soziale Themen anspricht.
1: Ein eindrucksvolles Lebenswerk. Mit einer immensen künstlerischen Spannbreite und den unterschiedlichsten Maltechniken und Stilen. Mit beeindruckender künstlerischer Ausdruckskraft.
0: Zum anderen aber, wir wissen das auch aus eigener Erfahrung, ist es nicht immer interessant, schwerwiegende Themen an die Wand zu hängen und täglich ihnen zu begegnen.
1: Schöne Motive, Landschaftsbilder zumeist, aber auch imposante Gemälde mit kritischem Blick auf ungeheure Ungerechtigkeiten sowie Missstände und prägende Geschehnisse in der Welt.
0: Eines der Bilder, die für uns besonders spannend sind, weil sie weit zurückreichen in der Kunstgeschichte und auch in der Ideengeschichte, ist wohl sein Bild vom Totentanz. Eine fast technisch wirkende Zentralfigur, die Gestalt des Todes, und neben ihm dann verschiedenste Bereiche des Alltagslebens, wie er es erlebt hat und wie wir es heute noch erleben können. Dargestellt sind zum Beispiel ein Bauer, der mit seinem Getreide in der Hand dem Tod begegnet, oder auch der Bürger in Krawatte, der genauso betroffen ist wie die Prostituierte, die neben dem Tod steht. Das heißt, der Totentanz ist ein Thema, das uns alle betrifft. Immer und jederzeit. Denn ihr wisset weder den Tag noch die Stunde, heißt ja das Zitat.
1: Geboren in Darmstadt, aufgewachsen in Nürnberg und lange Zeit seines Lebens in Deisenhofen bei München lebend, war Erich Stegmann zeitlebens ein von der Kunst Getriebener. Als Mensch, der seine Arme nicht benutzen konnte, war stets sein Bestreben, so normal wie möglich zu leben. Niemand sollte erkennen, dass er eine Einschränkung hat. Schon früh in der Kindheit hatte er diesen Willen entwickelt. Er tat darum alles, was alle anderen tun. Er wollte zeitlebens nur eines: ein anerkannter Künstler sein. Wohlgemerkt, nur wegen der Qualität seiner Kunst wollte er bekannt werden, nicht weil er gezwungen war, mit dem Mund zu malen. Mitleid war ihm ein Greuel. Mitleid verbeten war deshalb Zeit seines Lebens sein Credo.

0: Erich Stegmann sollte außer seinen Bildern noch ein anderes Vermächtnis hinterlassen. Ein menschlich überragendes, das seinen Namen über Generationen weiterträgt. Er hatte mit Weggefährten eine Vereinigung mit und für Künstler ins Leben gerufen, die wie er mit körperlichen Einschränkungen umgehen mussten.
1: Interessanter ist aber doch zu sehen, wie sehr er sozial engagiert war. Und da gibt es ein Bild noch aus dem Jahre 1946, das wohl zu seinen wichtigsten für mich gehört. Es ist dieses Bild Arm und Reich. Das Bild ist im Grunde genommen sehr einfach aufgebaut. Es steht im Zentrum ein Tisch, ein mächtiger Tisch. Und hinter diesem Tisch sitzt ein sehr beleibter, Zigarre rauchender Mann, der verdeutlicht, ich bin reich, ich besitze. Und das zeigt sich noch einmal besonders in seinem Blick, der nach oben gerichtet ist, weit weg von dem, was um ihn herum passiert. Nämlich links und rechts von ihm stehen zwei hübsche Frauen, beziehungsweise die eine lehnt sich an ihn, die andere bläst Rauchkringel in die Luft. Auf dem Tisch ist ein verzehrtes Mahl in Resten zu sehen, ein opulentes Mahl mit Weingläsern. Umgeben aber ist diese ganze Situation, die im Zentrum steht und sehr hell herausleuchtet, von Figuren und Gestalten, die etwas ganz anderes erzählen. Vor allen Dingen, wenn man genau hinsieht, entdeckt man, dass dieser Tisch nicht normal auf einem Fußboden steht, sondern von feinen menschlichen Gestalten getragen wird. Und zudem sind links und rechts vom Bild Figuren dargestellt, die uns deutlich machen, hier geht es also nicht um einen rein kapitalistischen Mann, der hier sein Leben genießt, sondern es geht auch darum, dass wir hier einen Kriegsgewinnler haben, der dadurch gekennzeichnet ist, dass auf der einen Seite Menschen stehen, ein älterer Herr, der nicht mehr in den Krieg gehen konnte, aber doch bei seiner Familie blieb, die überlenkt ist in ihrer Figuration, mit kleinen Kindern dabei, die sehnsüchtig sozusagen aufschauen zu diesem Reichen. Vielleicht fällt etwas auch für mich ab. Und auf der anderen Seite finden sich Kriegsverzerrte, einer ohne Arm, ein anderer, der in einem selbstgebastelten Rollstuhl sitzt, mit einem Hut auf seinen Knien, um deutlich zu machen, bitte, ich brauche Almosen, um überleben zu können. Und im Hintergrund, und das ist eigentlich noch einmal spannend, der sehr dunkel ist, muss man genauer hinschauen und dann entdeckt man auch das Schreckliche der Vergangenheit, nämlich den Soldatenfriedhof und die dumpfe Masse, die hier von diesem Reichen überhaupt nicht bemerkt wird. Es ist also ein ganz eigenartiges Bild und dennoch ein sehr mahnendes Bild.
0: Erich Stegmann träumte immer davon, einmal nach Venedig zu reisen. Diesen Traum wollte er verwirklichen. Er verliebte sich sofort in die Stadt. Viele Bilder sind bei seinen Aufenthalten entstanden. Es schien, als wollte er gar nicht aufhören, die Häuser und Plätze zu malen. Er wechselte die Malstile immer wieder. Doch die Motive blieben annähernd gleich. Man fuhr mit dem Boot hinüber nach Burano, wo ihm sofort das Herz aufging. Erich war verzaubert. Beim Spaziergang entlang der Kanäle begeisterte ihn der Anblick der Frauen, die vor ihren Häusern saßen und Kissen aus zarter Spitze fertigten, und Fischer, die ihre Boote vor ihren Haustüren verteuten und ihre Netze flickten. Wo er auch hinsah, überall gab es Szenen, die er unbedingt auf Leinwand festhalten wollte und an denen er sich nie satt sehen konnte. Er spürte, dass er seine spirituelle Heimat gefunden hatte. Burano faszinierte ihn sein ganzes Leben lang. Und er kehrte immer wieder dorthin zurück, um im klaren, weichen Sonnenlicht einige seiner meist beachteten Werke zu malen. Menschen, die Erich Stegmann noch erlebt hatten, berichteten gerne von ihm. So auch Lutz Lamperski, der ihn in Deisenhofen, seiner Heimatgemeinde, erlebte.
2: Ich habe heute ein Bild zum Restaurieren gebracht vom Erich Stegmann, das vorher meine Mutter porträtiert hat. Und es hat mich eigentlich schon wieder hingestimmt. Auf den Urlaub hin, und dort werden wir wohnen in einem Haus, das auf Erich Stegmann zurückgeht. Das ist heuer 50 Jahre.

in einer gewissen Einmaligkeit mit den Kanälen und so. Das gibt es kein zweites Mal auf der Welt. Aus meiner Sicht, ich bin da eigentlich fest in Meinung, das wird ihn auch fasziniert haben.

0: Italien selber ist natürlich auch nochmal eine andere Dimension, was das Licht angeht. Also zu diesen Zeiten damals hat man wirklich diese 3 Wochen Sonne und Sommer gehabt und ein Licht, das wunderbar ist. Also diese Kombination aus Licht, Menschen, ja, und architektonischen Besonderheiten, natürlich jetzt, wenn ich auf Venedig zurückkomme, das wird schon gewesen sein.
1: Mit Toto Rossi auf den Spuren Erich Stegmanns zu sein, Venedig und Burano zu erkunden, war eine Zeitreise in die 60er und 70er Jahre des 20. Jahrhunderts.
2: Sono io la morte e porto corona. Io son di tutti voi.
1: Er hat alles, was Erich Stegmann betraf, Jahrzehnte aufbewahrt. Toto, der alle Orte kennt, an denen sich Erich Stegmann in und um Venedig aufhielt, wusste als Zeitzeuge zu berichten, was vielleicht ansonsten in Vergessenheit geraten würde. In Cavallino zeigte er andächtig jenes Apartmenthaus, in dem Erich Stegmann sein italienisches Atelier hatte und das von Toto Rossi geplant wurde. Die eine oder andere Anekdote fiel ihm ein. Vor allem an Orten, an denen man regelmäßig mit Erich Stegmann gemeinsam Spaß hatte. Wir Italiener lieben ein Bad im Meer. Erich ist allerdings bereits im April das erste Mal zum Schwimmen ins Meer gegangen. Im April? Im April. Höhepunkt im Jahresablauf war für Erich immer, auf Burano zu malen. Man kann mit Fug und Recht sagen, dass er auf dieser Insel die glücklichsten Tage seines Lebens verbrachte. Eines Tages vollendete Erich Stegmann ein Gemälde, auf dem ein ockerfarbenes Haus zu sehen war. Neben der Tür, vor der ein Vorhang wehte, saß ein Mädchen und seine Mutter beugte sich über einen Waschzuber neben dem Kanal. Ein Bild, das später für den Einband eines Buches verwendet wurde. Erich Stegmann ging mit Hans Massberger in ihr Lieblingsrestaurant. Das Café Romano im Zentrum Buranos, das sich auf Meeresfrüchte spezialisiert hatte. Man saß, wie es zum Ritual geworden war, gemütlich bei gutem Essen und Wein beisammen und sinnierte über das Leben nach. Dabei wurde Erich Stegmann bewusst, welches Glück er im Leben hatte, wirtschaftlich unabhängig zu sein. Er dachte an die vielen anderen, die mit einer körperlichen Einschränkung leben. Jene, die ebenso wie er Talent besitzen, aber daraus nichts machen können, weil sie nicht die wirtschaftlichen Voraussetzungen besitzen. Die Idee, für diese Menschen etwas zu tun, war geboren. Das Projekt, die Gründung einer Vereinigung, ließen Erich Stegmann und Hans Massberger nicht mehr los. Aus der Idee wurde eine Vision. Aus der Vision die ersten Pläne. Aus den ersten Plänen schon bald Realität. Das entsprach Erich Stegmanns Art, Dinge konsequent umzusetzen. Aber wie sollte die Vereinigung aussehen? Man war sich rasch klar, dass die Künstler die Vereinigung eigenverantwortlich führen mussten. Es war nicht die Intention, ein karitatives Werk entstehen zu lassen, sondern ein richtiges Unternehmen zu gründen. Dabei sollte eine turnusmäßige Generalversammlung jedem Mitglied die Möglichkeit eröffnen, sich mit den Kollegen auszutauschen und einzubringen. Diese sollte an verschiedenen Orten der Welt stattfinden. Darüber hinaus sollte es weitere Gremien geben. Ein international besetztes Präsidium als zentrales Element für die Steuerung der Geschäfte. Vor allem aber sollte die Vereinigung weltumspannend sein. Mit all den logistischen Herausforderungen, die sich ergeben würden. Übersetzungen

in zig Sprachen würden vonnöten. Jedes Mitglied sollte auf einem künstlerisch hohen Niveau sein und mit jedem anderen Künstler, ob eingeschränkt oder nicht, mithalten können. Es bedurfte daher einer unabhängigen Jury, die sich um künstlerische Belange kümmert, insbesondere Bewertungen von Werken vornimmt. Die Künstler sollten fortwährend weitergebildet werden. Am Anfang, so Hans Massberger, würde man hochprofessionelle Künstler finden müssen, bis andere Künstler ausgebildet wären und zu deren Niveau aufschließen würden. Er machte sich schon bald auf die Suche und wurde fündig. Als ersten Maler konnte Stegmann Bruno Schmidts Hochburg gewinnen. Karl Fischer war der zweite Maler, den Erich Stegmann ansprach. Er war ein Künstler, der mit seinen erfolgreichen Comics genau der Richtige für die Vereinigung war. Mehrere Bücher mit den Abenteuern und Sorgen des Katers Oskar waren bereits über 1 Million Mal verkauft worden. Und zwar an Menschen, von denen die wenigsten eine Ahnung hatten, wie die Zeichnungen entstanden. Die Struktur der Vereinigung, zunächst im Kopf der beiden Maler, wurde zu jener Zeit ausgearbeitet und ist heute noch immer gültig. Sie sorgt dafür, dass weltweit Künstler miteinander arbeiten und gemeinsam wirtschaften.

Geige aus Kornhausholz kehrt an ihren Ursprung zurück. Sternwanderungen rund um die Elstertalbrücke und ein ganz besonderer Oldtimer.

0: Ein Musikinstrument aus den alten Dachbalken des Zwickauer Kornhauses. Diese Idee war wohl wirklich eine besondere. Während der Dachsanierung des Hauses mussten große Teile des Tannenholzes im Tragwerk ersetzt werden. Dabei blieben einige größere Stücke übrig. Mit der Idee und dem nun vorhandenen Material bewies man, es geht. Aus den alten Balken ist eine Geige entstanden. Nun kam diese an ihren Ursprungsort zurück und das mit großer Unterstützung eines Dresdner Ehepaares. Erfahren Sie mehr dazu im folgenden Beitrag.
1: Ein Blick zurück. Im März gab es ein besonderes Konzert im Siegfried-Heinze-Saal der Zwickauer Stadtbibliothek, denn hier konnte man der Geige aus dem Kornhausholz lauschen.

0: Die Idee, aus den alten Dachbalken ein Instrument zu schaffen, hatten Arndt und Katrin Liebig, die ehemaligen Inhaber des Geschäfts Kunsthandwerk Liebig. Umgesetzt hat dieses besondere Projekt die junge Absolventin des Studiengangs Musikinstrumentenbau der Westsächsischen Hochschule Zwickau, Ieva Dranaite. Nun sollte das Instrument aber wieder zum Ursprungsort zurückkehren. Der Förderverein der Stadtbibliothek trug sich schon länger mit dem Gedanken, das Instrument zu erwerben, und das konnte nun umgesetzt werden. Möglich gemacht wurde das durch das Engagement des Dresdner Ehepaars Margret und Dr. Klaus-Dieter Heinze, die den Erwerb mit 5.000 Euro unterstützten.
1: Nun, also dass heute die Geige nach Zwickau zurückkommt, ist natürlich ein fantastischer Moment für uns alle. Die Geige gehört ja bis vor wenigen Momenten, wo sie

0: übergeben wurde, noch der Geigenbauerin, der Frau Jeva Tranaite. Sie selber ist ja Absolventin in Markneukirchen, was ja wiederum letzten Endes auch zur Westsächsischen Hochschule in Zwickau gehört. Und die Frau Tranaite wohnt inzwischen in Flensburg und kann aus diesem Grunde heute leider nicht bei der Übergabe dabei sein. Aber die Spender, Dr. Heinze und seine Frau, die sind heute vor Ort und übergeben quasi gerade symbolisch die Geige an den Förderverein der Stadtbibliothek.
1: Der Ursprung liegt daran, dass wir beide große Musikliebhaber sind. Seit 1990 eine Verbindung haben zu der Westsächsischen Hochschule in Zwickau, wo wir als IBMer auch IBM-Equipment installieren haben können. Und durch die Verbindung mit Herrn Professor Weißbach ist praktisch die Nähe schließlich nach Markneukirchen und zum Geigenbau gekommen. Und eines Tages bekamen wir das Angebot, dass die Geige so und so viel kostet. Und da haben meine Frau und ich sofort entschieden, dass diese Geige in Zwickau bleiben muss. Und sie muss vor allem in diesem Haus bleiben, weil sie aus dem Holz dieses Hauses ist. Das war die Motivation, dass wir gesagt haben, wir spenden oder wir beteiligen uns an dem Gesamtpreis dieser Geige.
2: Beim Konzert waren die musikbegeisterten Eheleute sofort von diesem Instrument überzeugt.
1: Ja, wir haben sie gehört. Am 21. März saßen meine Frau und ich hier auch in diesem Saal und haben Vivaldi gehört. Wunderbar, die vier Jahreszeiten, zwei davon sind gespielt worden. Und da haben wir gemerkt, was diese Geige für eine wunderschöne Klangfärbung hat. Und ich kann nur sagen, wir kennen ja, wollen wir sagen, das Klangwelt des Streichens, weil die kennen wir durch unsere Tätigkeit für die Neue Jüdische Kammerphilharmonie mit 22 Streichern. Also uns hat das damals unglaublich gut gefallen und deswegen sind wir auch sofort bereit gewesen, die Geige hier behalten zu dürfen. Das haben wir gemacht.
2: Weitere 2.500 Euro für den Erwerb der Geige brachte der Förderverein der Zwickauer Stadtbibliothek auf. Für diesen bedeutete dieser Tag auch etwas ganz Besonderes.
3: Ja, der Förderverein engagiert sich ja, die Bibliothek zu unterstützen, auch durch Sammeln von Spenden und so weiter. Und das haben wir lange Zeit im Ruhigen und im Hintergrund gemacht. Und dann kam so ein Highlight-Projekt wie diese Geige. Also es ist wirklich bis jetzt der Höhepunkt unseres Vereinslebens. Und wir sind ja letztendlich nur das letzte Glied in dieser Kette von Holzbeschaffung bis Geigenbau und dann die Spende von der Familie Heinze. Also, und wo das dann klar war, dass die so einen stattlichen Betrag dazugeben, haben gesagt, jetzt die Chance nutzen wir und das machen wir. Und alle Mitglieder des Vereins sind da voll dahinter.
2: Beim Konzert im März wurde schon einmal gezeigt, was das Instrument so kann. Davon waren auch die Musiker selbst überzeugt.
4: Sie hat sicherlich ihre klanglichen Einschränkungen, die man aber so dann nur in den extremen Punkten wirklich hören kann. Also wo man vielleicht mit einem anderen Instrument noch ein bisschen was mehr zaubern könnte, sind hier so ein paar klangliche Grenzen gesetzt. Aber das ist ja auch ein neues Instrument, kann sich ja auch noch entwickeln. Das weiß man alles nicht so. Aber es ist ein sehr, sehr tolles Instrument. Es ist auch für uns als Orchester eine tolle Sache hier überhaupt, das mal so zu machen.
5: Das ist ja eigentlich eine verrückte Idee. Man kann sagen, aus Abfallholz eine Geige zu machen.
4: Ja, also die Idee war mir auch neu, muss ich ganz ehrlich gestehen. Ich wäre nicht auf die Idee gekommen, aus so einem Balken, der da irgendwo im Schutt liegt, eine Geige zu kreieren. Aber es gibt mutige Menschen, die sich so eine Sache annehmen und die Ideen haben. Und das wird hier, denke ich, auch durch entsprechende Musik und durch einen schönen Klang belohnt.
6: Sie ist etwas kleiner, also ein paar Millimeter kleiner als eine übliche Geige. Und ich glaube, daher spielt sie sich auch sehr gemütlich. Also sie ist irgendwie in der Hand sehr zart, sie spricht sehr schön an. Sie wird nicht für die riesigsten Säle, also ich bezweifle, dass wir sie in der Berliner Philharmonie solistisch hören werden. Aber für kleinere Konzerte so wie diesen oder Kammermusik,

0: Musikkonzerte oder so etwas, finde ich, hat sie wirklich eigentlich schöne Zukunft vor sich. Würde ich mal hoffen zumindest.
1: Diese Zukunft wird ihr gegeben, denn die Geige soll weitere Konzerte spielen. Das wünscht sich das Ehepaar Heinze sehr.
2: Das ist unser beider Wunsch. Wir wollen, dass

0: Wir sind sehr danach aus, dass wir zu unseren Lebzeiten die Geige auch in Dresden erklingt. Ganz sicher, ganz sicher.
1: Also das Konzert hat gezeigt, dass es funktioniert, dass es geht. Und wir haben ja den Auftrag von Dr. Heinze bekommen. Die muss gespielt werden und ist ja auch logisch, hat jetzt auch seinen Hintergrund. Wir werden alles dafür tun, dass, und es wird klappen. Die Mitglieder und auch die Bibliothek selber, die machen alle mit und ziehen an dem Strang und sagen, das ist nochmal so ein Konzert, so ein klassisches Konzert hier in der Bibliothek, ist auch nicht allzu besonders. Und deshalb, glaube ich, ziehen da alle mit ran, dass das klappt.
2: Natürlich durfte bei diesem Termin dann auch der Blick auf den Dachboden nicht fehlen, wo der Ursprung der Geige liegt. Und dann bleibt nur noch die Vorfreude auf ein nächstes Konzert, wenn die Kornhausgeige das Publikum wieder begeistern darf.
3: Am Pfingstsamstag organisierte der Vogtländische Wanderverband zusammen mit der Gemeinde Pöhl und dem Zweckverband Talsperre Pöhl 4 geführte Sternwanderungen rund um die Elstertalbrücke. Damit war der Vogtland-Panoramaweg über die sanierte Brücke wieder eröffnet. Schon im vergangenen Jahr feierte der Wanderweg sein 20-jähriges Jubiläum. Aufgrund der Bauarbeiten verschob man den Geburtstag auf dieses Jahr. Dieser wurde nach den Wanderungen auf dem Gelände am Bahnhaltepunkt Bartmühle gefeiert.
2: Gegen 9 Uhr trafen wir dort ein. Hier bereitete man sich schon auf den Ansturm der Wanderfreunde gegen Mittag vor.
4: Das ist das sogenannte Wanderfest aus Anlass von 20 Jahren Vogtland-Panoramaweg, den wir natürlich um ein Jahr verschoben haben, das große Fest, weil die Wanderstrecke über die Elstertalbrücke durch die Bauarbeiten der Deutschen Bahn noch nicht fertig war. Aber jetzt ist sie wieder begehbar, diese Strecke, und deshalb wollen wir dieses Jahr hier feiern.
5: Der heutige Tag wird in Kooperation mit dem Wanderverband Vogtland durchgeführt. Hintergrund des Ganzen ist die Wiedereröffnung des Weges über die Elstertalbrücke, was hier ein gewisses Alleinstellungsmerkmal hat, dass man auf der mittleren Ebene über eine so imposante Bahnbrücke, die zweitgrößte Ziegelsteinbrücke der Welt, gehen kann, als kleine Schwester der Goldstahlbrücke. Was wir hier auch haben, ist der sanierte Haltepunkt Bahnhof Bartmühle, wo die Bahn in ihren Sanierungsarbeiten in den letzten Zügen liegt. Dankenswerterweise hat uns die Bahn auch eine neue Wandertafel mit Karte gesponsert, die wir in der ehemaligen oder jetzt auch wieder gut hergestellten Wartehalle angebracht haben. Und insofern wollen wir heute ein Pfingstwanderfest begehen.
2: Vor dem Fest bzw. der Feier kommt das Wandern.
4: Der Tag läuft so ab, dass wir 3 Sternwanderungen organisiert haben. Einmal von der Talsperre Pöhl aus, einmal vom Haltepunkt in Jösnitz aus und einmal vom Bahnhof in Elsterberg aus. Und zusätzlich noch eine Kinderwanderung, die wir hier an der Bartmühle starten lassen wollen.
2: Auch wir begaben uns auf einen Rundweg. Vorbei am Gasthof Bartmühle ging es Elster aufwärts bis nach Reutes und dann wieder zurück in Richtung Elstertalbrücke. Das Wetter konnte schöner nicht sein und so trafen wir unterwegs auf eine ganze Reihe von Wanderfreunden.
6: Also ich komme aus Hof Dölau.
7: Und ich komme aus Kürbitz.
6: Und heute privat unterwegs?
7: Heute sind wir privat unterwegs, sind ein paar alte Arbeitskollegen wieder mal getroffen. Und haben gesagt, machen wir eine Elstertalwanderung.
6: Und die neue Brücke, die macht schon Eindruck, oder?
8: Ja, super.
7: Schaut ja, gut aus, gell? No. Genau. Haben sie schön saniert.
6: Wo geht's jetzt noch hin?
7: Jetzt gehen wir ins Triebtal, dann Reifenmosenturm und dann an die Talsperre Pöhl.
6: Na dann, noch viel Spaß heute.
8: Und dann, ja, trinken wir was, gell? Oder zwei.
7: Oder zwei.
6: Das ist eine gescheite Idee. Genau.
2: Nicht nur die Goldstahlbrücke ist ein Wahrzeichen des Vogtlandes. Die kleine Schwester kann sich nach ihrer umfassenden Sanierung von 2021 bis 2025 auch wieder sehen lassen. Rund 60 Millionen Euro investierte die Deutsche Bahn. Erbaut von 1846 bis 1851 überspannt sie das Tal der Weißen Elster. Sie ist etwa 68 Meter hoch und 270 Meter lang. Circa 12 Millionen Ziegelsteine wurden verbaut und damit ist sie die zweitgrößte Ziegelsteinbrücke der Welt nach der Göldstahlbrücke. So nahe kommt man als Wanderer selten an ein Brückenbauwerk. Falls Sie noch nicht hier waren, dann sollten Sie das auf jeden Fall nachholen.

0: Inzwischen trafen die Wandergruppen gegen Mittag am Haltepunkt Bartmühle ein.
1: Verstärkung wird vom Ortschaftsrat bzw. von dem örtlichen Heimatverein organisiert und die Kultur kommt von den Gockischen.
0: Bevor diese an die Reihe kamen, begrüßte Erik Jung, Bürgermeister der Gemeinde Pöhl, die zahlreichen Gäste.
2: Liebe Wanderer, ich habe heute die große Ehre, euch hier begrüßen zu dürfen, in der schönen Bartmühle hier im Vogtland. An der Stelle neige ich immer dazu zu sagen, es ist wunderschön, dass ihr in der schönsten Gegend des Vogtlandes bzw. Sachsens hier euch niedergelassen habt.
0: Das lassen wir so stehen und kommen zu den Gockischen.

0: Ja, mein Name ist Anne Schwegler und wir sind der Vogtländische Volksmusikverein, die Goggischen. Ja, die Goggischen sind ein Verein. Wir machen vogtländische Volksmusik und haben letztes Jahr unser 60-jähriges Jubiläum schon gefeiert. Unser Domizil ist in Liebau an der Burgruine, wo auch jedes Jahr ein Ruinenfest stattfindet. Und ansonsten sind wir übers Jahr zur Walpurgis, zu Kirmesprogramm oder auch zur Weihnacht unterwegs. Das Repertoire ist vorrangig vogtländische handgemachte Volksmusik, ein bisschen aus dem Erzgebirge dazu oder mal gucken wir auch über den Tellerrand.
1: Wann ist der nächste Auftritt?
0: Das nächste Mal am letzten Juni-Wochenende in Liebau an der Burgruine. Da feiern wir unser 33. Ruinenfest. Und da werden wir am Samstagnachmittag 15 Uhr das Fest eröffnen.

0: Schnell kamen die Gäste in Stimmung. Einige schwangen sogar das Tanzbein. Das war ohne Zweifel eine schöne Veranstaltung an diesem Pfingstsamstag. Da kam bei vielen Vorfreude auf die nächste Wanderung auf.
1: Der Verband feiert dieses Jahr 145 Jahre. Am 10. Juli haben wir das nächste Wanderfest an der Talsperre in Falkenstein. Falkenstein deshalb, weil das der Gründungsort war vor 145 Jahren. Und deshalb treffen wir uns dann dort auch mit 3 geführten Wanderstrecken, die wir dann natürlich auch wieder mit Musik ausklingen lassen wollen.

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2: Das Automobilmuseum August Horch ist wieder um ein besonderes Ausstellungsstück reicher. Es ist ein Fahrzeug, von dem es bisher nur ein Foto gegeben hat. So mancher behauptete sogar, es hätte dieses Auto nie gegeben. Doch nun ist sicher, das Auto existiert. Es ist wieder so eine Geschichte von Zufällen, wie sie so oft bei historischen Objekten vorkommt.
3: Eigentlich war es ein ganz normaler Tag im Automobilmuseum August.

0: Musst ruhig. Doch im Foyer saß eine kleine Gruppe um ein Foto herum. Wenn man sich dieses Foto betrachtet, kann man nachvollziehen, dass es manche als Fälschung ansehen. Denn es soll einen Viertürer auf Basis des P70 darstellen, der von der ganzen Karosserieform her schon etwas anders, bei Weitem nicht so gestreckt aussah. Doch nun sollte es tatsächlich ein echtes Exemplar dieses Fahrzeuges geben. Und es sollte dem August-Rusch-Museum übergeben werden. Also ab auf den Hof und erst einmal warten. Einige Zeit später, als es das Navi angezeigt hatte, kam das Gespann dann tatsächlich. Nun gut, für die Berliner Gegend mag dieses Zugfahrzeug reichen, im Mittelgebirge ist es dann schon etwas schwach auf der Brust. Aber was soll's, das Auto ist in Zwickau.
1: Das ist ein Fund von Seltenheitswert. Diesen P70 gab es, wie wir bis jetzt wissen, vermutlich nur einmal. Wenn es mehrere Exemplare gab, dann müssen wir das erst noch über die Quellen möglicherweise erschließen oder die Fahrzeuge müssen gefunden werden. Jedenfalls dieses Fahrzeug ist als Scheunenfund südlich von Berlin aufgetan worden. Durch einen Sammler, der dem Museum sehr zugewandt ist, sichergestellt und heute wird es dem August-Rusch-Museum verkauft.
0: Und es hat ja allgemein auch eine relativ kleine Fertigungsnummer.
1: Richtig, das ist ein Fahrzeug aus der Nullserie. Und deswegen ist davon auszugehen, dass es sich dabei nicht um einen Eigenumbau handelt, der von privat gemacht worden ist, dann wäre das ein Serienfahrzeug gewesen, sondern dass es so ab Werk Zwickau auf die Straße gekommen ist.
0: Ja, in Zeiten von Otto Grotewohl und Walter Ulbricht sollten auch die DDR-Bürger perspektivisch etwas Luxus erhalten. Und so wurde halt viel experimentiert und auch den Entwicklern in den Betrieben wurde noch nicht ganz so sehr auf die Finger geschaut.
1: Der P70 war ja als Zwischenlösung sowieso eine halblegale allenfalls. Und wir vermuten, Stand heute, dass man einfach experimentiert hat. Man hat geschaut, kann man den Gebrauchswert des P70 möglicherweise dadurch erhöhen, dass man eben auch einen Viertürer anbietet statt dem Zweitürer. Und wird dann relativ schnell gemerkt haben, so wie wir das ja heute auch sehen, dass die Türen eben sehr, sehr kurz geraten sind, vorne wie hinten, dass dadurch auch der Fahrersitz, das wirkt alles sehr gedrungen, also da sind sicherlich nur sehr kleine, schmächtige Menschen eingestiegen und haben das Fahrzeug gelenkt und das wird sich einfach nicht durchgesetzt haben.
0: Und so wurden diese Fahrzeuge zu Sammlerobjekten und verschwanden in Scheunen oder auf abgelegenen Grundstücken, bis sich die Nachfahren mit der Beräumung der Grundstücke beschäftigen mussten.
2: Na, mein Vater, der war Sammler, DKW-Sammler, der hat alles gesammelt, alles was er kriegen konnte, alle von F1 bis F9. Alles hat er ja auf dem Hof. Wir können damit nicht anfangen. Wir haben davon nicht so. Mein Vater war Friedhof, wusste alles, aber wir. Wir können damit nicht groß anfangen.
0: Andere dagegen schon. Und so wurden verschiedene Fahrzeuge zum Verkauf angeboten. Es gibt genügend Liebhaber solcher Oldtimer, so wie Sebastian Schüssler. Und manchmal spielt auch der Zufall eine gewaltige Rolle.
3: Mit dem Auto bin ich eigentlich wie die Jungfrau zum Kinde gekommen. Ich habe den gar nicht gesucht, sondern eigentlich war das nur tatsächlich ein Randgeschäft. Oder ich sag mal nicht Randgeschäft, sondern es war ein Randerlebnis. Ich habe eigentlich ganz was anderes gesucht und der stand dann halt zufällig dort in der Ecke. Und der Neffe vom eigentlichen Besitzer, der hat dann mich darauf angesprochen, ob ich wüsste, was das ist. Und ich konnte damit nicht viel anfangen. Ich sagte, ja, sieht aus wie ein P70, aber ja, aber der ist doch besonders. Ja, was daran besonders ist, halt ein P70. Ne? Naja, aber der hat doch vier Türen. Sag ich, naja, dann habe ich mir das angeguckt und sagte, na, es ist irgendwas Selbstgebautes. Also aber dann guckte ich mir das genau an und sagte, na, dafür ist es aber zu gut gemacht. Also es ist nicht so dilettantisch, als dass das irgendjemand so gebaut hätte oder umgebaut hätte, sondern das war zu gut. Und ich machte mich dann an diesem Abend noch auf eine sehr lange Reise. Also ich musste noch 6 Stunden Auto fahren. Und unterwegs habe ich halt meinen Freund angerufen, der dann auch so ein bisschen überlegt hat und sagte immer, ja, seinem Professor damals, der hat nämlich hier in Zwickau studiert, meinte immer, es gab doch irgendwie einen verschollenen Prototypen, einen Viertürer, den man immer gesucht hat. Und der hat den nie gefunden. Und dann haben wir uns ein bisschen auf die Suche gemacht und es kam dann raus, das eine Werksfoto, was wir dann gefunden haben. Und es ist tatsächlich dieses Fahrzeug. Und mit einer eingeschlagenen Nummer von der Produktion 91, also das 91 je produzierteste Fahrzeug von 27.000. Ja. Das wird also schon ziemlich wahrscheinlich sein, dass der wirklich in den allerersten Tagen als Prototyp halt mitproduziert wurde.
0: Die Seriennummer war für alle Anwesenden schon interessant. Dazu musste das gute Stück aber erst einmal vom Anhänger runter, um, wie es so schön heißt, auf eigenen Rädern zu stehen. Und tatsächlich.

0: Schön sauber geputzt war die Originalseriennummer auf dem vorderen Träger zu sehen. Ein 700 Kubikzentimeter Zweizylinder Zweitaktmotor trieb dieses Auto an, wenn denn alle eingestiegen waren. Das probierten gleich einige der Anwesenden.
1: So, und schon falsch angefangen.
2: Siehst du? Ja, du musst ja das Bein durchstecken.
1: Du musst zuerst das Bein rein.
2: Auf der rechten Seite vom Lenkrad, oder?
1: Also musst du einsteigen.
3: Ja, mit Gebrauchsanleitung, genau. So. Lamborghini.
1: Ja, ja, ja.
4: Also es gibt größere Autos. aber es geht schon.
3: Aber komm mal her, du musst jetzt mal...
0: Einsteigen für Anfänger, könnte man sagen.
3: Du durfst ja jetzt quasi gucken, wie du das richtig gemacht hast.
4: Ja, ja, du, jetzt so
3: geht das gar nicht mal so schlecht. Also ich saß schon im Trabant schlecht, aber hier sitzt man legendär schlecht.
5: Legendär schlecht, das ist wieder der Neumann.
3: Ja, also nach Berlin würde ich jetzt nicht zurück wollen.
0: Da bekommt der Begriff Quereinsteiger doch gleich eine ganz andere Bedeutung.
6: Nicht, ne? Man kann mit den Knien lenken.
0: Übrigens, hier gab es noch nicht mal einen Kofferraum. Den konnte man sich nachträglich einbauen, aber auch das war nicht so das Wahre. Und auch sonst ist der Begriff Luxus eher theoretisch zu sehen.
2: Bis an der Ostsee.
1: Und wie gesagt, das Fenster ist fest. Also man muss, um hier zu lenken, macht man normalerweise das Fenster runter, aber das geht nicht, das ist fest.
2: Ja, es geht die Kurbel nicht.
1: Es geht hier nur diese Mäuseöffnung, ist das Einzige, was halt aufgeht. Da ersticke ich doch drin im Sommer.
2: Ja.
0: Also. Es waren eben total andere Zeiten. Jetzt kommt das gute Stück erst einmal ins Depot, bis es gesäubert und aufgearbeitet wird, um in die Dauerausstellung zu kommen. Es ist eben schön, wenn es Menschen gibt, die auch anderen einen Blick auf solche Schätze gönnen.
7: Eigenartig heute. Schön, toll.
8: Das ist schon ein bisschen ein eigenartiges Bild, wenn er so weg ist, ne?
7: Ja gut, ich habe nicht viel davon gehabt.
8: Tut's weh oder sagen Sie, okay, es ist ein schönes Gefühl?
7: Wir freuen uns. Ja. Wir freuen uns wirklich, dass da hier an das Museum geht. Also wir hätten es ja nicht machen müssen. Aber nee, wir freuen uns da. Erstens mal kann man immer wieder sehen. Und wir hätten nichts damit anfangen können zu Hause.
0: Hier im Automobilmuseum dagegen ist er gut aufgehoben, der P70 Viertürer, der sicher bald in der Dauerausstellung zu sehen sein wird.
9: Unser gutes altes Erbstück.
10: Die ZWG, die Zwickauer Wohnungsbaugenossenschaft EG, zeigt Flagge in der Nikolaistraße und das gleich im doppelten Sinne. Zum einen werden in den Gebäuden 15 und 17 die Fassade und Balkone und noch einiges mehr saniert und zum anderen zeigt die ZWG auch optisch Flagge, aber sehen Sie selbst.
11: Ein paar zufällige Zaungäste bekamen die Aktion mit, aber vorrangig war sie ein Kameratermin. Im Innenhof wurde ein 5 Meter breites und 15 Meter langes Transparent entrollt. Das Transparent ist ein klares Statement.
12: Ja, wir stehen heute vor unserer Nikolaistraße und wir haben diesen Jahr die Fassadensanierung und die Dachsanierung vor. Und mit unserem Plakat wollen wir natürlich darauf aufmerksam machen, wie wichtig uns der Standort ist.
13: Der Slogan Wohnglück ist natürlich ein Credo an alle unsere Bewohner für alle Generationen, von jung bis alt.
12: Wir haben in den letzten Jahren erfahren, dass die Nikolaistraße sehr gefragt wird von unseren Mietern. 230 Wohnungen haben wir am Standort und aktuell haben wir eine 2% Leerstand, was eigentlich fluktuationsbedingt ist. Wir sind sehr zufrieden und geschätzt wird natürlich die Lage, die Barrierefreiheit. In dem Zuge bauen wir dieses Jahr noch Fahrstühle an, wo die Mieter wirklich barrierefrei auch die Wohnungen erreichen können und auch die Lage und die Infrastruktur hier vor Ort wird sehr geschätzt. Man hat auf der Rückseite das Multiparadies, ideal für Familien. Wir haben 2- bis 4-Raumwohnungen und die Nachfrage steigt.
13: Es war jetzt einfach mal an der Zeit, die Fassade zu sanieren. Die Betonsanierung war jetzt erforderlich und man hat jetzt ein schönes Farbkonzept entwickelt, um die Größe des Gebäudes etwas runterzubrechen, um das Ganze im Erscheinungsbild viel attraktiver und schöner wirken zu lassen. Des Weiteren errichten wir noch eine Feuerwehrzufahrt auf der Vorderseite und rollstuhlgerechte Wohnungen mit ebenerdischen Zugängen über Hero-Lifte. Ab der 3., 4. Etage hochzu wird die Aussicht natürlich bedeutend besser. In der 11. Etage bei ungefähr 34 Meter Höhe hat man natürlich einen wunderschönen Ausblick über das schöne Muldenparadies.
14: Ein großer Dank auch an unsere Mieter für die Akzeptanz der lärmintensiven Arbeiten zwischen den Tagen. Danke.

0: Hallo und herzlich willkommen zu Sachsen aktuell an diesem Wochenende. Wir blicken zurück auf die Themen, die Sachsen in dieser Woche bewegt haben und schauen zunächst nach Görlitz. Octavian Ursu ist seit 7 Jahren der Oberbürgermeister der östlichsten Stadt Deutschlands, Görlitz. Nach der Stichwahl am vergangenen Sonntag ist klar, er bleibt es auch für die nächste Amtszeit. Nach seiner Wiederwahl hat Octavian Ursu mit unseren Kollegen der Lausitzwelle über die kommenden Herausforderungen und Ziele für die neue Amtszeit gesprochen.
1: Bald sind sie wieder verschwunden, die Wahlplakate von der Oberbürgermeisterwahl in Görlitz. Octavian Ursu, der Amtsinhaber, hatte beim ersten Wahlgang mit noch 4 Kandidaten die absolute Mehrheit knapp verfehlt. Am vorigen Sonntag war Stichwahl zwischen ihm und Sebastian Wippel, dem Herausforderer von der AfD. Die Wähler haben mit fast 60% für Octavian Ursu gestimmt und so wird er in den nächsten 7 Jahren die Geschicke der östlichsten Stadt Deutschlands maßgeblich bestimmen. Einen Tag nach der Wahl, zur Halbzeit seiner maximal 2 Amtszeiten, die er laut Gesetz Stadtoberhaupt sein darf, nahm er sich einige Minuten Zeit und erinnerte an einige Ereignisse aus seiner ersten Amtszeit.
2: Es gab auch viele schwierige Momente in den letzten 7 Jahren in meiner Amtszeit. Es ging mit der Pandemie los, da kamen auch die Flüchtlinge aus der Ukraine und jetzt letztens auch kurz vor der Wahl dieser Hauseinsturz. Das sind schwierige Momente, da muss man wirklich schauen, wie kann man die Menschen mitnehmen und gut betreuen. Und das sind keine einfachen Aufgaben. Was auch schön ist, dass in den letzten Jahren auch viel Gutes passiert ist. Wir haben endlich geschafft, jetzt die Verkehrsinfrastruktur anzuschieben und wird jetzt modernisiert. Die neue Straßenbahn kommen. In 1,5 Jahren denke ich, wir werden sie hier sehen, werden auch richtig gut aussehen. Die Stadthalle wird momentan saniert. Das wird Ende 28, Anfang 29 eine große Eröffnung geben. Kämpfen wir seit Jahrzehnten dafür. Wir bauen eine neue Oberschule, was ganz Besonderes mitten in der Stadt. Das gab es schon lange nicht mehr. Und wir haben auch mehrere Schulen saniert und wir bauen eine gemeinsame Fernwärmeversorgung mit Skoczelec. Ein ganz besonderes Projekt, europaweit einmalig.
1: Octavian Ursu hat Kraftquellen im Leben, zu denen seine Ehefrau und die 2 erwachsenen Töchter ebenso zählen wie sein christlicher Glaube.
2: Ja, das spielt für mich eine große Rolle, weil ich so aufgewachsen bin und das ist immer eine Stütze für mich. Und alle diese schwierigen Momente, über die ich auch kurz gesprochen habe, das ist gut zu wissen, dass auch noch jemand da ist. Ich sage, man befindet sich in Gottes Hand. Und das ist tatsächlich so. Das reicht natürlich nicht. Da muss man als Mensch alles tun, um die Dinge hinzukriegen und auch zu verbessern. Und das gibt auch Vertrauen und auch Kraft.
1: Görlitz geht nach turbulenten Wochen von Wahlkampf und der Wahlkampfruhe nach dem Einsturz des Hauses in der Innenstadt aus Respekt und dem Mitgefühl vor den 3 Todesopfern und ihren Angehörigen langsam wieder zur Normalität über.
0: Nach einem Tötungsverbrechen im Chemnitzer Heckartgebiet wurde der mutmaßliche Täter auf einer tschechischen Autobahn festgenommen und soll nun nach Deutschland übergestellt werden. Wir haben alles, was bislang über den Fall bekannt ist, für Sie im Beitrag zusammengefasst.
3: Nach Tötungsverbrechen in Chemnitz, Tatverdächtiger auf Autobahn in Tschechien festgenommen. Schock am Sonntagmorgen in Chemnitz. In einem Mehrfamilienhaus an der Wilhelm-Fürst-Straße soll ein 45 Jahre alter afghanischer Staatsbürger eine nahe Angehörige getötet und eine weitere schwer verletzt haben. Bei den Opfern handelt es sich nach bisherigen Erkenntnissen ebenfalls um afghanische Staatsbürgerinnen. Nach Angaben der Ermittler soll der Mann die 38-Jährige am frühen Morgen in einer Wohnung angegriffen und ihr tödliche Verletzungen zugefügt haben. Anschließend soll es zur Attacke auf die 20-Jährige gekommen sein. Alarmierte Rettungskräfte konnten bei der älteren Frau nur noch den Tod feststellen. Die junge Frau wurde nach der Erstversorgung in ein Krankenhaus gebracht. Der mutmaßliche Täter flüchtete unmittelbar nach der Gewalttat mit einem PKW in das Nachbarland Tschechien. Über das gemeinsame Zentrum der deutsch-tschechischen Polizei wurde das Fahrzeug allerdings rund 1,5 Stunden nach der Tat auf einer Autobahn in Tschechien lokalisiert. Zwischen Prag und Brünn stoppten tschechische Einsatzkräfte den Wagen und nahmen den 45-Jährigen schließlich fest. Die Ermittlungen von Kriminalpolizei und Staatsanwaltschaft laufen derzeit auf Hochtouren. Der Verdächtige befindet sich in Polizeigewahrsam. Die Überstellung nach Deutschland würde vorbereitet. Anschließend soll er einem Ermittlungsrichter in Chemnitz vorgeführt werden. Warum es zur tödlichen Attacke kam, ist bislang noch unklar.
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7: Wir sind seinerzeit gegründet worden nach der Wiedervereinigung und hatten erstmal die Aufgabe, Sachsen aufzubauen, Wohnungsbauförderung zu betreiben, in großem Stile Wirtschaftsförderung, Infrastrukturförderung. Die Dinge sind immer noch aktuell, aber natürlich in einer anderen Qualität und in einem anderen Reifegrad. Jetzt stehen große Zukunftsaufgaben vor uns, genauso wie nach der Wiedervereinigung, und auch die werden wir als SAB unterstützen.
5: Dr. Katrin Leonhardt für die SAB seit 2020. Vorher arbeitete die Ökonomin viele Jahre bei der KfW. Sie kennt Förderung also auch aus bundesweiter Perspektive. Heute geht es nicht mehr um reinen Wiederaufbau, sondern um die Frage, wie Sachsen wettbewerbsfähig bleibt.
4: Die Aufgaben haben sich verändert. Wenn wir zurückdenken, 30, 35 Jahre, wie sah das aus? Welche Herausforderungen hatten wir? Die Krankenhausinfrastruktur, die Pflegeheime, auch die Wohnungen, wie kaputt war das damals? Jetzt geht es, glaube ich, um Innovation und darum, dafür zu sorgen, dass der Wohlstand auch für die nächsten Generationen, für die jungen Leute, für unsere Kinder und Enkel wieder neu geschaffen werden kann.
5: Sachsens Ministerpräsident Michael Kretschmer spricht damit den Kern des Jubiläums an. Die SAB ist nicht nur Rückblick, sie ist auch ein Instrument für Sachsens Wirtschaftspolitik. Gleichzeitig gibt es bei Förderprogrammen immer wieder Kritik. Anträge seien oft auch

0: Aufwendig, Verfahren bräuchten zu viel Zeit. Entscheidend sei deshalb, wie einfach Förderung tatsächlich ankomme.
1: Indem wir es einfacher machen, indem wir nicht irgendwelche Ecken und Kanten noch mit reinbauen, weil wir noch irgendwas fördern wollen, sondern dass wir klar sind. Und das macht die SAB auch. Wir versuchen das auch. Einfach nicht um die Ecke denken, sondern klar geradeaus.
0: Dirk Panther ist Sachsens Wirtschaftsminister. Der SPD-Politiker lebt seit vielen Jahren in Leipzig und arbeitete vor seiner politischen Laufbahn im Finanzsektor. Sein Punkt: Fördergeld hilft nur, wenn es verständlich beantragt werden kann und wenn es dort ankommt, wo es gebraucht wird. Die Förderbilanz zeigt, die Aufgaben sind breit. Mehr als 3.300 Unternehmen wurden 2025 unterstützt. Dazu kommen Innovationsprojekte, Wohnungsbau und kommunale Infrastruktur. Aus der klassischen Aufbaubank wird damit zunehmend eine Transformationsbank. Weniger Reparaturbetrieb, mehr Anschub für Zukunftsprojekte. Die Frage ist also nicht, ob Sachsen noch aussieht wie Anfang der 90er Jahre. Das tut es nicht. Sondern eher, wo der Freistaat heute Anschub braucht.
1: Nee, wir brauchen natürlich Investitionen in die öffentliche Infrastruktur, in Krankenhäuser, in Bildung, in Verkehr. Aber was wir auch brauchen, ist Investitionen in Wirtschaft, in Arbeitsplätze, in neue Unternehmen, welche die hier wachsen können. Weil wir wollen ja hier, dass wir einen Wohlstand behalten und dass wir gute Arbeitsplätze auch für unsere Kinder zur Verfügung stellen können. Und deshalb ist das ganz, ganz besonders wichtig, finde ich.
0: 30 plus Jahre Sächsische Aufbaubank sind damit mehr als ein Jubiläum. Ob das reicht, wird sich daran zeigen, wie schnell und wirksam die Förderung tatsächlich ankommt.
2: Und wir melden uns gleich mit weiteren spannenden Themen aus dem Freistaat zurück. Bleiben Sie also dran.

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4: Und das ist Sachsen aktuell an diesem Wochenende. Willkommen zurück. Wir schauen nach Chemnitz, genauer gesagt nach Lichtenau. Bei Mäharbeiten auf einer Wiese im Ortsteil Auerswalde wurden mehrere Rehkitze tödlich verletzt. Anwohner sprechen von mindestens 11 gefundenen Kadavern und werfen dem verantwortlichen Betrieb vor, Warnungen im Vorfeld ignoriert zu haben. Wie es dazu kam, das erfahren Sie jetzt.
5: 11 tote Rehkitze auf einem Feld in Auerswalde. Dieser Vorfall sorgt derzeit für Entsetzen in der Region. Die Tiere sollen bei Mäharbeiten am Vormittag des 25. Mai getötet worden sein. Inzwischen laufen Ermittlungen wegen des Verdachts auf Verstöße gegen das Tierschutzgesetz und das Bundesnaturschutzgesetz. Eine Strafanzeige wurde erstattet. Besonders brisant, Anwohner sollen bereits vor Beginn der Mäharbeiten vor genau diesem Szenario gewarnt haben. Es sei darauf hingewiesen worden, dass sich auf dem Feld Rehe mit Nachwuchs aufhalten. Dennoch sei die Fläche bearbeitet worden. Gegenüber Sachsenfernsehen berichteten Augenzeugen, dass nach der Ernte zahlreiche Vögel über der Fläche kreisten. Die Schwärme hätten sich auf die Kadaver der getöteten Rehkitze gestürzt und diese zerhackt.

0: Ein Bild, das ich bei der Beobachterin eingebrannt habe. Noch bedrückender seien die Szenen am Abend gewesen. Die Muttertiere seien auf die abgeerntete Fläche zurückgekehrt und hätten dort nach ihren Jungen gesucht. Der verantwortliche Betrieb habe den Vorfall laut Zeitungsberichten eingeräumt und angekündigt, künftig, wie in vielen anderen Regionen bereits üblich, Drohnen- und Wärmebildkameras zur Ortung der Jungtiere zukünftig einzusetzen.
1: Modernes Wohnen in bester Innenstadtlage, so wirkt der Wohnkomplex am Dresdner Postplatz auf den ersten Blick. Doch hinter der Fassade berichten Mieterinnen und Mieter seit Monaten von Problemen, Einbrüche, Vandalismus und wiederholte Brandstiftung. Jetzt hat ein Feuer in der Tiefgarage die Lage erneut zugespitzt. Für viele Bewohner ist der Alltag seitdem provisorisch. In Teilen des Hauses fehlen Strom und Wasser, der Rauchgeruch hängt weiter im Treppenhaus. Von der Hausverwaltung fühle man sich mit der Lösung des Problems bislang allerdings alleingelassen.
2: Von verkohlten Überresten angezündeter Mülltonnen bis zu aufgebrochenen Brandschutztüren. Bereits im April diesen Jahres hatten Mieterinnen und Mieter im Wohnblock Freiberger Straße, Annenstraße am Dresdner Postplatz über zunehmende Probleme im Haus gesprochen. Nun hat sich die Situation noch einmal verschärft.
3: Auf einmal hat der Feueralarm aber nur für 2 Sekunden angeschlagen.
4: Es hat im Keller gebrannt und wir waren für die ganze Nacht draußen.
3: Dass da den Einsatzkräften nichts passiert ist und auch keinem der Mieter, ist eigentlich war großes Glück.
4: Die Wohnungen dürfen nicht genutzt werden, weil hier kein Strom ist, kein Wasser, kein Abwasser.
5: Sieht aktuell so aus, dass wir schauen müssen von Tag zu Tag, von Woche zu Woche, wo wir gerade eben wohnen können.
2: In der Nacht zum Pfingstsonntag, dem 24. Mai, brach ein Feuer in einer der Tiefgaragen auf der Annenstraße aus. Der Brand konnte laut Feuerwehr schnell gelöscht werden. Schwieriger waren die anschließenden Entrauchungsmaßnahmen. Der enorm dichte Rauch hatte zunächst das Finden des Brandherds erschwert und sich zusätzlich in mehrere Treppenräume, Wohnungen und eine benachbarte Boulderhalle ausgebreitet. Die Feuerwehr musste Spezialtechnik nachfordern, darunter einen großen Lüfter. Die Bewohner wurden während des Einsatzes evakuiert. 3 von ihnen erinnern sich. Als Hinweis, alle Mieterinnen und Mieter, die in diesem Beitrag zu Wort kommen, haben um Unkenntlichmachung gebeten.
4: Kurz vor Mitternacht wurde bei uns Feueralarm. Bei mir nicht, also in der Freiberger Straße nicht. Wir sind durch Zufall wach geworden, die meisten.
3: Also ich war zu Hause gerade mit einem Kumpel da. Wir wollten eigentlich gerade ins Bett gehen. Auf einmal hat der Feueralarm aber nur für 2 Sekunden angeschlagen. Dann sind wir sicherheitshalber auch gleich mit Jacke an und direkt runter. Als wir runtergegangen sind, haben wir sogar im Treppenhaus schon den Rauch wahrgenommen. Aber das war dann zum Glück nur noch ein Stock. Dann sind wir da auch noch durch unten und haben uns da dann in Sicherheit gebracht.
4: Bis ungefähr 2 Uhr hat uns das Restaurant, also Spezio, das unten im Untergeschoss ist, mit Wasser versorgt, mit Decken versorgt, weil es auch langsam kalt wurde und wir alle geschlafen hatten und nicht so unbedingt genug anhatten.
2: Trotz der Spezialtechnik dauerte der Einsatz bis in die frühen Morgenstunden. Sprecher der Polizeidirektion Dresden, Marco Laske, teilte auf Anfrage von Sachsenfernsehen mit, dass die Ermittlungen zur Brandursache andauern und keine Angaben dazu gemacht werden, ob es sich um ein Fremdverschulden handle oder nicht. Die Bewohnerinnen und Bewohner kamen während des Einsatzes unter anderem in der Lobby des benachbarten Motel One unter. Die kennen uns schon, sagte uns eine Mieterin, die nicht vor die Kamera treten wollte. Sie erinnerte sich an einen ähnlichen Vorfall im Januar. Auch da musste das Haus nach einem Brand evakuiert werden. Jetzt, nach dem aktuellen Brand, ist die Lage für viele nun noch belastender.
4: Die Wohnungen dürfen nicht genutzt werden, weil hier kein Strom ist, kein Wasser, kein Abwasser.
3: Wer keinen Strom und Wasser mehr hat, der kriegt dann auch die Jalousien nicht mehr hoch. Und da gibt es auch keine manuelle Möglichkeit, um das irgendwie zu regeln. Also wer die unten hat, da ist dann wirklich finster in der Bude.
2: Die Hausverwaltung Placed kommuniziert über eine spezielle App mit den Mietern. Den Nachrichten aus dieser App zufolge sollen sich die Mieterinnen und Mieter zunächst selbst um eine Ersatzunterkunft kümmern. Auf Nachfrage eines Mieters heißt es sinngemäß von der Hausverwaltung in einer Nachricht:
6: Die Kosten für Ersatzunterkünfte müssen die Betroffenen zunächst selbst tragen. Eine direkte Zahlung durch Vermieter oder Verwaltung ist nicht möglich. Die Rechnungen sollen später an die Gebäudeversicherung des Eigentümers weitergeleitet werden. Als Orientierung gelten bis zu rund 120 Euro pro Nacht. Für Zeiten ohne Ersatzunterkunft sei grundsätzlich eine vollständige Mietminderung möglich.
2: Unterstützung organisieren sich einige Bewohner derzeit.

0: derzeit vor allem gegenseitig. Die hellen Abteile, so nennen sie die nicht beeinträchtigten Wohnungen, stellen den dunklen Abteilen Ladestationen für die Handys vor die Tür und Wasser zur Verfügung. In Nachrichten an einzelne Mieter zeigt sich Placed froh darüber, dass es beim Brand zu keinen Personenschäden gekommen sei und schreibt, dass die stark beeinträchtigte Infrastruktur des Gebäudes für 3 bis 6 Monate zur Unbenutzbarkeit des Gebäudes führt. Gesicherte Infos dazu, wie viele Wohnungen tatsächlich betroffen sind, gibt es nicht. Viele der Betroffenen hangeln sich nun von Unterkunft zu Unterkunft, möglichst ohne Kosten. Ein Mieter ärgert sich in puncto Unterkunftsfindung, besonders über einen Aspekt.
1: Wenn man dann sogar den Vermieter gefragt hat, könnte man vielleicht eine der freien Wohnungen dort dann in Anspruch nehmen, dann hat er das verneint und gesagt, nee, wir haben sogar gar keine. Aber wenn man dann im Internet nachschaut, haben wir die Anzeigen zu den Wohnungen auch gesehen. Also da werden wir auch vom Vermieter irgendwo mit angelogen.
0: Viele Betroffene bleiben nun mit offenen Fragen zurück. Wir haben die Hausverwaltung Placed um ein Statement gebeten, jedoch bis zur gesetzten Deadline keine Rückmeldung erhalten. Stattdessen erreichte uns am 4. Juni die Information einer Mietpartei, dass die Nutzung der Wohnungen bis auf Weiteres untersagt sei und die Hausverwaltung keinen weiteren Aufenthalt dulde. Die Maßnahme diene der eigenen Sicherheit, bei Zuwiderhandlung werde Ordnungsamt und Bauaufsicht eingeschaltet.
2: Und das, liebe Zuschauerinnen und Zuschauer, war Sachsen aktuell an diesem Wochenende. Ich bedanke mich sehr und freue mich, wenn Sie auch am Montag wieder mit dabei sind. Bis dahin finden Sie wie gewohnt alle wichtigen Meldungen aus dem Freistaat sowie alle Berichte von dieser Woche auch nochmal zum Nachschauen und Nachlesen in unserer Mediathek unter www.sachsen-fernsehen.de. Mein Team und ich wünschen Ihnen jetzt noch ein schönes Restwochenende. Machen Sie es gut und bis zum Montag.

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0: Was wäre das Erzgebirge ohne Anne und Günther? Wir hätten ja nichts zu singen.
1: Wir sind hier auf dem Annaberger Markt und feiern heute 150 Jahre Anne und Günther. 150 Musiker sollen zusammenkommen. Anne und Günther war unser Volksdichter hier im Erzgebirge, Volkssänger, Erfinder der Liedpostkarten, hat ganz viel Lieder geschrieben, 140 Stück, hat von 1876 bis 1937 hier gewohnt und in Gottes gab und hat für die erzgebirgische Hamme zu viel gemacht.

Vincent Günther ist für die Region ganz wichtig, weil er natürlich ein prägender Sänger ist, ein prägender Lieddichter, der jetzt auch das Erzgebirge ganz sehr mit seinen Liedern geprägt hat und mit seinen Inhalten geprägt hat. Und das ist für uns ganz wichtig, weil viele Inhalte auch heute noch relevant sind.

0: sei ja mit einem Kind aufgewachsen. Das ist ja nur durch die Erzgebirgsgruppe in Ehrenfriedersdorf habe ich ja viele Lieder mithören können und bin dadurch schon als Kind mit einem anderen Kinderkurs gekommen.
1: Das ist natürlich für uns sehr schön, weil da merken wir, dass das Erzgebirge lebt und dass das Erzgebirge dabei ist und dass das Erzgebirge auch mit Anton Günther lebt und den Dichter einfach ganz sehr noch am Herzen hat.

0: Ich wünsche mir für den Verein und für den Ort, dass das ein Begegnungszentrum wird. Nicht nur für den Skiclub und nicht nur für Skifahrer, sondern für Touristen, für Einheimische, um hier zusammen eine Anlage zu leben, die mit Leben zu erfüllen und ein vielfältiges Angebot an sportlichen Aktivitäten bieten zu können.
1: Das Gebäude wird umfunktioniert zu einem Mehrzweckgebäude. Es ist auf jeden Fall barrierefrei eingerichtet. Wir haben hier natürlich versucht, energetisch alles unterzubringen, was möglich ist, um hier auch effizient zu sein. Insofern haben wir auch Photovoltaik auf das Dach gebracht. Komplettiert wird das Angebot hier im Wander- und Skiareal natürlich auch für

0: modernes Radfahren mit einer E-Bike-Ladesäule und auch für PKWs wird es Lademöglichkeiten geben. Ja, das Gebäude hinter uns trägt den Namen Schanzenbaude und ist Anfang der 1980er Jahre errichtet worden.
1: Letzten Endes wären aus zwei Gebäuden eins.
0: Und dieses Gebäude ist in dem Gesamtkonzept zum Abriss definiert worden, weil wir alle Funktionalitäten, die künftig benötigt werden, in der Mehrzweckhalle untergebracht haben. Für diese Region ist natürlich dieses Projekt auch künftig weiterhin wichtig, um Freizeitmöglichkeiten ganzjährig anbieten zu können und einen Ausgleich zum beruflichen Alltag zu bringen. Und auch der Wunsch der Menschen, einfach mal 2, 3 oder 4 Tage in einen Kurzurlaub zu machen und wo hier entsprechende Angebote in unserer Gemeinde mit dem Wander- und Skiareal, mit dem Stausee, mit Sonnenuhrenwanderwegen vorhanden sind, aber auch in der gesamten Region Feriengebiet Oberlausitzer Bergland, mit dem überregionalen Bergwanderweg, Fahrradstrecke und auch im weiteren Sinne die Seenlandschaften im Landkreis Bautzen. Das Gebäude ist für vor allen Dingen die Touristen, die hier in der Region kommen, nutzbar. Für Wanderer, Radfahrer, Motorradfahrer, hier sich kurz umzuziehen, um dann von hier aus den Tagesausflug zu starten.
1: Dieser Trail, der von der Sächsischen Schweiz bis ins Zittauer Gebirge geht, hat hier seinen Mittelpunkt. Ich freue mich auf das neue Gebäude. Ich sehe die Möglichkeiten, die mit dem neuen Gebäude entstehen.
0: Dass mit diesem Projekt ein Riesenmeilenstein wieder geschaffen wurde, welcher die gesamte lokale Tourismusentwicklung absolut nach vorn bringt.

Mein Name ist Christine, ich bin Diplom-Designerin und DJ und ich bin Geschäftsstellenleitung vom Chemnitzer Künstlerbund. Ich lebe seit 16 Jahren in Chemnitz. Ich habe hier ein Atelier für Textildesign und ich habe eine Ausbildung gemacht, auch hier in Chemnitz, als gestaltungstechnische Assistentin und danach das Studium in Schneeberg. Ich habe mich ganz zeitig mit Ausdrucksformen beschäftigt und Musik. Also ich komme aus dem Delft-Gotik-Bereich. Das hat viel mit expressiver Kleidung zu tun. Es gab dann nochmal einen ziemlichen Bruch in meinem musikalischen Leben hin zum elektronischeren. Und da ich da viel mit Tanz zu tun hatte, ging es eben auch wieder um Mode und Kostüme. Einerseits geht es mir hier zum Beispiel auch viel um Nachhaltigkeit. Das ist so eine Sache, weil ich keine Produkte fertige, die ich einfach im Regal liegen habe, sondern immer nach Kundenwunsch oder Auftragslage. Und andererseits war ich schon immer pro Gemeinschaft. Deswegen die Projekte, die mit Musik zu tun haben. Ich habe eine Agentur, die nennt sich DIDA. Die hat vorrangig den Fokus auf weibliche Protagonisten. Und aber auch nicht nur aus dem DJ-Bereich, sondern auch vom Gesang bis zum Rap bis zu Band. Ich unterstütze das ehrenamtlich. Ich versuche, die Sichtbarkeit von den Menschen zu professionalisieren. Und aus dieser Geschichte heraus ist auch noch mal ein anderes Projekt entstanden, und zwar 365 Female DJs, wo ich wie eine Art Quartettkarte digital bei Instagram täglich 2 Jahre lang KünstlerInnen vorgestellt habe und auch die Illustrationen dazu gezeichnet. Das hilft ein Stück weit mir, weil wir hier die Region mit repräsentieren. Mitunter, weil das ein Projekt ist, das aus Chemnitz kommt, das betone ich auch immer ganz stark. Das war am Anfang so, dass natürlich gab es hier gar nicht so viele, die aufgelegt haben. Und das ist halt jetzt Jahre später halt komplett anders. Und das freut mich richtig so. Und genauso freut mich eben diese 365 Female-Geschichte, weil mir das Türen geöffnet hat einerseits, aber ich auch unglaublich tolle Künstlerinnen kennengelernt habe dadurch. Man erfährt viel mehr Dankbarkeit, auch von den Features, wenn ich Leute vorstelle, als jetzt negative Erfahrungen. Und es ist auch für, sag ich mal, dieses Argument, es gibt nicht genug oder wir finden nichts, ne? Das ist einfach eine legitime Antwort. Man kann sagen, guck dahin, da gibt es auch einen Download als Excel-Tabelle. Du kannst aber auch visuell dich quasi inspirieren lassen. Du kannst nach Farben gucken, was für Genre. Es ist ein Support für eine Zielgruppe, die den Support, denke ich, noch nötig hat. Ne? Also Entwicklung findet statt und das eben miteinander. Ja? Frauen supporten Frauen und Queer Support, und eben gerade am Zahn der Zeit jetzt ist es noch wichtiger, da dran zu bleiben. Ich fühle, dass ein gewisser Frauenhaus sich jetzt hier in der jetzigen Zeit entwickelt, eben aufgrund der Problematiken zur Sensibilisierung von vielleicht Ansprache und Gendern. Die Hürde ist, dass man die Bubble erreichen muss, die bisher das nicht so sieht als Dringlichkeit. Das ist die größte Hürde. Die sagt, es ist doch schon alles gleich. Wieso denn? Frauen dürfen

Entweder weil sie zu viel anhat oder zu wenig anhat, zu viel tanzt oder zu wenig tanzt, zu wenig lacht, zu viel lacht, zu falsche Liedauswahl, zu komische Übergänge, zu eigenwilliger Stil. Du kannst alles machen, weil du eh alles falsch machst. Ne? Und deswegen muss man sich davon als Frau mal eher noch frei machen. Aber ich kann halt keine Diskussion über ein Outfit nachvollziehen. Das ist mir Schnucke. Ne? Und das steht überhaupt nicht für die Leistung. Ne? Und am Ende des Tages, ob jemand nackt oder voll verhüllt dort steht, es geht ja um das, was rauskommt. In den ganz frühen Raver-Jahren war es so, da gab es ein Soundsystem und eine Anlage und dann war Wald und Nebel und es war absolut egal, wer aufgelegt hat, weil es um den Sound ging. Und manchmal, sagt jetzt ne, so der Oldie in mir, wünschte ich, wir würden diesen Kern wieder erkennen. Dass es halt eigentlich darum geht, was höre ich, was fühle ich, was macht das mit mir. Eigentlich inspirieren mich auch meine KünstlerInnen, die um mich herum sind, sehr. Ich weine mit denen mit, wenn denen ihre Projekte funktionieren. Ich leide mit denen mit, wenn es denen gerade schlecht geht. Und das ist ein Energieaustausch. Also ich wünsche mir, dass gerade die Female- und Queer-Community einfach viel mehr an sich glaubt und das Selbstbewusstsein, das verinnerlicht und eben dranbleiben und aufhören, sich zu vergleichen. Immer bei sich bleiben. Das ist das Schwerste. Ich weiß, wovon ich rede.

0: Mein Entwurf soll ein Kleidungsstück sein, was die Arbeit verhindert. Mit Absicht. Metamorphosis of Workwear ist ein Designprojekt, wo 18 Designer und Designerinnen zusammenkommen aus ganz Europa und sich Gedanken machen über die Arbeitskleidung von morgen.
1: Wir fragen uns, wie sich die Arbeitskleidung an die Arbeit anpasst und wie sie vor allem auch die Arbeitsbedingungen verbessern kann.
0: Wir haben uns inspirieren lassen durch Chemnitz. Wir sind eine Woche in der Stadt umhergewandert. So ist ein Sammelsurium an Ideen, Materialien und Geschichten zusammengekommen. Und das war unsere Ausgangsbasis. Jede Stadt hat ihre drei Entwürfe auf die Bühne geschickt. Und die Themen, mit denen sich alle Designer und Designerinnen befasst haben, wurden tänzerisch umgesetzt.
1: Vor allem war auch mir sehr wichtig, dass alle Gestalterinnen eine Geschichte erzählen, weil darum geht es am Ende, um Geschichten. Zum Beispiel gibt es da die Arbeit von Marlene Schröder, die beispielhaft ist für Überarbeitung.
0: Das war auch ein Thema, wo ich dachte, diese Überforderungen durch die Arbeitswelt, wie könnte ich die denn in dieses Projekt mit einbringen? Der Entwurf besteht aus zwei Teilen. Es ist einmal ein Overall, ein klassischer Blaumann. Und das zweite Stück ist eine Weste. Und diese Weste besteht aus langen Stoffbahnen, die man sich um den Körper herumwickeln kann. Man kann in diese Stoffbahnen aber auch gleichzeitig mit den Armen hineinkriechen. Man kann auch eine Pause machen, man kann sich da hineinkuscheln. Es ist ein aktives, multifunktionales Kleidungsstück.
1: Wir bringen hier Künstlerinnen zusammen, weil wir hier sehr stark an Zusammenarbeit glauben. Den Energieaustausch wünsche ich mir sehr und deswegen bringe ich auch die Designerinnen zusammen, damit man in Zukunft gemeinsam die Welt gestaltet.

0: Der Berg ist für mich wirklich ein Sehnsuchtsort. Hier findet man die Ruhe, die man manchmal braucht, um einfach auch eine gewisse Gelassenheit zu finden.
1: Wir sehen es als große Chance, wenn wir hier einen barrierefreien Zugang haben, dass wirklich auch unsere Veranstaltungsreihe in naher Zukunft und in weiterer Zukunft überhaupt durchgeführt werden kann, weil natürlich auch unsere Besucher älter werden, weil auch unsere Mitglieder älter werden und gefühlt wird ja der Eubin beim Besteigen sowieso jedes Jahr höher.

0: Wer den Berg Eubin besteigen will, muss natürlich einen gewissen Rucksack auf sich nehmen. An der Bergkirche vorbei, viele, viele Stufen hinauf auf das erste Zwischenplateau, den steinigen Weg durch das Eingangstor, im Kassenbereich vorbei, nochmal der letzte Anstieg bis auf das obere Burgplateau. Das ist natürlich eine Herausforderung, die muss man meistern. Wir haben hier auf dem Berg einen noch bewirtschafteten Friedhof. Der ist in Deutschland einzigartig und wir merken, wie schwierig es ist, dass die Leute hier hochfinden, hauptsächlich auch die Älteren. Und hier soll natürlich mit dem Projekt die Möglichkeit geschaffen werden, dass jeder in der Lage ist, diese Schönheit hier auf diesem Berg zu erleben. Die Probleme sind hauptsächlich, dass der Berggasthof polizeilich gesperrt ist und wir einen wichtigen Anziehungspunkt mit der gastronomischen Versorgung auf dem Berg so nicht mehr gewährleisten können.
1: Unser Berggasthof ist von oben bis unten hin eigentlich kaputt und nicht mehr so nutzbar, wie es eigentlich sein sollte. Denn wir erwarten ja hier über 120.000 Gäste auf dem Eubin. Und es wäre sehr schön, wenn das alles mal wieder so wäre, dass wir es nutzen könnten.
0: Der Berg Eubin hält eine ganze Reihe an Veranstaltungen für unsere Gäste bereit. Das geht über die historischen Mönchszüge, über den Kaiserzug, dann die verschiedenen Burg- und Klosterfeste.
1: Ich stelle mir vor, wenn alles wieder in Ordnung ist und alles wieder saniert ist, dann dürfen die Gäste sich hier setzen, entweder auf der Terrasse oder dann hinter den wunderschönen Panoramafenstern.
2: Ich würde mir für den Eubin wünschen, dass wir so weitermachen wie bisher, dass wir alle hier Hand in Hand arbeiten und dass wir einen ordentlichen Zugang zu dieser Burg- und Klosteranlage können, damit wir den Besuchern es wirklich ordentlich zeigen können, was hier vor über 600, 700 Jahren auf dem Eubin schon geschehen ist.

0: Die Getränkedose ist zurück und gefragter denn je. Rund 420 Milliarden Stück wurden im letzten Jahr weltweit abgefüllt. Greifbar wird der Trend auf der MedPack, der Weltleitmesse für Metallverpackungen in Essen. Dieses Jahr unter dem Motto Canned Future.
1: Die Getränkedose erlebt ein starkes Revival in der Tat. Nach dem massiven Einbruch in Zeiten des Dosenpfandes ist sie seit 6-7 Jahren wieder sehr, sehr stabil. Ergänzend kommt hinzu, dass sie aber auch als ein sehr trendiges Verpackungsmittel wahrgenommen wird. Und die Füller haben es verstanden, dort Füllgüter hineinzubringen, die außergewöhnlich, ungewöhnlich sind und auch den Verbraucher reifen, diese Getränke zumeist aus der Dose zu konsumieren.
0: Trotz wirtschaftlicher Unsicherheiten bleibt die Metallverpackungsindustrie durch Urbanisierung und verändertes Konsumverhalten stabil. Über 130 Milliarden Euro setzt sie im letzten Jahr um, bei gleichzeitig wachsendem regulatorischem Druck durch die neue EU-Verpackungsverordnung.
2: Die Branche ist stabil, weil sie einfach greifbar ist in verschiedenen Industriezweigen. Sie brauchen immer in irgendeiner Form Metallverpackungen. Kosmetik wird immer gekauft. Pharmaindustrie, denken wir dabei an Corona. Die Pharmaindustrie hatte da sicherlich einen hohen Peak durch die ganzen Impfstoffe zum Beispiel. Aber auch die Getränkeindustrie und natürlich nicht zuletzt die Nahrungsmittelindustrie, Konservendosen. Gerade in Krisenzeiten, wie wir sie sowohl während der Pandemie hatten, als auch für den Moment. Wir haben zwei Kriege auf dieser Welt, sind natürlich Nahrungsmittel, die sehr lange haltbar und gut zu lagern sind, gefragt.
0: Die steigenden Anforderungen werden zum Innovationstreiber der Branche. Beispielsweise spart moderner Digitaldruck Etiketten und erleichtert das Recycling nicht nur bei Getränkedosen.
3: Mit einer Digitaldruckmaschine können wir auf einem Produkt 3 Millionen Farben drucken. Fotorealistisch, kleinste Texte, Verläufe. Es gibt unbegrenzte Möglichkeiten im Druck. Und gerade in diesem Craft-Beer-Markt sind die Druckbilder extrem anspruchsvoll. Und die schnelle Umsetzung dieser sehr anspruchsvollen Druckbilder ist nur im Digitaldruck möglich.
0: Auch beim Material selbst steht eine höhere Energie- und Ressourceneffizienz im Fokus. Der deutsche Global Player für Weißblech stattet das zentrale Basismaterial für Lebensmittel- und Aerosolverpackungen gezielt mit neuen Eigenschaften aus.
4: Wir haben das neue Material hier mitgebracht, und zwar unser Rasselstein Cup und unseren Solid Flex Cup. Beide Materialien zielen darauf ab, 10% weniger Material zu benötigen, aber

0: eben die komplette gleiche Produkteigenschaft darzustellen. Und das ist extrem wichtig, eben auch für unsere Kunden, weil sie einfach 10% weniger Material benötigen können, aber eben die gleiche Produktstabilität darstellen. Und es hat natürlich auch einen Vorteil beim Thema CO2-Reduktion.
1: Auch die Produktion selbst wird effizienter. Neue Hochgeschwindigkeitsanlagen arbeiten präziser, verbrauchen weniger Energie und Material und lassen sich schneller umrüsten. Gleichzeitig sorgt eine einfachere Bedienung für zusätzliche Entlastung.
2: In der heutigen Zeit ist es wichtig, weil wir sehr viel weniger Fachkräfte haben, die schon eine Vorausbildung haben, die Erfahrung haben mit Maschinen. Wir haben heute eine Generation, die sehr digital affin ist. Das heißt, wir müssen auch dem gerecht werden, das heißt, digitale Produkte anbieten, in denen man lernen kann, digitale Produkte anbieten, in denen man auch diese Maschinenbedienung bewerkstelligen kann.
1: Die Branche wächst weiter. Ein wichtiger Treiber ist die Getränkedose mit einem erwarteten Plus von rund 3-5% jährlich. Energie- und Ressourcenschonung bleiben zentrale Herausforderungen. Doch die MedPack zeigt, aus strengeren Regeln entsteht neuer Fortschritt.
3: Die Grundprinzipien des Webens sind sehr simpel, aber je komplexer der Stoff wird, umso komplexer wird natürlich auch die Technik, um dieses Verfahren zu ermöglichen.
4: Mit der Erfindung der Lochkarte, das war schon revolutionär.
3: Es muss eine Zeit der großen Veränderungen gewesen sein.
4: Es ist immer wieder unglaublich faszinierend, wie diese Technik funktioniert.
3: Weben ist das Verkreuzen von Längsfäden mit Querfäden. Und damit der Querfaden durchgeschossen werden kann, er heißt ja auch Schuss, müssen sich die Längsfäden heben und andere wieder senken, damit ein Webfach entsteht. Und das ist die Grundbewegung beim Weben, aber es wird kompliziert und komplex, sobald man was Schönes, was Ästhetisches oder etwas sehr Funktionales, Stabiles herstellen will.
4: Die Muster entstehen, indem der Kettfaden mustergemäß auf der Oberseite zu sehen ist. Oder wenn er an der Stelle fertig ist, dann verschwindet er auf der Rückseite.
3: Die Muster früher, die wurden mit Gold aufgewogen, weil das wirklich mit viel Handarbeit verbunden war und hochaufwendig, hochkompliziert, ehe man das wirklich umgesetzt hatte, so ein Muster.
4: Das hat sich auf den Preis ausgewirkt, deswegen konnten das wirklich nur die Reichen eben diese kostbar gemusterten Gewebe erwerben.
3: Das ist dann eben mit Erfindung der Jacquard-Technik zur Massenware geworden.
4: Mit der Erfindung der Jacquard-Maschine, das war schon revolutionär.
3: Joseph-Marie Jacquard hat gewusst, dass ein Gewebe binär kodiert ist. Es gibt nur zwei Möglichkeiten. Entweder der Kettfaden ist oben, überm Schuss oder erst unterm Schuss. Ja, nein, 1-0. Und er hat es geschafft, diese Verbindung zwischen Lochkarte und Kettfäden herzustellen, indem er diesen Jacquard-Aufsatz konstruiert hat.
4: Ist ein Loch an der Stelle in der Lochkarte, wird der Faden gehoben, ist also an dieser Stelle auf dem Gewebe auf der Oberseite zu sehen. Und ist kein Loch an der Stelle an der Karte, dann bleibt der Faden auf der Gewebeunterseite liegen.
3: Die Lochkarte ist der Datenträger, auf dem das Muster gespeichert ist.
4: Das ist sehr genial, das ist faszinierend, wie so eine robuste Maschine so ein filigranes Gewebe erzeugen kann.
3: 1910 kam Martin Tannenhauer aus Chemnitz und hat auf der Suche nach einem größeren Gebäude für seine bereits bestehende Weberei dieses Gebäude hier gefunden und hat sich entsprechend erweitern können.
4: Chemnitz boomte zu der Zeit, also die Webereien in Chemnitz boomten.
3: Wenn man schaut, wie viel Musterzeichnereien, wie viel Kartenschlägereien es in und um Chemnitz gab um diese Zeit. Also das muss ein richtig eigener Zweig gewesen sein, der einfach viele Leute beschäftigt hat. Der Ehrgeiz unseres Museums ist es, den Menschen einen Einblick zu ermöglichen. Oft erleben wir, dass die Besucher in den Websaal kommen und sagen, oh, wie das hier riecht. Wenn man spürt, wie der Boden vibriert, wie laut das ist, was das für eine Arbeitsleistung derjenigen war, die die Maschinen bedient haben, was hier in Sachsen geleistet wurde. Ne? Wir waren auch mal eine Zeit lang führend im Webstuhlbau. Wir waren führend in der Textilindustrie hier in Deutschland. Und das ist einfach eine Sache, die man durchaus vermitteln darf, wo man sagen kann, wir sind stolz darauf, und wir vermitteln hier einen lebendigen Eindruck davon.

0: wirklich aus nah entfernt das hier gut annehmen. Wir haben schon welche gehabt, die kamen mit Camper und haben das ganze Wochenende hier verbracht. Und letztendlich war es eigentlich so, dass für die mittlere Altersgruppe wenig in Bad Düben war. Da macht natürlich so eine Trendsportart wie das Biken, Skaten schon was her. Die Bieber Lions, wir waren natürlich die Gruppierung, die das Ganze hier ins Leben gerufen hat. Und die Stadt hatte sich da schon Gedanken gemacht, was hierher könnte. Man hatte tatsächlich mit einem Skatepark geliebäugelt. Dieser asphaltierte Pumptrack ist so entstanden, dass wir auch was gesucht haben, nicht nur für Biker, sondern auch für Skater, Inlinefahrer, Scooter. Wie man unschwer erkennen kann, gibt es Absprünge und Landungen. Wir haben auch diesen Tricksprung, der ausgelegt ist mit Rindenmulch, sodass man auch, wenn man mal fällt, weich landet. Es gab anfangs gar keine Fläche für die Anlage, denn hier standen noch alte Gebäude der NVA. Die mussten natürlich erst mal weichen.
1: Ja, wichtig war erstmal die Dirt-Anlage, dann kam die Pumptrack-Anlage dazu, weil wir ganz viele Radsportler hier in Bad Düben zu Gast haben und zu Gast hatten. Die haben dafür gekämpft, dass es das geben wird. Und haben uns am Ende des Tages überzeugt, dass das ganz gut in unser Konzept reinpasst.
0: Das war auch so ein Punkt, den die Bürgermeisterin, worauf sie bestanden hatte, dass das hier jetzt nicht mit irgendeinem Verein betrieben wird, der Geld kostet, sondern dass die Anlage tatsächlich jedem jederzeit zur Verfügung steht. Es war ein Ziel von uns, auch den Tourismus zu fördern und Gäste nach Bad Düben zu holen mit der Anlage, und das ist tatsächlich gelungen.
1: Wir wollen auch natürlich auch Familien und vor allem junge Leute hier begeistern, Radfahrer insbesondere. Wir haben Gäste aus Holland, aus England, aus ganz Deutschland, die hier von Elbradeweg zum Mulderadweg kommen und die dann hier einen Abstecher machen.
0: Es soll wirklich ein Treff für Jung und Alt, für Sportler aller Art werden, und auch die vielleicht keinen Rollsport betreiben wollen, sollen vielleicht eine Möglichkeit finden. Und auch die Eltern freuen sich, höre ich immer wieder, dass sie froh sind, dass die Kiddies auch runter sind vom Sofa und sich bewegen und auch noch Spaß haben dabei.

0: Also wir sind ja sozusagen die Waldeisenbahn Muskau, aber eigentlich im Herzen von Weißwasser. Also die Waldeisenbahn ist wirklich eine reine Güterbahn gewesen. Das Haupttransportmittel war von Anfang bis Ende immer Kohle. Das ist ein sehr kultureller Wert. Das zu erkunden, das hat natürlich auch touristischen großen Reiz. Und man merkt das eigentlich auch in den letzten Jahren, dass die Touristenströme doch dann zugenommen haben.
1: Ja, also wir sind schon ein Besuchermagnet in der Region. Wir befördern im Jahr über 50.000 Fahrgäste. Wir nehmen also unter den Schmalspurbahnen in Sachsen auch eine besondere Rolle ein. Um die Bahn zu betreiben, müssen wir erstmal eine Infrastruktur vorhalten. Das heißt hier 20 Kilometer Strecke mit 11 Bahnhöfen. Das ist sehr aufwendig. Ja, hier sieht man mal am konkreten Beispiel diesen biologischen Verfall von Schwellen. Die verfaulen innen drin, sind gar schon hohl. Und die Schraube, die hier eigentlich mal die Schienen festhalten sollte, hat keinen Halt mehr drin. Und deshalb müssen diese Schwellen jetzt hier ausgewechselt werden. Ja, und wenn das alles mal durch ist, dann können wir wieder sicher für die nächsten Jahrzehnte fahren.
0: Deswegen sind wir eigentlich froh, dass wir die Strecken wirklich sanieren können. Deswegen ist dieses Strukturwandelprojekt genau die richtige Sache, um hier den Tourismus auch weiter voranzubringen und abzusichern.
1: Es ist auf jeden Fall eine Investition in die Zukunft. Denn wir denken, dass der Tourismus und Ausflugsverkehr allgemein in Zukunft noch einen ganz anderen Stellenwert hier einnehmen wird.
0: Wir freuen uns auf die Zukunft.

0: eigentlich ist es schon wieder heute ein Special, denn es sind WG-Kollegen.
1: Wir gucken in den Kühlschrank und machen was draus.
2: Ab geht's.
3: Bei mir war ein Schluck Sojasauce drauf. Hast du dich, glaube ich, verwechselt?
4: Ja, das sage ich mir bis hin zum Schluss.
5: Der ist ja geil. Sehr gut. Oh, sehr geil.
6: Ein paar Chiliflocken. Bisschen Würze.
3: Und ihr habt als WG natürlich das System getrippelt, ne?
0: Hier?
4: Zum Wohle.
6: Hauptsache, es schmeckt, ne?
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6: Ja, herzlich willkommen hier bei uns im Küchenzentrum Dresden. Und ich glaube, hier fühlt man sich wirklich jetzt gerade nicht zu Hause, aber bald. Und ich sage euch, in etwa 3 Wochen wird alles wieder fertig sein. Also, freut euch schon, auf Ende Mai, Anfang Juni werden wir wieder alle schöne neue Küchen haben. Das Neueste und das Schönste, was gerade eben aus Mailand vorgestellt wurde.
0: Ja, danke dir, Dirk, für dein schönes Ständchen. Das ist ja nun auch allzeit bekannt. Oder ich glaube, jeder in Dresden kennt mittlerweile den Song vom Küchenzentrum Dresden. Läuft ja auch im Radio immer bei unseren Kollegen von Radio Dresden. Ja, heute bin ich platt gewesen. Ich wusste, Dirk hat es mir angekündigt, dass hier ein Umbau stattfindet. Ich bin hier rein und sage, Dirk, wir können jetzt tanzen, wir können hier Party machen heute bei der Mitkochshow. Ist ja Wahnsinn. Ich wusste, das ist riesig.
6: So viel Platz hatten wir noch nie. Es sind nur 450 Quadratmeter, die wir gerade eben hier freigeräumt haben. Also wir haben etwas über 1000 Quadratmeter Ausstellungsfläche. Das andere ist aktuell noch nicht wirklich angefangen. Wir werden das nach und nach, aber natürlich muss ein bisschen der Verkauf und die Kundenansprache muss alles ein bisschen weitergehen. Und wir machen das hier tatsächlich während des laufenden Betriebs.
0: Ich denke, das wird gut. Das wird gut. Erzähl mal kurz, was hast du denn vor? Ein bisschen Zeit gebe ich dir noch zum Quatschen.
6: Also im Grunde wird das alles ein bisschen strukturierter. Man muss dazu sagen, wir haben irgendwann mal angefangen mit einer kleinen Landhausabteilung. Ne? Und wie das so ist, man baut immer ein bisschen an und man darf ein bisschen was verändern, dort noch ein bisschen was verändern. Aber eine Küche hat ja eine Stellwand und dahinter ist ja schon die nächste Küche. Und das ist ja genau das Problem. Das heißt, du hast nur einen kleinen begrenzten Bereich, wo du ein bisschen Veränderungen machen kannst. Und jetzt soll alles anders werden. Das wird alles nach neuesten Strukturen, nach neuen Designs jetzt orientiert. Also wir wollen auch hier die Verkäuferplätze direkt in die Mitte reinbringen. Also richtig abgeschlossene kleine Büros. Und ja, ich freue mich drauf, bis es fertig ist. Aber bis dahin dauert es eben noch 3-4 Wochen oder so.
0: Das wirst du überleben, indem du zum Beispiel dich mit uns beschäftigst, mit Sachsenfernsehen und der Mitkochshow oder der Mitkochshow Blind Date, wo wir ja letzten Monat Premiere gefeiert haben und Singles glücklich machen, jetzt auch nebenbei beim Kochen noch aus Sachsen. Aber heute daten wir nicht, heute kochen wir nur, Dirk.
6: So ist es.
0: Und deswegen sind ja unsere Partner Gerd und Stefan schon unterwegs. Die kaufen wie gewohnt die Zutaten ein. Wir wissen wie immer natürlich nichts.
6: Genau, also keiner weiß, was in den Körben drin ist und wir lassen uns überraschen, was dann aus diesen Zutaten zubereitet wird.
0: Genau, da schauen wir jetzt erstmal, was im Körbchen landet und dann melden wir uns wieder zurück mit den Kandidaten.
8: Herzlich willkommen im Rewe Köckeritz. Langsam wird's warm. Wir könnten mal gucken, was es so zum Grillen gibt.
5: Grillsaison, ja, immer. Genau,
8: grillen kann man ja Fleisch und Gemüse.
5: Ja, Grillen kann man auch in der Küche, ne? Also wie gesagt, ne? Also geht ja auch.
8: Mal sehen, was es Schönes gibt. Ne? Chicorée, Pilze, Mais.
5: Mais, klar, logisch.
8: Da kann man auch sehr viel von machen. Gut. Zucchini, Aubergine, Paprika. Hier, die schön.
5: Ja, spitzi, spitzi. Immer gut. Ist aber was Tomatiges, säuremäßig vielleicht ein bisschen. Ne?
8: So. Als wir angefangen haben, da haben wir 3-4 Sorten Tomaten. Heute 30 Sorten plus.
5: 30 Sorten. 30 Sorten. Wo gibt es so 30 Sorten Tomaten? Außer im Rewe. So, ein bisschen Butter.
8: Butter, Butter, Butter.
5: Butter ist immer gut, wenn wir schon mal vorne stehen hier. Wir haben eine Ribby. Ein Rumpi, weil das können wir nämlich schön aufteilen hier. Wir könnten einen Holzspieß zulegen. Dann können die vielleicht so Grillspieß.
8: Nehmen wir trotzdem noch Schwein mit vom Nacken?
5: Nacken, ja, Nacken ist immer gut.
8: Saure Sahne oder Schmand?
5: Schmand ist ein bisschen fester.
8: Schmand ist fester, der hat mehr Fett.
5: Na, Fett.
8: Zum Grillen Senf würde ich mitnehmen, oder?
5: Ja, Senf ist gut, ja.
8: Dann würde ich ein schönes kleines Öl mitnehmen. Wir nehmen ein gutes Grundbrot, was die selber oft backen können und beim Oftbacken noch veredeln können.
5: Das ist gut. Holzspieße haben wir hier, oder?
8: Holzspieße, ja.
5: Eins,
8: brauchen wir noch eins.
5: Stefan,
8: ja.
5: Da steht schon drauf.
8: Wir haben es eigentlich. Heute mal ganz gewöhnlicher Endpunkt mitten in der Backabteilung.
5: Also das sollten normalerweise wissen, was wir ihnen so antun wollen hier.
8: Ganz viel Gemüse, schönes Fleisch und ein schönes Grillbaguette. Wer da an Eintöpfe denkt, hat selber, hat selber verkehrt.
5: Und das im Hochsommer, genau.
8: Gut, sehr in diesem gut. Sinne, bleib. Sehr schön.
5: Bis gleich.
2: Hi, wir sind Max
9: und Vincent.
2: Und weil der Vincent die geniale Idee hatte, mich ohne meines Wissens bei der Kochsendung anzuschalten, melden, zeigen wir euch jetzt quasi unsere Küche, wo wir sonst zusammenkommen.
9: Die wichtigsten Elemente in unserer Küche sind natürlich Kaffee am Morgen oder als gesunde Alternative schwarzer Tee. Damit der Geschmack natürlich nicht zu kurz kommt, kann man an fast jede Speise eine gute Portion Bautzen Senf ranhauen. Und zu guter Letzt dürfen natürlich auch die guten alten Hühnereier nicht fehlen.
2: Andere wichtige Sachen so sind unser Sandwich-Maker, denn der Spargel, stellvertretend hier als frisches Gemüse. Kartoffeln, die haben wir immer da, immer als Beilagenoption in allen Varianten, richtig gut. Unsere selbstgemachte, quasi weltberühmte Kräuterbutter. Da sieht man auch schon, fehlt schon einiges.
9: Ja, das sind die Sachen, die wir uns auf jeden Fall nur fehlen dürfen.
2: Genau.
0: So, und jetzt haben wir unsere Kandidaten bei uns stehen, den Max und den Vincent aus Dresden. Und ich muss sagen, eigentlich ist es schon wieder heute ein Special, denn es sind WG-Kollegen. Also es kochen heute eure WG, ist im Wettstreit hier. Miteinander. Ja, vielleicht als erstes, Max, muss ich ja sagen, wusste gar nichts davon. Jetzt erzähl mal, was war da los?
6: Ja, der Vincent kam dann einfach so am Wochenende zu mir und hat gesagt, dass er mich bei so einer Kochshow angemeldet hat. Hier beim Sachsenfernsehen dann. Ja. Und hat mich damit konfrontiert, dass dann halt heute der Drehtermin ist und wir dann zusammen 15 Uhr los müssen, um dann pünktlich hier zu sein. Und ja, dann haben wir uns gestern zur Vorbereitung noch 2-3 Sendungen davon angeguckt. So.
0: Also ihr habt schon recherchiert auch. Ja.
6: Natürlich, nicht unvorbereitet reingehen.
0: Was gibt's denn bei euch in der WG normalerweise?
9: Boah, also zum Frühstück natürlich immer ein gutes Rührei mit Kartoffeln und Speck. Und dann abends mal vielleicht guten Flammkuchen oder so. Ne? Das geht immer schön fix.
0: Oh, ja.
6: Oder irgendwas Schönes, was im Angebot war, einfach irgendwie gut herrichten. So.
0: Ja, man muss ja sagen, ihr studiert ja auch alle. Ne? Erzähl mal dann alles beim Kochen, was ihr macht. Jetzt müssen wir ja erstmal rausfinden, mit was ihr überhaupt kocht. Und zwar die Zutaten. Dirk wird gleich seines Amtes walten. Und Sesam, öffne dich machen. Und dann werden wir hoffentlich nicht hier alle umfallen, mit was ihr heute hier köcheln müsst. Eine Frage vorweg jeweils noch ganz kurz. Was wäre das Schlimmste, was jetzt im Kühlschrank liegen könnte?
6: Also ich habe immer gesagt, so Fisch, der kein Lachs ist. Wäre jetzt so.
0: Das Fisch, der kein Lachs ist. Also alles, also Lachs geht, der Rest ist...
6: Das wäre schwierig so.
0: Und bei dir, Vincent, gibt es da auch so ein Logo?
9: Ich bereite Schwein sehr selten zu und so Meeresfrüchte. Ne? Aber so den so ein Lachs und so Rind meistens sehr beliebt.
10: Die Challenge ist ja meistens immer bei so einer WG. Wir gucken mal, was im Kühlschrank ist und dann machen wir was draus. Ne?
0: Das
10: heißt, in dieser Challenge seid ihr ja schon geübt. Also was das angeht, es ist nichts anderes heute. Wir gucken in den Kühlschrank und machen was draus.
9: Das ist ein wahres Heimspiel.
10: Oder?
0: Absolut. Dirk.
10: Also würde ich sagen, machen wir den Kühlschrank auf und lüften das Geheimnis, oder?
9: Ab geht's.
0: Oh, oh. Oh. Ihr kocht nicht zusammen, ihr kocht gegeneinander. Ne? Nur noch mal so als Info. Ja? Ich würde sagen, die Jungs sind begeistert.
10: Ja, und ich glaube, es ist auch kein Fisch, der kein Lachs ist.
0: Nee.
10: Ach, den Spruch finde ich echt gut.
0: Viel Fleisch auf alle Fälle. Da würde ich sagen, packen wir es an, los geht's. So, los geht's. Der Gerd wieder hier.
5: Okay, ich hoffe, ihr wollt schneller, die heute Abend. Max.
6: Ja.
5: Was kocht man denn Schönes?
6: Ich habe mir überlegt, dass ich so ein bisschen Grillspießchen machen möchte. Mit so ein bisschen angebratenem Hähnchen und dem Schweinenacken und dem Pilzen und der Zucchini.
5: Ja.
6: Und dazu möchte ich die Baguettes zu so einem Kräuterbaguette machen. Und den Chicorée-Salat mit ein bisschen frischen Tomaten. Und dazu gibt es vielleicht noch einen kleinen Dip, wenn die Zeit reicht.
0: Ach so, das ist ja irgendwie schon ein bisschen eindeutig, dass Stefan und Gerd aufs Grillen hinaus wollten, oder?
9: Jawohl.
0: Was hast du dir denn Feines überlegt? Du hast dir ja auch ein paar Notizen gemacht, richtig
9: genau,
0: studentisch.
9: Genau. Ja, das kennt man natürlich aus der Vorlesung. Ne? Da muss man, kriegt man nichts, wenn man nicht mitschreibt. Ne?
0: Und was hast du da so drauf?
9: Also ich werde einfach, ich halte es simpel. Ne? Ich mache mir ein bisschen das Fleisch. Dazu ein bisschen Gemüse, eine Beilage. Guck, dass das geschmacklich schon abgewürzt ist und hoffe, dass das den Herrn schmeckt. Ne? Also.
0: Ja, das hoffen wir am Ende natürlich.
9: Das hoffen
0: heißt,
9: wir am Ende alle.
0: Du bereitest jetzt verschiedenste Fleischsorten zu.
5: Systematische Arbeit, hier sofort. Links abfallen, selber aufgebaut, schiebt alles links rüber, sprengt der Kuschel.
0: Das heißt, es gibt heute guten Teller, kompakt mit Fleisch. Da waren sie wahrscheinlich endlich was nicht Veganes, da dachte ich, das kann ich mir schwierig vorstellen, dass der Gärtner... Nee, aber es ist ja auch, die Grillsaison hat ja gestartet, ne? Und habt ihr in der WG, grillt ihr da auch öfter? Gibt es da Möglichkeiten?
11: Ja, ja, also wir haben unten oder? Da einen schönen Grillplatz mit so einer schönen blauen Bank dazu.
0: Jetzt wird es mal schön mit Senfen Bautzner, der geht immer.
11: Der einzig wahre Senf.
0: Natürlich.
12: So, was willst du mir machen? Den hau ich kurz hier rein, damit er heiß ist.
5: Drück einfach mal drauf, mit dem Netzrücken. Schau mal.
12: Achso, ja.
5: Ja, genau. Und dann geht die Schale an alles von runter.
0: Du hast ja den Max angemeldet für die Mitkoch-Show. Kam ja nicht von ungefähr, oder? Wie kocht der? Ist der Max sehr talentiert?
11: Ja, also das wird ihm zugeschrieben. Und ich sag auch, es stimmt. Manchmal sagt er das selber so, er kann es gar nicht so. Aber ich sag, also was er schon für mich gekocht hat, das war wirklich schon.
0: Kann man essen.
11: Auf jeden Fall, klar. Immer.
0: So ordentlich Butter jetzt.
11: Genau, damit es dann auch noch ein bisschen was schmeckt, ein bisschen saftig ist, das Brot nicht zu trocken wird.
0: Ja,
11: so.
0: Knoblauch ist immer, genau.
11: Genau, ein bisschen die Würze, das wird dann später noch rausgenommen, dass man hier auf den festen Stücken dann so rumbeißt.
0: Wunderbar.
12: Das ist einfach erstmal nur Knoblauch quasi in ein bisschen Öl, ein paar italienische Kräuter und ein bisschen Knoblauch mit drauf. Ich probiere immer, das gut vorzutäuschen.
5: Ah, der Klassische, da kommt der gute Klassiker durch, Schweinenacken mit Senf eingeschmiert hier und dann ein halbes Bier drüber, da geht's wieder. Ja, sag ich doch, ein Radler.
11: Ein bisschen Olivenöl mal an den Wok.
5: Wok ist noch aus, ja? Der Wok einschalten?
11: Das wäre sehr lieb. Ich bin natürlich auch insgesamt großer Pilzliebhaber, da wo ich herkomme, aus dem guten Vogtland, nennt man das auch die Schwamme.
5: Schwammerl, ja.
11: Die Schwamme, genau.
5: Genauso, wo ich komme aus Bayern, das brauchst nichts anderes tun.
11: Ja, Schwammerl. Schön. Das ist quasi das Vogtländers Leibgericht, der Schwammeschwein.
5: Schwammerl. Ja,
11: genau.
0: Ja, was machst du denn, wenn du nicht kochst für deine WG-Kollegen?
12: Ich spiele sehr gerne Fußball. Ich habe auch einen Verein hier in Dresden. Okay. Da bin ich öfter und sonst...
0: Bei welchem Verein?
12: Den Löbtower Kickers, so
0: den
12: heißen die.
0: Ja, natürlich. Okay.
12: Das ist natürlich immer das klassische Fußball-Team-Hobby. Ne?
0: Auf welcher Position bist du da?
12: Ich spiele im Mittelfeld da. Oder
0: so.
12: Probier's. Und sonst halt das Studium. Ne?
0: Und was studierst du denn?
12: Ich studiere Verfahrenstechnik und Naturstofftechnik. Das ist,
0: wie bitte was?
12: Ja, natürlich, das ist die ganz klassische Reaktion.
0: Verfahrenstechnik und?
12: Naturstofftechnik. Das ist quasi...
0: Also ich sage dir, es hört sich für mich so an, du wirst bestimmt einen sehr guten Job irgendwann mal bekommen.
5: Wenn du hier auf dem Teppanyaki... Ja, aber Teppanyaki wird langsam heiß, ne?
11: Machen wir mal drauf.
5: Also wenn du grillen willst, dann kannst du langsam anfangen damit, ja, genau.
11: Oh, der brutzelt.
5: Sonst ist es so Bratwürste und das Zeug kannst du ruhig schon mit draufhauen. Ne? Und wenn die fertig sind, nimmst du es einfach runter und packst du dann auf diesen Grillteller mit dazu halt. Ne? So aber als Idee so.
11: Ja.
5: Hätten wir noch Hühnchen, hätten wir noch hier. Mensch, schau mal, das Hühnchen.
11: Mehr als 3 Sorten Fleisch bringt Unglück, glaube ich immer.
5: Aha, okay.
12: Ja, jetzt haben wir uns so verquatscht, jetzt weiß ich nicht, was ich machen wollte. Ich brauche auf jeden Fall den Ofen.
0: 20 Sekunden. Und was möchtest du denn dann machen, wenn du mal fertig bist?
12: Ja, es ist auch noch schwieriger, wenn du einen großen Löffel brauchst.
0: Ach, Kaje Tag assistiert hier wieder.
12: Ja, das hat er mir extra gesagt, dass ich das darf. Dankeschön.
0: Jetzt denk aber,
12: so, das klingt gut. Ja, das habe ich gut gemacht jetzt diesmal.
0: Ja,
12: ne?
0: Aber nicht bei mir funktioniert das nicht.
12: Schade. Na, ich weiß nicht. So, ich finde verschiedene Sachen ganz gut so. Ich habe vorhin von Partikeln. Ja, ein paar Chiliflocken. Bisschen Würze mit
0: das
12: rein.
0: Das müssen wir Gerd aber noch sagen. Da kannst du nichts dafür. Ja, aber weil Gerd und Chili, muss man nur sagen.

0: Wein. Es ist ein ganz besonderer Wein.
1: Meine Mutter hat Sommelier-Ausbildung zum Wein, deswegen.
0: Ach, du kennst wirklich. Ihn. Der wirst ja Gerd immer sympathischer. Ich sehe das schon, da hole ich jetzt auch mal mein Glas. Du bist ja auch beim Karat. Warte, ich bin auch gleich wieder da.
1: Ja, natürlich. Stößchen. Danke.
0: Stößchen.
1: Zum Wohle.
0: Dann einen wunderbaren Kochabend weiterhin. Wir haben auch passend dazu jetzt Halbzeit, noch 20 Minuten. Oh.

0: hilft, wenn ich in die Küche reinkomme. Jedenfalls für mich, für Max wahrscheinlich weniger, wenn ich auftauche.
1: Hier ist, wird gerade so der Salat so ein bisschen ja, mit so. Mit dem Chicorée, mit ein bisschen Paprika und Tomate. Da habe ich hier jetzt schon, das ist genau richtig, habe ich schon mein kleines Dressing vorbereitet.
0: Ja, dann wird mit das dem Schmand, hier ja.
1: Mit ein bisschen Schmand und Senf.
2: Schauen Sie mal da hinten. Ne?
0: Ja. Jetzt hör bitte auf, mich zu sitzen, das ist ja ganz furchtbar.
2: Ich bin teilweise auch Nachhilfslehrer und da, wenn die Kinder dann anfangen, sie zu sitzen.
0: Ja, da weißt du, was ich meine, ne?
2: Ja, das ja. ist schrecklich.
0: Das soll für 3 Personen reichen?
2: Ja, es ist eine Beilage, also.
0: Muss jetzt.
2: Muss jetzt, ne?
0: Ja.
2: Also, ich würde jetzt wahrscheinlich das Fleisch aufschneiden, um mal zu gucken, wie schlimm es denn geworden ist.
3: Du hast 12 Minuten 50, jawohl, wunderbar. 3 Teile brauchen wir. Ja, ist gut, perfekt, wunderbar.
2: Ich hätte sie noch in Scheiben geschnitten, ne? Aber da kriegt einer ein großes.
3: Kriegt man gleich Hunger, Mensch, ja.
2: So. Ich wirklich auch beim Naschen, ne?
3: Wenn man ein bisschen sehr gut, 10 Minuten.
0: Platz aber ruhig. Alles im Griff?
1: Ich hoffe es.
0: Da hast du jetzt das Maishähnchen drauf und das Schwein, nehme ich an.
1: Genau, und Zucchini und Zucchini und Pilz.
0: Ja, und ordentlich Gewürz, definitiv. Hast du natürlich schon geguckt bei Max, deinem Freund? Wie schlägt er sich?
4: Also, ich finde, der schlägt sich auf jeden Fall super.
0: Also, gutes Gefühl.
4: Boah, schon, schon. Es riecht auf jeden Fall gut. Ich weiß nicht, ob aus beiden Küchen oder nur aus der einen, aber nee. Ich bin gespannt. Ich denke, er schafft's.
3: Essig kann nicht schaden beim Salat.
1: Ja.
3: Oder Zitrone geht auch. Wichtige Säure. Genau, wie du Säure drin hast, ist immer gut, wenn du ein bisschen Süße hast auch. Das, glaube ich, steht auch. Honig wäre auch noch mit drin, glaube ich. Lass das bitte nicht verstören. Oder ess auf, auch gut.
1: Mhm. Mhm.
2: Boah, das schmeckt wirklich.
3: Nee. So.
2: So, was war denn der Plan?
3: So, jetzt hättest du noch Zeit, eine kleine Soße zu machen. Ja? Mensch, 4 Minuten her. Nimmst den Spand, nimmst eine Schüssel, hast den Spand rein, Zitronensaft, Salz, Pfeffer, zweimal umrühren.
2: Das war tatsächlich der Plan noch für das.
3: Ja, sag ich noch. 4 Minuten hast du schon. Ja? Alles gut.
1: Also, es sieht so aus, wie ich es essen würde. Ich hoffe, es schmeckt den anderen auch.
3: Sehr gut. Was ist der Soße?
1: Könnte vielleicht ein bisschen
3: rosa.
1: Ich habe den Salat ein bisschen mariniert, sodass da ein bisschen was Flüssiges mit dabei kommt.
3: Auch über drüben mal gerade einen Tipp gegeben, zum kleinen Tipp mit dem Spand.
0: Die Teller sind aber hier schon voll.
1: Oh ja.
0: Du siehst aber auch gut aus. Hast du wirklich gekocht, ne? Sieht man an der Schürze. Ja, mach erstmal Salz, genau. Wo willst du es dran machen?
2: Also aufs Fleisch, ne?
0: Aber ich halte mich jetzt raus. Ich sag nichts. Da bin ich gespannt, was sie sagen. Meine kleinen Salzmeckerer.
3: 1 Minute 50. Maxwell gibt Gas. Der ist ja geil. Und schmecken tut es leider, wie es ausschaut?
1: Oh ja.
3: Du kannst vielleicht über das Rind ein bisschen Salz und Pfeffer machen. So ein bisschen solche Ideen. Sehr gut. Oh, Dirk, da kriegen wir leider Hunger mit 2 her.
0: 1 Minute. Jetzt wird die Uhr rot. Da kommt noch ein bisschen Edelpaprika oder was ist das? Hm? Ja, geht immer.
1: Schuhe.
0: Oh ja. Wow, das war ordentlicher Schwaps.
3: Mit Gemüse gebraten, abgespielt. Ja? Oh, sehr geil.
0: Fertig.
3: Ja. Klasse. Cool.

0: Die Jungs wollten Fleisch und sie haben natürlich Fleisch bekommen von Max und Vincent. Ja, ich bin begeistert, was ihr doch für unterschiedliche Tellervariationen, sage ich jetzt mal, aus den Zutaten gezaubert habt. Und die Juroren haben es sich gut gehen lassen, schön schmecken lassen und natürlich auch ein Urteil gefällt, auf das wir sehr gespannt sind. Wer möchte denn anfangen?
1: Erstmal herzlichen Dank, Max und Vince, für zwei wunderbare Gerichte. Ihr habt das genau so gemacht, wie wir uns das im Laden vorgestellt haben, Gerd, oder? Ja. Wir wollten Grillteller mit Baguette und Salat. Wir haben Grillteller und Baguette und Salat.
0: Ja, also 10 Punkte schon mal, ja.
1: Nee, fangen wir beim Vince an. Erstmal alles heute sehr gut gewürzt. Also wirklich, ich habe heute nichts zu kritteln. Es war überall Salz dran. Es war nie bloß Salz dran, es waren auch noch mehr Gewürze dran. Da hat man sich ein bisschen Kopf drüber gemacht. Hat mir sehr gut gefallen. Vince hat uns hier einen kleinen Salat präsentiert. Chicorée, Tomate, Balsamico.
2: Ja.
1: Bei mir war ein Schluck Sojasauce drauf. Hast du dich, glaube ich, verwechselt ein bisschen? Das hat jetzt aber gar nicht...
2: Das habe ich mich bis zum Schluss voreilig.
1: War ein bisschen eilig, hast die falsche Flasche gegriffen. Das tut dem jetzt gar keinen Abbruch.
2: Okay.
1: Das hebt den Geschmack. Das ist eigentlich wirklich eine ganz leckere Kombi. Dein Grillteller, rustikal, aber das kann ein Grillteller sein. Mhm. Du hast sehr viele Produkte verwendet. Was mir hier besonders gut gefallen hat, sind die geschmorten Zwiebeln. Der Schweinenacken, den du mit Senf eingestrichen hast und schön gebraten hast, auch der war von der Konsistenz her perfekt.

0: das Rumpsteak genauso, das Gemüse, okay, das war mit dabei, aber auch gut abgeschmeckt. Ne? Ja, hätte man vielleicht an Schnittgrößen vielleicht noch ein bisschen variieren können.
1: Ja, ne?
0: Was ein kleines bisschen hinten runterfällt, ist das Knoblauchbaguette. Ja. Ne? Aber ansonsten, also es hat nach Knoblauch geschmeckt. Ansonsten hat mich das wirklich überzeugt. 7 Punkte von mir.
1: Das ist toll.
0: Max, dein Teller war faktisch fast das gleiche. Du hast den Nacken verwendet, du hast das Rumpsteak verwendet, du hast den Chicorée, die Tomaten, den Paprika verwendet, das Knoblauchbaguette hast du auch gemacht. Bei dir war alles noch eine Stufe intensiver abgeschmeckt. Ich will jetzt nicht sagen besser, aber intensiver. Das hat dem Teller sehr gut getan. Du hattest hier bei dem Spieß eine sehr scharfe Komponente mit dabei, mit dem Chili. Das hat einiges gemacht. Das war geschmacklich sehr gut. Das Rumpsteak war auch sehr gut abgewürzt. Das Senfdressing beim Chicorée, das muss man mögen, ist aber vollkommen schön gewesen. Hat mich abgeholt. Insgesamt hat mir deine Kombination ein kleines bisschen besser gefallen. 8 Punkte von mir. Und damit gebe ich weiter an den Gerd.
2: Ich fange auch gleich mal beim Vincent an. Also vielen Dank euch beiden jetzt mal für dieses tolle Grilltellermenü. Ich brauche gar nicht so viel sagen. Stefan hat eigentlich nahezu alles gesagt. Ich mache es wirklich echt kurz. Vincent, ich gebe dir für deinen Teller oder für deine beiden Teller, die waren wirklich gut gemacht, auch 7 Punkte. Und beim Max hat mich einfach auch besser der Salat abgeholt. Der war einfach für mich jetzt schöner gewürzt, auch überraschend schöner gewürzt, weil so habe ich ihn einfach noch nie gegessen. Und das Knoblauchbaguette war jetzt auch nochmal etwas, wo ich sage, hat mich komplett abgeholt. Ich gebe dir auch 8 Punkte.
3: Jungs, mega Respekt, alles total begeistert. Mich hat überzeugt der Garpunkt vom Rind bei Max und das Baguette. Also bei mir das gleiche, 7-8 Punkte. Also es gibt keinen Verlierer bei uns. Also alles gut, ihr habt euer Bestes gegeben und es war echt klasse. Vielen Dank dafür.
0: Und ihr habt als WG natürlich das System getrippelt, ne? Ihr könnt ja jetzt zusammen zum Gerd gehen und kriegt ja dann noch einen Einkaufsgutschein. Davon profitieren dann die Kollegen in der WG. Also wirklich, so macht man das, liebe Zuschauer. Genau so.
4: Hier definitiv, es gibt nie Verlierer, aber jetzt erst recht keine Verlierer bei diesem WG-Duell. Genau, ihr könnt noch mal kurz sagen, was es gibt. Ihr könnt auf alle Fälle lecker, ne, Gerni? Du kommst nicht nur vorbei.
3: Also der Verlierer muss zu mir. Ich habe ein schönes Menü zu zweit, Viergangmenü mit passendem Wein dazu und alles, was dazugehört. Na, von daher. Und der Sieger?
0: Gibt es wieder einen sehr schönen Rewe-Einkaufsgutschein und da könnt ihr für die GWG eine Party organisieren oder, keine Ahnung, noch mehr Grillfleisch holen, noch mehr Grillgemüse.
4: Wenn die Mittkochshow geschaut wird, da muss ja ordentlich, ne, gibt es ja eine Party. Ja.
3: Nicht nur Alkohol kaufen, ne?
0: Warum nicht?
4: Okay, ja Jungs, es war sehr schön, dass ihr zu Gast bei der Mitkochshow wart. Herzlichen Glückwunsch dazu. Ja, und damit kann ich nur sagen, kulinarische Grüße nach Hause. Schalten Sie gern ein beim nächsten Mal. Ansonsten ist natürlich alles in der Mediathek von sachsen-fernsehen.de zu sehen. Und Sie können sich wie immer unter sachsen-fernsehen.de/hobbyköche auch bewerben. Und wie Vincent und Max hier einen schönen Abend verbringen, oder? War doch schön.
1: Es war sehr großer Spaß. Kann ich mich nur anschließen.
4: Kann man wiederholen, oder?
1: Sollte man.
4: Ja. Also wir sind zu ertragen, da hören Sie es. Also anmelden und mitmachen und damit tschüssi.

0: Herzlich willkommen, meine Damen und Herren, zu unserem Wochenendmagazin, Ihrem Regionalmagazin hier bei uns bei Muldenthal TV. Ich freue mich, dass ich auch endlich im neuen Studio diese Sendung präsentieren darf. Ich hoffe, oder wir hoffen, der neue Look gefällt Ihnen. Damit Zeit für die Nachrichten. Herzlich willkommen zu den Nachrichten, hier die Meldungen. Sommerausgabe von Was ist los in Grimma erschienen. Wer nach Veranstaltungen in Grimma und den Ortsteilen sucht, findet jetzt wieder zahlreiche Anregungen im aktuellen Veranstaltungskalender Was ist los in Grimma. Für den Zeitraum von Juni bis August 2026 wurden mehr als 130 Termine von Vereinen, Veranstaltern und Kulturschaffenden gemeldet. Die kostenlose Übersicht erscheint in einer Auflage von 3.500 Exemplaren und informiert über Feste, Konzerte, Ausstellungen, Märkte und weitere Freizeitangebote. Berücksichtigt wurden alle Veranstaltungen, die bis zum Redaktionsschluss im Online-Veranstaltungskalender der Stadt eingetragen waren. Bereits Ende August soll die Herbstausgabe erscheinen. Veranstalter können ihre Termine dafür noch bis zum 31. Juli 2026 online anmelden. Der Kalender ist kostenfrei erhältlich. Labormobil testet Brunnenwasser in Wurzen. Wer die Qualität seines Brunnenwassers überprüfen lassen möchte, hat dazu am 15. Juni Gelegenheit. Das Labormobil des VSR Gewässerschutz e.V. macht von 9 bis 11 Uhr auf dem Bürgermeister-Schmidt-Platz in Wurzen Station. Dort nehmen die Gewässerexperten Wasserproben von Bürgern entgegen und untersuchen diese direkt vor Ort. Für eine Kostenbeteiligung von 12 Euro werden Nitrat-, Säure- und Salzgehalt analysiert. Die Ergebnisse erhalten die Brunnenbesitzer noch am selben Tag. Weitere Untersuchungen, etwa auf Bakterien oder andere Belastungen, sind gegen Aufpreis möglich. So lässt sich feststellen, ob das Wasser zum Gießen, für Teiche oder Planschbecken geeignet ist. Für die Analyse genügt eine mit Brunnenwasser gefüllte 0,5 Liter Kunststoffflasche. Schutz für Störche, Feuerwerke und Drohnen nahe Horsten sind verboten. Die Stadt Grimma weist auf besondere Schutzmaßnahmen für Weißstörche während der Brut- und Aufzuchtzeit hin. Feuerwerke und Drohnenflüge können die Tiere erheblich stören und Panikreaktionen auslösen. Vor allem für Jungvögel kann das Verlassen des Nestes lebensgefährlich sein. Nach den Vorgaben des sächsischen Artenschutzprogramms Weißstorch sind Feuerwerke im Umkreis von einem Kilometer um besetzte Storchenhorste untersagt. Auch Drohnen dürfen nicht in unmittelbarer Nähe der Nester betrieben werden. Grundlage dafür ist das Naturschutzrecht, das die mutwillige Beunruhigung wild lebender Tiere verbietet. Das sächsische Umweltministerium weist darauf hin, dass erhebliche Störungen von Weißstörchen während der Brutzeit als Ordnungswidrigkeit gelten und mit Bußgeldern von bis zu 50.000 Euro geahndet werden können. Forschergeist im Wilhelm-Ostwald-Park geweckt. Beim Aktionstag Experimentieren im Park haben Anfang Juni zahlreiche Kinder die Welt der Geologie und Vulkane entdeckt. Der nationale Geopark Geopark Porphyrland Steinreich in Sachsen e.V. beteiligte sich gemeinsam mit seinen Geoportalen an der Veranstaltung im Wilhelm-Ostwald-Park in Großboden. An interaktiven Stationen erfuhren die jungen Forscher spielerisch, wie Kontinente wandern, Supervulkane entstehen und verschiedene Gesteinsarten gebildet werden. Mit Experimenten zur Plattentektonik, einer Caldera-Simulation und echten Gesteinsproben konnten die Kinder naturwissenschaftliche Zusammenhänge selbst erkunden. Ein besonderes Anliegen war zudem, Interesse an Mind-Berufen zu wecken. Die Veranstaltung in Großboden gilt inzwischen als fester Bestandteil der regionalen Bildungsarbeit und soll Kinder frühzeitig für Naturwissenschaften begeistern.
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2: Das internationale Musikantentreffen ist ein Festival der Superlative. Vom 11. bis 13. September wird nach Grimma zu einer bunten und abwechslungsreichen Veranstaltung für Jung und Alt geladen. Musiker aus aller Welt treffen hier aufeinander und spielen in ihrem jeweiligen Genre an 3 Tagen um die Gunst des Publikums. Neben Attraktionen für Kinder und Erwachsene bietet diese Veranstaltung auch Raum zum Feiern und Tanzen. Tickets gibt es unter anderem bei Muldental TV, in der Touristinformation sowie bei den Konzerten des Jugendblasorchesters.
0: Am 1. Juni, also Anfang der vergangenen Woche, da war Kindertag. Wir hoffen, dass Sie mit Ihren Kindern ordentlich gefeiert haben und sie auch bescheckt haben. Natürlich wurde auch bei uns in der Region gefeiert, unter anderem auf dem Grimmauer Marktplatz und wir waren auch im Tierpark in Geithain dabei.
4: Der 1. Juni, der internationale Kindertag, wurde im Landkreis Leipzig gebührend gefeiert. In Grimma beispielsweise wurde der Markt umfunktioniert. Die Kinder hatten die Möglichkeit, sich in einer Hüpfburg auszutoben oder Fußball-Dart zu spielen. Auch ein Parcours konnte in diesem Jahr absolviert werden, welcher an manchen Stellen die ein oder andere Stolperfalle versteckte. Hatten die Mädchen und Jungen es bis zum Ende geschafft, konnten sie am Glücksrad verschiedene Preise gewinnen. Seifenblasen in riesiger Form machen, Sackwerfen und 4 gewinnt waren ruhigere Alternativen für die Kinder. Außerdem konnten sie künstlerisch aktiv werden oder sich mit Kinderschminke und Glitzer-Tattoos verzieren lassen.

0: Grimmer einen Verein hier damals eben hatten, einen Standort, und der schließt so langsam leider, und wir wollen das aufrechterhalten und wollen Angebote für Kinder, Jugendliche und Erwachsene schaffen.
1: Für die Kinder hatten auch sie etwas Kreatives vorbereitet.
0: Also die Kinder können quasi eine eigene Geschichte aufschreiben, übertragen das dann auf eine Linolplatte und können das dann eben einritzen, wieder mit Farbe sozusagen einpinseln oder einwalzen und das dann abdrucken auf Papier. Und das Gleiche in einem längeren, schöneren Format machen wir eben jeden Donnerstag Nachmittag schon im alten Stadtgut.
1: Wer alles ausprobiert hatte und erstmal eine Stärkung benötigte, konnte zwischen frischen Crepes, Zuckerwatte oder herzhaften Burgern von der Feuerplatte wählen, um dann in die zweite Runde zu starten. Die Stadt Geithain hatte für ihre kleinsten Bewohner ebenfalls keine Mühen gescheut. Der Oberbürgermeister der Stadt, Frank Rudolf, übernahm die Kosten für ein Eis pro Kind. Damit war der Geithainer Markt gut gefüllt und die leckere Abkühlung passte perfekt zu dem warmen Tag. Damit noch nicht genug. Auch der Tierpark der Stadt hatte an seine kleinsten Gäste gedacht. Mit einer Hüpfburg strahlten die meisten Kinderaugen ohnehin. Zudem hatten die Kinder die Möglichkeiten, Tierparkbilder auszumalen, am Glücksrad zu drehen und verschiedene Preise zu gewinnen, sowie in einer Fühlkiste Unterschiedliches zu ertasten und ihren Tastsinn zu testen. Stärkung gab es in Form von Waffeln, Popcorn oder auch gebratenem vom Grill für klein und groß. Natürlich wurde auch den Parktieren ein Besuch abgestattet und manche sogar mit Streicheleinheiten verwöhnt. So hatten auch die Esel, Ponys und Schweine einen Bonus am Kindertag. Abgerundet wurde der Ausflug in Geithains Innenstadt mit einem Spaziergang um den Teich im Tierpark. Der Kindertag im Landkreis Leipzig war also ein voller Erfolg und konnte bei sonnigem Wetter ausgelassen gefeiert werden.
2: Ja, das Regionalmagazin hat sich mal bei unserem Partnermagazin 04 Plus bedient. Da gibt es nämlich die Rubrik Plus. Und der folgende Bericht ist tatsächlich ein Pluspunkt der Region. In Machern wurde auch Kindertag gefeiert und der Bürgermeister übergab neue Spielgeräte.
3: Machern Plus 2. Pünktlich zum Internationalen Kindertag am 1. Juni übergab Carsten Frosch am Vormittag gleich zwei neue Spielgeräte an die Kleinsten seiner Gemeinde. Fast ein Jahr hat es gedauert, bis auf dem Schulhof der Grundschule am Schlosspark das neue Klettergerüst freigegeben werden konnte. Mit Hilfe von Schülerin Greta schnitt der Bürgermeister das Absperrband durch und sorgte damit für den ersten großen Ansturm auf die Konstruktion mit ihren unterschiedlichen Klettermöglichkeiten.
4: Wir hatten hier ein altes Spielgerät, was wir nicht mehr weiter benutzen durften. Hat sozusagen auch der TÜV seinen Strich drunter gesetzt, ne? Und wir haben uns dann auf den Weg gemacht, mussten wir schon wieder erstmal Geld besorgen und haben dann für die Grundschüler heute hier in der Grundschule zum 1. Juni pünktlich das neue Spielgerät heute einweihen können.
3: Trotz angespannter Haushaltslage in den Kommunen war es der Stadt und Bürgermeister Carsten Frosch wichtig, dass auch für die Kinder etwas getan wird in Machern.
4: Wir haben ja viele, viele andere Projekte umgesetzt, aber hier ist einfach mal das Kind uns wichtig gewesen, da was dafür zu tun. Und ich sage mal, es ist ein Schulhof, ein hinterer Schulhof, wo unheimlich viele Kinder über die Woche, sage ich mal, ihre Freizeit auch gestalten. Und auch beim öffentlichen Spielplatz war das uns ebenfalls eine Herzensangelegenheit.
3: Mit dem zweiten Spielplatzgerät, das Carsten Frosch an diesem Kindertag übergeben hat, bekommt Machern neue Möglichkeiten für Integration und barrierefreies Spielen. Dieses wurde auf dem Spielplatz an der Bibliothek am Schlossplatz 3 eröffnet.
4: Das ist ein öffentlicher Spielplatz und da war der Wille vom Bürgerbudget in der Gemeinde Machern, dass man dort eine neue Netzschaukel, sag ich mal, installiert. Leider hat es nicht den ersten Platz bekommen, sodass es nicht über das Bürgerbudget umgesetzt werden konnte. Es ist aber ein Herzensprojekt der Gemeinde Machern, weil auch eine Netzschaukel Kinder mit Behinderung auch nutzen können und dort auch in der Lage sind, den Spielplatz zu nutzen. Aus diesem Grund wollten wir auf diesem öffentlichen Spielplatz auch eine Gelegenheit dafür schaffen, dass da eine Möglichkeit besteht.
3: Neben Schaukel, Wippe und Klettergerüst sorgt hier nun also die Netzschaukel dafür, dass ab sofort Kinder mit und ohne Behinderung gemeinsam spielen können. Zwei Spielgeräte für Machern an einem Kindertag. Ein echter Pluspunkt für unsere Region.

0: Ja, am Kindertag wurde nicht nur mit den Kindern gefeiert, sondern es war auch ein wichtiger Termin für die Stadt Grimma. Das Netzwerk e.V. wurde gegründet. Das hat ja auch Tino Kiesig in der Bürgersprechstunde schon angekündigt und wir haben darüber geplaudert. Jetzt ist es passiert, ein Zusammenschluss von Vereinen, Firmen und auch Privatpersonen, um so ein bisschen Geld für unsere Stadt zusammenzusammeln.
1: Es ist geschafft. Am Abend des 1. Juni wurde im Grimmaer Rathaussaal das Netzwerk Grimma e.V. gegründet. Nachdem der Stadtrat in seiner Sitzung im April den Weg frei machte für die Gründung des Vereins, wurde zeitnah die Gründungsversammlung angesetzt und dazu eingeladen. 14 Gründungsmitglieder gibt es, darunter die Stadtverwaltung Grimma, der Gewerbeverein, ortsansässige Firmen, Vereine und auch Privatpersonen. Nach einigen Anpassungen des Satzungsentwurfs wurde dieser mit kleinen Änderungen von den Gründungsmitgliedern einstimmig beschlossen. Grimmas Oberbürgermeister Tino Kiesig freute sich, dass der Verein nach vielen der Gründung vorangegangenen Treffen, Diskussionen und auch Gegenstimmen nun auf den Weg gebracht wurde.
2: Ich bin sehr, sehr froh und sehr glücklich und bedanke mich auch erstmal recht herzlich bei allen Freiwilligen, die jetzt hier diesen Weg freigemacht haben, den Gründungsmitgliedern und natürlich auch den Freiwilligen, die sich doch dieser Hürde des Vorstandes gestellt haben. Und ja, ich bin wirklich immer noch richtig, richtig im Prozess der Gründung sozusagen und freue mich sehr, dass jetzt der Weg freigemacht ist, dass wir das Netzwerk Grimma e.V. auf die Beine stellen, dass wir es jetzt auch richtig eintragen lassen können und dass wir eben für unsere Vereinswelt, für den kulturellen und sozialen Aspekt, aber auch für die Wirtschaftsverbindung, Verknüpfung einen sehr wichtigen Grundstein gelegt haben, der in doch so herausfordernden Zeiten wirklich essentiell ist und die große Kreisstadt Grimma mit 64 Ortsteilen auch im ländlichen Raum insbesondere nach vorn bringen soll.
1: Als Vereinsvorsitzender wurde Stadtrat Konrad Hempel gewählt. Der 71-jährige Zschopbacher hat seine Firma mittlerweile seinem Sohn übergeben und ist seit vielen Jahren in der Kommunalpolitik tätig. Nun hat er die große Aufgabe, den neu gegründeten Verein ins Laufen zu bringen. Konkrete Vorstellungen von den Arbeitsschritten hat er bereits.
3: Ja, wir müssen gewisse Details jetzt einfach nochmal besprechen. Das geht los mit Mitgliedsbeiträgen, verschiedene Dinge, wie wir Zeitabläufe jetzt gut auf die Reihe bekommen, weil jetzt haben wir einfach den Startschuss gegeben. Jetzt müssen wir eine Terminkette finden, wie alles weitergeht. Natürlich auch schon nach Mitgliedern Umschau halten und so weiter.
1: Als weitere Vorstandsmitglieder wurden die 27-jährige Vanessa Burkhardt und der 61-jährige Thomas Glaser gewählt. Für die Bereiche Marketing, Kultur, Sport, Wirtschaft und Soziales gilt es nun, Mitglieder zu finden, die im erweiterten Vorstand mitarbeiten möchten. Aber auch hier wurde bereits an diesem Abend Bereitschaft signalisiert, diese Aufgaben zu übernehmen. Einige Aufnahmeanträge in den Verein wurden an diesem Abend ebenfalls noch ausgefüllt. Nun gilt es, das Netzwerk Grimma zu etablieren, die Mitgliederzahl zu erhöhen und den Verein ins Laufen zu bringen und am Laufen zu halten.
0: In Lossatal gab es einen Bürgermeisterwechsel. Uwe Weichelt wurde verabschiedet und hat den Staffelstab in einer sehr angenehmen und lustigen Zeremonie weitergegeben.
1: Wilder Westen im Lossatal. Mit diesem Tanz fingen in den letzten Wochen einige Schulstunden der Oberschule an. Denn das Motto zur Verabschiedung des Bürgermeisters lautete zu feiern, damit Uwe Weigelt lange und wehmütig an seine Zeit als Amtsinhaber hier im Lossatal zurückdenkt. Das ist den Kindern und den vielen Laudatoren mit ihren kreativen und vielseitigen Programmpunkten im vollbesetzten Kulturhaus zur Hoburger Schweiz definitiv gelungen. Die Schulleiterin lässt ihn nicht gern gehen. Für die Hortnerin war Uwe Weigelt auch immer nah am Geschehen. Viel Spaß wünschte der Erbsenzähler, der Kämmerer. Der stellvertretende Bürgermeister sieht in Uwe Weigelt ein Vorbild für die große Politik und dankte für die Arbeit in der Gemeinde mit allen Ortsteilen.
4: Ja, ist schon erstaunlich, wenn 250 Leute alle gute Laune haben und auch eine Harmonie ausstrahlen, ne? Die Inhalte, die rübergebracht wurden, die kann ich. Nehme ich sehr gern entgegen. Das sind ganz tolle Blumen, die werden noch eine Weile in meinem Kopf noch nachwirken. Und ich fasse für mich zusammen, es hat sich gelohnt, hier gewesen zu sein.
1: Landrat Henrik Reichen würdigt Uwe Weigelt als einen Menschen, der in jeder Veränderung eine Chance gesehen hat. Als eine verlässliche, stabile Größe. Und er dankte mit einem Rückblick auf das Erreichte in den vergangenen Jahren, vor allem dafür, dass der Bürgermeister IR nicht in Ruhe, sondern in Reichweite jederzeit Mensch geblieben ist. Landtagsabgeordneter Kai Ritter knüpfte daran an und bedankte sich für alles, was der scheidende Bürgermeister für die Region geleistet hat, wobei er sich stets für die Sache einsetzte. Dabei ging Uwe Weigelt all in. Wenn es um das Lossertal geht, wie Marc Klebergs Oberbürgermeister und Städte- und Gemeindetagsvorsitzender Carsten Schütze schätzend formulierte. Von den Amtskollegen aus dem Wurzener Land und Pateland unter Federführung von Gesine Sommer, Leiterin Wirtschaftsförderung im Landkreis, gab's einen musikalischen Gruß. Ein Novum, welches sicherlich in Erinnerung bleiben wird.

0: Ein Bürgermeister, der selbst einmal Europameister war. Doch statt Profisport ging's ins volle Leben. Da Uwe Weigelt schon immer wusste, dass das Leben alle Facetten umfasst, war er als Bürgermeister nie weltfremd. Nach seiner Arbeit als Kulturwissenschaftler leitete er seit 2012 die Geschicke im Lossertal. Ein Stück Sachsen, das begeistert, ein Spruch, den Uwe Weigelt prägte. Für die Partnergemeinden, die sich eine Verabschiedung ihres langjährigen Weggefährten nicht entgehen lassen wollten, sei er ein Pfundskerl. Aus Ungarn gab es für den Jäger die einmalige Genehmigung zum Abschuss eines Rehbocks. Jederzeit seien er und seine Frau zum Besuch herzlich willkommen. Dabei wird es sicherlich das ein oder andere Kulturprogramm geben. Wie auch hier im weiteren Verlauf, verknüpft mit weiteren Dankesworten von Schulen und Vereinen. Der Gemeindewehrleiter dankte für eine Zusammenarbeit, die immer auf Augenhöhe war. Über 100 Jahreshauptversammlungen zeigen das enge Verhältnis. Geschenke wollte der scheidende Bürgermeister nicht. In Form von Spenden könne die Jugendfeuerwehr unterstützt werden. Ersteres klappte nicht, denn ein reich gedeckter Tisch wird von ihm wohl einige Zeit benötigen, durchstöbert zu werden. Zweiteres klappte umso besser. Für die 7 Jugendfeuerwehren soll mit den eingegangenen Spenden im kommenden Jahr damit ein Sommerlager durchgeführt werden. Einen Kaktus habe Uwe Weigelt als Symbol für die kommunale Realpolitik im Büro. Dieser wird wohl bleiben und dem Amtsnachfolger die ein oder andere Spitze geben. Mit der Amtsglocke läutete Uwe Weigelt die Zukunft der Gemeinde unter Federführung von Michael Schön ein, der ebenso den offiziellen Amtsschlüssel erhielt. Uwe Weigelt macht sich für den Fortgang seiner Gemeinde keine Sorgen.
1: Ich wünsche mir, dass man dieses Credo, die Verwaltung ist nicht der Organisator des gesellschaftlichen Lebens, sondern der ist nur Dienstleister, wenn es darum geht, dass die Vereine, die Kirchen, die Kindergärten oder die Schulen für sich selbst was organisieren und umsetzen. Das hat zu einer sehr großen Selbstständigkeit geführt. Und das ist auch aus meiner Sicht wichtig, dass die Nachbarvereine oder die Traditionsvereine in den einzelnen Ortsteilen sich selbst realisieren, nichts vorgesetzt bekommen. Die sind alle sehr erwachsen geworden. Wenn es um Geld besorgen geht, hat man auch nie Probleme. Und ja, es ist einfach toll, ne? Wenn man so eine agile Gemeinde übergibt. Da muss ich mir jetzt keine Sorgen machen.
0: Er schätzt seinen Nachfolger Michael Schön und zeigt sich zufrieden mit dem Wahlergebnis in der Gemeinde. Als gemeinsamer Amtsakt ging es für beide dann nach draußen. Dort wartete die Geballte.

0: alte Tradition der Gemeinde, die an diesem denkwürdigen Tag ein Zeichen für die Zukunft und vor allem für die Gemeinschaft setzen wollte. Feierlich wurden in diesem Rahmen unter den Augen des großen Publikums Trauerbirken gepflanzt, die ihrem Namen zwar keine Ehre machen sollen, aber trotz dessen bei den vielen Sonnenstrahlen, die die Gemeinde auch an diesem Tag erreichten, Freude und in vielen Jahren auch Schatten schenken werden. Diese Aktion wurde nochmals gekrönt und feierlich ein Wegweiser enthüllt, der deutlich zeigt, in welche Richtung sich die Lossertaler aufmachen können, wenn es denn hier mal hapern sollte. Ein schönes Miteinander, was sich hier über die Jahre entwickelt hat und was in der Vergangenheit durch Bürgermeister Uwe Weigelt mitgeprägt und gestaltet wurde. Was wiederum sein Nachfolger sehr schätzt.
1: Ich bin ihm sehr viel auch dankbar und ich wünsche ihm langfristig viel Gesundheit, dass er seine Schiene endlich los wird, dass er wieder normal laufen kann und dass er uns im Lossertal als Bürgermeister, Altbürgermeister erhalten bleibt mit einer Meinung und dass er die auch immer vertreten darf und immer soll. Und ich würde mich freuen, wenn man sich das eine oder andere Mal wieder auf den Weg macht, uns mal die Meinung zu geigen.
0: Spätestens, wenn das Autogramm auf dem T-Shirt des Altbürgermeisters verblichen ist, wird dem wohl soweit sein. Abschied und Neuanfang im Lossertal gehen nicht einfach so über die Bühne. Die Amtsübergabe des Bürgermeisterpostens wurde direkt vielfältig und würdig zelebriert. Nach herzlicher Verabschiedung am 30. April und traditionellen Aktivitäten am 1. Mai fuhr am 2. Mai die Postkutsche in Falkenhain vor. Mit Pauken und Trompeten und unter großem Applaus wurde Uwe Weigelt nochmal ein besonderer Moment geschenkt. Bevor die Postkutsche ihn dann wieder mitnahm und von dannen zog und damit den Weg für den folgenden Amtsinhaber Michael Schön bereitete. Der Fahrplan steht fest.
1: Naja, das Erste ist jetzt ganz klar die Beteiligung zum Regionalplan, die als Erstes auf dem Plan steht. Dann haben wir die Projekte Meldewitz, die neue Feuerwehr und viele kleine Sachen, die wir anschieben müssen und an denen wir dranbleiben müssen. Haushalt ist zum Glück verabschiedet und damit lässt sich definitiv erstmal gut arbeiten und gut starten. Und für mich gilt es, die Verwaltung kennenzulernen, die einzelnen Arbeitsplätze kennenzulernen und dann freue ich mich auch drauf, dass es dann endlich losgeht.
0: Das Fundament, die Basis eines guten Miteinanders, scheint hier im Lossertal gegeben.
1: Es ist genau das, es ist ein weiter so. Also im Gegensatz zu Bund und Land kann man schon sagen, für die Gemeinde Lossertal ist ein weiter so wünschenswert. Und das, was Uwe vorhin in seiner Rede gesagt hat, Zusammenhalt ist wichtig, Freundschaft ist wichtig und miteinander reden ist wichtig. Und dieses Aufeinander zugehen, das ist mir auch persönliches Anliegen und das sollten wir einfach weiter so machen, weil dann kommen wir vorwärts.
0: Ein herzlicher Abschied und ein neues Willkommen. So startete die Gemeinde Lossertal in den Wonnemonat Mai.
2: In Grimma tagte auch wieder der Stadtrat und befasste sich mit einigen wichtigen Themen. Unter anderem ging es um Windenergie oder den verkaufsoffenen Sonntag.
0: Im vollbesetzten Rathaussaal trafen sich am 28. Mai die Grimmer Stadträte zur Maisitzung. Auf der Tagesordnung stand die Beschlussvorlage zur Haushaltssatzung mit Haushaltsplan der großen Kreisstadt Grimma für das Haushaltsjahr 2026. Grittnau Joks, Amtsleiterin Amt für Finanzen, machte dazu Ausführungen und stellte fest, dass man zu einem traurigen Fazit kommt. Der Löwenanteil der Aufgaben liegt dabei bei den Personalkosten. Große Investitionen müssen mit Bedacht gewählt werden und können zum Teil nur ausgeführt werden, wenn dafür Fördergelder abgerufen werden können. Frank Linke aus der Fraktion CDU-SPD merkte an, dass es in allen Kommunen so aussieht und warb um Zustimmung, um die Handlungsfähigkeit zu erhalten. Steffen Kretschmer, Bürger für Grimma Allianz Stadt-Land, schloss sich dieser Ausführung an. Die Haushaltslage ist alles andere als zufriedenstellend. Er mahnte an, so viel als möglich Gewerbe anzusiedeln, damit bei der Gewerbesteuer höhere Einnahmen verzeichnet werden können. Mit 17 Ja- und 6 Gegenstimmen sowie einer Enthaltung wurde der Beschlussvorschlag bestätigt. Zugleich stimmten die Stadträte dem Verzicht auf die Erstellung des Gesamtabschlusses nach § 88b Sächsische Gemeindeordnung zu. Gründe hierfür liegen unter anderem in den angestrebten Rationalisierungseffekten, Wirtschaftlichkeit und Sparsamkeit, die für die Gesamtabschlusserstellung für notwendige Transaktionskosten und Personalbindung nicht gerechtfertigt wären.

0: Zu beschließen galt es auch, den zweiten Entwurf der Teilfortschreibung erneuerbare Energien im Rahmen der Träger- und Öffentlichkeitsbeteiligung. Dieser wurde den Ortschaftsräten vorgelegt und es erfolgte aus jedem Bereich eine Rückmeldung. Die für die Belange der Stadt Grimma relevanten Punkte wurden in die Gesamtstellungnahme übernommen. Bereits unter dem Tagesordnungspunkt Bürgeranfragen meldete sich hierzu Bernd Sorge zu Wort und appellierte an die Stadträte, ihre Zustimmung zu überdenken. Sowohl durch Janine Wolf, Amtsleiterin Stadtentwicklung, als auch durch Andreas Wittig, Bürger für Grimma, Allianz Stadt-Land, wurde den Bürgern angetragen, selbst ihre klare Meinung zum Ausdruck zu bringen und auch selbst Stellungnahmen einzureichen. Für die Feuerwehr Zschopach galt es, eine neue Ortswehrleitung zu berufen. Gewählt und durch die Stadträte bestätigt, wurden mit jeweils 27 Stimmen Kamerad Marcel Praters als Ortswehrleiter und Kamerad Nico Jahn als stellvertretender Ortswehrleiter. Durch das Ausscheiden des Kameraden Mike Hammer wurde Thomas Karich als kommissarischer stellvertretender Gemeindewehrleiter für das Einsatzgebiet 2, Nerchau, Kannewitz und Fremdeswalde berufen. Ebenfalls beschlossen wurde die Änderung der Feuerwehrsatzung der großen Kreisstadt Grimma. Hierbei, so Marco Lehmann, Amtsleiter Ordnungsamt, geht es schwerpunktmäßig um organisatorische Maßnahmen und mehr Rechtssicherheit. Aufgenommen wurde zum Beispiel die Möglichkeit der Briefwahl, eine ruhende Mitgliedschaft oder aber auch die Beendigung des aktiven Feuerwehrdienstes bei groben Verstößen. Bestätigt und bekannt gegeben wurden die verkaufsoffenen Sonntage für das Jahr 2026. So werden am 27. September zum Stadtfest, 15. November zum Martini-Markt und am 29. November sowie 13. Dezember zum Weihnachtsmarkt die Geschäfte geöffnet sein.
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3: Tja, auch in Wurzen machen sich die Stadträte richtig Arbeit. Auf ihrer Mai-Sitzung wurden wirklich sehr viele wichtige Themen für die Stadt und für den Sommer beraten.
2: Innerhalb der Stadtratssitzung in Wurzen am 12. Mai standen vor allem die Fortschritte von Baumaßnahmen im Vordergrund. Oberbürgermeister Marcel Buchter informierte unter anderem über den planmäßigen Verlauf bei den Feuerwehren Burkhardtshain, Wurzen und Nemt. Am Wasserturm finden momentan letzte Anstricharbeiten im Fassadenbereich statt. Ende des Monats soll das Gerüst zurückgebaut werden, dem ein kleineres für den Anbau des Zugangs im Treppenbereich folgt. Demnächst schließen sich die Arbeiten für einen Fahrstuhl an. Vor allem diese Baumaßnahme sorgte für großes Interesse zum Tag der Städtebauförderung. Hier werden der interessierten Bürgerschaft seit vielen Jahren die Fortschritte an aktuellen Baumaßnahmen präsentiert. Am Kulturhaus Schweizergarten werden momentan Zimmererarbeiten durchgeführt. Zudem läuft bereits die Bestandsaufnahme für den zweiten Bauabschnitt, um dann planmäßig im kommenden Jahr die Baumaßnahmen voranzubringen. In der Grundschule Küren laufen derzeit Abrufe.

0: Hocharbeiten, die einer engmaschigen Kontrolle unterliegen. Alle zurückgebauten Baustoffe werden dabei beprobt. Je nach Ergebnissen der Proben liegen die Arbeiten momentan im Zeitplan. Der Schulbetrieb findet ohne große Einschränkungen statt. Wöchentlich erfolgen hier Abstimmungen. Die Stadtverwaltung befindet sich derzeit in den Haushaltsberatungen. Am 16. Juni erfolgt eine Klausur. Ziel ist laut Oberbürgermeister Buchter, den aktuellen Haushalt im November im Stadtrat beschließen zu können. In der vergangenen Zeit sorgte das Verfahren der Stadt, Falschparker mittels Dashcam an Straßenreinigungsmaschinen zu ermitteln, für Aufruhr. Über 600 Fälle konnten geahndet werden. Die Tendenz zeigt, dass die Maßnahme Wirkung erzielt. Mit der Zeit wurden weniger Missachtungen der Parksituation verzeichnet. Im Bereich der Kultur wird momentan an einer neuen Idee für den Wettbewerb Ab in die Mitte gearbeitet. Ein Auftaktworkshop fand am 19. Mai statt. Ziel ist es, den Bereich rund um den Badergraben zu entwickeln und durch ein mögliches Preisgeld weitere Fördermittel akquirieren zu können. Im Museum laufen aktuell die Abstimmungen zur Sanierung der Fenster. Unabhängig der Baumaßnahmen befindet sich das Team in den Vorbereitungen zur Jubiläumsausstellung im kommenden Jahr. Dort feiert das Stadtmuseum 100-jähriges Jubiläum, was mit einer Dauerausstellung gewürdigt werden soll. Für diese sowie die damit einhergehenden Bau- und Gestaltungsmaßnahmen erhielt die Stadt eine Förderung in Höhe von 650.000 Euro. Unter anderem geht es hier auch um die Konzeption des Eingangsbereiches, wo zukünftig auch die Touristinformation eingebunden werden soll. Bis dahin wird es einen Wechsel in der Museumsleitung geben. Claudia Kunde wird das Wurzner Museum verlassen, steht aber für den Übergang weiter zur Verfügung. Außerdem befindet sich die Stadtverwaltung gemeinsam mit anderen Akteuren inmitten der Weiterentwicklung der Plattform Rathaus Cloud. Verschiedenste Verwaltungsverfahren sollen hiermit digitalisiert und für den Nutzer vereinfacht werden. Durch die Zusammenarbeit mit anderen Kommunen können hiermit zum Beispiel auch Kosten für Verwaltungsprozesse eingespart werden. Ein Großevent, worauf die Stadtverwaltung sowie Vereine und Institutionen hinarbeiten, ist das Landesernte-Dankfest vom 18. bis 20. September. Kulturbetriebsleiterin Sandra Strömer informierte über den aktuellen Vorbereitungsstand. Die Vorbereitungen liegen im Zeitplan. Bis dato seien unter anderem 30.500 Euro an Spendengeldern eingegangen, wofür das Vorbereitungsteam dankt. Der größte Finanzposten sei die Sicherheit. Einige geplante Höhepunkte an den drei Tagen wurden präsentiert. Innerhalb der Bürgerfragestunde ging es um die Einstellung zur Stadt hinsichtlich der Planung von Windkraftanlagen. Am 11. Juni soll es eine Sondersitzung des Stadtrates geben, wo über eine Stellungnahme debattiert wird. Einstimmig wurde die Berufung eines sachkundigen Mitarbeiters im Kulturausschuss beschlossen. Die neue Entgeltordnung für sächsische Sportstätten sorgt weiterhin für Diskussionen. Die derzeitige stammt aus dem Jahr 1992 und entspricht nicht mehr den heutigen Anforderungen. Die Regelungen wurden mit der Überarbeitung verständlicher verfasst sowie an Nutzungsgruppen angepasst. Einem Antrag der Linken, weitere Entwürfe und Anpassungen zuvor im Sportlerstammtisch zu besprechen, wurde zugestimmt. Mit dieser Ergänzung auch der Entgeltordnung mit 11 Ja-Stimmen, einer Enthaltung gegenüber 5 Gegenstimmen. Im Folgenden wurden Beschlüsse zu Bebauungsplänen in der Färbergasse und im Wohngebiet am Obsthof gefasst. Tagesordnungspunkt 15 befasste sich mit dem Sondervermögen des Bundes. Die Stadt hat dafür mit der Feuerwehr Wurzen, der Ertüchtigung des Gymnasiums und somit Aufwertung des Schulstandortes, dem Ersatzneubau des Bauhofes sowie Planungen zur Sporthalle 4 Projekte eingereicht. Falls sich weitere Fördermöglichkeiten auftun, kann eine Änderung der Mittel halbjährlich beschlossen werden. Diskussionen gab es hinsichtlich der Rückübertragung der Geschäftsanteile der Veolia Wasser Deutschland GmbH an der Wurzner Landwerke Service GmbH auf die Wurzner Landwerke GmbH. Von Seiten der Bürger für Wurzen gibt es Kritik an der Arbeit der Gesellschaft sowie der weiteren Perspektive. Unabhängig davon wurde dem Beschluss bei 2 Nein-Stimmen und 4 Enthaltungen zugestimmt. Innerhalb der Anfragen der Stadträte wurde von Seiten der AfD nochmals auf das Verhältnis der Kleingärtner zum Regionalverband aufmerksam gemacht. Die Lage spitze sich laut deren Aussagen weiter zu. Zudem wurde auf die Bürgerfragestunde und dem Umgang mit Windenergie hingewiesen, was innerhalb der Stellungnahmen betrachtet werden müsse.
1: Erzeugnisse aus der Region sollen gefördert werden und dafür gibt es jetzt eine Marke, die heißt Südraumschätze. Das Prädikat dafür wurde an diverse Produkte vergeben, jetzt erst kürzlich in Kitzen.
2: Nein, was da vor dem Hofladen der Agrarprodukte Kitzen EG präsentiert wurde, waren keine Sonderangebote des Gastgebers, aber ganz besondere Schätze einer Region. Südraumschätze. Am Nachmittag des 20. Mai erfolgte die feierliche Übergabe der Prädikate Leipziger Südraumschätze. Für den Vorstandsvorsitzenden der lokalen Aktionsgruppe Südraum Leipzig ein wichtiges Etappenziel.
3: Ja, das ist ein ganz besonderer Tag, weil wir jetzt sozusagen die ersten Früchte ernten eines Projektes, das wir seit einem halben Jahr in der LAG schon begleiten. Der Landkreis hatte ja diese Marke entwickelt und wir haben es dann in dieser lokalen Aktionsgruppe übernommen, konnten noch mit Fördermitteln eine Kümmerin einstellen, die Frau Landgraf. Und was wir heute hier sehen, ist das erste Ergebnis, dass wir 10 Produzenten haben mit über 60 Produkten, die ab heute die Marke Leipziger Südraumschätze verwenden dürfen.
2: Die LAG Südraum Leipzig will regionale Produzenten mit der Marke Leipziger Südraumschätze sichtbarer machen. Dazu bedarf es neben einer Kümmerin, Produzenten und Markenbotschafter. Das geht auch in Doppelfunktion. Die Agrarproduktion Kitzen EG bekam das Prädikat für Rapsöl, Mehl, 6 Wurstkreationen und 2 Fleischgerichte im Glas. Die Genossenschaft ist seit Anfang an dabei.
4: Im Grunde genommen haben wir viele gute Produzenten im Landkreis schon, auch mit tollen Produkten. Uns fällt es aber allen irgendwo schwer, über den eigenen Hof hinauszukommen und auch überregional oder außerhalb des eigenen Hofes dann zu vermarkten. Und da finde ich, ist das eine ganz tolle Sache, über so eine gemeinsame Marke dann auch ein gemeinsames Netzwerk aufzubauen, gemeinsame Vertriebsstrukturen vielleicht einzufahren, sodass das dann auch jedem einfacher fällt, seine Produkte an den Mann zu bringen. Also ich denke, das ist eine ganz gute Entwicklung so.
2: Aber nicht nur große Player spielen bei den Leipziger Südraumschätzen eine Rolle. Auch der Geflügelhof Günther erhielt das Prädikat für seinen Eierlikör. Die Oxymel-Varianten und Honigkreationen aus dem Bienenhaus am Wunderbrunnen dürfen ebenfalls unter dem Label Südraumschätze vermarktet werden. Die Chefin des Hauses begleitet den Werdegang der Marke Leipziger Südraumschätze von Beginn an.
5: Dieses Fenster, was sich mir geöffnet hat über die Vernetzung, die Herr Rösner gerade schon ansprach, über den Hofladen, in dem ich seit Anfang der Südraumschätze meine Produkte mit präsentieren darf, ist ein Riesenmehrwert und natürlich die Reichweite, die man hat über die PR, die die Südraumschätze machen und auch das, was an unternehmerischem Know-how an mich herangetragen ist, hat mich eigentlich erst zum Unternehmer
6: gemacht. Win-win.
5: Ja,
6: win-win.
5: Das kann man so sagen.
2: Weitere Produzenten, die das Prädikat Leipziger Südraumschätze für ihre Produkte nutzen dürfen, sind die Früchteveredelung Dietrich Schulz für 7 Fruchtkreationen und einen Saft, Sonnenblumenöl, 6 Mehlsorten, 2 Wurstkreationen und ein Fleischgericht im Glas, hergestellt bei der landwirtschaftlicher Betrieb Ackermann GbR, gehören nun ebenfalls zur Produktfamilie Leipziger Südraumschätze. Der Weg, welchen das Prädikat genommen hat, erfreut auch Landrat Henry Greichen.
7: So viele Produzenten und Produkte, wie wir heute mit der Prädikatisierung übergeben hatten, das ist ein guter Start. Wir sind ja 2022 als Landkreis gestartet, überhaupt mit einem Interessensbekundungsverfahren nach Herstellern zu suchen, die sich auf so ein Abenteuer einlassen, um regional hergestellte Produkte sichtbar zu machen, um auch so eine Verknüpfung mit der Region Südraum herzustellen. Und dass so eine breite Bereitschaft von Anfang an da war, hat mich positiv gestimmt, weiterzumachen. Nun ist unser Job getan. Wir haben es über das Regionalmanagement angeschoben, ein Stück mitfinanziert. Aber die lokale Aktionsgruppe Südraum Leipzig im Leader-Management, die hat es jetzt übernommen. Und die Produzenten, das ist ja auch heute zu spüren, die vernetzen sich schon.
2: Weitere Prädikate gingen an die Unternehmung Froschkönig, die Marmeladenmacher, für ihren Apfelaufstrich und die Marbach Böhme GbR für die grüne Neune, ein Fingersalz, in dem Kräuter des Südraumes integriert sind. Ein wahrhaft junges Produkt, denn die Mischung und die handbemalte Neune verantworten Aaron und Eva. Über so viel Zukunftspotenzial freut sich auch Daniel Strobel.
3: Wir sehen das heute sozusagen als Aufbruch, als Starttermin. Wir wollen schon, dass wir noch mehr Produzenten gewinnen können und dass wir vor allen Dingen das schaffen, dass wir neue Vertriebskanäle schaffen, damit wir diese zum größten Teil sehr recht kleinen Produzenten ein bisschen an der Hand nehmen können und unterstützen können, dass es sozusagen neue Vermarktungsmöglichkeiten in Zukunft gibt. Also zum einen das Gewinnen neuer Produzenten, damit die Produktpalette breiter wird. Und das zweite ist, sagen wir, dass wir neue Vertriebskanäle finden, um die Produkte auch kaufbar zu machen.
2: Unternehmungen wie das Landgut Frommhold, Die Rosenberg Delikatessen und Inga Kerber Bukett Leipzig erhielten in Abwesenheit ihr Prädikat. Mit der Marktschwärmerei Euler wurde ein zweites Unternehmen zum Markenbotschafter berufen. Natürlich gab es noch ein gemeinsames Foto der Markenfamilie. Dann ging es ans Probieren der Produkte, Netzwerken und Smalltalk in Sachen Leipziger Südraumschätze.
1: In Naunhof, da wurde wieder Fußball gespielt beim Soccer-Turnier. 25 Mannschaften aus Naunhof und rund um Naunhof waren dabei.
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2: Am 29. Mai rollte in der Turnhalle der Oberschule Naunhof der Ball, denn die Sparkassen Fairplay Soccer Tour machte hier Station. 25 Teams aus den Schulen der Patestadt und der Umgebung ermittelten in den Altersklassen 8 bis 10, 11 bis 13 und 14 bis 17 Jahre, männlich bzw. weiblich, ihre Besten. Naunhof war eine von rund 60 Stationen in diesem Jahr.
8: Also wir haben rund 60 Turnierorte und 60 Turniere, die gespielt werden, an 60 unterschiedlichen Orten. Es gibt keinen Ort, der eine Doppelbelegung hat. Also insofern haben wir 60 Mal ungefähr 300 bis 400 junge Menschen am Start, die sich ja, an unserem Projekt beteiligen und mit Freude dabei sind.
2: Gespielt wird im Kleinfeld im Modus 3 gegen 3 ohne Torwart. So wie hier im kleinen Finale der AK 14 bis 17 Jahre. Das entschieden die Spieler vom Team Coco Jumbo gegen die Absteiger für sich. Gewonnen haben in dieser Altersklasse die Kickers Naunhof. Die Spielzeit betrug einmal 5 Minuten ohne Seitenwechsel. Bei den Spielen zählten nicht nur Tore und Siege, sondern auch Fairness auf und neben dem Spielfeld.
8: Wir finden es sehr toll, welche Werte in diesem Turnierformat stecken, dass es eben nicht nur um das Gewinnen an sich geht, sondern eben auch um den Fairplay-Gedanken, sich miteinander kennenzulernen, sich auszutauschen, sich fair zu verhalten. Und wir haben über die Jahre gemeinsam mit Unity Ed Formate angedockt, die eben noch ergänzend zu dem Fußballturnier stehen. Wir binden um das Turnier herum Workshops ein, wo es darum geht, die Kinder und Jugendlichen auf finanzielle Themen des Lebens vorzubereiten. Wir nennen das Financial Education.
2: Fußball gespielt wurde natürlich auch, wie hier im Finale der 11- bis 13-jährigen Jungen. Hier stehen sich die Mannschaften Team Gut und Thunderballs gegenüber. Aufgrund der nicht gewährten Einverständniserklärungen sind wir filmisch auf wenige Spiele begrenzt. Dafür fielen hier im Finale umso mehr Tore. Am Ende zog Thunderballs mit 3:6 den kürzeren. Natürlich gab es nach dem Spiel Shake Hands und eine Spielauswertung. Für jedes Tor stiftete Mastercard einen Baum. Und weil die Sparkasse Muldental als Ausrichter des Naunhofer Turniers heuer das 200. Jahr ihres Bestehens feiert, gab es noch eine Zugabe.
9: Es sind 442 Tore gefallen. Das heißt, wir pflanzen 442 Bäume. So, und jetzt hat der Stefan Müller, wir haben uns unterhalten über 200-jähriges Jubiläum und 200 klingt ja so, als ob man da irgendein Geschenk mitbringen soll. Ne? Mastercard macht das. Wir verdoppeln eure Tore für heute und dann werden es 884 Bäume, die wir hier aus Naunhof mit in das Rennen nehmen.
2: Dann ging es auch schon zur Siegerehrung. Diese nahmen Sascha Seide von Mastercard, Stefan Müller, Vorstandsmitglied Sparkasse Muldental und Friedemann Rüger, Direktor der Oberschule Naunhof, vor. Die sportlichen Sieger und Gewinner der Fairplay-Wertungen des Turniers erhalten den Qualipass für das Bundesfinale 2026. Das findet vom 15. bis 19. Juli im Seezeitressort am Werbelinsee statt.
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1: Das gehört auf jeden Fall zum Frühjahr bei uns in der Region dazu. Das Reitturnier und das Blüten

0: Fest in Dürrweitschen. Es war wieder gut besucht.
1: Das Blütenfest im Mai wird in Dürrweitschen seit vielen Jahren gemeinsam mit dem Blütenfest-Reitturnier des SV Rakewitz Dürrweitschen durchgeführt. Wenn auch nicht durchgehend ausgerichtet, so hat sich doch dieses Event in dieser Zeit einen wahrhaften großen Namen erarbeitet. Aus nah und fern kommend galt es nun zum 45. Mal an zwei Tagen knapp 300 Nennungen von Reiter-Pferdpaaren bei den unterschiedlichsten Prüfungen unter einen Hut zu bekommen. Die Vereinsmitglieder werden dabei von unzähligen Helfern und Gönnern immer wieder unterstützt. Bestens vorbereitet konnten an beiden Tagen ab 10 Uhr die Kämpfe um wertvolle Schleifen und Preise beginnen. Während auf dem 20x40 Meter großen Sanddressurplatz zum Beispiel im Arbeitstempo links angaloppiert, auf dem Mittelzirkel geritten und durch die Bahn gewechselt wurde, hatte Michael Schreiter mit seinem Team auf dem 65x70 Meter großen Springplatz bei der Parcoursgestaltung alle Hände voll zu tun. Mit der Prüfungsnummer 15 sollte der Einsteigerstil-Springwettbewerb der erste des umfangreichen Programmes des Wochenendes sein. Es gingen 16 Reiter-Pferdpaare an den Start. Es galt hier, 6 Hindernisse auf einer 350 Meter langen Bahn zu bezwingen. Hayley Käthe auf Amira vom Birner PSV 99 war das erste Paar, welches die 0,65 Meter hohen Hindernisse in Angriff nahm. Fehlerfrei und mit einer Grund- und Endnote von 5,7 absolvierten sie diesen Parcours. Bereits das nächste Paar konnte sich mit dem Umlauf in die Platzierungen schieben. Carino unter Ida Marta Lokan vom RV Siedlitz blieb ebenfalls mit einer Endnote von 7,4 fehlerfrei und sicherte sich damit Platz 6. In einem starken weiblichen Starterfeld war Julian Gensch auf Sari vom RFV Pölzig und Umgebung der einzige männliche Vertreter. Mit einer Note von 7,7 schob er sich im Starterfeld auf Platz 5. Eine um nur 0,1 Punkt höhere Wertung erhielten das Team Lolita mit Reiterin Luise Haug vom Reit- und Fahrteam zum Bürgenhof. Die Harmonie zwischen Pferd und Reiter brachten ihnen 7,8 Punkte und den vierten Platz ein. Beim Stilspringen werden keine Fehler bzw. Zeitstrafen berücksichtigt. Hier werden die Leistungen von Reiter und Pferd bewertet. So wie auch bei Johanna Höppner und ihrem Pferd Libentina. Am Ende des Parcours schoben sie sich mit erreichten 8,0 Punkten auf den dritten Platz. Auch die beiden ersten zwei Plätze wurden im 0-Komma-Bereich vergeben. Platz 2 ging mit 8,2 an Dalia de Ober unter Madeleine Damm vom RV Flöhr. Und die goldene Schleife sicherte sich mit einer Note von 8,4 Maya Pia Heyer und Miss Melody Queen. Sie reitet für den Reitverein St. Hubertus Merseburg. Insgesamt 20 Dressur- und Springprüfungen standen an den beiden Tagen im Blütenfest-Turnierplan. Und während die Parcours-Mannschaft die Hindernisse für die nächste Prüfung umbauten, konnten sich die zahlreich erschienenen Pferdefreunde am Getränke- und Verpflegungsstand reichlich bedienen lassen. Aber auch für die nicht interessierten Pferdesportler hatten einige Vereine unweit des Reitareals sich einiges einfallen lassen. Neben der Freiwilligen Feuerwehr, der obligatorischen Hüpfburg, einer Bastelstraße und dem Kinderschminken gab es Kaffee und Kuchen sowie Leckeres aus der Gulaschkanone. Sein Glück konnte man beim Glücksraddreh und beim Pokalschießen des SV Dürrweitschen 1995 versuchen. Kurz nach dem Mittag wurde dann auch noch der benachbarte Rasenplatz durch die Fußballer des FSV Dürrweitschen belegt. Im Punktspiel der Kreisliga B Süd empfingen sie die Herren des VfB Leisnig 2. Trotz einer kurzzeitigen Rücklage in der ersten Halbzeit konnte man noch vor dem Pausenpfiff durch zwei Treffer die Führung übernehmen. Nach dem Seitenwechsel erhöhte man auf 3:1, bevor Timo Höhme bereits in der 67. Spielminute den Endstand von 4:1 herstellen konnte. In der Zwischenzeit kündigte sich die Springprüfung mit steigenden Anforderungen der Klasse A 2 Sterne an. Hier galt es auf einer Bahnlänge von 420 Metern in einer erlaubten Zeit von 72 Sekunden 10

Hindernisse mit 11 Sprüngen schnellstmöglich zu überwinden. 12 Reiterpferdpaare hatten für diese Prüfung, bei welcher die Hindernishöhe 100 cm betrug, gemeldet. Gleich die erste Starterin, Nathalie Kunschera auf Amanda L. vom RV Sedlitz, machte bis zum letzten Hindernis einen guten Start. Erst da touchierte Amanda L. eine Stange und bescherte der Reiterin durch einen Abwurf 4 Fehlerpunkte. Trotz einer Zeit von 69,73 Sekunden kam sie nicht unter die Platzierten. Mit Querido unter Mila Papst vom Team Eckert e.V. sollte dann die zweite Starterin fehlerfrei durch den Parcours kommen. Sie übernahm mit 62,66 Sekunden erst einmal die Führung. Bereits das nächste Paar, Anna Glaubitz und Centercurt 3, erreichten diese Zeit trotz einer Null-Fehlerrunde noch nicht. Mit 63,74 Sekunden war es am Ende der vierte Platz. Lange musste man aber nicht auf die Einstellung der Bestzeit warten. Bereits das fünfte Reiterpferdpaar war dann schneller. Null Fehler bei einer Zeit von 55,27 Sekunden bedeutete die Führung für Leonie Schramm und Pferd Klassi Miss S vom PSV Wörschwitz. Und so absolvierten ein Paar nach dem nächsten die 10 Hindernisse, ohne jedoch diese Zeit schlagen zu können. Obwohl schnell zwischen den Hindernissen unterwegs, schaffte auch Linus W. mit Heiko Wiedner vom Team Eckert im Sattel diese Zeit nicht. Mit 56,77 Sekunden reihte er sich erst einmal auf Rang 2 ein. Aber nicht alle kamen überhaupt durch den Parcours. Trotz Ponyausgleich am Doppelsprung gab es hier für Luise Greichen und Pony Marquisa WH kein Happy End. Ein Ungehorsam am Hindernis 6a, eine gefallene Stange beim 9. Hindernis und ein weiterer Ungehorsam am letzten Sprung führten zum Ausschluss dieses Paares. Aber auch die letzten Teilnehmer sollten die vorgelegte Zeit nicht erreichen können. Winterboy mit Svenja Kaltofen vom SV 1961 Nitschka scheiterte erst am letzten Hindernis. Mit 4 Fehlerpunkten und einer Zeit von 68,88 Sekunden reichte es nicht für eine Platzierung. Somit ging der erste Platz an Leonie Schramm mit Classic Miss S vom PSV Wörschwitz. Platz 2 sicherte sich Heiko Wiedner und Linus W. und Platz 3 ging an Querido unter Mila Papst. Beide starteten für das Team Eckert e.V. Platz 4 ging an Anna Glaubitz vom RFV Krombach-Wilstruff mit Pferd Centercurt 3. Bis spät in den Abend wurde noch weiter gesprungen, bis dann einen Tag später erneut zur Dressur und auf den Hindernisparcours gebeten wurde. Es war wieder ein Fest, welches doch seinesgleichen sucht und immer wieder nicht nur beim fachkundigen Publikum großartig ankommt. Das war's auch schon wieder von der Wochenendausgabe Ihres Regionalmagazins hier bei uns bei Muldental TV. Wir hoffen, es hat Ihnen gefallen. Kommen Sie gut und starten Sie gut in die neue Woche. Mit hoffentlich besserem Wetter. Wir freuen uns, wenn Sie dann auch wieder am nächsten Wochenende beim Regionalmagazin hier bei uns dabei sind.

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4: Hallo und herzlich willkommen zum Wochenrückblick im Lausitzwelle Fernsehen und bei Sachsen 1. Hier zeigen wir Ihnen immer den Zusammenschnitt der wichtigsten Ereignisse aus der vergangenen Woche. Diese Woche ging es ganz besonders schön los, denn am Montag haben wir den Kindertag gefeiert. Die jüngsten Bewohner der Lausitz hatten das Sagen vor der Kamera und hinter der Kamera.
5: Viele freiwillige Feuerwehren klagen über Nachwuchsprobleme. Nicht so in Kunholz bei Görlitz. Dort gibt es seit 2 Jahren eine Kinderfeuerwehr mit 14 jungen Kameraden. 3 junge Feuerwehrleute äußern sich hier.
6: Ich bin die Alice, ich bin 8 Jahre alt. Ich bin zur Feuerwehr gekommen, weil es mir Spaß macht.
7: Ich bin der Paul, bin 6 Jahre alt. Ich bin einfach zur Feuerwehr gekommen, weil mein Papa es wollte.
8: Ich bin 7 Jahre alt und ich bin hierher gekommen, weil es Spaß macht, anderen Leuten zu helfen.
9: Also mir macht die Feuerwehr Spaß, weil wenn wir dann groß sind, etwas lernen und Leuten helfen und wir lernen was, zum Beispiel die Schläuche einzurollen und dann wieder auszurollen.
10: Ich finde cool, dass wir auch für die Kinderflamme trainieren und so ein bisschen auch Sport manchmal machen. Haben wir am Anfang einmal gemacht. Da hatten wir ja so einen richtigen Parcours, zum Beispiel mit Sackhüpfen.
11: Ich wäre gerne in die Berufsfeuerwehr, weil ich könnte da so, wenn ich die Drehleiter, also da könnte ich ja auf die Drehleiter drauf gehen. Das wäre schon cool. Das würde ich gerne machen.
5: Die Leiterin der Kinderfeuerwehr, Antje Steiner, sagt:
12: Die Kinder sind sehr engagiert, die sind sehr froh, in der Kinderfeuerwehr zu sein. Die lernen hier ganz viele verschiedene Dinge kennen, feuerwehrtechnisches Wissen, das heißt, wie die Technik funktioniert, wie man sich im Brandfall verhält. Aber genauso wichtig ist es, dass die Kinder etwas über Umweltschutz erlernen. Die Kinder machen Sport, sie lernen etwas über Erste Hilfe. Und die sind sehr, sehr interessiert. Wir treffen uns alle 2 Wochen. Und mir macht es mindestens genauso viel Spaß wie den Kindern.
5: Im August diesen Jahres beginnt Antje Steiner mit weiteren 14 Kindern die nächste Ausbildung. Und sie hat mehr Anmeldungen, als sie Kinder unterbringen kann. Einige der Älteren wechseln derweil in die Jugendfeuerwehr.

Bibliothek, weil ich einfach Bücher auch mag und weil man mit Büchern auch viel machen kann. Das ist einfach so schön, wenn die Eltern dir auch was vorlesen können oder wenn du auch schon in die Schule gehst, dann kannst du ja auch selbst dir Bücher mal lesen.

kann sich hier Bücher und CDs ausleihen und das finde ich einfach nur toll, weil dann kann man auch sich welche angucken, die man vielleicht im Laden findet, die vielleicht aber es auch in der Bibliothek gibt. Dann kann man sich die, die man so gerne haben möchte, auch hier ausleihen, wenn es die nur doppelt gibt. Und dann kann man auch sich das mal ausleihen. Da muss man es ja nicht extra kaufen. Das hier ist Spekulatius, das habe ich mir gerade ausgesucht. Und weil ich ja bald in die Schule gehe, habe ich mir das mal ausgesucht. Ich finde es einfach schön, weil das so welche Geschichten sind, die ich ganz gerne mag. Und als wir hierher gekommen sind, das letzte Mal mit Mama, dann habe ich mir auch Spekulatius ausgeliehen. Aber nur eins, nämlich das war so groß wie das hier. Und ja, ich finde die einfach nur schön.

0: Hier bin ich wieder, Martha. Heute bei einer Sportart. Eiskunstlaufen. Ich habe hier neben mir Samira. Ich stelle ihr jetzt ein paar Fragen. Worauf kommt es eigentlich beim Synchron-Eiskunstlauf drauf an?
1: Beim Synchron-Eiskunstlauf braucht man sehr viel Disziplin und man muss bewusst sein, dass es ein Teamsport ist. Also man muss häufig da sein, damit man gemeinsam zusammen trainieren kann und sich weiterentwickelt. Und natürlich sollte Freude und Spaß im Vordergrund stehen, damit man immer zum Training kommt.
0: Klar. Mit wie vielen Jahren oder ab wann hast du so angefangen mit Eiskunstlauf?
1: Ich habe 2023 angefangen, damals noch im Einzellauf in Jonsdorf. Da war es das erste Mal die Möglichkeit, dass man dort trainieren konnte. Und in der Saison 2024-25 konnten wir dann beim TSV Kundersdorf ein Schnuppertraining mitmachen. Und seitdem bin ich hier und bin sehr stolz darauf.
0: Ja, das kannst du wirklich sein. Auf was bist du am meisten stolz in der Saison jetzt, also am Ende jetzt?
1: Ich konnte meine Pirouetten verbessern. Manche Sprünge, also ich hätte gerne noch den Flip gelernt, habe ich diese Saison leider nicht geschafft. Aber wir sind als Team weitergekommen und haben ein sehr schönes Programm jetzt aufgestellt, was wir heute zeigen können. Und dank den tollen Trainer.
0: Ja. Wie bist du eigentlich zum Eiskunstlauf gekommen?
1: Bei uns in Jonsdorf gab es damals einen Aufruf. Da kam eine Ukrainerin aus und hat Eiskunstlauftraining angeboten. Für erstmal jede Altersgruppe. Und das war auch 2023 und seitdem mache ich das. Aber durch die ungewisse Situation in Jonsdorf bin ich halt stolz, dass wir jetzt hier sein können.
0: Jetzt habe ich diese beiden bei mir und denen werde ich jetzt ein paar Fragen stellen. Wie lange macht ihr Eislaufen überhaupt schon?
2: Also ich mache diese Saison schon und die letzte auch.
3: Ich mache auch seit letzter Saison.
0: Und wie seid ihr zum Eislaufen gekommen?
2: Also mir lag schon immer etwas an dem Eislaufen und ich wollte auch schon immer ein wenig mehr lernen als einfach nur fahren und deswegen haben wir uns halt diesen Verein rausgesucht.
3: Ich war als kleines Kind schon einmal bei den Bibern und habe aufgehört und bin dann wieder dazu gekommen zu Little Emeralds.
0: Seid ihr schon öfters gestürzt oder seid ihr gestürzt?
3: Schon öfters, ja.
2: Ja.
0: Und gab es auch dolle Verletzungen?
2: Naja, also ich bin einmal auf dem Kopf gefallen, aber das war nach ein paar Tagen schon wieder okay. Also es tat einfach sehr weh.
3: Bei mir nicht, nein.
0: Und seid ihr bisher zufrieden, was ihr schon so geschafft habt?
2: Ja.
3: Ja.

mitten im Wald von Ramenau wird gespielt, gelernt, entdeckt und manchmal auch ein kleines bisschen gezaubert. Denn hier befindet sich die Waldgruppe der Kita am Kastanienbaum. Ein Ort, an dem Kinder den Großteil ihres Tages draußen verbringen. Zwischen Vogelstimmen, Wald

0: ich war vor 2 Jahren bei der Kur im Thüringer Wald. Und da bin ich so im Zwergenpfad mit meiner Freundin abgelaufen und ich fand das so toll, dass ich das gerne hier mit unseren Zwergen umsetzen wollte. Ja, unsere Idee war dann, wir hatten letztes Jahr 20-jähriges Bestehen der Waldgruppe, dass unsere Waldkinder jeder ihr eigenes Zwergenhaus halt präsentieren kann.
1: Dann hatten wir ganz viele fleißige Eltern, die mit ihren Kindern zusammen schöne Häuser gebaut haben. Für die haben wir sie hier im Wald verteilt.
2: Wer den Rundweg entlangläuft, entdeckt dabei immer wieder neue kleine Details. Mal versteckt sich ein Wichtelhaus zwischen Farnen, mal direkt am Baumstamm. Die Kids bringen uns ihre Werke mit eigenen Worten etwas näher.
3: Und das hast du gebaut?
4: Mein Papa und ich.
3: Und was habt ihr da alles so? Magst du mal zeigen?
4: Das ist der Schornstein, das ist die Tür, das ist die Leiter.
5: Das Fahrrad habe ich hingebaut, den Pilz, die Stiefel.
4: Und die Lampen habe ich dann noch Mama gegeben. Da hat Mama hier noch Kleber. Das ist der Zaun. Das ist ein bisschen, wo man drauf gehen kann.
5: Die Tür, die Leiter, die Lampe.
4: Wir haben einen Hasenstall gebaut. Wir haben eine Säge gemacht. Und Papa hat eine Tür dran gebaut.
3: Und wer wohnt da drin?
6: Richtig, Gerta.
5: Die Pilze und die Gießkanne.
3: Erzähl mal, was hast du hier gebaut mit deinem Wichtelhaus?
4: Ein Fisch zum Essen. Und da kann sich jemand entspannen. Die Tür hat meine Schwester ausgemalt.
5: Den Zaun, den Tisch.
3: Also hast du alles gebaut?
5: Ja.
3: Welcher Wichtel?
4: Wichtel Ida.
2: Von April bis Oktober verbringen die Kinder ihren Alltag fast vollständig draußen im Wald. Annette und Ralf begleiten die Gruppe dabei täglich. Zum kleinen Waldcamp gehören außerdem 2 Bauwagen. Einer zum Essen und Ausruhen, der andere mit Toiletten. Für die Kinder ist der Wald dabei weit mehr als nur ein Ort zum Spielen.
0: Ja, die Kinder genießen es und wir genießen es, die Zeit hier draußen in der Natur zu verbringen.
1: Jetzt merke ich auch nach 15 Jahren Erfahrung, wie gut das den Kindern tut, wie sie sich im Wald entwickeln, ohne dass irgendwas dazu getan werden muss. Der Wald an sich, das Draußensein, prägt die Kinder. Sie entwickeln sich motorisch von ganz alleine, ganz schnell, lernen über die Natur, über die Tiere. Und das danken uns natürlich auch die Eltern. Wir merken es auch, dass kaum Kinder krank sind. Bei uns in der Gruppe sind immer alle da. Also die Immunkräfte werden gestärkt.
2: Was gefällt den Kids denn am meisten in der Natur?
7: Haben wir einfach Segel. Die Hängematten sind sehr schön.
3: Und was macht ihr hier so den ganzen Tag?
7: Spielen, essen und schlafen.
3: Gefällt es dir hier besser als im Kindergarten drin in den Räumen?
7: Ja, mir gefällt es hier besser als im Kindergarten.
3: Und warum?
7: Weil im Kindergarten ist es immer so einsam und im Wald nicht.
2: Die Natur wird hier ganz automatisch zum Lehrraum. Die Kinder balancieren über Baumstämme, beobachten Tiere, bauen mit Ästen und lernen gleichzeitig sorgsam mit ihrer Umwelt umzugehen. Auch die Eltern stehen hinter dem Konzept und unterstützen die Waldgruppe seit vielen Jahren. Denn ohne ihre Hilfe wären viele Projekte gar nicht möglich. Auch der Zwergenpfad nicht. Wind, Regen und Schnee setzen den kleinen Häusern zu. Gerade nach dem Winter gibt es deshalb einiges zu reparieren und zu erneuern.
1: Ja, also wir haben letztes Jahr angefangen und haben jetzt gemerkt, ja, diese kleinen Holztürchen und so, das war nicht das Optimale, die weichen über den Winter auf. Machen das jetzt alles nochmal neu mit Türen und Fenstern aus Ton. Sieht auch schön aus und hält auf alle Fälle länger. Und das sind jetzt so Sachen, die machen das jetzt wieder schön. Und dafür auch dieser kleine Spendenaufruf, wenn ihr mal vorbeikommt, für den Erhalt, eine kleine Spende, tut uns gut und erhält unseren Waldzwergenpfad.
0: Genau, und den Kindern kommt es zugute, weil die Kinder haben ja hier kein Spielzeug bei uns im Wald, sondern sie spielen mit Werkzeug und das geht schnell im Wald verloren. Und durch diese Spenden ermöglicht uns das immer wieder mal neue Hammer, neue Sägen, neue Feilen,
1: neue Schnitzmesser
0: und neue Schaufeln zu besorgen. Genau.
2: Und genau hier zeigt sich vielleicht am besten, worum es beim Konzept der Waldgruppe geht. Die Natur entdecken, Verantwortung übernehmen und mit einfachen Dingen große Abenteuer erleben.

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0: Soweit zu den Kindertagsthemen, aber auch für die Erwachsenen gab es spannende Berichte in der letzten Woche. So wurde Octavian Urso, der bereits seit 7 Jahren der Oberbürgermeister der östlichsten Stadt Deutschlands, Görlitz, ist, nach der Stichwahl am vorigen Sonntag wiedergewählt. Nach dem ersten großen Medienandrang nahm sich der alte und neue OB Zeit für einige Worte für die Lausitzwelle-Zuschauer.
1: Bald sind sie wieder verschwunden, die Wahlplakate von der Oberbürgermeisterwahl in Görlitz. Octavian Urso, der Amtsinhaber, hatte beim ersten Wahlgang mit noch 4 Kandidaten die absolute Mehrheit knapp verfehlt. Am vorigen Sonntag war Stichwahl zwischen ihm und Sebastian Wippel, dem Herausforderer von der AfD. Die Wähler haben mit fast 60% für Octavian Urso gestimmt und so wird er in den nächsten 7 Jahren die Geschicke der östlichsten Stadt Deutschlands maßgeblich bestimmen. Einen Tag nach der Wahl, zur Halbzeit seiner maximal 2 Amtszeiten, die er laut Gesetz Stadtoberhaupt sein darf, nahm er sich einige Minuten Zeit für die Lausitzwelle Zuschauer und erinnerte an einige Ereignisse aus seiner ersten Amtszeit.
2: Es gab auch viele schwierige Momente in den letzten 7 Jahren in meiner Amtszeit. Es ging mit der Pandemie los, da kamen auch die Flüchtlinge aus der Ukraine und jetzt letztens auch kurz vor der Wahl dieser Hauseinsturz. Das sind schwierige Momente, da muss man wirklich schauen, wie kann man die Menschen mitnehmen und gut betreuen, und das sind keine einfachen Aufgaben. Was auch schön ist, dass in den letzten Jahren auch viel Gutes passiert ist. Wir haben endlich geschafft, jetzt die Verkehrsinfrastruktur anzuschieben und wird jetzt modernisiert. Die neue Straßenbahn kommen. In 1,5 Jahren, denke ich, wir werden sie hier sehen, werden auch richtig gut aussehen. Die Stadthalle wird momentan saniert. Das wird Ende 28, Anfang 29 eine große Eröffnung geben. Kämpfen wir seit Jahrzehnten dafür. Wir bauen eine neue Oberschule, was ganz besonders mitten in der Stadt. Das gab es schon lange nicht mehr. Und wir haben auch mehrere Schulen saniert und wir bauen eine gemeinsame Fernwärmeversorgung mit Skorzelec. Ein ganz besonderes Projekt, europaweit einmalig.
1: Octavian Urso hat Kraftquellen im Leben, zu denen seine Ehefrau und die 2 erwachsenen Töchter ebenso zählen wie sein christlicher Glaube.
2: Ja, das spielt für mich eine große Rolle, weil ich so aufgewachsen bin. Und das ist immer eine Stütze für mich. Und alle diese schwierigen Momente, über die ich auch kurz gesprochen habe, das ist gut zu wissen, dass auch noch jemand da ist. Ich sage, man befindet sich in Gottes Hand. Und das ist tatsächlich so. Das reicht natürlich nicht. Da muss man als Mensch alles tun, um die Dinge hinzukriegen und auch zu verbessern. Und das gibt auch Vertrauen und auch Kraft.
1: Görlitz geht nach turbulenten Wochen von Wahlkampf und der Wahlkampfruhe nach dem Einsturz des Hauses in der Innenstadt aus Respekt und

0: Mitgefühl vor den drei Todesopfern und ihren Angehörigen langsam wieder zur Normalität über. Das ist auf dem Untermarkt, auf dem das Rathaus steht, an diesem Nachmittag zu erleben.
1: Die Kolpingsfamilie Hoyerswerda kann auf eine 100-jährige Geschichte zurückblicken. Dazu wurde am vergangenen Samstag in der Pfarrkirche Heilige Familie gefeiert. Zahlreiche Gäste, darunter Kolpingsfamilien aus dem Bistum Görlitz, die Partner Kolpingsfamilie Stetten in Franken sowie Vertreter aus Dresden und Kamenz wohnten dem Festakt bei. Den Festgottesdienst leitete der Görlitzer Bischof Wolfgang Ippold. Seit ihrer Gründung steht die Kolping-Bewegung für gesellschaftliches Engagement auf der Grundlage christlicher Werte. Die Arbeit reicht dabei weit über das Vereinsleben hinaus. In den Kolpingsfamilien vor Ort werden Gemeinschaft und Bildungsarbeit gelebt. Gleichzeitig engagieren sich Kolping-Mitglieder in Handwerkskammern, Arbeitnehmervertretungen, Sozialversicherungen und vielen weiteren Bereichen des gesellschaftlichen Lebens. Am Abend wurde das Jubiläum mit einem Festakt im Schützenhaus Wittichenau fortgesetzt. Die Festrede hielt Martin Rose, Mitglied des Bundesvorstandes des Kolpingwerkes Deutschland. Für ihn hat ein solches Jubiläum eine besondere Bedeutung.
2: Das 100-jährige Jubiläum einer Kolpingsfamilie ist auch für Kolping Deutschland ein herausragendes Ereignis. Es zeigt, dass Menschen entsprechend 100 Jahre trotz aller Schwierigkeiten vor Ort der Idee und dem Wirken Adolf Kolpings treu geblieben sind und sich in Kirche und Gesellschaft engagiert haben. Kolping-Arbeit muss vor Ort stattfinden. Das ist nichts an einer Stelle zentral, sondern wir müssen vor Ort entsprechend in die Gesellschaft wirken können. Nur so hat das, was Adolf Kolping vor über 170 Jahren begonnen hat, auch heute eine Zukunft.
1: Musikalisch begleitet wurde der Abend unter anderem vom Chor Gaudiamus. Der Vorsitzende der Kolpingsfamilie Hoyerswerda, Bernd Lehmann, dankte den zahlreichen Gästen für ihre Verbundenheit und blickte zugleich auf die Zukunft des Vereins.
3: Ich freue mich, dass wir als Kolpingsfamilie so einen guten Zusammenhalt haben, dass Jung und Alt auch harmonisch miteinander arbeitet. Und ich hoffe, dass auch in den nächsten 25 Jahren die Möglichkeit ist, diesen Zusammenhalt zu erhalten und natürlich auch auszubauen, dass wir möglichst auch junge Kolpingsmitglieder gewinnen können, die sich für dieses Werk Adolf Kolpings begeistern.
1: Der Wunsch nach jungen Mitgliedern beschäftigt auch das Kolpingwerk auf Bundesebene. Wie viele Vereine steht auch die Kolping-Bewegung vor den Herausforderungen des demografischen Wandels.
2: Das Thema Nachwuchs und neue Mitglieder ist bei Kolping wie in allen Vereinen natürlich ein Thema. Wir können die Demografie in diesem Land nicht einfach wegdiskutieren, sondern sie ist nun mal da und weniger junge Menschen stehen zur Verfügung. Wir haben sehr unterschiedliche Entwicklungen im Kolpingwerk. Wir haben Kolpingsfamilien, in denen sich kaum noch Jugendliche finden, wo vielleicht auch das Angebot nicht das entsprechende ist. Wir haben aber auch Kolpingsfamilien, die haben in den letzten Jahren einen erheblichen Zuwachs an jungen Menschen bekommen, die sich dieser Idee verbunden fühlen und mit der Arbeit begonnen haben. Also insgesamt sind wir im Kolpingwerk sehr zufrieden. Über die letzten Jahre hat sich, auch wenn in kleinen Prozentzahlen, die Anzahl der Kolping-Jugendlichen wieder vergrößert.
1: Im weiteren Verlauf des Abends überbrachten zahlreiche Kolpingsfamilien ihre Grußworte und Geschenke zum Jubiläum. Dabei wurde deutlich, wie eng die einzelnen Gemeinschaften miteinander verbunden sind. So zog sich auch durch den gesamten Festtag ein Satz des Verbandsgründers Adolf Kolping: Wer Mut zeigt, macht Mut.
4: Fantastisches Wetter mit 1442 Startern, ein neuer Teilnahmerekord und auch sonst beste Laune, wohin man schaute. Der 46. Elsterlauf im 50. Jahr seines Bestehens ließ keine Wünsche offen. Einzig die leicht veränderten Start- und Zieleinläufe waren neu und natürlich die erstmals angebotene Marathonstrecke, auf die sich immerhin 53 Läufer wagten.
5: Hallo Thomas, herzlich willkommen zum 46. Elsterlauf. Einen schönen sonnigen Sonntag hier in der schönen Großstadt bei Bremer mit dem ersten Marathon und fast 1400 Anmeldungen bis jetzt.
4: besonderes i-Tüpfelchen.

0: Einer der Urväter des Elsterlaubes war ebenfalls anwesend. Der Sportmediziner und ehemalige Chefarzt der Reha-Kliniken in Bad Liebenwerda, Dr. Konrad Bayer, berichtete aus der Anfangszeit des Laufes.
1: Ja, vor 50 Jahren waren wir eine Laufgruppe, die auf die Idee gekommen ist, auch selber mal etwas zu organisieren. Und dann haben sich einige Skilangläufer gefunden, die dann den ersten Elsterlauf an der Schule im Neubauviertel gestartet haben. Beim ersten Start waren 190 Starter. Alle sind 23 Kilometer gelaufen oder gewandert, je nachdem. Es gab nur diese eine Strecke. Und die Begeisterung war riesengroß und das war der Ausgangspunkt dann für weitere Läufe. Und in diesem Jahr ist es 50 Jahre her, dass dieser erste Start erfolgt ist.
0: Auf die Strecke gingen traditionell nicht nur Läufer, sondern auch Radler. Über 30 Kilometer führte dieses Mal die Radtour, welche unter Schirmherrschaft des Kinder- und Jugendfreizeitzentrums Regenbogen stand. Daneben gab es auch wieder Walking- und Wanderstrecken über 11 bzw. 22,5 Kilometer. Sehr viel Beachtung fanden natürlich vor allem die kurzen Strecken. Der Bambini-Lauf über 400 Meter für die Jüngsten fand wie immer außer Konkurrenz statt und zog unzählige lauffreudige Steppkes an. Beim 2- bzw. 5-Kilometer-Lauf gingen insgesamt 635 Läufer auf die Strecken. Für den 11 Kilometer Sparkassenlauf gingen über 200 Läufer an den Start und den traditionellen Halbmarathon bezwangen über 150 Teilnehmer. Natürlich gab es am Ende gleich beim Zieleinlauf wieder die begehrten Medaillen. Auf die Bestplatzierten warteten wie immer Pokale. Die beiden neuen Ausrichtervereine des Laufevents, die SG Medizin und der Lauf- und Walkingverein 05 Bad Liebenwerda, haben damit zum einen unter Beweis gestellt, dass die neue Orga-Generation auch neue Impulse setzen kann und dass der Elsterlauf mindestens noch weitere 50 Jahre existieren wird.
2: Und damit sind wir am Ende der Sendung und dem Rückblick auf die erste Juniwoche bei Lausitzwelle im Fernsehen. Alle Nachrichten und Beiträge aus Ostsachsen und Südbrandenburg finden Sie wie gewohnt auch nochmal online auf unserer Webseite lausitzwelle.de. 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Und dann im Anschluss sehen Sie dann am Montag wieder die Regionalzeit für das Lausitzer Seenland. Tschüss!
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4: Hallo und herzlich willkommen zum Wochenrückblick im Lausitzwelle Fernsehen und bei Sachsen 1. Hier zeigen wir Ihnen immer den Zusammenschnitt der wichtigsten Ereignisse aus der vergangenen Woche. Diese Woche ging es ganz besonders schön los, denn am Montag haben wir den Kindertag gefeiert. Die jüngsten Bewohner der Lausitz hatten das Sagen vor der Kamera und hinter der Kamera.
5: Viele freiwillige Feuerwehren klagen über Nachwuchsprobleme. Nicht so in Kunawitz bei Görlitz. Dort gibt es seit 2 Jahren eine Kinderfeuerwehr mit 14 jungen Kameraden. 3 junge Feuerwehrleute äußern sich hier.
6: Ich bin die Alice, ich bin 8 Jahre alt. Ich bin zur Feuerwehr gekommen, weil es mir Spaß macht.
7: Ich bin der Paul, bin 6 Jahre alt. Ich bin einfach zur Feuerwehr gekommen, weil mein Papa es wollte.
8: Ich bin hierher gekommen, weil es Spaß macht, anderen Leuten zu helfen.
9: Also mir macht die Feuerwehr Spaß, weil wenn wir dann groß sind, etwas lernen und Leuten helfen und wir lernen was, zum Beispiel die Schläuche einzurollen und dann wieder auszurollen.
10: Ich finde cool, dass wir auch für die Kinderflamme trainieren und so ein bisschen auch Sport manchmal machen. Haben wir am Anfang einmal gemacht. Da hatten wir ja so einen richtigen Parcours, zum Beispiel mit Sackhüpfen.
11: Ich wäre gerne in die Berufsfeuerwehr, weil ich könnte da so, wenn ich die Drehleiter, also da könnte ich ja auf die Drehleiter drauf gehen. Das wäre schon cool. Das würde ich gerne machen.
5: Die Leiterin der Kinderfeuerwehr, Antje Steiner, sagt:
12: Die Kinder sind sehr engagiert, die sind sehr froh, in der Kinderfeuerwehr zu sein. Die lernen hier ganz viele verschiedene Dinge kennen, feuerwehrtechnisches Wissen, das heißt, wie die Technik funktioniert, wie man sich im Brandfall verhält. Aber genauso wichtig ist es, dass die Kinder etwas über Umweltschutz erlernen. Die Kinder machen Sport, sie lernen etwas über Erste Hilfe. Und die sind sehr, sehr interessiert. Wir treffen uns alle 2 Wochen. Und mir macht es mindestens genauso viel Spaß wie den Kindern.
5: Im August diesen Jahres beginnt Antje Steiner mit weiteren 14 Kindern die nächste Ausbildung. Und sie hat mehr Anmeldungen, als sie Kinder unterbringen kann. Einige der Älteren wechseln derweil in die Jugendfeuerwehr.

Bibliothek, weil ich einfach Bücher auch mag und weil man mit Büchern auch viel machen kann. Das ist einfach so schön, wenn die Eltern dir auch was vorlesen können oder wenn du auch schon in die Schule gehst, dann kannst du ja auch selbst dir Bücher mal lesen. Man kann sich hier Bücher und CDs ausleihen und das finde ich einfach nur toll, weil dann kann man auch sich welche angucken, die man vielleicht im Laden findet, die vielleicht aber es auch in der Bibliothek gibt. Dann kann man sich die man so gerne haben möchte, auch hier ausleihen, wenn es die nur doppelt gibt. Und dann kann man auch sich das mal ausleihen. Da muss man es ja nicht extra kaufen.

Das hier ist Spekulatius, das habe ich mir gerade ausgesucht. Und weil ich ja bald in die Schule gehe, habe ich mir das mal ausgesucht. Ich finde es einfach schön, weil das so welche Geschichten sind, die ich ganz gerne mag. Und als wir hierher gekommen sind, das letzte Mal mit Mama, dann habe ich mir auch Spekulatius ausgeliehen. Aber nur eins, nämlich das war so groß wie das hier. Und ja, ich finde die einfach nur schön.

0: Hier bin ich wieder, Martha. Heute bei einer Sportart. Eiskunstlaufen. Ich habe hier neben mir Samira. Ich stelle ihr jetzt ein paar Fragen. Worauf kommt es eigentlich beim Synchron-Eiskunstlauf drauf an?
1: Beim Synchron-Eiskunstlauf braucht man sehr viel Disziplin und man muss bewusst sein, dass es ein Teamsport ist. Also man muss häufig da sein, damit man gemeinsam zusammen trainieren kann und sich weiterentwickelt. Und natürlich sollte Freude und Spaß im Vordergrund stehen, damit man immer zum Training kommt.
0: Klar. Mit wie vielen Jahren oder ab wann hast du so angefangen mit Eiskunstlauf?
1: Ich habe 2023 angefangen, damals noch im Einzellauf in Jonsdorf. Da war es das erste Mal die Möglichkeit, dass man dort trainieren konnte. Und in der Saison 2024-25 konnten wir dann beim TSV Kundersdorf ein Schnuppertraining mitmachen. Und seitdem bin ich hier und bin auch sehr stolz darauf.
0: Ja, das kannst du wirklich sein. Auf was bist du am meisten stolz in der Saison jetzt, also am Ende jetzt?
1: Ich konnte meine Pirouetten verbessern. Manche Sprünge, also ich hätte gerne noch den Flip gelernt, habe ich diese Saison leider nicht geschafft. Aber wir sind als Team weitergekommen und haben ein sehr schönes Programm jetzt aufgestellt, was wir heute zeigen können. Und dank den tollen Trainer.
0: Ja. Wie bist du eigentlich zum Eiskunstlauf gekommen?
1: Bei uns in Jonsdorf gab es damals einen Aufruf, da kam eine Ukrainerin aus und hat Eiskunstlauftraining angeboten für erstmal jede Altersgruppe und das war auch 2023 und seitdem mache ich das. Aber durch die ungewisse Situation in Jonsdorf bin ich halt stolz, dass wir jetzt hier sein können.
0: Jetzt habe ich diese beiden bei mir und denen werde ich jetzt ein paar Fragen stellen. Wie lange macht ihr Eislaufen überhaupt schon?
2: Also ich mache diese Saison schon und die letzte auch.
3: Ich mache auch seit letzter Saison.
0: Und wie seid ihr zum Eislaufen gekommen?
2: Also mir lag schon immer etwas an dem Eislaufen und ich wollte auch schon immer ein wenig mehr lernen als einfach nur fahren und deswegen haben wir uns halt diesen Verein rausgesucht.
3: Ich war als kleines Kind schon einmal bei den Bibern und hab aufgehört und bin dann wieder dazu gekommen zu Little Emeralds.
0: Seid ihr schon öfters gestürzt oder seid ihr gestürzt?
3: Schon öfters, ja.
2: Ja.
0: Und gab es auch dolle Verletzungen?
2: Naja, also ich bin einmal auf dem Kopf gefallen, aber das war nach ein paar Tagen schon wieder okay. Also es tat einfach sehr weh.
3: Bei mir nicht, nein.
0: Und seid ihr bisher zufrieden, was ihr schon so geschafft habt?
2: Ja.
4: Mitten im Wald von Ramenau wird gespielt, gelernt, entdeckt und manchmal auch ein kleines bisschen gezaubert. Denn hier befindet sich die Waldgruppe der Kita am Kastanienbaum. Ein Ort, an dem Kinder den Großteil ihres Tages draußen verbringen. Zwischen Vogelstimmen, Waldwegen und jeder Menge Natur. Der Kindergarten arbeitet naturpädagogisch unter dem Leitspruch: Die Natur ist der größte Lehrmeister. Passend dazu entstand auch der Zwergenpfad mitten im Wald. Entlang eines kleinen Rundweges verstecken sich liebevoll gestaltete Wichtelhäuser zwischen Moos, Baumwurzeln und Baumstämmen. Doch wie entstand eigentlich die Idee zu diesem besonderen Pfad?
5: Ich war vor 2 Jahren bei der Kur im Thüringer Wald. Und da bin ich so im Zwergenpfad mit meiner Freundin abgelaufen und ich fand das so toll, dass ich das gerne hier mit unseren Zwergen umsetzen wollte. Ja, unsere Idee war dann, wir hatten letztes Jahr 20-jähriges Bestehen der Waldgruppe, dass unsere Waldkinder jeder ihr eigenes Zwergenhaus halt präsentieren kann.
6: Dann hatten wir ganz viele fleißige Eltern, die mit ihren Kindern zusammen schöne Häuser gebaut haben. Für die haben wir sie hier im Wald verteilt.
4: Wer den Rundweg entlangläuft, entdeckt aber immer wieder neue kleine Details. Mal versteckt sich ein Wichtelhaus zwischen Farnen, mal direkt am Baumstamm. Die Kids bringen uns ihre Werke mit eigenen Worten etwas näher.
7: Und das hast du gebaut?
8: Nein, Papa und ich.
7: Und was habt ihr da alles so? Magst du mal zeigen?
8: Das ist der Schornstein, das ist die Tür, das ist die Leiter.
9: Das Fahrrad habe ich hingebaut, den
8: Pilz, die Stiefel.
9: Und die Lampen habe ich dann noch Mama gegeben. Da hat Mama hier noch Kleber. Das ist der Zaun. Das ist ein bisschen, wo man drauf gehen kann.
8: Die Tür, die Leiter, die Lampe.
9: Wir haben einen Hasenstall gebaut. Wir haben eine Säge gemacht. Und Papa hat eine Tür dran gebaut.
7: Und wer wohnt da drin?
9: Ich bin Gerta.
8: Die Pilze und die Gießkanne.
7: Erzähl mal, was hast du hier gebaut mit deinem Wichtelhaus?
9: Ein Fisch zum Essen.
7: Mhm.
9: Und da kann sich jemand entspannen. Die Tür hat meine Schwester ausgemalt.
8: Den Zaun, den Tisch.
7: Also hast du alles gebaut?
8: Ja.
7: Welcher Wichtel?
9: Wichtel Ida.
4: Von April bis Oktober verbringen die Kinder ihren Alltag fast vollständig draußen im Wald. Annette und Ralf begleiten die Gruppe dabei täglich. Zum kleinen Waldcamp gehören außerdem zwei Bauwagen, einer zum Essen und Ausruhen, der andere mit Toiletten. Für die Kinder ist der Wald dabei weit mehr als nur ein Ort zum Spielen.
7: Ja, die Kinder genießen es und wir genießen es, die Zeit hier draußen in der Natur zu verbringen.
6: Jetzt merke ich auch nach 15 Jahren Erfahrung, wie gut das den Kindern tut, wie sie sich im Wald entwickeln, ohne dass irgendwas dazu getan werden muss. Der Wald an sich, das Draußensein, prägt die Kinder. Sie entwickeln sich motorisch von ganz alleine, ganz schnell, lernen über die Natur, über die Tiere. Und das danken uns natürlich auch die Eltern. Wir merken es auch, dass kaum Kinder krank sind. Bei uns in der Gruppe sind immer alle da. Also die Immunkräfte werden gestärkt.
4: Was gefällt den Kids denn am meisten in der Natur?
9: Haben wir einfach Segel. Die Hängematten sind sehr schön.
7: Und was macht ihr hier so den ganzen Tag?
9: Spielen, essen und schlafen.
7: Gefällt es dir hier besser als im Kindergarten drin in den Räumen?
9: Ja, mir gefällt es hier besser als im Kindergarten.
7: Und warum?
9: Weil im Kindergarten ist es immer so einsam und im Wald nicht.
4: Die Natur wird hier ganz automatisch zum Lehrraum. Die Kinder balancieren über Baumstämme, beobachten Tiere, bauen mit Ästen und lernen gleichzeitig sorgsam mit ihrer Umwelt umzugehen. Auch die Eltern stehen hinter dem Konzept und unterstützen die Waldgruppe seit vielen Jahren. Denn ohne ihre Hilfe wären viele Projekte gar nicht möglich. Auch der Zwergenpfad nicht. Wind, Regen und Schnee setzen den kleinen Häusern zu. Gerade nach dem Winter gibt es deshalb einiges zu reparieren und zu erneuern.
6: Ja, also wir haben letztes Jahr angefangen und haben jetzt gemerkt, ja, diese kleinen Holztürchen und so, das war nicht das Optimale, die weichen über den Winter auf. Machen das jetzt alles nochmal neu mit Türen und Fenstern aus Ton. Sieht auch schön aus und hält auf alle Fälle länger. Und das sind jetzt so Sachen, die machen das jetzt wieder schön. Und dafür auch dieser kleine Spendenaufruf, wenn ihr mal vorbeikommt, für den Erhalt, eine kleine Spende, tut uns gut und erhält unseren Waldzwergenpfad.
10: Na, und den Kindern kommt es zugute, weil die Kinder haben ja hier kein Spielzeug bei uns im Wald, sondern sie spielen mit Werkzeug und das geht schnell im Wald verloren. Und durch diese Spenden ermöglicht uns das immer wieder mal neue Hammer, neue Sägen, neue Feilen,
6: neue Schnitzmesser
10: und neue Schaufeln zu besorgen. Genau.
4: Und genau hier zeigt sich vielleicht am besten, worum es beim Konzept der Waldgruppe geht. Die Natur entdecken, Verantwortung übernehmen und mit einfachen Dingen große Abenteuer erleben.

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0: Soweit zu den Kindertagsthemen, aber auch für die Erwachsenen gab es spannende Berichte in der letzten Woche. So wurde Octavian Urso, der bereits seit 7 Jahren der Oberbürgermeister der östlichsten Stadt Deutschlands, Görlitz ist, nach der Stichwahl am vorigen Sonntag wiedergewählt. Nach dem ersten großen Medienandrang nahm sich der alte und neue OB Zeit für einige Worte für die Lausitzwelle-Zuschauer.
1: Bald sind sie wieder verschwunden, die Wahlplakate von der Oberbürgermeisterwahl in Görlitz. Octavian Urso, der Amtsinhaber, hatte beim ersten Wahlgang mit noch 4 Kandidaten die absolute Mehrheit knapp verfehlt. Am vorigen Sonntag war Stichwahl zwischen ihm und Sebastian Wippel, dem Herausforderer von der AfD. Die Wähler haben mit fast 60% für Octavian Urso gestimmt und so wird er in den nächsten 7 Jahren die Geschicke der östlichsten Stadt Deutschlands maßgeblich bestimmen. Einen Tag nach der Wahl, zur Halbzeit seiner maximal 2 Amtszeiten, die er laut Gesetz Stadtoberhaupt sein darf, nahm er sich einige Minuten Zeit für die Lausitzwelle Zuschauer und erinnerte an einige Ereignisse aus seiner ersten Amtszeit.
2: Es gab auch viele schwierige Momente in den letzten 7 Jahren in meiner Amtszeit. Es ging mit der Pandemie los, da kamen auch die Flüchtlinge aus der Ukraine und jetzt letztens auch kurz vor der Wahl dieser Hauseinsturz. Das sind schwierige Momente. Da muss man wirklich schauen, wie kann man die Menschen mitnehmen und gut betreuen. Und das sind keine einfachen Aufgaben. Was auch schön ist, dass in den letzten Jahren auch viel Gutes passiert ist. Wir haben endlich geschafft, jetzt die Verkehrsinfrastruktur anzuschieben und wird jetzt modernisiert. Die neue Straßenbahn kommen. In 1,5 Jahren, denke ich, wir werden sie hier sehen, werden auch richtig gut aussehen. Die Stadthalle wird momentan saniert. Das wird Ende 28, Anfang 29 eine große Eröffnung geben. Kämpfen wir seit Jahrzehnten dafür. Wir bauen eine neue Oberschule, was ganz besonders mitten in der Stadt. Das gab es schon lange nicht mehr. Und wir haben auch mehrere Schulen saniert und wir bauen eine gemeinsame Fernwärmeversorgung mit Skoželec. Ein ganz besonderes Projekt, europaweit einmalig.
1: Octavian Urso hat Kraftquellen im Leben, zu denen seine Ehefrau und die 2 erwachsenen Töchter ebenso zählen wie sein christlicher Glaube.
2: Ja, das spielt für mich eine große Rolle, weil ich so aufgewachsen bin und das ist immer eine Stütze für mich. Und alle diese schwierigen Momente, über die ich auch kurz gesprochen habe, das ist gut zu wissen, dass auch noch jemand da ist. Ich sage, man befindet sich in Gottes Hand. Und das ist tatsächlich so. Das reicht natürlich nicht. Da muss man als Mensch alles tun, um die Dinge hinzukriegen und auch zu verbessern. Und das gibt auch Vertrauen und auch Kraft.
1: Görlitz geht nach turbulenten Wochen von Wahlkampf und der Wahlkampfruhe nach dem Einsturz des Hauses in der Innenstadt aus Respekt und dem Mitgefühl vor den 3 Todesopfern und ihren Angehörigen langsam wieder zur Normalität über. Das ist auf dem Untermarkt, auf dem das Rathaus steht, an diesem Nachmittag zu erleben.
3: Die Kolpingsfamilie Hoyerswerda kann auf eine 100-jährige Geschichte zurückblicken. Dazu wurde am vergangenen Samstag in der Pfarrkirche Heilige Familie gefeiert. Zahlreiche Gäste, darunter Kolpingsfamilien aus dem Bistum Görlitz, die Partner Kolpingsfamilie Stetten in Franken, sowie Vertreter aus Dresden und Kamenz wohnten dem Festakt bei. Den Festgottesdienst leitete der Görlitzer Bischof Wolfgang Ippold. Seit ihrer Gründung steht die Kolping-Bewegung für gesellschaftliches Engagement auf der Grundlage christlicher Werte. Die Arbeit reicht dabei weit über das Vereinsleben hinaus. In den Kolpingsfamilien vor Ort werden Gemeinschaft und Bildungsarbeit gelebt. Gleichzeitig engagieren sich Kolping-Mitglieder in Handwerkskammern, Arbeitnehmervertretungen, Sozialversicherungen und vielen weiteren Bereichen des gesellschaftlichen Lebens. Am Abend wurde das Jubiläum mit einem Festakt im Schützenhaus Wittichenau fortgesetzt. Die Festrede hielt Martin Rose, Mitglied des Bundesvorstandes des Kolping-Werkes Deutschland. Für ihn hat ein solches Jubiläum eine besondere Bedeutung.
4: Das 100-jährige Jubiläum einer Kolpingsfamilie ist auch für Kolping Deutschland ein herausragendes Ereignis. Es zeigt, dass Menschen entsprechend 100 Jahre trotz aller Schwierigkeiten vor Ort der Idee und dem Wirken Adolf Kolpings treu geblieben sind und sich in Kirche und Gesellschaft engagiert haben. Kolping-Arbeit muss vor Ort stattfinden. Das ist nichts an einer Stelle zentral, sondern wir müssen vor Ort entsprechend in die Gesellschaft wirken können. Nur so hat das, was Adolf Kolping vor über 170 Jahren begonnen hat, auch heute eine Zukunft.
3: Musikalisch begleitet wurde der Abend unter anderem vom Chor Gaudiamus. Der Vorsitzende der Kolpingsfamilie Hoyerswerda, Bernd Lehmann, dankte den zahlreichen Gästen für ihre Verbundenheit und blickte zugleich auf die Zukunft des Vereins.
5: Ich freue mich, dass wir als Kolpingsfamilie so einen guten Zusammenhalt haben, dass Jung und Alt auch harmonisch miteinander arbeitet. Und ich hoffe, dass auch in den nächsten 25 Jahren die Möglichkeit ist, diesen Zusammenhalt zu erhalten und natürlich auch auszubauen, dass wir möglichst auch junge Kolpingsmitglieder gewinnen können, die sich für dieses Werk Adolf Kolpings begeistern.
3: Der Wunsch nach jungen Mitgliedern beschäftigt auch das Kolpingwerk auf Bundesebene. Wie viele Vereine steht auch die Kolping-Bewegung vor den Herausforderungen des demografischen Wandels.
4: Das Thema Nachwuchs und neue Mitglieder ist bei Kolping wie in allen Vereinen natürlich ein Thema. Wir können die Demografie in diesem Land nicht einfach wegdiskutieren, sondern sie ist nun mal da und weniger junge Menschen stehen zur Verfügung. Wir haben sehr unterschiedliche Entwicklungen im Kolpingwerk. Wir haben Kolpingsfamilien, in denen sich kaum noch Jugendliche finden, wo vielleicht auch das Angebot nicht das entsprechende ist. Wir haben aber auch Kolpingsfamilien, die haben in den letzten Jahren einen erheblichen Zuwachs an jungen Menschen bekommen, die sich dieser Idee verbunden fühlen und mit der Arbeit begonnen haben. Also insgesamt sind wir im Kolpingwerk sehr zufrieden. Über die letzten Jahre hat sich, auch wenn in kleinen Prozentzahlen, die Anzahl der Kolping-Jugendlichen wieder vergrößert.
3: Im weiteren Verlauf des Abends überbrachten zahlreiche Kolpingsfamilien ihre Grußworte und Geschenke zum Jubiläum. Dabei wurde deutlich, wie eng die einzelnen Gemeinschaften miteinander verbunden sind. So zog sich auch durch den gesamten Festtag ein Satz des Verbandsgründers Adolf Kolping: Wer Mut zeigt, macht Mut.
6: Fantastisches Wetter mit 1442 Startern, ein neuer Teilnahmerekord und auch sonst beste Laune, wohin man schaute. Der 46. Elsterlauf im 50. Jahr seines Bestehens ließ keine Wünsche offen. Einzig die leicht veränderten Start- und Zieleinläufe waren neu und natürlich die erstmals angebotene Marathonstrecke, auf die sich immerhin 53 Läufer wagten.
7: Hallo Thomas, herzlich willkommen zum 46. Elsterlauf. Einen schönen sonnigen Sonntag hier in der schönen Großstadt bei Bremer mit dem ersten Marathon und fast 1400 Anmeldungen bis jetzt.
6: Besonderes i-Tüpfelchen, einer der

0: Urväter des Elsterlaufes war ebenfalls anwesend. Der Sportmediziner und ehemalige Chefarzt der Reha-Kliniken in Bad Liebenwerda, Dr. Konrad Bayer, berichtete aus der Anfangszeit des Laufes.
1: Ja, vor 50 Jahren waren wir eine Laufgruppe, die auf die Idee gekommen ist, auch selber mal etwas zu organisieren. Und dann haben sich einige Skilangläufer gefunden, die dann den ersten Elsterlauf an der Schule im Neubauviertel gestartet haben. Beim ersten Start waren 190 Starter. Alle sind 23 Kilometer gelaufen oder gewandert, je nachdem. Es gab nur diese eine Strecke. Und die Begeisterung war riesengroß und das war der Ausgangspunkt dann für weitere Läufe. Und in diesem Jahr ist es 50 Jahre her, dass dieser erste Start erfolgt ist.
0: Auf die Strecke gingen traditionell nicht nur Läufer, sondern auch Radler. Über 30 Kilometer führte dieses Mal die Radtour, welche unter Schirmherrschaft des Kinder- und Jugendfreizeitzentrums Regenbogen stand. Daneben gab es auch wieder Walking- und Wanderstrecken über 11 bzw. 22,5 Kilometer. Sehr viel Beachtung fanden natürlich vor allem die kurzen Strecken. Der Bambini-Lauf über 400 Meter für die Jüngsten fand wie immer außer Konkurrenz statt und zog unzählige lauffreudige Steppkes an. Beim 2- bzw. 5-Kilometer-Lauf gingen insgesamt 635 Läufer auf die Strecken. Für den 11 Kilometer Sparkassenlauf gingen über 200 Läufer an den Start und den traditionellen Halbmarathon bezwangen über 150 Teilnehmer. Natürlich gab es am Ende gleich beim Zieleinlauf wieder die begehrten Medaillen. Auf die Bestplatzierten warteten wie immer Pokale. Die beiden neuen Ausrichtervereine des Laufevents, die SG Medizin und der Lauf- und Walkingverein 05 Bad Liebenwerda, haben damit zum einen unter Beweis gestellt, dass die neue Orga-Generation auch neue Impulse setzen kann und dass der Elsterlauf mindestens noch weitere 50 Jahre existieren wird.
2: Und damit sind wir am Ende der Sendung und dem Rückblick auf die erste Juniwoche bei Lausitzwelle im Fernsehen. 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Tschüss!
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Kickboxen live mit Kämpfern aus Deutschland und Tschechien. Erste Kinderschutzmesse begeistert Jung und Alt und Weihnachtsbaum für 2026 gesucht.

Kickboxen live bei den Vogtlandspielen mit dem Kickboxen Treuen e.V., Kämpfern aus Deutschland und Tschechien, hieß es am vergangenen Samstag in der Friedrich-Ludwig-Jahn-Turnhalle. Der Verein Kickboxen Treuen richtet für den Kreissportbund alle 2 Jahre die Vogtlandspiele in dieser Sportart aus. Neu war in diesem Jahr die Teilnahme eines Vereins aus Karlsbad. Gefördert wurde dieser Erfahrungsaustausch durch die Euregio Egrensis. Als wir am Vormittag in Treuen eintrafen, sahen wir einen vollen Parkplatz und eine ebenso volle Halle. Die Sportfreunde bereiteten sich gerade auf die Kämpfe vor und machten sich warm. Gegen 11 Uhr erfolgte die Begrüßung durch Danilo Ründuch, erster Vorsitzender des Kickboxen Treuen e.V. und Andrea Jetzig, Bürgermeisterin der Stadt Treuen. Nach dem offiziellen Teil legten die Sportfreunde los.

0: Es findet auf der einen heilen Hälfte im Hochring und auf den zwei Mattenflächen die Vogtlandspiele, ein Wettkampf statt.
1: Nicht alle Sportler kommen aus der Region, aber etwas verbindet sie.
0: Also an den Vogtlandspielen sollten halt vorrangig vogtländische Vereine dran teilnehmen. Neben dem Eirenschwimm und Vogtlandfit gibt es aber jetzt keinen weiteren Verein, der hier Kickboxen trainiert im Vogtland bzw. hier dran teilnimmt. Und deswegen kommen auch Vereine aus Leipzig, Dresden. Und die Vogtlandspiele sind reinweg als Newcomer-Wettkampf ausgeschrieben. Also alle, die hier kämpfen, sind Newcomer, maximal 5 Kämpfe, dass sie dann halt für die anderen Wettkämpfe vorbereitet werden, die dann noch entstehen.
1: Der Treuner Kickboxverein hat sich einen Namen in der Szene gemacht.
0: In den frühen 90er Jahren hat sich Kickboxen in Treuen etabliert. Es haben sich erst 10 junge Leute gefunden, die unter dem Turnverein Treuen als Abteilung im Kickboxen trainiert haben in Treuen. Und der Verein ist dann immer größer geworden. Ich selber bin 2005 hinzugestoßen. Und durch dieses immense Wachstum, was wir hingelegt haben, war es notwendig, dass wir uns 2016 als eigenständigen Verein, als Kickboxen-Treuen e.V. ausgegründet haben. Seither haben wir, beginnend mit vielleicht 30 Mann zu dem damaligen Zeitpunkt, auf jetzt 146 Mann Mitglieder weiterentwickelt. Wir haben wichtige und gute Vereinsarbeit geleistet, indem wir sehr viele Trainer ausbilden lassen haben, zur Trainer C-Lizenz, auch der Trainer B-Lizenz und auch Leistungssport. Das ist die Basis, dass der Verein gesund wachsen kann. Anfang 2005, 2006 haben wir dann auch langsam angefangen, die Jugendlichen mit im Verein zu integrieren und später mit der Vereinsgründung Kinder. Das hat dann dazu geführt, dass wir jetzt ca. die Hälfte der Mitglieder sind Kinder und Jugendliche und ein Drittel von den Gesamtmitgliedern sind auch Frauen oder Mädchen.
2: Hallo, mein Name ist Lara Hoffmann. Ich bin seit nicht ganz 2 Jahren hier in dem Verein. Mir gefällt es sehr gut, da ich kann mich gut auspowern, mir helfen alle, um mich zu verbessern. Ich habe mich auch schon sehr verbessert, das sehe ich. Und ja, es macht mir sehr viel Spaß, immer gegen andere zu kämpfen und mich zu verbessern.
1: Der Verein leistet sehr gute Arbeit und ist inzwischen so begehrt, dass er einen Aufnahmestopp verhängen musste. In nicht allzu ferner Zeit zieht der Verein in eine neue Halle mit optimalen Bedingungen und vielleicht ist dann auch mehr Platz für neue Mitglieder. Kommen wir zur Sportart selbst. Was unterscheidet Kickboxen vom herkömmlichen Boxen?
0: Also bei Kickboxen sind immer Beine mit dabei, also die Hälfte vom Kampf sind mindestens Beine, also gibt es verschiedene Art Kicks und es gibt nur verschiedene Disziplinen. Das Point Fighting ist eine sehr schnelle Sportart, da geht es reinweg darum, wer eher den Treffer setzt. Dann gibt es Leichtkontakt, Vollkontakt und die härtesten Sportarten, die wir anzubieten haben, ist K1, was auch wahrscheinlich dann olympisch wird mit Knie.
1: Natürlich.

0: Wie müssen sich die Kämpfer wappnen?
1: Es gibt Kopfschutz, Brustschutz, Tiefschutz, Schienbeinschoner, Handschuhe, alles zertifiziert. Also da kann man nicht irgendwas kaufen, was so aussieht. Also das wird in unserem Verband darauf geachtet, dass das alles hier mit Siegel ist und dass das alles zugelassen ist. Dass so wenig wie möglich Verletzungen entstehen, der Sportler maximal geschützt wird.
0: Im vorderen Hallenbereich waren die Sportfreunde aus Tschechien zugange.
1: Parallel dazu haben wir über Euregio Ecrenses ein Projekt Kickboxen verbindet, wo wir das Alpha Gym als Karlsbad zu Gast haben. Die haben 40 Sportler geschickt, um hier gemeinsam mit uns Sparring und Training zu machen. Es soll eine langfristige Partnerschaft werden, dass unsere Vereine auch über die Grenzen hinweg zusammenwachsen. In Karlsbad, die machen halt auch Thai-Boxen. Das ist halt ähnlich wie bei uns im K1, nur dass die halt die Ellbogen mitnehmen, was wir nicht nehmen dürfen. Aber ansonsten ist das halt sehr ähnlich.
2: In Karlsbad, wir haben die Alpha Gym Realistic Team und wir haben die MMA, Thai Box und die Grappling. Haben wir die Training von, für die Kinder, welche ist 6 bis 9 Jahre, dann 9 bis 15 und die andere.
0: Das Projekt wird von der Euregio Ecrenses gefördert.
1: Ja, wir haben den Förderungsantrag gestellt und mit Euregio Ecrenses ausgelotet, was für uns möglich ist. Und ja, insgesamt kriegen wir über 9.000 Euro Förderung für dieses Projekt hier. Und da sind wir auch sehr dankbar. Je mehr wir Training auch mit diesem tschechischen Verein machen, brauchen wir dann auch ein bisschen Material und Pratzen etc., um dieses Training dann nicht als einmal Eintagsfliege zu machen, sondern auch dauerhaft anzulegen.
3: Die Euregio Ecrenses vergibt Fördergelder für deutsch-tschechische Projekte. Das sind verschiedene Begegnungsprojekte, Schülerprojekte, aber eben auch Wanderungen für Vereine, Konzertproben oder auch, wie heute hier, gemeinsame Trainingslager und Wochenenden, zum Beispiel eben für Kickboxen oder Fußball. Es ist recht einfach, an diese Förderung ranzukommen. Man kann uns anrufen in Plauen in der Weststraße. Wir sind da auch immer für Besuche jederzeit offen. Und der Antrag ist digital bei uns auf der Homepage zu finden. Alle Unterlagen sind dort auch hinterlegt. Und wir würden uns freuen, wenn man uns vorher kontaktiert, um einfach ein paar Dinge vorher abzuklären, damit der Antrag auch gut läuft für die Antragsteller. Und dann drückt man einfach nur auf den Knopf und schickt den digitalen Antrag zu uns. Und wir qualifizieren den dann weiter gemeinsam. So, dass es am Ende auch bewältigt wird von unserem deutsch-tschechischen Gremium.
0: Christine Gerhardt war mit ihrem Sohn vor Ort und verband an diesem Tag das Angenehme mit dem Nützlichen, sprich Dienstlichen.
3: Genau, die Vorortkontrollen wie heute hier in Treuen, das ist natürlich auch wirklich für uns schön, einfach mal zu sehen, dass es auch wirklich alles gut funktioniert, dass die tschechischen Partner gut da sind, dass die Verständigung klappt und dass man natürlich auch guckt, welche Vereine sind noch da, wer könnte vielleicht auch diese Förderung noch nutzen, dass wir auch uns einfach im Netzwerk ein bisschen noch vergrößern können.
0: Die Mitglieder des Treuner-Vereins freuen sich auf ihr neues Domizil, auch im Hinblick auf die weitere Zusammenarbeit mit dem Team Alpha aus Karlsbad.
1: Also für uns steht erstmal die Eröffnung unserer eigenen Räumlichkeiten an, voraussichtlich im September. Und dann werden wir auch wieder eigene Hausgalas etc. machen, wo wir dann auch das Alpha-Gym sicherlich mit einladen und gemeinsame Kämpfe machen werden.

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0: Samstag in Zwickau. Auf dem Außengelände der Sparkassenarena lud die erste Kinderschutzmesse zum Informieren, Mitmachen und Austauschen ein. Vereine, Institutionen, Fachkräfte und Ehrenamtliche präsentierten ein buntes Programm für die ganze Familie. Ob Kreativangebote, Sportaktionen oder Beratungsgespräche, im Mittelpunkt stand stets eines: die Kinder.
1: Organisiert wurde die erste Kinderschutzmesse von der Initiative Stark für Kinder gemeinsam mit dem Clan MacGregor Mosel. Sie wollten zeigen, dass auch private Initiativen wichtige Brücken bauen können zwischen Hilfesuchenden, Behörden, Fachkräften und Unterstützungsangeboten. Bereits beim Betreten des Geländes wurde deutlich, mit wie viel Engagement die Veranstaltung vorbereitet worden war. Das weitläufige Außengelände der Sparkassenarena verwandelte sich in eine bunte Erlebniswelt für Kinder und Familien. Eine Nutzung in dieser Größenordnung war selbst für die Verantwortlichen der Arena etwas Besonderes.
2: Ja, wir freuen uns natürlich, heute auch Gastgeber sein zu dürfen. Es war für uns eine Selbstverständlichkeit, als die Frau Beck, ich glaube, vor einem halben oder dreiviertel Jahr sie schon her das erste Mal bei uns war und hat ihr Projekt vorgestellt. Und es ist ja fast eine Privatinitiative. Aber wir haben gesagt, nein, das wollen wir. Kinder müssen immer unterstützt werden, gerade in diesen Zeiten und in unserer Gesellschaft. Und ich denke mal, der erste Eindruck, wir sind ja gerade gekommen, ist schon sehr gelungen. Es ist alles sehr entspannt. Und wir freuen uns also auf einen wirklich wunderschönen Tag hier für die Kinder, für die Eltern, für die Erwachsenen und natürlich auch für alle, die hier an dem Projekt beteiligt sind.
3: Genau, also ich kann mich nur anschließen, Jürgen hat alles gesagt. Wir finden es natürlich auch spannend. Wir sehen ja den Platz heute das erste Mal in so einer Nutzungsvariante. Wir haben die Überdachung und seit letzter Woche auch unsere neuen Batteriespeicher, die uns zu einem hohen Grad auch in der Arena dann autark machen. Und es ist schön, wenn man den Platz natürlich auch so nutzen kann, weil wenn es halt doch mal einen Schauer gegeben hätte, wären ja alle auf der sicheren Seite gewesen. Und so viel Engagement verdient auch einen passenden Rahmen.
1: Neben zahlreichen Informations-, Beratungs- und Kreativständen sorgten auch die Quads für Aufmerksamkeit. Immer wieder drehten sie ihre Runden über das Gelände mit strahlenden Kindern im Gepäck. Eine besondere Rolle spielen dabei auch die Biker der Initiative. Mit ihren Maschinen stehen sie nicht nur für Zusammenhalt und Gemeinschaft, sondern setzen auch ein sichtbares Zeichen für Kinderrechte und den Schutz der Schwächsten in unserer Gesellschaft. Ihre Präsenz soll Mut machen, Aufmerksamkeit schaffen und deutlich zeigen, Kinder haben starke Unterstützer an ihrer Seite. Überhaupt waren auf dem gesamten Areal vor allem fröhliche Gesichter zu sehen. Kinder entdeckten spielerisch die verschiedenen Angebote, Eltern kamen mit Vereinen und Fachkräften ins Gespräch. Doch zwischen Spiel, Spaß und Unterhaltung wurde auch deutlich, die Kinderschutzmesse verfolgte ein weit größeres Ziel. Denn nicht allen Kindern geht es gut. Psychische Belastungen, Mobbing, Vernachlässigung oder häusliche Gewalt sind Herausforderungen, mit denen immer mehr junge Menschen konfrontiert werden. Die Messe wollte deshalb nicht nur unterhalten, sondern auch sensibilisieren, aufklären und konkrete Hilfsangebote aufzeigen. Unterstützt wurde sie dabei von Ärzten, Therapeuten und weiteren Fachkräften, die den Besuchern für Gespräche und Fragen zur Verfügung standen.
4: Also erstens finde ich es gut, dass doch immer mehr Bewusstsein von den Eltern kommt. Ich bekomme oft Anrufe nach dem Motto, mit meinem Kind stimmt was nicht. Was sage ich doch? Mit ihrem Kind stimmt was. Ne? Ich rede immer zuerst, kommt drauf an, welches Alter, mit den Eltern. Weil da können wir ansetzen und da müssen wir ansetzen. Und man merkt dann ganz oft, manche Kinder sehe ich gar nicht, bekomme ich nie zum Gesicht. Wenn man mit den Eltern spricht und man denen ein paar Dinge mitgibt, ist schon vielen gut geholfen worden. Ne? Und ich würde mir wünschen, dass in den Schulen zum Beispiel noch mehr Aufmerksamkeit oder da mehr Feingefühl dabei wäre und wir enger zusammenarbeiten würden. Das gibt es bei einigen Schulen, aber bei vielen noch viel zu wenig. Und da könnte man auch mehr ansetzen und da Gutes tun.
5: Das Hauptaugenmerk sollte aber trotzdem bei den Eltern liegen, genau zu beobachten, wenn vielleicht, wie Sie gesagt haben, stimmt alles mit meinem Kind oder stimmt da was nicht?
4: Genau, und ich bin froh, dass viele Eltern dann sagen, okay, gut, ich komme, ne, wir machen das und sind dann auch dankbar. Und ich habe aber auch viele, die danach auflegen und nicht kommen, weil sie sich halt nicht dann damit auseinandersetzen,

0: wollen das vielleicht in der gesamten Familiendynamik. Und das ist nicht negativ und nicht böse gemeint, das kann uns allen passieren, dass da was irgendwie ins Ungerade gerückt wurde und dass wir da nur manchmal ein paar Stellschrauben brauchen, um unseren Kindern zu helfen. Ne? Und aber wie gesagt, wir erwachen immer mehr und Eltern sind oft dankbar und es muss halt nur bekannt werden, dass es Stellen gibt, wo man kein Jahr warten muss, wo man unterschwellig ansetzen und wo niemand da sitzt und mit Fachbegriffe zum Beispiel um sich wirft.
1: Hinter vielen Herausforderungen, die Kinder im Alltag bewältigen müssen, stehen oft Geschichten, die nach außen zunächst unsichtbar bleiben. Umso wichtiger sind Anlaufstellen, die Kinder und ihre Familien begleiten und stärken. Zu ihnen gehören auch Ergotherapeuten, die auf der Kinderschutzmesse Einblicke in ihre Arbeit gaben und zeigten, wie individuelle Förderung neue Perspektiven eröffnen kann.
2: Ergotherapie ist ja sehr vielfältig. Also wir sind ja in jedem Bereich, den man sich vorstellen kann, sind wir ja vertreten, ne, um zu behandeln. Und Kinderschutzmesse ist natürlich ganz gegenwärtig das Thema mit ADHS, Konzentrationsschwäche, ne, Ausgrenzung der Kinder wegen ADHS. Deswegen sind wir da sehr aktiv und haben auch viele, gerade in Kirchberg, der Carsten hat viele Kinder in Behandlung.
3: Aus eurer Erfahrung, gibt es Berührungsängste, dass die Menschen zu euch kommen? Und was ist die Erwartungshaltung und was könnt ihr letzthin leisten?
4: Also Berührungsängste gibt es bei uns nicht. Die Kinder kommen gerne zu uns, weil wir ein sehr vielfältiges Angebot haben. Und ja, und wir geben auch den Eltern was mit, gerade Stichwort Erziehung, Schule, Umgangsformen mit den Kindern oder mit den Geschwistern. Genau, und da machen wir so ein Rundum-Paket sozusagen.
3: Kann man sagen, dass das auch, wir haben ja hier ganz viele Dinge ausgelegt, dass das auch ein Stück weit spielerisch geht?
2: Es geht natürlich spielerisch. Ne? Also man muss immer so ein bisschen die Ernsthaftigkeit und das Spiel so ein bisschen kombinieren. Ne? Also das kann ja nicht jeder immer nur machen, was er will. Wo kommen wir denn da hin? Ne? Aber natürlich, das ist auch spielerisch. Spielerisch viel möglich.
3: Sind das Dinge, die auch die Kassen übernehmen?
4: Ja, also zu uns kommen eben die Eltern mit einem Rezept. Und genau, und dann arbeiten wir danach, was eben die Defizite sind der Kinder.
1: Doch Kinderschutz bedeutet nicht nur, Hilfe anzubieten, wenn Probleme bereits entstanden sind. Genauso wichtig ist es, Kinder frühzeitig zu stärken, ihr Selbstvertrauen zu fördern und ihnen ein Umfeld zu bieten, in dem sie Gemeinschaft, Respekt und Zusammenhalt erleben können. Eine wichtige Rolle spielt dabei auch der Sport. Regelmäßige Bewegung hält nicht nur fit, sondern vermittelt Kindern Werte wie Fairness, Teamgeist und Verantwortungsbewusstsein. Sportvereine schaffen Begegnungen, fördern soziale Kompetenzen und geben vielen Kindern einen festen Anker im Alltag. Passend dazu präsentierten sich auf der Kinderschutzmesse auch zahlreiche Vereine aus der Region. Einer von ihnen war der KSSV aus Zwickau, der mit seinen Angeboten zeigte, wie Sport junge Menschen stärken und auf ihrem Weg begleiten kann.
5: Für uns liegt einfach nur die ganze Kindergeschichte sehr am Herzen, weil Kinder sind unsere Zukunft und der Nachwuchs, der muss gefördert werden hier in dieser Stadt. Und ich hoffe, wir konnten so ein bisschen einen Teil dazu beitragen. Und ja, die Wichtigkeit liegt einfach in den Kindern und das muss einfach jeder verstehen.
1: Wie groß die Bedeutung der ersten Kinderschutzmesse für die Region ist, zeigte auch der Besuch von Zwickaus Oberbürgermeisterin. Trotz eines dicht gefüllten Terminkalenders nahm sie sich die Zeit, das Veranstaltungsgelände zu besuchen und mit den zahlreichen Akteuren ins Gespräch zu kommen.
6: Ja, also wir haben ja gesehen, die letzte große Kinder- und Jugendstudie, die der Landkreis hat durchführen lassen, gemeinsam mit dem sächsischen Innenministerium, kann man sich die Auswertung wirklich mal auf der Seite des Landkreises anschauen. Man sieht, es gibt wirklich viele Defizite, die unsere Kinder und Jugendliche aushalten müssen oder zum Teil haben. Ich denke, man kann das nur lösen, wenn alle gemeinsam mitmachen. Und da gehören Eltern dazu, da gehören sicherlich die Schulen dazu, die Pädagogen und natürlich auch private Initiativen und jeder Bürger auch. Also wir haben, finde ich, gemeinsam die gesellschaftliche Aufgabe, dafür zu sorgen, dass Kinder die Möglichkeit bekommen, einen guten Start ins Leben zu haben, neben einer körperlichen Unversehrtheit natürlich auch seelisch ein starker Mensch zu sein, der auch mit schwierigen Situationen im Leben auskommen kann.
1: Die erste Kinderschutzmesse hat eindrucksvoll gezeigt, wie vielfältig die Unterstützungsmöglichkeiten für Kinder und Familien in der Region sind. Möglich wurde die Veranstaltung jedoch nur durch das Zusammenspiel zahlreicher Partner, Vereine, Institutionen und ehrenamtlicher Helfer, die sich gemeinsam für dieses wichtige Thema engagieren. Die Idee hinter der Messe war dabei von Anfang an klar: Menschen zusammenbringen, Hilfsangebote sichtbar machen und Kindern eine starke Stimme zu geben. Was als Vision begann, wurde auf dem Gelände der Sparkassenarena nun erstmals Wirklichkeit. Für die Organisatoren war die Veranstaltung deshalb weit mehr als nur ein Aktionstag. Sie verstehen die Messe als Plattform für Begegnung, Aufklärung und Vernetzung und als Zeichen dafür, dass Kinderschutz eine Aufgabe ist, die die gesamte Gesellschaft betrifft.
7: Ja, wir haben heute hier unsere Kinderschutzmesse Schutzschild auf die Beine gestellt. Hier erleben quasi die Besucher alles rund um das Thema Kinderschutz oder eben auch haben sie die Möglichkeit, Vereine kennenzulernen, wo sie vielleicht mal Sport machen wollen, wo sie sich mit einbringen wollen. Wir haben verschiedene Menschen aus verschiedenen Fachbereichen da. Wir haben aber auch ganz viel Spiel und Spaß da. Wir haben auch tolle Tuning-Autos da. Genau.
3: Und wir kennen uns ja, ich erinnere mich, da ging es irgendwann am Dom los. Das war ganz emotional, als ihr mit euren Maschinen gekommen seid. Und wie findet ihr das, Heiko, wie sich die ganze Sache entwickelt hat?
8: Also nur zum Besten. Sag mal, das hat so eine Fahrt aufgenommen. Die Community mit den Bikern, die ist so gewachsen, so sprunghaft, weil viele halt auch unsere Sache in sich unterstützen, die das toll finden. Und wir haben so viele Leute, die da bereit dazu sind, da auch in ihrer Freizeit ein bisschen was zu investieren. Das ist schon eine coole Sache. Also wir haben auch sehr viele Vereine mit da. Ich denke, das ist trotzdem noch ausbaufähig für die nächsten Jahre. Mal sehen, wie die Stadt noch mit zu uns dann dazu kommt und noch mehr Änder zu uns vor Ort dann bringt. Aber ansonsten sind wir schon ganz schön zufrieden hier. Ne? Wir haben noch Glück mit dem Wetter hier, dass auch die Stadthalle uns hier zur Verfügung stellt.
3: Perfekt. Und ein Mann dabei, der überstark für Kinder seine große Liebe gefunden hat.
9: Ja, das habe ich.
3: Spaß beiseite. Du hast deine Frau des Lebens gefunden, ja. Aber du bist auch großer Bestandteil dieser Aktion.
9: Ich denke schon. Ich bin ja seit fast Anfang an dabei und ich werde auch dabei bleiben.
3: Dann hier ein Mann an unserer Seite, der irgendwie dazugekommen ist. Sven, Entertainer, bester Unterhalter. Wie findest du das? Du bist hier dazugekommen und sagst, ja, ich will.
10: Also ich bedanke mich erstmal bei der Dani und dem Team Stark für Kinder, dass ich hier moderieren darf. Das sind sehr interessante Gesprächspartner. Und ich hatte vor kurzem eine Interviewrunde, alles außer Politik hieß sie. Da war die Constanze Arndt auch dabei als Oberbürgermeisterin. Schön, dass ich sie heute auch an der Bühnenkante begrüßen durfte. Und so sind es so viele interessante Themen, also von der Hundeschutzstaffel über Sportvereine bis hin zu Hunter, die im Internet pädophile Themen folgen. Also sehr interessanter Tag und wer jetzt noch hadert, einfach herkommen.
1: Während die letzten Besucher das Gelände verließen und die Stände langsam abgebaut wurden, blieb eine Botschaft bestehen. Kinder brauchen Menschen, die für sie einstehen. Die erste Kinderschutzmesse in Zwickau hat gezeigt, wie viele davon es gibt. In Vereinen, Institutionen, Praxen, Familien und im Ehrenamt. Menschen, die nicht wegsehen, sondern handeln. Denn jedes Kind verdient eine Zukunft ohne Angst, voller Chancen und mit dem Wissen, niemals allein zu sein. Unübersehbar sind wir im Sommer angekommen. Während sich viele Menschen auf ihren wohlverdienten Urlaub freuen, sind andere schon dabei, Pläne für die schönste Zeit des Jahres, die Weihnachtszeit, zu schmieden. Dazu gehören auch die Mitarbeiter der Kultur Z, welche auch in diesem Jahr wieder auf der Suche nach einem wunderschönen Baum sind, der während der Zeit des Weihnachtsmarktes den Hauptmarkt zieren wird. Aufgerufen sind die Bürger von Zwickau sowie der Nachbargemeinden, ihren Baum für die Auswahl vorzuschlagen. Gesucht wird ein eindrucksvoller Nadelbaum. Bewerben können sich Eigentümer von Bäumen auf Privatgrundstücken, die ihren Baum gerne kostenlos zur Verfügung stellen möchten. Der gesuchte Baum sollte etwa 25 Meter hoch, gleichmäßig gewachsen und gut zugänglich sein. Zudem müssen die örtlichen Gegebenheiten eine sichere Fällung sowie den anschließenden Abtransport ermöglichen. Voraussetzung ist insbesondere eine Zufahrt, die den Einsatz eines Kranes und eines Tiefladers erlaubt. Die Kultur Z übernimmt gemeinsam mit der Waldwirtschaft Jakob die Fällung sowie den Transport zum Zwickauer Weihnachtsmarkt. Die dabei entstehenden Kosten werden vollständig übernommen. Interessierte werden gebeten, ihre Bewerbung bis spätestens 31. Juli unter markt@kultur-2020

www.kz.de einzureichen. Alle Informationen zur Aktion sowie Bewerbungsunterlagen stehen auf der Internetseite des Zwickauer Weihnachtsmarktes zum Download bereit.

Neue Objekte im August-Horch-Museum. Vor 180 Jahren Grundsteinlegung Göltstahlbrücke und ein Flohmarkt für den guten Zweck.

0: Am vergangenen Sonntag war es endlich soweit. Anlässlich der Grundsteinlegung der Göltstallbrücke, welche sich am 31. Mai zum 180. Mal jährte, wurde nun das Geheimnis um den Göltstallbrücken-Whisky gelüftet. Die Dresdner Whisky-Manufaktur in Kooperation mit der Stadt Netzschkau luden zu einer Pressekonferenz ein. Hier standen das künstlerische Design, die Preisgestaltung und der Verkaufsstart im Fokus. Die Veranstaltung markierte den Auftakt einer regionalen Markenstrategie, die Tourismus und Wirtschaft im Vogtland nachhaltig stärken soll. Als man Ende November letzten Jahres die beiden Whiskyfässer in der Göltstallbrücke einlagerte, war Petrus offenbar guter Laune. Was ihm am vergangenen Sonntag die Stimmung verdorben hatte, wir wissen es nicht. Das Regenradar verhieß jedenfalls nichts Gutes. Der Pavillon, den man vorsorglich auf dem Fotopunkt aufgebaut hatte, machte sich mehr als bezahlt, denn es goss zeitweise wie aus Eimern. Thomas Michalski, Blendmaster der Dresdner Whisky-Manufaktur, traf trotzdem pünktlich ein. Die Begrüßung war sehr herzlich. Man kennt und schätzt sich. Weder die Dresdner Frohnatur noch Bürgermeister Mike Purfürst störten sich am Ende am Regen und auch alle anderen Gäste machten das Beste daraus. Dicht gedrängt wie die Ölsardinen stand man unter dem Pavillon. Kurzerhand waren die Gläschen schon einmal gefüllt worden und anschließend wurden sie auch wieder geleert. Ganz offensichtlich schmeckte der Whisky. Mit feuchter Kehle spricht es sich auch besser. Mike Purfürst begrüßte Jörg Hans, den Geschäftsführer der Dresdner Whisky-Manufaktur und Gesellschafter Frank Leixenring, danach alle Anwesenden und kam dann auch schon zu den Fakten.
1: Heute wird unsere Idee, die wir in Paris geboren haben, in Wirklichkeit. Damals haben wir uns angeschaut und gesagt, was können wir mit der Göltstallbrücke machen. Die Göltstallbrücke momentan ja in aller Munde. Wir haben das Tourismuskonzept geschrieben, sind jetzt dabei im Ministerium, das auch dementsprechend anzubringen, dass wir die Gelder dafür bekommen. Und das war so mit dem Startschuss, wo ich zum Thomas damals gesagt habe, hier muss ein Whisky in die Brücke. Wir haben kurz überlegt und uns gesagt, brennen kann ich nicht, weil brennen ist einfach zu teuer, hier noch eine Brennerei herzubauen. Also gut, das verstehe ich. Dann hat er gemeint, aber einlagern können wir.
0: Zwischendurch wurde natürlich auch geprüft und gekostet.
1: Wenn der Blendmaster sagt, wir müssen kosten, dann muss gekostet werden. Dann kannst du nicht sagen, ich habe gerade keine Zeit. Da sind alle Termine abgesagt worden und wir haben auch erfolgreich die Verkostung durchgeführt.
2: Jawohl.
1: Unter Polizeischutz.
2: Jawohl.
1: Und haben das für gut befunden, haben gesagt, er hat den Punkt erreicht. Da bin ich jetzt mehr der Laie. Da waren die Fachleute mit dabei gestanden, haben gesagt, jetzt ist es soweit.
0: Der Zeitpunkt, um damit an die Öffentlichkeit zu gehen, war schnell gefunden. Am vergangenen Sonntag jährte sich die Grundsteinlegung der Göltstallbrücke zum 180. Mal.
1: Es ist ja nicht damit getan, dass man sagt, man lagert den Whisky irgendwo in der Göltstallbrücke ein, sondern es geht ja dann weiter. Wir mussten eine Marke kreieren, eine Verpackung uns überlegen und noch einen besonderen Mehrwert schaffen. Jetzt ist es so, dass wir als Stadt Netzschkau die Chance wahrgenommen haben, nachdem der Thomas mir das angeboten hat, dass wir ein Fass direkt als Stadt Netzschkau erworben haben. Jetzt können Sie sich sicherlich vorstellen, wenn du als Bürgermeister mit so einer Idee zu deiner Kämmerin kommst und sagst, du brauchst mal schnell 10.000 Euro, um Whisky zu kaufen, dann guckt die dich erstmal ein bisschen komisch an. Aber wir haben eine Haushaltsposition gefunden, wo wir das untergebracht haben. Nachdem ich ihr das Rechenbeispiel dann gezeigt habe, gesagt habe, dass wir durchaus mit einem Plus rausgehen aus der Nummer, nicht mit einem Minus, hat sie dann natürlich zugestimmt.
0: Der Gesamterlös vom Verkauf des Netzschkauer Fasses, insgesamt sind das 400 Flaschen à 0,7 Liter, kommt dem Göltstallbrückengelände zugute. Den Inhalt des zweiten Fasses vertreibt die Dresdner Whisky-Manufaktur und auch davon hat die Göltstallbrücke noch etwas.
3: Und wir haben uns gesagt, wir tun auch noch ein Schärflein bei, von jeder Flasche, die wir verkaufen, geht nochmal 10 Euro auch an den Förderverein.
4: Super. Wunderbar. Cool.
1: Vielen Dank.
2: Wollen wir?
0: Dann wurde es spannend und das Geheimnis wurde gelüftet.
1: 3, 2, 1 und da ist er.
4: Ah.
3: Und wie man jetzt sieht, hier oben in dem Fach ist ein Stück eines Originalziegels aus der Göltstallbrücke. Das ist natürlich nochmal was ganz was Besonderes. Und unter diesem Ziegel ist ein Echtheitszertifikat unterschrieben vom Bürgermeister von Mike Kurfürst. Das dokumentiert, jawohl, das ist ein echter Ziegel aus der Goldstahlbrücke.
0: Keine Bange, das Bauwerk wird dadurch nicht geschwächt.
1: Die Deutsche Bahn tut ja regelmäßig Reparaturarbeiten an der Brücke durchführen. Das heißt, es werden Altziegel ausgetauscht gegen neue Ziegel. Und ich habe dort mit dem Markus Fischer an der Stelle nochmal ein ganz dickes Dankeschön auch in Richtung Deutsche Bahn und Markus Fischer, der verantwortlich zeichnet für die Brücken in Sachsen, die Vereinbarung, dass ich von ihm alte Ziegel bekomme. Und wir tun die in Netschkau bei uns höchstpersönlich selbst schneiden auf das Maß, dass es dann auch hier reinpasst. Und das sind wirklich gebrauchte Ziegel aus der Göschabrücke.
0: Die Edition kostet 149 Euro und geht nun in den Verkauf. Auch hier zu ganz besonderen Tagen.
3: Am 27.06. startet bei uns in Dresden der Verkauf unseres Fasses. Das ist der Tag des deutschen Whiskys. Das nehmen wir als Anlass. Und der Mike startet am...
1: Wir starten mit dem Verkauf von unserem Fass in Netschkau. Das wird bei uns über die Stadtverwaltung laufen am 15. Juli 10 Uhr. Denn das ist das Datum der Erstbefahrung der Göschabrücke. Also auch dort haben wir uns wieder überlegt, wie können wir die Göschabrücke, es geht um die Brücke, immer wieder mit ins Spiel bringen. So, dass wir sagen, 175 Jahre, also sprich vor 175 Jahren am 15. Juli 10 Uhr, dort wollen wir den Start dann von unserem Fass, den Verkauf machen.
0: Es sind manchmal die Geschichten hinter den Exponaten, die diese erst interessant machen. Und so sind Museumsleiter und Kuratoren oftmals lange Zeit beschäftigt, frühere Fahrzeughalter ausfindig zu machen oder Exponate zu finden, die zeitliche Lücken in Ausstellungen schließen. Im August-Horch-Museum ist es in der letzten Zeit gelungen, durch neue Objekte in der Dauerausstellung genau das zu erreichen.
2: Die Dauerausstellung im August-Horch-Museum ist wirklich dauerhaft interessant für viele Besucher. Auch an Wochentagen sind zahlreiche Interessierte, auch aus anderen Ländern, in den früheren Audihallen unterwegs, um sich die Geschichte des Automobilbaus in Zwickau anzusehen. Eine Geschichte, die immerhin mehr als 120 Jahre zurückreicht. Auch die Tankstellenszene hat schon immer die Autoliebhaber in ihren Bann gezogen. Doch die hat sich nun etwas geändert und das liegt an diesem Fahrzeug.
5: Es schließt in dem Sinne eine Lücke in unserer Ausstellung, nämlich die 20er Jahre oder die frühen 20er Jahre vielleicht, um es genauer zu sagen, nämlich in der Zeit, als seriell und in großer Stückzahl bei Horch vier Zylinder gebaut worden sind für eben jenen 1050 PS, den wir hier sehen. Weit über 2000 Mal gebaut, deutlich mehr als viele vorherige Typen, die auch schon Vierzylinder gewesen sind, aber hier schon in einer sehr modernen Entwicklungsstufe, von Paul Daimler entwickelt, der damals neu war bei Horch und der dann später maßgeblich an der Entwicklung des Horch Achtzylinder beteiligt gewesen ist.
2: Und auch das Lenkrad ist hier noch auf einer anderen Seite.
5: Genau. Gut beobachtet, das ist der letzte Horch, der serienmäßig Rechtslenkung hatte und dann bricht das alles. Also das Jahr 1926 ist der Übergang von Horch von Vierzylindern zu Achtzylindern und von Rechtslenkung zu serienmäßiger Linkslenkung.
2: Es war ja auch recht sportlich, rechts zu sitzen und dann auch noch Schaltung und Handbremse auf der rechten Seite zu haben. Ganz zu schweigen vom Überholen, nachdem in Deutschland das Fahren auf der rechten Fahrbahnseite eingeführt wurde. Auch die Bauart des Phaeton, komplett offen, wurde weniger. Daraus wurde dann eher die sportliche Variante als Cabrio. Die Gebrauchsfahrzeuge waren geschlossen, wie dieser Horch 350, der schon eine interessante und auch weitreichende Historie aufweisen kann.
5: Ja, genau genommen fuhr dieser Horch 350 bis nach Skandinavien, bis nach Norwegen. Hatte mehrere Besitzer, insgesamt 7 an der Zahl, und hat in der Zeit, in den fast 100 Jahren, die es jetzt alt ist, es ist Baujahr 1928, 29.000 Kilometer auf dem Zähler.
2: Und nun ist noch was Besonderes, die Dokumentation bei diesem Fahrzeug, denn die ist irgendwie, sagt die, vollständig.
5: Die Dokumentation, das macht das Fahrzeug so besonders, ist praktisch komplett. Also wir sind hier in der seltenen Position sagen zu können, wir können es auf den Tag genau zurückvollziehen, nachvollziehen, wo das Fahrzeug gewesen ist und auch zum Teil, was damit gemacht worden ist, in welchem Einsatz es gewesen ist.
2: Als sogenanntes Gebrauchsfahrzeug waren diese Autos natürlich eher etwas für die gehobene Gesellschaft. Der Erstverkauf fand 1929 in

0: Oslo Stadthändler war Bertel Otto Steen. Das 1901 gegründete Autohaus existiert übrigens heute noch. Der erste Käufer war Bernhard Julius Christensen, Kaufmann, Lebensmittelgroßhändler und zeitweise Bürgermeister. Es folgten weitere Besitzer, bis 1959 zum ersten Mal der museale Wert erkannt und mit den ersten Restaurierungen begonnen wurde.
1: Aber die ersten 30 Jahre seiner Existenz war es zweifelsohne das der Gebrauchsgegenstand, von dem Sie schon sprachen. Also es ist genutzt worden, um damit zu fahren, beziehungsweise um damit gefahren zu werden. Es war also im Besitz eines Bürgermeisters gewesen, der, wir wissen es nicht ganz genau, möglicherweise einen Chauffeur dazu hatte, möglicherweise selbst gefahren ist. Und der hat das Fahrzeug knapp 20 Jahre lang besessen. Und dann geht es in den Besitz einer Hotelbesitzerin, auch noch Bergen. Und bei ihr wissen wir ganz genau, sie hatte einen Chauffeur, wir wissen, wie er hieß, wir wissen, was er anhatte. Wir wissen, dass er stramm stehen musste, wenn er ihr die Tür aufhielt. In dieser Zeit ist das Fahrzeug allerdings auch gar nicht so viel bewegt worden. Nur der Zustand verschlechterte sich peu à peu, das wissen wir. Und dann kommt nach einer kurzen Zwischenzeit nochmal, wo es bei einer Freundin gewesen ist, von der Hotelbesitzerin, kommt es dann erstmals in die Hände eines Sammlers. Vorher muss man noch dazu sagen, die Freundin, die es besessen hatte, sie war Hausfrau und sie war Künstlerin. Sie nutzte also das Fahrzeug tatsächlich, um es vollzupacken mit ihrer Kunst und um damit auf Märkte in umliegenden Städten zu fahren und damit ihre Kunst feilzubieten. Es wurde als rollende Galerie in den Quellen bezeichnet. Und dann 1959 gelangt es in die Hände eines Gerbers, eines Unternehmers, in der Nähe von Bergen, also ungefähr 30 Kilometer nordöstlich auf einer Insel gelegen, in Lönnevåg. Und da wird das Fahrzeug eingestellt und muss restauriert werden, was zum Teil geschieht, zum Teil verschlechtert sich der Zustand weiter. 1980 dann der Verkauf nach Deutschland und da findet dann erstmals eine umfassende Restaurierung statt.
0: Wir haben vorhin schon gehört, auch am Motor war ein bisschen was, der lief wohl nicht mehr ganz so richtig. Wie ist denn das da mit Teilen? Gibt es da irgendwas noch oder muss man wirklich alles neu machen?
1: Also, als das Fahrzeug nach Deutschland kam, wurde es auch gefahren. Es bekommt ein Kennzeichen und kommt bisweilen bei Ausfahrten, bei Hochzeiten, bei Jubiläen zum Einsatz. Und da beschreibt der Besitzer das schon als ein ratterndes Geräusch im Motor. Jetzt hat er das Problem identifiziert, stellt fest, dass das irgendwas an der Königswelle ist. Ja, und wo kriege ich die Zahnräder her, die ich brauche? Und er sagt, er hat einen guten Zahntechniker gehabt. Und den kontaktiert er also und er kennt die Verfahren und war also in der Lage, ihn ein bestimmtes Zahnrad entsprechend nachzufertigen, was dann auch funktioniert hat. Also das Fahrzeug ist, so wie sie dastehen, potenziell fahrfähig.
0: Für Museumsveranstaltungen wäre das bestimmt ein echtes Highlight, ein solches Fahrzeug im Einsatz zu erleben. Auch die Nummer 3 der neuen Objekte ist etwas ganz Besonderes, vielleicht sogar ein Unikat.
1: Genau, ein Unikat, das wissen wir nicht ganz genau. Auf alle Fälle dürften es ganz wenige Exemplare gewesen sein. Es ist ein Wanderer W11 als sogenanntes Pullman-Landau-Lee. Und das war seinerzeit, Baujahr 1929, ein spezieller Kundenwunsch, also nicht im Katalog von Wanderer vorgesehen.
0: Das verwundert den Kenner nicht, denn der Name Wanderer steht nicht unbedingt für Fahrzeuge in der Kategorie Pullman-Limousinen, die meist als sogenannte Chauffeur-Variante doch meist recht groß geraten waren.
1: Wanderer war im Mittelklasse-Segment angesiedelt. Bei dem Fahrzeug ist es so, wie Sie es gesagt haben, das Fahrgestell musste um 27 cm verlängert werden, damit das entweder als Pullman-Limousine oder als Pullman-Landau-Lee in dem Fall ausgeliefert werden konnte.
0: Mit einem Landau-Lee, abgeleitet vom Landauer, einer Kutsche mit Lederverdeck, ist man sicher auch damals aufgefallen. Gibt es doch einen entscheidenden Unterschied zum Cabrio?
1: Es wird nur ein kleiner Teil geöffnet, und zwar der Teil, der sich über dem Fond befindet, also für die vermutlich wohlhabenderen Besitzer des Fahrzeuges, die es sich damit im Sommer haben besser gehen lassen können als der Fahrer, der erfahrungsgemäß vorne dann im Geschlossenen bei mehr Hitze das Fahren leisten musste.
0: Gut betucht musste man bei einem solchen Fahrzeug schon sein. Ein Sechszylinder mit 2,5 Litern Hubraum. Für die daraus erzeugten 50 PS flossen immerhin 15 Liter auf 100 Kilometer durch den Vergaser. Auch dieses seltene Exemplar gehört nun zur Dauerausstellung im August-Hurch-Museum. Natürlich gibt es noch

0: noch viel mehr und auch immer wieder Neues zu sehen und zu erleben. Wie heißt es doch so schön? Ein Besuch lohnt immer.
1: Am vergangenen Sonntag standen gleich zwei Termine an der Göllstahlbrücke an und beide standen im Zusammenhang. Am 31. Mai 1846 erfolgte die Grundsteinlegung für den Bau der Göllstahlbrücke. Dieses Jubiläum nutzte die Stadt Netzschkau und die Dresdner Whisky-Manufaktur GmbH, um das Geheimnis des Göllstahlbrücken-Whiskys zu lüften. Wir haben davon berichtet. Selbstverständlich wurde das Jubiläum selbst auch gefeiert. Der Fremdenverkehrsverein Nördliches Vogtland hatte eingeladen und um die 100 Gäste waren gekommen.
2: 100 Gäste, das klingt nicht viel. Zur Jubiläumsfeier 175 Jahre Schlusssteinlegung am 14. September 2025 waren weitaus mehr Interessierte gekommen. Der Grund lag auf der Hand, das Wetter. Während der vorangegangenen Veranstaltung, die Pressekonferenz Göllstahlbrücken-Whisky, regnete es wie aus Kübeln und da trauten sich nur die wetterfesten Menschen zur Brücke. Die Veranstaltung des Fremdenverkehrsvereins Nördlichen Vogtlandes begann nahtlos nach der Whisky-PK unter dem Pavillon auf dem Fotopoint. Vereinsvorsitzende Christa Trommer begrüßte die Gäste.
3: 180 Jahre ist es her, dass der erste Stein von über 26 Millionen Ziegel, aber damals war der Grundstein ja auch in Granitquader und da sind noch viel mehr dazu, also erster Stein von fast 30 Millionen Steinen, ist an dem 31. Mai, ein Pfingstsonntag, hier an der Göllstahlbrücke gelegt worden.
2: Davon berichtete damals schon ausführlich die Presse. Christa Trommer las einen Artikel der Leipziger Illustrierten Zeitung vor und anschließend begab man sich zur Göllstahlbrücke. Dort wurden die Gäste musikalisch vom sogenannten Brückegebläse begrüßt.

0: Dann erfolgte ein geschichtlicher Abriss zum Bau der Göltstallbrücke. Einiges ging damals schneller, aber manches war nicht anders als heute. Viele Gäste waren mit der Baugeschichte vertraut. Aber dass bei den Entwürfen zur Brücke eine Variante dabei war, die ein Gefängnis einschloss, da blieb so manchem der Mund offen stehen. Hannes Reinhold zog die Gäste dann mit einer Rede des Oberingenieurs Robert Wilke in den Bann, die es so im Original gar nicht gab, aber so perfekt geschrieben und vorgetragen war, dass es wohl niemandem aufgefallen wäre, hätte man es nicht verraten. Hier ein Ausschnitt.
1: Liebe Gäste, der heutige 31. Mai 1846 wird in die Geschichte eingehen. In eine Geschichte, die wir jeden Tag aufs Neue schreiben. Wir legen heute den Grundstein für ein Bauwerk, welches in seinem Ausmaß in ganz Europa vergeblich seinesgleichen sucht. Die besten Ingenieure unserer Zeit haben sich zusammengetan, um das Unvorstellbare möglich zu machen. Heute ist es nur ein kleiner, einfacher Stein am Grunde einer 14 Meter tiefen Baugrube. Doch schon bald werden viele Millionen weitere folgen. Sie werden ein Bauwerk bilden, welches Menschen, Länder und Kulturen miteinander vereint. Erstmals werden wir eine dauerhafte Verbindung zwischen den Königreichen Sachsen und Bayern schaffen. Wir schaffen eine Verbindung vom Norden in den Süden, der einst nur durch Pferdewagen realisiert werden konnte. Die Eisenbahnschiene wird uns schon bald auf ewig einen. Und vielleicht wird schon bald ganz Deutschland, ganz Europa und die ganze Welt miteinander in Kontakt stehen.
0: Hannes Reinhold übernahm dann auch die Grundsteinlegung. Ja, was hat ein Flohmarkt mit verletzten Igeln zu tun? Manchmal eine ganze Menge. Denn Igel, die durch den Einsatz von Mährobotern verletzt wurden, müssen aufwendig behandelt und über längere

0: Zeit gepflegt werden. Dieser Aufgabe hat sich der Verein Stachelnasen e.V. Zwickauer Land gewidmet.
1: Igel sind nachtaktive Tiere. Wer selbst im Sommer nachts im Garten sitzt und nicht gerade die totale Party braucht, kann diese putzigen Gesellen beobachten. Ihr großes Problem ist das Verhalten bei Gefahr. Die Igel rollen sich zusammen und bleiben reglos liegen. Die meisten Feinde aus dem Tierreich scheitern dann an den Stacheln und lassen den Igel in Ruhe. Ganz anders sieht es aus, wenn des Nachts Mähroboter ihre Runden ziehen. Die haben genug Kraft, um über den Igel hinwegzufahren und ihm dabei schwere Verletzungen zuzufügen. Wenn das Tier das überlebt, kommt es im glücklichsten Fall in die Hände der Mitglieder des Stachelnasen e.V. Dort werden die Tiere gepflegt und wieder aufgepäppelt. Aber Tierarzt, Futter und Unterbringung, das alles kostet Geld. Und hier kommt der Hofflohmarkt vom Wochenende ins Spiel. An der Rottmannsdorfer Ecke Gerd-Fröbe-Straße gab es einen ganzen Hof voller gut erhaltener Haushaltsgegenstände, Vasen, Bilder, Spielzeuge, aber auch Pflanzen. Die Resonanz überraschte dabei sogar die Organisatoren.
2: Ja, wir sind auch positiv überrascht. Also das hat sehr gut geklappt. Wir haben das Tor aufgemacht und dann kamen schon die ersten Leute rein und haben sich gefreut, dass wir sie auch so freundlich begrüßt haben. Ne? Die Freude war beiderseits.
1: Und man sieht hier die verschiedensten Sachen, wirklich ein Flohmarkt. Wo kommen die alle her, die Sachen?
2: Also es sind ja viele Jahre, meine Mutter auch, mein Papa, was sich eben so ansammelt über die ganzen Jahre. Ist ja ganz normal, ich denke, das kennt auch jeder. Und wir verbinden einfach, ja, was Nützliches, es ist Nachhaltigkeit. Der ein oder andere findet einen ganz besonderen Schatz und für mich oder ja auch meine Familie ist es natürlich wunderschön, das Ganze mit Spenden zu kombinieren, mit dem Stachelnasen e.V.
1: Das ist das Besondere an diesem Flohmarkt. Es gibt keine festen Preise, sondern die Besucher spenden für den genannten Verein. Das war an diesem Tag für niemanden ungewöhnlich, gibt es doch immer noch genügend verletzte Tiere, die Hilfe brauchen.
2: Ja, das ist richtig. Und die Zahl an verletzten Tieren, die nimmt auch stetig zu. Und der Stachelnasen e.V., die sind also da seit Jahren hinterher, sich dort zu kümmern, haben immer Bedarf. Und ja, also man kann sehr dankbar sein, dass es Menschen gibt, die sich dort beschäftigen mit dem Thema und dort Tag und Nacht einfach auch da sind.
1: Na? Der Zuspruch zu diesem ersten Hofflohmarkt bestärkt Johanna Kölling, dass sie mit ihrer Familie ein Thema aufgeworfen hat, das viele Menschen interessiert.
2: Das ist heute der Beginn, vielleicht entwickelt sich daraus ja noch viel mehr. Ist ja durchaus möglich. Die Menschen, die hierher kommen, die sehen Dinge, die sie vielleicht auch weitergeben können, die sie selber haben. Ja, vielleicht macht irgendwann die ganze Nachbarschaft mit auf und dann haben wir einen riesen Flohmarkt hier auf der Straße.
1: Solange es Menschen gibt, die sich so um den Schutz der Tiere sorgen, besteht noch Hoffnung, dass man früh nach dem Aufstehen keinen toten Igel auf der Wiese sieht, sondern einen, der sich nach der nächtlichen Spielerei zur Ruhe begibt. Und Natur, das muss nicht der 3 cm Rasen zwischen Betonkanten sein. Auch hohes Gras mit Frühlingsblühen und Tieren sieht schön aus.
0: Ist es nicht die mangelnde Ernährung, dann sind... Der staatlich anerkannte Erholungsort Jößnitz liegt mitten im Vogtland nördlich von Plauen. Wer aktive Erholung sucht, findet rund um den idyllisch gelegenen Ort ein weitläufiges Wander-, Rad- und Reitwegenetz. Er bietet aber auch Ruhe und Entschleunigung. Jößnitz freut sich nicht nur auf erwachsene Besucher, auch Kinder sind herzlich willkommen.
3: Der staatlich anerkannte Erholungsort Jößnitz wird noch ein Stück familienfreundlicher. Im idyllischen Schlosspark am alten Badehäuschen lädt nun eine bunte Erlebnisspielzeugkiste Kinder, Familien und Gäste zum gemeinsamen Spielen, Entdecken und Verweilen ein. Lars Buchmann hat das Projekt gemeinsam mit dem Dachverband Stadtmarketing Plauen e.V. und den Stadtwerken Strom als Ideengeber ins Leben gerufen. Am vergangenen Mittwoch war der Projektpapa der Spielekisten Lena Schaller, Geschäftsführerin Dachverband Stadtmarketing Plauen, 3 Schüler der Produktionsschule Vogtland, sie waren am Bau der Spielzeugkisten beteiligt, Ulf Merkel, er war für die Platzierung der Spielzeugkisten auf den Spielplätzen der Stadt Plauen verantwortlich und die Geldgeber Anja und Christian Keller vor Ort. Das Projekt hat sich zu einer echten Erfolgsgeschichte entwickelt und wird von vielen Bürgerinnen und Bürgern aktiv unterstützt.
4: Ja, also das

0: Die Kisten, die Spielzeugkisten, jetzt 21 Stück an der Zahl, die wir jetzt hier in Plauen, in den Ortsteilen haben. Und die Kinder können dann sozusagen hierher kommen, können sich Spielzeug rausnehmen. Es gibt verschiedene Schaufeln, es gibt verschiedenes Spielzeug, was sie entdecken können, Bagger und Fahrzeuge. Und das ist eben das Schöne. Sie brauchen ihr Zeug nicht mitbringen, sondern es ist da. Sie können es hier gleich nutzen. Und es ist auch für spontanen Besuch mal auf dem Spielplatz super geeignet. Und wir wissen ja selber, wie das ist, wenn man das Spielzeug erst immer mit sich rumschleppen muss. Das ist sehr nervig. Deswegen die Idee damals zu sagen, das Spielzeug ist schon da und ihr könnt einfach loslegen und spielen.
1: Ein Besuch in der Hauptstadt gab den Anstoß für das Projekt.
0: Mein Vater, der kommt aus der Nähe von Berlin, und da habe ich so etwas Ähnliches ein bisschen gesehen und dachte ich, das ist eigentlich eine coole Sache, die könnten wir und müssen wir unbedingt für Plauen übernehmen. Und dann habe ich es noch ein bisschen verfeinert, also da war es eher so eine einfache Kiste, die da so ein bisschen im Sandkasten stand, und dachte, da kann man was draus machen. Und dann kam die Idee, solche Sandspielzeugkisten zu bauen oder bauen zu lassen, wo dann die Kinder wirklich viel Auswahl haben und Spielzeug haben. Ja, so ist die Idee einfach entstanden.
1: Gebaut werden die Spielzeugkisten in der Produktionsschule Vogtland.
2: Ich bin der Simon Hartlich und komme aus der FG, aus der Fördergesellschaft, aus Plauen, und habe mit an der Kiste mitgewirkt.
3: Und hat Spaß gemacht?
2: Ja.
1: Die Spielzeugkisten findet man in ganz Plauen.
0: Also in jedem Stadtteil haben wir mittlerweile eine Kiste, glaube ich, und in den Ortsteilen. Also wenn ich jetzt anfangen würde aufzuzählen, wären wir heute nicht fertig.
3: Ja, wer hat's bezahlt?
0: Ja, bezahlt haben es Sponsoren im größten Teil immer. Also wir versuchen immer, dass wir Sponsoren finden für die Kisten, weil sie ja doch nicht ganz so preiswert sind, aber nachhaltig.
1: In Jösnitz waren das, wie bereits erwähnt, Anja und Christian Kellner. Zum Pressetermin waren leider keine Kinder anwesend. Aber man ist sich sicher, die Kiste wird bald entdeckt werden und dann wird die Freude groß sein. Für Jösnitz ist die neue Spielzeugkiste mehr als ein Spieleangebot.
4: Ich freue mich besonders für unseren staatlich anerkannten Erholungsort Jösnitz, dass wir jetzt die 21. Spielzeugkiste erhalten haben. Wir haben das Projekt auch ein bisschen initiiert, dass hier am Schlosspark auch für die Kinder wieder ein bisschen was Neues geschaffen wird. Und gerade in Bezug auf die Reprädikatisierung, die dieses Jahr dann am 26.08. erfolgt, da kommt der Landesbeirat, ist das noch eine schöne Geschichte, die wir hier am Schlosspark jetzt noch initiiert haben. Ja, nochmal vielen Dank an Dachverband Stadtmarketing, an Lars Buchmann, der die Aktion mit den Spielzeugkisten initiiert hat. Und ich denke, die wird hier auch im Schlosspark bei uns gut angenommen, weil wie gesagt, hier bei uns der Schlosspark immer gut frequentiert und eigentlich so unser kleines Kleinod hier in Jösnitz.
1: So verbindet Jösnitz Erholung, Natur und Familienfreundlichkeit. Ein Stück Urlaubsgefühl direkt vor der Haustür. Und ganz nebenbei rückt Plauen mit den nun 21 Standorten dem inoffiziellen Titel als Stadt mit den meisten Sandspielzeugkisten Deutschlands ein Stück näher.

Glückauf zu Kuckner, unser Erzgebirge. Aus der Haut ist eine Ausstellung überschrieben, die bis zum 27. Juni in Schneebad zu sehen ist. Bei uns erfahren Sie gleich mehr dazu. Los geht's aber im Preßnitztal.

0: Ist das nicht ein stolzer Anblick, aber auch die erzeugten Töne sind ein Ohrenschmaus. Mario Böhme ist der Vorsitzende der IG Bresnitz-Halbbahn e.V. Im Vorfeld des Pfingstfestes macht er uns neugierig.
1: Es werden wieder drei tolle Tage vom Eisenbahnbetrieblichen für die Eisenbahnfreunde. Wir haben dieses Mal eine Gastlokomotive mit der 99-15-85, die auch hier im Hintergrund zu sehen ist, da von der Schwarzbachbahn. Dadurch haben wir 5 betriebsfähige 4K-Lokomotiven hier zu Pfingsten im Einsatz. Diese legendäre Lokbaureihe, die auf der Bresnitztalbahn immer gefahren ist bis zur Einstellung. Man kann sie mit unseren Lokomotiven zusammen im Einsatz erleben. Unsere ganzen anderen Lokomotiven sind natürlich auch im Einsatz, sodass wir 7 betriebsfähige Lokomotiven haben vor 3 verschiedenen Zuggarnituren. Wir fahren wieder ein umfangreiches Fahrprogramm bis mitten in die Nacht hinein. Ja, und entlang der Strecke kann man überall was erleben. Von Modellbahnausstellung, Festmeile, Bierzelt, Musikprogramm und. Also es ist wieder viel los in Jöhstadt und Umgebung.
0: Soweit die Ankündigung von Mario Böhme, dem Vereinsvorsitzenden. Um das Gesagte auch zu überprüfen, habe ich mich am Pfingstmontag auf den Weg gemacht. Zunächst ging es nach Steinbach. Ich wollte erleben, was da zwischen dem Schwarzwasser und dem Bresnitztal alles so los war. Also auf geht es, doch zuvor das Gespräch mit einigen Besuchern.
2: Na?
3: Auf den Dampf von der Eisenbahn?
4: Auf den Dampf.
2: Bist du schon mal mit dieser Bahn gefahren?
4: Ja.
2: Und? War immer schön?
4: Ja.
2: Dann wünsche ich dir eine gute Fahrt.
4: Ja.
3: Wir freuen uns ganz sehr, mit den Kindern heute einen Ausflug zu machen. Es ist Pfingsten, schönes Wetter. Die Kinder lieben die Eisenbahn und deswegen freuen wir uns ganz sehr, heute hier dabei sein zu dürfen.
2: Ganz in Familie, das sind noch 2, die dazugehören. Was bewegt Sie eigentlich, hier nach Schmalzgrube bzw. Steinbach zu fahren?
5: Wir kommen direkt aus dem Nachbarort und haben heute früh gedacht, jetzt fahren wir mit der Eisenbahn bei dem schönen Wetter.
2: Aber Sie haben eine Beziehung zu dieser Bresnitztalbahn?
5: Ja, wir sind regelmäßig hier. Wir fahren auch öfters. Mit den Kindern bietet sich das immer wieder an.
6: Wir waren das erste Mal hier. Die Frau hatte das im Fernsehen gesehen und dadurch sind wir heute mal hergekommen. Wollten wir das mal mit der Bahn mal fahren.
2: Und wir werden sie auch den ganzen Tag zubringen heute hier.
6: Ja, wir wollen dann wieder daheim und dann wieder zurücklaufen.
7: Nächstes Mal machen wir die ganze Strecke. Da fahren wir bis Jöhstadt und dann laufen wir wieder zurück. Wir haben uns mal gefragt, wie weit das ist beim Laufen und so. Aber so toll gemacht, ne?
6: Schön.
7: Und Hut ab. Hut ab für die, die das machen. Ehrenamt. Ja. Das muss man sagen. Ja.
8: Das muss man. Weil ich das vom Kind noch kenne. Ne? Heute gibt es das ja nicht mehr.
2: Und die Bresnitztalbahn, sagt die Ihnen etwas?
8: Ja, wir waren schon.
9: Wir sind schon mal gefahren, hier. Ja. Ne?
2: Immer wieder schön?
9: Ja, immer sehr wieder schön. Schön.
10: Interessieren dort mal. Wollen wir mal mitfahren?
2: Waren Sie schon mal hier?
10: Nein.
2: Premiere heute.
10: Premiere, jawohl.
2: Und? Haben Sie schon mal diese alten Dampfwasser angeschaut?
10: Jawohl, haben wir vor uns gesehen hier vorne.
2: Und?
10: Sehr schön.
2: Gute Fahrt.
10: Danke.
0: Noch putzt er, aber gleich geht's los. Hier ist Stefan Schreier.
2: Wie war es denn bis jetzt?
11: Also wir sind mit Pfingsten sehr zufrieden. Pfingsten 2026. Wir hatten ja die 99-15-85 oder wir haben die 99-15-85 zu Besuch, die ja 1984 den letzten Zug ab Jöhstadt gefahren hat. Und für uns alle ist das ein ganz besonderer Augenblick, dass diese Lok nach so vielen Jahren mal wieder betriebsfähig hier in Jöhstadt zu Besuch ist.
2: Und welche steuerst du heute?
11: Ich fahre die 99-15-68, auch eine alte Jöhstadterin, die heute mit der 85 zusammen unterwegs ist. Wir haben also das so organisiert, dass an jedem Tag eine von den Ex-Jöhstädter Maschinen mit der 85 unterwegs war und sich unserem Publikum zeigen konnte.
2: Warum heute 2 in Richtung Jöhstadt?
11: Weil wir haben 7 Loks unter Dampf und damit jeder mal ein bisschen fahren kann, fahren wir zu zweit. Der Zug wird es nicht notwendig machen von der Länge, aber es ist natürlich für unsere Fahrgäste ein besonderes Erlebnis, mit 2 4Ks zu fahren.
2: Warum glänzt das eigentlich immer so schön bei euch hier? Ist das die Pflege, die gute Pflege eurerseits?
11: Also das ist definitiv die gute Pflege unsererseits. Wer die alte Bresnitztalbahn von früher noch kannte oder kennt, da waren die Loks meistens nicht so gut im Pflegezustand. Ich sage mal spaßeshalber, unten schwarz und oben braun. Ja? Unsere Dampfloks sind unten rot und oben schwarz.

0: Du hast auch einen guten Hals heute.
1: Ich habe einen spitzen Hals heute.
2: Hallo.
0: Alles warm schon im Kessel?
2: Ja.
0: Also wir kommen gut noch hier statt.
2: Das sehen wir so.
3: Und das war der Jochen aus dem Hessischen, aus Marburg. Und wie Sie sehen, er hat auch alle Hände voll zu tun. Wir sind auf Strecke und auch der Skoda-Fahrer, dem scheint das zu gefallen. Natürlich waren entlang der Strecke wieder viele Fotografen und Videofilmer unterwegs. Und da wurde gefilmt und fotografiert, was das Zeug hielt. Meine Einfahrt jetzt in Schmalzgrube, also zur Hälfte der Strecke. Und hier warten wir auf den Gegenzug. Und ein weiterer Gesprächspartner in Richtung Jöhstadt.
4: Mit der Pressnitzfallbahn verbindet mich eine erste Fahrradtour im Sommer 1989, als die Strecke abgebaut gewesen ist und noch nicht absehbar war, dass die Strecke wieder mal aufgebaut wird. Und im Sommer 90 waren dann schon die ersten Zeichen, Jöhstadt am Lokschuppen zu sehen.
0: Und seitdem sind Sie regelmäßig hier?
4: Mit gewisser Regelmäßigkeit, ja.
0: Also man kann die Jungfrau bewundern, die das aufgebaut
4: ganz
0: haben.
4: Ganz genau, ganz großen Respekt.
0: Es soll ja weitergehen, wissen Sie schon davon?
4: Ja, aber noch nichts Genaues.
0: Das also bis Wolkenstein, das ist das große Ziel, aber ich glaube, in unserem Lebensalter nicht mehr zu schaffen.
4: Das wünschen wir uns alle, als Eisenbahnfreunde.
0: Gute Fahrt.
4: Also ich weiß, danke.
3: Zwischenzeitlich sind wir in der Fahrzeug- bzw. Ausstellungshalle im Ortsteil Schlössel angekommen. Hier gibt es auch Pfingsten 2026 wieder etwas zu erleben. Nämlich mit befreundeten Eisenbahnclubs haben hier sehenswerte Anlagen ihren Platz gefunden. Übrigens erbaut wurde diese Halle im Jahre 2004 und 2005. Am 3. Juni 2005 wurde sie eingeweiht. Wir schauen zunächst erst einmal rein. Soweit mein Besuch in der Ausstellungs- bzw. Fahrzeughalle. Auch tschechische Partner waren dabei. Im Außenbereich gab es auch vieles zu erleben. Teile verkauft zum Beispiel. Und hier habe ich auch ihn getroffen, Mirko Kasper.
5: Also für uns als Tourbauer ist es immer besonders schön, zu Pfingsten hier zu den Freunden im Pressnitztal zu kommen, zu helfen. In diesem Jahr haben wir eine Modellbahn mit in der Modellbahnausstellung drin und helfen an den Ecken und Enden, wo Hilfe benötigt wird. Macht immer sehr viel Spaß, die Leute sind gut drauf. Dieses Jahr passt das Wetter perfekt. Es ist einfach ein schönes, langes Modellbahnwochenende und Eisenbahnwochenende.
0: Wie hast du diese zwei Tage bisher erlebt?
5: Sehr arbeitsreich, also man muss ja früh aufstehen, um hier hochzukommen. Das ist ja nicht der nächste Weg von Zschopau. Und natürlich die Arbeit dann hier bei den Festivitäten. Es sind viele Positionen zu besetzen, die Modellbahn zu bespaßen. Es ist viel Arbeit, macht aber Spaß. Am Abend kann man dann nochmal im Dunkeln mit der Eisenbahn fahren. Es ist ein Traum. Es ist einfach ein Traum, dass es Leute gibt, die sich hier so engagieren, diese wunderschöne Eisenbahn hier wieder aufzubauen, am Leben zu erhalten, zu betreiben und den Leuten die klassische, historische Eisenbahn wiederzubringen. Es ist schön, sowas hier im Erzgebirge zu haben. Wir versuchen das auch so gut wir können mit zu unterstützen und freuen uns, dass es so weitergeht, dass es auch noch viele Pläne für die Zukunft gibt vor allem.
0: Alles Gute wünsche ich dir und deinem Verein.
5: Vielen lieben Dank.
3: Von der Fahrzeughalle sind es nur wenige Minuten in Richtung Endpunkt oder Anfangspunkt, dort wo alles begann, in Jöhstadt. Und dort soll es zukünftig viel zu tun geben. Mehr darüber erfuhren wir von Mario Böhme, dem Vorsitzenden.
6: Unser großes Ziel, der Wiederaufbau des Bahnhofs Jöhstadt in seiner vollen Schönheit, weiterentwickelt zu einem touristischen Zentrum. Der Museumsbahn geht in die nächste entscheidende Phase. In wenigen Wochen wird die Baufeldfreimachung beginnen. Sprich, wir werden Platz schaffen für die neuen Gleise hier in Jöhstadt. Ein großer Meilenstein für den Verein. Seit über 30 Jahren arbeiten wir darauf zu. Und wir sind schon sehr, sehr stolz und voller Spannung, dass es ja endlich losgeht und man endlich wieder etwas sieht auf dem Weg zu unserem neuen Bahnhof Jöhstadt.
3: Im Bahnhof selbst gab es dazu viele Informationen und Anschauungsmaterial. Aber auch Spenden zum Umbau konnten hier eingebracht werden. Im Außenbereich waren ebenfalls historische Wagen und natürlich Lokomotiven zu sehen. Nun aber auf ins Festzelt.

0: Auch im Festzelt gab es viel zu erleben, wie eben Musik. Auch Mario Böhme war natürlich unter den Gästen der Vorsitzende. Sein erstes Fazit.
1: Überwältigend. Also anders kann ich es nicht sagen. Super Wetter, volle Züge, zufriedene Gäste. Ich glaube, es sind alle, die hergekommen sind, auf ihre Kosten gekommen. Und es motiviert unheimlich unsere über 100 Vereinsmitglieder, die dieses Wochenende hier im Einsatz sind. Also einfach überwältigend und danke an alle, die uns besucht haben und uns so viel Motivation gegeben haben.
0: Fahren wir also wieder zurück in Richtung Steinbach. Wie war das gleich? Einmal Bahner, immer Bahner. Auch Lutz Mehlhorn durfte in Schmalzgrube die Kelle heben. Hier nun mein letzter Gesprächspartner Pfingsten 2026. Er hatte Verantwortung.
2: Ich bin der Laurin Köscher. Ich komme aus Steinbleis. Ich bin seit 2022 beim Verein der Bresnitzalbahn aktiv. Und bin jetzt Zugführer. Und ja.
3: Und wie waren die Feiertage? Wie sind sie noch?
2: Sie sind sehr schön und sie sind gut besucht, Gott sei Dank.
3: Pfingsten ist nur eine Pflichtaufgabe, dabei zu sein.
2: Es ist für mich eine erfüllende Aufgabe. Und es ist einfach, die ganze Woche war ich mit dabei beim Aufbau und so weiter. Es hat richtig viel Spaß gemacht und ich mache es auch gerne wieder.
3: Und nur freundliche Leute, oder?
2: Das stimmt allerdings.
3: Alles Gute.
2: Danke sehr.
0: Und jetzt klickten noch einmal alle Fotoapparate und auch die Videoaufnahmen wurden gestartet. Sie fährt aus, die 1K Nummer 54, zusammen mit der 99542, eine 4K-Maschine. Das war Pfingsten 2026. Wir waren zu Gast im Bresnitz bzw. Schwarzwassertal. Ich hoffe, es hat Spaß gemacht.
4: Lößnitz im April 2026. 2025, Chemnitz war Kulturhauptstadt Europas, waren mit dem Purple Path zwei große Porzellanskulpturen von Uli Aigner in die Stadt gekommen. Jetzt war die Künstlerin wieder im Erzgebirge. Doch diesmal waren Porzellanminiaturen das zentrale Thema. Wir erinnern uns. Zum Salzmarkt im Jahr 2009 war das kleinste Meißner Porzellanservier der Welt im Bürgerhaus Lößnitz ausgestellt. Das hatte seinen Grund. Das Servis stand 40 Jahre im Lößnitzer Hotel Bahnschlösschen. Hinter einem Fenster war ein extra Raum dafür eingerichtet. Zwischen 1911 und 1913 war das Servis in Meißen erschaffen worden und umfasste 142 Teile. 2009 hatte Kurt Krockenberger, ein Porzellanexperte, der in Remshalden bei Stuttgart mit seinem Haus der Kunst ein Antiquitätenzentrum betreibt, das bezaubernde Wunderwerk in Miniatur nach Zwönitz gebracht. Nachdem das Servis Lößnitz wieder verlassen hatte, wurde es aus einer Vitrine gestohlen. Bis heute ist es verschwunden. In Lößnitz hat es eine Gruppe von Leuten auf die Idee gebracht, ein neues Miniservis zu schaffen. Helfen soll die Künstlerin Uli Aigner, deren Objekte One Million in Lößnitz auf dem Gelände der Dampfbrauerei ihren Platz am Kunst- und Skulpturenweg Purple Path gefunden haben. Dort wurde das Projekt jetzt auch vorgestellt. Beteiligt waren Vertreter der Stadt Lößnitz, den Lößnitz Makers und dem Heimatverein. Was ist geplant? Uli Aigner erschafft eine moderne Adaption des kleinsten Porzellanservis inklusive Mobiliar in Zusammenarbeit mit den genannten Projektpartnern. Für das Vorhaben konnte eine kleine Förderung gewonnen werden. Die Künstlerin hat bereits mit der Arbeit begonnen. Für die Anfertigung

Alle 142 Teile werden nun Unterstützer in Form von Paten gesucht. Wer mehr wissen will, bekommt unter www.lösnitz-makers.de/porzellanwunder/weitere Informationen.

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0: Ein aktionsreicher Monat Mai liegt hinter uns. Wir haben einige schöne und wichtige Momente in einem Rückblick zusammengefasst, schauen aber zunächst auf eine Ausstellung, die noch bis zum 27. Juni in Schneeberg zu sehen ist.
1: In Schneeberg ist im Siemschlehner Pochwerk eine neue Ausstellung zu sehen. Im Rahmen des Festjahres 555 Jahre Berggeschrei werden Schneeberger Persönlichkeiten und deren beeindruckende Arbeit in den Fokus gerückt. Die jetzige Schau im Technischen Museum gewährt faszinierende Einblicke in das traditionsreiche Handschuhmacherhandwerk von Nils Bergauer. Schneebergs Bürgermeister Ingo Seifert kennt den Handschuhmacher schon lange.
2: Das ist auch mein Aufhänger, den ich gerne heute mal zum Besten geben will, weil für mich schließt sich in diesem Jahr, in 2026, irgendwo so ein kleiner Bogen. Denn das Verhältnis zwischen dem Nils und mir beginnt mit meinem ersten Jahr als Bürgermeister hier 2015. Da haben wir beide nämlich miteinander geackert, mit Lars Rosenkranz noch zusammen. Und im Ergebnis dieses Ackerns ist die Handschuhmanufaktur heute da, wo sie ist, nämlich in der Alten Wache. Das haben wir also gemeinsam so hinbekommen und das ist ein unheimliches Pfund für die Stadt und deswegen liegt mir da auch so viel am Herzen.
1: Schneeberg hat eine Lederhandschuhmanufaktur und die sorgt für Aufmerksamkeit. Im vergangenen Jahr gab es den Besuch von einer Ministerin. Barbara Klepsch war am 23. Oktober in die Geschäftsräume am Fürstenplatz gekommen. Die Handschuhtradition der Familie Bergauer reicht bis 1876 zurück. Heute werden in einer Schaumanufaktur in der Alten Wache Schneeberg, die im Herzen der Bergstadt gelegen ist, Maßanfertigungen verschiedenster Modelle produziert. Die Handschuhmanufaktur von Nils Bergauer war von Beginn an eine feste Station am Purple Path. Im Rahmen der europäischen Kulturhauptstadt Chemnitz 2025 stand sie symbolisch für die Menschen und Macher im Erzgebirge. Das bewog die sächsische Staatsministerin zu ihrem Besuch des Schneeberger Handschuhmachers. Und auch Schneebergs Bürgermeister Ingo Seifert ging bei der Eröffnung der jetzigen Ausstellung nochmal auf das Kulturhauptstadtjahr ein und sagte an Nils Bergauer gerichtet:
2: Du warst mit deiner Manufaktur ein unheimliches Magnet und von dir sind auch vieles nochmal ausgestrahlt in Richtung Purple Path, in unsere anderen, in eine ganze andere Kreativszene, in unsere Fakultät für angewandte Kunst, in unsere goldene Sonne rein.
1: An die Besucher der Ausstellungseröffnung richtet Bürgermeister Ingo Seifert die Bitte, die Stimmung der Präsentation aufzusaugen und weit nach draußen zu tragen, damit aus nah und fern noch viele Gäste kommen.
2: Für mich ist es einfach nur das Richtige und das fühlt sich auch richtig gut an, dass wir 2026 zu seinem 150. Handwerksjubiläum und so 555 Jahre Schneeberg hier im alten, ehrwürdigen Siebenschlehner Pochwerk mitten im Weltkulturerbe noch dazu, also ein Bestandteil eines Weltkulturerbes, dass wir diese Vernissage und diese Ausstellung hier zelebrieren können, weil da geht mir echt das Herz auf und da kriege ich auch Gänsehaut. Deswegen bin ich dir unheimlich dankbar, dass du da bist, dass du diese Ausstellung hier gemacht hast. Ich bin schon mal durchgeschweift und ich muss Ihnen das nicht erklären. Also lassen Sie das einfach auf sich wirken. Ich habe so vorhin schon so viele Bilder gemacht. Das ist einzigartig, wenn man das so anschaut, diese Symbiose aus dem Handwerk, aus den Handschuhen und aus diesem, ich sag mal, Weltkultur, aber aus diesem Objekt heraus. Das passt so wunderbar.

0: zusammen.
1: Die Ausstellung zeigt, wie aus hochwertigen Materialien mit großer Präzision und Leidenschaft maßgefertigte Lederhandschuhe entstehen. Historische Werkzeuge, ausgewählte Materialien und vielfältige Modelle, von klassischen bis modernen Designs, erzählen die 150-jährige Familientradition eines Handwerks, die bis heute lebendig geblieben ist.

0: Bilder des Monats.
1: 1. Mai 2026. Nachdem ein Jahr zuvor das 125-jährige Jubiläum der Bahnstrecke Zwönitz-Scheibenberg mit sehr vielen Gästen gefeiert wurde, war bei der Interessengruppe ZS die Idee aufgekommen, das Fest zur Tradition werden zu lassen. Nicht jedes Jahr in dem ganz großen Stil wie zum Jubiläum, aber ein Sonderzug sollte es schon sein. Vom Ende des Gleises gab es Zubringerfahrten zur Fuchsbrunnenbrücke.

0: In Schwarzenberg wird für die Feuerwehr im Stadtteil Heide ein neues Gerätehaus gebaut. In feierlicher Form wurde dafür am 5. Mai der Grundstein gelegt. Neben dem bisherigen Standort entsteht am Ölpfannerweg ein zweigeschossiger Funktionsbau gemäß aktueller Vorschriften.
1: Mit einem eindringlichen kulturpolitischen Signal hat der Erzgebirgskreis am 6. Mai an die Debatte aus dem Vorjahr unter dem Motto »Unser Herz schlägt für Kultur« angeknüpft und erneut vor Einschnitten in die Kulturlandschaft der Region gewarnt. Bei einem Pressetermin im Eduard-von-Winterstein-Theater in Annaberg-Buchholz wurde das Thema erneut behandelt. Mit Blick auf die derzeit laufenden Verhandlungen zum sächsischen Doppelhaushalt 2027-28 forderte der Erzgebirgskreis vom Freistaat Sachsen vor allem verlässliche Rahmenbedingungen für die Kulturfinanzierung.
2: Die Nachwuchssportler im Erzgebirgskreis bekamen am 8. Mai ihre große Bühne. Im Bürgersaal Schopau wurden die Sporttalente des Jahres 2025 geehrt. Die Erstplatzierte bei den Mädchen ist Julia Schumann vom SV Neudorf. Bei den Jungen lag Ringer Theo Schreiner vom FC Erzgebirge Aue vorn. Beste Mannschaft wurde die Startgemeinschaft Erzgebirge, weibliche U14 vom LV 90 Erzgebirge und TTL Ehrenfriedersdorf in der Leichtathletik.
0: Das Sächsische Rotkreuzmuseum in Bayerfeld begeht 2026 sein 30-jähriges Bestehen. Am 8. Mai, dem Internationalen Tag des Roten Kreuzes, gab es den offiziellen Festakt. Danach wurde den Gästen die neue Sonderausstellung präsentiert. Anschaulich informiert diese zur Geschichte und Entwicklung der Blutspende.
2: Bergbühne Eibenstock heißt ein im Juni 2001 gegründeter Verein, der seitdem mit verschiedenen Projekten die Kulturen der Bergstadt eindrucksvoll belebt. Unter dem Motto Vorhang auf, Text weg bzw. 25 Jahre Bergbühne Glanzlichter hat man sich am 14. Mai an so manchen Höhepunkt der ersten 25 Jahre erinnert. Dabei das Publikum im Kulturzentrum Glückauf köstlich unterhalten und nicht selten zum Lachen gebracht.
0: Am 14. Mai war Männertag. Trotz des wechselhaften, kühlen und windigen Wetters im Erzgebirge zog es viele Herren ins Freie. Einer der vielen Anlaufpunkte im Erzgebirge ist seit Jahren am Gerätehaus der Feuerwehr Waltersdorf. Das diesjährige Fest war Auftakt für die Feierlichkeiten 150 Jahre Feuerwehrwesen in Waltersdorf.
1: Für den Posaunenchor Das Grün gab es im Mai eine Festwoche in eigener Sache. Los ging es am Sonntag, dem 17. Mai, in der evangelisch-lutherischen Kirche mit einem Eröffnungskonzert anlässlich der Feierlichkeiten zum 65-jährigen Bestehen der Gruppe.

0: Nach rund 5 Jahren Bauzeit ist am 21. Mai im mittleren Erzgebirge der historische grüne Graben im Schwarzwassertal offiziell wieder eröffnet worden. Damit ist das einmalige Kulturdenkmal nach aufwendiger Sanierung wieder für die Öffentlichkeit vollständig zugänglich und erlebbar. Der Grüne Graben ist ein im 17. Jahrhundert angelegter Wassergraben, für den Wasser bei Kühnheide aus der Schwarzen Pockau abgezweigt und über die Wasserscheide nach Pobershau geleitet wurde, um Antriebsenergie für die Bergwerksanlagen zu gewinnen.
1: Grund zum Jubeln hatten am 23. Mai etwa 500 Anhänger des FC Erzgebirge Aue auf dem Spiegelwald in Grünhain-Beierfeld. Sie verfolgten bei einem Public Viewing das Finale im Sachsenpokal vor dem König-Albert-Turm mit. Die Veilchen konnten das Spiel mit 2:0 für sich entscheiden.
2: Die Hospitalkirche Lößnitz darf sich jetzt offiziell Pilgerkirche nennen. Das entsprechende Signet wurde am 28. Mai im Rahmen einer Andacht mit Landesbischof Tobias Bilz verliehen. Das Signet Pilgerkirche ist Spezialform des Signets verlässlich geöffnete Kirche. Die Hospitalkirche Lößnitz ist die erste Kirche, die das Signet bekam.
3: Das war Kuckner, unser Erzgebirge für diesmal. Bis zur nächsten Sendung informieren wir Sie von Montag bis Freitag täglich in der Bergzeit. Glück auf!

Willkommen zur Glück auf TV-Zeitreise, liebe Zuschauer. Schön, dass Sie in dieser Woche wieder mit uns in Erinnerungen schwelgen, mit so manchem Schätzchen aus unserem reichhaltigen Fernseharchiv. Und da begeben wir uns zu Beginn der Sendung auf den Erzgebirgskamm, an die Grenze nach Böhmen, nach Reitzenhain. Der Ort ist sicher jedem Zuschauer unseres Programms bekannt. In diesen Tagen, vor 25 Jahren, wurde dort groß gefeiert. Das 600-jährige Ortsjubiläum war der Grund für

0: die Festtage. Und zur Eröffnung erfuhren die Gäste im Festzelt unter anderem durchaus ganz Interessantes. Denn der Ort ist älter, als man denkt.
1: Liebe Heimatfreundinnen, liebe Heimatfreunde, endlich ist es soweit, dass wir unsere Festtage eröffnen können. Ein halbes Jahr angestrengter Arbeit liegt hinter dem Festkomitee sowie hinter den zahlreichen Helfern unseres Ortes. Ich möchte bereits an dieser Stelle allen, die dazu beigetragen haben, dass wir den heutigen sehr guten Vorbereitungsstand verzeichnen können, ein ganz herzliches Dankeschön auszusprechen. Applaus 600 Jahre Reitzenhain. Wir feiern heute den urkundlichen Nachweis der Ersterwähnung von 1401. Diese Originalurkunde, die Sie am Sonnabend und nur am Sonnabend in unserer Ausstellung im Rathaus bewundern können, sagt, und das zeigen die neuesten Forschungen, in dieser Übersetzung aus dem Tschechischen steht, es wurde bewilligt ein Verbot einer früheren Genehmigung der Strecke von Prag über Komedau nach Reitzenhain. Also das heißt, dass Reitzenhain nicht 600 Jahre alt ist, sondern viel, viel älter. Aber ich hoffe, dass wir vielleicht im Oktober 1000 Jahre feiern können, wenn wir diese Urkunde gefunden haben, wo König Wenzel oder auch seine Vorgänger einen Nachweis erbracht haben, dass Reitzenhain älter ist als diese 600 Jahre. Und ein weiterer Nachweis, den Sie in unserer Ausstellung sehen werden, in dieser Vitrine, ist das Ochsendoppeljoch. Jeder weiß, dass dieses Ochsendoppeljoch weit über 1000 Jahre alt ist und bei uns im Dorfwerk gefunden wurde. Es ist ein Zeitzeugnis, wie es in unserer Region nicht mehr gibt. Und ein weiterer Beweis wäre, dass unser Ort oder auch die Durchfahrt eben diese 1000 Jahre und älter ist. Und nun hoffen wir natürlich, den Namen Reitzenhain in irgendeinem Erlass eines Königs, eines römischen oder böhmischen oder deutschen, wie auch immer, finden zu können. Werte Anwesende, vielleicht haben wir Glück mit dem Wetter, aber wir sind Reitzenhainer, wir lassen uns die Stimmung nicht verderben. Oder besser gesagt, wir sind nicht nur Reitzenhainer, wir sind Leute aus dem Kammgebiet, wir sind die Stärksten der Welt, wir kennen selbst bei Regen mit Tränen lachen. Und deshalb lassen wir uns durch das Wetter überhaupt nicht beeindrucken. Wir werden diese Festtage mit bester Laune überstehen und hoffen nur, dass wir den Jahresdurchschnittswert, wie er in Reitzenhain herrscht, von 5,5 Grad, nicht sehr weit unterschreiten, denn für Schneeberäumung haben wir nicht gesorgt.
2: Ja, Harry Hunger, mit dem Wettervorausblick lagst du gar nicht so schräg. Dem Pfingsten 2001, da gab es alles. Regen, Sturm, Hagel und zeitweise 1,5 Grad plus. Aber im Festzelt hat man davon nichts gespürt. Hier brannte die Luft.
3: Und das ist der Stargast in Reitzenhain. Ich grüße dich, Hartmut Schulze-Gerlach, Muck genannt.
4: Freut mich sehr, dich mal wiederzusehen.
3: Heute ist Pfingsten und wir sind alle sehr dick angezogen, aber ich hoffe, dass es in wenigen Minuten heiß hergeht. Du bist heute zu den Schandtaten deiner Jugend zurückgekehrt. Hattest du überhaupt Zeit, mal vorbeizuschauen, dort, wo du vor vielen, vielen Jahren einmal dein Unwesen getrieben hast?
4: Ich habe kein Unwesen getrieben, denn
3: nicht?
4: Nein, ich war, als ich das erste Mal hier war, war ich 3 Jahre alt und war bis so, als ich Teenager war, war ich hier so lange. Und in der Zeit treibt man noch kein Unwesen. Du vielleicht, also ich nicht. Das waren richtig schöne Zeiten. Ich bin hier aufgewachsen und diese Gegend hat mich geprägt. Und deswegen musste ich einmal wieder herkommen. Ich habe mir freigenommen. Ich hatte eigentlich nicht frei.
5: Vielen herzlichen Dank. Es ist so krass. Ich hätte hier nie weggehen dürfen, wirklich.
2: Mit großem Beifall wurde er begrüßt im Festzelt. Aber dann ging es nach diesem Smalltalk zur Sache. Auf Wandertour zunächst erst einmal.

0: Der Muck war gerade verschwunden, da standen die Nächsten schon auf der Bühne, einen Tag später. Der Rups, der Michel und der Thomas, der Randfichten.
1: Jawohl, ein herzliches Glück auf von den Randfichten. Seid ihr alle gut drauf?
0: Ein Titel, der ansonsten 10 Minuten dauert, das machen wir jetzt in 1,5 Minuten. Lebt er denn noch?

Das war's nun vor 25 Jahren, die 600-Jahr-Feier in Reitzenhain. Verabschieden möchte ich mich mit etwas Getragenem. Der Anton Günterstein wurde eingeweiht.

0: In wenigen Minuten wird die Ortschronik von Reizenhain um etliche Seiten reicher sein. Harry Hunger, du bist der Ortschronist, bist aber auch gleichzeitig der Vorsitzende des Festkomitees gewesen. Werden sich die Seiten, die neuen Seiten nach der 600-Jahr-Feier positiv gestalten?
1: In jedem Fall. Es war ein Fest der Superlative. Wir haben Veranstaltungen gehabt, die nicht unter 300 Teilnehmern besucht waren. Veranstaltungen, die über 1000 Besucher lagen. Also ein Fest rundherum.
2: Im Folgenden blicken wir auf ein Ereignis zurück, dessen Strahlkraft am 1. Juni 1996 seinen Anfang nahm und dessen Bedeutung bis heute weit in das mittlere Erzgebirge hineinreicht. Die Eröffnung der Silberlandhalle in Annaberg-Buchholz. Mit der Einweihung zu Beginn des Sommermonats Juni vor 30 Jahren schloss die Bergstadt damals eine Lücke. Konzipiert als multifunktionale Arena, sollte sie fortan als Magnet für den Spitzensport, für große Konzerte und gesellschaftliche Höhepunkte dienen.

0: So, meine Damen und Herren, das waren also die Original Weidener Musikanten, auch als Stadtkapelle Weiden aus der Oberpfalz bekannt, unter dem Leiter Hubert Rupprecht, haben die 16 Musiker uns alle ein bisschen eingestimmt auf eine feierliche Zeremonie und auf ein großes sportliches Ereignis. Und ich glaube, ein Sonderapplaus sollte den Musikanten zeigen, dass sie nicht nur in Europa, sondern auch in Annaberg-Buchholz große Kunst geboten haben. Ich möchte nun den Bürgermeister von Annaberg-Buchholz bitten, zu uns hier an die Mikrofone zu kommen.
1: Es ist vollbracht. Meine sehr geehrten Damen und Herren, liebe Mitbürgerinnen und Mitbürger, liebe Gäste, ich darf Sie alle ganz, ganz herzlich begrüßen zu diesem Ereignis in unserer Stadt heute am 1. Juni 1996. Etwas, was schier für unmöglich gehalten wurde, in unserer Stadt ist heute Wirklichkeit geworden. Wir sind heute hier versammelt, um in Empfang zu nehmen, wovon viele seit mehr als 30 Jahren geträumt haben, worüber es viel Ärger und viel vergebliche Vorfreude gegeben hat, worüber gestritten und gekämpft wurde, was aber erst in diesem Jahr 1996 möglich geworden ist. Die Hürde Silberlandhalle ist elegant genommen. Mögen alle Nutzer Spaß und Freude daran haben, mögen unsere Handballer, die jahrzehntelang warten mussten, endlich ihre erfolgreichen Spiele vor heimischem Publikum austragen, mögen Kultur und Unterhaltung in dieser Halle Heimstatt haben.
2: Das ist natürlich eine immens schöne Aufgabe für einen Architekten in einer Umgebung wie diesem Erzgebirge und in einer Stadt mit einer solchen Tradition wie Annaberg-Buchholz bauen zu dürfen. Und diese Verpflichtung aus der Vergangenheit ist für uns Aufgabe gewesen, etwas in anderen Formen, aber unserer Zeit entsprechend zu bauen. Wir hoffen nur, dass die Halle gefällt.
3: Unter den Gästen auch die Skisprunglegende, der Floh vom Fichtelberg, Jens Weißflug. Er wird gleich noch eine besondere Aufgabe erhalten. Zunächst aber soll die Mehrzweckhalle mit einem Topspiel des Handballs eingeweiht werden. Das ortsansässige HCAB-Team will gegen die Olympia-Auswahl von 1980 antreten. Bennett Wiegert, den kennt man, er ist der Coach vom SC Magdeburg. Sein Vater, der Ingolf Wiegert, war aber auch hier dabei.
4: Mit der Nummer 11, Ingolf Wiegert. Mit der Nummer 13, Rainer.
3: Ingolf Wiegert kann natürlich stolz sein auf seinen Sohn Bennett. Er könnte den Alfred Gislason beerben und Bundestrainer werden. Wer weiß, heute ist er 44 Jahre alt.
4: Wir haben uns natürlich für den Anpfiff etwas ganz Besonderes ausgedacht. Bei uns ist Jens Weißflug. Jens Weißflug wird den Anwurf für beide Handballmannschaften vollziehen und dann geht's endlich los hier.
3: Er bereitet gerade seine Abschlusstour vor. Ich habe natürlich die Gelegenheit genutzt und mit ihm darüber gesprochen.
5: Na, wichtig ist ganz einfach im Moment, das Abschlussspringen zu organisieren, viele Dinge zu koordinieren. Sicherlich mache ich da die wenigste Arbeit. Es gibt ganz einfach ein Organisationsteam, wo jeder seine bestimmten Aufgaben abzuarbeiten hat. Es gibt dort immer wieder eine Sitzung des Org-Komitees, wo ich mit dabei bin. Ansonsten bin ich noch viel unterwegs, versuche auch für die Veranstaltung mitzuwerben, denn ich glaube, das ist der beste Teil, den ich dazu beitragen kann. Und ich glaube aber, dass bis jetzt alles in seinen Bahnen läuft und dass es am 15. eine gute Veranstaltung geben wird.
6: Jens, innerlich ist man da trotzdem, Abschied zu nehmen von einem Sport, den man jahrelang begleitet hat, den man auch geprägt hat. Ist da ein kleiner Schmerz dabei?
5: Nee, würde ich sagen, der ist nicht dabei, weil der Abschied, der ist schon lange vollzogen. Der ist schon im letzten Jahr, würde ich sagen, vollzogen. Die Saison nochmal zu machen und dass es so erfolgreich gegangen ist, das könnte keiner wissen. Und der Abschied ist eigentlich schon im letzten Jahr vollzogen worden.
3: Und wie man sieht, es ging ganz schön zur Sache. Zurück zum Spiel. Einige dieser Leute waren natürlich dabei. Günter Dreibrot, Hartmut Krüger, Jens Gerlach, Wieland Schmidt, Lothar Döring, Frank Michael Wahl, Peter Rost und natürlich Ingolf Wiegert. Und darüber hat sich Wieland Schmidt ganz besonders gefreut.
7: Unser Bericht von der Eröffnung der Silberlandhalle in Annaberg-Buchholz am 1.6.1996. In diesem kurzweiligen Spiel gewannen die alten Olympioniken gegen ein sich wacker schlagendes HCAB-Team mit 27 zu 23.
8: Welchen Schaden ein Unwetter an der Natur anrichten kann, sehen wir jetzt. Der eine oder andere Zuschauer hat das damalige Ereignis gar nicht mehr im Gedächtnis, aber alle Betroffenen sicher noch umso mehr. Ende Mai 2001 richtete eine Windhose großen Schaden zwischen Zschopau und Börnichen an. Das hat auch den Landrat des ehemaligen Mittleren Erzgebirgskreises nicht kalt gelassen.
3: Anfang Juni 2001 wurde in Reitzenhain gefeiert. 600 Jahre wurde der Ort alt. Bei vielen Veranstaltungen wie beim Naturmarkt haben wir auch ihn getroffen, Landrat Albrecht Kulsdorf. Er konnte von einem negativen Naturereignis reden.
9: In Ihrer Amtszeit bleiben Sie nicht verschont. Wir haben jetzt schon die zweite Unwetterkatastrophe miterlebt. Können Sie einige Ereignisse bzw. den Ist-Zustand schildern?
10: Ja, wir hatten ja in Börnichen diese Windhose, die begonnen in Zschopau oder zwischen Zschopau und Gornau einen geraden Weg über Börnichen gesucht hat. Stolzenhain in der Ecke und dann über die Vogelmühle in den Waldgebiet sich wieder auflöste mit doch erheblichen Schäden. Erhebliche Schäden an Wohngebäuden, an Gebäuden, die gewerblich genutzt werden und natürlich an Bäumen jeglicher Art bis in den Waldgebieten hinein. Und diese Verwüstung, denke ich, ist in den letzten Tagen ganz gut in den Griff bekommen worden von den Einsatzkräften der Feuerwehr, den Helfern in den Gemeinden und auch in der bürgerschaftlichen Nachbarschaftshilfe. Und nicht zuletzt auch, denke ich, besonders erwähnenswert, der sofortige Einsatz und auch die Bereitschaft sämtlicher Dachdeckerfirmen, hier den Geschädigten sofort Hilfeleistung zu geben, die Häuser zu sichern, dass erstmal kein Wasser durchlaufen kann und jetzt in Ruhe die Reparaturen erfolgen können. In der Zwischenzeit hatten wir auch die Gelegenheit, mit dem Innenminister dazu mal zu sprechen. Und der Innenminister hat auch die Aussage getroffen, dass es dort, wo Versicherungsleistungen nicht einspringen, Eigenmittel von den Bürgern gebraucht werden, dass hier der Freistaat Sachsen entsprechend mit seinen Förderprogrammen auch zu günstigen Konditionen wieder mit zur Verfügung steht, ähnlich wie 89.
9: Ein Heim musste evakuiert werden.
10: Wir haben nicht das gesamte Heim in der Vogelmühle evakuiert, sondern einen Teil des Heimes. Es sind dort unten untergebracht 110 Asylbewerber und davon haben wir 20 müssen evakuieren, deren Wohngebäude unmittelbar betroffen waren.
7: Der Mai 2001 verabschiedete sich in den Orten um Börnichen, Wünschendorf wettermäßig erschreckend. Das Unwetter, das in den Nachmittagsstunden des 31. Mai über die Orte hereinbrach, hinterließ enorme Schäden. Wir berichteten bereits davon. Wenige Tage später haben wir uns im Waldgebiet Stolzenhain umgesehen und konnten die Ausmaße erkennen, die die Windhose hier hinterließ. Wir konnten aber auch Hilfskräfte erleben.
11: unter Offizier Reichel von der 5. Kompanie E-Kompanie 371. Wir haben hier den Auftrag, die Straße zu räumen. Dazu wurde uns die helfen wir der Feuerwehr, die da unten arbeiten mit den Kettensägen. Und arbeiten mit einem 5-Tonner, der uns hilft, die Balken von der Straße zu schaffen. Bis jetzt haben wir den linken Weg geräumt, das sind die Haufen, die hier sind. Haben wir alles beiseite getragen und sind jetzt nun kräftig am Weiterreichen.
9: Mit wie vielen Leuten seid ihr hier?
11: Mit 8 Kameraden.
9: Wie hat sich eigentlich die Situation dargestellt? War der schon vor Ort oder ist das euer erster Anblick, den ihr hier kennengelernt habt?
11: Ja, das war unser erster Anblick hier, dass wir hier sind.
9: Und wie lange wird er das zu tun haben?
11: Den ganzen Tag noch heute, wenn es reicht.
9: Auch die Kameraden der Freiwilligen Feuerwehr von Lengefeld sind mit dabei. Wie stellt sich derzeit die Situation dar?
12: Wir tun ja bloß ausschneiden, die Ränder ein bisschen säubern, sodass die Anwohner wieder ran können. Und der Rest macht die Forst.
9: Für euch gab es am Donnerstag viel zu tun?
12: Ja, waren wir 4 Stunden im Einsatz.
9: Und dieses Gebiet hier, ist das das stärkste an Betroffenheit oder wie würdest du das bezeichnen?
12: Unter anderem an der Vorhemühle unten nochmal. An Asylbewerberheim.
9: Wie groß ist die Fläche? Ist dir das bekannt?
12: Keine Ahnung. Der Forst meint ca. 30 Hektar.
7: Nur wenige Minuten dauerte dieses Unwetter an. Die Schäden, die hinterlassen wurden, sind enorm. Aufräumungsarbeiten im Bereich Stolzenhain am 5. Juni 2001.
8: Mit dem nächsten Beitrag begeben wir uns nach Seifen. Genauer in den Seifener Ortsteil Oberseifenbach. Eine Frage an die Einheimischen. Wissen Sie noch, was am 20. Mai 2006 dort gefeiert wurde? Ich helfe Ihnen auf die Sprünge. Das 4. Waldfest war es. Schönstes Frühlingswetter herrschte und zog viele Gäste in die Natur. Günther Langer auch.
13: Nichts mit Vogelbeerbahn. Wir im oberen Erzgebirge sind erst einmal froh, dass nach diesem langen Winter es bei uns grünt und blüht. So auch am 20. Mai 2006, wo wir mitten in der Natur mit Mikro und Kamera dabei waren, beim 4. Waldfest in Oberseifenbach. Der Anton-Günther-Chor entbot musikalisch einen jahreszeitlichen Streifzug durch Wald und Natur. Aber auch das bunte Programm, das nebenbei lief, ließ keine Langeweile für Alt und Jung aufkommen. Natürlich war auch für das leibliche Wohl gesorgt worden. Nur Petrus spielte an diesem Tag nicht richtig mit. Für die Veranstaltung kein Abbruch. Viele waren gekommen, um sich ein paar gemütliche Stunden zu machen, sich zu informieren. Auch eine Demonstration von modernster Technik wurde gezeigt. Wie sieht Thomas Bader, der Revierförster, diese Veranstaltung? Er hat sie maßgeblich mit organisiert.
14: Es ist so, dass es im Moment immer mehr ein Selbstläufer wird. Am Anfang hat uns noch der Erzgebirgszweigverein Deutsch-Neudorf hier mitgeholfen. Zwischenzeitlich hat sich der Heimatverein Oberseifenbach gegründet. Und die helfen uns mit Kaffeeverkauf, mit Zeltaufstellen. Also es ist so ein richtiger Selbstläufer geworden und es macht Spaß, sowas zu organisieren.
13: Das war er, unser Besuch in Oberseifenbach. Gefeiert wurde das 4. Waldfest.

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3: Der Vorteil vom Lokalfernsehen ist, dass wir das lokale Geschehen in bewegten Bildern festhalten können, was man in größeren Medien vergeblich sucht. Manchmal sind es die kleinen Geschichten, manchmal die großen Ereignisse. Aber immer steckt etwas Spannendes dahinter. Also schauen wir uns gemeinsam das nächste Schätzchen aus dem Archiv an.
4: Wir stehen heute vor einem historischen Ereignis hier in Olbernau. Wir möchten ab kommenden Montag dieses Haus der Nutzung übergeben. Dieses Haus mit den ersten Patienten unseres Kreiskrankenhauses hier in Olbernau belegen und haben uns entschieden, für Sie heute, das heißt für die Bürgerschaft von Olbernau, für die Bürgerschaft der Umgebung, die uns über Jahre, Jahrzehnte die Treue gehalten haben, bei sicherlich schwierigen, Herr Dr. Müller, medizinischen Bedingungen in der stationären Situation hier in der Stadt Olbernau. Wir möchten Sie informieren über die medizinischen, über die pflegerischen Möglichkeiten und sicherlich auch über die Bedingungen, die wir Ihnen hier bieten können. Verbindet dies natürlich auch den Wunsch, dass keiner der Anwesenden die Leistungen dieses Hauses mal in Anspruch nehmen muss. Wenn er es aber dann doch muss und die Gesundheit es erfordert, dann hoffen wir als Dienstleister das Bestmöglichste medizinisch, pflegerisch und von den Bedingungen hier tun zu können.
5: Sehen Sie zwei Zahlen. Das Jahr 1994, das ist der Beginn des zweiten Bauabschnittes und jetzt schreiben wir 1996. Es ist fast unvorstellbar, dass in dieser kurzen Zeit eine Planung abgelaufen ist und dieser herrliche, modern eingerichtete Neubau entstanden ist. Und dafür möchten wir allen ganz herzlich danken. Auch sicher im Namen unserer Patienten und wir als Mitarbeiter, als Ärzte, als unsere Schwestern möchten unseren Patienten das Versprechen abgeben, dass wir mit diesen uns überlassenen Gerätschaften sehr sorgfältig umgehen.

Während bereits fast vor einem Jahr, konkret im Juni 1996, bei einem Tag der offenen Tür die Bürger die Möglichkeit erhielten, mal reinzuschauen in das umgestaltete neue Krankenhaus in Olbernhau, gab es am 6. Juli 1997 die feierliche Eröffnung bzw. Übergabe

0: das Krankenhaus Olbernhau als Teil des Kreiskrankenhauses Mittleres Erzgebirge ist mit allen seinen Abteilungen in die Gruppe der Krankenhäuser der Grund- und Regelversorgung eingegliedert. Mit 120 Betten, wir hatten es vom Herrn Landrat bereits gehört, gehört das Krankenhaus zu den kleinsten in Sachsen. Die Zusammenarbeit der einzelnen Abteilungen des Krankenhauses in Olbernhau, und das kann ich als bisher Außenstehender beurteilen, ist eine recht gute. Damit möchten wir als medizinisches Personal dazu beitragen, dass unsere Patienten ganzheitlich betreut werden und eine möglichst rasche Genesung bei uns haben können.
1: Die damalige Sozialministerin Christine Weber wurde von Herrn Winkler durch die Räumlichkeiten begleitet.
2: Ja, wir befinden uns hier in einem eigentlich planerisch vorgesehenen Einbettzimmer, das aber so großzügig ausgestaltet ist, dass auch zwei Betten untergebracht werden können. Während der Planungsphase damals haben wir ja weniger Betten im Bestand gehabt, sodass wir also jetzt schon theoretisch gezwungen sind und auch praktisch gezwungen sind, aus dem Einbettzimmer zwei Bettzimmer zu machen.
1: Feierliche Eröffnung des Krankenhauses in Olbernhau am 6. Juli 1997 zusammen mit dem Krankenhaus in Tschurbau unter dem Begriff Klinikum Mittleres Erzgebirge bekannt.
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0: Hallo und ein herzliches Willkommen zur Ausgabe von Deutschland Lokal. In diesem Juni steht eine ganze Menge an und in dieser Sendung auch. Es gibt eine Menge zu gewinnen, attraktive Sachen, die man draußen zum Teil schon gar nicht mehr bekommt. Also schön aufmerksam dabei bleiben und ich drücke gleich am Anfang einmal die Daumen. Worum geht's in unserem ersten Beitrag? Unser erster Beitrag führt direkt nach Schönefeld an den Flughafen, denn dort findet alle 2 Jahre die ILA statt, die internationale Luftfahrtausstellung. Schaut mal, da ist einiges vorbereitet. Hallo Frau Wolters, einen schönen guten Tag. Es steht Großes vor der Tür, nämlich die ILA 2026.
1: In der Tat, am 10. Juni geht es los, draußen am Flughafen BER und wir freuen uns schon sehr.
0: Die ILA teilt sich in 2 Teile. Einmal gibt es einen Fachbesucherteil und dann sind natürlich auch wieder die Zuschauer eingeladen.
1: Das ist richtig. Unter der Woche ist die ILA geöffnet für das Fachpublikum und am Wochenende ist die ILA natürlich offen für die gesamte Familie, sozusagen von klein bis groß, alle, die interessiert sind und sich für Luft- und Raumfahrt begeistern.
0: Die ILA läuft alle 2 Jahre. Vor 2 Jahren war sie ausverkauft.
1: Vor 2 Jahren war sie ausverkauft und auch in diesem Jahr stellen wir schon fest, die Nachfrage ist sehr groß. Wir konnten das Ticketkontingent nochmal um 25% steigern. Allerdings ist auch jetzt schon der Samstag wieder ausverkauft, aber für den Sonntag gibt es noch Tickets und auch unter der Woche für die Fachbesucher gibt es natürlich auch noch Tickets.

0: In der Raumfahrthalle waren wir vor 2 Jahren, war sehr viel los, für Groß und Klein. Also eigentlich ist es ein Event für die ganze Familie.
1: Die ILA ist, und da speziell der Space Pavilion, ein Event für die ganze Familie. Das beginnt schon vor der Halle. Dort wird wieder unser Space Bus stehen, wo man eine Reise in die Erdumlaufbahn machen kann, gemeinsam mit den deutschen Astronauten Alexander Gerst und Matthias Maurer zur Internationalen Raumstation. Matthias war der Letzte, der auf der Raumstation war. Und dann geht man in die Raumfahrtwelle und erlebt die Faszination Raumfahrt pur. Dies Jahr mit den Schwerpunkten Erdbeobachtung, Kommunikation, Navigation und Mond.
0: Also für Nerds ist auch eine Menge mit dabei.
1: Für Nerds wird eine ganze Menge dabei sein, denn wir bieten natürlich auch alle unsere Spezialisten auf, die die Exponate begleiten werden, die auf der Bühne sein werden. Wir haben Bühnenshows jeden Tag, natürlich am Wochenende, Samstag und Sonntag für die ganze Familie.
2: Es gibt sehr viel zu sehen. Wir haben insgesamt rund 750 Aussteller, das sind nochmal 25% mehr als bei der letzten ILA. Und gezeigt wird alles rund um Luft- und Raumfahrt, von Drohnen über Helikopter bis hin zur großen A380 Emirates Passagiermaschine.
0: Also da wird man ganz muss sagen, viel in die Emirates-Maschine kommt man rein. Da kann man also tatsächlich auch mal Probesitzen machen.
2: Die Emirates A380-Maschine ist alle Tage auf der ILA und da kann man natürlich auf jeden Fall auch reingehen und sich das alles mal anschauen, die First Class, die Business Class und kann das sozusagen aus nächster Nähe ganz persönlich miterleben.
0: So, jetzt komme ich zu Ihnen und sage, wissen Sie, Frau Wodeis, ich bin das erste Mal hier, was soll ich mir angucken?
2: Das ist natürlich eine große Herausforderung, weil es gibt wirklich sehr viel zu sehen. Spannend ist natürlich auf jeden Fall unser Space Pavilion. Da kann man Astronauten live erleben. Wir haben ein Bühnenprogramm. Also je nachdem, wofür man sich interessiert, ob es die Raumfahrt ist oder auch die Luftfahrt, es ist sozusagen ganz viel zu erleben. Programm auf den Bühnen, draußen auf dem Static Display. Aber natürlich auch in der Luft. Wir sind natürlich eine Luft- und Raumfahrtmesse. Das heißt, da möchte man natürlich auch das ein oder andere Fluggerät auch mal im Flug sehen. Und da gibt es einiges zu sehen. Ganz spannend dürfte dieses Jahr sein der Flug der German Heron TP. Das ist eine große Drohne, die man in der Luft erstmalig sehen kann. Aber natürlich auch Helikopter. Es wird Fallschirmspringer geben. Also da wird einiges geboten, auch am Wochenende für die Privatbesucher.
0: Ja, ich ertappe mich immer. Ich spreche natürlich unheimlich gern über die Raumfahrt. Aber DLR heißt ja Luft- und Raumfahrt. Was gibt es für die Luft?
1: Für die Luftfahrer auf der ILA gibt es auch jede Menge zu sehen und das speziell an unserem Stand, Stand 300, wo wir Technologien präsentieren werden, die so zum ersten Mal auf der ILA gezeigt werden. Dort geht es zum Beispiel um einen schnellfliegenden Helikopter oder es geht auch um alternative Energieträger für die Luftfahrt. Und zum ersten Mal werden wir dort einen sogenannten Forschungssimulator präsentieren, mit dem man eine Do-328 Uplift fliegen kann.
0: All das, was wir jetzt besprochen haben, kann man sich anschauen im Space Pavilion von der DLR. Und wir freuen uns natürlich, dass wir 10x2 Eintrittskarten haben von der Messe zur Verfügung gestellt bekommen. Eine Frage dazu vielleicht.
1: Welcher war der letzte deutsche Astronaut, der auf der Internationalen Raumstation war?
0: Und wenn ihr die hoffentlich richtige Antwort wisst, dann schickt ihr die wie immer an gewinnspiel@trevelcan.tv und dann schon seid ihr mit in der Auslosung.
3: Von Nerds war ja eben schon die Rede. Von Nerds für Nerds oder von Fans für Fans könnte man natürlich auch sagen, gab es etwas und zwar in der Friedenskirche in Duisburg-Rheinhausen. Die Amiga Convention findet dort alljährlich statt und das ist natürlich ein richtiger Ritt in die 80er Jahre. Ich glaube, wir waren ja fast alle mit dabei.
4: Für einen Tag wird die Friedenskirche in Rheinhausen mal wieder zu einem Pilgerort und Retro-Gaming-Tempel für Menschen aus ganz Deutschland. Joystick-Klicken, flimmernde Röhrenmonitore und Computersounds aus den 80er Jahren. Hier dreht sich alles um Retro-Gaming und Heimcomputer, besonders um den Amiga. Für viele Fans ist der Amiga längst mehr als nur ein alter Computer. Er steht bis heute für Erinnerungen, Kreativität und Gemeinschaft. Genau dieses Gefühl will die Amiga Ruhrpott Convention gemeinsam mit Organisator Tino Menzner wieder erlebbar machen.
5: Es geht hier ganz viel um Emotionen, um Freundschaft, um Community, um Zusammenhalt, um sich auszutauschen, Erfahrungen und Expertise auszutauschen, neue Leute kennenzulernen, Projekte zu entwickeln. Wir haben in den letzten 4 Jahren durch die ARK ganz viele neue Projekte auf die Beine gebracht, Leute zusammengebracht, die tolle Sachen schaffen können, aber Stolpersteine hatten, weil einfach vielleicht ein Grafiker gefehlt hat oder ob ein Sounder gefehlt hat oder auch bei Hardwareentwicklung gewisse Prozesse Schwierigkeiten bereitet haben und andere Leute diese Lücke schließen konnten.
4: Schon seit Jahren organisiert die Szene Treffen rund um alte Computer und Videospiele im Ruhrgebiet. Viele Besucher basteln noch immer selbst an den Geräten, reparieren alte Technik oder programmieren sogar neue Anwendungen für den Amiga. Was früher moderne Technik war, gilt heute längst als Retrokult. Trotzdem lebt die Szene bis heute weiter. Für viele geht es dabei nicht nur um Nostalgie, sondern auch um die besondere Kreativität dieser Zeit. Auch das Commodore-Werksmuseum ist mit seltenen Einzelstücken bei der Convention vertreten. Mario Schweders Interesse an Technik wurde schon früh durch den Amiga geweckt. Mit 14 kaufte er sich seinen ersten Amiga 2000 von seinem Konfirmationsgeld und ist seitdem leidenschaftlicher Amigianer.
6: Der Amiga, wie gesagt, war seiner Zeit schon weit voraus. Er war der erste Computer, der überhaupt Multitasking-Erlebnisse bat. Das heißt, dass ich mehrere Fenster zusammen öffnen konnte, mehrere Bilder, konnte das verschieben. Wie gesagt, bahnbrechend war ja, wie gesagt, die Einführung des Amiga 1000 dann in New York 1985. Und wie gesagt, das war einfach technologisch ein Quantensprung in der Computertechnik. Und die Firma Commodore hat, wie gesagt, durch glückliche Fügung die Firma Amiga damals erwerben können, noch bevor Atari sich das unter den Nagel gerissen hat.
4: Neben alten Spielen und Konsolen geht es bei der Convention vor allem auch um Gemeinschaft. Die Szene trifft sich hier zum Austausch, spricht über Eigenkreationen und neue Entwicklungen für Technik, die eigentlich längst Geschichte sein müsste. Extra für die ARK 4 wurde sogar ein eigenes Spiel entwickelt, ARK Nerd. Sowohl der Verkauf des Spiels als auch Teile der Erlöse der Veranstaltung kommen dem Jugendzentrum Area 51 zugute. Für Menzner zeigt genau das, warum die Convention weit mehr ist als nur eine Retromesse.
5: Viele, die heute hier sind, sind so, ja, ich sag mal so, die kratzen die 50 an, 50 plus. Das sind Kindheitserinnerungen, ja, also der Amiga hat zu der Zeit Großartiges geleistet, was Grafik und Musik angeht. Und ich glaube einfach, dass viele sich gerne auch daran zurückerinnern und sich freuen, mit Gleichgesinnten sich auszutauschen.
4: Die Amiga Ruhrpott Convention verwandelt die Friedenskirche in Rheinhausen damit für einen Tag in einen Treffpunkt für Retro-Fans aus ganz Deutschland. Zwischen Pixelgrafik, Disketten und Röhrenmonitoren geht es dabei nicht nur um alte Technik. Die Convention soll vor allem Menschen zusammenbringen, die ihre Leidenschaft für den Amiga und die Gaming-Kultur der 80er Jahre bis heute teilen. Und genau das zeigt die ARK eindrucksvoll. Manche Technik wirkt vielleicht alt. Die Begeisterung dafür aber offenbar nicht.
3: Bernburg, ein bezauberndes Städtchen, immer eine Reise wert und jetzt ganz besonders, denn am ersten Wochenende im Juni findet dort der Sachsen-Anhalt-Tag statt. Der, den es nur noch alle 2 Jahre gibt, noch ein Grund mehr also, sich auf den Weg zu machen nach Bernburg.
7: Wo Sachsen-Anhalt trifft, ist das Motto des diesjährigen Landesfestes und bewusst verzichtete man auf den Bindestrich, denn die Veranstalterstadt Bernburg liegt gewissermaßen auf der Grenze zwischen Sachsen und Anhalt. Und damit sind wir auch schon mittendrin im Programmangebot zum nunmehr 24. Sachsen-Anhalt-Tag, der vom 5. bis 7. Juni in Bernburg stattfinden wird. Bernburg, war da nicht mal was? Ja, das erste Landesfest dieser Art im Jahr 1996 war auch in Bernburg.

0: Das ist schon ein anderes Kaliber als vor 30 Jahren.
1: Und dann kommen natürlich noch die 30 Jahre Erfahrung dazu, die man mit der Veranstaltung großer Stadtfeste sammeln konnte. Und die spiegeln sich natürlich auch im Programm für das Landesfest 2026 wieder. So waren bei dieser Medienkonferenz die Vertreter der drei großen Radiosender unseres Bundeslandes zugegen, um über die auf ihren Bühnen stattfindenden Programme zu sprechen. MDR, SAW und Radio Brocken betreiben wie gewohnt ihre auf das Festivalgelände verteilten Showbühnen, was natürlich bedeutet, dass man die sonst nur zu hörenden Moderatoren der Sender auch zu sehen bekommt und dass Musik auf diesen Bühnen eine Hauptrolle spielen wird. Wirklich große Bandnamen sind allerdings nicht dabei, sondern eher Coverbands oder Musikgruppen, die vor vielen Jahren mal einen Namen hatten, aber sicher für gute Stimmung stehen dürften.
0: Und das Besondere, und da danke ich den Sendern, die haben heute uns sehr gut nochmal aufgezeigt, dass sie ja auch die regionalen Künstler mitnehmen. Also nicht nur Künstler, wo wir uns freuen, dass wir sie nach Bernburg bekommen, sondern sie zeigen die Region eben auch mit den Nachwuchsbands und so weiter.
1: Dazu kommen natürlich die vielen über das gesamte Festivalgelände anzutreffenden Informations- und Mitmachangebote, die besonders vom Ehrenamt geprägt werden. Stände, die sich oft genug um die sogenannten Landesbühnen scharen.
0: Also die Leute können sich darauf freuen, ganz Sachsen-Anhalt kennenzulernen. Wirklich alle fünf Regionen des Landes stellen sich hier beim Sachsen-Anhalt-Tag vor. Mit ihren Künstlern, mit ihren Folkloregruppen, mit ihren regionalen Besonderheiten. Und dann kann man durch die Regionaldörfer schlendern, mit Menschen ins Gespräch kommen. Sie dürfen vor allen Dingen an ganz, ganz vielen Stellen mitmachen. Das habe ich in Stendal wunderbar erlebt und das erwarte ich auch hier. Die ersten Anzeigen dafür sind auch da. Und dann gibt es die Meilen, die sozusagen übergreifend sind, nicht regional geprägt, sondern zu bestimmten Themen. Mittelalter, Kinder- und Jugendmeile, das Kirchendorf, die Bundeswehr wird sich präsentieren, die gesamte Blaulichtmeile, um nur einiges zu nennen.
1: Das Festivalgelände ist groß und umfasst nahezu die gesamte Innenstadt Bernburgs. Da man mit etwa 200.000 Besuchern rechnet, wird der Autoverkehr bereits weit draußen auf Park-and-Ride-Plätze geführt, von denen man Busverbindungen im 20-Minuten-Takt anbieten wird. Deswegen die Empfehlung der Veranstalter, doch mit den Angeboten der NASA nach Bernburg zu reisen, die dafür nicht nur zusätzliche Zugverbindungen anbieten werden, sondern auch die bestehenden Zugkapazitäten durch mehr Waggons erweitern wollen. Das gehört übrigens auch zum Sicherheitskonzept für diese Großveranstaltung, auf das nach den Ereignissen in Magdeburg und Leipzig noch einmal ein besonderer Augenmerk gelegt wurde.
0: Ja, die gesamte Festmeile ist verkehrsfrei. Natürlich, Einsatzfahrzeuge müssen durchfahren, aber kein Privatverkehr. Die Bevölkerung ist darüber informiert worden und richtet sich darauf ein, eben ein paar Tage autofrei zu leben. Das kann man planen. Man kann auch planen, dass die Polizei mit dabei ist, dass man die Verkehrsströme anders lenkt. Und diese Dinge, die sind bedacht worden. Und natürlich das ganz übliche Brandschutz und ähnliche Dinge. Wir werden Unterstützung haben von der Feuerwehr. Das, was man denken kann, das haben wir bedacht. Und trotzdem, das muss man immer wieder sagen, das Leben ist gefährlich, 100% gibt es nicht.
1: Zum Schluss sollte man vielleicht noch den traditionellen Festumzug am Sonntag erwähnen, der sich ab 11 Uhr durch die Stadt bewegen wird. Ja, und das alles gibt es bei freiem Eintritt, wobei für die Nutzung der Parkplätze und des Shuttle-Transfers pauschal 5 Euro fällig werden. Noch 4 Wochen sind Zeit bis zum Sachsen-Anhalt-Tag. Fans solcher Großveranstaltungen sollten sich den Termin unbedingt vormerken.
2: Die Kollegen von Güstrow TV haben sich auf den Weg gemacht und wollen uns einen lebendigen Einblick in die Zukunft ihrer Stadt geben. Und dabei wollen sie auch alle Generationen mit einbeziehen.
3: Bei schönstem Wetter zieht es zahlreiche Menschen am Tag der Städtebauförderung in die festliche Güstrower Altstadt und den Marktplatz, der übrigens zum Stadtfest am 13. Juni fertig sein wird. Seit 1991 wurden bereits rund 200 Millionen Euro aus Städtebaufördermitteln und den Komplementärmitteln der Barlachstadt in die Entwicklung der Stadt Güstrow investiert. Allein 7,4 Millionen Euro stecken in der Sanierung des Marktplatzes, mit Unterstützung des Bundes und dem Land MV.
4: Also der Tag der Städtebauförderung ist ja ein bundesweiter Aktionstag. Und da sind die Kommunen, die aus der Städtebauförderung auch die Gelegenheit haben, wirklich Geld zu bekommen, um ihre Altstadtkerne zu sanieren und so weiter, die haben da die Möglichkeit, das einfach mal zu präsentieren. Ne? Also was man in den Jahren erreicht hat, was wieder neu dazugekommen ist. Und wir gucken ja auch jedes Jahr.
3: Umrahmt wird der Tag mit einem vielfältigen Programm, das Vereine, Einrichtungen und engagierte Partner gestalten. Sie sorgen dafür, dass der Markt mit

0: Leben gefüllt wird.
1: Dieser Mix, der macht's aus, ne? Weil jeder, der eben einfach Interesse hat, hierher zu kommen, kann sich zum einen nicht nur die Objekte, die wir öffnen, angucken, sondern er kann einfach auch mal sehen, was bietet Güstrow. Ne? Und das ist das Schöne.
0: Zum Muttertag werden rund 70 kostenlose Rosen aus dem Rosengarten auf dem Markt verschenkt. Eine schöne Geste für die Besucherinnen. Und Güstrow zeigt sich auch gern kreativ. Das Kunsthaus ist ebenfalls dabei und bereichert das Programm mit bunten Ideen.
2: Wir vertreten das Kinder-Jugend-Kunsthaus, das mittlerweile jetzt 32 Jahre alt ist. Und da wir immer noch eine Baustelle haben in der Baustraße, sind wir natürlich froh, dass wir uns hier auch präsentieren können. Und wir warten dringlich darauf, dass diese Baustelle fertig wird und wir zurückkommen und in unsere Seele zeigen und wieder richtig gut arbeiten können.
0: Und während auf dem Markt schon vieles sichtbar wird, heißt es für das Kunsthaus in der Baustraße noch ein wenig Geduld haben. Ein Höhepunkt des Tages ist, dass der Borwin-Brunnen wieder sprudelt, dekoriert mit farbenfrohen Blumen des Hagebaumarkt Güstrow. Danach versammeln sich viele Menschen rund um das Wasserspiel. Der Moment der Inbetriebnahme sorgt schließlich für große Begeisterung. Nicht nur die Kinder haben an diesem Tag großen Spaß.
3: Ich bin von Natur aus ein bisschen neugierig und alles, was hier heute stattfindet, finde ich so zauberhaft. Ich habe die ganzen Baustellenstunden auch gerne miterlebt. Und heute wollte ich natürlich die Eröffnung dieses Brunnen, die Wasserspiele, nicht Brunnen, miterleben. So toll, wie die Kinder sich hier freuen können. Fantastisch. Danke, danke, auch dass ihr hier seid.
0: Die Tanzgruppen von Fanatic Dance brachten mit ihrer energiegeladenen Performance richtig gute Unterhaltung mit. Im Rathaus informierten zahlreiche Infotafeln über die aktuelle Sanierung und geben Einblicke in archäologische Funde und der Stadtgeschichte. Besonders spannend ist außerdem, dass an diesem Tag ausgewählte Gebäude ihre Türen öffnen. Dazu gehört auch der ehemalige Eiskeller in der Holzstraße, der sonst nicht zugänglich ist und an diesem Tag selbstständig erkundet werden kann. Der Tag der Städtebauförderung ist für alle Generationen interessant.
4: Meine Eltern und Großeltern sind mit Güstrow sehr verbandelt und ich lebe seit Jahren auch total gerne hier. Ich schaue euch auch total gerne. Und wir haben so drauf hingefiebert, dass das hier alles eröffnet wird. Und es ist ein Heidenspaß und wir sind total glücklich hier.
0: Viele hätten den Markt am liebsten schon heute vollständig fertig gesehen. Die Vorfreude ist groß und der Wunsch, den neuen Platz endlich in seiner ganzen Gestaltung zu erleben, ist deutlich spürbar.
5: Wir sind gespannt gewesen auf den Markt hier, ne? Also die neuen Brunnen wollen wir uns angucken. Ja, vielleicht was essen, ne? Das schöne Wetter genießen. Bisschen enttäuscht waren wir, dass es eben noch nicht ganz fertig ist, ne? Weil es ja gesagt wurde, dass es fertig wird. Aber mal schauen auf den Markt. Wir waren noch gar nicht ganz rum.
0: Die Planungen für die Umgestaltung des Marktes beginnen nicht erst jetzt. Sie laufen bereits seit einer ganzen Weile.
6: Also die Planungen haben tatsächlich schon Anfang der 1990er Jahre angefangen. Und zwar gab es da schon einen ersten Vorentwurf für den Markt und für den Pferdemarkt zusammen. So, und dann war die Entscheidung tatsächlich im Jahr 2015, haben wir als Verwaltung die Stadtvertretung gefragt, wollen wir an diesen alten Entwürfen, zu denen gab es damals auch schon Beschlüsse für den Markt, wollen wir daran festhalten? Oder sehen wir das mit so viel Abstand anders und planen das Ganze wirklich von ganz vorne an nochmal neu?
0: Von Anfang an wird gemeinsam mit den Güstrowerinnen und Güstrowern gearbeitet und die Planung abgestimmt. In Foren, Beteiligungsformaten und durch Öffentlichkeitsarbeit bringen viele ihre Ideen ein.
6: Zum Beispiel die Idee für das Wasserspiel, die kam aus einer Bürgerbeteiligung. Und das haben wir dann auch wirklich hin und her diskutiert in vielen Bürgerforen, auch immer mit der Stadtvertretung natürlich, mit den Fachausschüssen, die uns begleitet haben.
0: Man sieht deutlich, dass hier angepackt wird und dass es sich lohnt. Die rege Teilnahme am Tag der Städtebauförderung zeigt, wie groß das Interesse ist.
7: Also ich bin total geflasht, könnte man sagen, weil das Wetter passt super. Wir haben blauen Himmel, Sonnenschein und die Leute kommen, ich sag mal, trotzdem statt an die Ostsee fahren sie hier zum Markt, beobachten das Wasserspiel. Einige planschen ja schon im Wasserspiel. Ich bin total überwältigt und begeistert, dass das so gut angenommen wird und das lässt mich positiv in die Zukunft schauen.
0: Bei diesem Tag wird noch einmal deutlich, worum es eigentlich geht. Um lebendige Orte, die sich verändern dürfen und um Menschen, die diese Veränderung mittragen.
8: Ein Sprung ins Jahr 2029. Was haben wir da? Da gibt es die 1100-Jahr-Feier von Meißen. Und aus diesem Anlass gab es eine Einladung der Staatsregierung auf die Albrechtsburg, weil man das Feinkonzept dort vorstellen wollte. Und da ist man natürlich gespannt und bemüht, den gesamten Freistaat mit einzubeziehen.
9: Was war Sachsen? Was macht uns aus? Was

0: macht uns so besonders? Wer hat uns bereichert mit seinen Einflüssen, mit seinen Ideen? Und wo geht es in der Zukunft hin?
1: Meißen wird 2029 zum Schauplatz eines großen Sachsen-Jubiläums. In der Albrechtsburg hat die Staatsregierung gemeinsam mit Meißens Oberbürgermeister Markus Renner und dem Geschäftsführer der staatlichen Schlösser, Burgen und Gärten Sachsen GmbH, Christian Striefler, zuletzt über die nächste Landesausstellung und das 1100-jährige Jubiläum informiert. Für Dresden ist Meißen nicht weit weg. Touristisch, kulturell und historisch gehört die Region eng zusammen. Die Landesausstellung soll deshalb nicht nur ein Ereignis in Meißen werden, sondern ein sachsenweites Projekt mit Strahlkraft bis in die Landeshauptstadt, wie Sachsens Kultur- und Tourismusministerin Barbara Klepsch erklärt.
2: Uns geht es darum, wenn wir von 1100 Jahre sprechen, 929 Meißen, 1100 Jahre Sachsen, dann geht es uns nicht nur darum, um ein Territorium, was es zu beschreiben gilt, sondern es geht darum, Gefühle, ja, was macht die Identität aus, welche Identität ist es? Es geht darum, letztlich aufzuzeigen, was in 1100 Jahren passiert ist, welche Aufbrüche, welche Umbrüche, was Glauben, was Begegnung. Also ganz viele Themen spielen sich in den 1100 Jahren ab. Und diese Themen, und das wird die große Herausforderung sein, dann hier zu platzieren.
1: In der Albrechtsburg wird dafür an einem Konzept gearbeitet, das Vergangenheit, Gegenwart und Zukunft Sachsens miteinander verbinden soll. In 6 Themenbereichen soll die Ausstellung von sogenannten Sachsenzeichen geprägt sein.
2: Und diese Sachsenzeichen, das können Menschen sein, das können, es kann ein Datum sein, das können ebenfalls Begegnungen sein, das können Orte sein. Diese Sachsenzeichen werden dann diese großen Themen, die 6 Themen, noch einmal sehr emotional, sehr plastisch und sehr gut dann abbilden und darstellen.
1: Die Burg selbst spielt dabei eine zentrale Rolle, wie Christian Striefler weiß.
3: Wo könnte das alles besser stattfinden, diese Frage? Naja, das ist ziemlich einfach, in der Wiege Sachsens, wie es so oft beschrieben wird, die Albrechtsburg, die steht wie kein anderes Bauwerk für Sachsen.
1: Bis 2029 soll es aber laut den Veranstaltern nicht bei einer Ausstellung hinter den Burgmauern bleiben. Geplant sei ein Beteiligungsprozess, bei dem Menschen aus ganz Sachsen eigene Ideen und Projekte einbringen können. Kulturministerin Klepsch und Sachsens Ministerpräsident Michael Kretschmer fassen die Planung zusammen.
2: Wir wollen dies in verschiedenen Beteiligungsformaten tun. Ein Beteiligungsformat wird in wenigen Wochen starten. Da bin ich so geht Sächsisch dankbar, denn das wird ein Beteiligungsformat sein, was quasi unter der Führung auch von so geht Sächsisch dann laufen und starten wird. Es trägt den Titel Zeig dein Land. Also hier werden alle aufgefordert sein, sich einfach mit guten Ideen mit zu beteiligen. Es wird eine Marketingkooperation geben und letztlich soll hier schon so ein, ich sag mal, Ruck auch durch das Land gehen.
0: Jetzt habt ihr das alles auf den Weg gebracht und ich möchte gern, dass genau diese Grundhaltung, wie das entstanden ist, nämlich dass Menschen etwas wollen und man gemeinsam ringt, wie das geht, sich Verbündete sucht und am Ende erfolgreich ist, dass das die nächsten Jahre uns miteinander verbindet. Deswegen setze ich sehr darauf, dass wir in den nächsten Wochen diesen Wettbewerb Zeig dein Land, was macht es aus, über die Kampagne So geht Sächsisch organisieren, dass wir mit dem Sächsischen Landtag darüber sprechen, was es ansonsten auch geben kann, auch an finanziellen Mitteln.
1: Für Meißen selbst ist 2029 ein eigenes Stadtjubiläum. Die Landesausstellung soll deshalb in ein größeres Festjahr eingebettet werden, wie Meißens Oberbürgermeister Markus Renner erläutert.
4: Es gibt schon in verschiedenen Arbeitsgruppen tolle Projektideen, die momentan zusammengeschmiedet werden. Und sie werden alle sich eine Frage stellen, wie kann diese reiche Geschichte, die unsere Stadt hier hat, wie können wir sie zukunftsfest bekommen? Wie kriegen wir diese Geschichte in die Zukunft getragen? Welche Projekte kriegen wir mit jungen Menschen so gestaltet, dass diese reiche Vergangenheit auch zukünftig weiter so bewahrt wird, wie wir es tun? Wir stellen uns natürlich auch die Frage, wie können wir die Stadt als Ganzes einbeziehen und nicht nur den Burgberg, nicht nur die Altstadt, sondern die Stadt wirklich als Ganzes begreifen und sehen uns in dem Prozess auch der Vorbereitung jetzt schon auf einem guten Weg, hier viele mitzunehmen und wirklich partizipative Elemente mit einzutragen, dass jeder sagt, ja, 29, das ist auch mein Jahr und ich will meinen Beitrag dazu mitleisten, dass es

0: toll wird.
1: Bis zur Eröffnung im Jahr 2029 bleibt also noch einiges zu tun. Fest steht aber schon jetzt, das Jubiläum soll nicht nur zurückblicken, sondern Sachsen als Ganzes erzählen. Mit Meißen als Bühne und dem Freistaat als Mitmachprojekt.

0: Der Gothic-Lifestyle. Wen juckt's? Uns.
1: Schwarze Kleidung, düstere Musik, Totengräber.
2: Ach, die spinnen doch.
3: Für irgendwelche Kirchenliebhaber ist man gerne mal Satanist.
4: Schief angucken hat man immer mal.
1: Über die Gothic-Szene gibt es viele Klischees.
5: Okay, krass.
3: In den ganzen Räumen wirst du überall diese Totenköpfe finden, ja.
1: Wohnen wie in einer Gruft.
3: Auch Blumen vergehen, genauso wie unser Leben. Deswegen kann ich sie auch nicht wegwerfen. Wir werfen unsere Leichen auch nicht einfach weg.
1: Was davon ist Klischee?
3: Das ganze Schwarze ist eigentlich komplett bunt.
1: Und was ist Wirklichkeit?
5: Was ist das?
6: Das ist ein Latex-Catsuit, aber es ist auf jeden Fall auch ein Problem, weil viele weiblich gelesene Personen werden halt oft fetischisiert.
1: Wo steht sich die Szene vielleicht selbst im Weg?
3: Zur Wahrheit gehört natürlich auch, dass es da auch schon verschiedene Bubbles gibt,
6: genau,
3: die sich sehr, sehr, ich sag mal, elitär verhalten.
1: Beim jährlichen Wave-Gothic-Treffen in Leipzig kommen Zehntausende in die Stadt.
7: Ja, das finde ich eigentlich ganz cool.
5: Ist ein bisschen eng. Muss es so?
7: Ja.
5: Oh.
7: Er sieht cool aus.
5: So, sieht das cool aus?
1: Ich treffe Menschen, für die die schwarze Szene Alltag ist.
3: Ich war 9 Jahre alt und musste mich dann halt näher mit dem Tod beschäftigen, als zum Beispiel mein Vater gestorben ist.
1: Ich will wissen, was wirklich hinter der Gothic-Szene steckt. Raus aus meiner Bubble, rein in eine andere Welt. Ich bin Jonas Juckeland und genau darum geht es in meinem Format.
5: Wir alle leben in unseren eigenen Bubbles. In kleinen Welten, die für Außenstehende manchmal fremd wirken, für die Menschen darin aber ganz selbstverständlich sind. Genau diese Welten möchte ich sichtbar machen. Diesmal frage ich mich, Wave Gothic, warum zieht es Tausende in die schwarze Szene?
1: Wo findet man Antworten?

0: Antworten auf diese Fragen besser als beim Wave Gothic-Treffen in Leipzig. Der Auftakt ist traditionell das viktorianische Picknick im Clara Zetkin Park, bei dem es scheinbar auch ums Sehen und Gesehenwerden geht. Seit über 30 Jahren zieht es über 20.000 Fans der schwarzen Szene am Pfingstwochenende nach Leipzig zu Konzerten, Lesungen, Partys und Aktionen überall in der Stadt.
1: Es ist einfach ein Zusammenkommen, man hat einen ganzen Tag Spaß.
2: Es gibt sicherlich auch Sachen, wo ich selber sage, würde ich so nicht tragen.
3: Schief angucken hat man immer mal, aber schlussendlich, jeder wird irgendwo komisch angeguckt, wenn man nicht ins Bild passt.
2: Ich kann es sogar im gewissen Sinne, sage ich mal, nachvollziehen, zu sagen, ach, die spinnen doch, oder man, wenn man damit nicht so selber privat konfrontiert ist.
4: Ich glaube tatsächlich auch, dass wir unglaublich viel auf Resonanz stoßen. Nicht unbedingt immer im positiven Sinne, manchmal eben auch im negativen.
3: Also ich hatte das, wo man dann wirklich in Situationen gekommen ist, wo man rennen musste, so Skinhead-Richtung. Man muss lernen, damit umzugehen, was, glaube ich, den meisten auch ganz gut gelingt und gerade hier sowieso.
0: Das WGT ist also für die Szene ein geschützter Ort. Aber man muss sich scheinbar auch immer wieder erklären.
4: Und ich frage dann einfach gerne zurück, was denn so die eigenen Erfahrungen sind mit der Szene. Und dann kommt man meist in wundervolle Gespräche. Egal, ob das jetzt über Outfits ist oder über Haltung, aber eben auch mit ganz tiefgründigen Themen. Und das macht es, glaube ich, so wertvoll.
0: Für mich ist das WGT erstmal ziemlich viel auf einmal. Ich will tiefer in diese Welt eintauchen. Die Szene ist vor allem auf Social Media sehr aktiv. Ein Leipziger Paar fällt mir online besonders auf. In der realen Welt heißen sie Cody und Nils. Ich verabrede mich mit den beiden beim WGT vor dem Agra-Gelände.
5: Hier konzentriert sich alles und ich habe jetzt auf jeden Fall mal Bock, ein bisschen was zu zeigen.
6: Das heißt, ihr nehmt mich jetzt mit aufs WGT?
7: Wir nehmen dich einmal mit, genau.
6: Dann gehen wir mal rein, ja, würde ich sagen.
7: Okay, komm, das, auf geht's.
0: Let's go. Nils und Cody sind seit 4 Jahren ein Paar und leben den Gothic-Lifestyle nicht nur zu Pfingsten beim WGT. Was das bedeutet, zeigen sie mir später. Dass in Leipzig jedes Jahr eines der wichtigsten Treffen der Szene stattfindet, bedeutet ihnen viel. Auch ihre eigene Geschichte ist eng damit verbunden.
7: Also wir haben uns ja auch vor 4 Jahren auch hier auf dem WGT getroffen und also kennengelernt bei einem Konzert. Und er hat mich angetippt und genau, das war einfach Love at First Fright.
5: Und ich musste die Initiative ergreifen, dich anzutippen. Und ja, the rest is history.
0: Ihre Liebe zueinander und zum Gothic Lifestyle teilen sie als Miss Fireflower und Nils Lonfright offen auf Social Media.
7: Also alles, was wir teilen, die ganzen Gemeinsamkeiten. Also er ist quasi das perfekte Gegenstück.
6: Das ist sehr süß, dass ihr das so gegenseitig voneinander sagen könnt. Wie ist das denn, dass ihr gemeinsam nicht nur die Liebe zueinander gefunden habt, sondern auch ja, diese Szene gemeinsam liebt und ja auch lebt zusammen?
5: Ja, die Szene gemeinsam zu erleben ist halt wirklich was ganz Intensives und macht auch ein Großteil unserer Beziehung aus, muss man sagen, weil wir definieren uns natürlich auch durch Musik und durch die Subkultur.
0: Gothic, Steampunk und Darkwave-Fans, alle vereint hier beim WGT.
6: Mehr als 20.000 Leute kommen hier jedes Jahr zum Wave Gothic-Treffen nach Leipzig. Seid ihr mit dabei? Schreibt es mir mal in die Kommentare.
0: Leipzig-Connewitz, Tage vor dem WGT. Der Stadtteil soll wie kaum ein anderer für alternative Lebensentwürfe und Subkultur stehen.
6: Leipzig und das Wave Gothic-Treffen, das passt irgendwie zusammen. Einmal im Jahr verwandelt sich die Stadt ja in eine schwarze Kulisse. Schrill und, wie ich finde, ziemlich außergewöhnlich ist das Ganze. Aber wie sieht es an den anderen Tagen aus? Wie muss man sich den Wave Gothic-Lifestyle vorstellen, wenn gerade kein Szene-Treffen ist?
0: Ich habe mich noch einmal mit Nils verabredet. Der 37-Jährige arbeitet als Streetworker im Leipziger Umland und ist seit 1999 Teil der Gothic-Community, erzählt er mir.
8: Moin.
6: Schön, dass das klappt, dass du dir nochmal Zeit genommen hast.
8: Ich freue mich, ja.
6: Und man sieht es ja ziemlich offensichtlich, Gothic, das trägst du sozusagen auch im Alltag.
8: Ja, kann man nennen, wie man es möchte, aber ja, ich bin natürlich der Gothic-Kultur sehr zugetan und ja, ich trage einfach schwarz jeden Tag auf dem Klo. In der Eisdiele, überall.
6: Und du zeigst mir jetzt Connewitz oder warum haben wir uns hier getroffen?
8: Ich zeig dir jetzt Connewitz. Ich zeig dir, wie Subkulturen nebeneinander herleben können. Und ja, warum ich diesen Stadtteil

0: Also lieber.
1: Okay, und du liebst den Stadtteil, weil du hier wohnst, oder?
0: Ich wohne hier, genau. So. Und ja, ist genau das, was ich auch lebe. Ich weiß nicht, hast du vielleicht Bock, in den Park zu gehen?
1: Okay, du dann weißt, wo es lang geht.
0: Da lang, let's okay. go.
2: Nils lebt seit 2018 in Leipzig. Und fest steht, mit seinem Outfit fällt er auf. Ich denke mir, man muss schon ziemlich selbstbewusst sein, um so durch den Alltag zu gehen.
1: Ja, Nils, dein Outfit ist ja schon relativ auffällig, sagen wir es mal so. Wie reagiert deine Umwelt darauf?
0: Um ehrlich zu sein, merke ich das gar nicht mehr so richtig, weil ich laufe seit meinem 10. Lebensjahr so rum. Von daher, ja, nehme ich das gar nicht mehr so wahr. Aber wenn ich es wahrnehmen möchte, was mir auch gefällt, dann ja, fokussiere ich mich natürlich drauf und finde es natürlich auch irgendwie cool, Leute zu schocken, die ein konservatives Weltbild haben als das, was sie gewohnt sind. Klar, so oft sieht man natürlich Männer mit Kajal nicht. Schon gar nicht im Alltag, so 10 Uhr in der Arztpraxis. Das ist natürlich ungewöhnlich so.
1: Ich wollte gerade fragen, du gehst überall hin in dem Outfit, oder?
0: Genau, aber deswegen habe ich mir auch meinen Job so ausgesucht, weil ich meine, als Sozialarbeitender interessiert es niemanden, wie du aussiehst. Und du kannst halt auch ein bisschen zeigen, dass es mehr gibt als blond, blauäugig und 1,80 oder 1,90.
1: Absolut. Ja. So, jetzt haben wir alle Schubladen aufgemacht und wieder geschlossen.
2: Der Lebensstil als Goff ist offenbar für Nils auch eine kleine Rebellion gegen gesellschaftliche Erwartungen.
1: Und da hast du dir eine Technik überlegt, wie du quasi das Ganze mit dem Schwarz in den Augen machst. Also wie heißt das mit dem Kajalstift quasi? Kannst du super gut umgehen dann?
0: Ja, Kajal war es am Anfang. Jetzt nehme ich aber einfach einen Brush mit ein bisschen Lidschatten, zack, zack. Also das hat sich so eingeübt, da brauche ich nicht mehr lang für. Und dann Magic Finger, einmal verwischen, fertig.
1: Kannst du dich noch an den Moment erinnern, als du zum ersten Mal so auf die Straße gegangen bist?
0: Ja, weiß ich noch, das war 3. Klasse. Ich hatte mir ein T-Shirt abgeschnitten, auch so ärmellos. Und damals gab es von der Bravo so Abzieh-Tattoos. Ich habe mir den kompletten Arm voll tätowiert mit diesen Abzieh-Tattoos, habe mir eine Hose von meines Bruders angezogen und bin so zur Grundschule gegangen. Und ich weiß noch, dass da eine Religionslehrerin kam und hat mich gefragt, ob meine Eltern kein Geld hätten. Das war so das erste Mal, dass ich so rausgegangen bin. Ja. Es war für mich einfach cool als Kind. Ich wurde auch natürlich gleich gejudged von dieser Lehrerin. Hab's gar nicht verstanden. Ne? Für mich war es einfach nur Style schon als Kind. Aber klar, man hat natürlich mit Vorteilen zu kämpfen. Aber ja, das nimmt man auch in Kauf.
1: Ganz, ganz konkret, was begegnet dir da?
0: Je nachdem, welchen Gruppen man begegnet. Natürlich, wenn es irgendwelche Prolo-Kerle sind, dann ist man schnell mal die Schwuchtel, weil man schminkt sich ja. Für irgendwelche Kirchenliebhaber oder whatever ist man gerne mal Satanist oder ein Totengräber und so geht das weiter. Oder ich will jetzt nicht alle Dinge nennen, die so menschenfeindlich sind, aber ich sag mir dann immer, ich bin anders als ihr und es ist gut so.
2: Gothic im Alltag zu leben, das scheint offenbar mehr Mut zu erfordern, als ich gedacht habe. Immer wieder Blicke und blöde Sprüche. Nils nimmt das in Kauf, aber es bleibt ein Preis, den man zahlt, wenn man sichtbar anders sein will. Und sein Stil hört bei ihm nicht beim Outfit auf.
0: Ja, dann komm mal rein hier in unser Reich.
1: Aha. Okay, krass.

0: Ist das, hast du das alles selber gemacht? Das ist ja schon...
1: Oh ja, innerhalb von einer Woche alles selbst gemacht.
0: Mhm. Innerhalb von einer Woche?
1: Ja.
0: Okay.
1: Ja, du musst dir vorstellen, ich kam hier rein und diese ganzen Wände waren einfach nur weiße Raufasertapeten. Und damit kann ich nichts anfangen. Ich möchte nicht in einem Krankenhaus aus vergangenen Zeiten leben, sondern ich möchte, dass auch einfach nur die Wände meine Persönlichkeit ausdrücken. Und deswegen war es mir so wichtig, das genauso zu dekorieren. Es wird natürlich richtig hart, hier auszuziehen und es genauso wieder herzustellen, wie es vorher war. Aber das ist mir wert. Also ich brauche ein Zuhause, wie jeder andere auch. Und das mache ich mitunter auch in einer Mietwohnung mit Wänden, die ich so gestalte, wie ich sie will.
0: Wo findet man das? Also gerade sowas hier, so Totenköpfe, ist das echt?
1: Nein. Nee, die sind natürlich nicht echt, aber die habe ich selbst gegossen. Ich habe da so eine Silikonform und dann gieße ich die selbst und male die selbst an. Und deswegen sind hier auch so viele Totenköpfe. Wirst du gleich sehen, in den ganzen Räumen wirst du überall diese Totenköpfe finden. Ja.
0: Nee, sieht so ein bisschen aus wie bei Dracula zu Hause, so hätte ich jetzt gesagt. So. Aber das ist gewollt, oder?
1: Das ist gewollt, ja. Ich liebe diese ganze Dracula-Romantik und ja, wollte ich auch genauso einrichten. Ja. Sogar die Spinnitze sind da.
0: Also wenn ich jetzt mal von mir ausgehe, ja, wenn ich jetzt nachts mir vorstellen würde, ich müsste ja einmal aus dem Schlafzimmer aufs Toilette und würde hier so einen Totenkopf sehen. Mhm. Also klar, mal gewöhnt sich dran, aber hast du da keine Angst? Oder warum ist dir das wichtig, das so darzustellen hier?
1: Ich finde es einfach stylisch und cool. Und viel mehr Angst habe ich vor den Vögeln, die mir meinen Balkon zuscheißen.
0: Okay, ja, so verschieden ist die Welt. Ne? Wie würdet ihr damit umgehen? Schreibt es mir mal in die Kommentare.
2: Zugegeben, diesen Style muss man mögen. Ganz schön dunkel hier, aber es ist beeindruckend, mit wie viel Liebe zum Detail Nils diese Wohnung gestaltet hat. Auch seine Frau Cody freut sich über dieses sehr besondere Zuhause. Die 31-Jährige wohnt mit Nils hier und arbeitet im Marketing und liebt Mode.
3: So, ich würde gerne mein Arbeitszimmer/Ankleidezimmer zeigen.
0: Ja.
3: Hier ist natürlich am allerwichtigsten mein kleines Reich hier, wo ich mich immer austoben kann.
0: Wie würdest du deinen Kleidungsstil beschreiben?
3: Ja, also ich würde meinen Kleidungsstil oder generell so meinen Stil als Goth'n'Roll beschreiben. Also eine Mischung aus Goth und Rock'n'Roll. Genau, also ich liebe es halt einfach, diese Einflüsse zu kombinieren. Viel Lack, aber auch viel Leder, gerade auch so mit Fell-Accessoires, also auch ein bisschen edel. Ja, hier siehst du meine Schuhsammlung.
0: Das sind einige.
3: Ja, es sind einige. Boah, ich habe nicht gezählt. Ich wünschte, ich hätte mehr tatsächlich.
0: Noch mehr? Ja. Und solche Schuhe, die stehen auch für die Gothic-Szene oder wie ist das?
3: Ja, also vor allem die Dämonias, aber natürlich auch New Rocks. Also genau, New Rocks auch auf jeden Fall.
0: Hast du ein Lieblingsteil?
3: Genau, also dieses Jäckchen von Melanoir gehört auf jeden Fall zu meinen Lieblingsteilen. Sieht immer gut aus, das trage ich auf jeden Fall sehr, sehr gern.
0: Aus welchem Material ist
3: genau,
0: das?
3: Genau, das ist PVC.
0: PVC?
3: Genau, also Lack.
0: Ja, ich wollte gerade sagen, PVC gibt es auch Boden.
3: Ist halt so Lackleder, genau. Okay. Auch von einer Designerin aus UK.
0: Das sind ja alles Kleidungsstücke, wenn ich das jetzt sozusagen mal beurteilen kann, die findet man jetzt so nicht im normalen Handel. Ich könnte mir vorstellen, das kostet ganz schön viel Geld. Was gibst du so für Kleidung aus im Monat?
3: Ich gebe sehr viel Geld aus. Ja, tatsächlich. Ja, jetzt fürs VGT habe ich auf jeden Fall, bestimmt über 1,5 ausgegeben. Weil ich halt einfach nochmal neue Sachen haben wollte, die ich jetzt letztes Jahr oder die letzten Jahre nicht getragen habe. Und natürlich aber auch für Latex. Also Latex ist ja auch sehr, sehr teuer.
2: Latex als Outfit? Das ist mir neu.
0: Eine Frage habe ich. Was ist das? Kannst du mir erklären, was das ist?
3: Ja, klar. Also das ist ein Latex-Catsuit von einem Designer aus Japan.
0: Ja.
3: Super, super schön. Also es ist aber wirklich schon nicht so einfach, da reinzukommen. Also da hilft Nils mir auch immer. Genau, man braucht viel Kraft, Geduld. Ja. Zeit und ganz viel Latexöl natürlich, um da reinzuschlüpfen.
0: Also um da reinzukommen, das macht ihr dann auch zu zweit?
3: Absolut, ja. Also alleine schaffe ich das nicht. Nee.
0: Das, ich hänge das mal wieder hin. Und danach würde ich kurz Hände waschen wollen. So, nee, schön, dass du alles im Kleiderschrank hast. Das ist auf jeden Fall was ganz Besonderes, kann man mal so festhalten. Würdet ihr sowas auch anziehen?
2: Cody shoppt ihre Kleidung vor allem im Internet.
0: Wenn ich das jetzt so beurteile, dann ist das ja Ein Kleidungsstil, der so mit, also der sehr körperbetont ist, um es mal so zu sagen. Was gibt dir das?
3: Ich fühle mich halt so am wohlsten tatsächlich. So, ich fühle mich ganz wohl in meiner Haut. Also inzwischen war auch nicht immer so. Aber ja, ich finde, das passt halt auch ganz gut so zu mir. Und es gibt ja auch die Obsession Bizarre auf dem WGT. Das ist eine Fetischparty. Aber es ist auf jeden Fall schon auch ein Problem, weil viele weiblich gelesene Personen werden halt oft fetischisiert.
2: Cody bezeichnet sich selbst als Fetischmodel, macht das als Hobby. Beim WGT wird viel fotografiert, für sie gehört das dazu, aber manchmal kippe Bewunderung in Aufdringlichkeit. Wie sie damit umgeht, frage ich sie gleich.
4: Ja, ich würde hier bestimmt was finden, auf jeden Fall. Und dann lass einfach mal schauen.
2: Outfits spielen in der schwarzen Szene eine große Rolle. Und es wäre ja gelacht, wenn Cody nicht auch für mich etwas Passendes findet.
4: Ja, das finde ich eigentlich ganz cool.
5: Ja, dann probier's mal.
4: Also das würde ich Nils auch so
5: okay
4: kaufen. Ja. Ja, probier das mal an, schön.
5: Gut, warte, dann die Jacke aus. Oh. Ist ein bisschen eng. Muss es so?
4: Ja.
5: Oh.

0: so.
1: Sieht das cool aus?
2: I love it.
1: Ja, fühlt sich...
2: Wie fühlst du dich?
1: Weiß nicht. Ich bin sonst nicht so dunkel angezogen, ja. Und hier beim WGT, da sprechen dich ja auch immer mal, habe ich beobachtet, Fotografinnen, Fotografen an und wollen Fotos mit dir machen. Wie ist das? Freut man sich darüber?
2: Genau, ja, da mache ich natürlich auch immer gerne mit, ja. Genau.
1: Gehen die mit dir verantwortungsvoll um oder was würdest du sagen? Ist das...
2: Ja, also manche sind so ein bisschen muschi, also die kommen dann ständig an und wollen noch mehr Bilder machen. Da muss man dann auch einfach sagen, ey Leute, stopp, ich muss jetzt weiter.
1: Was denkst du, woran liegt das, dass sie da so, ich sag mal, ein bisschen aufdringlich sind, wenn ich dich richtig verstanden habe?
2: Ja, das weiß ich auch nicht so recht. Also ich, ne, die meisten sind tatsächlich ganz nett, aber ein paar sind dann doch ein bisschen, ja... harsch. So. Ja. Es ist einfach generell, also ich glaube, die wollen halt einfach ihre Bilder und ja, drängeln sich da auch vor und ja, genau. Also es ist eigentlich immer so, jedes Jahr. Es sind auch immer die gleichen, also man erkennt sie dann auch wieder, ja.
1: Okay, aber man kann festhalten, zu der Szene gehört auch Darstellung, oder?
2: Ja, genau. Man möchte halt einfach zeigen, dass man halt zu dieser Community gehört.
3: Nieten, Latex, Leder. Für mich ist hier nicht wirklich etwas dabei. Oder etwa doch?
1: Gar nicht so spitz, ne? Ist mal attrappend.
2: Nee. Süß. Ja, mit dem anderen Oberteil, also mit dem Oberteil,
1: ja,
2: was du gerade anhattest.
1: Also quasi,
2: und New Rocks,
1: so in schwarz. Ich find's gut. So, ja, nein. Die blaue Jacke ist heute auch, damit ich die gesunde journalistische Distanz zur Träne bewahre. Ja.
2: Ja,
1: ich wollte mich jetzt hier nicht zu sehr. Aber mit diesem Kopfring,
2: Headpiece. Ja.
1: Mit diesem Headpiece wäre ich dabei sozusagen.
2: Ja, auf jeden Fall.
3: Cody und mir fällt auf, die Gothic-Szene bricht nicht nur in der Mode offenbar mit traditionellen Rollenbildern. Männer tragen Make-up oder Röcke, Frauen kraftvolle, dominante Looks. Das sei etwas, wofür die Szene seit ihrer Entstehung Anfang der 1980er Jahre stehen will.
1: Wen stellen Sie heute da? Also Sie bringen ein bisschen Farbe sozusagen in die schwarze Welt der Gothic-Szene.
4: Ja, ich bin heute das Batcave. Ich mag die Fledermäuse, vielleicht nicht so schwer zu erkennen. Jeder ist hier willkommen, niemand stört sich an irgendwem. Ihr seht, wie toll die Leute hier einfach aussehen oder auch nicht. Und es juckt einfach niemanden so.
5: Für mich macht es besonders einfach das Beisammensein vor allem. Also wir treffen uns mit so vielen Leuten. Es sind die Momente, die wir zusammen erleben und wie wir uns kreativ ausleben. Und man kann einfach wirklich das darstellen, was man mag.
3: Und da ist wirklich von allem etwas dabei. Edel, punkig, romantisch, düster, verspielt und voller Fantasie. Nils und Cody bezeichnen das Wave-Gothic-Treffen auch als eine Art Familientreffen. Und das im wahrsten Sinne. Während des Festivals beherbergen Nils und Cody mehr als 20 Freunde bei sich in der Wohnung. Erzählen Sie mir, für Sie ist das WGT auch ein paar Tage Ausnahmezustand.
1: Welche Rolle spielt dieses Szenetreffen für euch?
6: Ja, das ist auf jeden Fall was ganz Besonderes, weil einfach alle zusammenkommen. Also alle sehen sich wieder. Zum Teil sieht man Freunde wieder, die man ja ein Jahr nicht gesehen hat oder länger, auch aus dem Ausland. Also wir haben Freunde auch aus den Niederlanden. Und alle freuen sich darauf. Es ist halt wirklich das komplette Jahr, diese Vorfreude. Und dann ja, kann man wirklich einfach diese 5 Tage alles um sich herum vergessen.
7: Ich finde im Rahmen dessen die Vielfalt total cool. Also dass man sich überall wiederfindet. Und dass das Ganze Schwarze ist eigentlich komplett bunt. Und das ist das, was mir so viel gibt. Und auch den Respekt zueinander zu haben, die Toleranz. Ne? Du kannst so sein, wie du bist. Ich bin zwar auch anders im Sinne dieser Community, aber das ist okay. Das ist vollkommen okay, dass da irgendwie verschiedene Konzepte auch herrschen können. Und das finde ich cool.
1: Was würdet ihr denn sagen? Ich meine, ihr seid beide drin in der Community. Wenn ich jetzt als Neuling dazustoßen möchte, ist die Community offen? Wird man da herzlich empfangen oder gibt es da Schwierigkeiten?
6: Egal, ob man jetzt irgendwie das perfekte Outfit zusammen hat, man wird auf jeden Fall offen empfangen, wenn man sich da auch wirklich für interessiert, ja.
7: Aber zur Wahrheit gehört natürlich auch, dass es da auch schon verschiedene Bubbles gibt, genau, die sich sehr, sehr, ich sag mal, elitär verhalten. Und ja gut, ich meine, wir sind eine große Community, auch da gibt es ArschlöcherInnen und damit muss man leben, das ist okay, auch das ist okay.
6: In jeder Community, ne?
7: Ja. Die einen sagen, es ist elitär. Die anderen sagen wieder, die sind total cool. Also das ist natürlich immer so, ne? Manche Leute würden von uns auch sagen, wir sind elitär. Das Gegenteil ist der Fall, würde ich meinen. Aber

0: Also so vielfältig wie das ist, so vielfältige Meinungen herrschen da auch und natürlich gibt es da auch verschiedene Bubbles und so, aber doch, das ist okay.
1: Was die Szene aber wirklich zusammenhält, erzählen mir Nils und Cody, ist vor allem eines, die Musik.
0: Das begleitet uns eigentlich schon den ganzen Tag, weil man natürlich auch den ganzen Tag seine Musik im Kopf hat.
2: Genau, ich fasse mich halt auch super viel mit so mit den ganzen Lyrics. Also genau, eigentlich dreht sich halt das meiste schon wirklich um die Musik. So.
3: Was sind da so die Inhalte? Also wie muss man sich das vorstellen? Welche Themen werden da womöglich auch musikalisch verarbeitet?
2: Ja, genau. Also vor allem Themen wie Vergänglichkeit, Nostalgie, Melancholie. Aber natürlich auch Liebe und ja, Tod. Also genau, es sind halt immer diese Kontraste.
1: Das hört sich spannend an. Wie das klingen kann, wollen mir die beiden zeigen. Beim Wave Gothic Treffen treten jedes Jahr mehr als 200 Künstler und Projekte auf. Von Gothic Rock über Dark Wave Industrial bis Postpunk. Auch Nils kennt diese Bühnen. Er ist selbst Frontmann seiner Goth-Rock-Band The Fright. Und seine Frau Cody ist ein Riesenfan.
4: The Fright machen ja Goth-Metal und das ist ja auch so die Musik, die ich halt am liebsten höre. Einflüsse, Type O Negative zum Beispiel, das hat halt auch die Musik geprägt und genau, ich supporte die Band auch, ich habe auch ein Musikvideo mitgespielt.

0: und bin auch oft bei Konzerten dabei. Und ich kannte die Band ja auch schon, bevor wir uns kennengelernt haben. Also ich habe ihn vorher schon gestalkt.
1: Wird man da hier auch ab und zu mal erkannt, hier beim WGT in Leipzig?
2: Es ist halt wie eine große Familie, ne? Also Sternchen sind sie ja alle, glaube ich. Also alle sind Sternchen. So, von daher funkeln wir alle in Schwarz.
1: Doch damit vor allem die Bands funkeln, muss geprobt werden. Und das macht Nils mit seiner Band im Leipziger Westen.
3: Ah, da sind wir.
2: Da sind wir.
1: Ja. Und ich darf heute ausnahmsweise dabei sein.
3: Cool, und hier probt ihr?
4: Hier proben wir, genau, so einmal die Woche, zweimal die Woche, manchmal auch gar nicht. Je nachdem, ne?
3: Wie ihr Lust
4: habt.
3: Genau,
4: ja. Es stehen bald ein paar Gigs an, das heißt, wir müssen noch ordentlich proben, dass wir nicht klingen wie eine Schülerband. So.
3: Und apropos klingen, du bist für den Gesang verantwortlich, richtig?
4: Richtig, genau, ja.
3: Okay, und seit wie vielen Jahren machst du das schon?
4: Angefangen habe ich mit 10 und bin jetzt 37, also sind schon ein paar Jährchen. Ne?
1: The Fright gibt es seit 2002, gegründet von Nils.
5: Das Thema Vergänglichkeit ist ein Thema, mit dem sich jeder Mensch in irgendeiner Art und Weise für sich auseinandersetzt. Also sei es im Privatleben, sei es ein Künstler, der ein Bild malt, oder Musiker, die Songs schreiben. Jeder Mensch kommt damit in Berührung, in irgendeiner Art und Weise, sei es durch die Familie, sei es durch Freunde, die gehen. Und das ist für uns halt ein Ventil, das Ganze auch zu verarbeiten. Also es sind viele Freunde, die im Laufe von, sage ich mal, den letzten 20 Jahren nicht mehr da sind, die einem ja auch in irgendeiner Art und Weise emotional was bedeutet haben und die man damit auch wertschätzt, mit der Musik, die man dann auch in die Welt trägt.
1: Inhaltlich melancholisch, musikalisch gitarrenlastig, so wollen sie klingen. Für Nils, Clemens, Chris und Stefan ist das gemeinsame Musikmachen aber vor allem eines.
6: Also die Musik, die wir hier zusammen schaffen, das ist für mich Ausgleich zum Alltag. Dann ist das kurz raus aus der Welt und Gitarre spielen und Sachen aufnehmen, Ideen aufnehmen, die ich über den Tag verteilt dann habe. Und dann letztendlich hier zusammen mit den Jungs zu proben und zu spielen und zu testen, funktioniert das? Ich liebe es auch einfach, dann die Reaktion zu sehen von Nils, Chris und Stefan, ob die das gut finden, ob die es genauso feiern wie ich.
1: Für die Band ist Musik vor allem Verbindung zum Leben. Für Nils bedeutet all das aber noch viel mehr. Dass er sich überhaupt so intensiv mit düsteren, melancholischen Themen beschäftigt, hat viel mit seiner Kindheit zu tun, erzählt er mir.
7: Es fing eigentlich alles mit meinem Bruder an, der damals in so einer Punk-Szene groß geworden ist. Und da konnte ich schon mal sehen, was da für Musik gehört.

0: wird, wie die Leute aussehen. Das hat mich schon damals total fasziniert und bin dann halt in der Punk-Szene aufgewachsen und habe dann später für mich selbst erkannt, dass die Gothic-Szene noch ein bisschen interessanter ist. Und es hat mir damals total geholfen, als zum Beispiel mein Vater gestorben ist. Ich war 9 Jahre alt und musste mich dann halt näher mit dem Tod beschäftigen und habe dann daraus ganz viel Kraft gezogen. Und irgendwie hatten wir dann diese ganze Trauer und Melancholie und diese Beschäftigung, was ist Tod, was ist Leben, wie bedingt sich das miteinander, was ist wertvoll, hat mir so viel Kraft gegeben, dass ja, ich in dieser Schwärze ganz viel Buntes gesehen habe und ganz viel Lebensfreude. Und das zieht sich bis heute durch.
1: Das Beschäftigen mit dem Tod im Alltag, als Trauerbewältigung und für Nils sogar als Weg zu mehr Lebensfreude. Ich habe mich bisher nicht so intensiv damit beschäftigt, nicht als Teil eines Lebensgefühls wie viele hier beim WGT. Aber ich verstehe, warum das helfen kann. Ich frage mich nur, wo ist die Grenze? Wann ist die Beschäftigung mit dem Tod heilsam und wann wird sie zu viel?
2: Also wir konfrontieren uns und auch andere mit der eigenen Endlichkeit und auch mit der Endlichkeit der Gesellschaft. Es gibt hier die Leichenwagenprozession, die genau darauf aufmerksam macht. Es gibt Särge zum Probeliegen. Es gibt Totenschädel und andere Elemente aus der Sepulkralkultur. Und das ist ein wahnsinniger Mehrwert, weil wir eben nicht davor wegrennen, sondern wir schauen direkt hin und fühlen und sprechen. Und ich glaube, das ist etwas, was in unserer Gesellschaft sehr viel fehlt.
3: Also mit dem Tod bin ich generell immer auf irgendeine Weise verbunden und es gehört für mich einfach dazu.
2: Und ich sage ganz gerne immer, über den Tod zu reden hat noch niemanden umgebracht. Aber wenn wir uns alle mehr damit auseinandersetzen, können wir endlich erleben und viel bewusster jeden Moment wahrnehmen.
1: Und genau das könnte der Kern des Gothic-Lifestyles sein. Es geht nicht darum, den Tod zu feiern, sondern ihn nicht komplett auszublenden. Beim WGT merke ich, Melancholie ist hier kein Widerspruch zum Leben. Wer sich mit Vergänglichkeit beschäftigt, schaut offenbar bewusster auf das, was bleibt. Freundschaft, Musikliebe, so wie Cody und Nils.
4: Ja, es war mal wieder unbeschreiblich schön. Wir haben so viel getanzt und so viele Freunde getroffen, coole Bands gesehen.
5: Ja, dann vielen Dank, dass ihr mich mit in eure Welt genommen habt.
4: Ja, ich freue mich schon aufs nächste Jahr.
1: Mich hat vor allem die Offenheit begeistert.
5: Am Ende bleibt für mich vor allem eins hängen. Die Gothic-Szene ist viel mehr als schwarze Kleidung, dramatisches Make-up und düstere Musik. Sie ist ein Raum für Individualität, für Gemeinschaft, für Kreativität und für Menschen, die sich bewusst mit Themen beschäftigen, die im Alltag oft keinen Platz haben. Natürlich kann solch eine Reportage immer nur einen ganz kleinen Ausschnitt zeigen. Die schwarze Szene ist vielfältig und sicher nicht in ein paar Minuten komplett zu erklären, aber genau das war der Versuch, genauer hinzuschauen, Fragen zu stellen und vielleicht die eine oder andere Brücke zu bauen zwischen denen, die Teil dieser Szene sind und denen, die bisher nur von außen darauf schauen. Lasst mich gern wissen, wie euch die Reportage gefallen hat und welche Perspektiven vielleicht noch gefehlt haben. Denn am Ende, ja, geht es in diesem Format genau darum, raus aus der eigenen Bubble, rein in eine andere Welt.

0: Die Zeit zwischen 60 und 90 ist genauso lang wie die zwischen 30 und 60. Nur, dass in dieser zweiten Hälfte kein Gehalt mehr aufs Konto kommt. Das ist die Wahrheit, der wir uns stellen dürfen. Darum geht es für mich. Nicht um Rente im klassischen Sinn, sondern um Zukunft in Würde, um Lebensqualität, um Freiheit. Auch dann, wenn Arbeit keine Pflicht mehr ist.
1: Herzlich willkommen zum 10. Podcast von Ivan Petscho. Ich bin David Hanek. Schön, dass du wieder eingeschaltet hast. Los geht's. Yvonne, beim Thema Rente schalten viele innerlich direkt ab. Sie denken an graue Sofas, Filterkaffee und vor allem Langeweile. Warum redest du stattdessen vom Leben 2.0?
0: Weil es einfach viel besser trifft, worum es wirklich geht. Ruhestand klingt, als wäre ab 7.

0: 65 alles vorbei. Aber mal ehrlich, wer träumt bitte schön vom Ruhestand? Wir träumen doch von Freiheit, Reisen, Zeit und endlich das zu tun, was wir wirklich wollen. Und genau das ist für mich Leben 2.0. Kein Ausstieg, sondern ein Upgrade. Ein Lebensabschnitt, in dem man Dinge nachholt, für die vorher keine Zeit war. Und das ist kein Ende, das ist ein Neuanfang. Aber diese Freiheit will auch finanziert sein. Denn Leben 2.0 gibt es nicht zum Nulltarif.
1: Trotzdem, die meisten schieben das Thema ja ewig vor sich her. Warum ist das so?
0: Weil es menschlich ist. Man ist mitten im Alltag, jongliert Job, Kinder, Rechnungen. Da wird das Thema Rente einfach weit weggeschoben. Und ehrlich gesagt, es klingt auch nicht sexy. Es riecht ein bisschen nach Papierkram, Bürokratie und verstaubten, nicht verständlichen Zahlen. Viele verdrängen es, weil sie nicht an alt denken wollen, weil das Gefühl da ist, wenn ich mich mit Rente beschäftige, dann bin ich irgendwie schon alt. Und dann kommt noch was dazu. Viele verstehen es einfach nicht. Und das schreckt ab, bevor man überhaupt anfängt. Und man traut sich auch nicht, das zuzugeben oder einfach mal nachzufragen. Manche Kunden sagen, ach, ich habe doch noch Zeit. Aber das ist genau der Trugschluss. Die ersten 10 Jahre Zinseszinseffekt sind oft schon weg, bevor überhaupt jemand mit 27 Jahren seine erste gesetzliche Renteninformation bekommt. Und das kann man nicht wieder heilen. Und dann gibt es natürlich noch die, die sagen, boah, ich habe echt gerade andere Sorgen, Energiepreise, Family, Alltag, einfach das Hier und Jetzt. Und das Jetzt ist laut. Und die Zukunft wirkt leiser, fast unendlich weit weg. Aber das Problem ist, die Zukunft kommt trotzdem. Und zwar für uns alle. Denn auch wenn wir hoffentlich nie berufsunfähig werden, nie einen Unfall mit bleibenden Schäden haben, nie pflegebedürftig sind, eins passiert ganz sicher. Wir werden alle alt. Und dank moderner Medizin und Technik sogar richtig alt. Die Zeit zwischen 60 und 90 ist genauso lang wie die zwischen 30 und 60. Nur, dass in dieser zweiten Hälfte kein Gehalt mehr aufs Konto kommt. Das ist die Wahrheit, der wir uns stellen dürfen. Darum geht es für mich. Nicht um Rente im klassischen Sinn, sondern um Zukunft in Würde, um Lebensqualität, um Freiheit. Auch dann, wenn Arbeit keine Pflicht mehr ist. Das ist Leben 2.0. Ein Leben, das weitergeht, nur anders, selbstbestimmter, ruhiger, freier. Und genau deshalb braucht es Weitsicht.
1: Viele verstehen ihre Renteninformationen gar nicht richtig. Warum? Und vor allem, was kann man dagegen tun?
0: Naja, sie klingt halt, als wäre sie für Steuerberater geschrieben, nicht für Menschen, obwohl natürlich auch Steuerberater Menschen sind. Da stehen riesige Zahlen, aber keiner weiß, was sie im echten Leben bedeuten. Was ist eigentlich dieser Entgeltpunkt? Und was bleibt mir netto von der gesetzlichen Rente überhaupt übrig, wenn ich sie auch noch mal versteuern muss? Und wie viel weniger ist das denn verglichen mit dem, was ich heute netto zur Verfügung habe? Ich sage immer, die Renteninformation ist wie ein Puzzleteil, aber ohne das Bild auf der Verpackung. Du siehst Zahlen, aber nicht das große Ganze. Und genau das mache ich mit meinen Kunden. Wir schauen gemeinsam drauf. Ich übersetze diese komplizierte Sprache in einen aktuellen und verständlichen Status quo. Und dann erst, wenn man weiß, wo man steht, erst dann kann man entscheiden, wo man hingehen möchte. Und weißt du, was ich immer wieder erlebe? Viele trauen sich gar nicht, Fragen zu stellen, weil sie denken, Scheiße, eigentlich müsste ich das ja wissen. Aber ganz ehrlich, niemand hat uns das in der Schule erklärt und ein Fach finanzielle Bildung gibt es bis heute nicht.
1: Wenn man dann weiß, wo man steht, wie geht es dann weiter? Wie kann man dann sein Leben 2.0 eigentlich finanziell vorbereiten? Und vielleicht schauen wir noch mal ganz kurz vorab

0: Was bedeutet eigentlich dieser Gegensatz zwischen Sicherheit und Rendite?
1: Ganz einfach. Wenn mir jemand 100 Euro gibt und sagt, leg die mal an, aber die dürfen auf gar keinen Fall weniger werden, dann kann ich die nur festhalten, aber nicht vermehren. Und selbst dann werden sie noch weniger durch die Inflation. Wenn ich will, dass mein Geld wächst, muss ich es loslassen, also investieren. Dann arbeitet es für mich, aber es schwankt auch. Es gibt also kein Produkt, das alles kann. Hohe Sicherheit, hohe Rendite und volle Flexibilität. Das wäre die berühmte eierlegende Wollmilchsau. Und die gibt es nur im Märchen. Deshalb geht es immer darum, für sich das richtige Gleichgewicht zu finden zwischen Sicherheit und Rendite.
0: Wenn man das verstanden hat, wie geht's dann weiter? Wie kann man das für sich praktisch nutzen?
1: Wenn es um private Vorsorge im Versicherungsmantel geht, gibt es im Prinzip drei Wege. Und die unterscheiden sich vor allem darin, wie viel Sicherheit und wie viel Renditechance du willst. Den ersten Weg nenne ich mal Sicherheit mit Plan. Er ist die bodenständige Variante für alle, die sagen, ich will ruhig schlafen, egal was an den Märkten passiert. Hier bekommst du eine feste Garantie. Dein eingezahltes Geld bleibt sicher, selbst wenn die Börsen schwanken. Das Kapital wird konservativ und planbar angelegt mit überschaubarem, aber stabilem Wachstum. Man könnte sagen, diese Variante ist wie ein sicherer Hafen. Nicht spektakulär, aber verlässlich. Du weißt immer, wo du stehst. Und genau das gibt vielen Menschen ein gutes Gefühl. Ideal für alle, die lieber auf Stabilität und Planbarkeit setzen, als auf Nervenkitzel und kurzfristige Gewinne. Natürlich gilt auch hier, Sicherheit hat ihren Preis. Und wer die Wellen meidet, verzichtet auf etwas Geschwindigkeit. Aber wer weiß, dass er ruhig schlafen will, ist hier genau richtig. Den zweiten Weg nenne ich Wachstum mit Sicherheitsnetz. Er ist die clevere Mischung, quasi eine Variante, bei der Sicherheit und Renditechance Hand in Hand gehen. Ein Teil deines Geldes bleibt sicher angelegt, während ein anderer Teil für dich arbeitet, mit dem Ziel, vom Wachstum der Märkte zu profitieren. Das Schöne daran, du musst dich nicht entscheiden zwischen garantiert sicher und maximales Risiko. Du bekommst Wachstum, aber mit Sicherheitsnetz. Für viele ist das der perfekte Mittelweg, weil sie sagen, ich will mein Geld wachsen sehen, aber ich will trotzdem ruhig schlafen können. Diese Variante bietet dir zudem Flexibilität. Du kannst Beiträge anpassen, Zuzahlungen leisten oder, wenn dein Leben sich ändert, auch mal etwas entnehmen. Das macht sie ideal für alle, die sich nicht an einen starren Weg binden wollen, sondern einen Plan suchen, der mitwachsen kann. Und den dritten Weg nenne ich mal Chancen ohne Bremse. Hier gibt es keine klassische Garantie, dafür aber die volle Perspektive auf Wachstum. Dein Geld fließt komplett in Fonds und du entscheidest selbst, wie dein Körbchen aussieht. Willst du lieber ETFs, also breit gestreut, günstig und solide, oder aktiv gemanagte Fonds mit Profis, die für dich im Hintergrund managen, oder beides kombiniert, ganz nach deinem Stil. Du baust dir dein Portfolio so zusammen, wie du dich wohlfühlst. Diese Variante eignet sich für alle, die langfristig denken, die Kursschwankungen aushalten können und lieber aktiv gestalten, statt abzuwarten. Wenn du willst, kannst du zum Beispiel hier auch in Themen investieren, die dich interessieren. Neue Technologien, globale Wachstumsmärkte, Umwelt und Wandel. Du bleibst flexibel, kannst auch hier Entnahmen und Zuzahlungen machen. Die Beiträge kannst du anpassen, dein Portfolio kannst du verändern. Das heißt, du kannst auch vom ETF-Korb zu aktiv gemanagten Fonds wechseln.
0: Okay, also gibt's für jeden Typ was, vom Sicherheitsfan bis zum Renditejäger.
1: Genau. Wichtig ist nur, man sollte wissen, welcher Typ man ist. Bist du der Mensch, der lieber ruhig schläft oder der, der mit offenen Augen in Chancen investiert? Es gibt kein richtig oder falsch. Es gibt

0: sich das so besonders?
1: Das ist tatsächlich einer der smartesten Wege überhaupt. Ich erkläre es gern mit einem ganz einfachen Beispiel. Stell dir dein Gehalt wie einen Kuchen vor. Normalerweise isst du den jeden Monat komplett auf. Ein Stück für Miete, ein Stück für Urlaub, eins für Freizeit. Am Ende ist der Teller leer. Aber du hast die Möglichkeit, ein kleines Stück von diesem Kuchen zur Seite zu legen, bevor du anfängst, ihn aufzuessen. Dieses Stück landet dann nicht beim Finanzamt, sondern arbeitet für dich und dein Leben 2.0. Und genau das passiert bei der sogenannten betrieblichen Altersvorsorge. Ein Teil deines Bruttogehalts fließt direkt in einen Vorsorgevertrag, bevor Steuern und Sozialabgaben abgezogen werden. Dadurch zahlst du weniger Abgaben und dein Arbeitgeber gibt noch 15% Zuschuss dazu, manches sogar mehr. Das ist Teamwork zwischen Arbeitgeber, Staat und dir. Weil das Geld aus deinem Bruttolohn kommt, merkst du es kaum. Du isst den Kuchen immer noch ganz, aber du hast vorher ein Stück beiseite gelegt, damit du später auch noch satt wirst.
0: Ja, das klingt clever. Und was ist mit den vermögenswirksamen Leistungen? Wie funktioniert das?
1: Das ist wie das kleine Extra-Dessert nach dem Kuchen. Nur, dass der Arbeitgeber es bezuschusst oder komplett bezahlt. Viele Arbeitgeber zahlen monatlich vermögenswirksame Leistungen, meist bis zu 40 Euro, die du clever in einen eigenen Vertrag fließen lassen kannst. Und hier kommt das Schöne, das ist zusätzlich zu deinem Gehalt. Ich sag's mal so, wenn man schon ein Dessert spendiert bekommt, warum sollte man es liegen lassen?
0: Also ist das im Prinzip ein doppelter Hebel. Einmal steuer- und sozialversicherungsfrei über das eigene Bruttogehalt und zusätzlich noch mit Arbeitgeberbeteiligung.
1: Ganz genau. Und beides zusammen ergibt etwas, was ich gern Rendite durch Vernunft nenne. Denn du machst nichts anderes, als das Geld, das du sowieso verdienst, so einzusetzen, dass es für dein Leben 2.0 arbeitet.
0: Du hast gerade die Steuersparnis bei der BAV erwähnt. Die hat man doch auch bei der Basisrente, oft als Rürup-Rente genannt, oder?
1: Die Basisrente ist tatsächlich eine richtig clevere Variante für Selbstständige und für Angestellte gleichermaßen. Denn beide profitieren von einem großen Vorteil. Du kannst nämlich deine Beiträge in der Steuererklärung angeben, bis zu einem gesetzlich festgelegten Höchstbetrag. Das senkt dein zu versteuerndes Einkommen schon heute deutlich und damit auch deine aktuelle Steuerlast. Also, du zahlst weniger Steuern jetzt und baust gleichzeitig deine Rente für später auf. Und das Beste, das Geld bleibt sicher im Vertrag und du bekommst daraus später eine lebenslange monatliche Auszahlung, egal ob du 80, 90 oder 100 wirst. Ich habe die übrigens auch selber und letztes Jahr meinte mein Steuerberater im November, Yvonne, wenn du noch 20.000 Euro in deine Basisrente packst, dann sparst du dieses Jahr rund 8.000 Euro Steuern. Coole Ansage, oder? So macht Steuern sparen sogar ein bisschen Spaß. Und ich weiß gleichzeitig, dass ich etwas für mein Leben 2.0 tue und für die Yvonne, die hoffentlich auch irgendwann mal mehr Zeit als Termine hat.
0: Viele sagen, ich kann doch nicht einfach selbst über mein Depot sparen. Oder eine ähnliche Aussage wie zum Beispiel, ich brauche keine Altersvorsorge, ich mache alles über ETFs. Was sagst du dazu?
1: Ich sage ganz ehrlich, beides ist völlig in Ordnung. Es geht nicht um entweder oder, sondern um sowohl als auch. Wichtig ist nur, dass man die Unterschiede wirklich kennt und bewusst entscheidet, welcher Teil wofür am besten geeignet ist. Ein Depot ist super, wenn du dich gern selbst kümmerst, dich mit den Märkten beschäftigst und flexibel bleiben willst. Aber es hat auch Tücken, die viele gar nicht auf dem Schirm haben. Seit 2018 gibt es zum Beispiel die sogenannte Vorabpauschale. Das ist eine Art Ministeuer auf Buchgewinne, die du

0: noch gar nicht realisiert hast. Im Schnitt etwa 0,7% pro Jahr. Das heißt, du zahlst im Depot Steuern, obwohl du dein Geld noch gar nicht bekommen hast. Und wenn du dann später etwas verkaufst oder deine Fonds umschichtest, kommt noch die Abgeltungssteuer obendrauf. Minus 25% plus Zuschläge. Heißt, dein Geld arbeitet, aber das Finanzamt arbeitet mit. Im Versicherungsmantel ist es anders. Da fällt keine Vorabpauschale an und die Besteuerung kommt erst am Ende. Also dann, wenn du dir das Geld wirklich auszahlen lässt. Und mit der 1262-Regel gilt, wenn der Vertrag mindestens 12 Jahre läuft und du nach deinem 62. Geburtstag Auszahlung bekommst, ist nur die Hälfte der Erträge steuerpflichtig. Und das gilt sogar lebenslang, unabhängig von zukünftigen Gesetzesänderungen. Und ein weiterer Punkt ist die Psychologie. Im Depot siehst du täglich jede Schwankung auf, ab. Und das stresst viele, gerade wenn es eben an der Börse mal wackelt. Im Versicherungsmantel bleibt es ruhiger. Du siehst nicht jede Kursbewegung und bleibst langfristig bei deiner Strategie. Deshalb sage ich, beides hat seine Berechtigung. Aber man muss verstehen, was man tut. Wer ein Depot oder ETFs nutzt, sollte die Steuerregeln kennen und wissen, wie stark Emotionen das eigene Handeln beeinflussen können. Und wer den Versicherungsmantel nutzt, profitiert von Ruhe, Planbarkeit und Steuerintelligenz. Muss aber dafür mit etwas weniger Flexibilität leben. Kurz gesagt, Depot heißt Freiheit, aber auch Verantwortung. Versicherungsmantel heißt Struktur mit steuerlichem Feinschliff. Das eine ersetzt das andere nicht, aber beides kann sich perfekt ergänzen, wenn man weiß, wann man was nutzt. Ich sage es immer so, du darfst deine ETFs behalten, aber gib ihnen das richtige Zuhause. So bleibt mehr von deinem Gewinn bei dir und weniger beim Finanzamt.
1: Viele fragen sich, wie viel soll ich denn privat überhaupt sparen? Gibt es da was Handfestes?
0: Starte simpel mit der 50-30-20-Regel. 50% deines Nettoeinkommens für Fixkosten wie Wohnen, Versicherung, Mobilität. 30% für Leben und Spaß, Urlaub, Essen, Gehen, kleine Rücklagen. Und 20% für Sparen und Vorsorge, also dein Leben 2.0. Und wenn 20% gerade zu viel sind, fang kleiner an und steigere dich. Wichtig ist nicht die perfekte Zahl zum Beginn. Wichtig ist, dass du anfängst.
1: Und wenn jetzt jemand sagt, ich will mein Leben 2.0 planen, jetzt habe ich echt Bock drauf. Was ist der nächste Schritt?
0: Ja, wenn du jetzt Bock drauf hast, dann solltest du es auch genau jetzt machen. Nicht, weil ich sage, sondern weil du es verdient hast. Buche dir gleich jetzt dein Zeitfenster und diese 20 Minuten mit mir sind auch kein wirklicher Termin, sondern sie sind ein Perspektivwechsel. Wir schauen uns deine Renteninformation an, übersetzen die Zahlen und finden heraus, wie du deine Zukunft wirklich gestalten willst. Nicht irgendwann, sondern jetzt. Und ich verspreche dir, du sagst danach nicht, oh, wieder ein Beratungsgespräch, sondern warum habe ich das nicht schon viel früher gemacht? Also, mach aus, ich müsste mal ein, ich mache es jetzt. Ich freue mich auf unseren Austausch.
1: Ich mag, wie du das sagst, ja. Es geht eben nicht um Angst oder Druck, sondern um das gute Gefühl, selbst in der Hand zu haben, wie es in deinem Leben 2.0 weitergehen soll. Ich glaube, wer jetzt nicht neugierig ist, dem ist wirklich nicht mehr zu helfen. In der nächsten Folge sprechen wir darüber, wie du deine Familie absicherst, falls dir im schlimmsten Fall was passieren sollte. Verständlich, klar und ganz ohne Angst. Schön, dass du da eingeschaltet hast, vergiss nicht ein Like dazulassen, wenn dir das Video geholfen hat. Wenn du eine Meinung dazu hast, unten unbedingt einen Kommentar hinterlassen und abonniere den Kanal, wenn du auch in den nächsten Folgen dabei sein möchtest. Nächsten Montag, 18 Uhr, geht es gerade weiter. Sei wieder dabei. Ciao.

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1: Es fühlt sich so gut. 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
1: Heute zeige ich Ihnen etwas wirklich Innovatives. 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Hier ist die innovative Motion Solution Matte. Es ist ein passives Bewegungs-, Dehnungs- und Mobilisierungstherapiegerät für Ihre Wirbelsäule. Es wird Ihre Wirbelsäule auf viele verschiedene Arten bewegen, um die Muskeln zu dehnen, steife Gelenke

0: Maske zu lösen und die Elastizität der Bänder wiederherzustellen. Und nach der Behandlung sind sie beweglicher, können leichter gehen und wieder die Dinge tun, die sie lieben. Deshalb habe ich heute Vanessa eingeladen. Erzähl mir von deinem Problem im unteren Rücken.
1: Am schlimmsten ist die Steifheit und dann, dass ich mich nicht bewegen kann. Ich habe hier ein typisches Problem.
0: Also auf beiden Seiten des unteren Rückens und auch dort, wo wir das Iliosakralgelenk, also das Beckengelenk, nennen. Sehen Sie die blauen Markierungen? Setzen Sie sich mit aufrechtem Rücken rechts darauf. Okay, fantastisch. Okay.
1: Ich freue mich wirklich darauf.
0: Legen Sie sich einfach hin. Es gibt eine Rückenlehne, die wir verschieben können, um sie an Ihre Körpergröße anzupassen. Es ist also für jeden geeignet. Egal, ob Sie kleiner, größer oder schwerer sind, spielt keine Rolle. Denn wir möchten, dass es genau unter der Hohlkreuzzone sitzt. Sitzt es in einer wirklich bequemen Position?
1: Ja, okay.
0: Wir kommen hier direkt zur Therapiesitzung. Gehen Sie direkt zum unteren Rücken.
1: Ich spüre, wie es wärmer wird. Ja, es fühlt sich an, als wäre jemand so meine Muskeln bewegen.
0: Ja, wie das Anheben und Bewegen des Iliosakralgelenks. Denn wir möchten die Wölbung Ihres unteren Rückens wiederherstellen, da dies die normale Ausrichtung ist. So soll es sein. Denn dadurch werden Druck und Belastung von Gelenken, Muskeln und Bandscheiben minimiert und reduziert, was zu einem guten und entspannten Gefühl führt. Fühlen Sie sich gut und wohl?
1: Das tue ich. Es macht mir viel Spaß. Es tut das, was du gesagt hast.
0: In diesem wunderschönen Gerät befinden sich zwei leistungsstarke Motoren und 17 Mobilisatoren, die alle programmiert sind. Mit dem Wissen, das ich im Laufe der Jahre durch die Behandlung meiner Patienten mit meinen Händen gesammelt habe, hebt der Mobilisator ihre Wirbelsäule an, bewegt, schüttelt und rotiert sie in viele verschiedene Richtungen. Die Bewegung simuliert meine Handbewegungen, mein Dehnen mit der Hand, meine Mobilisationstherapie für ihre Wirbelsäule. Vanessa, lass die Matte alles für dich erledigen. Ich komme später zurück und sehe nach dir.
1: Dankeschön.
2: 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Diese präzisen Mobilisierungen dehnen verspannte Muskeln, lösen steife Gelenke und stellen die Elastizität von Bändern und Sehnen entlang ihrer Wirbelsäule wieder her.
0: Okay, Vanessa, es ist jetzt wirklich Zeit aufzuwachen.
1: Ich war tatsächlich richtig eingeschlafen.
0: Wenn Sie sich einmal auf diese Matte gelegt und ausgeruht haben, möchten Sie gar nicht mehr aufstehen, weil es sich einfach gut, angenehm und entspannend anfühlt. Die Bewegung, die Wärme und sogar der Klang. Der Klang wird mit der Bewegung Ihres Körpers synchronisiert. Es ist einfach hypnotisch und beruhigend für den Geist. Finden Sie nicht auch? Sogar der Klang war wunderschön.
1: Das stimmt.
0: Ich möchte gerne Ihre Wirbelsäule untersuchen, bitte. So sollten Sie immer aus dem Bett aufstehen, wenn Sie liegen. Ich habe etwas Kleines, eine Wärmebildkamera. Ich möchte sehen, ob die Durchblutung in Ihrem Rücken besser ist. Können Sie sich also umdrehen? Wuh! Dieser gesamte Lendenbereich, der Kreuzbeinbereich, der Gelenkbereich, das bedeutet eine höhere Temperatur. Durch die beheizte Rückenstütze machen wir diesen ganzen Bereich schön warm. Es ist eine wirklich tiefe Wärme, die bis in die Muskeln eindringt. Das sorgt dafür, dass Sie sich wohlfühlen, weil die lokale Durchblutung besser ist. Es bedeutet aber auch, dass sich die Muskeln entspannen und sich viel leichter und angenehmer dehnen lassen. Wenn Sie also Rückenprobleme haben, werden Sie das wirklich lieben. Vanessa, welche Bewegungen haben dir früher Probleme bereitet? Ich möchte, dass Sie diese Bewegungen testen.
1: Ich mache gerne Yoga, aber manchmal habe ich Angst vor bestimmten Bewegungen, besonders wenn ich mich zurücklehne oder diese seitliche Dehnung mache und dann...
0: Das ist schön.
1: Das ging viel einfacher.
0: Haben Sie auch woanders Beschwerden? Wir haben nur den unteren Rücken getestet.
1: Ja, ich habe tatsächlich ein Problem im Bereich meines Nackens und meiner Schulter, weil ich so eine Art leichten Schleudertrauma hatte.
0: Das ist nicht einfach etwas, das man ignorieren kann. Tatsächlich, wenn Sie irgendwelche Schmerzen, Steifheit oder Verspannungen haben, ignorieren Sie das nicht. Denn dieses kleine Problem schränkt Ihre Beweglichkeit ein und verändert Ihre Körperhaltung. Es zwingt Ihren Kopf nach vorne und das kann zu vorzeitigem Verschleiß an Bandscheiben und Gelenken führen. Dieses Problem muss angegangen werden. Wir schalten jetzt das Gerät ein und wenn Sie ein Problem mit einem bestimmten Bereich haben, dann drücken Sie die Dr. Ho-Spezialtaste. Nur meine Matte hat das. Wir gehen direkt zum Hals, genau dort, okay? Jetzt fühl, was mit deinem Nacken passieren wird, Vanessa.
1: Oh, wow. Ich bekomme eine schöne Massage, die jemand gibt, der genau den Punkt trifft. Mein Nacken wird sanft angehoben. Ich habe das Gefühl, mich nach oben und nach vorne zu bewegen, genau dort, wo die Spannung sitzt.
0: Lassen Sie mich es mit meinen Worten beschreiben. Zuerst wird der Nacken hinten zusammengedrückt und gehalten, genau so, wie ich es in meiner Praxis für Ihren Nacken tun würde. Und dann werde ich Ihren Nacken sanft von Seite zu Seite drehen, um die Beweglichkeit des Gelenks wiederherzustellen und die Muskeln an der Rückseite und an der Seite des Nackens zu entspannen. Und dann werde ich deinen Kopf halten und ihn nach vorne ziehen, um ihn in die Flexion zu bringen, damit die Bänder hinten gedehnt und die Gelenke im Nackenbereich geöffnet werden. Strecken Sie den oberen Rücken und den Nacken, um die vorderen Muskeln zu dehnen. Heutzutage arbeiten alle mit gesenktem Kopf, wodurch diese Muskeln verkürzt werden. Wir müssen die Auswirkungen ausgleichen, damit Sie nach der Behandlung aufrecht stehen können. Spüren Sie das?
1: Natürlich ist es kein Mensch, der das macht, aber es kommt dem Ganzen sehr nahe.
0: Es kommt einer Behandlung durch einen echten Arzt am nächsten. Keine andere Matte auf der Welt funktioniert so. Ist es für Sie in Ordnung, wenn Sie sich einfach allein entspannen?
1: Ja, vielen Dank.
0: Okay.
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0: Viele von Ihnen haben meinen Motion Sizer verwendet, damit sich Beine und Füße wohlfühlen. 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Heute haben wir Samantha hier. Erzähl deine Geschichte.
3: Die Steifheit in meinem Nacken, meinen Schultern und Rücken macht mir nach all den Jahren, die ich am Computer gesessen habe, zu schaffen.
0: Wollen Sie mal probieren?
3: Ich probiere es gern.
0: Sie haben Probleme mit Nacken und Schulter?
3: Nacken und Schultern, ja.
0: Mit meinem Gerät können Sie die Therapie auf einen bestimmten Bereich ausrichten. Also Samantha, Schwerpunkt Nacken, Schultern.
3: Das fühle ich. Oh, wow. Oh, das fühlt sich gut an.
0: Also jetzt gerade, es hebt Ihren Kopf an, beugt Ihren Hals nach unten. Das dehnt die Nackenmuskulatur. Und sehen Sie, was jetzt passiert. Es dreht Ihren Kopf von einer Seite zur anderen. Und wissen Sie, was das bewirkt? Dadurch werden alle Muskeln auf beiden Seiten Ihres Halses gedehnt und auch der obere Rücken gestreckt. Es ist, als würden Sie Ihren Rücken krümmen und den Kopf nach hinten legen, um alle Muskeln zu dehnen, sodass Sie den Kopf hochhalten können. Und das ist sehr wichtig, nicht nur für ältere Menschen, sondern auch für euch junge Teenager. Ihr haltet euren Kopf nach unten geneigt. Samantha, was spürst du?
3: Einfach, ja, unterhalb meiner Schultern fühlt es sich gut an.
0: Das sind alles simulierte Bewegungen und Dehnungstechniken, die ich in den letzten 30 Jahren mit meinen Patienten angewendet habe. Wissen Sie, meine Matte wird auch für Sie funktionieren. Ich weiß das, weil sich genau diese Techniken bei meinen eigenen Patienten in meiner Praxis bewährt haben. Und deshalb ist es für jeden wichtig, jeden Tag die gesamte Wirbelsäule zu dehnen. Viele verrenken sich den Rücken beim Bücken oder wachen mit Nackenschmerzen auf, weil sie falsch geschlafen haben. 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Nicht einschlafen, hörst du?
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0: Also das ist Richard, er ist Maurer.
4: Ja.
0: Als Maurer ist das ein Knochenjob. Okay, Richard, was ist mit deiner Wirbelsäule?
4: Ich beuge mich den ganzen Tag lang nach vorne. Und wenn ich mich strecke, fühlt es sich an, als sollte es nicht so sein. Manchmal fällt es mir sogar schwer, aufrecht zu stehen.
0: Bereit zum Ausprobieren?
5: Aber sicher.
0: Okay. Diese Matte ist für Menschen jeder Größe geeignet, da man die Rückenstütze und auch den Nackenmobilisator anpassen kann, weil du groß bist. Jetzt fokussiert sich Behandlung auf Rücken.
5: Es fühlt sich an, als wäre da eine kraftvolle Maschine drin, die jede Muskelgruppe einzeln nimmt und gezielt dagegen drückt.
0: Es gibt zwei wirklich leistungsstarke Motoren und 17 Mobilisatoren. Es drückt auf die Hüfte. Mit der beheizten Rückenstütze wird Ihr Rücken gestreckt und gewölbt, um die natürliche C- bzw. lordotische Krümmung des unteren Rückens wiederherzustellen. Wenn Sie ein Bandscheibenproblem haben oder einer vorzeitigen Alterung vorbeugen möchten, ist diese Wiederherstellung der Krümmung und Ausrichtung wichtig. Dies ist ein Beispiel der Wirbel Ihrem unteren Rücken. Wenn Ihre Wirbelsäule gerade, alles perfekt ausgerichtet, der Druck ist gleichmäßig, die Scheibe beschädigt.
5: Sicher.
0: Aber wenn Sie sich bei Ihrer Arbeit beugen und heben, also den Druck beim Beugen, schau mal hier noch einmal genau hin. Wir drücken.
5: Ah, ja.
0: Bücken, heben und drehen sind eine große Belastung für Ihren Rücken. Wenn Sie einen Bandscheibenvorfall haben, erleiden Sie diesen häufiger. Auch ohne Bandscheibenvorfall wird die äußere Schicht der Bandscheibe mit der Zeit schwächer. Und eines Tages, wenn Sie nur einen Ziegel hochheben, sagen Sie, oh, und verrenken sich den Rücken.
5: Ich lache, aber es ist nur eine Frage der Zeit.
0: Aus diesem Grund empfehle ich Ihnen und allen meinen Patienten, dehnen, dehnen, dehnen. Deshalb ist die Verwendung dieser Matte eine der einfachsten und bequemsten Möglichkeiten, Ihre Wirbelsäule fit und flexibel

0: zu halten. Dreh dich auf die Seite.
1: Ja.
0: Und stehen Sie auf und spüren Sie, wie sich Ihr Nacken und Rücken anfühlen.
1: Oh ja, das ist fantastisch. Meine Güte. Ich bin es gewohnt, dass ich sogar beim Bücken ein leichtes Ziehen im Rücken verspüre. Nur von dieser Bewegung.
0: Es ist einfach. Es ist bequem. Es fühlt sich während der Anwendung gut an. Aber nach der Behandlung, okay, dann werden Sie den wirklichen Nutzen dieser Matte genießen.
1: Also gut.
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0: Ich sage meinen Patienten immer, sie müssen sich strecken. 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
1: Und ich fange an zu lächeln.
0: Da haben Sie es. Was fühlen Sie?
1: Es fühlt sich angenehm an. Es fühlt sich entspannend an. Und ich spüre es von meinem Hintern bis zu meinem Hals.
0: Bei akuten oder chronischen Rückenproblemen achten Sie genau darauf, denn es kann Ihr Leben verändern. Drücken Sie diese Taste am unteren Rücken. Jetzt konzentrieren wir die Behandlung dort. Heidi, was fühlst du?
1: Mein Po wird angehoben und bewegt sich. Es fühlt sich straff an. Es fühlt sich gut an.
0: Konzentrieren Sie die Behandlung nun auf Nacken, oberen Rücken und Schultern.
1: Dieses Ding packt mich am Hals.
0: Ja.
1: Aber es fühlt sich weich an, puff, puff, na und einfach gut.
0: Bei der Nackenbehandlung wird der S-förmige Nackenbereich erfasst. Es ist, als würde ich das Muskelgewebe im Nacken sanft zusammendrücken, um Verspannungen zunächst zu lockern. Danach drehen wir Kopf und Nacken und rotieren von einer Seite zur anderen. Und das ist wichtig, weil die meisten von euch diesen Bewegungsradius verloren haben. Das entspannt die Muskeln an Vorderseite, Seiten und Rücken des Nackens, nimmt den Druck vom Nerv, der in den Arm führt, und kann dazu führen, dass sich der Arm besser anfühlt. Und die obere Schulter, weil wir diesen Bereich dehnen, werden die Muskeln, die vom Nacken zur oberen Schulter verlaufen, langgezogen. Dieser Knoten und diese Verhärtung, die du normalerweise spürst, beginnen sich aufzulösen. Schau dir das an. Das ist erstaunlich. Ist das nicht erstaunlich?
1: Das ist es, als würde ich schweben.
0: Das braucht wirklich jeder. Es wirkt den Auswirkungen der Schwerkraft entgegen und dem ständigen Arbeiten oder Spielen mit gesenktem Kopf. Das machen heute alle Teenager, Berufstätige, Senioren. Wir sind ständig am Handy. Und wenn wir das tun, stellen wir die Ausrichtung wieder her und bringen die Beweglichkeit von Brustkorb, oberem Rücken, Nacken und Schultern zurück. Und das ist so wichtig, um die vorzeitige Alterung Ihrer Wirbelsäule zu stoppen und zu verhindern. Lassen Sie mich Sie fragen, seien Sie ehrlich.
1: Mhm.
0: Würden Sie diese Matte jemandem empfehlen, der wie Sie unter akuten oder chronischen Rückenproblemen leidet?
1: Das würde ich auf jeden Fall. Ja, weil ich vor Jahren einen Bandscheibenvorfall hatte und wirklich jahrelang nach dem Richtigen gesucht habe. Und mich auf diese Matte zu legen, das fühlt sich einfach wunderbar an. Es fühlt sich an, als würde es tatsächlich etwas mit meinem Rücken, meinem Nacken und dem gesamten Oberkörper machen. Ich würde es auf jeden Fall empfehlen.
0: Wow, danke schön. Mir gefällt diese wirklich ehrliche Antwort.
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0: Wir befinden uns hier im ehemaligen Pferdestall. Das ist ein Gebäude, was über 100 Jahre alt ist und was zum Rittergut Röcknitz gehört. Der Heimatverein Röcknitz hat sich 2003 gegründet, um dieses Gebäude zu beleben und um die angrenzenden Parkanlagen zu schützen.
1: Das Gebäude ist hier ein Projekt des Strukturwandels hier in Sachsen. Man hat hier eine sagenhafte Umgebung. Man kann hier übernachten. Man kann hier eben auch sich mehrere Tage aufhalten und eben Arbeiten verbinden in diesem Zentrum. Und daraus ist entstanden im Erdgeschoss eine Supervulkanausstellung vom Geopark.
2: Die Röcknitzer sagen immer zu diesem Objekt Saulis, das heißt nämlich spektakuläres Arbeiten und Leben im Supervulkanzentrum. Geoparks wurden in Regionen etabliert, die erdgeschichtlich besonders sind. Und sie vermitteln Besucherinnen und Besuchern diese Erdgeschichte auf ganz anschauliche Art und Weise, verführen sie so in eine Reise in die Erdgeschichte, in Zeiten, die schon längst zurückliegen, und lernen allen die Spuren dieser Zeit zu verstehen.
1: In der ersten Etage sind 20 Coworking-Arbeitsplätze, sind auch kleine Büros, die man temporär nutzen kann. Es wird genutzt hauptsächlich für Teamveranstaltungen, Meetings. Und in der oberen Etage sind noch Übernachtungsmöglichkeiten. Also das heißt, wenn Teams hierher kommen, dass die auch übernachten können. Oder im benachbarten Herrenhaus, wenn da Familienfeiern stattfinden, dass die auch am Wochenende ihre Gäste mit unterbringen können. Der Kohleausstieg ist schon eine Chance für die Region, sich wirklich umzustrukturieren. Auch wenn wir jetzt hier vielleicht ein Stückchen weg sind vom Kohleloch, deshalb ist es trotzdem für die Region wichtig. Und es ist eben durch die Förderung, ist es eben wirklich machbar, solche Projekte zu stemmen.

0: Was wäre das Erzgebirge ohne Anne und Günther? Wir hätten ja nichts zu singen.
1: Wir sind hier auf dem Annaberger Markt und feiern heute 150 Jahre Anne und Günther. 150 Musiker sollen zusammenkommen. Anton Günther war unser Volksdichter hier im Erzgebirg, Volkssänger, Erfinder der Liedpostkarten, hat ganz viele Lieder geschrieben, 140 Stück, hat von 1876 bis 1937 hier gewohnt und in Gottes gab und hat für die erzgebirgische Hamme zu viel gemacht.

Günther ist für die Region ganz wichtig, weil er natürlich ein prägender Sänger ist, ein prägender Lieddichter, der jetzt auch das Erzgebirge ganz sehr mit seinen Liedern geprägt hat und mit seinen Inhalten geprägt hat. Und das ist für uns ganz wichtig, weil viele Inhalte auch heute noch relevant sind.

0: sei ja mit einem Kind aufgewachsen. Das ist ja nur durch die Erzgebirgsgruppe in Ehrenfriedersdorf habe ich ja viele Lieder mithören können und bin dadurch schon als Kind mit einem Kinder groß geworden.
1: Das ist natürlich für uns sehr schön, weil da merken wir, dass das Erzgebirge lebt und dass das Erzgebirge dabei ist und dass das Erzgebirge auch mit Anton Günther lebt und den Dichter einfach ganz sehr noch am Herzen hat.

Ich heiße Anna Kroning, bin Metallblasinstrumentenmachermeisterin. Ich habe mich hier Ende 2017 mit meinem Mann zusammen selbstständig gemacht. Er ist auch Meister und wir haben hier unsere Firma gegründet. Ich habe im Jugendalter schon angefangen, Trompete zu spielen. Und mich hatte das so interessiert, wie das funktioniert, wie das Instrument aufgebaut ist, dass ich dann ein Praktikum gemacht habe in dem Beruf und habe dann die Ausbildung angefangen und später die Meisterschule abgeschlossen. Ich baue und repariere hier in meiner Firma Metallblasinstrumente. Ich mache Handgravuren für Blechblasinstrumente. Also wir fertigen die Instrumente komplett individuell nach dem Kundenwunsch an. Mittlerweile darauf spezialisiert, auch Spezialanfertigungen für Leute mit Behinderung zu machen, die zum Beispiel nur eine Hand haben. Und da haben wir eben auch schon Instrumente in die USA oder nach Großbritannien versendet. Meine Arbeit bedeutet mir sehr viel, es macht viel Freude, es ist abwechslungsreich. Man sieht immer wieder andere Sachen und muss immer wieder neu nachdenken, wie man zu Lösungen kommt. Ich erlebe es oft, dass Leute reinkommen und dass sie denken, die Frau macht das Büro und der Mann ist der Handwerker. Das ist noch so in den Köpfen drin, weil das traditionell schon immer so war. Aber es ist durchaus auch ein Beruf, wo Frauen arbeiten. Viele Leute sind überrascht, dass ich als Frau Handwerksmeisterin bin und sie genauso gut bedienen kann und ihre Wünsche erfüllen und umsetzen kann. Ich würde andere Frauen auch ermutigen, dass sie auch einen Handwerksberuf erlernen und vielleicht auch eine Firma gründen. Das ist durchaus was, wo Frauen auch gebraucht werden und Power zeigen können. 2021 habe ich dann auch noch einen Verein gegründet, der heißt Omwana Kinder- und Jugendhilfe Uganda e.V. Der Verein unterstützt eine Organisation in Uganda, die hat eine Brassband, also die Kinder können dort kostenlos Blechblasinstrumente erlernen. Die leben dort auch in einem Kinderheim, können zur Schule gehen. Also wir unterstützen eben diese benachteiligten Kinder und Jugendliche in einem der ärmsten Länder der Welt. Das sind auch Mädchen auf jeden Fall, auch in dem Kinderheim, die dort leben, die einfach von ihren Familien nicht versorgt werden können oder einfach auch keine Familie mehr haben. Mein persönliches Highlight war eben die Instrumentenspendenaktion. Das war mir einfach ein Herzensanliegen, weil wir durch die Kundschaft, durch unsere Arbeit, es gibt so viele Instrumente, die rumliegen auf Dachböden und in Schränken, die nicht gebraucht werden, nicht mehr gespielt werden und woanders werden die Instrumente gebraucht. Wir haben die nicht nur gesammelt, wir haben die auch wieder funktionstüchtig gemacht, alle in ehrenamtlicher Arbeit gereinigt, repariert, wieder hergerichtet. Das würde ich mir wünschen, dass die Leute offener werden und sich auch dafür mal interessieren. Was gibt es denn hier für Geschäfte in Chemnitz? Da kann man Blechblasinstrumente lernen und dann einfach mal vorbeikommen und ausprobieren. Jetzt auf meinen Verein bezogen. Wir unterstützen ja auch Kulturaustausch, dass man einfach offener wird und lernt einfach mal zuzuhören. Erstmal zuhören und schauen und sich informieren, bevor man urteilt. Einfach mal mitkriegen, was es eigentlich für unterschiedliche Kulturen auch hier in Chemnitz gibt, wie viel Vielfalt es gibt und da auch einfach offener zu werden und zu schauen, was gibt es denn noch, warum leben Menschen hier in Chemnitz, was hat sie bewegt, hierher zu kommen, ja, sich gegenseitig zuzuhören.

0: Die Getränkedose ist zurück und gefragter denn je. Rund 420 Milliarden Stück wurden im letzten Jahr weltweit abgefüllt. Greifbar wird der Trend auf der MedPack, der Weltleitmesse für Metallverpackungen in Essen. Dieses Jahr unter dem Motto Canned Future.
1: Die Getränkedose erlebt ein starkes Revival in der Tat. Nach dem massiven Einbruch in Zeiten des Dosenpfandes ist sie seit 6-7 Jahren wieder sehr, sehr stabil. Ergänzend kommt hinzu, dass sie aber auch als ein sehr trendiges Verpackungsmittel wahrgenommen wird. Und die Füller haben es verstanden, dort Füllgüter hineinzubringen, die außergewöhnlich, ungewöhnlich sind und auch den Verbraucher reifen, diese Getränke zumeist aus der Dose zu konsumieren.
0: Trotz wirtschaftlicher Unsicherheiten bleibt die Metallverpackungsindustrie durch Urbanisierung und verändertes Konsumverhalten stabil. Über 130 Milliarden Euro setzt sie im letzten Jahr um, bei gleichzeitig wachsendem regulatorischem Druck durch die neue EU-Verpackungsverordnung.
2: Die Branche ist stabil, weil sie einfach greifbar ist in verschiedenen Industriezweigen. Sie brauchen immer in irgendeiner Form Metallverpackungen. Kosmetik wird immer gekauft. Pharmaindustrie, denken wir dabei an Corona. Die Pharmaindustrie hatte da sicherlich einen hohen Peak durch die ganzen Impfstoffe zum Beispiel. Aber auch die Getränkeindustrie und natürlich nicht zuletzt die Nahrungsmittelindustrie, Konservendosen. Gerade in Krisenzeiten, wie wir sie sowohl während der Pandemie hatten, als auch für den Moment. Wir haben zwei Kriege auf dieser Welt, sind natürlich Nahrungsmittel, die sehr lange haltbar und gut zu lagern sind, gefragt.
0: Die steigenden Anforderungen werden zum Innovationstreiber der Branche. Beispielsweise spart moderner Digitaldruck Etiketten und erleichtert das Recycling nicht nur bei Getränkedosen.
3: Mit einer Digitaldruckmaschine können wir auf einem Produkt 3 Millionen Farben drucken. Fotorealistisch, kleinste Texte, Verläufe. Es gibt unbegrenzte Möglichkeiten im Druck. Und gerade in diesem Craft Beer Markt sind die Druckbilder extrem anspruchsvoll. Und die schnelle Umsetzung dieser sehr anspruchsvollen Druckbilder

0: einfach 10% weniger Material benötigen können, aber eben die gleiche Produktstabilität darstellen. Und es hat natürlich auch einen Vorteil beim Thema CO2-Reduktion.
1: Auch die Produktion selbst wird effizienter. Neue Hochgeschwindigkeitsanlagen arbeiten präziser, verbrauchen weniger Energie und Material und lassen sich schneller umrüsten. Gleichzeitig sorgt eine einfachere Bedienung für zusätzliche Entlastung.
2: In der heutigen Zeit ist es wichtig, weil wir sehr viel weniger Fachkräfte haben, die schon eine Vorausbildung haben, die Erfahrung haben mit Maschinen. Wir haben heute eine Generation, die sehr digital affin ist. Das heißt, wir müssen auch dem gerecht werden, das heißt, digitale Produkte anbieten, in denen man lernen kann, digitale Produkte anbieten, in denen man auch diese Maschinenbedienung bewerkstelligen kann.
1: Die Branche wächst weiter. Ein wichtiger Treiber ist die Getränkedose mit einem erwarteten Plus von rund 3-5% jährlich. Energie- und Ressourcenschonung bleiben zentrale Herausforderungen. Doch die MEPPEC zeigt, aus strengeren Regeln entsteht neuer Fortschritt.
3: In Section Limits Taiwan ist es uns ganz wichtig, dass wir eine künstlerische Brücke nach Taiwan und wieder zurückschlagen. Wir zeigen dann, was ist denn die asiatische Kultur, was ist denn die sächsische Kultur, und wir vereinigen diese beiden Welten zu einer zusammen. Ich komme aus Sachsen, ich bin Dresdner, und die Mui, die ist aus Taipei, aus Taiwan, und ist aber auch schon jetzt 25 Jahre hier in Europa. Und ja, und 2009 haben wir uns dann kennengelernt und 2015 dann hat sich Bruno Productions gegründet. Und ja, und Taiwan und Sachsen hat sich in dieser Hinsicht schon vereinigt.
4: Tanz, wir nennen das als Körpersprache. Das ist eigentlich eine internationale Sprache. Du kannst durch die Körper verstehen, ach, was es jetzt gerade Geschichte erzählt. Die Hälfte meiner Leben war in Sachsen, in Deutschland. Und als eine wichtige Künstlerin hier entwickelt. Und ich wünsche, ich verbinde die zwei Länder. Und dazu ich versuche, die zwei Länder Kultursformen zusammen verbinden und einander vereinen. Einerseits, ich will gern Sachsen, besonders Sachsen, Deutschland, die ganze Kultur nach Taiwan vorstellen. Auf andere Seite, ich hätte gern auch meine Kultur hier mitbringen.

0: freut mich besonders, dass die Kinder und Jugendlichen nicht nur aus Bad Düben, sondern wirklich aus nah und fern das hier gut annehmen. Wir haben schon welche gehabt, die kamen mit Camper und haben das ganze Wochenende hier verbracht. Und letztendlich war es eigentlich so, dass für die mittlere Altersgruppe wenig in Bad Düben war. Da macht natürlich so eine Trendsportart wie das Biken, Skaten schon was her. Die Bieber Lions, wir waren natürlich die Gruppierung, die das Ganze hier ins Leben gerufen hat. Und die Stadt hatte sich da schon Gedanken gemacht, was hierher könnte. Man hatte tatsächlich mit einem Skatepark geliebäugelt. Dieser asphaltierte Pumptrack ist so entstanden, dass wir auch was gesucht haben, nicht nur für Biker, sondern auch für Skater, Inlinefahrer, Scooter. Wie man unschwer erkennen kann, gibt es Absprünge und Landungen. Wir haben auch diesen Tricksprung, der ausgelegt ist mit Rindenmulch, sodass man auch, wenn man mal fällt, weich landet. Es gab anfangs gar keine Fläche für die Anlage, denn hier standen noch alte Gebäude der NVA. Die mussten natürlich erst mal weichen.
1: Ja, wichtig war erstmal die Dirt-Anlage, dann kam die Pumptrack-Anlage dazu, weil wir ganz viele Radsportler hier in Bad Düben zu Gast haben und zu Gast hatten. Die haben dafür gekämpft, dass es das geben wird. Und haben uns am Ende des Tages überzeugt, dass das ganz gut in unser Konzept reinpasst.
0: Das war auch so ein Punkt, den die Bürgermeisterin, worauf sie bestanden hatte, dass das hier jetzt nicht mit irgendeinem Verein betrieben wird, der Geld kostet, sondern dass die Anlage tatsächlich jedem jederzeit zur Verfügung steht. Es war ein Ziel von uns, auch den Tourismus zu fördern und Gäste nach Bad Düben zu holen mit der Anlage, und das ist tatsächlich gelungen.
1: Wir wollen natürlich auch Familien und vor allem junge Leute hier begeistern, Radfahrer insbesondere. Wir haben Gäste aus Holland, aus England, aus ganz Deutschland, die hier von Elbradeweg zum Mulderadweg kommen und die dann hier einen Abstecher machen.
0: Es soll wirklich ein Treff für Jung und Alt, für Sportler aller Art werden, und auch die vielleicht keinen Rollsport betreiben wollen, sollen vielleicht

0: 36 Jahre habe ich hier zugebracht, den Betrieb. 30 Jahre als Veredelungsmeister. Das ist, man kann sagen, in Fleisch und Blut übergegangen. Die ganze Zeit, die du das gemacht hast, das ist von der Pike auf gelernt und Erfahrung gesammelt, Erfahrung weitergegeben. Und das macht eben Spaß.
1: Stoff ist das Material, aus dem unsere Bekleidung besteht. Stoff steckt aber auch noch in viel mehr, auch an ganz vielen anderen Stellen, die sehr unerwartet sind. Die Tuchfabrik Gebrüder Faro hat während der gesamten Betriebszeit hier Tuche hergestellt. Das sind Stoffbahnen, die dann in die Welt verschickt worden sind. Was uns vor allem wichtig ist, ist die Arbeit der Menschen da hinten dran sichtbar zu machen. Stoff macht sich nicht von selbst. Es sind eben fast schon 100 Jahre alte Maschinen, die heute noch so funktionieren wie damals.
0: Hier ist es eben sehr wichtig, dass du dich in die Maschinen versetzen kannst, wie die arbeiten, wie die funktionieren. Das sind mitunter nur Millimetereinstellungen, die es ausmachen, ob die Maschine geht oder nicht.
2: Man hat hier gearbeitet viele Jahre lang, ne? Und dann ist man wirklich stolz, dass man so ein Produkt in dieser Qualität herstellen konnte.
1: Und all die Schritte, das ist das, was wir hier am Standort auch erleben und vorführen können. Dies ist die Krempel, es entsteht Vlies und dieses Vlies am Ende wird dann aufgeschnitten und es entsteht ein erstes Vorgarn, mit dem weitergearbeitet werden kann. In der Spinnerei wird aus dem Vorgarn durch Drehen ein erstes Garn. Auch da ist die Reißfestigkeit noch nicht so hoch. Deswegen geht es dann in die Zwirnerei weiter. Und in dieser Zwirnerei werden dann zwei Fäden miteinander wiederum verzwirnt. Und aus diesen verzwirnten haben wir dann einen reißfesten Faden, mit dem man weiterarbeiten kann. Hier im historischen Websaal stehen unsere Webautomaten. Mit Kette und Schuss können wir hier lange Stoffbahnen produzieren. Die gewebten Tuche kommen dann hier in diese Walkmaschine, um das Stück vorzuwaschen, also zu walken. Danach kommen dann weitere Schritte. Dann werden die überstehenden Fasern mechanisch abgenommen. Und dann wickeln wir die Stoffe, fügen noch ein Maßband ein. Danach geht es dann auf die LKWs für den Weitervertrieb.
2: 18 Jahre habe ich in dem Betrieb gearbeitet. Ich habe praktisch das Licht mit ausgemacht. Wenn man so eine Fabrikführung mitmacht, dann lernt man erstmal, was das Verarbeiten macht, um einen Stoff herzustellen. Dass man noch heute an den Maschinen, also dass man die noch vorführen kann, das ist einzigartig hier in dieser Fabrik.
1: Die Tuchfabrik Gebrüder V ist Teil der Textilgeschichte Sachsens, die wir ja lebendig halten wollen, weil aus der Tradition kann man ja nur lernen für die Zukunft.

Ich sehe in allem, was mir im Alltag begegnet, sehe ich Fäden. Ich sage immer so schön, kommen Sie rein und schauen Sie doch mal beim Tanz der Fäden zu. Das Klöppeln begleitet mich eigentlich schon seit meinem 5. Lebensjahr. Und mit Stolz kann ich sagen, das sind jetzt 54 Jahre, die mich das Klöppeln schon begleitet. Wir sind jetzt hier in der Klöppelschule Barbara Uttmann, mitten im Herzen unserer schönen Stadt Annaberg-Buchholz. Ich kann mir auch keinen anderen Beruf vorstellen. Wirklich nicht. Ich sag immer, wer einmal das Klöppeln probiert hat, der hat sich infiziert, nämlich mit dem Klöppelvirus. Ich bin Klöppellehrerin mit Leib und Seele. Wenn man so lange klöppelt und man hat mal die Zeit dafür, dann sucht man natürlich neue Wege. Und so ist von mir

Auch keine LED-Lichterkette sicher. Es ist kein dickes Tau sicher, mit dem ich eine 10 Meter lange Spitze geklöppelt habe. Es muss nicht dieses typische Klöppeldeckchen sein oder diese Klöppelspitze. Wobei ich sagen muss, Klöppelspitzen, also gerade Spitzen, die verlieren nicht an Wert, die verlieren nicht an Modernität. Leider ist diese Ausbildung mit der Wende, also 1990, beendet worden. Das war schon ein Einschnitt, den wir versucht haben, wieder gut zu machen, indem wir eine Kursleiterausbildung gestartet haben, angelehnt an unsere Ausbildung damals als Handklöppler. Da steckt Arbeit, da steckt Handwerk dahinter, wie in jedem Handwerk. Und wir tun es mit den Händen. Wir haben keine Maschine dafür, für das Klöppeln, sondern wir tun es mit den Händen und mit dem Kopf. Der größte Lohn ist doch eigentlich, wenn die wiederkommen. Und ich habe ganz viele Wiederholungstäter. Also die wissen das, dass ich die so nenne, die wirklich im Jahr 2-3 Mal kommen. Und eine bessere Bestätigung kann man ja nicht kriegen, ne?

0: Der Berg ist für mich wirklich ein Sehnsuchtsort. Hier findet man die Ruhe, die man manchmal braucht, um einfach auch eine gewisse Gelassenheit zu finden.
1: Wir sehen es als große Chance, wenn wir hier einen barrierefreien Zugang haben, dass wirklich auch unsere Veranstaltungsreihe in naher Zukunft und in weiterer Zukunft überhaupt durchgeführt werden kann, weil natürlich auch unsere Besucher älter werden, weil auch unsere Mitglieder älter werden und gefühlt wird ja der Eubin beim Besteigen sowieso jedes Jahr höher.
0: Wer den Berg Eubin besteigen will, muss natürlich einen gewissen Rucksack auf sich nehmen. An der Bergkirche vorbei, viele, viele Stufen hinauf auf das erste Zwischenplateau, den steinigen Weg durch das Eingangstor, im Kassenbereich vorbei, nochmal der letzte Anstieg bis auf das obere Burgplateau. Das ist natürlich eine Herausforderung, die muss man meistern. Wir haben hier auf dem Berg einen noch bewirtschafteten Friedhof. Der ist in Deutschland einzigartig und wir merken, wie schwierig es ist, dass die Leute hier hochfinden, hauptsächlich auch die Älteren. Und hier soll natürlich mit dem Projekt die Möglichkeit geschaffen werden, dass jeder in der Lage ist, diese Schönheit hier auf diesem Berg zu erleben. Die Probleme sind hauptsächlich, dass der Berggasthof polizeilich gesperrt ist und wir einen wichtigen Anziehungspunkt mit der gastronomischen Versorgung auf dem Berg so nicht mehr gewährleisten können.
2: Unser Berggasthof ist von oben bis unten hin eigentlich kaputt und nicht mehr so nutzbar, wie es eigentlich sein sollte. Denn wir erwarten ja hier über 120.000 Gäste auf dem Eubin. Und es wäre sehr schön, wenn das alles mal wieder so wäre, dass wir es nutzen könnten.
0: Der Berg Eubin hält eine ganze Reihe an Veranstaltungen für unsere Gäste bereit. Das geht über die historischen Mönchszüge, über den Kaiserzug, dann die verschiedenen Burg- und Klosterfeste.
2: Ich stelle mir vor, wenn alles wieder in Ordnung ist und alles wieder saniert ist, dann dürfen die Gäste sich hier setzen, entweder auf der Terrasse oder dann hinter den wunderschönen Panoramafenstern.
1: Ich würde mir für den Eubin wünschen, dass wir so weitermachen wie bisher, dass wir alle hier Hand in Hand arbeiten und dass wir einen ordentlichen Zugang zu dieser Burg- und Klosteranlage können, damit wir den Besuchern es wirklich ordentlich zeigen können, was hier vor über 600, 700 Jahren auf dem Eubin schon geschehen ist.

0: Alle freuen sich auf dieses Wochenende, dass endlich die Schöffer Fasnacht durchgeführt wird.
1: Die Tradition, die lebt, kann man bloß sagen. Und das ist sehr schön.
0: Man hat wirklich das Gefühl, dass der ganze Ort sich einbringt in die Schöffer Fasnacht, in den ganzen Vorbereitungsmaßnahmen, das Dorf zu schmücken. Also wir würden sagen, Sachsen war zum kleinen Teil eine Seefahrernation, weil alles, was wir hier an Fracht gewonnen haben, über die Elbe zum Meer verschifft wurde. Die Schifferfasnacht selbst dient dazu, den Winter auszutreiben, weil ganz viele

Ortsbewohner einfach mit der Schifffahrt selbst zu tun haben. Sie waren selber früher Flößer oder Fischer oder haben auch in den Schiffswerften gearbeitet oder in der Ankerschmiede. Und das macht den Ort Postelwitz auch zu was ganz Besonderem. Also wir tragen bei dem Umzug unsere Uniform und auch die verschiedenen Trachten. Insbesondere die Tracht der Weißen und der Blumenmädel. Die Weißenuniform hat die Besonderheit, das ist die rote Schärpe. Und man sieht an der Schärpe, auf welcher Seite sie hängt, ob derjenige verheiratet ist oder noch ledig. Im Umzug wird es so sein, dass vorne die Fleckelhanswürste den Umzug anführen. Dann kommt der Vorläufer, der Wasserbeschützer, die Kapitäne, die Weißen mit der Vereinsfahne. Dann kommen die Matrosen mit ihren Schiffsmodellen und die Blumenmädchen. Das Besondere an diesen Schiffen sind Bänder, wo die verschiedenen Hochzeitsdaten der Vereinspärchen drauf sind. Und die reichen über 100 Jahre zurück. Man kann eigentlich bei der Schifffahrt schon von einem Kulturerbe sprechen. Und wir hoffen, dass das die nächsten 20, 40 Jahre so fortgeführt wird, was die letzten 50, 60 Jahre aufgebaut wurde.

Tja, die neue Bergzeitwoche beginnt mit diesen Themen. Kommandowagen und Hausanbau bei der Feuerwehr in Arnsfeld. Bergklang und Vinylzauber bei Vortrag in Ehrenfriedersdorf. Und Zeitgeschehen und Lebenswege bei Gedenkstätte in Stolberg.

0: Na, Glück auf. Meist verursacht er eine kleine juckende Schwellung und Rötung der Haut. Die Rede ist vom Mückenstich. Unser Immunsystem reagiert ja eigentlich einfach nur auf den Speichel der kleinen Stechinsekten. Und das Jucken ist ärgerlich, aber die Beschwerden klingen in der Regel innerhalb von wenigen Tagen von selbst ab. In seltenen Fällen können natürlich stärkere allergische Reaktionen auftreten oder in bestimmten Regionen der Welt durch die Mücken Krankheitserreger übertragen werden. Warum ich das sage? Weil die ersten Mücken schon wieder unterwegs sind. Doch wir wollen jetzt aus einer Mücke keinen Elefanten machen und widmen uns den Themen aus dem Erzgebirge.
1: Bevor in Aue das Gelände am Herrenhaus Auerhammer am 6. Juni zur Festwiese für ein Wohngebietsfest wurde, ließen hier zwei Holzgestalter schon mal die Späne fliegen. Der Auerhammer selbst blickt auf eine 500-jährige Geschichte zurück. 1526 wurde der Auerhammer als Uttenhofer Eisenhammer erstmals urkundlich erwähnt. Das Jubiläum war auch Anlass, dass ein Metallarbeiter und Rosina Schnorr, die sich im 17. Jahrhundert als Unternehmerin hervorgetan hat, ins Holz gehauen bzw. gesägt werden. Die versierten Künstler Robbie Schubert aus Lößnitz und Hartmut Rademann aus Schwarzendijk haben die Aufgabe übernommen. Möglich wurde das durch Sponsoren. Das einstige Auer Holzbildhauersymposium kann 2026 aus Kostengründen das zweite Jahr in Folge nicht stattfinden.
0: In Aue Bad Schlema wurde am Sonntag im zweiten Wahlgang ein neuer Oberbürgermeister gewählt. Da die Ergebnisse sofort in den sozialen Netzwerken geteilt wurden und selbst ARD, ZDF und MDR aufgrund der Konstellation in ihren Hauptnachrichten von der Wahl in der Erzgebirgsstadt berichteten, belassen wir es an dieser Stelle bei der Chronistenpflicht. Auf Markus Hoffmann von der CDU entfielen 52,7% der Stimmen und auf Stefan Hartung von den Freien Sachsen kam auf 47,3%. Die Wahlbeteiligung lag bei 61,7%.
1: Ein ganz besonderer Termin stand am 6. Juni in Arnsfeld auf der Agenda der Feuerwehr. Hier erfolgte unter anderem die offizielle Aufnahme und Inbetriebnahme des neuen Kommandofahrzeuges des Katastrophenschutz-Löschzuges Waldbrand Erzgebirge. Der Kommandowagen vom Typ Ford Ranger ist die Führungskomponente der Einheit und soll dauerhaft in Arnsfeld stationiert sein. Eingesetzt werden soll der Löschzug bei Großschadens- und Katastropheneinsätzen. Ein weiteres Highlight war die feierliche Einweihung des neuen Anbaus am Feuerwehrgerätehaus durch Landrat Rico Anton, Mildenaus Bürgermeister Andreas Mauersberg und Wehrleiter Daniel Wolf. Seit Februar 2024 wurde das Bauvorhaben vorangetrieben und jetzt erfolgreich zum Abschluss gebracht. Im Rahmen des Projektes entstanden auf einer Nutzfläche von insgesamt 210 Quadratmetern unter anderem ein zusätzlicher Fahrzeugstellplatz sowie etwa 15 Pkw-Parkplätze im Außenbereich. Im neuen Gebäude befinden sich separate Umkleideräume für Männer, Frauen sowie für die Mädchen und Jungen der Jugendfeuerwehr. Der Neubau setzt auf eine moderne, energieeffiziente technische Ausstattung. Eine PV-Anlage mit 10 Kilowatt Peak-Leistung in Kombination mit einem 10 Kilowatt pro Stunde Batteriespeicher ermöglicht die nachhaltige Eigenstromversorgung. Für eine effiziente Beleuchtung sorgen 52 energiesparende LED-Leuchten, die im gesamten Gebäude installiert wurden. Eine Fußbodenheizung mit Wärmerückgewinnung sorgt für angenehmes Raumklima und spart gleichzeitig Energie. Zusätzlich wird die Heizungsanlage durch eine Luftwärmepumpe unterstützt, wodurch der Energieverbrauch weiter reduziert wird. So verbindet der Neubau Funktionalität, Nachhaltigkeit und Zukunftsfähigkeit auf hohem Niveau. Insgesamt beliefen sich die Baukosten für das Großprojekt auf rund 1,2 Millionen Euro. 260.100 Euro Fördermittel stellte dafür der Freistaat zur Verfügung. 939.900 Euro musste die Gemeinde Mildenau als Bauherr selbst aufbringen. Im Anschluss an die feierliche Einweihung des neuen Anbaus waren große und kleine Gäste zu einem geselligen Tag der offenen Tür eingeladen. Besucher erfuhren mehr über die Arbeit der Feuerwehr. Zudem wurde eine Präsentation über den Katastrophenschutz Löschzug Waldbrand Erzgebirge gezeigt. Außerdem sorgten ein abwechslungsreiches Programm sowie viele tolle Mitmachangebote für die kleinen Gäste für ausgelassene Stimmung. So wurde der Tag mit gastronomischer Versorgung, musikalischer Unterhaltung und einem liebenswerten Kinderprogramm zum echten Erlebnis für Groß und Klein.
0: Das Erzgebirgsklinikum erweitert sein Serviceangebot. Ab sofort stehen auf dem Besucherparkplatz am Standort Annaberg E-Ladesäulen für Elektrofahrzeuge zur Verfügung. Mit der neuen Infrastruktur will das Erzgebirgsklinikum zur Förderung nachhaltiger Mobilität beitragen und eine komfortable Möglichkeit bieten, Elektrofahrzeuge während des Klinikaufenthalts oder Besuchs aufzuladen. Eine detaillierte Anleitung zur Nutzung der Ladesäulen ist direkt vor Ort an den Ladepunkten zu finden. Die Polizei warnt aus aktuellem Anlass vor falschen Handwerkern. Und was ist der Grund? In Neukirchen-Erzgebirge hatten zwei unbekannte Männer einen 66-jährigen Bewohner eines Einfamilienhauses Reparaturarbeiten am Hausdach angeboten. Nach einer spontanen Besichtigung vereinbarten die Beteiligten einen Festpreis von 600 Euro, woraufhin die Unbekannten mit den Arbeiten begannen. Im weiteren Verlauf erschien ein weiterer Unbekannter, der sich als Vorgesetzter der vermeintlichen Handwerker ausgab. Er begab sich gemeinsam mit dem Hauseigentümer ins Wohnhaus und forderte für die Leistung plötzlich rund 17.000 Euro. Da der 66-Jährige dieser Forderung nicht nachkommen wollte, setzte ihn der Unbekannte

0: Bekannte derart unter Druck, dass der Geschädigte letztlich 17.000 Euro Bargeld übergab. Eine Rechnung hat er dafür nicht erhalten. Die Polizei rät, lassen Sie sich von vermeintlichen Sonderangeboten nicht überrumpeln. Seriöse Handwerker kommen nicht unaufgefordert zu Ihnen. Holen Sie bei Arbeiten rund ums Haus verschiedene detaillierte Angebote, insbesondere von ortsansässigen Handwerkern ein. Lassen Sie sich nicht unter Druck setzen und verweisen Sie unerwünschte Personen von Ihrem Grundstück. Ziehen Sie Vertrauenspersonen hinzu und verständigen Sie die Polizei. Und womit hatte die Polizei am Wochenende noch zu tun? Bei Schwarzenberg ist ein Auto mit einem Zug kollidiert. Der 57-jährige Fahrer des Opel wurde bei dem Verkehrsunfall schwer verletzt und durch eingesetzte Rettungskräfte ins Krankenhaus gebracht. Der Bahnfahrer wurde leicht verletzt. Und in Annaberg-Buchholz nahmen die Bewohner eines Einfamilienhauses in der Schlettauer Straße in der Nacht auf Sonntag eine Detonation sowie anschließend das Zerbersten von Glas wahr und verständigten im Anschluss die Polizei. Vor Ort stellte sich heraus, dass Unbekannte ein bislang unbekanntes Sprengmittel zur Umsetzung gebracht hatten. Verletzte gab es zum Glück nicht.
1: Auf der Familienburg Scharfenstein bietet die Mitmachausstellung Im Land der Ägypter bis zum 31. Oktober 2027 eine Erlebniswelt, die in das antike Reich am Nil zurückversetzt und die Zeit der Pharaonen lebendig werden lässt. Familien, Schulklassen und alle Kulturinteressierten entdecken das alte Ägypten mit Lichtelementen, Toninstallationen und Mitmachstationen. Die Ausstellung bietet unter anderem eine begehbare Pyramide mit Grabkammer und Sarkophag, eine Ausgrabungsstätte im Sand und zahlreiche interaktive Elemente vom Totengericht über Riech- und Taststationen bis zum digitalen Götterpuzzle.
0: Der FC Erzgebirge Aue trifft in der ersten Runde des DFB-Pokals auf die TSG Hoffenheim, einen gestandenen Erstligisten. Gezogen hat die Kugeln für die 32 Partien der ehemalige Bundesliga-Schiedsrichter und aktuelle DFB-Schiedsrichter des Jahres, Dennis Aitekin. Auf die Frage nach der Auslosung, welches Spiel er gern gepfiffen hätte, meinte er, dass er immer gern in Aue gewesen sei und mit Hoffenheim ein gutes Spiel zu erwarten sei. Schon vor der Auslosung war bekannt geworden, dass Torjäger Marcel Bär im Lößnitztal bleibt. Dazu erklärte Kaderplaner Steffen Ziffert, wir haben um ihn gekämpft und wurden belohnt. Über die sportlichen Qualitäten eines Marcel Bär gibt es keine zwei Meinungen. Als Führungsspieler möchte er nun weiterhin vorangehen und wichtiger Eckpfeiler der neuen Mannschaft werden. Es ist wirklich eine Freude für uns alle, dass er uns erhalten bleibt und in sein viertes Jahr in Lila-Weiß startet. Der FC Erzgebirge Aue holt außerdem einen verlorenen Sohn zurück ins Lößnitztal. Simon Skalatidis wechselt von der SPVGG Unterhaching zum FCE und will beim Aufbau eines neuen Teams eine zentrale Rolle einnehmen. Simon Skalatidis zum Wechsel. Für mich schließt sich ein Kreis. Als junger Kerl war Aue eine meiner wichtigsten und schönsten Stationen. Ich hatte damals eine mega geile Zeit im Erzgebirge mit einer jungen, wilden Truppe. Nunmehr zähle ich zu den Routiniers und freue mich einfach auf das Stadion, die Fans und das Zusammenwachsen einer neuen Mannschaft. Ich werde alles dafür tun, dass wir gemeinsam erfolgreich sind. Die Handballer des EHV Aue haben ihr letztes Spiel in der Aufstiegsrunde beim TV Gelnhausen mit 30:27 gewonnen. Dass selbst ein Sieg für den Aufstieg in die zweite Bundesliga nicht reichen würde, stand bereits nach den beiden Niederlagen gegen den TV Emstetten fest. Nun beginnt der Kartenvorverkauf für ein weiteres Jahr in der dritten Liga. Am Dienstag können die Towerkarten in der Zeit von 10 bis 16 Uhr in der Geschäftsstelle des EHV Aue in der Erzgebirgshalle Lößnitz erworben werden. Bis zum 20. Juli können alle bisherigen Dauerkartenbesitzer ihr Vorkaufsrecht auf ihren Platz ausüben. Die Dauerkartenpreise bleiben unverändert.

Terminplaner Erzgebirge. Am Wochenende vom 12. bis 14. Juni verwandelt sich das Strandbad Filzteich wieder in einen Treffpunkt für all jene,

0: die Lust auf ausgelassene Partystimmung und ein unvergessliches Wochenende haben. Gefeiert wird in diesem Jahr nicht nur das traditionelle Filzteichfest, sondern gleichzeitig das 35-jährige Firmenjubiläum der Stadtwerke Schneeberg GmbH. Die erzgebirgische Philharmonie Aue lädt am 13. Juni zum 10. philharmonischen Konzert ins Kulturhaus Aue ein. Zu hören ist ein Konzert zum 240. Geburtstag und 200. Todestag von CMV Weber. Am 29. Juni erklingt das Konzert im Eduard-von-Winterstein-Theater Annaberg-Buchholz. Beginn ist jeweils um 19.30 Uhr.
1: So, und noch ein Termin hinten dran. Am 2. Juni-Wochenende wird in Bayerfeld Löffelmacherfest gefeiert. Die Fäden für das Fest laufen beim Bayerfelder Faschingsverein zusammen. Unter dem Motto »Das närrische Treiben am Spiegelwald geht weiter« gibt's am Freitag auf dem Mehrzweckplatz an der Oberschule ein Sommerfasching. Tags drauf erwartet Gäste ein ganztägiges Programm und ein Kinderfest. Der Erbschleicher, das Duo A-Flug und der Tastenmann sorgen für die musikalische Unterhaltung. Und jetzt kommen wir zu einer Veranstaltung, die schon gewesen ist.
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3: Rund 100 Menschen kamen am Samstag, dem 30. Mai, im Haus des Gastes in Ehrenfriedersdorf zusammen. Sie hörten sich einen Vortrag von Dirk Gebhardt über die beiden erzgebirgischen Musiker und Dichter Anton Günther und Max Wenzel an. Doch was war der Anlass?
4: Ja, wir sind heute hier, weil wir den 150. Geburtstag von Anton Günther feiern und dazu auch noch den 80. Todestag von Max Wenzel.
5: Liebe Gäste, ich freue mich, dass heute das Haus der Gemeinschaft, das frisch sanierte Haus der Gemeinschaft, so voll geworden ist, dass es so viele Liebhaber gibt der erzgebirgischen Mundart und des Liedgutes. Und ich begrüße Sie, ich begrüße euch ganz herzlich mit einem Glück auf. Ja. Diese Veranstaltung heute ist quasi die letzte Veranstaltung unseres großen Kulturhauptstadtprojektes Bergzauber, Bergklang, und Vinylzauber. Wir haben ja im letzten Jahr dort eine Menge an Veranstaltungen hier in unserer Stadt durchgeführt, und das ist heute quasi der krönende Abschluss, da freuen wir uns. Und wir haben jetzt noch zwei ganz tolle ehemalige Platten, sieht es aus. Es sind wirklich die letzten Exemplare von unseren tollen Unikaten unter Frank Schubert, zur Einzelheit oder Herr Gebhardt. Ein kleines Dankeschön für den heutigen Abend auch. Lieber Frank, bitteschön, vielen Dank.
6: Danke.
3: Nach der Begrüßung der Gäste durch die Bürgermeisterin von Ehrenfriedersdorf, Frau Silke Franzl, startete der reichhaltig mit alten Schellackaufnahmen gespickte Vortrag.
7: Und wie gesagt, der Anton Günther war der, wo dann auch die ganze Sache sich eigentlich wirklich richtig gelohnt hatte. Und das war seine erste Aufnahme.

Ja, es geht vorrangig um die Schallplatten beider Künstler. Da sind ja viele seltene Sachen, die mal beleuchtet werden sollten. Die Hintergründe, wie es dazu kam zu den Aufnahmen und ja, wie das mit den Lebenssituationen zusammenhängt und auch mit der gesellschaftlichen Situation in der Zeit und welche Probleme bei den Schallplattenaufnahmen damals zu der Zeit an der Tagesordnung waren, die dann irgendwie auch gemeistert werden mussten. Also viele Sachen, die einfach mal gezeigt werden sollten. Man muss aber ein bisschen unterscheiden. Anton Günther, über den kennt ja fast jeder viel. Und Max Wenzel, über den kennen nur wenige ein bisschen. Und ja, ich habe das auch ein bisschen entsprechend in meinem Vortrag berücksichtigt, dass man bei Anton Günther mal speziell die Details zu seinen Aufnahmen mal ein bisschen mehr beleuchtet und bei Max Wenzel eigentlich mal die ganze Biografie.

0: mal ein bisschen durchschaut, was kann man da noch finden und ja, noch sich mal so genau anschauen.
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0: Ja, beide hatten eine enge Freundschaft, hatten unheimlich viele Auftritte. Ich glaube, es waren so an die 360 Auftritte insgesamt, die sie in ungefähr 20 Jahren gegeben hatten, waren eng befreundet. Und sie hatten sehr viel für das Erzgebirge getan. Sie haben viele Heimatmelodien verbreitet und Betrachtungen über die Leute hier im Erzgebirge haben sie eben entsprechend in ihren Werken dargestellt, die Details und ja, wie eben halt der Erzgebirge ist.
1: Wie wichtig ist es, dass durch solche Veranstaltungen die Tradition und Geschichte wieder in den Vordergrund rückt?
0: Ja, ich finde es schon sehr wichtig, weil wir auch gerade in diesen alten Sachen von damals viele Dinge auch beobachten können, die heute auch wieder aktuell sind. Und gerade Dinge genau unter die Lupe zu nehmen, was eigentlich da der Hintergrund ist und ja, auch mal sieht, die ganzen gesellschaftlichen Zusammenhänge ein bisschen doch mal zu beleuchten und vielleicht auch gerade diese kleinen Dinge auch mal wieder ein bisschen sich anzuschauen. Und vieles wird heutzutage auch bloß oberflächlich betrachtet, dass man auch mal ein bisschen in die Tiefe geht und sich das einfach mal ein bisschen anschaut, auch mit den gesellschaftlichen Bedingungen von damals vielleicht auch mal wieder ein bisschen auseinandersetzt und das noch mal ein bisschen beleuchtet.
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3: Am Freitag haben wir die Geschichte von Annemarie Krause erzählt. Eine Frau aus Thum, die als junges Mädchen verhaftet wurde, weil sie liebte. Und dafür Jahre ihres Lebens in Gefängnissen und Lagern verlor. Diese Geschichte hat viele von euch bewegt. Wer sie nochmal sehen möchte, den Beitrag gibt es gesondert auf YouTube und natürlich auch in der Bergzeit-Mediathek auf der Kabeljournal-Seite. Heute schauen wir auf den Ort, der in Annemaries Leben eine so schmerzhafte Rolle gespielt hat und für tausende Frauen zum Symbol von Angst, Willkür und staatlichem Unrecht wurde. Hoheneck in Stolberg.
4: Hoheneck ist ein Ort, bei dem der erste Blick täuscht. Der Bau über Stolberg wirkt groß, alt, fast schlossartig. Tatsächlich beginnt die Geschichte hier nicht mit Zellen und Gittern, sondern mit einer Burg. Doch vom alten Schloss ist heute vor allem der Name geblieben.
5: Also die Haftgeschichte hier in diesem Ort in Hoheneck beginnt schon im 19. Jahrhundert. Dieses Gefängnis besteht seit 1864. Im Dezember 1864, nachdem der ursprüngliche Gefängnisbau entstand, kamen die ersten Frauen hierher in Haft. Das heißt, Hoheneck war auch von Anfang an die meiste Zeit seines Bestehens ein Frauengefängnis. Und warum gerade an diesem Ort? Also Hoheneck hatte davor auch schon eine lange Geschichte. Es gibt ja auch eine Schlossgeschichte, die zurückreicht teilweise bis ins 13. Jahrhundert. Also die erste Erwähnung von Hoheneck war im 13. Jahrhundert bereits. Gab es hier eine Burganlage, später eine Schlossanlage und dann im frühen 19. Jahrhundert war hier zeitweise auch ein Rent- und Justizamt, also Justizamt eben. Das heißt, man hat ja auch immer schon ein Stück weit mit Justiz zu tun gehabt. Und dann wurde eben in der zweiten Hälfte des 19. Jahrhunderts entschieden, an dieser Stelle des ehemaligen Schlosses, das auch als Justizamt gedient hat, die Gefängnisanlage zu errichten, die dann in ihren Ursprüngen 1864 eben hier den Betrieb aufgenommen hat.
4: Hoheneck bleibt durch verschiedene politische Systeme hindurch ein Gefängnis. Seine bekannteste

0: wichtigste und schwerste Bedeutung bekommt der Ort in der DDR. Am 11. Februar 1950 kommen mehr als 1100 Frauen nach Honeck. Mit ihnen auch Kleinkinder. Viele Frauen stammen aus sowjetischen Speziallagern. Viele waren von Militärtribunalen verurteilt worden. Häufig unter Bedingungen, die mit rechtsstaatlichen Verfahren nichts zu tun hatten. Bis 1989 sind rund 24.000 Frauen in Honeck inhaftiert. Etwa 8.000 von ihnen aus politischen Gründen. Viele kommen nicht direkt hierher. Ihre Irrwege führen über Orte, deren Namen bis heute für politische Verfolgung und staatliches Unrecht stehen. Kassberg, Bautzen, Sachsenhausen. Der Kassberg in Chemnitz war für viele zunächst Untersuchungsgefängnis. Bautzen wurde zum Symbol politischer Haft. Sachsenhausen war nach 1945 sowjetisches Speziallager. Von dort führen Wege nach Honeck. Eine von ihnen ist Annemarie Krause aus Thum. Sie kommt über mehrere Stationen hierher. Sie wurde als Jugendliche wegen Beihilfe zur Fahnenflucht verurteilt. Honeck wird zur letzten Station ihrer Gefangenschaft.
1: Ging noch ein Transport, ja, wieder fort, wusste man nicht wohin. Da waren wir oft wieder auf vielen Leuten, wie man uns umgeladen hier. Da sind wir wieder in der Früh, haben sie das gemacht. Da war niemand zu sehen in Bautzen. Dort waren ein paar Häuser, aber niemand zu sehen. Und da sind wir noch in den Viehwaggon reingekommen. Nur in der Viehwaggon, was war denn? Es war ein Kiebel, wo wir alle drauf gehen konnten. Und nachher haben wir alle dort gelegen. Alle auf dem Boden. Ja. Und da sind wir den Mai ganz heiß. Und drei Tage sind wir mit dem Zug umhergefahren. Wir wussten nicht, wir sagten, wir kommen wohl jetzt nach Sibirien. Ach, und als Verpflegung hat man Brot gekriegt, aber nichts zu trinken. Nichts zu trinken. Und eine Hitze war da drinnen. Und wenn man nur bei dem Waggon um, waren da so kleine Fenster. Wir waren immer, entweder es war Wald oder es waren Felder. Da sind wir immer gestanden und nichts zu trinken.
0: Der Alltag im Gefängnis war für viele Frauen auch körperlich entwürdigend. Überfüllte Zellen, Kälte, Nässe, mangelnde Hygiene und kaum Privatsphäre gehörten zu den Haftbedingungen. Gerade für Frauen bedeutete das eine zusätzliche Belastung. Nicht nur für den Körper, sondern auch für das Gefühl von Würde.
2: Zu DDR-Zeiten war der Haftalltag extrem durch militärischen Drill geprägt. Das heißt, es war von früh bis spät der Haftalltag durchgetaktet. Und den allergrößten Teil der Tageszeit hat eigentlich die Haftarbeit ausgemacht. Das war auch ein wesentlicher Aspekt des Strafvollzugs zu DDR-Zeiten. Die Haftarbeit als Form der Resozialisierung, Wiedereingliederung verstanden, als Erziehungsmaßnahme ein Stück weit auch gewertet. In der Praxis aber eigentlich eine Form von Gefangenenausbeutung bzw. eben auch Zwangsarbeit ist das gewesen. Das heißt, mindestens 8 Stunden am Tag mussten die Frauen arbeiten. Es gab ja auch die längste Zeit über, spätestens ab den 1970er Jahren, dann in den letzten 2 Jahrzehnten der DDR auch ganz konsequent Dreischichtsystem, rollende Woche. Ja, also von Montag bis Samstag in 8-Stunden-Schichten, Frühschicht, Spätschicht, Nachtschicht musste gearbeitet werden. Es war auch verpflichtend, weil Arbeitsverweigerung strengstens bestraft worden ist. Und dann eben immer so im Wochenwechsel der Wechsel zwischen den Schichten. Ja. Also das war eigentlich das Prägendste hier im Haftalltag, die Haftarbeit. Das heißt, man hat die meiste Zeit eigentlich in den Arbeitsräumen, die hier im sogenannten Nordflügel sich befunden haben, verbringen müssen. Dazwischen hatte man manchmal noch ein kleines bisschen Freizeit, zum Beispiel in den Zellen, um dann gegebenenfalls mal einen Brief zu schreiben, wenn das gestattet worden ist, einmal im Monat. Einmal am Tag gab es dann auch noch den Freigang, in der Regel eine halbe Stunde, beziehungsweise später dann auch bis zu 1 Stunde pro Tag. Der Freigang im Innenhof hat er stattgefunden, aber auch da wieder unter bestimmten Voraussetzungen. Also freie Bewegung gab es da eigentlich nicht. Die Frauen mussten meistens im Kreis gehen und mussten dabei auch schweigen, weil ein Redeverbot verordnet worden ist. Und ansonsten ganz typisch waren die Zählappelle auch. Früh um 6 Zählappell, abends um 6 Zählappell, um 5 wurde in der Regel geweckt. 21 Uhr war die Bettruhe anzutreten. Ja, und dazwischen hat sich dann eben immer der Tagesablauf dann strukturiert.
0: Mit dem Ende der DDR endet auch die politische Funktion Hoheneggs. Ein Gefängnis bleibt der Ort zunächst trotzdem. Bis 2001 wird Hoheneck weiter als Justizvollzugsanstalt genutzt. Danach steht der Komplex leer. 2003 wird er an einen privaten Investor verkauft. Aus dem früheren Gefängnis sollen Hotel und

0: Gastronomie werden.
1: Das ist tatsächlich ein ganz entscheidender Aspekt. Ein kleiner Teil der Hoheneggerinnen hat sich ja auch schon sehr frühzeitig zusammengeschlossen. Und nach der Wiedervereinigung, dann schon ab 1991, hat sich der Frauenkreis der ehemaligen Hoheneggerinnen gegründet, ein Verein von inhaftierten Frauen von Hoheneck für eben Hoheneggerinnen. Das heißt, die haben sich da zusammengeschlossen und haben die Öffentlichkeit gesucht. Und diese Hoheneggerinnen haben dann auch schon in den frühen 90ern angefangen, dafür einzutreten, dass hier ein Gedenkort, eine Gedenkstätte entsteht. Und letztendlich ist es dann eben auch dazu gekommen, als die Stadt Stolberg 2013 das Gebäude zurückgekauft hat und hat angefangen, das Konzept zu entwickeln für die Gedenkstätte. Und da war natürlich immer auch ganz klar, das war im Interesse vieler verschiedener Institutionen, aber natürlich auch im Interesse der Zeitzeuginnen, dass hier möglichst viel auch original erhalten bleibt. Weil die Gedenkstättenarbeit, unsere Bildungsarbeit, muss ja auch ein Stück weit am authentischen Ort stattfinden. Ja, es ist einfach etwas anderes, wenn man hier Besuchergruppen, vor allem Schülerinnen, Schüler, Jugendliche herführt. Es ist alles schick und modern gemacht. Und dann erzählt man über menschenunwürdige Haftbedingungen. Na, das ist eben, wenn man einen Teil historisch noch belässt, wesentlich nachvollziehbarer und authentischer. Und wir merken, dass jetzt seit der Eröffnung der Gedenkstätte spätestens im Juli 2024 kommen oft wirklich regelmäßig Zeitzeuginnen zu uns. Allerdings ist es eben nicht so verstanden, Zeitzeugin im Sinne von, sie kommen hierher, um dann auch schon gegenüber Gästen zum Beispiel oder Besuchergruppen zu erzählen, sondern oftmals ist es eher tatsächlich so, dass diese Frauen dann seit ihrer Entlassung, also seit teilweise 40, 50 Jahren, das erste Mal wieder hier an den Ort zurückkehren und erstmal anfangen müssen, ihre eigene Geschichte aufzuarbeiten.

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1: Kita Schwalbennest feiert runden Geburtstag. Anna Berger-Käth wurde am Freitag eröffnet und Baron von Trütschler Klassik mit Rekordbeteiligung.
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1: Liebe Zuschauer, ich begrüße Sie ganz herzlich in einer neuen Woche und damit natürlich auch zu einer neuen Ausgabe von Tag aktuell. Einen wunderschönen guten Abend. Der rote Teppich ist ausgerollt und alles wartet gespannt darauf, was dort alles geboten wird. Zum 50. Geburtstag der Kita Schwalbennest wurde eine ganze Menge geboten. Fröhliche Kinder, entspannte Erzieherinnen und auch ein Träger, bei dem man mit Stolz auf das Erreichte schauen kann.
3: Neuplanitz, eines der großen Plattenbaugebiete aus DDR-Zeiten. Die wirtschaftliche Entwicklung in den ostdeutschen Bundesländern führte auch in Zwickau dazu, dass viele Menschen der Stadt den Rücken gekehrt haben. Doch das hat auch seine Vorteile. Die Neubaugebiete konnten zurückgebaut werden, wodurch recht große Freiflächen entstanden sind. Nutznießer davon sind unter anderem Kitas wie das Schwalbennest in der Allendestraße. Umfassend saniert, mit einem großen Außengelände, erinnert hier kaum noch etwas an die so traditionelle Platte.
4: So ist es, genau. Und Platte ist ja auch das Stichwort hier mitten in Neuplanitz. Ein Stadtteil, der auch ungefähr so alt ist. Aber wenn man sich hier umguckt von Platte, kann man eigentlich nicht mehr reden. Sie haben ja hoffentlich auch ein paar Bilder hier von diesem schönen Außengelände gemacht. Es ist alles grün, es ist alles bunt. Die Kita ist bunt, ist frisch saniert, die Wohnungen sind bunt, sind relativ frisch saniert. Also ja, ein 50 Jahre alter Stadtteil, ein 50 Jahre alte Kita, die aber jung geblieben sind. Ja, man könnte fast sagen, jünger geworden sind im Laufe der Zeit. Wer wünscht sich das nicht?
3: Und die Johanniter sind private Träger. Also man sieht auch, in privater Hand kann das ganz gut laufen.
4: Ja, das ist hier in Zwickau, denke ich, auch wirklich unser Erfolgsmodell, dass unsere eigenen städtischen, kommunalen Kitas und die Kitas von freien Trägern, dass es ein wunderbares Miteinander ist, ein Hand in Hand und dass wir da insgesamt in Zwickau eine wirklich ganz tolle Betreuungslandschaft für unsere Kleinsten anbieten können.
5: Hast du gute Laune, klatsche in die Hand. Und wenn die gute Laune bei dir angekommen ist, dann...
3: Gute Laune war an diesem Tag wirklich bei allen zu spüren, bei den Kindern, den Eltern und auch

0: Bei den Erzieherinnen, die sich für diesen Kita-Geburtstag eine ganze Menge hatten einfallen lassen.
1: Wir haben viel vorbereitet, haben 5 Festwochen gefeiert, zu jedem Jahrzehnt eine Woche gestaltet und das war super lustig. Und heute ist der Höhepunkt, unser 50-jähriges Jubiläumsfest.
0: In den angesprochenen 5 Projektwochen sind auch verschiedene Bilder einer Modenschau entstanden, die alle Epochen dieser Kita zeigen. Für die Kinder war es sicher auch ein Riesenspaß zu erleben, was Oma und Opa in ihrer Jugend angezogen haben. Waren doch in den 70er Jahren viele der heutigen Eltern noch nicht einmal geboren. Natürlich waren sich auch Erzieherinnen und selbst Eltern nicht zu fein, bei diesem Gaudi mitzumachen. Sandmännchen, Dederon-Schürze, alles Dinge, an die man sich mit einem Schmunzeln zurückerinnert. Und die Pioniere dürfen ja auch nicht fehlen. Viele Kitas, so auch das Schwalbennest, haben einen Hort integriert. Und das hieß damals eben auch Pioniernachmittag. Ja, und dann kam die Wende. Knallige Farben in den 90ern, aber auch so manches Problem im Wohnumfeld und im Betrieb der Kitas. Zu dieser Zeit kamen dann die sogenannten freien Träger wie die Johanniter ins Boot.
2: Seit 98 sind wir Träger der Einrichtung, haben die Einrichtung übernommen mit ihren ganzen Kollegen und seit dieser Zeit sind wir hier Träger.
0: Und man sieht auch, sauber, modern, so das Thema Platte ist da eigentlich gar nicht mehr so präsent.
2: Wir haben in toller Zusammenarbeit mit der Stadt hier immer wieder und Verbesserungsmaßnahmen, Umbaumaßnahmen, Brandschutzmaßnahmen und Modernisierungsmaßnahmen durchgeführt. Das geht natürlich immer nur in einer partnerschaftlichen Miteinander mit der Stadt und das läuft hier wirklich hervorragend. Und dementsprechend ist die Kita nicht einfach eine Platte, sondern ein schönes, modernes Heim für Kinder.
0: Und nun ist es ja in Deutschland total unterschiedlich. Die einen sagen, wir haben Kitas über Kitas, die anderen sagen, wir haben keine Plätze. Wie ist es denn hier in Zwickau? Wie ist es bei Ihnen?
2: Das ist das Schöne hier in der Einrichtung. Natürlich würden wir uns immer noch wünschen, dass noch mehr Kinder kommen, aber das ist auch ein Thema der langfristigen Familienpolitik eines Landes. Und wir bei uns hier haben eine Integrativkita und die ist zurzeit sehr gut ausgelastet. Und wir haben auch das Thema, dass wir uns um Kinder bemühen, die auch integrative Dinge haben. Die Pädagogen sind darauf spezialisiert. Man sieht auch heute hier, wie engagiert die Pädagogen sind. Aktuell ist es bei uns natürlich da immer die Herausforderung, wie in jeder Einrichtung aktuell, Kinder zu haben. Aber zurzeit sieht das noch sehr gut aus, dank eines tollen Teams und toller Angebote.
0: Das hören die Beschäftigten sicher gern, wenn ihre Arbeit einmal so gelobt wird. Bei der Modenschau war man inzwischen in der heutigen Zeit angekommen. Die Zeit, die auch für diese Kinder prägend sein wird. Was äußerlich gar nicht auffällt, so manches Kind aus diesen Gruppen hat einen besonderen Betreuungsbedarf. Das zeigt sich aber eigentlich nur in der Bezeichnung der Einrichtung als integrative Kindertagesstätte.
1: Naja, also wir nehmen Kinder erstmal aller Nationen auf und auch Kinder mit Handicap und versuchen, sie auf ihrem Weg so zu begleiten, dass sie, wenn sie eingeschult werden, auf dem Stand sind, wo die anderen Kinder auch sind.
0: Das stellt bestimmt besondere Anforderungen auch an die Erzieher und Erzieherinnen.
1: Ja, natürlich. Wir haben ausgebildete Erzieher mit einer heilpädagogischen Zusatzausbildung und die sind dann speziell für diese Kinder da und begleiten die in ihrem Alltag.
0: Wie viele Kinder sind denn jetzt eigentlich hier?
1: Also im Moment haben wir 95 Kinder. Wir haben Krippe, Kindergarten und Hort.
0: Und all diese Kinder fühlen sich sichtbar wohl in der Kita Schwalbennest. 50 Jahre, das ist ein schönes Jubiläum, aber auch ein Ansporn für die nächsten 50, wenn viele dieser jetzigen Kinder auch schon Opa und Oma sind, die ihren Enkeln vielleicht bei der Feier zum 100. zuschauen. Aber das ist noch Zukunftsmusik. Die 50 sind Realität und die Kita kann sich damit schon sehen lassen.
3: Ab und zu werfen auch wir einen Blick über die Grenzen unseres Sendegebietes hinaus, denn manche Veranstaltungen haben sich längst weit über ihre Heimatregion hinaus einen Namen gemacht. Dazu gehört ohne Zweifel die Annaberger Keth, das größte

0: größte Volksfest im Erzgebirge. Am vergangenen Freitag war es wieder soweit. Auf dem Ketplatz in Annaberg-Buchholz öffnete die traditionsreiche Veranstaltung ihre Tore bereits zum 500. Mal. Ob rasante Fahrgeschäfte, familienfreundliche Attraktionen oder kulinarische Spezialitäten, auf dem Festgelände ist für jeden Geschmack etwas dabei. Mit dabei sind auch in diesem Jahr wieder bekannte Gesichter, die man vom Zwickauer Frühlings- bzw. Herbstvolksfest kennt.
1: Also wir sind schon viele Jahre hier auf der Annaberger Kät. Ich weiß nicht genau wie lange, aber es geht glaube ich so in die Richtung 10 Jahre. Also gehören wir auf jeden Fall schon mit zum Inventar hier. Wir haben uns gefreut, dass es jetzt endlich losgeht und ja, starten hier bei bestem Wetter. Wir sind gut gelaunt, super vorbereitet und freuen uns auf jeden Fall auf alle Gäste.
2: Auch die Stimmung ist eigentlich immer jedes Jahr sehr gut. Die Jugend und auch die älteren Leute freuen sich auf ihr traditionelles Fest. Das ist ja ganz, ganz wichtig. Die sporen alle und sie freuen sich, dass es endlich losgeht. Klar ist die Kaufkraft, wir haben eine schwierige Lage, aber sie sind alle willig und kommen nur auf die Annaberg.
0: Offiziell eröffnet wurde die Ket am Freitagnachmittag mit einer Parade der Schausteller, Annaberger Schützen und der Steinbacher Schalmeien. Viele Zuschauer waren auch da schon auf dem Festgelände vor Ort. Nach dem Fassbieranstich folgte dann um 17 Uhr der im wahrsten Sinne des Wortes Startschuss der Veranstaltung durch die privilegierte Freischützengesellschaft Annaberg-Buchholz.
3: Geschützte Böller schießen! 2, 1, voll!
0: Damit startete die diesjährige Annaberger Ket und auch viele Menschen nutzten gleich die Chance, auf dem Ketplatz die Fahrgeschäfte auszuprobieren. In den kommenden Tagen warten noch zahlreiche Höhepunkte auf die Besucher. Am Mittwoch lockt der beliebte Familientag auf den Ketplatz. Einer der Höhepunkte folgt dann am Samstagabend. Das große Abschlussfeuerwerk Sinfonie der Farben wird den Himmel über Annaberg-Buchholz in ein buntes Lichtermeer verwandeln und die Jubiläumsausgabe der Annaberger Ket feierlich beschließen. Wer also Volksfeststimmung, Nervenkitzel und ein Stück erzgebirgische Tradition erleben möchte, sollte der Annaberger Ket in den kommenden Tagen noch einen Besuch abstatten.
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5: Am vergangenen Sonntag ging in Falkenstein die vierte Baron von Trütschler-Klassik über die Bühne bzw. den Asphalt. In den vergangenen Jahren lag die Anzahl der Oldtimer um die 120 Fahrzeuge. Heuer waren es fast 160 und damit stieß man an die räumlichen Grenzen. Es waren kaum noch Stellplätze in der Stadt vorhanden. Über die Resonanz freuten sich natürlich die Besucher und auch die Organisatoren. Letztere wurden für ihr Engagement in Bezug auf den Güterschuppen mit dem Erfall-Stiftungspreis geehrt. Anschließend begab sich der Konvoi auf die ca. 90 Kilometer lange Rundfahrt. Sonntagvormittag gegen 11.30 Uhr. Die Oldtimer rollten kontinuierlich zur Anmeldung in die Schlossstraße. Diese beiden natürlich außer Konkurrenz. Lustig anzuschauen.

0: Er hat uns gebeten, eine eigene Oldtimer-Veranstaltung für Falkenstein zu kreieren. Und wir haben uns dann sozusagen der Herr Lienemann und ich, die ja beide auch die Eigentümer sind, von dem Klassikschuppen, in dem wir uns ja gerade befinden, haben dann überlegt, was wir machen können. Und da wir ja einen berühmten Rennfahrer in Falkenstein hatten, der auch überregional bekannt ist, nämlich den Baron von Trütschler, wie er genannt wurde, der in seiner Jugend so einen blauen Bugatti gefahren ist, war relativ schnell klar, dass wir die Veranstaltung nach ihm benennen. Und so ist der Name Baron von Trütschler Klassik entstanden.
1: Das Event fand schnell Anhänger. Die meisten kommen aus der Region.
2: Ich komme aus Klauchau.
3: Grünbach.
4: Aus Wolfersgrün.
5: Stangengrün.
6: Auerbach.
7: Auch Auerbach.
1: Es kommen auch Oldtimer-Freunde von außerhalb.
0: Wir hatten Oldtimer-Freunde im letzten Jahr zum Beispiel, die kamen aus vom Bodensee, aus München sogar hoch. Aktuell ist der weiteste, wenn man mal nach der Postleitzahl geht, kommt wieder aus Dresden, aber der hat auch schon dreimal teilgenommen und er freut sich jedes Jahr wieder neu.
1: Heuer wurde es eng in Falkensteins Innenstadt. Rund um den Willi-Rudert-Platz und den angrenzenden Straßen standen die Fahrzeuge Stoßstange an Stoßstange. Die Baron von Trütschler Klassik findet im Rahmen des Falkensteiner Stadtfestes statt, sodass auch der Sonntag mit einem Besuchermagnet punktet. Das war der Plan und der ging auf. Auf dem Platz vor dem Rathaus gab es Puppenspiel für die kleinen Gäste, ein Riesenrad und natürlich allerlei Leckereien. Auf der Schlossstraße Live-Musik mit Matthias aus Oelsnitz. Vor dem Start hatten die Besucher genügend Zeit, sich die Fahrzeuge anzuschauen und mit den Fahrern zu fachsimpeln. Viele Piloten hatten sich dem Baujahr ihrer Oldtimer entsprechend angezogen. Eine Augenweide. Die Freude über die Resonanz war auch den Organisatoren anzusehen. Der Lohn für ein ganzes Stück Arbeit.
0: Also für uns beginnt der Tag natürlich schon sehr früh, weil wir müssen ja erstmal den Bogen, den Start- und Zielbogen, so einen Torbogen vom Rathaus aufbauen. Dann holen wir einige Fahrzeuge schon hoch in die Schlossstraße, sodass man ab 10 Uhr in der Schlossstraße beim Friseur Lienemann sich offiziell anmelden kann. Man bekommt dann seine Startunterlagen. Das heißt, wir haben dann die Listen mit den Namen und den Startnummern.
1: Außerdem erhält jedes Gefährt noch eine Begrüßungstasche. Organisation und Finanzierung teilen sich die Güterschuppen Falkenstein GmbH und die Stadt.
8: Die Stadt ist natürlich ein Stück weit Mitorganisator, zumindest was, sag ich mal, auch den finanziellen Teil betrifft. Wir geben also ein Stück weit auch Finanzmittel dazu, dass die Trütschler Klassik auch praktisch funktioniert. Das heißt zum einen alles, was mit Papier zu tun hat oder eben auch das, was heute die Fahrer bzw. die Besatzung der einzelnen Oldtimer in die Hand gedrückt bekommen. Ein Lunchpaket, ein Imbisspaket, dass man also auch auf der Strecke nicht dursten oder hungern muss. Und ansonsten, wie gesagt, läuft auch logistisch einiges über uns, die Verkehrsführung, die verkehrsrechtlichen Anordnungen. Und auch sonst haben wir noch Personal von der Verwaltung heute mit draußen auf den Straßen stehen, die Oldtimer-Rundfahrt absichern.
1: Am Revers und am Rathaus sahen wir die Trikolore. Das ließ auf besondere Gäste schließen.
8: Ja, wir feiern natürlich auch im Juni unser 60-jähriges Städtepartnerschaftsjubiläum mit der französischen Stadt Arne im Pas-de-Calais. Und haben da auch Gäste eingeladen. Der Bürgermeister der Stadt Arne weilt mit einer Delegation seit Freitag hier. Bei uns in Falkenstein haben wir am Freitag in einem Festakt dieses Jubiläum gefeiert und gewürdigt. Und gestern und heute, wie gesagt, genießen wir mit unseren Gästen das Straßenfest, wo natürlich eine große Vielfalt auch zu sehen ist für unsere Gäste. Und freuen uns heute noch auf eine tolle Oldtimer-Rundfahrt hier in Falkenstein und durch die Region. Ich fahre auch wieder mit, diesmal aber nur als Beifahrer. In den vergangenen Jahren bin ich immer mit unserem historischen Feuerwehrfahrzeug, mit dem H3A, auf der Oldtimer-Rundfahrt mitgefahren. Heute sitze ich daneben. Wir fahren mit einem kleinen Elobus mit den französischen Gästen, wie gesagt, bei der Rundfahrt mit. Und ich freue mich auch mal darauf, das mal aus der Perspektive zu sehen.
1: Grund zur Freude hatten auch Sven Moos und Michael Lienemann. Kurz vor dem Start wurde ihnen eine besondere Ehre zuteil.
0: Ja, wir haben für unsere Aktivitäten, dass wir den Güterschuppen hier sozusagen gerettet haben vom Verfall, hat uns die Erfalt-Stiftung dieses Jahr mit dem Stiftungspreis beglückt. Und wir bekommen sozusagen den zweiten Platz, einen Scheck vom Sören Vogt, dem Stiftungsratsvorsitzenden, überreicht. Und da freuen wir uns auch sehr. Und es ist natürlich auch eine große Ehre, diese Auszeichnung zu erhalten.

0: Das Gespräch mit Herrn Moos hatten wir am Freitag in dem Güterschuppen aufgezeichnet.
1: Durch dieses Gebäude sind mehr oder weniger über knapp 60 Jahre sämtliche Materialien, ob es Baumaterial ist, Textilien und so weiter und so fort, sind eigentlich durch dieses Gebäude durchgegangen, weil die sind vom LKW auf der einen Seite auf die Bahn umgeladen worden oder von der Bahn wieder auf die LKWs. Das heißt, das gesamte Wertstrom- und Logistikzentrum war hier dieser Güterschuppen. Und nach der Wende ist er dann leider nicht mehr weiter verwendet worden und ist langsam aber sicher verfallen. Und wir haben dann in einer mühseligen Sisyphusarbeit dann den Ansprechpartner bei der Deutschen Bahn ausfindig machen können, mit dem man dann in Verhandlungen treten konnte, ob die Bahn bereit war, dieses Gebäude und die Gleisanlagen zu veräußern. Und so kamen wir dann vor 7 Jahren, haben wir dann den Zuschlag bekommen, das Gebäude kaufen zu können und haben dann mit der Sanierung angefangen. Und haben jetzt ein sehr schönes, sagen wir mal, Zentrum hier, wo man einerseits monatlich also seine Fahrzeuge einstellen kann. Es ist gesichert über Alarmanlage, Rauchmelder, Kameras. Und so hat jeder halt die Möglichkeit, der sein Oldtimer hier einstellt, dass er jederzeit Zugriff hat, dann eine Ausfahrt machen kann, den Wagen hier wieder sicher abstellt.
0: Die Location nutzt man auch für Veranstaltungen unterschiedlichster Couleur wie Konzerte und Sommerkino. Zurück zum Willy-Rudert-Platz. 13 Uhr erfolgte der Start zur 4. Rundfahrt durch das Vogtland. Ganz vorn fuhren die ältesten Oldtimer. Diese Harley ist genau 100 Jahre alt und sie rollte wie von selbst. Bei der Baron von Trötschler Klassik gibt es keinerlei Wettbewerb.
1: Nein, es ist eine reine Freude. Wir sind keine Rallye, sondern wir haben das angemeldet als Vogtland-Rundfahrt bei den Behörden. Und wir haben halt Fahrzeuge, die fast 100 Jahre alt sind. Und das sind auch die ersten Startnummern, dass man denen natürlich auch im Prinzip ein bisschen Respekt zollt, dass die an den Bergen und den Steigungen etwas langsamer sind. Weil die haben ja teilweise nur 20 PS. Und es gibt auch einige Motorräder dabei, die haben dann 4 oder 5 PS nur. Ich selber fahre so ein altes und ich weiß, was das bedeutet, wenn dann auf der Landstraße manche meinten, sie müssten Geschwindigkeitsrekorde aufstellen und bis sehr eng an einem vorbeifahren. Also wir wollen gemeinsam Spaß haben, einen schönen Tag haben und den Konvoi fahren. Natürlich kann man auch mal überholen, wenn die Möglichkeit besteht, für diejenigen, die ein bisschen mehr PS haben. Aber die Intention ist ja, hier möglichst alte Fahrzeuge an den Start zu bringen.
0: Natürlich gab es Ausnahmen, wie man sieht. Den Organisatoren geht es um das Gesamterlebnis. Alle sollen ihre Freude haben. Die Zuschauer und natürlich auch die Fahrer der Oldtimer. Da wird beim Baujahr nicht so genau hingesehen. Es geht ja um nichts außer dem Spaß. Den hatten die Zuschauer an diesem sonnigen Tag. Besonders am Start drängten sich viele Schaulustige. Unterwegs wurden die Teilnehmer nicht allein gelassen. Es gab Streckenposten und eine Routenbeschreibung.
1: Von Falkenstein bis nach Kulitz zum Museum und dem Verein für historische Fahrzeuge und auch wieder zurück. Und das Novum dieses Jahr ist, dass für diejenigen, die ein Smartphone benutzen, die auch die Möglichkeit haben, pro Tour einen QR-Code abzuscannen. Und dann erscheint die Strecke auch komplett auf Google Maps. Also für diejenigen, die nicht lesen wollen während der Fahrt, die können ihr Handy sozusagen dann per Lautsprecher auch als Navigationsunterstützung verwenden.
0: In diesem Jahr hatte auch der Wettergott ein Einsehen, anders als in den letzten 2 Jahren.
1: Da war es wirklich jeweils um 16.30 Uhr, da konnte man die Uhr nachstellen, hat es erbärmlich geschüttet und gehagelt.
0: Fazit der 4. Baron von Trutschler Klassik, ein voller Erfolg. Mehr geht nicht.

0: Der FSV Zwickau hat einen neuen Stürmer verpflichtet. Philipp Haran kennt die Regionalliga bestens. Der 27 Jahre alte und 1,94 Meter große gebürtige Schönebecker erhält beim FSV einen Zweijahresvertrag. Der großgewachsene und körperlich robuste Angreifer wurde in seiner Jugend beim 1. FC Magdeburg zunächst als Stürmer ausgebildet, ehe er später zum Innenverteidiger umfunktioniert wurde und dort über mehrere Jahre hinweg überzeugende Leistungen zeigte. In der vergangenen Saison wurde Philipp beim FSV Schöningen in der Regionalliga Nord wieder als Stürmer eingesetzt und das mit großem Erfolg. Mit 17 Treffern und 9 Vorlagen gehörte er zu den besten Offensivspielern der Regionalliga Nord und bewies eindrucksvoll seine Qualitäten vor dem Tor.
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2: Nach einem sommerlichen Start in die neue Woche wird es in den kommenden Tagen vorübergehend kühler und unbeständiger. Der Dienstag beginnt mit Niederschlägen. Später treibt der auffrischende Wind die Wolken auseinander und die Sonne kommt zum Vorschein. Wir erzielen 20 Grad in der Spitze. Bei ähnlichen Werten wie am Vortag zeigt sich am Mittwoch der Westsachsenhimmel überwiegend wolkenverhangen. Gelegentlich kämpft sich die Sonne durch die Wolkenlücken. In den Abendstunden müssen wir mit Regen rechnen. Ab Donnerstag ereilt uns dann die Schafskälte. Das Quecksilber quält sich im Tagesverlauf gerade einmal bis auf 15 Grad. Bei einem Mix aus Sonne und wolkigen Abschnitten könnten uns am Nachmittag gewittrige Schauer ereilen. Am Freitag bewegen sich die Höchsttemperaturen knapp unterhalb der 20-Grad-Marke. Auch dann erwartet uns ein Wechsel aus Sonne und wolkigen Abschnitten.
3: Liebe Zuschauer, das war der Auftakt in die neue Woche. Das war tagaktuell vom Montag. Vielen Dank fürs Einschalten. Wir wünschen Ihnen einen schönen Abend und seien Sie doch auch morgen wieder dabei. Wir würden uns freuen. Bis dahin, tschüss.

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5: Hallo und herzlich willkommen zur Drehscheibe Lausitz am Montag, dem 8. Juni. Schön, dass Sie zuschauen bei Ihrer Nachrichtensendung für die Lausitz. Gleich zu Beginn werfen wir noch einmal einen kleinen Blick zurück aufs Wochenende. Am Samstag war nämlich unser Kollege und Radiomoderator Alexander Schkade, Sie kennen ihn sicher aus dem Lausitzweller Radio, bei der dritten Taubenheimer Blaulichtmeile. Außerdem schauen wir mit einem Bauprojekt nach Laubusch, zur Knoblauchmanufaktur Königswartha und zum Volleyballturnier in Hoyerswerda.
6: Am vergangenen Samstag hatte die Feuerwehr Taubenheim zur dritten Blaulichtmeile eingeladen. Unter dem Motto Gemeinsam stark in Feuer, Wasser, Erde und Luft verwandelte sich ein ganzer Straßenzug in eine große Erlebniswelt rund um das Thema Rettung und Katastrophenschutz. Etwa 40 Fahrzeuge der regionalen Feuerwehren und der Feuerwehr Schlucknow konnten bestaunt und erkundet werden. Weitere Partner waren unter anderem die Polizei, Bundeswehr, DRK und der Sachsenforst. Ein besonderes Highlight waren die Rundflüge mit dem Hubschrauber. Die Kinder konnten das Löschen eines Hausbrandes ausprobieren. Eine große Herausforderung war, so viele Getränkekisten wie möglich übereinander zu stapeln. Körperliche Fitness war bei der Rettung einer verletzten Person gefragt. Der Staatsbetrieb Sachsenforst präsentierte seinen Mähroboter und demonstrierte an einem Übungsgerät, wie ein umgestürzter Baum, der unter Spannung steht, richtig zersägt werden muss. Für viele Besucher war die historische Feuerwehrtechnik besonders interessant. Zum umfangreichen Programm der Veranstaltung gehörte auch eine Vorführung des Rettungshundevereins Bautzen. Die Hundeführer zeigten, was ihre Personenspürhunde bei der Suche nach Vermissten leisten können. Das Lausitzwelle Radio begleitete den Tag im Rahmen einer Live-Sendung. Moderator Alexander Schkade konnte viele Gäste am Mikro begrüßen, darunter

0: darunter Wehrleiter Stefan Hanschmann und Bürgermeister Hagen Israel. Und für das leibliche Wohl der vielen Gäste und Mitwirkenden war natürlich reichlich gesorgt.
1: Es ist fast fertig, das erste Doppelhaus in der Gartenstadt Erika in Laubusch. Auf dem Grundstück unweit der Grundschule läuft bereits der Innenausbau. Ende Juli will Familie Landenberger einziehen. Das Haus ist Teil des Projektes Lausitzer Gartenstadt 2030, bei welchem in der denkmalgeschützten Werkskolonie neue Häuser entstehen sollen. Projektkoordinator Matthias Priebe und viele Unterstützer im Hintergrund haben für die Umsetzung viel Arbeitszeit investiert.
2: Das Doppelhaus ist das Erika-Haus, der Standard, den wir hier anbieten, der ja abgestimmt ist mit dem Denkmalschutz. Das war ein langer Prozess, ein schwieriger Prozess, aber ein lohnenswerter auch. Und zwar, weil er wertschätzend ist für den Ort, weil es eine tolle Lösung ist, die jetzt schon viele begeistert und hoffentlich dann auch noch genügend Käufer findet. Ja. Und das ist eine Herausforderung heutzutage, weil wir ja in schwierigen Zeiten leben, was so Bauzinsen und so angeht. Und da haben wir uns Gedanken gemacht. Da haben wir gesagt, Mensch, im Team nochmal zusammengesetzt, was können wir tun, um gegenzusteuern, und bieten eben diese Doppelhaushälfte auch als Ausbauhaus an und sagen, wenn jetzt junge Familien sich zum Beispiel auch zusammentun, sagen wir nehmen gleich zwei Stück, ja, und wir können viel handwerklich selbst machen, dann immer her. Und dann sind die auch zu einem sehr günstigen Preis dabei und sagen, sie können sich dann eben Fremdfinanzierungskosten, sprich die teuren Zinsen bei der Bank sparen und mehr Eigenleistung machen.
1: Erika baut. Interesse daran gibt es aus ganz Deutschland. Am Ende hängt die Umsetzung aber von tatsächlichen Käufern ab, also denen, die sich hier in Laubusch niederlassen wollen. Um die Attraktivität noch zu steigern, wurden die Anzahl der Doppelhäuser in der Oststraße reduziert und die Grundstücke auf jeweils über 800 Quadratmeter vergrößert. Besichtigungen vor Ort, auch der noch nicht ausgebauten zweiten Haushälfte, sind jederzeit möglich.
0: Der Königswarter André Gano ist jetzt Gewürzsommelier. Er hat als erst dritter Sachse die von der Genussakademie Bayern angebotene Fortbildung erfolgreich abgeschlossen. Deutschlandweit gibt es nach Angaben des Instituts etwa 180 Gewürzsommeliers. Während des Lehrgangs, so der Inhaber der Lausitzer Knoblauchmanufaktur, wurde umfangreiches Wissen zur Theorie und Praxis der Gewürzkunde vermittelt. Auch das Kochen kam dabei nicht zu kurz. André Gano will das erworbene Know-how gemeinsam mit seiner Frau Antje und Mitarbeiterin Anja Hanusch nun für die weitere Entwicklung des Unternehmens nutzen. So sollen künftig Workshops und Kurse angeboten werden. Doch auch für die Produktentwicklung gibt es nun neue Impulse.
3: Um ihn ging es am Samstag auf dem Beachvolleyballplatz an der Straße des Friedens in Hoyerswerda. Es war eine Premiere, denn zum ersten Firmen-Beach-Volleyball-Turnier hatte die Hoyerswerda-Genossenschaft Lebensräume geladen. Am Start waren 12 Mannschaften, die im warmen Sand gegeneinander antraten. Gespielt wurde in zwei Gruppen, die Besten gingen ins Halbfinale und ins Finale. Gewonnen hat schließlich das Team Siebels Imbiss aus Hoyerswerda. Auf die Plätze kamen die Pevo Azubis und das Team BDS Frohbart. Der Nachbarschaftshilfeverein hatte wieder super unterstützt und zeichnete für die Verpflegung der Sportler, aber auch der vielen Zuschauer verantwortlich. Natürlich wurde auch an den Nachwuchs gedacht. Während manche Muttis und Vatis auf dem Feld um den Pokal baggerten und pritschten, konnten sich die Steppkes mit einem etwas größeren Ball anfreunden oder rasant die Rutsche bewältigen. Das hatte sich gelohnt und war zweifellos ihr Höhepunkt des Tages. Die Feuerwehr war vor Ort, auch hier konnten sich die Kleinen ausprobieren und es stellte sich heraus, gar so einfach ist die Sache gar nicht. Ein super Tag mit einer tollen Atmosphäre ziehen die Lebensräume eine positive Bilanz und deshalb wird es das Turnier in dieser Form auch im kommenden Jahr dann mit noch mehr Teams geben.
1: Vom Volleyball kommen wir nun zur Bahnhofsanierung. Die ist in Doberle-Kirchhain immer wieder verschoben worden. Außerdem ist in Radeberg ein Verkehrsversuch geplant und in Löbau wird das Gewerbegebiet attraktiver. Das und mehr jetzt in unseren heutigen Kurznachrichten aus der Lausitz.
4: Die von der Deutschen Bahn um 4 Jahre verschobene Sanierung des Bahnhofs in Doberlo-Kirchen hat weitreichende Folgen. Am Mittwoch will deshalb der Infrastrukturminister des Landes Brandenburg im Rahmen der Stadtverordnetenversammlung umfassend über den aktuellen Sachstand informieren. Die öffentliche Sitzung beginnt um 19 Uhr im Refektorium gegenüber dem Schloss. Durch die Verschiebung der Sanierung musste unter anderem die Ausrichtung der Landesgartenschau 2032 abgesagt werden. Im Radeberger Ortsteil Ullersdorf startet am 10. Juni ein 6-monatiger Verkehrsversuch auf der Hutbergstraße. Der Abschnitt zwischen zum Weißiger Kirchsteig und am Sandweg wird zur Einbahnstraße. Ziel dabei sei, die Sicherheit für Fußgänger, Rollstuhlfahrer und Kinder zu verbessern. Hintergrund sind parkende Fahrzeuge auf Fahrbahnen und Gehwegen, obwohl das Parken nur in ausgewiesenen Buchten erlaubt ist. Bereits seit vergangener Woche wurden zusätzliche Halteverbote aufgestellt. Während des Versuchs will die Verkehrsbehörde die Auswirkungen beobachten und Hinweise von Anwohnern auswerten. Der Stadtrat von Löbau hat die Aufstellung eines Bebauungsplanes zur Umwidmung von Gewerbe- in Industrieflächen im Gebiet Löbau-West beschlossen. Damit sollen die Ansiedlungsbedingungen für Unternehmen erweitert werden. Bereits seit 2024 werden dort rund 42 Hektar neue Gewerbeflächen erschlossen. Die Grundstücke verfügen laut Stadt bereits über Baurecht sowie Anschlüsse für Strom, Wasser, Abwasser und Breitband. Als erstes größeres Projekt entsteht dort die neue Straßenmeisterei des Landkreises Görlitz. Die Stadt Schürgiswalde-Kirschau hat neue Zuwegungen zu der Kindertagesstätte in Schürgiswalde geschaffen. Wie die Verwaltung in ihrem Amtsblatt mitteilt, handelt es sich einerseits um einen barrierefreien Zugang von der Bahnhofstraße aus, der sowohl Nutzern mit Kinderwagen als auch solchen mit Mobilitätseinschränkungen den ungehinderten Zugang ermöglicht. Andererseits wurde eine Treppe als direkter und kurzer Zugang vom Parkplatz an der Bahnhofstraße geschaffen. Die neuen Zugänge erhielten demnach doppelflügige Tore mit elektronischer Steuerung sowie die Gehwege eine neue Beleuchtung. Im Zuge der Baumaßnahme wurde ein Teilstück der Bahnhofstraße vollständig ausgebaut und mit einer neuen Entwässerungsanlage versehen. 127 Schülerinnen und Schüler aus Finsterwalde und Umgebung bekamen in der vergangenen Woche in der Kulturweberei ihre Jugendweihe. In 3 festlichen Durchgängen wurde der Übergang in den neuen Lebensabschnitt feierlich eingeläutet. Bürgermeister Jörg Gampe würdigte die Bedeutung für die jungen Erwachsenen und ihre Familien. Die Festakte selbst wurden bewusst modern und kurzweilig gestaltet, ohne dass dabei der feierliche Rahmen verloren ging, so die Organisatoren. Für die musikalischen Höhepunkte sorgte die Nachwuchsband Sleepy Creeps, welche der Veranstaltung mit rockigen Songs eine ganz besondere Note verlieh. Zur 31. Brandenburger Landpartie öffnen am 13. und 14. Juni auch 4 Betriebe im Landkreis Oberspreewald-Lausitz ihre Tore für Besucher. Gäste erwartet ein Blick hinter die Kulissen der Landwirtschaft mit regionalen Produkten, Hoffesten und Mitmachangeboten für Familien. Die zentrale Landeseröffnung findet am Samstag auf dem Landwirtschaftsbetrieb Domin in Peikwitz statt. Dort werden unter anderem Brandenburgs Landeswirtschaftsministerin Hanka Mittelstädt und Landrat Alexander Erbert erwartet. Außerdem beteiligen sich der Angerhof Bischdorf, die Hofkellerei Thorsten Arlt in Grünewalde sowie die Michelberger Farm in Naundorf. Besucher können sich auf Hofführungen, regionale Spezialitäten, Musik, Landtechnik und Angebote für Kinder freuen. Die Brandenburger Landpartie findet seit 1994.
5: Am Sonntagnachmittag ereignete sich auf der S95 zwischen Leppersdorf und Pulsnitz ein schwerer Verkehrsunfall. Ein BMW, der in Richtung Pulsnitz unterwegs war, kam aus bisher noch ungeklärter Ursache nach links von der Fahrbahn ab, prallte gegen einen Baum und kam auf der gegenüberliegenden Seite der Straße zum Stehen. Der 72-jährige Fahrer des Wagens und seine 68-jährige Beifahrerin wurden schwer verletzt. Es kam ein Rettungshubschrauber zum Einsatz. Die Straße war für längere Zeit voll gesperrt. Die Schadenshöhe ist noch unbekannt. Am Sonntagnachmittag kam es auf der B178 zwischen Eckartsberg und Oberkunnersdorf zu einem schweren Verkehrsunfall. Eine 25-jährige Frau war in Richtung Löbau unterwegs, als sie aus bislang ungeklärter Ursache nach rechts von der Fahrbahn abkam. Der PKW durchbrach einen Zaun und fuhr in einen angrenzenden Graben. Dabei überschlug sich das Fahrzeug offenbar mehrfach, bevor es auf dem Dach zum Liegen kam. Zahlreiche Einsatzkräfte von Feuerwehr, Rettungsdienst, Notarzt und Polizei waren im Einsatz. Die Bundesstraße war für mehrere Stunden voll gesperrt. Die genaue Schadenshöhe ist derzeit noch unbekannt. Noch immer beschäftigt viele Görlitzer das tragische Unglück vom 18. Mai. In der James-von-Moltke-Straße stürzte ein Haus ein. Drei Menschen starben. Die Ermittler gehen inzwischen davon aus, dass es sich nicht mehr nur um einen tragischen Unglücksfall handelt. Die Polizei ermittelt wegen des Verdachts der Herbeiführung einer Explosion mit Todesfolge.
6: Die den Einsatz begleitenden Ermittlungen haben zwischenzeitlich zur Festnahme von zwei Personen geführt. Diese stehen im Verdacht, Rohrleitungen im Haus an der James-von-Moltke-Straße beschädigt oder gar manipuliert zu haben. Kriminalpolizei und Staatsanwaltschaft ermitteln nun wegen des Verdachts des Herbeiführens einer Sprengstoffexplosion mit Todesfolge in Tateinheit mit fahrlässiger Tötung.
5: Bei den Festgenommenen handelt es sich um einen 27-jährigen Polen und einen 33-jährigen Afghanen. Die Festnahme erfolgte in Zusammenhang mit anderen Delikten kurz nach dem Hauseinsturz aufgrund eines Zeugenhinweises. Die Spurenlage ist unterdessen aktuell noch schwierig, da das eingestürzte Gebäude erst vollständig geräumt werden muss, bevor die Kellerräume ganz konkret untersucht werden können. Die Polizei bittet daher die Bevölkerung um Mithilfe bei der Aufklärung.
6: Ja, der Kriminalpolizei und der Staatsanwaltschaft ist es sehr wichtig, Zeugen zu finden. Einwohner von Görlitz, aber auch Besucher von Görlitz, die am Montag, den 18. Mai, insbesondere im Bereich der James-von-Moltke-Straße 21 unterwegs waren, aber auch im Innenstadtbereich, die zwischen 13 und 18 Uhr die beiden Tatverdächtigen gesehen haben, die Hinweise zu ihnen haben, auch wer hat mit den Tatverdächtigen nach dem 18. Mai Kontakt gehabt, mündlich oder per Telefon. Wir suchen auch insbesondere Zeugen, die Foto- und Videoaufnahmen gemacht haben vom Bereich des Tatortes oder auch Dashcam-Aufnahmen von Fahrzeugen zur Verfügung stellen können.
5: 5.000 Euro Belohnung warten auf den entscheidenden Hinweis. Die Kripo Görlitz hat zudem ein entsprechendes Hinweisportal auf der Homepage der sächsischen Polizei eingerichtet.
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1: Allerspätestens seit dem Lausitzfäller Literaturpodcast kennen Sie Literaturexperten Carsten Gansel. Natürlich nicht nur, denn er ist auch Träger des Bundesverdienstkreuzes und Autor vieler erfolgreicher Bücher, wie einer Biografie von Brigitte Reimann. Und Gansel ist Vorsitzender der Christa-Wolf-Gesellschaft und der Mecklenburgischen Literaturgesellschaft. Zudem leitet er als Vorsitzender die Jury für den Uwe Jonsson Literaturpreis und den Uwe Jonsson Förderpreis. In der Westlausitz kennt man ihn als Vorsitzenden des Wissenschaftlichen Beirats der Arbeitsstelle für Lessing-Rezeption Kamenz. Im Herbst erschien sein neuestes Werk, das besonders die ostdeutsche Literaturrezeption behandelt. In Kamenz stellt er es nun endlich persönlich vor.
2: Eine literaturinteressierte Stadt bekam am vergangenen Mittwoch im Stadttheater Kamenz eine gute Portion Fachwissen geboten. Carsten Gansel stellte sein neues Buch Ausradiert? Wie die Literatur der DDR verschwand, vor und beantwortete die interessierten Fragen des Publikums. Organisiert wurde die Veranstaltung von der Arbeitsstelle für Lessing-Rezeption, die seit vielen Jahren dem Erbe des großen Sohnes der Stadt Rechnung trägt.
3: Carsten Gansel kennen wir ja schon seit ungefähr 2004 von einer Tagung. Er ist der Vorsitzende unseres Beirats. Wir freuen uns, dass heute doch sehr, sehr viele Leute gekommen sind, die sich mit der DDR-Literatur auseinandersetzen wollen, erneut auseinandersetzen wollen mit Problemen der Aufarbeitung oder auch mit ganz, ganz neuen Aspekten, die es heute ganz sicher gibt. Also ich bin sehr gespannt, was er uns heute zu erzählen hat. Wir haben uns natürlich einige Sachen herausgesucht, die hier mit der Lausitz verbunden sind. Also eine Rolle spielen wird ganz sicher der Manfred Streubel. Es wird eine Rolle spielen Wolfgang Kilbig, Volker Braun, natürlich Brigitte Reimann aufgrund der Nähe zu Hoyerswerda und auch aufgrund dessen, dass Carsten Gansel dort auch schon eine Biografie vorgestellt hat. Es geht bis hin zu Rammstein. Der Vater von Till Lindemann spielt auch eine kleine Rolle, also wir können gespannt sein, was dort zu hören sein wird.
4: Ich weiß, wie lange der an diesen kleinen Texten, einige werden vielleicht die Kinderlyrik von Lindemann auch kennen, gesessen hat. Ne? Also unendlich lang, immer wieder neu. Und er hat sie dann auch in Schulklassen ausprobiert. Dieser Werner Lindemann ist dann einer von denen gewesen, die dann also merkten, dass sie nichts mehr, er hat auch gesagt, mehr wert sind. Und er ist dann in dem Haus, was er mal als Karte bekommen hatte, ist er durch den Garten gegangen, steht im Tagebuch und hat dann überlegt, an welchem Ast er sich aufhängen sollte.
2: An vielen Orten in der Republik war Literaturprofessor Gansel schon erfolgreich mit dem Buch unterwegs. Doch die Kamenzerinnen und Kamenzer sind ein besonderes Publikum.
5: Erst einmal ist Kamenz die Lessingstadt. Und die Arbeitsstelle für Lessing-Rezeption hat ja sehr, sehr viel zu tun mit dem, was man kulturelles Gedächtnis nennt. Und wir haben ja schon zahlreiche Veranstaltungen gemacht, in denen es um Lessing ging, aber in denen es auch um das kulturelle Gedächtnis ging. Und ein zweiter Aspekt, wir sind ja hier in Sachsen. Und natürlich sind diejenigen, die hier in der DDR groß geworden sind, auch in starkem Maße mit dem konfrontiert, wovon das Buch handelt. Nämlich mit dem Ausradieren von DDR-Literatur. Man braucht sich nur einmal anzuschauen, was dann nach 1990 auch in den Universitäten und Hochschulen passiert ist und auch in den Schulen.
2: Das Buch stellt dar, wie es, als die DDR unterging, fast über Nacht zur Demontage der gesamten ostdeutschen Literatur kam. Millionen Bücher vernichtet, Verlage und Betriebe für wenige D-Mark veräußert wurden. Nun geht es um eine Neubewertung des schriftstellerischen Schaffens der DDR-Zeit. Gansel möchte mit seinem Buch für einen anderen Blick auf die DDR-Literatur und die Ostdeutschen, inklusive einer Rehabilitierung von Christa Wolf und Gerhard Wolf bis Uwe Jonsson, von Werner Bräunig bis Gerti Tetzner, von Brigitte Reimann und weiteren werben. So die Ankündigung des Reklam-Verlages. Das wird vom Publikum derzeit auch gut angenommen. Und auch in den Städten im Westen des Landes sei das Interesse nun höher als damals.
5: Was mich natürlich auch sehr gefreut hat, war nicht nur der Umstand, dass Leute, die einmal DDR waren oder die in der DDR groß geworden sind, mit viel Zustimmung reagiert haben und davon sprachen, dass das überfällig gewesen sei, solch ein Buch zu machen, sondern, und das ist wie gesagt aus meiner Sicht sehr wichtig, es waren auch zahlreiche Kolleginnen und Kollegen aus den alten Bundesländern, die vor allen Dingen für den Rundfunk gearbeitet haben und die ausgesprochen offen gewesen sind und davon sprachen, dass sie das, was in dem Buch verhandelt wird, so nicht kannten. Und die meinten, dass es an der Zeit ist, darüber zu reden.
2: Vielleicht ist die Zeit reif und das Buch trifft nun auf interessierte Bürger, die etwas verstehen und aus der Geschichte etwas Neues lernen wollen.
1: Sollten Sie jetzt erst eingeschaltet haben oder die Nachrichten und Beiträge noch einmal nachschauen wollen, dann finden Sie alles dazu auf lausitzwelle.de. Jetzt wird es aber Zeit für unseren Blick in die Geschichte. Im Lausitzwelle-Kalenderblatt blicken wir heute 24 Jahre zurück in die Vergangenheit.
6: 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Am 8. Juni 2002 ist die Hauptfeuerwehrwache in Künigt in Betrieb gegangen. Rund 6 Millionen Euro sind damals in den Neubau geflossen. Anlässlich des 50-jährigen Bestehens war ein Jahr zuvor der Grundstein gelegt worden. Bis zum Umzug an den neuen Standort waren die Kameraden in der Altstadt untergebracht.
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1: Fast schon Aprilwetter gab es am vergangenen Wochenende in der Lausitz. Mal warm, mal kalt, mal Wolken, mal Sonne und dazu ein teils kräftiger Wind. Wie es weitergeht, das haben wir jetzt für Sie mit unseren Wetteraussichten für die kommenden Tage. Bleiben Sie außerdem dran für unsere Veranstaltungstipps, heute aus Bautzen, Spremberg und Görlitz.

Nach einem durchwachsenen Wochenende startete der heutige Montag mit warmen Temperaturen bis zu 26 Grad und einer leichten Brise vielerorts. Auch abends bleibt es warm bei Temperaturen um die 20 Grad und einem bewölkten Abendhimmel, was dazu einlädt, den Montagabend entspannt an einem See ausklingen zu lassen. Der morgige Dienstag bringt uns dicke Wolken und noch dickere Regentropfen. Bei Temperaturen von 16 Grad im Landkreis Elbe-Elster und 17 Grad im Landkreis Görlitz zieht durch die gesamte Lausitz eine breite Regenfront. Zum Abend hin klart der Himmel dann wieder etwas auf, sodass man bei milden Temperaturen von 20 Grad sowohl in der Ober- als auch in der Niederlausitz noch einige Sonnenstunden genießen kann. Nachts dürfen wir bei Tiefsttemperaturen von 14 Grad einen klaren Sternenhimmel bewundern. Die Mitte der Woche bringt uns erneut zeitige Sonnenstrahlen bei Höchsttemperaturen zwischen 16 und 17 Grad, ehe es sich mittags wieder zuzieht und die Lausitz nachmittags erneut eine große Regenfront bei gleichbleibenden Temperaturen trifft, welche dann bis in die späten Abendstunden bei Tiefsttemperaturen von 14 Grad anhält. Und auch am Donnerstag gießt es vom Himmel wie aus Eimern. Bei kühlen Temperaturen von 13 Grad in allen Teilen der Lausitz, welche zum Nachmittag trotz Regen auf 16 Grad ansteigen, bleibt uns nur zum Freitag dann auf besseres Wetter zu hoffen.

0: Spannende DDR-Aufarbeitung live erleben. Der bekannte Historiker Dr. Hubertus Knabe ist morgen am Dienstag, den 9. Juni, zu Gast im Antiquariat zum Dom in Bautzen. Ab 18.30 Uhr stellt er sein Buch »Die Täter sind unter uns« vor und diskutiert über das Schönreden der SED-Diktatur. Kommen Sie einfach ohne Anmeldung vorbei. Der Eintritt zu dieser Diskussion ist für alle kostenfrei. Die Zukunft der Region aktiv mitbestimmen. Am morgigen Dienstag startet um 17.30 Uhr die erste Bürgerwerkstatt im Landratsamt Görlitz. Diskutieren Sie gemeinsam die Ergebnisse der Online-Befragung und bringen Sie Ihre eigenen Ideen in den neuen Strategie- und Leitbildprozess des Landkreises mit ein. Kommen Sie dafür einfach in den Veranstaltungssaal des Landratsamtes Görlitz. Die Teilnahme ist für alle Bürger kostenfrei. Wissenschaft verständlich und humorvoll serviert. Am Freitag, den 12. Juni, findet im Spremberger Spreekino der 5. Brandenburger Science Slam statt. Ab 19 Uhr präsentieren Forschende ihre Themen in knackigen 10 Minuten. Das Publikum kürt am Ende den Sieger. Sichern Sie sich Ihren Platz im Kino. Der Eintritt zu diesem informativen Event ist komplett kostenfrei. Der Einlass ist ab 18 Uhr.
1: Heute ist Montag und das heißt, am Ende unserer Drehscheibe Lausitz gehen wir jetzt noch raus in die Natur. 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

0: Herzlich willkommen, meine Damen und Herren, zur aktuellen Ausgabe Ihres Magazines 04 Plus für die Landkreise Nordsachsen und Leipzig heute am Freitag, dem 5. Juni. Schön, dass Sie wieder dabei sind. Auf dem Schloss Colditz wurde der Bodenreform und dem damit verbundenen Unrecht gedacht und das Ganze mit einer Enthüllung einer Gedenktafel.
1: Gäste aus Politik, Wirtschaft und mehrere Adelsfamilien waren am Abend des 26. Mai der Einladung in den Hof des Schlosses Colditz gefolgt. Im Rahmen der feierlichen Enthüllung einer Gedenktafel wurde an die Bodenreform und das damit verbundene Unrecht in der damaligen sowjetischen Besatzungszone erinnert. Pfarrer Ulrich Jasmar sagte in seiner Andacht, dass man heute bereits auf wichtige Etappen der Aufarbeitung zurückblicken kann. Ein wichtiger Schritt auf diesem Weg war sicher der Gedenktag am 1. November zum 80. Jahrestag der Bodenreform, den wir im vergangenen Jahr hier begehen konnten, betonte er. An diesen Tag erinnerte auch Hubertus von Below. Bei dieser Gedenkveranstaltung wurde auch den Opfern der Industrieenteignung gedacht und die Weichen für eine neue Gedenktafel auf Schloss Colditz gestellt. Die vorherige enthält fehlerhafte Passagen.
2: Ich habe mitbekommen, dass diese Tafel existiert und die war inhaltlich falsch, weil die sagt, da steht drauf, die meisten konnten zurückkehren. Das stimmt ja gar nicht. Die blieben ja heimatvertrieben und enteignet. Und den ersten Anlauf habe ich am 1.11. mit Kara Kanzler gemacht, dieser Freundin von uns, die ursprünglich aus Polen stammt. Und da haben wir uns gesagt, wir fragen mal die teilnehmenden Gäste, das waren auch 80 Leute ungefähr, ob die den Text so oder so haben wollen. Und am Ende haben wir uns dann geeinigt, da musste der Dr. Donath mitsprechen, der Professor Schmeizner, Dr. Strefler, der Chef von der Schlösserverwaltung. Und dann gingen die Mails hin und her. Das war bestimmt so, sage ich mal, 1,5 Monate Diskurs über den richtigen Text. Ich wollte noch Industrieenteignung reinhaben, dann hat mich aber Professor Schmeizner und Dr. Strefler überzeugt, dass ausschließlich auf die Inhaftierten in Colditz und deren Deportation und Enteignung nach Rügen zu konzentrieren. Und dann musste allerdings auch noch eine Bronzegießerei gefunden werden.
1: Die Tafel enthüllten Hubertus von Below und der sächsische Landwirtschaftsminister Georg Ludwig von Breitenbuch gemeinsam. Für ihn ein bewegender Moment über das Ministerialamt hinaus.
3: Mir ist das sehr wichtig. Wir müssen wissen, wo wir herkommen, was uns in Sachsen geprägt hat, im Guten wie im Schlechten, um auch daraus zu lernen, um die Dinge, die heute passieren, zu verstehen. Deswegen ist es total wichtig, dass ich als Landwirtschaftsminister hier heute dabei bin. Ich bin auch selbst Betroffener. Mein Vater wurde selbst als Zehnjähriger mit seiner Mutter und seiner Großmutter enteignet und musste innerhalb von einer Stunde die Heimat, das Haus zu Hause verlassen. Und insofern bewegt mich das heute schon sehr.
1: Pfarrer Ulrich Jasmar entzündete zum Gedenken der damaligen Opfer ein Licht und leitete damit zu einer Schweigeminute über. Die Liste der Redner war lang und auch der Landrat des Landkreises Leipzig sprach über die Bodenreform und ihre Reflexion im Geschichtsunterricht der DDR.
4: Dass die Bodenreform etwas ganz Wichtiges war, dass sie gerecht war, weil diejenigen, die zu viel besitzen, ohnehin denjenigen, die nichts besessen haben, etwas abzugeben haben. Und weil die vielen Flüchtlinge, die ja aus den Ostgebieten kamen, ja auch ein Stück Land brauchten, um es zu bewirtschaften. Das ist im Grundtenor sehr positiv besetzt, den Schülerinnen und Schülern über wahrscheinlich 44 Jahre DDR-Zeit zum Thema Bodenreform in Erinnerung geblieben. Und wenn es dieser positive Punkt der Erinnerung war.
1: Der Landrat sprach aber auch darüber, was damals unerwähnt blieb. Durch die Enteignung von Gutsbesitzern wurden gewachsene Strukturen in der ländlichen Region entfernt, um damalige Machtinteressen durchzusetzen. Und er nannte einen dritten Punkt, welcher öffentlich ebenfalls nicht thematisiert wurde.
4: Der menschliche Aspekt, der wird in keinem Geschichtsbuch niedergeschrieben sein und der wird sicherlich auch in keinem Geschichtsunterricht eine Rolle spielen. Nämlich Menschen, und das finde ich an dieser Tafel gut gelungen, die Würde zu nehmen. Menschen, die Würde zu nehmen, ihnen nicht nur Eigentum zu nehmen, von Grundbesitz, von Feldern, von Gutshäusern, von Maschinen, von Tieren, von vielleicht auch Möbeln und Kunstwerken, sondern ihnen die Würde zu nehmen, indem man sie ihrer Heimat beraubt. Und das ist etwas, was bei diesem Gedenken an die Bodenreform noch der Zukunft und ich glaube hier auf dieser Bronzetafel einen würdigen Platz hat.
1: Unrecht als Unrecht zu benennen, das ist Staatsminister Georg Ludwig von Breitenbuch auch über dieses Thema hinaus wichtig.
3: Es gibt in jeder Zeit Menschen, die erleiden Unrecht, die kommen unter die Räder, mit denen wird zu leichtfertig umgegangen, das sitzt tief. Und insofern muss man sich mit ihnen beschäftigen, sich ihnen zuwenden. Und wenn man nicht hinguckt, dann entsteht ein Groll, eine Unzufriedenheit, die lange bleibt. Deswegen ist es mir wichtig, auch hinzugucken und solche Situationen zu vermeiden oder auch abzuarbeiten.
1: Mit angeregten Gesprächen ging die feierliche Einweihung der neuen Bronzetafel zur Erinnerung an 80 Jahre Bodenreform auf Schloss Colditz zu Ende.
0: Herzlich willkommen zu den Nachrichten, hier die Meldungen. Sachsen reagiert auf sinkende Schülerzahlen bis 2040. Der Freistaat Sachsen stellt sich langfristig auf deutlich sinkende Schülerzahlen ein. Das Kultusministerium hat jetzt die neue Lehrerbedarfsprognose bis zum Schuljahr 2040-41 vorgestellt. Demnach wird die Zahl der Schülerinnen und Schüler an öffentlichen Schulen in Sachsen bis dahin um rund 80.000 zurückgehen. Infolgedessen sinkt auch der Bedarf an Lehrkräften um etwa 4.600 Stellen. Die Schülerzahlen bleiben zunächst noch stabil, ehe ab dem Schuljahr 2031-2032 ein deutlicher Rückgang erwartet wird. Besonders betroffen sind Grundschulen, an denen die Schülerzahlen laut Prognose um bis zu 25% sinken können. Neue BA Secure App erleichtert sicheren Login bei der Arbeitsagentur. Die Bundesagentur für Arbeit hat mit der neuen BA Secure App eine weitere Möglichkeit zur sicheren Anmeldung im Online-Portal eingeführt. Die App ergänzt die bereits bestehenden Verfahren zur Zwei-Faktor-Authentifizierung und soll den Login für Nutzer einfacher und komfortabler machen. Kundinnen und Kunden erhalten bei der Anmeldung künftig eine Push-Nachricht auf ihr Smartphone oder Tablet. Der Login kann anschließend bequem über Fingerabdruck, Gesichtserkennung oder die Gerätesperre bestätigt werden. Die bisher notwendige Eingabe von Zahlencodes entfällt damit. Die App wurde vollständig von der Bundesagentur für Arbeit entwickelt und steht allen Nutzergruppen zur Verfügung, darunter Arbeitslose, Familienkassenkunden, Bürgergeldempfänger sowie Unternehmen. Bestehende Anmeldeverfahren bleiben weiterhin nutzbar.
5: Borna. Unter viel Beifall radelten die Finisher der Brückenfahrt von Etormes nach Borna auf dem Marktplatz Borna ein. Unter dem Motto »Zwei Städte, eine Freundschaft, eine Tor« hatten sich die 6 Männer und Frauen vom Bornaer Tretpiraten e.V. und vom Verein für Städtepartnerschaften auf die 1000 Kilometer lange Tor Blaue Brücke Etormes Borna begeben. In Borna wurden sie am Abend des 31. Mai von der begeisterten Menge mit Landrat Henrik Reichen und Oberbürgermeister Oliver Urban empfangen. Mit Musik und Kulinarik wurde dieser Akt der gelebten Städtepartnerschaft gebührend gefeiert.
0: Delitzsch zählt zu den Top 100 Kommunen Deutschlands. Die Stadt Delitzsch gehört laut dem aktuellen Gemeindescheck Daseinsvorsorge des Institut der Deutschen Wirtschaft zu den 100 am besten versorgten Kommunen Deutschlands. Unter bundesweit 10.817 untersuchten Städten und Gemeinden erreichte Delitzsch Platz 98. Bewertet wurden unter anderem die Bereiche Bildung, Gesundheitsversorgung, Mobilität, Digitalisierung und Freizeitangebote. Das gute Abschneiden bestätigt nach Ansicht der Stadt die hohe Lebensqualität und die leistungsfähige Infrastruktur vor Ort. Mit dem Einzug in die Top 100 erhält Delitzsch eine bundesweite Bestätigung für seine Attraktivität als Wohn- und Lebensstandort. Katharina von Bora-Preis 2026 ausgeschrieben. Die Stadt Torgau und der Freistaat Sachsen suchen erneut Frauen, die sich mit besonderem Engagement für gesellschaftliche und gemeinnützige Projekte einsetzen. Dafür wird auch 2026 der Katharina von Bora-Preis vergeben. Ausgezeichnet werden Initiativen, die sich beispielsweise für Chancengleichheit, gesellschaftliche Teilhabe oder die Vereinbarkeit von Familie und Beruf stark machen. Die drei Hauptpreise sind mit jeweils 3.000 Euro dotiert. Zusätzlich wird ein Nachwuchspreis in Höhe von 500 Euro vergeben. Vorschläge können noch bis zum 10. Juli 2026 eingereicht werden. Die feierliche Preisverleihung findet am 2. Oktober in der Schlosskirche Torgau statt. Mit dem Preis erinnern Stadt und Freistaat an Katharina von Bora, deren Lebensweg eng mit Torgau verbunden ist.

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0: Grimmas Oberbürgermeister Tino Kiesig hat es bei uns hier in der Bürgersprechstunde Anfang der Woche bereits angekündigt. Wir haben darüber geplaudert. Jetzt ist er gegründet, der Verein Netzwerk Grimma e.V. Ein Zusammenschluss aus Vereinen, Firmen und Bürgern, um auch eventuell und auch sicher Geld zu akquirieren.
1: Es ist geschafft. Am Abend des 1. Juni wurde im Grimmaer Rathaussaal das Netzwerk Grimma e.V. gegründet. Nachdem der Stadtrat in seiner Sitzung im April den Weg frei machte für die Gründung des Vereins, wurde zeitnah die Gründungsversammlung angesetzt und dazu eingeladen. 14 Gründungsmitglieder gibt es, darunter die Stadtverwaltung Grimma, der Gewerbeverein, ortsansässige Firmen, Vereine und auch Privatpersonen. Nach einigen Anpassungen des Satzungsentwurfs wurde dieser mit kleinen Änderungen von den Gründungsmitgliedern einstimmig beschlossen. Grimmas Oberbürgermeister Tino Kiesig freute sich, dass der Verein nach vielen der Gründung vorangegangenen Treffen, Diskussionen und auch Gegenstimmen nun auf den Weg gebracht wurde.
2: Ich bin sehr, sehr froh und sehr glücklich und bedanke mich auch erstmal recht herzlich bei allen Freiwilligen, die jetzt hier diesen Weg freigemacht haben, den Gründungsmitgliedern und natürlich auch den Freiwilligen, die sich doch dieser Hürde des Vorstandes gestellt haben. Und ja, ich bin wirklich immer noch richtig, richtig im Prozess der Gründung sozusagen und freue mich sehr, dass jetzt der Weg freigemacht ist, dass wir das Netzwerk Grimma e.V. auf die Beine stellen, dass wir es jetzt auch richtig eintragen lassen können und dass wir eben für unsere Vereinswelt, für den kulturellen und sozialen Aspekt, aber auch für die Wirtschaftsverbindung, Verknüpfung einen sehr wichtigen Grundstein gelegt haben, der in doch so herausfordernden Zeiten wirklich essentiell ist und die große Kreisstadt Grimma mit 64 Ortsteilen auch im ländlichen Raum insbesondere nach vorn bringen soll.
1: Als Vereinsvorsitzender wurde Stadtrat Konrad Hempel gewählt. Der 71-jährige Zschoppacher hat seine Firma mittlerweile seinem Sohn übergeben und ist seit vielen Jahren in der Kommunalpolitik tätig. Nun hat er die große Aufgabe, den neu gegründeten Verein ins Laufen zu bringen. Konkrete Vorstellungen von den Arbeitsschritten hat er bereits.
3: Ja, wir müssen gewisse Details jetzt einfach nochmal besprechen. Das geht los mit Mitgliedsbeiträgen, verschiedene Dinge, wie wir Zeitabläufe jetzt gut auf die Reihe bekommen, weil jetzt haben wir einfach den Startschuss gegeben. Jetzt müssen wir eine Terminkette finden, wie alles weitergeht. Natürlich auch schon nach Mitgliedern Umschau halten und so weiter.
1: Als weitere Vorstandsmitglieder wurden die 27-jährige Vanessa Burkhardt und der 61-jährige Thomas Glaser gewählt. Für die Bereiche Marketing, Kultur, Sport, Wirtschaft und Soziales gilt es nun, Mitglieder zu finden, die im erweiterten Vorstand mitarbeiten möchten. Aber auch hier wurde bereits an diesem Abend Bereitschaft signalisiert, diese Aufgaben zu übernehmen. Einige Aufnahmeanträge in den Verein wurden an diesem Abend ebenfalls noch ausgefüllt. Nun gilt es, das Netzwerk Grimma zu etablieren, die Mitgliederzahl zu erhöhen und den Verein ins Laufen zu bringen und am Laufen zu halten.
0: In Naunhof wurde zur Soccer-Tour eingeladen. Es wurde Fußball gespielt. 25 Teams aus Naunhof und Umgebung waren dabei.
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1: Am 29. Mai rollte in der Turnhalle der Oberschule Naunhof der Ball. Denn die Sparkassen Fairplay Soccer-Tour machte hier Station. 25 Teams aus den Schulen der Patestadt und der Umgebung ermittelten in den Altersklassen 8 bis 10, 11 bis 13 und 14 bis 17 Jahre, männlich bzw. weiblich, ihre Besten. Naunhof war eine von rund 60 Stationen in diesem Jahr.
5: Also wir haben

0: 60 Turnierorte und 60 Turniere, die gespielt werden an 60 unterschiedlichen Orten. Es gibt keinen Ort, der eine Doppelbelegung hat. Also insofern haben wir 60 Mal ungefähr 300 bis 400 junge Menschen am Start, die sich ja, an unserem Projekt beteiligen und mit Freude dabei sind.
1: Gespielt wird im Kleinfeld im Modus 3 gegen 3 ohne Torwart, sowie hier im kleinen Finale der AK 14 bis 17 Jahre. Das entschieden die Spieler vom Team Coco Jumbo gegen die Absteiger für sich. Gewonnen haben in dieser Altersklasse die Kickers Nauenhof. Die Spielzeit betrug einmal 5 Minuten ohne Seitenwechsel. Bei den Spielen zählten nicht nur Tore und Siege, sondern auch Fairness auf und neben dem Spielfeld.
0: Wir finden es sehr toll, welche Werte in diesem Turnierformat stecken, dass es eben nicht nur um das Gewinnen an sich geht, sondern eben auch um den Fairplay-Gedanken, sich miteinander kennenzulernen, sich auszutauschen, sich fair zu verhalten. Und wir haben über die Jahre gemeinsam mit Unity Ed Formate angedockt, die eben noch ergänzend zu dem Fußballturnier stehen. Wir binden um das Turnier herum Workshops ein, wo es darum geht, die Kinder und Jugendlichen auf finanzielle Themen des Lebens vorzubereiten. Wir nennen das Financial Education.
1: Fußball gespielt wurde natürlich auch, wie hier im Finale der 11- bis 13-jährigen Jungen. Hier stehen sich die Mannschaften Team Gut und Thunderballs gegenüber. Aufgrund der nicht gewährten Einverständniserklärungen sind wir filmisch auf wenige Spiele begrenzt. Dafür fielen hier im Finale umso mehr Tore. Am Ende zog Thunderballs mit 3:6 den kürzeren. Natürlich gab es nach dem Spiel Shake Hands und eine Spielauswertung. Für jedes Tor stiftete Mastercard einen Baum. Und weil die Sparkasse Muldental als Ausrichter des Nauenhofer Turniers heuer das 200. Jahr ihres Bestehens feiert, gab es noch eine Zugabe.
2: Es sind 442 Tore gefallen. Das heißt, wir pflanzen 442 Bäume. So, und jetzt hat der Stefan Müller. Wir haben uns unterhalten über 200-jähriges Jubiläum und 200 klingt ja so, als ob man da irgendein Geschenk mitbringen soll. Ne? Mastercard macht das. Wir verdoppeln eure Tore für heute und dann werden es 884 Bäume, die wir hier aus Nauenhof mit in das Rennen nehmen.
1: Dann ging es auch schon zur Siegerehrung. Diese nahmen Sascha Seide von Mastercard, Stefan Müller, Vorstandsmitglied Sparkasse Muldental und Friedemann Rüger, Direktor der Oberschule Nauenhof vor. Die sportlichen Sieger und Gewinner der Fairplay-Wertungen des Turniers erhalten den Qualipass für das Bundesfinale 2026. Das findet vom 15. bis 19. Juli im Seezeitressort am Werbelinsee statt.
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4: Im Rahmen der Sparkassen Kinder- und Jugendspiele wurde in Grimma geboxt. 70 Teilnehmerinnen aus Sachsen, Sachsen-Anhalt und Thüringen stellten sich der Herausforderung.
1: Die Sparkassen Kinder- und Jugendspiele im Leipziger Land sind Spiele, welche schon seit Jahren zu den wohl beliebtesten zählen. Nicht nur die Großen kämpfen hier um Medaillen und Podestplätze, hier stehen eher die jüngeren Sportler im Vordergrund, welche ihre Vorbilder noch unter den alten Hasen in den diversen Sportarten suchen. So richtete die Abteilung Boxen des Hohenstädter SV nun zum wiederholten Male die Spiele im Boxen aus. Abermals wurde die Säume-Sporthalle am letzten Maiwochenende als Lokation auserkoren. Neben dem Gastgeber schickten zum Beispiel Wurzen, Döbeln, Dresden, Mutschen, Freiberg, Radeberg, Oelsnitz, Krimitschau und Bautzen ihre Kämpferinnen und Kämpfer in die kampferprobte Arena. Nach der Eröffnung durch Chris vom Hohenstädter SV, welcher nochmals auf einige Schwerpunkte des Kampftages hinwies, richtete Philipp Loll vom Kreissportbund Landkreis Leipzig einige Grußworte an die Fighter und ihre Betreuer. Die ersten Sportler bat man pünktlich 12 Uhr in die drei aufgebauten Boxringe, welche für die über 70 Fights benötigt wurden. Bereits der erste Kampf im Hochring sah einen regionalen Fighter vom SV 1919 Grimma. Anton Lehmann traf auf Rashid

0: Ahmad Hashim Kamawal vom Boxteam Uelsnitz. Der Kampf, welcher in der Gewichtsklasse Elite über 3x2 Minuten ging, sah zwei Boxer, welche aus einer sicheren Deckung heraus trotzdem ihre Fäuste im Ziel unterbringen konnten. Stark gezeichnet setzte der Uelsnitzer Fighter in der dritten Runde einen Wirkungstreffer am Kopf des SV-Kämpfer, welcher daraufhin angezählt werden musste. Immer wieder landete Rashid Ahmad starke Treffer am gegnerischen Kopf. Dies sicherte ihm zwar genügend Punkte, doch wertete der Ringrichter diesen Kampf unentschieden. Gleich im Anschluss des Fights wurde die Siegerehrung durchgeführt. Hier stand aber dann der Grimma-Kämpfer Anton Lehmer als Sieger der Sparkassen Kinder- und Jugendspiele im Boxen auf dem obersten Podest. Dass die Kämpfer aber nicht immer einen Sieger sahen, konnte man bereits im zweiten Fight des Hochringes sehen. Olli Puchter, SV 1919 Grimma Rote Ecke und Paul Damm vom Hohenstädter SV standen sich im Elitekampf gegenüber. Beide boxten überlegend und konnten so die Deckung des Gegners immer wieder durchbrechen, um klare Treffer zu setzen. Angefeuert von beiden Trainerteams sollte es doch für einen klaren Sieg bei keinem der Boxer reichen. Unentschieden, so das Urteil des Ringrichters. Diese Meisterschaften wurden nach den gültigen Wettkampfbestimmungen des Deutschen Boxverbandes durchgeführt. So starteten die Boxerinnen und Boxer mit Kopf- und Mundschutz und Kampfkleidung in den jeweiligen Farben ihrer Ringecke. Junioren gegen Kadett hieß es bei einer der nächsten Paarungen. Emil Seifert vom BC Olympia Leipzig 05 und Vanessa Henning vom BC Chemnitz 94 standen sich gegenüber. Die in Rot kämpfende Leipzigerin schritt zielsicher auf ihre Kontrahentin zu und dominierte in den 3x1,5 Minuten währenden Fight zusehends ihre Gegnerin, welche dann in der dritten Runde nach einem klaren Kopftreffer vom Ringrichter Chris Förster angezählt werden musste. Den Ring konnte am Ende die Leipzigerin Emil Seifert als Siegerin verlassen. In den Altersklassen der Schüler ließen vom SV Post Germania Bautzen Finja Buder und Emilia Ernst vom Hohenstädter SV die Fäuste fliegen. Sie flogen wahrlich über alle drei Runden. Während beide sich vor keiner Auseinandersetzung drückten, wurden sie lautstark von außerhalb des Ringes nach vorn getrieben. Kein noch so starker Schlag vermochte es hier, eine Kämpferin zu bevorteilen, sodass beide sich dann doch den höchsten Podestplatz teilten. Aber nicht nur strahlende Sieger konnte man an diesem Tag sehen. Im Juniorenkampf zwischen dem Mutschner Albert Döge und dem Hohenstädter Philipp Ernst kullerten nach dem Fight nicht beim Verlierer, sondern beim Sieger die Tränen. Philipp Ernst vom Hohenstädter SV konnte es kaum glauben. Gold. Die Stimmung bei den Sparkassen Kinder- und Jugendspielen war super. Jeder feuerte nicht nur seine Teamkollegen an und während sich ein Kampf an den anderen reihte, konnte man sich außerhalb der Halle vom Catering-Team verwöhnen lassen. Ganz loslassen kann er immer noch nicht und so wurde Boxurgestein Werner Orban erneut als Betreuer seiner Mutschner Kämpfer am Ring gesehen. Während nun im Ring weiter gefightet wurde, wurden aus der Ringecke einmal etwas leisere oder aber doch recht harsche Töne an die Kämpfer herangetragen. Aber auch dies konnte man sehen. Um den Sportler vor einem starken Gegner zu schützen, wurde dann das Handtuch zum Zeichen der Aufgabe geworfen. Bei der großen Menge an Kämpfen in den drei bereitgestellten Ringen ist es schier unmöglich, alle Boxer hervorzuheben. Alle, ob ganz oben auf dem Podest oder nur eine Stufe tiefer, alle haben ihr Bestes gegeben und werden zusammen mit ihrem Trainerteam weiter an der Verbesserung ihrer Leistung arbeiten, um dann beim nächsten Fight aus der Silber vielleicht eine goldene zu machen.
1: Das, meine Damen und Herren, war sie bereits, die Freitagsausgabe von 04 Plus, Ihrem Magazin für die Landkreise Nordsachsen und Leipzig. Schön, dass Sie dabei waren. Wir wünschen Ihnen ein angenehmes Wochenende und vergessen Sie nicht, am Montag um 19 Uhr hier wieder einzuschalten. Ich würde mich

0: Was war das für ein Wochenende? Es war jede Menge los. Die Auswahl fiel schwer, welche Veranstaltungen man besucht. Gefühlt in jedem Ort wurde gefeiert, ein Wettstreit ausgetragen oder ein Jubiläum begangen. Und dann gab es noch eine wichtige Stichwahl gestern in Aue-Bad Schlema, die sicher auch nicht jeden kalt lässt. Doch lassen Sie uns jetzt einsteigen in eine neue volle Arbeitswoche mit Nachrichten und Berichten aus unserer Region und für unsere Region. Die 24. Kalenderwoche hat begonnen. Heute ist Montag, der 8. Juni 2026 und hier ist Megional, Ihre tägliche Dosis Information bei Glück auf TV. Einen schönen guten Abend und Glück auf, liebe Zuschauer. Schön, dass Sie unsere Sendung eingeschaltet haben. Es ist das unangefochtene Highlight im erzgebirgischen Festkalender und ein Volksfest mit einer gigantischen Tradition. In Annaberg-Buchholz herrscht seit dem vergangenen Freitag wieder Ausnahmezustand. Die Annaberger Kät hat ihre Tore geöffnet und lockt auch in diesem Jahr hunderttausende Besucher auf den Kätplatz. Seit nunmehr über 500 Jahren zieht dieses geschichtsträchtige Event die Menschen in seinen Bann. Entstanden aus einer Wallfahrt im frühen 16. Jahrhundert, hat sich die Kät längst zum größten Volksfest der gesamten Region entwickelt. Die Mischung aus traditionellen Schaustellern, kulinarischen Klassikern und den neuesten, teils atemberaubenden Hightech-Fahrgeschäften macht den ganz besonderen Reiz aus. Wer hier den Nervenkitzel sucht, der kommt definitiv auf seine Kosten. Wir wollten wissen, wie extrem die Attraktionen in dieser Saison wirklich sind und haben den Praxistest gemacht. Kollegin Eva vom Kabeljournal hat sich ins Getümmel gestürzt und so manch spektakuläres Fahrgeschäft selbst getestet. Hier ist ihr rasanter Erlebnisbericht.
1: Hallo, ich bin Eva und darf heute ein paar Attraktionen in Sachen Spaßfaktor und Kraftfahrt für euch testen. Okay, das war jetzt krass. Der Fifth Tower hat es echt in sich. Definitiv nichts für schwache Nerven.
2: Gravity nennt sich das Ungetüm. Bei dem Fifth Tower geht es erstmal 80 Meter in die luftige Höhe. Oben angekommen, heißt es dann kurz durchatmen und die Aussicht genießen, bevor man mit bis zu 140 km/h wieder in die Tiefe stürzt. Nicht weniger rasant sind die Soundmaschinen, G-Force und Big Spin. Eine weitere Attraktion auf der Kät ist der Piratenfluss. Eine Wildwasserfahrt wie zu Störtebeckers Zeiten. Feuchtfröhlich geht es auch im Aqua Veles zum. Ein Wasserlabyrinth mit kniffligen Hindernissen. Insgesamt sorgen knapp 90 Schausteller für Nervenkitzel, Geselligkeit und gute Laune. Da kommt jeder, ob groß oder klein, auf seine Kosten. Zudem gibt es auch wieder einige Höhepunkte. Beispiel das Maskottchentreffen mit dem Kultkamel Katie am Familientag, die Miss Man-Wahl oder das große Abschlussfeuerwerk. Und wie fällt mein Fazit aus?
3: Meine Haare sind zerfüllt, ich bin pitschnass und der Gravity krumm in meinem Bauch. Kurz gesagt, ich bin total glücklich, die Annaberger Kät wieder unsicher machen zu dürfen. Das wird sicher für viele ein tolles Erlebnis. Viel Spaß euch!
0: Auf großes Getümmel traf man am Wochenende in Großrückerswalde. Ein Vereinsfest mit viel Programm und jeder Menge Attraktionen lockte in das Dorf. Das Rückschwaller Wuhling, ich mag diesen Begriff einfach, ist bei vielen ein fester Termin im Kalender. Hier wird Gemeinschaft, Spaß und gute Laune großgeschrieben und das Lokalfernsehen für kurze Zeit gleich mit geändert. Frank Langer, bitte.
4: Einen wunderschönen guten Tag hier bei Glück auf TV. Heute hier sind wir beim Wuhling in Großrückerswalde. Natürlich am schönsten Stand, den wir heute hier haben. Obststand und hier drüben Eisstand, bitte einmal. Genau, vielen Dank. Und wir haben natürlich auch nur die schönsten Gäste hier. Deswegen möchte ich die Gäste mal fragen, und wann haben Sie denn das letzte Mal Kartoffelsalat gegessen?
5: In der Satzing zum Wosend im Zug. He? Da waren ja auch ein paar so der Rickschwellner Mäd mit vor Ort.
4: Beste Antwort, sehr gut. Und sonst so, wie gefällt Ihnen der Tag heute hier in Großrückerswalde?
5: Na, also die Rickschwellner haben schon was auf die Beine gestellt. Ein dichtes Wuhling hier.
6: Vereine, Firmen und Einrichtungen der Gemeinde haben da ein buntes Programm für kleine und große Besucher nicht nur aus der Gemeinde auf die Beine gestellt. Und weil es eben ein großes Wuhling war, haben wir von Glück auf TV MRF auch unsere Kamera aus den Augen verloren. die war mit Joanna und Anne im Areal unterwegs. Was diese eingefangen haben, zeigte sich dann im Schnitt.
4: Und zwar würde ich gern wissen wollen, wie dir heute das ganze Wuhling hier mitten im Wuhling eigentlich so rumwuhlt.
7: Wie wuhlt das Wuhling im Wuhling rum?
4: Ja,
7: bei
4: genau,
7: mir?
4: Das war meine
7: Also
4: Frage.
7: Ich finde das überragend, das Wetter passt.
4: Ja.
7: Die ganzen Vereine präsentieren sich und natürlich die Handwerker und so viele Kids. Ich weiß nicht, ob es von Jahr zu Jahr mehr wird, aber mir kommt es zumindest so vor.
4: Ja.
7: Eure Tänze werden von Jahr zu Jahr professioneller, wenn das, wenn das überhaupt noch geht. Was kommt nach? Die Steigerung von professionell ist?
4: Juhu!
7: Okay. Es geht ab.
4: Juhu.
7: Ja, also ich bin absolut zufrieden.
4: Er leimt noch. Aber das sieht man mal, er lässt sich von nichts ablenken. Das ist hochprofessionelles Arbeiten hier. Da werden einfach die Kinder priorisiert.
8: Also gehen tut es mir gut.
4: Super. Gute Antwort, richtig.
8: Ich bin voll motiviert. Und ich denke, es ist wieder eine gelungene Veranstaltung. Es sind viele Leute da, super Wetter. Die Kinder haben lächelnde Gesichter. Und das ist eigentlich das Wichtigste, was wir hier mit nach Hause geben wollen.
4: Bonneroy, wie gefällt dir der Tag heute hier in Großrückerswalde?
9: Na, mit euch ja immer gut. Nee, das ist schon immer geil. Das ist schon eine schöne Veranstaltung.
4: Klappt, ne?
9: Ja, aber freilich.
10: Du musst mich Namen zeigen.
4: Lack du um He.
10: Ja,
4: wie gefällt es dir heute hier, He?
10: Na, super. Na, He kommt auch halt irgend.
4: Was machst du hier, feines He? Ja,
10: wunderschöner Tag heute. Ne? Kinder sind massig da. Und wir machen heute Abriss. Live. Die Kinder kennen halt selber mit der Pistole ihre Farbe, gewünschte Farbe auf den Objekten drauf. Ne? Da kommen wir mal eine Sonne. Ne?
4: Lack. Vor allem Lilla.
10: Lilla.
4: Also entstehen ganz viele individuelle Handyboxen hier.
10: Individuelle
4: wow.
10: Handyboxen.
4: Hey. Hier ist er. Und zwar möchte ich gern wissen, wie ihr unser Leben heute retten wollen würdet, wenn ihr das tun müsstet.
11: Wir haben alles dabei von Ernstfall.
4: Absolut. Was macht man als allererstes?
11: Ansprechen, Bewusstsein prüfen.
4: Sehr gut.
11: Ja.
4: Und erstmal hinteressen, damit man sich nicht verschluckt beim
11: Deswegen
4: Sprechen.
11: Das ist immer nicht bei uns, dass wir sagen, jetzt mal Leitführende.
4: Also nach dem Ansprechen sofort stabile Seillage.
12: Wenn er bewusstlos ist, ja.
11: Nein, das war ja.
4: Und überprüfen, aber noch atmet. Genau.
11: Atmen prüfen. Danach die Seillage durchführen. Ne? 112 auf jeden Fall wählen. Dann kommen die anderen Kollegen von uns vorbei.
4: Und alle Gefahrenquellen aus dem Weg räumen. Falls noch irgendwo ein offenes Messer rumliegt, es muss weg. Wie empfindest du das Ganze hier?
13: Eine ganz große Klasse wirst du hier veranstalten. Also man sieht es ja, voll, alles voll. Super.
4: Also hier, darf ich jetzt vorstellen, haben wir den großen Chef mit seiner First Lady, die beiden, die einfach alle Züge in den Händen halten, den roten Faden durch alles durchfädeln und immer mit Rat und Tat zur Seite stehen. Und ohne die beiden das Ganze hier überhaupt gar nicht 0,0 never ever möglich wäre. Also erzählt mal, wie gefällt es euch? Wie zufrieden seid ihr? Geben sich alle Mühe, sind alle gut drauf? Benehmt

0: es sich?
1: Also alles super, es ist, wir haben Bombenwetter, es sind sehr viele Leute für die Zeit schon da und also einfach wieder eine mega Veranstaltung, finde ich.
2: Geil! Und wir sind das doch nicht alleine, die das machen. Guck mal hier, ha? Guckt euch mal, filmt die mal mit hier, bitte.
0: Wer unterstützt euch? Erzähle.
1: Na, wir sind ja die GEBU, das ist eine riesen Truppe, ein großer Verein mit über 40 Mitgliedern. Und wir werkeln hier rum, bauen auf und das sind wir einfach alle zusammen. Dann unterstützen uns die anderen Vereine noch, GCV, Feuerwehr, alle Vereine aus Groß-Rückerswalde, Handwerkerteam, verschiedene, ist alles da. Die Kinder können sich üben an verschiedenen Sachen, ihren Beruf vielleicht entdecken bei uns schon, was sie später mal werden wollen. Und ja.
0: Hier klappt der Laden einfach.
1: So sieht's aus, läuft.
0: Aber die Prominenz habe ich gefunden, die Prominenz muss hier mit drauf sein. Wie geht's dir? Wie fühlst du dich? Wie cool ist es auf einer Skala von 1 bis 12?
3: Bis 12? 12, ach so, ja, 13 wahrscheinlich.
0: Wow.
3: Das ist wunderschön. Also ich bin gerade erst angekommen, habe mir erstmal ein Getränk geholt und gucke mir da erstmal die Stände an, was los ist. Ein neues Filmteam bei Glück auf, freut mich. Geht vorwärts. Danke.
0: Hier haben wir jetzt einen Vertreter von einem niegelnagelneuen Verein, der in Groß-Rückerswalde gegründet wurde, nämlich der...
4: Der Dagi vom MSV Groß-Rückerswalde.
0: Genau. Es gibt seit neuestem den Motorsportverein in Groß-Rückerswalde. Sehr zu empfehlen. Die haben richtig was Großes vor, die ganze Truppe. Also richtig gut. Erzähl mal ein bisschen was von dir und erzähl mal, wie du den Tag heute findest hier.
4: Also wir fangen mit dem Tag heute an. Fällt mir sehr gut. Wie gesagt, der MSV hat einen Stand vorne auf der Ecke. Wir haben ein paar Motorräder hingestellt. Zelt aufgebaut für die Kinder. Reifenwechsel, Drehmomente mit dem Drehmomentenschlüssel machen, verschiedene Sachen. Ein Laufradrennen. Ja, der MSV hat sich gegründet, weil wir im letzten Herbst ein Stoppeltraining auf dem Stoppelfeld oben an den Windrädern gemacht haben.
0: Beim Eigengericht UMH.
4: Ja, und das ist sehr gut angekommen. Und haben wir gedacht, wenn wir das weiterführen wollen, gründen wir doch mal einen Verein in Rickschweil, weil das noch gefehlt hat, ein Motorsportverein. Und den haben wir auf den Weg gebracht und sind guter Dinge.
5: Auf der Bühne präsentierten die kleinen und großen Funken, was sie können. Zugleich gab es den Gardetanz in der Form zum letzten Mal. Ab sofort wird ein neuer einstudiert und geprobt. Mit dem Wuhling in Rickschweil hat unter Federführung der GEBUT die ganze Gemeinde gezeigt, was in ihr steckt.
6: Es war spannend bis zum Schluss. Erst die Auszählung der Briefwahlstimmen brachte Klarheit über den Ausgang der Stichwahl zur Oberbürgermeisterwahl in Aue-Bad Schlema am gestrigen Sonntag. CDU-Kandidat Markus Hoffmann geht als knapper Wahlsieger hervor. Der 41-Jährige vereinte insgesamt 5.007 Stimmen auf sich. Das entspricht 52,7%. Der Sieger des ersten Wahlgangs, Stefan Hartung, Kandidat der Freien Sachsen, kam auf 4.499 Stimmen. Das entspricht 47,3%. Die Wahlbeteiligung lag bei 61,7%. Für die morgige Sendung erwarten wir einen Bewegtbildbericht von unseren Kollegen des Kabeljournal. Zschopau, Motorrad aus Garage entwendet. In den zurückliegenden Tagen brachen Unbekannte eine Garage in der Straße am Gräbel auf. Aus dieser entwendeten die Täter eine Honda CB650 FA, einen Crosshelm sowie zwei Motorradbrillen. Im Jahr 2015 wurde das Motorrad erstmals zugelassen. Der Zeitwert der rot-weiß-blauen Honda wird auf einige tausend Euro geschätzt. Freiberg. Falscher Polizeibeamter bestahl Seniorin. Am Donnerstagnachmittag brachte ein falscher Polizist eine Seniorin im Freiberger Stadtteil Wasserberg um eine vierstellige Bargeldsumme. Als die Frau den Hausflur des Mehrfamilienhauses betreten hatte, sprach sie ein unbekannter Mann an und stellte sich ihr gegenüber als Polizist vor. Anschließend gab dieser vor, er müsse sämtliche Wohnungen des Hauses überprüfen, da es zu Einbrüchen gekommen sei. Der Unbekannte folgte der Seniorin in ihre Wohnung. Während die Bewohnerin abgelenkt war, machte sich der Mann an Schubladen in verschiedenen Räumlichkeiten zu schaffen. Als die Geschädigte hinzukam, forderte der angebliche Polizist sie auf, dass sie die Schubfächer nicht berühren und bis zum Eintreffen der Spurensicherung warten solle. Danach verließ der Mann die Wohnung. Etwa eine halbe Stunde später bemerkte die Geschädigte das Fehlen von etwa 4.000 Euro aus einer der geöffneten Schubladen. Die Polizei hat die Ermittlungen aufgenommen. Bobritsch-Hilbersdorf, Ortsteil Niederbobritsch. Ein 15-jähriger Simson-Fahrer war Donnerstagmittag in der Pfarrgasse in Richtung Hauptstraße unterwegs. In einer unübersichtlichen Linkskurve geriet der Jugendliche mit seinem Kleinkraftrad in den Gegenverkehr und stieß mit einem anderen Simson-Moped zusammen, welches in Richtung Talstraße fuhr. Letztgenannter 15-jähriger Mopedfahrer stürzte infolge der Frontalkollision und wurde schwer verletzt. Der andere 15-Jährige erlitt bei dem Verkehrsunfall leichte Verletzungen. An den beiden Simson entstand Sachschaden in Höhe von insgesamt etwa 3.000 Euro. Thermalbad Wiesenbad, Ortsteil Schönfeld. Anlagebetrug führte zu einem großen Vermögensschaden. Ein 64-Jähriger wurde über eine Werbeanzeige auf eine Geldanlagemöglichkeit aufmerksam. Er meldete sich daraufhin auf einer Internetseite an und überwies über einen längeren Zeitraum auf Empfehlung des vermeintlichen Beraters mehrere tausend Euro. Für die Auszahlung des in Aussicht gestellten Gewinns wurde dem Geschädigten suggeriert, dass er dafür einen Kredit abschließen müsse. Der Geschädigte kam der Aufforderung nach. Zur Auszahlung eines Gewinns kam es jedoch nie. Insgesamt summiert sich der Vermögensschaden auf etwa 40.000 Euro. Oberschöna, Ortsteil Breunsdorf. Wohnungsbrand durch technischen Defekt. Am Freitagvormittag kam es aus zunächst unbekannter Ursache im zweiten Obergeschoss eines Mehrfamilienhauses zum Brandausbruch. Die Mieter der Brandwohnung befanden sich zu diesem Zeitpunkt nicht in der Wohnung. Zwei weitere Mieter des Hauses konnten das Haus selbstständig und unverletzt verlassen. Insgesamt wurde das Mehrfamilienhaus von 7 Personen bewohnt. Die Brandwohnung ist derzeit nicht bewohnbar. Zur Brandbekämpfung waren die umliegenden Feuerwehren mit insgesamt 72 Kameraden und 14 Einsatzfahrzeugen vor Ort. Zur Klärung der Brandursache kam noch am selben Tag ein Brandursachenermittler zum Einsatz. Im Ergebnis der Untersuchung ist die Brandursache im Defekt eines elektrischen Gerätes oder einer Mehrfachverteilung zu suchen. Ein vorsätzliches Handeln konnte ausgeschlossen werden. Der Sachschaden summiert sich auf mehrere tausend Euro. Annaberg-Buchholz, Stadtteil Buchholz. Sprengmittel zur Umsetzung gebracht. In der Nacht zu Sonntag nahmen die Bewohner eines Einfamilienhauses in der Schlettauer Straße eine Detonation sowie anschließend das Zerbersten von Glas wahr und verständigten die Polizei. Vor Ort stellte sich heraus, dass Unbekannte ein bislang unbekanntes Sprengmittel zur Umsetzung gebracht hatten. Verletzt wurde niemand. Allerdings beschädigten herumfliegende Teile eine Fensterscheibe des Wohnhauses. Der entstandene Sachschaden beläuft sich auf etwa 2.000 Euro. Die Polizei hat die Ermittlungen wegen des Herbeiführens einer Sprengstoffexplosion sowie Sachbeschädigung aufgenommen. Das erste Juniwochenende ist Geschichte. Das Wetter war im Großen und Ganzen jetzt nicht so schlecht. Zumindest ist es im Nachhinein betrachtet dann wesentlich besser gewesen als das, was uns in den folgenden Tagen erwartet. Und damit willkommen zum Glück auf TV Wetter. Der Beginn des Sommermonats Juni heißt jetzt nicht, dass auch gleich der Sommer Einzug hält, denn in diesem Jahr ist das nicht der Fall. Positiv vermeldet könnte man sagen, der Sommer hat noch ein paar Anlaufschwierigkeiten. Aber es kommen ja auch noch einige Wochen und Monate. Für die Pessimisten, es ist noch nichts verloren. Heute gelangten vor allem die westlichen Landesteile Deutschlands in den Wirkungsbereich eines Tiefs bei Island. In der Südosthälfte hielt sich dagegen noch leichter Zwischenhocheinfluss mit Warmluft. In Sachsen hat sich heute vorübergehend Hochdruckeinfluss durchgesetzt. Und ab der Nacht zum Dienstag gelangen wiederholt Tiefausläufer in die Region. Das Wetter wird deutlich wechselhafter und auch kühler. T-Shirt und kurze Hose werden als Alltagskleidung wohl nicht mehr ganz reichen. Schauen wir mal, wie sich das Wetter in den nächsten Stunden und Tagen bei uns gestaltet. Heute Abend und in der Nacht ist der Himmel über unserem Sendegebiet ziemlich dicht bewölkt. Die Niederschläge halten sich erstmal noch vornehm zurück. Es bleibt trocken. Mit dem Blick zu den Sternen und dem abnehmenden Mond wird's aber schwierig. Wenn mal paar Wolkenlücken auftreten, dann stehen die Chancen nicht schlecht. Aber ob es soweit kommt. Wobei der Mond ja ohnehin erst in der Nacht um 1.37 Uhr aufgeht und morgen Nachmittag um 14.13 Uhr wieder unter. Mit einer dicken Wolkendecke müssen wir auch zum Berufsverkehr morgen früh leben. Und dann steigt auch die

Niederschlagswahrscheinlichkeit an. Schauen wir uns die Abendtemperaturen an. 23 bis 19 Grad messen wir am Abend. Und in der Nacht bis morgens früh sinken dann die Tiefstwerte auf 17 bis 13 Grad. Was macht der Wind? Er ist da. Weht aus Südwesten im Mittel leicht zwischen 6 und 10 Kilometer pro Stunde und in Böen schwach bis mäßig zwischen 10 und 24 Kilometer pro Stunde. Mit einem bewölkten Himmel starten wir in den Dienstag. Es ist auch bereits in den ersten Morgenstunden mit Niederschlägen zu rechnen. Und diese sind den ganzen Tag über immer wieder mit auf der Tagesordnung. Ich will selbst das ein oder andere lokale Gewitter mit sich darin befindlichen stärkeren Regenschauern nicht ganz ausschließen. Die dicken Wolken, die machen es der Sonne schwer, ihre Strahlen direkt auf die Erde zu schicken. Sonnenaufgang ist dennoch morgen früh um 4.54 Uhr und um 21.17 Uhr geht sie wieder unter. Die längsten Tage erleben wir jetzt. Recht stark bewölkt und mit nachlassenden Niederschlägen geht es dann in den Abend und in die Nacht zum Mittwoch. Werfen wir einen Blick auf die Tagestemperaturen. Wir erwarten Werte morgen früh zwischen 13 und 16 Grad. Und am Nachmittag erreichen wir nicht viel höhere Temperaturen. 14 bis 17 Grad ist gerade so die Spanne für unser Sendegebiet. Der Sommer pausiert. Fehlt noch der deutlich spürbare Wind. Aus Südwesten wird eine westliche Richtung und im Mittel pustet er leicht bis schwach, zwischen 8 und 16 Kilometer pro Stunde. Und in Böen schwach bis frisch, mit Geschwindigkeiten zwischen 16 und 37 Kilometer pro Stunde. Und so geht die Wetterwoche weiter. Hier sind die Aussichten für den Mittwoch und den Donnerstag. Der Sommer pausiert weiter. Am Mittwoch erleben wir die Neuauflage des Dienstagswetters. Die Gewitterneigung ist nicht mehr da. Aber dicke Wolken und zwischendurch immer mal wieder Regenschauer bleiben uns trotzdem erhalten. Auflockerungen sind selten. Der Mittwoch wird wohl eher ein Tag, an dem es mehr Spaß macht, zur Arbeit zu gehen, als freie Zeit im Freien zu verbringen. Die Tagestemperaturen bewegen sich zwischen 8 und 11 Grad am Morgen und 12 bis 15 Grad am Nachmittag. Der Wind kommt überwiegend aus südwestlichen Richtungen und ist in Böen schon zu spüren. Er weht im Mittel leicht, mit Geschwindigkeiten zwischen 7 und 10 Kilometer pro Stunde. Und in Böen leicht bis mäßig, zwischen 10 und 26 Kilometer pro Stunde. Am Donnerstag ist das Wetter eher zweigeteilt. In der ersten Tageshälfte geht es mit den dicken Wolken und lokalen Regenschauern aus den Vortagen weiter. Im Tagesverlauf ziehen die Niederschläge langsam raus. Und ab dem Nachmittag bestehen sogar mal Chancen, direkt ein paar Sonnenstrahlen zu erhaschen. Es wird deutlich besser. Die Tagestemperaturen bewegen sich morgens im frischen Bereich zwischen 8 und 11 Grad und klettern am Nachmittag auf bescheidene Werte zwischen 11 und 14 Grad. Sommer fühlt sich gewiss anders an. Der Wind pustet uns ordentlich um die Nase. Er hat auf Nordwest gedreht und weht mit leicht bis schwach zwischen 10 und 18 Kilometer pro Stunde. Und in Böen schwach bis stark, zwischen 18 und 43 Kilometer pro Stunde. Wer jetzt auf schönes Wetter wieder ab Freitag hofft, den muss ich erstmal noch enttäuschen. Die Wolken werden überwiegen und die Sonne müssen wir förmlich suchen. Mal schauen, wie die Wetterberechnungen morgen aussehen. Liebe Zuschauer, das war der Wochenauftakt bei Megional. Unsere Sendung geht schon zu Ende. Haben Sie nicht rechtzeitig einschalten können, dann ist das kein Problem. Werfen Sie doch einfach einen Blick in unsere Mediathek im Internet unter www.glückauf.tv oder Sie schauen bei YouTube unter unseren Glückauf-TV-Kanälen. In beiden Portalen finden Sie unseren Programm-Livestream und jede Menge Beiträge rund um die Uhr zum individuellen Anschauen. Bevor Sie gleich noch Freizeittipps erhalten, verabschiede ich mich für heute. Ich wünsche Ihnen einen schönen Abend und später dann eine angenehme Nacht. Machen Sie es gut, bis morgen.

0: Freizeit erleben, Tipps und Informationen für Ihre Freizeitgestaltung in den nächsten Tagen. Im Marienberger Ortsteil Lauterbach wird vom 12. bis zum 14. Juni gefeiert. Der dortige Sportverein begeht sein 75-jähriges Bestehen mit einem ganzen Festwochenende. Am Freitag, dem 12. Juni, werden die Feierlichkeiten um 17 Uhr mit einem Volleyballturnier eröffnet. 20.30 Uhr wird dann Lauterbachs bester Skatspieler beim Preisskat im Festzelt ausgespielt. Das Kinder- und Vereinsfest steht im Mittelpunkt des Samstags, 13. Juni. Um 9 Uhr beginnt das bunte Treiben für Groß und Klein. Die Nachwuchskicker treffen um 14 Uhr zum Kinderfußballturnier aufeinander. Die Band 10 nach halb sorgt dann am Abend ab 20 Uhr für die passende Stimmung zur Jubiläumsparty im Festzelt. Und am Sonntag, den 14. Juni, heißt es früh aufstehen, um pünktlich zum Frühshoppen im Festzelt zu sein. Denn 9.30 Uhr musizieren die Moosbacher. 14 Uhr wird's nochmal recht sportlich. Die Herren des SV Lauterbach treffen zum Heimspiel auf die Gäste der SG Auerbach. 16.45 Uhr wird's dann spannend, wenn die große Tombola mit vielen Preisen lockt. Und 19 Uhr könnte passender ein Fest- und Sportwochenende nicht ausklingen, beim gemeinsamen Schauen des WM-Spiels der deutschen Nationalmannschaft gegen Curaçao. 3 Tage feiern bei Sport, Spiel und Spaß in Lauterbach. Lassen Sie sich das Event nicht entgehen.
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0: Galenz feiert vom 19. bis zum 21. Juni. Die Galenzer Schützengesellschaft lädt zu ihrem mittlerweile 52. Schützenfest ein. Am Freitagabend, dem 19. Juni, geht es um 18.30 Uhr offiziell los mit der Eröffnung durch den amtierenden Schützenkönig. Gleichzeitig sind alle kleinen Besucher zum Kinderfest und zur Kinderdisco eingeladen. Der Turn- und Sportverein Galenz unterhält alle Festgäste mit Alles tanzt und einer Airtrack- und Akrobatikshow. Parallel werden Kinder- und Jugendschützenkönig ermittelt und alle Großen können sich für das Königsschießen am Samstag qualifizieren. Ab 21 Uhr geht's mit FX-Sound und DJ LG dann in die Nacht. Am Samstag, dem 20. Juni, zieht um 13.30 Uhr der Festumzug durch das Dorf und trifft dann auf der Festwiese am Sportplatz ein. Anschließend beginnt das Preisschießen mit der Armbrust für jedermann. Und im Anschluss wird der neue Schützenkönig oder die neue Schützenkönigin ermittelt. Ab 19 Uhr beginnt der Tanzabend in der Festhalle mit dem DJ-Team Hütte 98. Um 19.30 Uhr werden die neuen Schützenkönige geehrt. Auch in diesem Jahr sind die Milkauer Schalmeien mit von der Partie und sorgen für reichlich Stimmung zu späterer Stunde vor und in der Festhalle. Am Sonntag, dem 21. Juni, wird es international in der Festhalle Galenz. Ab 10 Uhr erklingt Blasmusik aus Deutschland und Tschechien zum grenzüberschreitenden Frühschoppen. Es musizieren das Blasorchester der Freiwilligen Feuerwehr Arno Päsler Großhartmannsdorf, die Galenzer Blasmusikanten und die tschechischen Freunde vom Blasorchester Mostyčanka. Der Frühschoppen wird unterstützt durch die Euroregion. 18.30 Uhr klingt dann das Festwochenende mit dem Singer-Songwriter Johannes Scheurich, der tiefsten Stimme Leipzigs, aus. An allen 3 Tagen ist die Festhalle ganztägig geöffnet. Dort gibt's Gaumenfreuden für jedermann. Am Samstag auch zusätzlich auf der Festwiese. Also schauen Sie mal in Galenz vorbei.

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0: Hallo und herzlich willkommen zu Sachsen aktuell an diesem Montagabend, heute mit diesen Themen. Christopher Street Day in Dresden. Tausende feiern Vielfalt und Akzeptanz. Außerdem Kinderfest in Chemnitz. Die Kleinsten sagen, was sie sich für ihre Stadt wünschen. Und Leipziger verteidigt sich mit ChatGPT. Ein ungewöhnlicher Fall vor Gericht. Unser Nachrichtenmagazin mit dem Blick durch den Freistaat. Zunächst schauen wir in die Landeshauptstadt nach Dresden. Dort war am Wochenende wieder der Regenbogen allgegenwärtig. Zum 33. Christopher Street Day waren am Samstag tausende Menschen in der Stadt unterwegs. Sie demonstrierten für Vielfalt, Akzeptanz und gleiche Rechte. Wie der Tag abgelaufen ist, erfahren Sie jetzt.
1: Bunt, laut und fröhlich. Der 33. Christopher Street Day hat am Samstag in Dresden seinen Höhepunkt erlebt. Tausende Menschen kamen in die Innenstadt. Los ging es um 12 Uhr auf dem Altmarkt. Von dort zog der Demonstrationszug durch die Stadt, unter anderem in Richtung Dresdner Neustadt, und kehrte am Nachmittag wieder zum Ausgangspunkt zurück. Gegen 16 Uhr mündete der CSD schließlich in ein großes Stadtfest mit Bühne, Musik und zahlreichen Ständen. Trotz zeitweiliger Regenschauer waren viele Teilnehmerinnen und Teilnehmer bunt gekleidet, teilweise kostümiert und mit Regenbogenflaggen unterwegs. Entlang der Strecke wurde getanzt, gefeiert und applaudiert. Der Christopher Street Day ist seit vielen Jahren ein fester Termin im Dresdner Veranstaltungskalender. Damit möglichst viele Menschen teilnehmen konnten, waren auch die Dresdner Verkehrsbetriebe beteiligt. Mit einem Regenbogenbus ermöglichten sie Menschen mit Mobilitätseinschränkungen, Teil der Demonstration zu sein. Laut Polizei verlief die Veranstaltung störungsfrei. Nach dem Umzug wurde auf dem Altmarkt weitergefeiert. Die begleitende Programmwoche in Dresden läuft jetzt noch bis zum 14. Juni.
0: 188 Millionen Euro für Chemnitz. Darüber diskutieren derzeit Politik und Verwaltung. Doch was würden eigentlich die Kinder mit so viel Geld anfangen? Genau das haben wir beim Charlie Kinderfest in der Innenstadt in Chemnitz gefragt. Außerdem wollten wir wissen, was den kleinen Besuchern besonders gut gefallen hat und welche Attraktionen sie sich für das nächste Kinderfest wünschen.
2: 188 Millionen für Chemnitz.
3: Da habe ich nichts zu sagen.
2: Dafür würden die Kinder das Geld ausgeben.
3: Ein paar mehr Feste, einfach so.
2: Tausende Besucher haben am Wochenende das Charlie-Kinderfest in der Chemnitzer Innenstadt gefeiert. Neben Hüpfburgen, Mitmachaktionen und vielen Spielangeboten stand dabei vor allem eines im Mittelpunkt: die Wünsche und Ideen der Kinder. Wir haben uns auf dem Fest umgehört und wollten wissen, was denn den kleinen Besuchern am besten gefällt, was sie sich für das nächste Jahr wünschen und wofür sie die 188 Millionen Euro ausgeben würden, die Chemnitz im Rahmen eines Förderprogramms vom Bund erhält.
4: Wie findest du denn dieses Jahr das Charlie-Kinderfest?
3: Ist eigentlich ganz gut hier beim Charlie-Kinderfest. Gefällt mir sehr. Und dann wollen wir uns jetzt noch einen schönen Tag machen.
5: Das Eis finde ich am allerleckersten, weil ich ja Eis mag.
6: Also mir hat das Fahrradrennen gefallen.
7: Also ich finde die Stände cool. Also

0: die Wurfspiele, weil man da einfach Sachen gewinnen kann.
1: Also mir hat am meisten gefallen die Hüpfburgen, aber die waren so voll.
2: Eigentlich das mit dem Glücksrad, das ganz vorne am besten, weil wir da Hauptgewinn gewonnen haben und ein Ticket.
3: Das Kreide malen, weil ich gerne male.
4: Alles, weil da alles cool war. Ich kann mich nicht entscheiden. Also es war alles cool, weil eigentlich ist es alles schön, weil einfach schön. Das kann ich nicht erklären.
5: Gab's irgendwas, wo du sagst, naja, das war dieses Jahr nicht da, das wäre schön, wenn es das nächstes Jahr gäbe?
0: Nö, da habe ich nichts zu sagen.
1: Also ich hätte jetzt gerade nichts, aber mir gefällt alles.
2: Nö, eigentlich nicht.
3: Nein.
6: Überall war so, dann so eine Riesenschlange.
5: War zu viel los.
3: Ja. Ich würde noch finden noch ein paar mehr Sachen. Hier ist halt noch viel Platz frei.
7: Noch mehr Hüpfburgen.
5: Und warum?
7: Weil es irgendwie so wenig gibt, wo irgendwie nicht so viel drin ist.
3: Ja, ein Spielplatz.
5: Ein Spielplatz? Wie soll der aussehen?
3: Wippe, Schaukel, Kletterparcours.
4: Ich höre gern diese Seifenblasen nochmal, weil die sind sehr cool und die sind so groß und das gefällt mir halt, diese Seifenblasen.
5: Und jetzt habe ich noch eine andere Frage. Chemnitz kriegt aus Berlin, aus dem großen Geldtopf, 188 Millionen Euro. Damit sollen unter anderem Straßen repariert werden, so ein Zeug soll da passieren. Und jetzt frage ich aber dich, wenn du entscheiden dürftest, was wir mit den 188 Millionen alles hier in Chemnitz aufbauen, es muss aber für Chemnitzer sein, was wäre das, was würdest du mit dem Geld machen?
1: Also ich hätte jetzt direkt keine Idee.
6: Neue Häuser und neue Läden.
1: Also ich hätte mehr Supermärkte gebaut.
2: Auf jeden Fall ein Chemnitz Center wieder und mehr nicht eigentlich.
5: Jetzt gibt es ja eigentlich schon ein Chemnitz Center.
2: Zwei werden immer besser, weil eins ist dann immer randvoll.
6: Für ausgesetzte Tiere mehr Essen.
3: Ein Spielplatz, damit die Kinder mehr Freiheit haben.
4: Vielleicht so einen großen Spielplatz oder so.
0: Ja, ein Spielplatz. Einen riesengroßen. Weil man da richtig doll spielen kann, mit ganz vielen Reckstangen auf jeden Fall.
1: Würde noch einen Spielplatz bauen?
6: Eine Minecraft-Burg.
3: Ich würde erstmal, dass es hier ein bisschen ordentlicher aussieht. Hier liegt ja überall mal eine Zigarre rum. Und dann würde ich vielleicht noch ein paar mehr Kindersachen machen. Und ein paar mehr Feste. Einfach so.
8: Kann ChatGPT einen Anwalt ersetzen? Ein Leipziger hat es im wahrsten Sinne des Wortes vor Gericht ausprobiert. Mehr dazu erfahren Sie nach der Werbung. Bleiben Sie dran.

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1: Das ist Sachsen aktuell an diesem Montagabend. Willkommen zurück. Kann ChatGPT einen Anwalt ersetzen? Ein Leipziger hat genau das ausprobiert. Gegen David Hinz wurde wegen Betrugs- und Leistungsmissbrauchs ermittelt. Es ging um rund 250 Euro Arbeitslosengeld. Für ihn stand aber viel mehr auf dem Spiel. Ein Eintrag im Führungszeugnis hätte seinen Job im Sicherheitsgewerbe gefährden können. Weil er keinen Pflichtverteidiger bekam, verteidigte er sich selbst. Hilfe holte er sich von künstlicher Intelligenz. Am Ende wurde das Verfahren eingestellt, doch wie weit kann ChatGPT vor Gericht wirklich helfen?
2: Also man hat sich echt gefühlt wie, ja, David gegen Goliath, ne?
3: Können KI-Chatbots Anwälte bald ersetzen?
2: Ich habe ja monatelang mit der KI gearbeitet. Ich denke, hätte ich tatsächlich einen Anwalt genommen. Ich bin mir nicht sicher, ob A, das Ergebnis dasselbe wäre und B, hätte mich das eine Unmenge an Geld gekostet letztendlich.
3: Ein Leipziger verteidigt sich mit Hilfe von ChatGPT ohne Anwalt selbst vor Gericht. Ist das ein Modell für die Zukunft? David Hinz ist 41 Jahre alt. Im Oktober 2023 wurde ihm Leistungsmissbrauch und Betrug vorgeworfen. Ein Fall, der sich über 2,5 Jahre zieht und David fast seinen Job kostet. Aber wie ist er erst überhaupt in diese Lage geraten? Juli 2023. David Hinz findet nach 3 Monaten Arbeitslosigkeit einen neuen Job. Sein neuer Arbeitgeber bietet ihm an, früher als ursprünglich geplant zu starten. Wie Hinz erklärt:
2: Bei Vertragsunterzeichnung wurde mir dann angeboten, schon eine Woche früher anzufangen. Da das später Nachmittag war, war die Arbeitsvermittlerin nicht erreichbar. Und ich habe dann das Service Center angerufen. Und die haben gesagt, ja, kein Problem, gehen wir weiter. Und damit war das Thema für mich erledigt.
3: 3 Monate später, im Oktober 2023, landet ein Strafbefehl in seinem Postfach. Der Vorwurf? Leistungsmissbrauch und Betrug. Laut Strafbefehl soll er seinen früheren Arbeitsbeginn verheimlicht haben und dadurch 242 Euro und 34 Cent mehr Arbeitslosengeld erhalten haben. Hinz vermutet, dass ein Umzug dazu führte, dass ihn Briefe mit Rückzahlungsforderungen der Agentur für Arbeit nicht erreichten. Der Leipziger zahlte das Geld zurück. Doch der Strafbefehl und die damit verbundene Strafe von 500 Euro blieben. Daraufhin beantragt er die Einstellung des Verfahrens. Denn mit einem Eintrag im Führungszeugnis könnte Hinz laut § 34a der Gewerbeordnung nicht länger im Sicherheitsgewerbe arbeiten.
2: Es ging mir nicht ums Geld tatsächlich, sondern mir ging es ums Prinzip und natürlich um meine Zukunft.
3: Doch die Staatsanwaltschaft reagiert zunächst nicht. Hinz sucht den Richter in seinem Büro persönlich auf, wies ihn auf die Möglichkeit hin, Telefonprotokolle anzufragen, die ihn entlasten könnten. Laut Hinz ging der Richter nicht auf das Beweisangebot ein. Stattdessen schlug er vor, dass Hinz die Verurteilung akzeptieren solle. Im Gegenzug würde er mit dem Tagessatz auf 5 Euro pro Tag eingehen. Das Amtsgericht äußerte sich auf Anfrage von Sachsen Fernsehen nicht konkreter zu dem Fall. Hinz fühlte sich nicht ernst genommen. Grund genug für ihn, einen Befangenheitsantrag gegen den Richter zu stellen. Da Hinz keinen Pflichtverteidiger bekam, weil die erwartbare Strafe zu gering ist und vor dem Amtsgericht bei einem Streitwert bis 5.000 Euro keine Anwaltspflicht besteht, nahm Hinz seinen Fall selbst in die Hand. Während die KI die Schriftsätze erstellt, überprüft Hinz alles selbst.
2: Bis wir einen perfekten Antrag hatten, also der hat bei mir auch gute Woche gedauert, schlaflose Nächte, immer wieder 18 Seiten war der lang, der Befangenheitsantrag mit Verfassungsurteilen und Ähnliches. Und immer wieder überarbeitet, bis der so war, dass ich gesagt habe, so ist er perfekt.
3: Das Ergebnis, 18 Seiten statt der üblichen 2 Seiten Fließtext, gelegentliche Schreibfehler und unpassende Gesetzesverweise. Und dennoch zeigt Hinz Befangenheitsantrag Wirkung. Denn kurz vor seiner Hauptverhandlung im Oktober 2025 wird der Antrag stattgegeben. Ein halbes Jahr später, im März 2026, Erleichterung für Hinz. Laut einer Anfrage von Sachsen Fernsehen stellt das Amtsgericht

0: nutzt, hätte ich letztendlich einen Strafbefehl gehabt und hätte letztendlich auch einen Eintrag im Bundeszentralregister gekriegt wegen vorsätzlichem Betrug. Und das ist nicht geschehen.
1: Der Fall David Hinz zeigt, KI könnte Bürgern helfen, sich in rechtlichen Fragen zu orientieren. Doch auch wenn in Kanzleien bereits eigene KI-Programme verwendet werden, um Rechtsurteile zusammenzufassen, warnt die Präsidentin der Sächsischen Rechtsanwaltskammer Sabine Fuhrmann davor, ChatGPT als Ersatzanwalt anzusehen.
2: Dieses Risiko der Halluzinationen, also das Vorschlagen von nicht existierenden Normen, das Vorschlagen und Zitieren von nicht existierenden Gerichtsentscheidungen oder auch von behördlichen Praktiken, die dort wiedergegeben werden, das ist extrem groß. Und das ist auch für den normalen Bürger, der sich der KI dann als Hilfe bedient, kaum nachprüfbar und auch nicht nachvollziehbar.
1: Zudem habe sie auch datenschutzrechtliche Bedenken bei dem Einsatz von frei zugänglichen KI-Chatbots als sogenannten Ersatzanwalt.
2: Wenn wir gar nicht wissen, wo gehen denn diese schützenswerten Informationen am Ende des Tages hin?
1: Fälle wie der von David Hinz sind kein Einzelfall. Laut Sabine Fuhrmann nutzen immer mehr Bürger KI-Chatbots, um ihre Rechte vor Gericht zu unterstützen. Gleichzeitig wird deutlich, dass Fachwissen und kritische Kontrolle unverzichtbar bleiben. Gerade wenn es um die eigene Zukunft und rechtliche Folgen geht.
3: Wie haben Familien, Kinder und soziale Einrichtungen die Corona-Pandemie erlebt? Und was lässt sich daraus für künftige Krisen lernen? Mit diesen Fragen hat sich die Enquete-Kommission Pandemie im Sächsischen Landtag beschäftigt. In der öffentlichen Anhörung ging es vor allem um Belastungen, fehlende Unterstützung und die Erfahrungen von Fachleuten aus Beratung, Verwaltung und psychotherapeutischer Praxis.
4: Als Psychotherapeutin sage ich Ihnen, die psychosozialen Kollateralschäden dieser Politik überrollen unsere Praxen und Kliniken bis heute.
5: Im Sächsischen Landtag ist die Enquete-Kommission Pandemie zu ihrer 11. Sitzung zusammengekommen. Im Mittelpunkt stehen die Folgen der Corona-Zeit für soziale Einrichtungen, Familien und besonders belastete Gruppen. Heidi Müller bringt dazu den Blick aus der psychotherapeutischen Praxis ein.
4: Wenn wir heute über die Aufarbeitung der Corona-Maßnahmen sprechen, dann dürfen wir nicht nur über Statistiken und Infektionskurven reden, sondern wir müssen über die unsichtbaren, tiefen und oft irreparablen Wunden sprechen, die diese Maßnahmen bei den schwächsten Gliedern unserer Gesellschaft hinterlassen haben. Bei den Kindern, den Jugendlichen und ihren Familien.
5: Den Blick aus der Verwaltung bringt Thomas Früh ein. Er war damals im sächsischen Sozialministerium mit den Herausforderungen der Pandemie befasst.
6: Die Kolleginnen und Kollegen haben teilweise 7 Tage die Woche gearbeitet. Ich selber habe teilweise auch am Samstag einen Bürgertelefon-Service teilgenommen, weil ich wissen wollte, quasi, was an Problemen quasi vorgetragen wird und gegebenenfalls auch Sachen mitzunehmen in dem internen Austausch, quasi welche Maßnahmen getroffen werden können und welche nicht.
5: Neben den politischen Entscheidungen rückte in der Anhörung immer wieder der Alltag von Familien in den Mittelpunkt. Heidi Müller beschreibt diesen Einschnitt aus ihrer beruflichen Erfahrung heraus.
4: Kinder schalteten im Online-Unterricht die Kameras aus, spielten nebenbei Videospiele oder drifteten in gefährliche Internetwelten ab. Die Frustration und die Überforderung in den Haushalten waren massiv. Für viele dieser Kinder wurde meine ambulante psychotherapeutische Praxis zu dieser Zeit zum absolut einzigen verbleibenden realen analogen Kontakt zu einem erwachsenen Menschen außerhalb des familiären Systems. Die Praxis war der letzte Anker in einer Welt, die für diese Kinder nur noch aus Bildschirm und Isolation bestand. Das tiefe Bedürfnis dieser Kinder nach einem echten menschlichen Input, nach dem unmaskierten Gegenüber, war greifbar und erschütternd.
5: Was die Pandemie für Alleinerziehende bedeutet, schildert Brunhild Fischer vom Landesfamilienverband. Sie berichtet aus der Arbeit mit Familien, die in dieser Zeit besonders gefordert waren.
7: Präsenzberatung war nur noch eingeschränkt möglich. Durch die politischen Vorgaben wie Kontaktbeschränkungen kam es gleichzeitig zum Wegfall praktischer Unterstützungsmöglichkeiten. Damit verbunden war der vollständige Wegfall niedrigschwelliger Hilfen für alleinerziehende Familien. Der Beratungsbedarf stieg stark an bei gleichzeitig begrenzten Kapazitäten unsererseits.
5: Auch Cornelia Heinz von der Kontaktstelle Alisa bringt Erfahrungen aus der Beratungspraxis ein. Dort wurde sichtbar, wie sehr sich der Alltag vieler Alleinerziehender verändert hatte.
8: Es ist ganz klar, Alleinerziehende in Krisenzeiten sind ganz besonders belastet. Und in unserer Beratungspraxis sind die Frauen, meistens Frauen mit wirklich ganz hohen Informationsbedarf aufgestellt.

0: geschlagen. Und teilweise haben wir dort große Not und große Verzweiflung kennengelernt.
1: Aus Sicht des Sozialministeriums waren die Auswirkungen auf Familien ein zentrales Thema. Thomas Früh ordnet ein, wie unterschiedlich Kinder, Jugendliche und Eltern durch diese Zeit gekommen sind.
2: Ich selbst habe einen Enkel, der nicht in die erste Klasse gehen konnte zu der Zeit. Und subjektiv sage ich auch, das merkt man bei quasi ihm heute noch, wobei ich auch andere kennengelernt habe. Das ist sehr unterschiedlich. Es gibt schwächere Kinder, jugendliche Familien, die stark betroffen sind. Es gibt aber auch resiliente Kinder und Jugendliche, die teilweise sogar auch dadurch, dass sie Homeschooling machen konnten, Vorteile daraus generiert haben. Ich will nur sagen, es gibt Licht und Schatten, aber unsere Aufgabe ist ja auch, die Schwächeren mitzunehmen.
1: Ein weiterer Bereich der Anhörung ist der Schutz vor häuslicher Gewalt. Theresa Gorschewski spricht über die Situation von Betroffenen und Fachkräften im Hilfesystem.
3: Es ist ganz klar hervorzuheben, dass das Gewaltrisiko stark angestiegen ist, weil sie natürlich mit Gewaltausübenden viel Zeit in der gemeinsamen Wohnung verbringen mussten, aber eventuelle Unterstützungsbedarfe sind nicht mehr so sichtbar geworden, weil die Kinder nicht mehr aus dem Hort abgeholt wurden oder vom Sportverein.
1: Die Enquete-Kommission will aus solchen Erfahrungen Schlüsse für künftige Krisen ziehen. Klar wird an diesem Tag, Maßnahmen müssen Schutz bieten, ohne Familien, Kinder und soziale Einrichtungen aus dem Blick zu verlieren.
4: Es ist gut eine Woche her, dass rund 50 Motorradfahrer auf dem Bornaer Marktplatz Station gemacht haben. Doch die Botschaft des Fellows Ride bleibt aktuell. Es geht um mentale Gesundheit, um den offenen Umgang mit Depressionen und darum, Betroffenen Mut zu machen. Mit ihren Maschinen setzten die Biker Ende Mai ein sichtbares Zeichen gegen Vorurteile und für mehr Aufmerksamkeit. Warum diese Ausfahrt weit mehr war als nur eine gemeinsame Tour, erzählt Reporter Udo Richter.
5: Als die Uhr am Rathaus 12 Uhr schlug, rollten am letzten Samstag im Mai rund 50 Maschinen auf dem Bornaer Marktplatz ein. Die Männer und Frauen wollten mit ihrer Tour Zeichen setzen.
6: Wir wollen für Aufmerksamkeit sorgen, für die Depressionshilfe, für die mentale Gesundheit, weil jeder Vierte ist betroffen, aber irgendwie redet man noch nicht so wirklich darüber. Es ist noch nicht in der Öffentlichkeit so wahrgenommen worden. Und wir wollen einfach dafür sorgen, dass man darüber spricht, dass man sich einfach austauscht und nicht so die Vorbehalte hat mit diesem Thema und die Berührungsängste. Die wollen wir einfach nehmen.
5: Auf dem Marktplatz wurden die Motorradfahrer von Bornas Oberbürgermeister Oliver Urban empfangen. Dr. Peggy Renger sprach über mentale Gesundheit und Depressionshilfe. Sie weiß, was Burnout bedeutet, wie es sich anfühlt, wenn Überlastung, innerer Druck und das Gefühl, nicht mehr zu funktionieren, eigene Grenzen aufzeigen. Sie spricht darüber, hat sich qualifiziert, um anderen zu helfen und arbeitet im Präventionsbereich. Der Bornaer Oberbürgermeister unterstützt die Aktion Fellows Ride, die anderen Menschen Mut machen will, nicht nur mit Worten, sondern auch finanziell mit einer Spende. Die Botschaft geht raus in Borna mit offenem Visier für mentale Gesundheit.
6: Wir sind gestartet tatsächlich auf dem Augustusplatz, haben eröffnet, haben hier die Zwischenkundgebung und fahren wieder zurück über Markleeberg mit ein paar Umwege über das schöne Leipziger Neuseenland zurück auf den Augustusplatz nach Leipzig.
5: Fellows Ride ist eine bundesweite Motorradbewegung, welche sich für die Sichtbarkeit von Depressionshilfe und Suizidprävention einsetzt und dafür Spenden sammelt. Dazu inspiriert wurde Initiator Dieter Schneider in Australien, als er mit seinem Motorrad die Welt umrundete, um den Suizid seines Sohnes zu verarbeiten. Sicher war die Tour an diesem Tag nicht ganz so groß, aber sie trägt die Botschaft.
4: Und das war Sachsen aktuell für heute. Vielen Dank, dass Sie mit dabei waren. 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Mein Team und ich wünschen Ihnen noch einen schönen Montagabend und wir freuen uns, wenn Sie auch morgen wieder mit dabei sind. Bis dahin, machen Sie es gut.

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0: Herzlich willkommen zu Dresden aktuell vom 8. Juni 2026. Schön, dass Sie wieder mit dabei sind. Wir starten heute mit einem kleinen Rückblick aufs Wochenende. Denn am Samstag war in Dresden wieder der Regenbogen allgegenwärtig. Denn zum 33. Christopher Street Day waren wieder tausende Menschen in der Stadt unterwegs. Wie der Tag abgelaufen ist, das erfahren Sie jetzt bei uns. Bunt, laut und fröhlich. Der 33. Christopher Street Day hat am Samstag in Dresden seinen Höhepunkt erlebt. Tausende Menschen kamen in die Innenstadt. Los ging es um 12 Uhr auf dem Altmarkt. Von dort zog der Demonstrationszug durch die Stadt, unter anderem in Richtung Dresdner Neustadt, und kehrte am Nachmittag wieder zum Ausgangspunkt zurück. Gegen 16 Uhr mündete der CSD schließlich in ein großes Stadtfest mit Bühne, Musik und zahlreichen Ständen. Trotz zeitweiliger Regenschauer waren viele Teilnehmerinnen und Teilnehmer bunt gekleidet, teilweise kostümiert und mit Regenbogenflaggen unterwegs. Entlang der Strecke wurde getanzt, gefeiert und applaudiert. Der Christopher Street Day ist seit vielen Jahren ein fester Termin im Dresdner Veranstaltungskalender. Damit möglichst viele Menschen teilnehmen konnten, waren auch die Dresdner Verkehrsbetriebe beteiligt. Mit einem Regenbogenbus ermöglichten sie Menschen mit Mobilitätseinschränkungen, Teil der Demonstration zu sein. Laut Polizei verlief die Veranstaltung störungsfrei. Nach dem Umzug wurde auf dem Altmarkt weitergefeiert. Die begleitende Programmwoche in Dresden läuft jetzt noch bis zum 14. Juni. Und von den Feierlichkeiten auf den Straßen Dresdens geht's jetzt in den Kleingartenkonflikt. Denn der neue Spielplatz sorgt in Dresden-Grunau für Bewegung und für Gesprächsstoff. Am Frauensteiner Platz ist eine öffentliche Spielfläche entstanden, mit Kletterturm, Rutsche, Sandbereich und neuen Wegen. Während sich vor allem Familien über den neuen Ort zum Spielen freuen dürften, gibt es bei einigen Kleingärtnern in der Nachbarschaft auch Bedenken. Es geht um Lärm, Sicherheit und die Frage, wie das Miteinander vor Ort funktionieren soll.
1: Das heißt, wir tragen hier ein gewisses Risiko, was über gegenseitige Rücksichtnahme hinausgeht. Ich hoffe, es passiert nicht.
2: Von Schotterweg zu Spielplatz. Zwischen zwei Kleingartenanlagen am Frauensteiner Platz wurde eine neue Spiellandschaft eröffnet. Ziel war es, nicht nur ein Angebot für die Kleingartenanlagen, sondern auch gleich für das gesamte Stadtviertel zu schaffen. Sascha Döll ist Leiter des Amts für Stadtgrün und Abfallwirtschaft und weihte den Spielplatz mit Hilfe von einer Schar kleiner Entdecker ein.
3: Das Positive an dem Spielplatz ist, einerseits ganz klar für die Kinder. Kinder sind unsere Zukunft, das wissen wir, das klingt ein bisschen pathetisch, ist aber so. Und ich glaube, wir müssen ihnen Angebote machen, wo sie spielen und entwickeln können, ihre Motorik und ihre Sinne schärfen können. Genau darauf zielt dieser Spielplatz ab. Sie lernen einfach neben dem Spielen einfach auch mehr mit Grün umzugehen und das vielleicht auch wahrzunehmen.
2: Außerdem können auch Menschen, die nicht zur Kleingartenanlage gehören, den Spielplatz nutzen. Aber es gibt auch negative Punkte. Nina Heller, Pächterin einer der Kleingartenanlagen, äußert ihre Bedenken.
1: Also einerseits ist es natürlich schön, dass der bislang extrem kahle Platz, der gerne auch immer einen Baum vertragen hätte, ein bisschen Grün bekommen hat, ein bisschen Leben bekommen hat. Das ist schön. Allerdings sage ich es mal ganz krass, wir sind hier zugebaut worden. Das heißt, der Spielplatz nimmt von der öffentlichen Straße von rechts bis links die gesamte Fläche ein. Nur der hintere Teil, der direkte Zugang zu den Anlagen, der ist noch freier Weg geblieben.
2: Der Spielplatz liegt auf beiden Seiten direkt am Weg. Nina Heller erklärt, dass dieser Umstand den Weg an sich für die Kinder auch zum Teil des Spielplatzes macht.
1: Ich sehe die Gefahr, dass einfach durch unvorhergesehene, die Kinder sind unberechenbar, die auch in uns mit reinrennen, in die Fahrräder reinrennen, alles zur Seite fällt, die Kinder sich leicht verletzen. Es mag übertrieben sein, aber ich sehe die Gefahr. Und vor allen Dingen, wir sind ja nicht auf dem öffentlichen Weg. Wir fahren über den Spielplatz, da herrschen ganz andere Regeln. Und wenn dann was passiert, egal wer schuld ist, gehe ich davon aus, dass der Erwachsene schuld ist. Das heißt, wir tragen hier ein gewisses Risiko, was über gegenseitige Rücksichtnahme hinausgeht. Ich hoffe, es passiert nicht.
2: Geplant und diskutiert wurde bereits im Vorhinein tüchtig, um genau solche Fragen zu klären und Probleme zu vermeiden.
3: Da werden dann, das merken wir, ganz häufig formale Dinge angeführt. Viele Dinge davon sind besprochen. Es gab mehrere Beteiligungsformate, wo man dann auch das zusammen entwickelt hat. Also das ist ja nicht, dass wir als Amt einfach sagen, so, das machen wir jetzt so, sondern es gab, glaube ich, zwei. Einmal auch mit Kindern ganz explizit, wie sie sich den Spielplatz vorstellen. Das heißt, es ist auch aus der Mehrheit und aus der Bürgerschaft heraus entstanden.
2: Und zu einem Spielplatz gehört auch die ein oder andere Pflanze. Sascha Döll ist einer der Leute, die sich darum kümmern, dass unsere Stadt insgesamt ein wenig Grün zurückbekommt.
3: Also was mir halt wirklich wichtig ist, ist, dass wir quasi das Grün in Dresden stärker schützen und entwickeln müssen. Also die Stadt wächst rasant und das Grün verschwindet. Das führt eigentlich dazu, dass der Druck auf unsere Grünanlagen, die noch da sind, immer größer wird. Wir merken, dass sie im großen Garten einfach übernutzte Strukturen sind. Und deswegen müssen wir zwangsläufig gucken, wo wir Flächen haben, die wir zu Grün entwickeln können. Und das führt eben auch dazu, dass natürlich nicht alle damit einverstanden sind, wenn man eine bekannte Struktur auflösen. Aber ich glaube, wir müssen Flächen mehrfach nutzen und dieses Angebot zukünftig stärker entwickeln.
2: Der Spielplatz ist nun erstmal eröffnet. Ob er noch Probleme mit sich bringt, wird die Zukunft zeigen. Aktuell erfreuen sich die Kinder jedoch an einer neuen grünen Fläche zum Toben.
0: Und von einem Zwist um den Kleingarten wechseln wir zu einer Veranstaltung. Da wird Wert auf Gemeinschaft gelegt. Denn im Haus der Brücke wurde am Samstag Nachbarschaftsfest gefeiert. Der Fokus hier war klar: Kommunikation, gute Laune und Kulturen einander näher bringen.
4: Wir wollen einfach uns mehr präsenter zeigen und zeigen, okay, wir sind da, wir sind ganz normale Menschen, mit denen man sprechen, tanzen, feiern kann.
0: Und genau darum ging es beim Nachbarschaftsfest im Haus der Brücke in Dresden. Am 6. Juni zwischen 14 und 17 Uhr öffneten sich hier die Türen für Nachbarn, Vereine und alle, die die Arbeit im Haus mal kennenlernen wollten. Im Mittelpunkt steht das, was schon im Namen steckt. Das kann noch die städtische Integrations- und Ausländerbeauftragte Christina Winkler erklären.
5: Ja, das Haus der Brücke ist ein sehr offenes Haus, was zur Begegnung und zum Kennenlernen und zum gegenseitigen Respekt beitragen soll. Wir haben heute unsere Pforte geöffnet und zeigen unsere Räume, wie sich das Haus in dem letzten Dreivierteljahr seit der Eröffnung im September entwickelt hat. Die Message des Hauses tragen wir im Namen. Haus der Brücke soll Brücken bauen zwischen Menschen aus aller Welt und natürlich heute zum Nachbarschaftsfest auch Brücken bauen zur Nachbarschaft und zu allen an Integrationsarbeit Interessierten dieser Stadt Dresden.
0: Das Programm ist bewusst interkulturell aufgebaut. Nach der Eröffnung gibt es moderne persische Musik, ukrainische, georgische und arabische Beiträge. Später auch Tanz und Kurzfilm. Für Said Afshazadeh ist Musik ein großer Teil seiner Arbeit als Vorsitzender des iranischen Kulturvereins und als Mitglied der Band Kian. Für ihn ist sie mehr als nur ein Programmpunkt.
6: Wir versuchen immer zu verbinden miteinander und nicht nur persische Kultur, sondern mit anderer Kultur ein bisschen unterhalten und also kommunizieren, da wir genau wissen, wir sind nicht allein in unserer Welt und so können wir zusammenarbeiten und schaffen wir zusammen alle Schwierigkeiten. Das ist unser Ziel hier. Genau. Nicht nur unsere kulturelle Sache bekannt machen, sondern also zusammenleben. Das ist unser Ziel. Genau. Und mit Musik, dann schaffen wir besser. Wahrscheinlich können wir unsere Ziele etwas besser zu erklären.
0: Auch Plattform Dresden e.V. ist im Haus vertreten. Der ukrainische Verein nutzt das Fest, um sichtbarer zu machen und um zu zeigen, dass Begegnung oft ganz einfach anfangen kann. Das weiß auch die Vorsitzende Natalia Bock.
7: Es ist ja Nachbarschaftsfest. In diesem Haus, im Haus der Brücke, sind mehrere Migrantenorganisationen untergebracht. Auch unser Verein, also Plattform Dresden e.V. Und das ist eigentlich ein sehr buntes und tolles eigentlich Zusammenleben. Und wir wollen einfach der Nachbarschaft bzw. allen, die halt hierher kommen, zeigen, wie es uns hier geht, was wir so alles an Veranstaltungen hier machen, auch im Laufe des Jahres. Und wir wollen einfach uns mehr präsenter zeigen und zeigen, okay, wir sind da, wir sind ganz normale Menschen, mit denen man sprechen, tanzen.

0: feiern kann.
1: Das Haus ist aber natürlich nicht nur für das Fest geöffnet. Im Alltag arbeiten hier mehrere Migrantenorganisationen. Wie der Alltag im Haus aussieht, das erklärt Christina Winkler.
2: Ja, hier im Haus arbeiten 11 Migrantenorganisationen, ehrenamtlich getragene Vereine aus aller Welt, die hier jeweils einen Arbeitsplatz gemietet haben und sich in der Arbeit in den Gemeinschaftsräumen entfalten können. Wir sind ganz stolz, dass wir seit einigen Wochen dienstags hier ein Seniorentreff, ein Seniorencafé haben für Menschen aus aller Welt, als auch verschiedene Beratungsangebote für Geflüchtete oder einfach Kennenlernangebote. Bei uns finden aber auch internationale Feste statt.
1: Neben Musik und Essen stand beim Nachbarschaftsfest vor allem die Kommunikation im Vordergrund. Aber wie zufrieden war man denn mit dem Ergebnis des Festes?
2: Total glücklich, weil das ist ja so ein Fest, ist auch immer ein Nervenkitzel bis zu dem Moment, wo es losgeht. Und heute kamen ja ganz große Gewitterwolken und Regenwolken angefahren, aber die haben es vorher noch schnell geschafft, bevor unser Fest begann. Und wir sind total froh, dass das ganze Haus voller Menschen ist. Überall wird gebastelt, gesungen, getanzt, gegessen, geredet, so wie wir uns das vorgestellt haben.
1: Doch auch abgesehen vom Fest hat das Haus eine klare Philosophie.
3: Die Türen hier sind für alle offen, also können gerne alle kommen.
1: Wer selbst mal vorbeischauen möchte, das Haus der Brücke ist in der Regel unter der Woche von 11 bis 20.30 Uhr und am Wochenende von 14.30 Uhr bis 20.30 Uhr geöffnet. Nach einer kurzen Unterbrechung geht's hier gleich weiter mit Dresden aktuell. Da schauen wir auf die Enquete-Kommission im Sächsischen Landtag. Bleiben Sie dran. Jetzt gibt's erstmal hier unser sächsisches Wort des Tages. Und dafür war meine Kollegin Luisa am Wochenende sogar extra unterwegs. Sehen Sie selbst.
4: Das heutige sächsische Wort des Tages ist mit freundlichen Grüßen vom Holi Festival Lausitz Stieben. Und das bedeutet so viel wie in Teilchen auseinanderwirbeln. Oder wie Staub aufwirbeln.

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1: Willkommen zurück zu Dresden aktuell. Schön, dass Sie dran geblieben sind. Wie haben Familien, Kinder und soziale Einrichtungen die Corona-Pandemie erlebt? Und was lässt sich daraus für künftige Krisen lernen? Mit diesen Fragen hat sich die Enquete-Kommission Pandemie im Sächsischen Landtag beschäftigt. In der öffentlichen Anhörung ging es vor allem um Belastungen, fehlende Unterstützungen und die Erfahrungen von Fachleuten aus Beratung, Verwaltung und psychotherapeutischer Praxis.
2: Als Psychotherapeutin sage ich Ihnen, die psychosozialen Kollateralschäden dieser Politik überrollen unsere Praxen und Kliniken bis heute.
3: Im Sächsischen Landtag ist die Enquete-Kommission Pandemie zu ihrer 11. Sitzung zusammengekommen. Im Mittelpunkt stehen die Folgen der Corona-Zeit für soziale Einrichtungen, Familien und besonders belastete Gruppen. Heidi Müller bringt dazu den Blick aus der psychotherapeutischen Praxis ein.
2: Wenn wir heute über die Aufarbeitung der Corona-Maßnahmen sprechen, dann dürfen wir nicht nur über Statistiken und Infektionskurven reden, sondern wir müssen über die unsichtbaren Tiefen und oft irreparablen Wunden sprechen, die diese Maßnahmen bei den schwächsten Gliedern unserer Gesellschaft hinterlassen haben. Bei den Kindern, den Jugendlichen und ihren Familien.
3: Den Blick aus der Verwaltung bringt Thomas Früh ein. Er war damals im sächsischen Sozialministerium mit den Herausforderungen der Pandemie befasst.
4: Die Kolleginnen und Kollegen haben teilweise 7 Tage die Woche gearbeitet. Ich selber habe teilweise auch am Samstag einen Bürgertelefon-Service teilgenommen, weil ich wissen wollte, quasi, was an Problemen quasi vorgetragen wird und gegebenenfalls auch Sachen mitzunehmen in dem internen Austausch, quasi, welche Maßnahmen getroffen werden können und welche nicht.
3: Neben den politischen Entscheidungen rückte in der Anhörung immer wieder der Alltag von Familien in den Mittelpunkt. Heidi Müller beschreibt diesen Einschnitt aus ihrer beruflichen Erfahrung heraus.
2: Kinder schalteten im Online-Unterricht die Kameras aus, spielten nebenbei Videospiele oder drifteten in gefährliche Internetwelten ab. Die Frustration und die Überforderung in den Haushalten waren massiv. Für viele dieser Kinder wurde meine ambulante psychotherapeutische Praxis zu dieser Zeit zum absolut einzigen verbleibenden realen analogen Kontakt zu einem erwachsenen Menschen außerhalb des familiären Systems. Die Praxis war der letzte Anker in einer Welt, die für diese Kinder nur noch aus Bildschirm und Isolation bestand. Das tiefe Bedürfnis dieser Kinder nach einem echten menschlichen Input, nach dem unmaskierten Gegenüber, war greifbar und erschütternd.
3: Was die Pandemie für Alleinerziehende bedeutet, schildert Brunhild Fischer vom Landesfamilienverband. Sie berichtet aus der Arbeit mit Familien, die in dieser Zeit besonders gefordert waren.
5: Präsenzberatung war nur noch eingeschränkt möglich. Durch die politischen Vorgaben wie Kontaktbeschränkungen kam es gleichzeitig zum Wegfall praktischer Unterstützungsmöglichkeiten. Damit verbunden war der vollständige Wegfall niedrigschwelliger Hilfen für alleinerziehende Familien. Der Beratungsbedarf stieg stark an bei gleichzeitig begrenzten Kapazitäten unsererseits.
3: Auch Cornelia Heinz von der Kontaktstelle Alisa bringt Erfahrungen aus der Beratungspraxis ein. Dort wurde sichtbar, wie sehr sich der Alltag vieler Alleinerziehender verändert hatte.
6: Es ist ganz klar, Alleinerziehende in Krisenzeiten sind ganz besonders belastet. Und in unserer Beratungspraxis sind die Frauen, meistens Frauen mit wirklich ganz hohen Informationsberatungsbedarf aufgeschlagen. Und teilweise haben wir dort große Not und große Verzweiflung kennengelernt.
3: Aus Sicht des Sozialministeriums waren die Auswirkungen auf Familien ein zentrales Thema. Thomas Früh ordnet ein, wie unterschiedlich Kinder, Jugendliche und Eltern durch diese Zeit gekommen sind.
4: Ich selbst habe einen Enkel, der nicht in die erste Klasse gehen konnte zu der Zeit. Und subjektiv sage ich, auch das merkt man bei quasi ihm heute noch, wobei ich auch andere kennengelernt habe. Das ist sehr unterschiedlich. Es gibt schwächere Kinder, jugendliche Familien, die stark betroffen sind. Es gibt aber auch resiliente Kinder und Jugendliche, die teilweise sogar auch dadurch, dass sie Homeschooling machen konnten, Vorteile daraus generiert haben. Ich will nur sagen, es gibt Licht und Schatten, aber unsere Aufgabe ist ja auch die Schwächeren mitzunehmen.
3: Ein weiterer Bereich der Anhörung ist der Schutz vor häuslicher Gewalt. Theresa Golschewski spricht über die Situation von Betroffenen und Fachkräften im Hilfesystem.
7: Es ist ganz klar hervorzuheben, dass das Gewaltrisiko stark angestiegen ist, weil sie natürlich mit Gewaltausübenden viel Zeit in der gemeinsamen Wohnung verbringen mussten, aber eventuelle Unterstützungsbedarfe sind nicht mehr so sichtbar geworden, weil die Kinder nicht mehr aus dem Hort abgeholt wurden oder vom Sportverein.
3: Die Enquete-Kommission will aus solchen Erfahrungen Schlüsse für künftige Krisen ziehen. Klar wird an diesem Tag, Maßnahmen müssen Schutz bieten, ohne Familien, Kinder und soziale Einrichtungen aus dem Blick zu verlieren.
8: In Dresden hat es heute Morgen einen Wohnungsbrand in der inneren Neustadt gegeben. Laut Feuerwehr Dresden war das Feuer in einer Wohnung im vierten Stock eines Mehrfamilienhauses ausgebrochen. Eine Bewohnerin konnte sich rechtzeitig in Sicherheit bringen und blieb unverletzt. Die Einsatzkräfte waren mit 30 Personen vor Ort und konnten den Brand erfolgreich löschen, bevor er auf den Dachstuhl übergriff. Während des Einsatzes musste die Hoyerswerder Straße gesperrt werden, was auch Auswirkungen auf den öffentlichen Nahverkehr hatte. In der Nacht zu Sonntag haben Unbekannte versucht, einen Blitzanhänger an der Meißner Landstraße in Dresden-Briesnitz in Brand zu setzen. Laut Polizei wurde die Außenhülle des Geräts beschädigt. Jedoch gibt es noch keine Angaben zur Schadenshöhe. Die Ermittlungen wegen Brandstiftung laufen. Unbekannte Täter haben in der vergangenen Nacht eine Tür an einem Gebäude der Technischen Universität Dresden angezündet. Der Vorfall ereignete sich an der Hettnerstraße in der Südvorstadt. Bisher liegen keine Informationen über den entstandenen Sachschaden vor. Ein weißer Kia Sportage ist zwischen Samstag und Sonntag von der Reikerstraße in Dresden-Bannewitz gestohlen worden. Der Wert des 8 Jahre alten Fahrzeugs wird auf etwa 20.000 Euro geschätzt, so die Polizei Dresden. Die Polizei hat die Ermittlungen aufgenommen. In Dresden hat der Bau der Campuslinie begonnen. Heute wurde offiziell der erste Spatenstich für den Neubau der Nossener Brücke gesetzt. In der Mitte der Brücke entsteht eine eigene Straßenbahnbrücke. Auf der Nürnberger Straße wird die Straßenbahnstrecke bis zum Nürnberger Platz verlängert. Die neue Trasse ist rund 1,7 Kilometer lang und soll die Buslinie 61 entlasten. Während der Bauzeit sollen Nossener Brücke und Nürnberger Straße grundsätzlich in beide Richtungen befahrbar bleiben. Die Fertigstellung ist für Mitte 2031 geplant. Die Kosten betragen rund 324 Millionen Euro. Dresden erhält 198.000 Euro für das Modellprojekt Urban Reset – Räume für morgen. Damit soll der Vorplatz des Kulturpalastes besser gegen Hitze und Starkregen gewappnet werden. Geplant sind modulare Begrünung, temporäre Verschattung und eine intelligente Wassernutzung. Ergänzend soll ein elektrisch betriebener Bioluftfilter eingesetzt werden. Das Projekt wird wissenschaftlich begleitet und durch Kultur-, Bildungs- und Beteiligungsformate ergänzt. Der Freistaat Sachsen fördert insgesamt 4 Modellprojekte zum klimaresilienten Stadtumbau mit 948.000 Euro. Neben Dresden wurden Leipzig, Nossen und Ottendorf-Okrilla ausgewählt. Dresden ist ein zentraler Ort der ersten Woche der Baukultur in Sachsen. Vom 22. bis 26. Juni geht es landesweit um gutes Planen, einfaches Bauen und nachhaltige Bauweisen. Zum Auftakt steht im Zentrum für Baukultur in Dresden die Frage im Mittelpunkt, was gute Baukultur heute leisten muss. Am 23. Juni wird in Dresden der Sächsische Staatspreis für Baukultur verliehen. Außerdem macht ein Stadtspaziergang Holzbauprojekte vor Ort erlebbar. Weitere Themen der Woche sind Klimaanpassung, Kreislaufwirtschaft und sozialer Zusammenhalt. Die Veranstaltungen sind grundsätzlich öffentlich. Für einzelne Termine ist eine Anmeldung nötig. Die Dresden Monarchs haben am Wochenende auch ihr 4. Saisonspiel gewonnen. Gegen die Berlin Rebels siegten die Dresdner im Heinz Field mit 42-14. Vor fast 7.500 Fans blieb das Team trotz mehrerer Fehler deutlich überlegen. Quarterback Rocky Lombardi warf 3 Interceptions, setzte aber auch mehrere wichtige Akzente. Receiver Montego Moss fing 3 Touchdowns für Dresden. Die Berliner kamen nur phasenweise besser ins Spiel und scheiterten im Schlussviertel kurz vor der Dresdner Endzone. Die Monarchs stehen nun bei 4 Siegen und reisen kommende Woche nach Braunschweig. Die Dresden Dukes haben ihren ersten Heimspieltag in der neuen mitteldeutschen Baseball-Jugendliga ausgerichtet. Am Samstag waren im Sportpark Ostra die Spielgemeinschaft Chemnitz, Erfurt und die Leipzig Wallbreakers zu Gast. Die neue Liga soll jungen Spielern aus Mitteldeutschland regelmäßige Spielpraxis ermöglichen. Dresdens erster Bürgermeister Jan Donhauser besuchte den Spieltag und sprach mit Vereinsvertretern, Eltern und Spielern. Für die Dresden Dukes stand neben den Spielen vor allem die Begeisterung der Kinder für Baseball im Mittelpunkt.
1: Das war unsere heutige Folge Dresden aktuell vom 8. Juni 2026. Meine Damen und Herren, vielen Dank, dass Sie bis zum Ende mit dabei geblieben sind. 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

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Ich wünsche Ihnen jetzt noch einen wunderschönen Montag und einen schönen Start in die Woche. Wir sehen uns morgen wieder hier, zur selben Zeit und natürlich am selben Ort. Bis dahin, auf Wiedersehen.

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4: Wir gucken in den Kühlschrank und machen was draus.
5: Ab geht's.
6: Bei mir war ein Schluck Sojasauce drauf. Hast du dich schlupf verwechselt?
7: Ja, das sage ich mir bis zum Schluss.
8: Der ist ja geil. Sehr gut. Oh, sehr geil.
9: Ein paar Chiliflocken. 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
6: Und ihr habt als WG natürlich das System getrippelt, ne?
7: Ja. Zum Wohle.
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0: Der 8. Juni 2026. Guten Abend und herzlich willkommen zu Leipzig aktuell an diesem Montagabend. Die Themen, die Leipzig in den vergangenen Stunden bewegt haben und auch in den kommenden Tagen noch bewegen werden, die zeigen wir Ihnen jetzt. Wir schauen heute auf ein Thema, das derzeit bundesweit diskutiert wird. Kann künstliche Intelligenz vor Gericht helfen? Ein Leipziger hat sich mit Unterstützung von ChatGPT gegen Ermittlungen verteidigt. Außerdem geht es um den Einsatz von KI in Schwimmbädern. Kann Technik im Ernstfall Leben retten oder wird Überwachung damit zu weit getrieben? Das und mehr sehen Sie jetzt bei Leipzig aktuell. Kann ChatGPT einen Anwalt ersetzen? Ein Leipziger hat genau das ausprobiert. Gegen David Hinz wurde wegen Betrugs- und Leistungsmissbrauchs ermittelt. Es ging um rund 250 Euro Arbeitslosengeld. Für ihn stand aber viel mehr auf dem Spiel. Ein Eintrag im Führungszeugnis hätte seinen Job im Sicherheitsgewerbe gefährden können. Weil er keinen Pflichtverteidiger bekam, verteidigte er sich selbst. Hilfe holte er sich von künstlicher Intelligenz. Am Ende wurde das Verfahren eingestellt. Doch wie weit kann ChatGPT vor Gericht wirklich helfen?
1: Also man hat sich echt gefühlt wie, ja, David gegen Goliath, ne?
2: Können KI-Chatbots Anwälte bald ersetzen?
1: Ich habe ja monatelang mit der KI gearbeitet. Ich denke, hätte ich tatsächlich einen Anwalt genommen. Ich bin mir nicht sicher, ob A, das Ergebnis dasselbe wäre und B, hätte mich das eine Unmenge an Geld gekostet letztendlich.
2: Ein Leipziger verteidigt sich mit Hilfe von ChatGPT ohne Anwalt selbst vor Gericht. Ist das ein Modell für die Zukunft? David Hinz ist 41 Jahre alt. Im Oktober 2023 wurde ihm Leistungsmissbrauch und Betrug vorgeworfen. Ein Fall, der sich über 2,5 Jahre zieht und David fast seinen Job kostet. Aber wie ist er erst überhaupt in diese Lage geraten? Juli 2023. David Hinz findet nach 3 Monaten Arbeitslosigkeit einen neuen Job. Sein neuer Arbeitgeber bietet ihm an, früher als ursprünglich geplant zu starten. Wie Hinz erklärt:
1: Bei Vertragsunterzeichnung wurde mir dann angeboten, schon eine Woche früher anzufangen. Da das später Nachmittag war, war die Arbeitsvermittlerin nicht erreichbar und ich habe dann das Service Center angerufen und die haben gesagt, ja, kein Problem, gehen wir weiter. Und damit war das Thema für mich erledigt.
2: 3 Monate später, im Oktober 2023, landet ein Strafbefehl in seinem Postfach. Der Vorwurf: Leistungsmissbrauch und Betrug. Laut Strafbefehl soll er seinen früheren Arbeitsbeginn verheimlicht haben und dadurch 242 Euro und 34 Cent mehr Arbeitslosengeld erhalten haben. Hinz vermutet, dass ein Umzug dazu führte, dass ihn Briefe mit Rückzahlungsforderungen der Agentur für Arbeit nicht erreichten. Der Leipziger zahlte das Geld zurück. Doch der Strafbefehl und die damit verbundene Strafe von 500 Euro blieben. Daraufhin beantragt er die Einstellung des Verfahrens. Denn mit einem Eintrag im Führungszeugnis könnte Hinz laut § 34a der Gewerbeordnung nicht länger im Sicherheitsgewerbe arbeiten.
1: Es ging mir nicht ums Geld tatsächlich, sondern mir ging es ums Prinzip und natürlich um meine Zukunft.
2: Doch die Staatsanwaltschaft reagiert zunächst nicht. Hinz sucht den Richter in seinem Büro persönlich auf, wies ihn auf die Möglichkeit hin, Telefonprotokolle anzufragen, die ihn entlasten könnten. Laut Hinz ging der Richter nicht auf das Beweisangebot ein. Stattdessen schlug er vor, dass Hinz die Verurteilung akzeptieren solle. Im Gegenzug würde er mit dem Tagessatz auf 5 Euro pro Tag eingehen. Das Amtsgericht äußerte sich auf Anfrage von Sachsen Fernsehen nicht konkreter zu dem Fall. Hinz fühlte sich nicht ernst genommen. Grund genug für ihn,

0: einen Befangenheitsantrag gegen den Richter zu stellen. Da Hinz keinen Pflichtverteidiger bekam, weil die erwartbare Strafe zu gering ist und vor dem Amtsgericht bei einem Streitwert bis 5.000 Euro keine Anwaltspflicht besteht, nahm Hinz seinen Fall selbst in die Hand. Während die KI die Schriftsätze erstellt, überprüft Hinz alles selbst.
1: Bis wir einen perfekten Antrag hatten, also der hat bei mir auch eine gute Woche gedauert, schlaflose Nächte, immer wieder 18 Seiten war der lang, der Befangenheitsantrag mit Verfassungsurteile und Ähnliches. Und immer wieder überarbeitet, bis der so war, dass ich gesagt habe, so ist er perfekt.
0: Das Ergebnis, 18 Seiten statt der üblichen 2 Seiten Fließtext, gelegentliche Schreibfehler und unpassende Gesetzesverweise. Und dennoch zeigt Hinz Befangenheitsantrag Wirkung. Denn kurz vor seiner Hauptverhandlung im Oktober 2025 wird der Antrag stattgegeben. Ein halbes Jahr später, im März 2026, Erleichterung für Hinz. Laut einer Anfrage von Sachsenfernsehen stellt das Amtsgericht das Verfahren gemäß § 153a Strafprozessordnung gegen Schadenswiedergutmachung ein. Das heißt, da Hinz bereits die knapp 250 Euro Arbeitslosengeld zurückgezahlt hat, wird von einer weiteren Strafzahlung als auch einem Eintrag ins Führungszeugnis abgesehen.
1: Ich habe nicht damit gerechnet, dass das Verfahren endet, weil die es ja mehrmals abgelehnt haben.
0: Für Hinz ging der Fall am Ende also erfolgreich aus.
1: Den Sieg an sich lasse ich mir nicht nehmen, weil hätte ich KI nicht genutzt, hätte ich letztendlich einen Strafbefehl gehabt und hätte letztendlich auch einen Eintrag im Bundeszentralregister gekriegt wegen vorsätzlichem Betrug. Und das ist nicht geschehen.
2: Der Fall David Hinz zeigt, KI könnte Bürgern helfen, sich in rechtlichen Fragen zu orientieren. Doch auch wenn in Kanzleien bereits eigene KI-Programme verwendet werden, um Rechtsurteile zusammenzufassen, warnt die Präsidentin der Sächsischen Rechtsanwaltskammer Sabine Fuhrmann davor, ChatGPT als Ersatzanwalt anzusehen.
3: Das Risiko der Halluzinationen, also das Vorschlagen von nicht existierenden Normen, das Vorschlagen und Zitieren von nicht existierenden Gerichtsentscheidungen oder auch von behördlichen Praktiken, die dort wiedergegeben werden, das ist extrem groß. Und das ist auch für den normalen Bürger, der sich der KI dann als Hilfe bedient, kaum nachprüfbar und auch nicht nachvollziehbar.
2: Zudem habe sie auch datenschutzrechtliche Bedenken bei dem Einsatz von frei zugänglichen KI-Chatbots als sogenannten Ersatzanwalt.
3: Wenn wir gar nicht wissen, wo gehen denn diese schützenswerten Informationen am Ende des Tages hin.
2: Fälle wie der von David Hinz sind kein Einzelfall. Laut Sabine Fuhrmann nutzen immer mehr Bürger KI-Chatbots, um ihre Rechte vor Gericht zu unterstützen. Gleichzeitig wird deutlich, dass Fachwissen und kritische Kontrolle unverzichtbar bleiben. Gerade wenn es um die eigene Zukunft und rechtliche Folgen geht.
4: Und jetzt kommen wir zu den wichtigsten Meldungen aus Leipzig und Umgebung, kurz und kompakt für Sie zusammengefasst.
5: Ein schwerer Motorradunfall hat sich am Sonntagabend auf der B183 im Landkreis Nordsachsen ereignet. Zwischen Weidenhain und Großwich kam ein 47 Jahre alter Motorradfahrer in einer Linkskurve von der Fahrbahn ab und prallte gegen einen Baum. Nach Angaben der Polizei geriet der Mann vermutlich aufgrund des Straßenbelags ins Schlingern. Er durchfuhr mit seiner Maschine zunächst einen Graben, bevor es zur Kollision kam. Der Fahrer wurde verletzt und musste in ein Krankenhaus gebracht werden. An der Kawasaki entstand ein Schaden von rund 8.000 Euro. Die Verkehrspolizei ermittelt nun zur genauen Ursache des Unfalls. Von Leipzig aus gesehen ereignete sich der Unfall im nördlichen Umland der Messestadt. In Leipzig-Volkmarsdorf hat es am Sonntagabend eine gewalttätige Auseinandersetzung gegeben. Nach Angaben der Polizei gerieten gegen 22 Uhr in der Hildegardstraße mehrere Personen aus bislang ungeklärter Ursache aneinander. Dabei wurde ein 24-Jähriger so schwer verletzt, dass er stationär in einem Krankenhaus aufgenommen werden musste. Weitere Informationen zu den Beteiligten oder zum genauen Ablauf des Vorfalls liegen derzeit noch nicht vor. Die Polizei hat Ermittlungen wegen gefährlicher Körperverletzung aufgenommen und versucht nun, die Hintergründe der Tat zu klären. Die Untersuchungen dauern aktuell noch an. Die Leipziger Polizei ermittelt nach einem Kellerbrand in Reutnitz-Thonberg. Betroffen war am späten Freitagabend ein Mehrfamilienhaus in der

0: Schulze-Beusen-Straße. Nach bisherigen Erkenntnissen brach das Feuer im Kellerbereich aus und beschädigte dort einen Müllraum sowie zwei Kellerabteile. Verletzt wurde niemand. Die Bewohner konnten im Gebäude bleiben, da das Haus weiterhin bewohnbar ist. Wie hoch der entstandene Schaden ausfällt, ist derzeit noch unklar. Die Polizei geht dem Verdacht eines Branddelikts nach. Zur Klärung der Ursache soll nun auch ein Brandursachenermittler eingesetzt werden. Ein Brand hat am Samstagnachmittag in Schkeuditz für einen größeren Feuerwehreinsatz gesorgt. Nach Angaben der Polizei hatte ein Hausbesitzer offenbar heiße Asche in einer Restmülltonne entsorgt. Kurz darauf entzündete sich der Inhalt der Tonne. Die Flammen griffen auf eine Garage, einen Gartenschuppen sowie weitere Müllbehälter über. Auch ein angrenzendes Nachbargrundstück wurde beschädigt. Feuerwehren aus Schkeuditz und Radefeld konnten den Brand löschen. Verletzt wurde niemand, das Wohnhaus bleibt bewohnbar. Die genaue Schadenshöhe steht noch nicht fest. Die Polizei hat Ermittlungen aufgenommen.
1: Gleich geht es um künstliche Intelligenz in Leipziger Schwimmbädern. Kann sie im Ernstfall helfen oder sorgt sie vor allem für neue Fragen beim Thema Überwachung? Bleiben Sie dran.
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0: Das ist Leipzig aktuell an diesem Montagabend. Willkommen zurück. Mit dem Start in die Badesaison wird auch in Leipzig wieder über Sicherheit in Schwimmbädern gesprochen. Eine Idee sorgt dabei gerade für Diskussionen. Künstliche Intelligenz könnte künftig Überwachungsbilder in Echtzeit auswerten und Alarm schlagen, wenn im Wasser eine Gefahrensituation entsteht. Was in anderen Städten schon Realität ist, wirft in Leipzig noch Fragen auf. Ist KI-Überwachung wirklich auch hier sinnvoll oder zu viel des Guten? Reporter Vincent Espenhain hat sich angeschaut, ob KI in Leipziger Schwimmbädern Zukunft hat.
1: Also ja, mehr Sicherheit wäre gut. Wenn weniger Kinder ertrinken, umso besser. So ein bisschen die Frage nach Datenschutz und Überwachung.
2: Mit dem Start in die Badesaison wird auch in Leipzig wieder über Sicherheit in Schwimmbädern gesprochen. Eine Beschlussvorlage der AfD im Leipziger Stadtrat bringt dabei künstliche Intelligenz ins Spiel. Überwachungsaufnahmen könnten somit in Echtzeit ausgewertet werden, um Gefahrensituationen im Wasser schneller zu erkennen. In Städten wie Köln wird solche Technik bereits eingesetzt. Aber ist das auch für Leipzig sinnvoll? Martin Gräfe ist Geschäftsführer der Leipziger Sportbäder und ordnet die Unfallzahlen der letzten Jahre ein.
3: Die Unfallzahlen sind gleichbleibend gering. Zum Glück ist es so. Es ist also nicht wie bei der bekannten Baywatch-Serie, wo am Tag dreimal irgendwelche großen Gefahren dort vermieden werden müssen, wo ins Wasser gesprungen werden muss. Zum Glück ist es nicht so. Und das liegt vor allem an den Kollegen, die auch präventiv sozusagen vorgehen und schauen, was ist denn nicht nur im Wasser, sondern auch um das Wasser herum tätig.
2: Inwiefern ist daher die zusätzliche Überwachung mittels KI wirklich notwendig? Und fühlen sich Leipziger wohl damit, von KI im Schwimmbad überwacht zu werden? Wir haben uns in der Leipziger Innenstadt umgehört.
4: Sollte brauchen wir nicht.
1: Also ja, mehr Sicherheit wäre gut. Wenn weniger Kinder ertrinken, umso besser. So ein bisschen die Frage nach Datenschutz und Überwachung. Das könnte einem da Bauchschmerzen machen.
4: Man fühlt sich halt ein bisschen überwacht und beobachtet auch. Andererseits, wenn es halt die KI ist, dann brauche ich mir keine Sorgen machen, dass halt eine Person mit Hintergedanken vielleicht dahinter steckt.
5: Man müsste es einfach mal probieren. Aber ob das das Allheilmittel ist, bin ich mir nicht ganz sicher.
2: Aber wie sieht diese Technik wirklich aus? Und wie kann sie Bademeistern dabei helfen, Menschen zu retten? Martin Gräfe, Geschäftsführer der Leipziger Sportbäder, sieht in den KI-Systemen viel Potenzial. Das KI-Programm analysiert dabei die Bewegungsmuster der Badegäste, ersetzt aber keinen Bademeister, wie Martin Gräfe erklärt.
3: Man hat eine ganz, ganz hohe Trefferquote von diesen Systemen. Das Gute an den Systemen ist, es ist ein KI-System. Und das ist auch nicht nur ein KI-System, was quasi hier, wenn wir das hier jetzt aufbauen würden in diesem Freibad, was hier gelernt wird, sondern was in ganz Deutschland Situationen lernt, was jeden Badegast individuell anschaut.
2: Gräfe betont, dass die Verantwortung letzten Endes trotzdem immer bei den Bademeistern bleiben wird. Auch sei die Einführung der KI sehr teuer.
3: Wenn wir so ein Becken überwachen würden, was wir hier im Hintergrund sehen, sind wir im sechsstelligen Bereich, was das an Investitionen erstmal kostet. Und dann haben wir natürlich den ganzen Support und die ganzen laufenden Kosten, die jetzt auch nicht so gering sind. Also man muss sich wirklich ganz genau überlegen, ob das dann wirklich sinnvoll ist.
2: Würde man das KI-System bei allen Leipziger Schwimmhallen und Freibäder einführen, so rechnet Martin Gräfe mit einem hohen siebenstelligen Betrag. Die Einführung zu diesem Zeitpunkt sei aktuell nicht realistisch.
3: Ich denke, dass in den nächsten 5 bis 10 Jahren wir auf jeden Fall so weit sind, dass die Systeme wirklich absolut üblich in vielen, vielen Bädern eingesetzt werden. Aber dennoch werden nicht alle auf diesen Zug aufspringen, einfach auch aufgrund der Kosten.
2: Dieses Jahr ist KI in Leipziger Schwimmbädern also noch nicht an der Tagesordnung. Erst 2027 soll das Thema erneut geprüft werden, so das Leipziger Dezernat für Umwelt, Klima, Ordnung und Sport. Die Diskussion zeigt aber, viele können sich Unterstützung im Ernstfall vorstellen, solange klar bleibt, welche Bilder ausgewertet werden, wer Zugriff darauf hat und wofür die Daten genutzt werden.
0: Und wir werfen jetzt noch einen Blick auf Meldungen, die Leipzig und Umgebung heute sonst noch bewegt haben. Kurz und kompakt.
6: Der Freistaat Sachsen investiert in die klimaangepasste Entwicklung seiner Städte. Für 4 Modellprojekte in Leipzig, Dresden, Nossen und Ottendorf-Okrilla stehen insgesamt knapp 950.000 Euro Fördermittel bereit. Ziel ist es, Kommunen besser auf die Folgen des Klimawandels vorzubereiten. In Nossen soll beispielsweise ein Schulhof mit neuen Bäumen, Sonnensegeln und einer Blütenhecke umgestaltet werden. Dresden plant die Begrünung des Vorplatzes am Kulturpalast,

0: sowie innovative Lösungen zur Wassernutzung und Luftreinigung. Auch Leipzig gehört zu den ausgewählten Städten, die mit ihren Ideen für eine widerstandsfähige und lebenswerte Stadtentwicklung überzeugen konnten. Der deutsche Nationalspieler Assan Ouedraogo von RB Leipzig ist überraschend als Nachrücker in das WTM-Team von Bundestrainer Julian Nagelsmann berufen worden und damit früher als seine Mitspieler im US-Camp eingetroffen. Während der DFB-Tross noch einen freien Tag in Chicago verbrachte, checkte der 20-Jährige bereits im Teamhotel in Winston-Salem ein. Auslöser war die Verletzung von Bayern-Talent Lennart Kahl. Nagelsmann entschied sich bewusst für Ouedraogo, der in der Bundesliga mit Tempo und Vielseitigkeit überzeugt und bereits im November bei seinem Länderspieldebüt gegen die Slowakei traf. Der in Leipzig spielende Offensivmann zeigte sich überrascht, aber hochmotiviert und sprach von einer großen Ehre, bei der DPLM dabei zu sein. Der SC DHFK Leipzig hat seine Bundesliga-Saison mit einem emotionalen Heimsieg beendet. Vor rund 6000 Zuschauerinnen und Zuschauern setzte sich die Mannschaft aus Leipzig knapp mit 26:25 gegen GWD Minden durch und besiegelte damit gleichzeitig den Abstieg der Gäste. Für Leipzig selbst war die Partie bereits vor Anpfiff sportlich ohne Tabellenrelevanz. Dennoch zeigte das Team von Trainer Frank Carstens noch einmal großen Einsatz. Nationalspieler Franz Semper war mit 5 Treffern bester Werfer der Gastgeber. Nach Abpfiff stand vor allem der Abschied im Mittelpunkt. Insgesamt 9 Spieler wurden verabschiedet, darunter auch Routinier Lukas Krtschikala nach 16 Jahren im Verein. Nach 11 Jahren endet damit eine prägende Bundesliga-Ära des Leipziger Handballs. Die Fußball-Weltmeisterschaft in Nordamerika bringt für Public-Viewing-Fans in Sachsen besondere Herausforderungen mit sich, vor allem wegen der Zeitverschiebung. In Leipzig dürfen Spiele in Biergärten und auf Freisitzen auch nach 22 Uhr gezeigt werden, allerdings nur nach vorheriger Genehmigung durch das Ordnungsamt. Größere Fanmeilen sind bislang nicht geplant, einzelne Veranstaltungen wurden aber bereits bewilligt. In Dresden gibt es unter anderem Public Viewing in der Ballsportarena sowie auf dem Konzertplatz Weißer Hirsch. Besonders in Chemnitz entsteht mit bis zu 4000 Besucherinnen und Besuchern eine große Fanmeile am Schlossberg. Die Städte setzen dabei auf flexible Lösungen, um gemeinsames Mitfiebern trotz später Anstoßzeiten zu ermöglichen.
1: Der heutige Montag zeigte sich zunächst freundlich mit einem Mix aus Sonne und lockeren Wolken. Im Tagesverlauf wurde es zunehmend bewölkt, dennoch blieb es meist trocken. Die Höchsttemperatur erreichte angenehme 26 Grad. Am Abend dominieren viele Wolken den Himmel, in der kommenden Nacht bleibt es überwiegend bedeckt. Später kann örtlich etwas Regen aufziehen. Die Temperaturen gehen auf etwa 16 Grad zurück. Der morgige Dienstag präsentiert sich deutlich wechselhafter. Dichte Wolken bestimmen das Bild, dazu ziehen zeitweise Schauer durch, vereinzelt sind auch Gewitter möglich. Die Sonne zeigt sich nur gelegentlich. Mit einer Höchsttemperatur von rund 21 Grad wird es spürbar kühler als heute. Dazu weht zeitweise ein frischer Wind. Der Blick auf die weiteren Tage: Am Mittwoch bleibt das Wetter unbeständig. Viele Wolken, einzelne Schauer und örtliche Gewitter begleiten den Tag. Die Temperaturen steigen nur noch auf etwa 19 Grad. Am Donnerstag setzt sich das wechselhafte Wetter fort. Sonne und Wolken wechseln sich ab, dazu sind erneut einzelne Schauer möglich. Die Höchstwerte liegen bei rund 20 Grad. Zum Freitag deutet sich eine leichte Wetterberuhigung an. Neben Wolken zeigt sich häufiger die Sonne und es bleibt vielerorts trocken. Die Temperaturen erreichen wieder etwa 21 Grad. Das war der Wetterausblick für Leipzig.
2: Und das war Leipzig aktuell für heute. Vielen Dank, dass Sie mit dabei waren. 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Reinschauen lohnt sich wie immer. Mein Team und ich wünschen Ihnen noch einen schönen Montagabend und wir freuen uns, wenn Sie auch morgen wieder mit dabei sind. Bis dahin, machen Sie es gut.

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0: Hallo und herzlich willkommen zu Chemnitz Aktuell an diesem Montag. Schön, dass Sie auch heute wieder mit dabei sind. Zu Beginn der Woche werfen wir noch einmal einen Blick auf das vergangene Wochenende. Die Chemnitzer Innenstadt war am Samstag ein Spielplatz für Groß und Klein. Doch dazu später mehr. Außerdem haben wir wieder aktuelle Nachrichten aus Chemnitz und Sachsen für Sie. Zunächst geht es bei uns aber um die aktuelle Situation im ÖPNV. Chemnitz investiert weiter in neue Strecken und Infrastruktur für Bus und Bahn. Gleichzeitig hat der Stadtrat nun Einsparungen im Nahverkehr beschlossen. Hintergrund sind deutlich gestiegene Betriebskosten. Welche Änderungen Fahrgäste künftig erwarten, erfahren Sie jetzt. Während Chemnitz weiter in den Ausbau seines Nahverkehrs investiert, hat der Stadtrat nun ein Maßnahmepaket zur Senkung der Betriebskosten beschlossen. Die Änderungen sollen mit dem Fahrplanwechsel Ende 2026 in Kraft treten. Hintergrund sind deutlich gestiegene Kosten für Personal, Energie, Kraftstoffe und Fahrzeuge. Nach Angaben der Stadt konzentrieren sich die Einsparungen auf Zeiten und Strecken mit geringerer Nachfrage. Das Kernnetz in den Hauptverkehrszeiten soll unverändert bestehen bleiben. Geplant sind unter anderem geringere Taktungen in einzelnen Randzeiten sowie die Rückkehr zu einem Stundentakt auf der Verbindung nach Euba. Auch mehrere Fahrten in den frühen Morgen- und späten Abendstunden werden gestrichen. Der Schülerverkehr soll weiterhin abgesichert bleiben. Gleichzeitig wird der Nachtverkehr ausgebaut. Zusätzlich soll das Anruf-Linientaxi künftig entstehende Lücken bedarfsgerecht schließen. Trotz neuer Strecken und Investitionen in die Infrastruktur setzt die Stadt damit künftig auf ein gezielter, ausgedünntes Angebot in nachfrageschwachen Zeiten. Ziel sei es, die Kosten zu senken und den Nahverkehr langfristig finanzierbar zu halten. Ja, soweit also zu den Einsparungen. Kommen wir nun zu den Ausgaben. 188 Millionen Euro für Chemnitz, darüber diskutieren derzeit Politik und Verwaltung. Doch was würden eigentlich die Kinder mit so viel Geld anfangen? Genau das haben wir beim Charlie-Kinder-Fest in der Innenstadt gefragt. Außerdem wollten wir wissen, was den kleinen Besuchern besonders gut gefallen hat und welche Attraktionen sie sich für das kommende Jahr wünschen würden.
1: 188 Millionen für Chemnitz.
2: Da habe ich nichts zu sagen.
1: Dafür würden die Kinder das Geld ausgeben.
2: Ein paar mehr Feste, einfach so.
1: Tausende Besucher haben am Wochenende das Charlie-Kinderfest in der Chemnitzer Innenstadt gefeiert. Neben Hüpfburgen, Mitmachaktionen und vielen Spielangeboten stand dabei vor allem eines im Mittelpunkt, die Wünsche und Ideen der Kinder. Wir haben uns auf dem Fest umgehört und wollten wissen, was denn den kleinen Besuchern am besten gefällt, was sie sich für das nächste Jahr wünschen und wofür sie die 188 Millionen Euro ausgeben würden, die Chemnitz im Rahmen eines Förderprogramms vom Bund erhält.
3: Wie findest du denn dieses Jahr das Charlie-Kinderfest?
2: Ist eigentlich ganz gut hier beim Charlie-Kinderfest, gefällt mir sehr. Und dann wollen wir uns jetzt noch einen schönen Tag machen.
4: Das Eis finde ich am allerleckersten, weil ich ja Eis mag.
5: Also mir hat das Fahrradrennen gefallen.
6: Also ich finde die Stände cool, also die Wurfspiele, weil man da einfach Sachen gewinnen kann.
7: Also mir hat am meisten gefallen die Hüpfburgen, aber die waren so voll.
8: Eigentlich das mit dem Glücksrad, das ganz vorne am besten, weil wir da Hauptgewinn gewonnen haben und ein Ticket.
9: Das Kreide malen, weil ich gerne male.
10: Alles, weil da alles cool war. Ich kann mich nicht entscheiden. Also es war alles cool, weil eigentlich ist es alles schön, weil einfach schön. Das kann ich nicht erklären.
3: Gab es irgendwas, wo du sagst, naja, das war dieses Jahr nicht da, das wäre schön, wenn es das nächstes Jahr gäbe?
6: Nö, da habe ich nichts zu sagen.
11: Also ich hätte jetzt gerade nichts, aber mir gefällt alles.
6: Nein, eigentlich nicht.
12: Nein.
13: Überall war so und dann so eine Riesenschlange.
14: War zu viel los.
12: Ja. Ich würde noch finden noch ein paar mehr Sachen. Hier ist halt noch viel Platz frei.
15: Noch mehr Hüpfburgen?
3: Und warum?
15: Weil es irgendwie so wenig gibt, wo irgendwie nicht so viel drin ist.
12: Ja, ein Spielplatz.
3: Ein Spielplatz? Wie soll der aussehen?
12: Wippe, Schaukel, Kletterparcours.
10: Ich höre gern diese Seifenblasen nochmal, weil die sind sehr cool und die sind so groß und das gefällt mir halt, diese Seifenblasen.
3: Und jetzt habe ich noch eine andere Frage. Chemnitz kriegt aus Berlin, aus dem großen Geldtopf, 188 Millionen Euro. Damit sollen unter anderem Straßen repariert werden. So ein Zeug soll da passieren. Und jetzt frage ich aber dich, wenn du entscheiden dürftest, was wir mit den 188 Millionen alles hier in Chemnitz aufbauen, es muss aber für Chemnitzer sein, was wäre das? Was würdest du mit dem Geld machen?
11: Also ich hätte jetzt direkt keine Idee.
16: Neue Häuser und neue Läden.
17: Also ich hätte mehr Supermärkte gebaut.
18: Auf jeden Fall ein Chemnitz Center wieder.

0: Mehr nicht eigentlich.
1: Jetzt gibt es ja eigentlich schon den Chemnitz-Center.
0: Zwei werden immer besser, weil eins ist dann immer randvoll.
2: Für ausgesetzte Tiere mehr Essen.
3: Ein Spielplatz, damit die Kinder mehr Freiheit haben.
4: Vielleicht so einen großen Spielplatz oder so.
5: Ja, ein Spielplatz. Einen riesengroßen. Weil man da richtig doll spielen kann, mit ganz vielen Reckstangen auf jeden Fall.
6: Würde noch einen Spielplatz bauen.
7: Eine Minecraft-Burg.
8: Ich würde erstmal, dass es hier ein bisschen ordentlicher aussieht. Hier liegt ja überall meine Zigarre rum. Und dann würde ich vielleicht noch ein paar mehr Kindersachen machen. Und ein paar mehr Feste. Einfach so.
9: Weiter geht es jetzt bei uns im Programm mit Topmeldungen des Tages mit den wichtigsten Informationen zu Einsätzen von Polizei, Feuerwehr und Rettungsdiensten.
10: Polizisten kamen in der Nacht zu Montag im Ortsteil Sonnenberg wegen einer körperlichen Auseinandersetzung zum Einsatz, bei welcher zwei Männer leicht verletzt wurden. Nach derzeitigem Kenntnisstand sollen in einem Lokal in der Zietenstraße zunächst zwei Männer mit einem 22-Jährigen in Streit geraten sein. In der Folge mündete die Streitigkeit in Handgreiflichkeiten, wobei der 31-Jährige dem 22-Jährigen mit einer Glasscherbe eine Schnittverletzung an einem Arm zufügte. Alarmierte Beamte stellten die beiden Tatverdächtigen noch am Ort des Geschehens. Der 31-Jährige wies ebenso leichte Verletzungen auf. Hinzugerufene Rettungskräfte brachten diesen sowie den 22-Jährigen Geschädigten zur weiteren medizinischen Versorgung in ein Krankenhaus. Die Polizei hat die Ermittlungen wegen gefährlicher Körperverletzung gegen den indischen und libyschen Tatverdächtigen aufgenommen. Am Sonntagmorgen drangen Unbekannte gewaltsam durch eine Zugangstür in einen Gastronomiebetrieb in der Straße am Hartwald ein. In der Folge durchsuchten die Täter die Räumlichkeiten, brachen einen leeren Spielautomaten auf und entwendeten nach derzeitigem Kenntnisstand Bargeld, einen Laptop, eine Musikbox sowie mehrere Getränkeflaschen. Der Stehlschaden wird auf einen niedrigen, vierstelligen Betrag geschätzt. Angaben zur Höhe des entstandenen Sachschadens liegen derzeit noch nicht vor. Am Sonntagabend befuhr ein 25-jähriger Pedelec-Fahrer die Hohensteiner Straße stadteinwärts und streifte dabei einen am rechten Fahrbahnrand parkenden PKW-Toyota. Im weiteren Verlauf stürzte der 25-Jährige und erlitt leichte Verletzungen. Am PKW entstand geringer Sachschaden, das Pedelec blieb augenscheinlich unbeschädigt. Zum Unfallzeitpunkt stand der 25-Jährige offenbar unter Alkoholeinfluss. Ein durchgeführter Atemalkoholtest ergab einen Wert von 1,68 Promille. Für den deutschen Staatsangehörigen folgten eine Blutentnahme sowie eine Anzeige wegen Trunkenheit im Verkehr. Ungefähr 500 Meter vor der Anschlussstelle Chemnitz-Glöser geriet in der Nacht zum Sonntag ein PKW Skoda auf der Autobahn 4 in Fahrtrichtung Dresden ins Schleudern, kam nach rechts von der Fahrbahn ab und prallte gegen die Leitplanke. Durch die Wucht des Aufpralls wurde die Leitplanke verschoben und die Lärmschutzwand mit beschädigt. Der Skoda-Fahrer, 26, erlitt bei dem Unfall schwere Verletzungen. Es entstand Sachschaden in Höhe von insgesamt etwa 55.000 Euro. Die Richtungsfahrbahn war für etwa 2 Stunden voll gesperrt.
9: Wir machen jetzt eine kurze Pause und sind gleich mit spannenden Themen aus Chemnitz und Sachsen für Sie zurück. Unter anderem blicken wir auf ein besonderes Kita-Jubiläum. Bleiben Sie also dran.
11: Eigentlich ist es schon wieder heute ein Special, denn es sind WG-Kollegen.
12: Wir gucken in den Kühlschrank und machen was draus.
13: Ab geht's.
14: Bei mir war ein Schluck Sojasauce drauf. Hast du den Schluck verwechselt?
13: Ja, das sage ich ein bisschen zum Schluss.
15: Der ist ja geil. Sehr gut. Oh, sehr geil.
16: Ein paar Chiliflocken. Bisschen Würze.
14: Und ihr habt als WG natürlich das System getrippelt, ne?
13: Hier? Zum Wohle.
16: Hauptsache es schmeckt, ne?
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9: Herzlich willkommen zurück zu Chemnitz Aktuell an diesem Montag. Schön, dass Sie dran geblieben sind. 4 Jahrzehnte voller Kinderlachen, Freundschaften und gemeinsamer Erlebnisse. Die Kitas Filou und Sachsenspatzen in Chemnitz-Hilbersdorf haben ihren 40. Geburtstag gefeiert. Beim großen Jubiläumsfest wurde nicht nur auf die Geschichte der beiden Einrichtungen zurückgeblickt, viele ehemalige Wegbegleiter nutzten die Gelegenheit für ein Wiedersehen und machten den Tag für die Verantwortlichen zu einem ganz besonderen Erlebnis.
20: Zu sehen, was wir erreicht haben, mal auszustellen, was wir alles geschafft haben.
9: 40 Jahre Kinderlachen und jede Menge Erinnerungen. Die Kitas Filou und Sachsenspatzen feierten in Chemnitz-Hilbersdorf runden Geburtstag. Beim Jubiläumsfest blickte Leiterin Annette Friedrich von der Kita Filou stolz auf die Entwicklungen der letzten Jahre zurück.
20: Ja, es ist wunderbar, hier 15 Jahre schon zu sein in der Kita Filou. Gemeinsam mit der Kita Sachsenspatzen diese 40 Jahre zu feiern. Und wir haben ganz viel zusammen gemacht. Wir haben zum Beispiel das Haus wurde von 2012 bis 2014 vollständig rekonstruiert. Und wir konnten gemeinsam mit den Kindern, die auch heute hier sind, das Gelände planen. Und es ist einfach ganz toll geworden.
9: Für die Kita-Leiterin war das Fest vor allem ein Moment der Wertschätzung für die tägliche Arbeit im Haus und für das Miteinander von Team, Eltern und Kindern. Für die Kinder selbst gab es an diesem Tag jede Menge zu entdecken und auszuprobieren. Verschiedene Spiel-, Bastel- und Bewegungsangebote sorgten auf dem gesamten Gelände für viel Bewegung, gemeinsame Zeit und eine fröhliche Atmosphäre. Auch eine kleine Zugfahrt und ein Auftritt der Kinder gehörten zu den Höhepunkten des Programms.
20: Ja, es ist einfach ein schönes Dankeschön für uns, uns heute mal selber zu feiern. Zu sehen, was wir erreicht haben, mal auszustellen, was wir alles geschafft haben. Und ja, es ist einfach ein schönes Dankeschön für die Eltern und für die Kinder, ne, dass die jeden Tag hier zu uns kommen und einen schönen Tag haben.
9: 40 Jahre Kita-Geschichte bedeuten auch 40 Jahre voller Begegnungen, die die Einrichtungen geprägt haben. Viele, die hier einmal dazugehörten, kommen bis heute gern zurück. Diese Verbundenheit wurde bei dem Jubiläumsfest deutlich spürbar und ging Kita-Leiterin Annette Friedrich sichtbar nahe.
20: Auf jeden Fall, so wie heute. Sie haben es hier gesehen, dass man von unseren ehemaligen Kollegen, die hier gearbeitet haben, begrüßt werden. dass die Kinder, die hier schon vielleicht jetzt 6 Jahre in die Schule gehen, zu uns kommen und sich freuen und gemeinsam mit ihren Eltern hier feiern.
9: Was als klassische DDR-Kombi-Einrichtung begann, hat sich inzwischen zu 2

0: eigenständigen Kitas entwickelt, die bis heute gemeinsam am Standort bestehen. Und auch für die Zukunft gibt es bereits konkrete Pläne, mit denen das Gelände und die Angebote weiterentwickelt werden sollen.
1: Was Tolles wird einfach noch passieren. Wir haben hier noch große Pläne. Wir bekommen noch ein neues Spielgerät und es werden noch neue Bäume gepflanzt, also richtig viele, so eine Ersatzbepflanzung. Und da wird einfach unser Gelände noch mal ganz toll aufgewertet. Und auch unser Zuspruch, unsere Anmeldungen sind gut. Also die Kinder und Eltern nehmen uns gerne an.
0: Besonders in Erinnerung bleibt die Atmosphäre dieses Tages, ein bunt gestaltetes und gut besuchtes Fest auf dem Außengelände der beiden Kitas mit einem vielfältigen Programm für Kinder und Familien. Viele Begegnungen und Gespräche rundeten das Geschehen ab und machten das Kita-Jubiläum in Hilbersdorf zu einem besonderen Ereignis. Ja, so viel also zu der großen Feier in Hilbersdorf. Bei uns im Programm geht es jetzt weiter mit Meldungen aus Sport, Kultur und Politik, kurz und kompakt zusammengefasst.
2: Dirk Schröder, 64, aus Chemnitz, hat am Sonntag den 14. Fichtelberg-Radmarathon erfolgreich beendet. Trotz Schmerzen in den Oberschenkeln auf den letzten 30 Kilometern erreichte er glücklich das Ziel. Die Zuschauer empfingen ihn mit Applaus. Über 1000 Teilnehmer starteten bei Sonnenschein und böigem Wind am Sportforum in Chemnitz. Das Ziel wartete 94 Kilometer später auf dem Fichtelberg. Fast alle erreichten das Ziel, was den Teamgeist und die Ausdauer der Teilnehmenden unterstrich. Der Marathon zeigte erneut, wie wichtig Zusammenhalt ist. Das Organisationsteam freut sich bereits auf das nächste Jahr. In Sachsen warten derzeit 342 Menschen auf ein Spenderorgan. Das geht aus aktuellen Zahlen der Deutschen Stiftung Organtransplantation hervor. In den ersten 5 Monaten dieses Jahres spendeten 36 Menschen nach ihrem Tod Organe, 4 mehr als im Vergleichszeitraum 2025. Damit kommt der Freistaat auf 21,6 Organspender je 1 Million Einwohner und liegt hinter Hamburg bundesweit auf dem 2. Platz. Deutschlandweit lag der Durchschnitt bei 13,1. Wenn bundesweit so viele Organspenden realisiert würden wie in dieser Region, wäre die Situation für wartende Patientinnen und Patienten spürbar besser, hatte der medizinische Vorstand der Stiftung, Axel Ramel, im Januar betont. Gleichzeitig sank im Zeitraum Januar bis Mai dieses Jahres die Zahl der entnommenen Organe in Sachsen auf 91 Organe und auch der transplantierten Organe auf 64. Sachsens Infrastrukturministerin Regina Kraushaar, CDU, will sich mit Blick auf die Baubranche für schnellere Verfahren, verlässliche Investitionen und weniger Vorschriften einsetzen. Der Bau steckt leider nicht nur an einer Stelle fest, sondern an vielen zugleich. Kosten, Verfahren, Standards und Finanzierung bremsen Projekte aus. Deshalb reicht kein einzelner Hebel, sagte Kraushaar auf einer Konferenz des Bauindustrieverbandes Ost in Dresden. Wer wieder mehr bauen wolle, müsse Genehmigungen beschleunigen, Normen auf den Prüfstand stellen und Investitionen planbar machen. Kraushaar zufolge will Sachsen digital, pragmatisch und nah an der Praxis daran mitwirken. Das gehe nur mit dem Bund gemeinsam. Hintergrund ihrer Ansage sind die anhaltend schwierigen Bedingungen für die Bauwirtschaft. Bundesweit wurden 2025 so wenige Wohnungen fertiggestellt wie seit mehr als 10 Jahren nicht. Zugleich belasten hohe Baukosten, unsichere Lieferketten, Finanzierungskosten und komplexe Vorgaben die Branche. Sachsen richtet erstmals eine Woche der Baukultur aus. Auf mehreren Veranstaltungen soll es vom 22. bis 26. Juni um Themen wie Planung, Holzbau und Kreislaufwirtschaft gehen, teilte das Ministerium für Infrastruktur und Landesentwicklung mit. Im Mittelpunkt stehen demnach Fragen, die Städte und Gemeinden in Sachsen unmittelbar betreffen. Wie gelingt gutes Planen? Wie kann einfacher und ressourcenschonender gebaut werden? Welche Rolle spielen Holzbau, Kreislaufwirtschaft, Klimaanpassung, sozialer Zusammenhalt und Baukultur im ländlichen Raum? Baukultur sei ein Begriff, der vielen, die sich nicht in Fachkreisen bewegten, wahrscheinlich nicht bekannt sei, sagte Bauministerin Regina Kraushaar, CDU. Gleichwohl spüren Menschen die Wirkung von Baukultur ganz unmittelbar. Denn Baukultur entscheidet mit darüber, ob Orte funktionieren und Menschen sich zu Hause fühlen. Und damit belegt werden kann, dass öffentliche Mittel sinnvoll eingesetzt wurden.
0: Und bevor wir auf das Wetter für die kommenden Tage schauen, geht es für uns noch einmal auf das Charlie-Kinderfest. Denn dort haben die Jüngsten unserer Stadt noch ein paar besondere Grüße. Zum Charlie-Kinderfest waren wir als Sachsenfernsehen vor Ort und die Kleinen konnten ihre Liebsten einen Gruß senden. Was den Nachwuchsreportern

0: auf der Seele brannte, das sehen Sie jetzt.
1: Hallo, ich bin die Nora. Ich grüße meine Freundin, meine Familie und unsere Braut Jenny.
2: Ich bin hier heute in Hawaii und hier ein großer Serverangriff. Ich bin vor Ort und wir werden sehen, was es noch zu berichten gibt.
3: Happy New Year von 2027. Ja, das war eigentlich nur ein Spaß. Und ich soll euch noch eine schöne Grüße von Sachsen fährt sich dann Charlie Kinderfest. Ja, ciao.
4: Hallo, liebe Grüße vom Charlie Kinderfest aus den Alpen quasi. Man sitzt ja.
5: Hallo, Robert, Opa vom Charlie Kinderfest. Ich grüße euch.
6: Hallo, meine Damen und Herren. Und hier am wunderbaren Strand von Mallorca präsentiere ich heute den Sonnenschirm der Saison. Falsche Seite? Falsche Seite? Da ist der Sonnenschirm der Saison. Und dazu den Nils, der irgendwann mal der beste YouTuber sein möchte der Welt. Hallo Nils. Kommentare gerne auf sachsenfernsehen.de zu unserer heutigen Ausführung und ja gerne ein Feedback, was den zukünftigen YouTuber angeht.
7: Hallo Oma und Opa, wir vermissen euch. Kommt ihr mal bald zu uns wieder und alles Gute. Ina?
8: Ja, kann Oma, ich sagen, was das will.
7: Ich hab euch sehr lieb. Und kommt ihr uns bald mal wieder besuchen, Oma und Opa?
8: Ja, ich dich auch.
9: Hallo Freunde, wir sind heute in den Alpen und ich werde mal eine Wandertour machen. Und los geht es. Boah, es ist richtig steil hier. Ich glaube, es geht noch weiter. Also, es ist ganz schön kalt hier oben. Ich hätte besser was Langes anziehen sollen. Soll ich jetzt den ganzen Weg zurückgehen? Na, dann gehe ich mal zurück. Warte. Das ist ja eine Höhle. Ich gehe besser nicht da lang.
0: Zum Start in die neue Woche konnten die Chemnitzerinnen und Chemnitzer noch einmal kräftig Vitamin D tanken. Ob das auch in den kommenden Tagen so bleibt oder ob sie doch lieber ihren Regenschirm griffbereit halten sollten, erfahren Sie jetzt in unseren Wetteraussichten für Chemnitz.
10: Der Montag startete sommerlich in Chemnitz. Bis zum Nachmittag gab es strahlenden Sonnenschein und blauen Himmel. Erst gegen Abend zogen zunehmend Wolken auf. Die Temperaturen erreichten um die 25 Grad. In der kommenden Nacht bleibt der Himmel mit grauen Wolken bedeckt. Dabei sinken die Temperaturen auf 16 Grad ab. Der Dienstag präsentiert sich grau in grau. Der Himmel ist ganztägig bedeckt, während es immer wieder zu vereinzelten Regenschauern kommen soll. Die Temperaturen sollen um die 16 Grad erreichen. In den nächsten Tagen bleibt es grau in Chemnitz. Am Mittwoch soll es den ganzen Tag über regnen, bei Temperaturen um die 15 Grad. Der Donnerstag präsentiert sich mit einem Mix aus Sonne und Wolken. Dabei kommt es vereinzelt zu leichten Regenschauern. Die Temperaturen sollen maximal 15 Grad erreichen. Am Freitag bleibt der Himmel überwiegend grau, bei Temperaturen um die 17 Grad. Und auch morgen heißt es wieder Vorsicht auf den Straßen in und um Chemnitz. Geblitzt wird unter anderem auf der Walter-Klippel-Straße und auf der Limbacher Straße im Ortsteil Rottluff. Wir wünschen Ihnen eine gute und blitzfreie Fahrt. Kommen Sie dabei sicher an Ihrem Ziel an.

Das war Chemnitz aktuell vom Montag. Mehr Meldungen sowie weitere Nachrichten finden Sie natürlich auch wie gewohnt online unter sachsen-fernsehen.de oder auf unseren Social-Media-Plattformen auf Instagram, Facebook und natürlich auch auf YouTube. Außerdem können Sie auch aktuelle Nachrichten auf unserem Radiokanal Sachsen 1 auf DAB Plus hören. Das gesamte Team wünscht Ihnen jetzt noch einen entspannten Abend. Machen Sie es gut. Bis morgen.

Chemnitz gilt als Wiege des deutschen Maschinenbaus und war bis 1945 die Stadt mit der höchsten Industrieproduktion in Deutschland. Aus diesem Grund beschloss das kommunistische Nachkriegsregime, die Stadt in Karl-Marx-Stadt umzubenennen, was nach der deutschen Wiedervereinigung rückgängig gemacht wurde. So ist es nicht verwunderlich, dass in Sachsens drittgrößter Stadt das Industriemuseum Chemnitz beheimatet ist, das die große Vielfalt der sächsischen Industrie und die vielen Erfindungen, die aus der Region stammen, veranschaulicht. Das Museum befindet sich in einer ehemaligen Gießerei. Das Maschinenhaus ist in seiner ursprünglichen Form erhalten geblieben und die noch voll funktionsfähige Dampfmaschine ist eine der größten Attraktionen des Museums.

0: Herzlich willkommen zu Elbland Aktuell vom 8. Juni 2026. Schön, dass Sie wieder mit dabei sind. Wir schauen heute unter anderem auf das große Mitmachpicknick in Pirna auf dem Marktplatz. Wir schauen auf die Partie Pirna Kopitz gegen SG Taucher und wir werfen einen Blick auf den Kultursommer in Meißen. Wir starten kulinarisch. Ein großes Mitmachpicknick auf dem Pirna Marktplatz hat am Wochenende zahlreiche Menschen zusammengebracht. Die Organisatoren von Pirna isst zusammen zeigten sich sehr zufrieden mit der Resonanz. Rund 300 Besucherinnen und Besucher nutzten die Gelegenheit, miteinander ins Gespräch zu kommen.
1: Osman Omar schwingt das Tanzbein auf Pirnas Marktplatz. Er war einer von vielen, die am vergangenen Wochenende die Aktion Pirna isst zusammen besuchten.
2: Ich finde hier, die Leute sind nett und verschiedene Leute aus in verschiedenen

0: in London und das ist schön, zu treffen, diese Leute.
1: Gemeinsam essen, ins Gespräch kommen, sich kennenlernen und austauschen. Voneinander mehr erfahren, das steckt hinter der Idee. Kein Hexenwerk, aber für viele in Pirna verdammt wichtig.
2: Also das ist ja eigentlich entstanden raus aus dieser Geschichte rund um den Markt der Kulturen, der dieses Jahr nicht stattfinden kann. Und da hat sich sehr, sehr spontan und schnell eine ganz große Gruppe von Leuten zusammengefunden, die einfach mit ihren Initiativen gemeinsam gesagt haben, nee, wir möchten ein Event haben, wo einfach Pirna gemeinsam zusammenkommt und miteinander spricht. Und da war so viel Engagement dabei, da waren so viele Menschen zusammen. Wir haben ein Brainstorming gemacht, um uns Ideen auszudenken, die vielleicht realisierbar sind, auch in der Kürze der Zeit. Und es war so viel Engagement von allen Seiten dabei. Das fand ich eigentlich total inspirierend. Das hat mich sehr berührt, dass von so vielen Seiten da tatsächlich die Leute dann sich einbringen.
1: Zu den Mitstreitern gehörte auch der Kreissportbund. Die größte Sportorganisation des Landkreises war auch in den letzten Jahren beim Markt der Kulturen mit dabei.
3: Für uns im Kreissport ist es wichtig zu zeigen, wir haben Vielfalt in der Gesellschaft, Vielfalt im Sport und das gehört einfach dazu. Und sobald Leute miteinander ins Gespräch kommen, merkt man, wie sehr man sich gegenseitig auch unterstützen kann und wie viele Gemeinsamkeiten man hat. Und ob das jetzt auf dem Sportplatz passiert oder beim Essen oder hier auf dem Marktplatz, ist das ja erstmal egal.
1: 3 Stunden lang herrschte auf dem Marktplatz ein reges Treiben. Die Organisatoren schätzen, dass sich etwa 300 Menschen an dem Mitmachpicknick beteiligten. In einem aber waren sich alle einig. Pirna ist zusammen, kann den Markt der Kulturen nicht ersetzen.
3: Es muss irgendwas geben, ich glaube, das ist klar. Das ist auch allen, die hier sind, heute klar, dass irgendwas stattfinden muss. Und ob das jetzt, also in welcher Form, ich denke, das ist noch flexibel und offen, aber es muss auf jeden Fall irgendwas stattfinden in die Richtung.
2: So eine tolle Veranstaltung, die kommt ja den Bürgern der Stadt zugute. Und dass die Stadt dann so eine Veranstaltung auch finanziell unterstützen kann, organisatorisch unterstützen kann, dass man noch mehr machen kann als das, was wir jetzt allein aus dem Ehrenamt geschafft haben. Das ist eigentlich, finde ich, eine richtige Sache, dass dann die Stadt auch Veranstaltungen für ihre Bürger mit unterstützt.
1: Für Osman Omar war es ein gelungener Nachmittag in Pirna. Seit knapp 2 Jahren lebt er in Deutschland. Osman Omar macht gegenwärtig seinen LKW-Führerschein und möchte dann einen richtigen Job finden. Auf Pirnas Marktplatz kommt er mit vielen Menschen in Kontakt, so wie im Alltag längst auch.
0: Ich glaube, wirklich gefällt mir. Jetzt ich spiele Fußballverein und ich finde es sehr sportlich und ich finde es wirklich cool. Ja, ich finde Deutschland ist mehr cooler. Ich finde es total gefällt mir.
1: Miteinander reden statt übereinander. Das ist vielen hier auf dem Marktplatz wichtig. Dafür braucht es kein Internet, sondern den persönlichen Austausch.
4: Und wir bleiben direkt in Pirna, wechseln aber auf den Fußballplatz. Die Sachsenliga-Partie zwischen dem VfL Pirna Kopitz und der SG Taucher verlief klar zugunsten der Gäste. Die Randleipziger setzten sich in Pirna deutlich mit 5:0 durch. Auch in dieser Höhe war der Sieg verdient, denn Taucher bestimmte über weite Strecken das Spielgeschehen. Die wichtigsten Stimmen zum Spiel, die gibt's jetzt bei uns.
1: Krasse Gegensätze im Trüger-Stadion. Der Tabellenzweite aus Taucher ist zu Gast beim abgeschlagenen Schlusslicht. Die Vorzeichen sind klar, die Vorfreude aber auch. Vor allem bei VfL-Trainer Viktor Löwe. Hinter ihm liegt eine Woche der positiven Nachrichten.
5: Ja, war eine geile Woche für mich persönlich. Mein Studium beendet, meine C-Lizenz bekommen als Trainer. War sehr erfolgreich.
1: Fernab des Platzes läuft es also beim künftigen Oberstufenlehrer. Auf dem Rasen gibt es hingegen einige Sorgen. Die Kaderdecke ist im Saisonfinale überschaubar. Gegen die SG Taucher fehlt der gelb gesperrte Lukas Meister. Kopitz kann also schon einmal schauen, wie es ohne den Stürmer geht. Meister hat für die kommende Saison ebenso wie Elias Krause beim FV Laubegast unterschrieben.
5: Die Abgänge schmerzen, aber die können wir kompensieren. Und daher kommt auch die große Freude, weil wir im Hintergrund schon lange daran gearbeitet haben, zu funktionieren für die nächste Saison und einfach gut aufgestellt zu sein.
1: Einige Verträge mit neuen Spielern sind bereits unter Dach und Fach. Die verbleibenden Spiele in der Landesliga dienen als Vorbereitung für die kommende Spielzeit. Gegner wie Taucher wird es eine Liga tiefer ganz sicher nicht geben. Die Sportgemeinschaft dominiert das Duell gegen Pirna Kopitz nach Belieben. Früh gehen die Gäste in Führung. Nico Brehm trifft nach 6 Minuten. Und auch in der Folgezeit ist der Tabellenzweite das spielbestimmende Team. Pirna kommt kaum zum Luftholen. Die Tore 2 und 3 fallen ebenfalls noch im ersten Durchgang. Die SG Taucher lässt den Pirna so gar nichts anbrennen. 3:0 steht es zur Halbzeit. Der VfL hat ganze 2 Torgelegenheiten. Eine davon aber muss er nutzen.
6: Man hat einen deutlichen Klassenunterschied gesehen, wenn nicht sogar 2. Muss ich sagen, die haben es brutal gut gemacht. Also man hat die erste Halbzeit das Gefühl gehabt, die sind einfach 2 Mann mehr auf dem Platz.
1: Im zweiten Spielabschnitt ändert sich kaum etwas am Gesamteindruck. Vielmehr glänzen die Kobitzer mit verletzungsbedingten Ausfällen. Die Stürmer Florian Müller und der eingewechselte Musa Malin müssen mit muskulären Problemen früh vom Platz.
6: Das kommt ja dazu, ne? Wenn man überlegt, wie viele dann noch verletzt, irgendwie teilweise angeschlagen, ob es jetzt der Dave ist oder ich. Das sieht man dann auch. Und wenn wir dann natürlich wechseln und die Wechsler sich gleich wieder verletzen, das macht es nicht besser. Aber ich meine, es zeigen ja die letzten Wochen, wie oft hier dann teilweise U19-Spieler bei uns aushelfen müssen. Also wirklich auch müssen, weil wir einfach gar keine Leute sind.
1: Die SG Taucher hat mit dem VfL kein Erbarmen. Über 90 Minuten spielen die Gäste ihren Stiefel runter, kreieren Torschancen und treffen zwangsläufig. Nils Scheutschner und Felix Glückmann erhöhen auf 5:0. Der Kantersieg beim VfL ist früh eingetütet. Für die Kobitzer ist dieser Nachmittag Anschauungsunterricht.
5: Respekt an Taucher, dass die so eine Willensleistung an den Tag legen. In ihrer Situation oben, wo es dann vielleicht nicht mehr ganz so eng ist hinten raus und trotzdem noch jede Minute aufs Tor gedrängt haben. Das können wir für uns mitnehmen als Beispiel für die nächste Saison. Also mit so einer Willensleistung, mit so einem Ehrgeiz dann noch bis zum Ende hin das zu Ende zu spielen, egal wie das Ergebnis ist.
1: Die SG Taucher gewinnt beim VfL Pirna Kobitz mit 5:0. Das Ergebnis gilt es richtig einzuordnen. Die Ansprüche der Rand-Leipziger sind denkbar andere als in Pirna. Noch 2-mal dürfen die Kobitzer in der Landesliga ran. Fortuna Chemnitz und Tanne Talheim heißen die letzten Stationen in der Sachsenliga.
7: Nossen erhält 250.000 Euro für das Modellprojekt Klimaaktivschule Dr. Eberle Oberschule. Der fast vollständig versiegelte Schulhof soll entsiegelt und begrünt werden. Geplant sind auch blau-grüne Infrastruktur, neue Bäume, Sonnensegel und Blütenhecken. Der Schulhof soll künftig Lern- und Erholungsraum sein. Schülerinnen und Schüler sollen in Planung, Nutzung und Pflege eingebunden werden. Der Freistaat Sachsen fördert insgesamt 4 Modellprojekte zum klimaresilienten Stadtumbau mit 948.000 Euro. Neben Nossen wurden Leipzig, Ottendorf-Okrilla und Dresden ausgewählt. Der Malerweg in der Sächsischen Schweiz feiert sein 20-jähriges Bestehen. Zum Festakt auf der Festung Königstein kommt am Mittwoch Tourismusministerin Barbara Klepsch. Der Tourismusverband Sächsische Schweiz richtet die Veranstaltung aus. Die 116 Kilometer lange Route gilt als wichtiges touristisches Highlight für die Region und Sachsen. Beim Festakt werden auch Preisträger eines Wettbewerbs zur Verschönerung von Bushaltestellen gekürt. Außerdem werden Jubiläumsprojekte vorgestellt. Der Malerweg wurde am 10. Juni 2006 durch den damaligen Ministerpräsidenten Georg Milbrath eingeweiht. Der Landkreis Sächsische Schweiz-Osterzgebirge erhält dieses Jahr zusätzliche Mittel von über 133.000 Euro für die Jugendhilfearbeit, wie das Sozialministerium bestätigte. Diese Förderung ermöglicht es, verschiedene Projekte zur Unterstützung von Kindern, Jugendlichen und Familien umzusetzen, darunter Angebote zur Gewaltprävention und Beteiligungsprojekte. Die 39. Kasperiade in Radebeul hat zahlreiche Besucher begeistert. Das Puppentheaterfestival bot an 6 Spielorten ein buntes Programm mit 35 Aufführungen für Familien aus der Region. Höhepunkt war die Preisverleihung am Sonntag, bei der die Bremer Stadtmusikanten zum besten Stück gekürt wurden. Vom 18. bis 21. Juni wird die WGF-Arena in Freital zum Open-Air-Kino umfunktioniert, wie Bürgermeister Peter Pfitzenreiter ankündigte. Das Tag 24 Sommerkino bietet ein vielfältiges Filmprogramm bei freiem Eintritt sowie eine Dirty Dancing Party und Public Viewing zur Fußball-WM an.
4: Nach einer kurzen Unterbrechung geht's hier gleich weiter mit Elbland aktuell. Da schauen wir auf den Kultursommer in Meißen. Bleiben Sie dran und bleiben Sie gespannt!

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6: Willkommen zurück zu Elbland Aktuell. Schön, dass Sie dran geblieben sind. In Meißen wurde der Kultursommer 2026 vorgestellt. Das Motto? Hoch hinaus. Die Location für die Vorstellung? Die war passend. Denn das Landesgymnasium St. Afra, das liegt hoch über den Dächern der Stadt. Was die Leute jetzt erwartet beim Kultursommer, das sehen Sie jetzt.
7: Passend zum Meißner Jahresmotto Hoch hinaus wurde über den Dächern der Domstadt am Landesgymnasium St. Afra der Kultursommer der Stadt Meißen 2026 vorgestellt. Gemeinsam mit Schülerinnen und Schulleiter Stefan Wey gab Kulturreferentin Sarah Engelmann einen ersten Einblick in die diesjährigen Programmhöhepunkte. Der Kultursommer umfasst auch in diesem Jahr wieder zahlreiche Formate. Dazu zählen bekannte Veranstaltungen wie das Literaturfest, der Gassenzauber, das Breakdance-Festival und das Theaterformat Heißer Sommer, bei dem an fast jedem Wochenende nachmittags und abends Open-Air-Vorstellungen geboten werden. Ergänzt wird das Programm durch viele weitere mittlere und kleinere Kulturangebote in der gesamten Stadt. Auch das Dinner in Weiß, das Zahnrad- und Zylinderfestival auf dem Burghof, das Mitmachfestival im Heiligen Grund, das Hafenstraßenfest und das Triebestallfest sind wieder Bestandteil des Meißner Kultursommers. Und auch zahlreiche besondere Orte werden wieder zur Bühne. Die Spielplätze der Stadt werden bespielt, die Görnischen Höfe öffnen mit neuen Ausstellungen. Außerdem werden das Jahnhallenareal, die Meißner Hauptbahnhofshalle und der Katharinenhof erneut zu Kulturorten. Dass die Vorstellung des Programms ausgerechnet im Grünen auf St. Afra stattfand, hatte einen besonderen Grund.
8: Das Jahresthema des Stadtmarketings hat uns auch im Kultursommer beflügelt, wieder ein paar neue Impulse zu setzen. Und wir wollen die Höhenlagen der Stadt besuchen und kulturell bespielen. Und das Landesgymnasium ist dieses Jahr ein neuer Kooperationspartner, sehr besonderer Ort.

0: Stadtgesellschaft, weil wir einfach uns eingliedern möchten, weil wir auch unseren Schülerinnen und Schülern die Möglichkeit geben möchten, wirklich sich aktiv in Meißen einzubringen. Und so haben wir schon viele Kooperationen mit der Stadt Meißen gepflegt und möchten eben auch zeigen, dass dieses Gymnasium, diese besondere Schule hier, diese jungen Menschen, die aus ganz Deutschland nach Meißen kommen, um hier im Internat zu leben, dass die sich einfach sehr gerne in Meißen in der Stadt einbringen möchten, persönlich, aber auch mit ihren kulturellen Begabungen, ihren künstlerischen Begabungen. Wir haben immer am Mittwochnachmittag die Services, wo unsere Schülerinnen und Schüler in soziale Einrichtungen in Meißen gehen und dort helfen. Von daher war es immer schon ein ganz großes Anliegen, einfach sich einzubringen in Meißen. Und deswegen sind wir auch schon ganz lange mit Frau Engelmann in Kontakt.
1: In diesem Jahr gehen junge Poetinnen von St. Afra unter dem Titel Wort und Wander gemeinsam mit den Gästen auf eine besondere Tour zum Meißner Götterfelsen im Triebestal. Diese Wanderung hat eine lange Tradition, die bis zur alten Kurfürstenschule zurückreicht. Das weiß auch Amalia Friedrich, eine der Poetinnen, die den literarischen Ausflug mitgestalten wird.
2: Ja, gerne. Also erstmal ist die Götterfelsenwanderung allgemein auch eine Tradition bei uns an der Schule. Das machen wir immer in der letzten Schulwoche, da wandern wir zusammen als Schülerschaft hin. Und wir haben gedacht, dass das sehr gut wäre, um quasi ein bisschen auch das mit Literatur und eben Kultur zu verbinden. Und in dem Rahmen möchten wir dann von hier, unserer Schule aus, quasi zu dem Götterfelsen wandern. Und das haben wir aber auch schriftlich mit kleinen Gedichten, kleinen Geschichten noch untermalt bzw. unterschrieben. Und wir wollen aber auch den Leuten, die da quasi mit uns hinwandern, die Möglichkeit geben, dann selbst auch ein bisschen ins Schreiben zu kommen und in ihren Gedanken zu der Natur und eben auch zu diesem Hoch hinaus ein bisschen zu schwelgen.
3: Es ist tatsächlich ja an ganz verschiedenen Orten in der Stadt. Während das Theater mit dem heißen Sommer und dem Gassenzauber die Altstadtplätze bespielt, machen wir uns auf den Weg wieder zum Plossen, Richtung Huttenburg. Wir wollen in die Weinberge, auf die Jochhöhe. Und wir wollen eben mit den Schülerinnen und Schülern des Landesgymnasiums unter anderem auf den Götterfelsen. Der Götterfelsenweg ist ja so ein Wanderliebling in der Region. Und hier an der Schule gab es den Gedanken, diesen Weg literarisch zu nutzen und mit Lesungen und Texten zu versehen. Also es ist schon erstmal so mit dem Wissen Jahresthema hoch hinaus die Frage gewesen, wo wollen wir denn hoch hinaus, an welche Orte bieten sich einfach an. Und ja, mit Micha Winkler kann man ja immer gut spinnen und wir haben dann gedacht, okay, musikalische Weinwanderung und mit Anja Fritz zusammen war sofort klar, wir stricken da was Witziges und unter dem Titel Och nö, Jochhe, Jochhe wird sozusagen mit Micha und Peter Flache dann Richtung Jochhe gehen. Wein wird natürlich eine Rolle spielen.
1: Lachen ist gesund und Wandern ebenso. Wer beides verbindet, darf sich also auch getrost ein Gläschen Wein gönnen, meinte Sarah Engelmann bei der Vorstellung mit Peter Flache und Micha Winkler. Fans des Posaunisten können sich gleich auf mehrere Programmpunkte mit dem Meißner Musik-Allrounder freuen.
3: Und ansonsten, ja, gibt's, glaube ich, entstehen die Ideen in verschiedenen Gesprächen mit den verschiedenen Akteuren hier vor Ort in der Stadt, dass man eine Idee platziert, guckt, was kann man gemeinsam wie machen und wie strickt man dann ein Programm draus.
4: Wir haben also Musik, wir haben Literatur. Gibt's irgendwo noch Bewegung? Ich fürchte schon, ne? Breakdance.
3: Es gibt mindestens Breakdance mit dem Down to the Beat am 22.08. Und wir haben dieses Jahr auf den Spielplätzen der Stadt wieder zwei Tänzerinnen unterwegs, die mit einer coolen Performance die Jüngsten der Stadt sozusagen einladen, den Kultursommer zu genießen. Wir haben das auf die Spielplätze fertig los, eigentlich seit den letzten Jahren. Und dann gibt es jedes Jahr ein anderes Format, was wir einladen, vom Spielplatzkonzert über Performance-Sachen. Die letzten Jahre hatten wir mit dem Kunstverein eben auch die bildende Kunst, die Malerei oder das Graffiti-Sprühen mit dabei. Und dieses Jahr wird es der Tanz sein.
1: Wer bei der Vielzahl an Veranstaltungen den Überblick behalten möchte, findet alle Termine in den ausliegenden Flyern oder online.
3: Ja, eigentlich sollen alle Generationen was finden, wo sie eingeladen sind. Die Kleinsten, die Familien, die sich auf den Weg machen können, ob das die Midsommer-Klangwiese ist an der Jahnhalle oder das Spielplatzformat. Die Jugendlichen selber haben wieder ihr Plätzchen im Kultursommer über Jugendstadtrat und Juklu, die mit Sommerklang drei Termine im Kultursommer füllen, wo sie wirklich ganz das machen, was sie selber gerne hören wollen und wozu sie gerne einladen wollen. Wir haben das Down to the Beat dabei, wir haben die Klassik dabei, wir haben Literatur dabei. Also wirklich, also jeder sollte sich eigentlich wiederfinden mit dem, was er gerne hört und sieht.
1: Zum Abschluss verrät

0: Als Sarah Engelmann noch, was die Besucher für den Kultursommer finanziell einplanen müssen.
1: Es ist ein Geschenk der Stadt, möchte ich mal sagen. Wir sind sehr dankbar, dass wir im städtischen Haushalt eine gute Summe einstellen durften, dass wir das Jahr für Jahr so umsetzen dürfen, die Stadt dazu einladen dürfen, und es ist kostenfrei für alle.
0: Die Künstler beim Gassenzauber freuen sich lediglich über eine Spende in den Hut. Damit wird Meißen auch in diesem Jahr wieder für 3 Monate zur offenen Bühne. Zwischen historischen Mauern, versteckten Höfen und bekannten Plätzen der Stadt. Und immer wieder geht es hoch hinaus in der Domstadt.
2: Unbekannte haben in der vergangenen Nacht einen Fahrkartenautomaten in Weinböhla gesprengt. Laut Polizei wurde Pyrotechnik im Ausgabeschacht des Geräts gezündet, was zur vollständigen Zerstörung führte. Angaben zur Schadenshöhe sind derzeit noch nicht verfügbar. In Niederau ist am Wochenende ein grauer Mercedes GLC 200 gestohlen worden. Der Wagen wurde von der Ermendorfer Straße entwendet und hat einen Zeitwert von etwa 55.000 Euro. Die Polizei sucht nach Hinweisen zu den Tätern. Ein 56-jähriger Autofahrer ist in Riesa mit über 1,5 Promille Alkohol im Blut gestoppt worden. Die Beamten führten eine Verkehrskontrolle auf der Merzdorfer Straße durch und veranlassten eine Blutentnahme beim Fahrer, einem russischen Staatsbürger. Sein Führerschein wurde eingezogen und es wird wegen Trunkenheit im Verkehr ermittelt. In Bad Schandau, Ortsteil Porschdorf, ist ein mutmaßlicher Einbrecher festgenommen worden. Der 31-jährige Mann verschaffte sich Zugang zu einer Werkstatt und wurde vom Eigentümer erwischt, als er Uhren und Bargeld stehlen wollte. Die Polizei prüft nun seine Verbindung zu weiteren Einbrüchen. Bei einem Unfall auf der S178 bei Glashütte sind 3 Personen schwer verletzt worden. Eine 83-jährige Frau kollidierte beim Überholen eines Radfahrers mit einem Motorradfahrer im Gegenverkehr. Alle Beteiligten wurden ins Krankenhaus gebracht. Die Ermittlungen zur Unfallursache laufen. Heute Morgen hat ein Unbekannter versucht, einen Parkscheinautomaten in Stadt Wehlen aufzubrechen. Der Täter bohrte das Gerät auf, wurde jedoch von einem Zeugen beobachtet und floh schließlich vom Tatort. Es entstand ein Schaden von rund 500 Euro. Die Polizei ermittelt weiter.
3: Das war's für heute von Elbland aktuell vom 8. Juni 2026. Meine Damen und Herren, vielen Dank, dass Sie bis zum Ende mit dabei geblieben sind. 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Jetzt entlasse ich Sie aus diesem Montag und wir sehen uns morgen wieder hier, zur selben Zeit und am selben Ort. Bis dahin und auf Wiedersehen.

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4: Wir gucken in den Kühlschrank und machen was draus.
5: Ab geht's.
6: Bei mir war ein Schluck Sojasauce drauf. Hast du den Schluck verwechselt?
7: Ja, das sage ich ein bisschen zum Schluss.
8: Sehr, sehr geil. Sehr gut. Oh, sehr geil.
9: Ein paar Chiliflocken. Bisschen Würze.
6: Und ihr habt als WG natürlich das System getrippelt, ne?
7: Zum Wohle.
9: Hauptsache es schmeckt, ne?

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1: Kita Schwalbennest feiert runden Geburtstag. Anna Berger-Käth wurde am Freitag eröffnet und Baron von Trutschler Klassik mit Rekordbeteiligung.
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1: Liebe Zuschauer, ich begrüße Sie ganz herzlich in einer neuen Woche und damit natürlich auch zu einer neuen Ausgabe von Tag aktuell. Einen wunderschönen guten Abend. Der rote Teppich ist

0: ausgerollt und alles wartet gespannt darauf, was dort alles geboten wird. Zum 50. Geburtstag der Kita Schwalbennest wurde eine ganze Menge geboten. Fröhliche Kinder, entspannte Erzieherinnen und auch ein Träger, bei dem man mit Stolz auf das Erreichte schauen kann.
1: Neuplanitz, eines der großen Plattenbaugebiete aus DDR-Zeiten. Die wirtschaftliche Entwicklung in den ostdeutschen Bundesländern führte auch in Zwickau dazu, dass viele Menschen der Stadt den Rücken gekehrt haben. Doch das hat auch seine Vorteile. Die Neubaugebiete konnten zurückgebaut werden, wodurch recht große Freiflächen entstanden sind. Nutznießer davon sind unter anderem Kitas wie das Schwalbennest in der Allendestraße. Umfassend saniert, mit einem großen Außengelände, erinnert hier kaum noch etwas an die so traditionelle Platte.
2: So ist es, genau. Und Platte ist ja auch das Stichwort hier mitten in Neuplanitz. Ja, ein Stadtteil, der auch ungefähr so alt ist. Aber wenn man sich hier umguckt von Platte, kann man eigentlich nicht mehr reden. Sie haben ja hoffentlich auch ein paar Bilder hier von diesem schönen Außengelände gemacht. Es ist alles grün, es ist alles bunt. Die Kita ist bunt, ist frisch saniert. Die Wohnungen sind bunt, sind relativ frisch saniert. Also ja, ein 50 Jahre alter Stadtteil, ein 50 Jahre alte Kita, die aber jung geblieben sind. Ja, man könnte fast sagen, jünger geworden sind im Laufe der Zeit. Wer wünscht sich das nicht?
1: Und die Johanniter sind privater Träger. Also man sieht auch in privater Hand, kann das ganz gut laufen.
2: Ja, das ist hier in Zwickau, denke ich, auch wirklich unser Erfolgsmodell, dass unsere eigenen städtischen, kommunalen Kitas und die Kitas von freien Trägern, dass es ein wunderbares Miteinander ist, ein Hand in Hand und dass wir da insgesamt in Zwickau eine wirklich ganz tolle Betreuungslandschaft für unsere Kleinsten anbieten können.
3: Hast du gute Laune, klatsche in die Hand. Und wenn die gute Laune bei dir angekommen ist, dann...
1: Gute Laune war an diesem Tag wirklich bei allen zu spüren, bei den Kindern, den Eltern und auch bei den Erzieherinnen, die sich für diesen Kita-Geburtstag eine ganze Menge hatten einfallen lassen.
4: Wir haben viel vorbereitet, haben 5 Festwochen gefeiert, zu jedem Jahrzehnt eine Woche gestaltet und das war super lustig. Und heute ist der Höhepunkt, unser 50-jähriges Jubiläumsfest.
1: In den angesprochenen 5 Projektwochen sind auch verschiedene Bilder einer Modenschau entstanden, die alle Epochen dieser Kita zeigen. Für die Kinder war es sicher auch ein Riesenspaß zu erleben, was Oma und Opa in ihrer Jugend angezogen haben. Waren doch in den 70er Jahren viele der heutigen Eltern noch nicht einmal geboren. Natürlich waren sich auch Erzieherinnen und selbst Eltern nicht zu fein, bei diesem Gaudi mitzumachen. Sandmännchen, Dederon-Schürze, alles Dinge, an die man sich mit einem Schmunzeln zurückerinnert. Und die Pioniere dürfen ja auch nicht fehlen. Viele Kitas, so auch das Schwalbennest, haben einen Hort integriert. Und das hieß damals eben auch Pioniernachmittag. Ja, und dann kam die Wende. Knallige Farben in den 90ern, aber auch so manches Problem im Wohnumfeld und im Betrieb der Kitas. Zu dieser Zeit kamen dann die sogenannten freien Träger wie die Johanniter ins Boot.
5: Seit 98 sind wir Träger der Einrichtung, haben die Einrichtung übernommen mit ihren ganzen Kollegen und seit dieser Zeit sind wir hier Träger.
1: Und man sieht auch, sauber, modern, so das Thema Platte ist da eigentlich gar nicht mehr so präsent.
5: Wir haben in toller Zusammenarbeit mit der Stadt hier immer wieder und Verbesserungsmaßnahmen, Umbaumaßnahmen, Brandschutzmaßnahmen und Modernisierungsmaßnahmen durchgeführt. Das geht natürlich immer nur in einer partnerschaftlichen Miteinander mit der Stadt und das läuft hier wirklich hervorragend. Und dementsprechend ist die Kita nicht einfach eine Platte, sondern ein schönes, modernes Heim für Kinder.
1: Und nun ist es ja in Deutschland total unterschiedlich. Die einen sagen, wir haben Kitas über Kitas, die anderen sagen, wir haben keine Plätze. Wie ist es denn hier in Zwickau? Wie ist es bei Ihnen?
5: Das ist das Schöne hier in der Einrichtung. Natürlich würden wir uns immer noch wünschen, dass noch mehr Kinder kommen, aber das ist auch ein Thema der langfristigen Familienpolitik eines Landes. Und wir bei uns hier haben eine Integrativkita und die ist zurzeit sehr gut ausgelastet. Und wir haben auch das Thema, dass wir uns um Kinder bemühen, die auch integrative Dinge haben. Die Pädagogen sind darauf spezialisiert. Man sieht auch heute

0: hier, wie engagiert die Pädagogen sind. Aktuell ist es bei uns natürlich da immer die Herausforderung, wie in jeder Einrichtung aktuell, Kinder zu haben. Aber zurzeit sieht das noch sehr gut aus, dank eines tollen Teams und toller Angebote.
1: Das hören die Beschäftigten sicher gern, wenn ihre Arbeit einmal so gelobt wird. Bei der Modenschau war man inzwischen in der heutigen Zeit angekommen. Die Zeit, die auch für diese Kinder prägend sein wird. Was äußerlich gar nicht auffällt, so manches Kind aus diesen Gruppen hat einen besonderen Betreuungsbedarf. Das zeigt sich aber eigentlich nur in der Bezeichnung der Einrichtung als integrative Kindertagesstätte.
2: Naja, also wir nehmen Kinder erstmal aller Nationen auf und auch Kinder mit Handicap und versuchen, sie auf ihrem Weg so zu begleiten, dass sie, wenn sie eingeschult werden, auf dem Stand sind, wo die anderen Kinder auch sind.
1: Das stellt bestimmt besondere Anforderungen auch an die Erzieher und Erzieherinnen.
2: Ja, natürlich. Wir haben ausgebildete Erzieher mit einer heilpädagogischen Zusatzausbildung und die sind dann speziell für diese Kinder da und begleiten die in ihrem Alltag.
1: Wie viele Kinder sind denn jetzt eigentlich hier?
2: Also im Moment haben wir 95 Kinder. Wir haben Krippe, Kindergarten und Hort.
1: Und all diese Kinder fühlen sich sichtbar wohl in der Kita Schwalbenlust. 50 Jahre, das ist ein schönes Jubiläum, aber auch ein Ansporn für die nächsten 50, wenn viele dieser jetzigen Kinder auch schon Opa und Oma sind, die ihren Enkeln vielleicht bei der Feier zum 100. zuschauen. Aber das ist noch Zukunftsmusik. Die 50 sind Realität und die Kita kann sich damit schon sehen lassen.
3: Ab und zu werfen auch wir einen Blick über die Grenzen unseres Sendegebietes hinaus, denn manche Veranstaltungen haben sich längst weit über ihre Heimatregion hinaus einen Namen gemacht. Dazu gehört ohne Zweifel die Annaberger Keth, das größte Volksfest im Erzgebirge. Am vergangenen Freitag war es wieder soweit. Auf dem Kethplatz in Annaberg-Buchholz öffnete die traditionsreiche Veranstaltung ihre Tore bereits zum 500. Mal. Ob rasante Fahrgeschäfte, familienfreundliche Attraktionen oder kulinarische Spezialitäten, auf dem Festgelände ist für jeden Geschmack etwas dabei. Mit dabei sind auch in diesem Jahr wieder bekannte Gesichter, die man vom Zwickauer Frühlings- bzw. Herbstvolksfest kennt.
4: Also wir sind schon viele Jahre hier auf der Annaberger Keth. Ich weiß nicht genau wie lange, aber es geht glaube ich so in die Richtung 10 Jahre. Also gehören wir auf jeden Fall schon mit zum Inventar hier. Wir haben uns gefreut, dass es jetzt endlich losgeht und ja, starten hier bei bestem Wetter. Wir sind gut gelaunt, super vorbereitet und freuen uns auf jeden Fall auf alle Gäste.
5: Auch die Stimmung ist eigentlich immer jedes Jahr sehr gut. Die Jugend und auch die älteren Leute freuen sich auf ihr traditionelles Fest. Das ist ja ganz, ganz wichtig. Die spornen alle und sie freuen sich, dass es endlich losgeht. Klar ist die Kaufkraft, wir haben eine schwierige Lage, aber sie sind alle willig und kommen nur auf die Annaberger.
3: Offiziell eröffnet wurde die Keth am Freitagnachmittag mit einer Parade der Schausteller, Annaberger Schützen und der Steinbacher Schalmeien. Viele Zuschauer waren auch da schon auf dem Festgelände vor Ort. Nach dem Fassbieranstich folgte dann um 17 Uhr der im wahrsten Sinne des Wortes Startschuss der Veranstaltung durch die privilegierte Freischützengesellschaft Annaberg-Buchholz.
6: Geschütz zum Böllerschießen! 2, 1, voll!
3: Damit startete die diesjährige Annaberger Keth und auch viele Menschen nutzten gleich die Chance, auf dem Kethplatz die Fahrgeschäfte auszuprobieren. In den kommenden Tagen warten noch zahlreiche Höhepunkte auf die Besucher. Am Mittwoch lockt der beliebte Familientag auf den Kethplatz. Einer der Höhepunkte folgt dann am Samstagabend. Das große Abschlussfeuerwerk Sinfonie der Farben wird den Himmel über Annaberg-Buchholz in ein buntes Lichtermeer verwandeln und die Jubiläumsausgabe der Annaberger Keth feierlich beschließen. Wer also Volksfeststimmung, Nervenkitzel und ein Stück erzgebirgische Tradition erleben möchte, sollte der Annaberger Keth in den kommenden Tagen noch einen Besuch abstatten.
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4: Am vergangenen Sonntag ging in Falkenstein die vierte Baron von Trütschler-Klassik über die Bühne bzw. den Asphalt. In den vergangenen Jahren lag die Anzahl der Oldtimer um die 120 Fahrzeuge. Heuer waren es fast 160 und damit stieß man an die räumlichen Grenzen. Es waren kaum noch Stellplätze in der Stadt vorhanden. Über die Resonanz freuten sich natürlich die Besucher und auch die Organisatoren. Letztere wurden für ihr Engagement in Bezug auf den Güterschuppen mit dem Erfall-Stiftungspreis geehrt. Anschließend begab sich der Konvoi auf die ca. 90 Kilometer lange Rundfahrt. Sonntagvormittag gegen 11.30 Uhr. Die Oldtimer rollten kontinuierlich zur Anmeldung in die Schlossstraße. Diese beiden natürlich außer Konkurrenz. Lustig anzuschauen waren sie allemal.
5: Ja, wir sind schon zufrieden, das Wetter passt und es sind schon über 100 Teilnehmer. Mehr können wir auch gar nicht verkraften. Die Stadt ist schon zum Platzen voll und wir hoffen, dass es eine schöne Veranstaltung wird für Falkenstein.
4: Die Hoffnung erfüllte sich. Selbstverständlich war das nicht. Das Event erlebte auch ganz andere Wetterlagen. Wie ist es eigentlich entstanden?
6: Vor 4 Jahren, zum 575-jährigen Stadtjubiläum der Stadt Falkenstein, ist der Bürgermeister Marco Siegemund auf uns zugekommen und hat uns gebeten, eine eigene Oldtimer-Veranstaltung für Falkenstein zu kreieren. Und wir haben uns dann sozusagen der Herr Lienemann und ich, die ja beide auch die Eigentümer sind, von dem Klassikschuppen, in dem wir uns ja gerade befinden, haben dann überlegt, was wir machen können. Und da wir ja einen berühmten Rennfahrer in Falkenstein hatten, der auch überregional bekannt ist, nämlich den Baron von Trütschler, wie er genannt wurde, der in seiner Jugend so einen blauen Bugatti gefahren ist, war relativ schnell klar, dass wir die Veranstaltung nach ihm benennen. Und so ist der Name Baron von Trütschler Klassik entstanden.
4: Das Event fand schnell Anhänger. Die meisten kommen aus der Region.
7: Ich komme aus Glauchau.
8: Grünbach.
9: Aus Wolfersgrün.
10: Stangengrün.
11: Auerbach.
12: Auch Auerbach.
4: Es kommen auch Oldtimer-Freunde von außerhalb.
6: Wir hatten Oldtimer-Freunde im letzten Jahr zum Beispiel. Die kamen vom Bodensee, aus München sogar hoch. Aktuell ist der weiteste, wenn man mal nach der Postleitzahl geht, kommt wieder aus Dresden. Aber der hat auch schon dreimal teilgenommen und er freut sich jedes Jahr wieder neu.
4: Heuer wurde es eng in Falkensteins Innenstadt. Rund um den Willi-Rudert-Platz und den angrenzenden Straßen standen die Fahrzeuge Stoßstange an Stoßstange. Die Baron von Trütschler Klassik findet im Rahmen des Falkensteiner Stadtfestes statt, sodass auch der Sonntag mit einem Besuchermagnet punktet. Das war der Plan und der ging auf. Auf dem Platz vor dem Rathaus gab es Puppenspiel für die kleinen Gäste, ein Riesenrad und natürlich allerlei Leckereien. Auf der Schlossstraße Live-Musik mit Matthias aus Oelsnitz. Vor dem Start hatten die Besucher genügend Zeit, sich die Fahrzeuge anzuschauen und mit den Fahrern zu fachsimpeln. Viele Piloten hatten sich dem Baujahr ihrer Oldtimer entsprechend angezogen. Eine Augenweide. Die Freude über die Resonanz war auch den Organisatoren anzusehen. Der Lohn für ein ganzes Stück Arbeit.
6: Also für uns beginnt der Tag natürlich schon sehr früh, weil wir müssen ja erstmal den Bogen, den Start- und Zielbogen, so einen Torbogen, vom Rathaus aufbauen. Dann holen wir einige Fahrzeuge schon hoch in

0: Schlossstraße, sodass man ab 10 Uhr in der Schlossstraße beim Friseur Lienemann sich offiziell anmelden kann. Man bekommt dann seine Startunterlagen. Das heißt, wir haben dann die Listen mit den Namen und den Startnummern.
1: Außerdem erhält jedes Gefährt noch eine Begrüßungstasche. Organisation und Finanzierung teilen sich die Güterschuppen Falkenstein GmbH und die Stadt.
2: Die Stadt ist natürlich ein Stück weit Mitorganisator, zumindest was, sag ich mal, auch den finanziellen Teil betrifft. Wir geben also ein Stück weit auch Finanzmittel dazu, dass die Drittklassik auch praktisch funktioniert. Das heißt zum einen alles, was mit Papier zu tun hat oder eben auch das, was heute die Fahrer bzw. die Besatzung der einzelnen Oldtimer in die Hand gedrückt bekommen. Ein Lunchpaket, ein Imbisspaket, dass man also auch auf der Strecke nicht dursten oder hungern muss. Und ansonsten, wie gesagt, läuft auch logistisch einiges über uns, die Verkehrsführung, die verkehrsrechtlichen Anordnungen. Und auch sonst haben wir noch Personal von der Verwaltung heute mit draußen auf den Straßen stehen, die Oldtimer-Rundfahrt absichern.
1: Am Revers und am Rathaus sahen wir die Trikolore. Das ließ auf besondere Gäste schließen.
2: Ja, wir feiern natürlich auch im Juni unser 60-jähriges Städtepartnerschaftsjubiläum mit der französischen Stadt Arn im Pas-de-Calais. Und haben da Gäste eingeladen. Der Bürgermeister der Stadt Arn weilt mit einer Delegation seit Freitag hier. Bei uns in Falkenstein haben wir am Freitag in einem Festakt dieses Jubiläum gefeiert und gewürdigt. Und gestern und heute, wie gesagt, genießen wir mit unseren Gästen das Straßenfest, wo natürlich eine große Vielfalt auch zu sehen ist für unsere Gäste und freuen uns heute noch auf eine tolle Oldtimer-Rundfahrt hier in Falkenstein und durch die Region. Ich fahre auch wieder mit, diesmal aber nur als Beifahrer. In den vergangenen Jahren bin ich immer mit unserem historischen Feuerwehrfahrzeug, mit dem H3A, auf der Oldtimer-Rundfahrt mitgefahren. Heute sitze ich daneben. Wir fahren mit einem kleinen Elobus mit den französischen Gästen, wie gesagt, bei der Rundfahrt mit. Und ich freue mich auch mal darauf, das mal aus der Perspektive zu sehen.
1: Grund zur Freude hatten auch Sven Moos und Michael Lienemann. Kurz vor dem Start wurde ihnen eine besondere Ehre zuteil.
0: Ja, wir haben für unsere Aktivitäten, dass wir den Güterschuppen hier sozusagen gerettet haben vom Verfall, hat uns die Erfalt-Stiftung dieses Jahr mit dem Stiftungspreis beglückt. Und wir bekommen sozusagen den zweiten Platz, einen Scheck vom Sören Vogt, dem Stiftungsratsvorsitzenden, überreicht. Und da freuen wir uns auch sehr. Und es ist natürlich auch eine große Ehre, diese Auszeichnung zu erhalten.
1: Das Gespräch mit Herrn Moos hatten wir am Freitag in dem Güterschuppen aufgezeichnet.
0: Durch dieses Gebäude sind mehr oder weniger über knapp 60 Jahre sämtliche Materialien, ob es Baumaterial ist, Textilien und so weiter und so fort, sind eigentlich durch dieses Gebäude durchgegangen, weil die sind vom LKW auf der einen Seite auf die Bahn umgeladen worden oder von der Bahn wieder auf die LKWs. Das heißt, das gesamte Wertstrom- und Logistikzentrum war hier dieser Güterschuppen. Und nach der Wende ist er dann leider nicht mehr weiter verwendet worden und ist langsam aber sicher verfallen. Und wir haben dann in einer mühseligen Sisyphusarbeit dann den Ansprechpartner bei der Deutschen Bahn ausfindig machen können, mit dem man dann in Verhandlungen treten konnte, ob die Bahn bereit war, dieses Gebäude und die Gleisanlagen zu veräußern. Und so kamen wir dann, vor 7 Jahren haben wir dann den Zuschlag bekommen, das Gebäude kaufen zu können, und haben dann mit der Sanierung angefangen. Und haben jetzt ein sehr schönes, sagen wir mal, Zentrum hier, wo man einerseits monatlich seine Fahrzeuge einstellen kann. Es ist gesichert über Alarmanlage, Rauchmelder, Kameras. Und so hat jeder halt die Möglichkeit, der sein Oldtimer hier einstellt, dass er jederzeit Zugriff hat, dann eine Ausfahrt machen kann, den Wagen hier wieder sicher abstellt.
1: Die Location nutzt man auch für Veranstaltungen unterschiedlichster Couleur wie Konzerte und Sommerkino. Zurück zum Willi-Rudert-Platz. 13 Uhr erfolgte der Start zur 4. Rundfahrt durch das Vogtland. Ganz vorn fuhren die ältesten Oldtimer. Diese Harley ist genau 100 Jahre alt und sie rollte wie von selbst. Bei der Baron von Trötschler Klassik gibt es keinerlei Wettbewerb.
0: Nein, es ist eine reine Freude. Wir sind keine Rallye, sondern wir haben das angemeldet als Vogtland-Rundfahrt bei den Behörden. Und wir haben halt Fahrzeuge, die fast 100 Jahre alt sind. Und das sind auch die ersten Startnummern, dass man denen natürlich auch im Prinzip ein bisschen Respekt zollt, dass die an den Bergen und den Steigungen etwas langsamer sind, weil die haben ja teilweise nur 20 PS. Und es gibt auch einige Motorräder dabei, die haben dann 4 oder 5 PS nur.

0: Ich selber fahre so ein altes und ich weiß, was das bedeutet, wenn dann auf der Landstraße manche meinten, sie müssten Geschwindigkeitsrekorde aufstellen und bis sehr eng an einem vorbeifahren. Also wir wollen gemeinsam Spaß haben, einen schönen Tag haben und im Konvoi fahren. Natürlich kann man auch mal überholen, wenn die Möglichkeit besteht, für diejenigen, die ein bisschen mehr PS haben. Aber die Intention ist ja, hier möglichst alte Fahrzeuge an den Start zu bringen.
1: Natürlich gab es Ausnahmen, wie man sieht. Den Organisatoren geht es um das Gesamterlebnis. Alle sollen ihre Freude haben. Die Zuschauer und natürlich auch die Fahrer der Oldtimer. Da wird beim Baujahr nicht so genau hingesehen. Es geht ja um nichts außer dem Spaß. Den hatten die Zuschauer an diesem sonnigen Tag. Besonders am Start drängten sich viele Schaulustige. Unterwegs wurden die Teilnehmer nicht allein gelassen. Es gab Streckenposten und eine Routenbeschreibung.
0: Von Falkenstein bis nach Kulitz zum Museum und dem Verein für historische Fahrzeuge und auch wieder zurück. Und das Novum dieses Jahr ist, dass für diejenigen, die ein Smartphone benutzen, die auch die Möglichkeit haben, pro Tour einen QR-Code abzuscannen. Und dann erscheint die Strecke auch komplett auf Google Maps. Also für diejenigen, die nicht lesen wollen während der Fahrt, die können ihr Handy sozusagen dann per Lautsprecher auch als Navigationsunterstützung verwenden.
1: In diesem Jahr hatte auch der Wettergott ein Einsehen, anders als in den letzten zwei Jahren.
0: Da war es wirklich jeweils um 16.30 Uhr, da konnte man die Uhr nachstellen, hat es erbärmlich geschüttet und gehagelt.
1: Fazit: der vierten Baron von Trutschler Klassik, ein voller Erfolg. Mehr geht nicht.

0: Der FSV Zwickau hat einen neuen Stürmer verpflichtet. Philipp Haran kennt die Regionalliga bestens. Der 27 Jahre alte und 1,94 Meter große gebürtige Schönebecker erhält beim FSV einen Zweijahresvertrag. Der großgewachsene und körperlich robuste Angreifer wurde in seiner Jugend beim 1. FC Magdeburg zunächst als Stürmer ausgebildet, ehe er später zum Innenverteidiger umfunktioniert wurde und dort über mehrere Jahre hinweg überzeugende Leistungen zeigte. In der vergangenen Saison wurde Philipp beim FSV Schöningen in der Regionalliga Nord wieder als Stürmer eingesetzt und das mit großem Erfolg. Mit 17 Treffern und 9 Vorlagen gehörte er zu den besten Offensivspielern der Regionalliga Nord und bewies eindrucksvoll seine Qualitäten vor dem Tor.
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2: Nach einem sommerlichen Start in die neue Woche wird es in den kommenden Tagen vorübergehend kühler und unbeständiger. Der Dienstag beginnt mit Niederschlägen. Später treibt der auffrischende Wind die Wolken auseinander und die Sonne kommt zum Vorschein. Wir erzielen 20 Grad in der Spitze. Bei ähnlichen Werten wie am Vortag zeigt sich am Mittwoch der Westsachsenhimmel überwiegend wolkenverhangen. Gelegentlich kämpft sich die Sonne durch die Wolkenlücken. In den Abendstunden müssen wir mit Regen rechnen. Ab Donnerstag ereilt uns dann die Schafskälte. Das Quecksilber quält sich im Tagesverlauf gerade einmal bis auf 15 Grad. Bei einem Mix aus Sonne und wolkigen Abschnitten könnten uns am Nachmittag gewittrige Schauer ereilen. Am Freitag bewegen sich die Höchsttemperaturen knapp unterhalb der 20-Grad-Marke. Auch dann erwartet uns ein Wechsel aus Sonne und wolkigen Abschnitten.
3: Liebe Zuschauer, das war der Auftakt in die neue Woche. Das war tagaktuell vom Montag. Vielen Dank fürs Einschalten. Wir wünschen Ihnen einen schönen Abend und seien Sie doch auch morgen wieder dabei. Wir würden uns freuen. Bis dahin, tschüss.

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2: Hallo und herzlich willkommen zum Start in die neue Woche mit einer neuen Ausgabe Ihrer Lausitzwelle Regionalzeit. Heute wieder mit allen Neuigkeiten aus dem Lausitzer Seenland. Manchmal braucht es nur den richtigen Rückenwind, damit ein großes Ziel in greifbare Nähe rückt. Für eine Gruppe engagierter Sportler aus Hoyerswerda steht nun genau dieser Moment bevor. Mit Unterstützung aus der Region können Sie sich auf ein besonderes sportliches Abenteuer freuen, das schon bald auf Sie wartet.
3: Um ihn ging es am Samstag auf dem Beachvolleyballplatz an der Straße des Friedens in Hoyerswerda. Es war eine Premiere, denn zum ersten Firmen-Beachvolleyballturnier hatte die Hoyerswerda-Genossenschaft Lebensräume geladen. Am Start waren 12 Mannschaften, die im warmen Sand gegeneinander antraten. Gespielt wurde in 2 Gruppen, die Besten gingen ins Halbfinale und ins Finale. Gewonnen hat schließlich das Team Siebels Imbiss aus Hoyerswerda. Auf die Plätze kamen die PEVO Azubis und das Team BDS Frobart. Der Nachbarschaftshilfeverein hatte wieder super unterstützt und zeichnete für die Verpflegung der Sportler, aber auch der vielen Zuschauer verantwortlich. Natürlich wurde auch an den Nachwuchs gedacht. Während manche Muttis und Vatis auf dem Feld um den Pokal baggerten und pritschten, konnten sich die Steppkes mit einem etwas größeren Ball anfreunden oder rasant die Rutsche bewältigen. Das hatte sich gelohnt und war zweifellos ihr Höhepunkt des Tages. Die Feuerwehr war vor Ort. Auch hier konnten sich die Kleinen ausprobieren und es stellte sich heraus, gar so einfach ist die Sache gar nicht. Ein super Tag mit einer tollen Atmosphäre ziehen die Lebensräume eine positive Bilanz und deshalb wird es das Turnier in dieser Form auch im kommenden Jahr dann mit noch mehr Teams geben.
4: Es ist fast fertig, das erste Doppelhaus in der Gartenstadt Erika in Laubusch. Auf dem Grundstück unweit der Grundschule läuft bereits der Innenausbau. Ende Juli will Familie Landenberger einziehen. Das Haus ist Teil des Projektes Lausitzer Gartenstadt 2030, bei welchem in der denkmalgeschützten Werkskolonie neue Häuser entstehen sollen. Projektkoordinator Matthias Priebe und viele Unterstützer im Hintergrund haben für die Umsetzung viel Arbeitszeit investiert.
5: Das Doppelhaus ist das Erika-Haus, der Standard, den wir hier anbieten, der ja abgestimmt ist mit dem Denkmalschutz. Das war ein langer Prozess, ein schwieriger Prozess, aber ein lohnenswerter auch. Und zwar, weil er wertschätzend ist für den Ort, weil es eine tolle Lösung ist, die jetzt schon viele begeistert und hoffentlich dann auch noch genügend Käufer findet. Ja. Und das ist eine Herausforderung heutzutage, weil wir ja in schwierigen Zeiten leben, was so Bauzinsen und so angeht. Und da haben wir uns Gedanken gemacht. Da haben wir gesagt, Mensch, im Team nochmal zusammengesetzt, was können wir tun, um gegenzusteuern, und bieten eben diese Doppelhaushälfte auch als Ausbauhaus an und sagen, wenn jetzt junge Familien sich zum Beispiel auch zusammentun, sagen wir nehmen gleich 2 Stück, ja, und wir können viel handwerklich selbst machen, dann immer her. Und dann sind die auch zu einem sehr günstigen Preis dabei und sagen, sie können sich dann eben Fremdfinanzierungskosten, sprich die teuren Zinsen bei der Bank sparen und mehr Eigenleistung machen.
4: Erika baut. Interesse daran gibt es aus ganz Deutschland. Am Ende hängt die Umsetzung aber von tatsächlichen Käufern ab, also denen, die sich hier in Laubusch niederlassen wollen. Um die Attraktivität noch zu steigern, wurden die Anzahl der Doppelhäuser in der Oststraße reduziert und die Grundstücke auf jeweils über 800 Quadratmeter vergrößert. Besichtigungen vor Ort, auch der noch nicht ausgebauten zweiten Haushälfte, sind jederzeit möglich.
6: Für 8 Sportler der Lausitzer Werkstätten geht in wenigen Tagen ein großer Wunsch in Erfüllung. Sie vertreten Hoyerswerda bei den Special Olympics, nationalen Spielen im Saarland. Damit die Reise nicht an den Kosten scheitert, unterstützt der Lions Club Hoyerswerda die Delegation mit einer Spende. Ursprünglich war die Förderung für 9 Athletinnen und Athleten vorgesehen. Da ein Teilnehmer verletzungsbedingt kurzfristig ausfällt, kommt die Unterstützung nun 8 Sportlern zugute. Erreicht wurde der Scheck von Thorsten Kilz, den derzeitigen Vizepräsidenten und künftigen Präsidenten des Lions Clubs. Das Geld soll dazu beitragen, die Kosten für die Teilnahme an dem bundesweiten Sportereignis zu stemmen. Wofür die Unterstützung konkret eingesetzt

0: genutzt wird, erklärt Siegfried Butler von den Lausitzer Werkstätten.
1: Wir benutzen das dann für die Teilnahmegebühren und das wird dann auch dementsprechend Teilnahmegebühren oder für die Hotelkosten mitgenutzt.
0: Nur noch eine Woche lang stehen Trainingseinheiten auf dem Programm, bevor die Delegation am Sonntag gemeinsam mit ihren Betreuern ins Saarland aufbricht. So bleibt am Montag genügend Zeit, um sich vor der offiziellen Eröffnung auf die Wettkämpfe vorzubereiten, die vom 15. bis zum 20. Juni ausgetragen werden. Bei den Special Olympics werden mehr als 4.300 Sportlerinnen und Sportler aus ganz Deutschland erwartet. Für die Teilnehmer aus Hoyerswerda ist die Veranstaltung einer der sportlichen Höhepunkte des Jahres und die Chance, sich auf nationaler Bühne mit anderen Athleten zu messen. In Spremberg trägt der Platz am Bahnhof jetzt offiziell den Namen Egon-Bocherts-Platz. Am Montag wurde dort ein neues Straßenschild und eine Erinnerungstafel feierlich enthüllt. Die Stadtverordnetenversammlung hatte die Umbenennung bereits im März beschlossen. Das Datum ist bewusst gewählt. Vor genau 36 Jahren trat Egon Bocherts sein Amt als Bürgermeister von Spremberg an.
2: Er war maßgeblich am Wiederaufbau der Stadt Spremberg, an der Stadtentwicklung in der Stadt Spremberg, an der Stärkung des Vereinslebens beteiligt und hat hier herausragende Verdienste mit sich gebracht durch sein politisches, aber auch insbesondere durch sein gesellschaftliches Wirken hier in Spremberg vor Ort. Mensch Egon ist ein Film, der sein Leben verfilmt hat und er zeigt nochmal ganz eindrucksvoll, an welchen Stellen Egon Bocherts hier als Mensch, als politische Persönlichkeit, als Entscheidungsträger gewirkt hat. Ich erinnere mich eigentlich an mein erstes Zusammentreffen mit Egon Bocherts in der Verwaltung. Er hat sich als der Bürgermeister der Stadt Spremberg vorgestellt und hat mir ganz deutlich ins Hausaufgabenheft geschrieben, dass er ehemaliger Lehrer war und sich genau meine Schreiben angucken wird, die wir an die Spremberger und Spremberger rausschicken. Das war ein sehr prägender Moment gewesen.
0: Die Enthüllung übernahmen Angehörige des 2020 verstorbenen Kommunalpolitikers. Bocherts stand von 1990 bis 2002 an der Spitze der Stadt und prägte den Aufbau demokratischer Strukturen nach der Wende. Zudem begleitete er maßgeblich die Entwicklung und Neugestaltung der Spremberger Innenstadt. Auch nach seiner Amtszeit blieb er politisch und gesellschaftlich engagiert, unter anderem als Kreistags- und Stadtverordneter. Die Geschichte der Lausitzer Landschaft steht im Mittelpunkt einer neuen Ausstellung in der Kulturfabrik Hoyerswerda. Unter dem Titel Landschaftszeiten zeigt das Kollektiv Recherchepraxis, wie sich die Region rund um den ehemaligen Tagebau Spreetal über mehr als ein Jahrhundert verändert hat. Zu sehen sind vier Modelle, die verschiedene Epochen der Landschaft darstellen. Vom sorbischen Bauernhof um 1900 über die Zeit des Braunkohlebergbaus bis hin zur heutigen Naturschutzlandschaft. Entstanden sind die Arbeiten gemeinsam mit zahlreichen Menschen aus der Region. Heimatforscher, Zeitzeugen, Wissenschaftler und Anwohner brachten ihre Erinnerungen, ihr Wissen und ihre Erfahrung in das Projekt ein. Die enge Zusammenarbeit mit den Menschen vor Ort spielte dabei eine zentrale Rolle, denn viele Veränderungen haben die Region bis heute geprägt.
3: Wir haben bei den zyklischen Landschaften uns um den ersten Teil gekümmert, um den Anfang. Wie war die Landschaft vor dem Bergbau und vor Generationen eigentlich? Und da sind wir auf den Flachs gekommen und mit dem Leinöl, so ganz typisches in der Region. Und mit diesen ganzen Verbindungen, mit den Sagen, mit den Mythen und der Anbau des Flachses bei Frau Patoka auf dem Hof. Das ist die erste Station und dort haben wir zusammengetragen die Wege, die Beziehungen zwischen den Akteuren, die dort dabei waren und welche Relevanz der Flachs und der Lein für die bäuerliche Landwirtschaft gespielt hat.
0: Nach dem Ende des Bergbaus stand die Gegend zunächst vor einer völlig neuen Zukunft. Zeitweise gab es Überlegungen für ein großes Karl-May-Land auf den ehemaligen Kippenflächen. Doch dazu kam es nie. Stattdessen veränderte ein anderes Ereignis die Landschaft nachhaltig. Mit der Bergener Rutschung im Jahr 2010 entstand eine großflächige Sperrzone. Bereiche des ehemaligen Tagebaus wurden

0: zugänglich und die Natur begann, sich viele Flächen zurückzuerobern. Heute stellt sich deshalb die Frage, wie Menschen mit dieser besonderen Landschaft umgehen und welche Geschichten sie über Vergangenheit und Zukunft erzählt.
1: Was ich in den Projekten mit Recherchepraxis besonders spannend finde, ist, dass wir immer versuchen, sozusagen an so einen Kern von sozialer, zeitlicher und räumlicher Struktur zu gelangen, die in der Lausitz besonders repräsentativ, wie durch so ein Brennglas, uns entgegentritt. Nicht nur die Aushandlungskonflikte, wie soll das in Zukunft sein, sondern eigentlich auch das Leben mit dieser Landschaft und mit den, ich nenne es Störungen, weil ich auch glaube, es gibt keine störungsfreie Landschaft. Sie ist in der Lausitz offensichtlicher, als Störung zu erkennen oder deklarieren wir gesellschaftlich so. Aber sie birgt sozusagen eigentlich auch die Fähigkeit von menschlicher Gesellschaft, einen Umgang damit zu finden, jenseits eines planvollen Vorgehens.
0: Die Ausstellung Landschaftszeiten ist noch bis zum 14. Juni in der Kulturfabrik Hoyerswerda zu sehen. Wer die Schauplätze selbst erleben möchte, kann anschließend bei einem künstlerischen Landschaftsparcours rund um Bergen auf Entdeckungstour gehen. An zwei Terminen am 14. Juni verbinden sich dort Theater, Musik und Naturbeobachtung direkt in der ehemaligen Tagebaulandschaft. Weitere Informationen und Termine gibt es auf den Internetseiten der Kulturfabrik Hoyerswerda und des Projekts Recherchepraxis.
2: Am 2. Juni war in Senftenberg knöchelfreier Tag. 24 Stunden lang wurde man bei Parkverstößen, falschem Halten oder Geschwindigkeitsmissachtung lediglich mit einem freundlichen Hinweis darauf aufmerksam gemacht, eben einem Bußgeld entkommen zu sein. Bürgermeister Andreas Pfeiffer ist überzeugt, dass dieser Tag bei jedem Parksünder zu Freude führt und auch Urlauber mit wenigen Ortskenntnissen den freundlichen Hinweis positiv aufnehmen.
3: Wir haben ja natürlich das Problem in der Stadt der Parksünder. Und wir wollen heute freundlich darauf hinweisen. Wir sind eine touristische Stadt und das bedeutet natürlich, dass es immer wieder auch zu Verstößen kommt. Jeder möchte einfach nah am Strand sein oder nah auch an den Geschäften sein. Und da stellt man sich hin. Und wir müssen natürlich dafür Sorge tragen, dass man hier sich an die Regeln hält.
2: Doch auch am knöchelfreien Tag ist das Ordnungsamt unterwegs. Von den Mitarbeitern wird der freundliche Gruß an die Windschutzscheibe gelegt, auf welchem steht, wie viel der Parksünder hätte bezahlen müssen. Vom ersparten Bußgeld sollte man sich nun etwas in der Innenstadt von Senftenberg kaufen.
3: Und deswegen sagen wir heute Glück gehabt. Heute gibt es keinen Strafzettel, sondern gönn dir etwas, kauf dir da lieber was davon hier in der Innenstadt. Das ist gleichzeitig auch Marketing hier für unsere Innenstadt und auch Marketing dafür, dass man richtig parken soll.
2: Das Ordnungsamt erhofft sich mit Hilfe solcher Aktionen, dass mehr Leute Rücksicht auf den ruhenden Verkehr nehmen. Ordnungsamtmitarbeiter Sebastian Vetters berichtet der Lausitzwelle gegenüber, wie viel Knöchelverfahren im Jahr 2025 eingeleitet wurden.
4: Das ist sehr unterschiedlich, kommt dann immer auf den Tag auch drauf an. Ne, aber im letzten Jahr haben wir knapp 5000 Knöchelverfahren eingeleitet. Fängt an beim verkehrsberuhigten Bereich, ne, gern genommen bei uns der Marktplatz, ist alles verkehrsberuhigt. Wir haben keine markierten Flächen, wo man parken darf. Ne, also darf man nur kurz halten zum B- und Entladen oder ein- und aussteigen. Da fängt es an, ne, das sind halt 10 Euro der Grundtatbestand, ne, geht aber auch dann über die zugeparkte Feuerwehrzufahrt oder Schwerbehindertenparkplatz. Der vergessene Parkschein, der nicht gelöst wurde oder die Parkscheibe, ne, die einfach vergessen wurde oder falsch eingestellt wurde oder man hat die Zeit überzogen. Ne. Haltverbote, eingeschränkte Halteverbote. Ne. Da gibt es so einige Sachen, die der Bürger gerne immer wieder mal falsch macht.
2: Fest steht, egal welcher dieser Verkehrssünden an dem Tag begangen wurden, die Täter kamen höchstens mit einem Schrecken davon.
5: Sehr schön.
6: Und hier der Katzberg. Oh, und da der Goldberg. Und zu guter Letzt die Krone der Alpen.
7: Wer diesen Sommer dem Amphitheater der Neuen Bühne Senftenberg einen Besuch abstattet, betritt nicht nur einfach eine Freilichtspielstätte, denn am Senftenberger See steht das Romantikhotel zum Weißen Rössel. Die Sommersaison der Neuen Bühne Senftenberg wird eröffnet mit einem der bekanntesten deutschsprachigen Lustspiele des 20. Jahrhunderts.
8: Im Hotel zum Weißen Rössel am Salzkammergut am Wolfgangsee spielen sich allerhand Liebesgeschichten, Missverständnisse und Verwicklungen ab. Während Kellner Leopold Hals über Kopf in die Wirtin verliebt ist, hat sie stattdessen ein Auge auf den Rechtsanwalt Dr. Siegler geworfen. Sein Herz verlor er.

aber auf den ersten Blick an Ottilie. Nur blöd, dass Ottilies Vater einen Mandanten des Rechtsanwaltes zu seinem Erzfeind ernannt hat. Wobei das Ottilie nicht daran hindert, sich ebenso auf den ersten Blick in Siedler zu verlieben. Schließlich taucht auch Sigismund Sülzheimer auf, der eigentlich Ottilie heiraten soll, aber nur Augen für einen anderen Hotel.

Original von 1930 nichts nach. Die Premierenzuschauer waren sichtlich begeistert von den Melodien, den jazzigen Klängen und den charmanten Texten. Kein Lied blieb ohne wippende, im Takt klatschende und schlussendlich applaudierende Zuschauer. Auch das Bühnenbild beeindruckte mit unerwarteten Effekten, denn trotz Sonnenschein schlug im Amphitheater Gewitter auf. Mit einer Menge Witz, heftigen Dialekten und musikalischem Charme begeisterte die Premiere des diesjährigen Sommerstücks der Neuen Bühne Senftenberg die Zuschauer bis hin zu nicht enden wollenden Standing Ovations.

0: Mit einer symbolischen Schlüsselübergabe hat die Verkehrsgesellschaft Hoyerswerda ihre neuen Elektrobusse erhalten. Es sind die ersten 6 des Herstellers MAN. Nach den anfänglichen Testphasen und Schulungen der Fahrer sollen die Busse ab Ende Juli regulär im Stadtverkehr im Einsatz sein. Ganz verschwinden werden die aktuellen Dieselbusse aber nicht. Geschäftsführerin Sandra Trebesius freut sich dennoch über diesen wichtigen Meilenstein im Strukturwandel.
1: Ja, natürlich ist die Freude riesig groß. Wir haben vor fast 2 Jahren bestellt. Das Projekt hat 2020, muss ich jetzt wirklich nochmal sagen, seinen Anfang genommen. Ich habe dann nochmal nachgeguckt, da gab es die ersten Ideen. Ehe dann der regionale Begleitausschuss zugestimmt hat, waren 2 Jahre vergangen. Und jetzt nochmal, bis es alles ins Laufen kommt, 6 Jahre ist lang. Es gibt noch viel längere Projektlaufzeiten und deswegen bin ich jetzt einfach total zufrieden, dass das gepasst hat.
0: Ursprünglich war mal eine Umstellung der kompletten Flotte, bestehend aus aktuell 21 Bussen, geplant. Damit wäre Hoyerswerda deutschlandweit Vorreiter gewesen. Das konnte im Rahmen des Investitionsgesetzes Kohleregion allerdings nicht umgesetzt werden. 2020 hatte das Vorhaben noch Trebesius Vorgänger Stefan Löwe maßgeblich in die Wege geleitet. Er erinnert sich noch an ein historisches Wochenende.
2: Das hat schon viel Arbeitszeit gekostet, ne? Mit solchen Höhen und Tiefen des Projektes, dass man mal Freitagabend einen Anruf kriegt, ja, Montag ist der regionale Begleitausschuss. Ihr Projekt passt zu uns, gilt sie jetzt nicht, aber wenn wir da noch bis Montag was fertig oder anders machen, dann wird es vielleicht doch noch was. Dann war das Wochenende dahin. Da erinnert man sich dann an solchen Momenten auch nochmal dran, ja.
0: Die 6 Busse bieten 33 Sitz-, 46 Steh- und 2 Rollstuhlplätze. Die Batterien mit insgesamt 445 Kilowattstunden befinden sich auf dem Dach, abgeschottet vom Innenraum. Um die Reichweite von maximal 350 Kilometern auch im Winter zu erreichen, ist ein Dieselmotor für die Heizung an Bord. Darüber hinaus bieten die Busse natürlich aktuelle Sicherheitsstandards.
3: Abbiegeassistent auf der rechten Seite, Kollisionswarner, Müdigkeits- bzw. Aufmerksamkeitsassistent. Wir haben eine 360-Grad-Kamera, also Birdview genannt, um eben dem Fahrer auch das Manövrieren in engen Gassen etc. zu erleichtern. Innenraumüberwachung haben wir per einiger Kameras. Und das sind jetzt mal so die Facts. Ansonsten gibt es natürlich noch viele Themen der funktionalen Sicherheit bzw. passiven Sicherheit, gerade was das Thema des Hochvoltantriebes bzw. der Batterietechnologie angeht.
0: Geladen wird über Nacht auf dem Betriebshof. Die 6 Lion City Busse sind aber nur der Anfang. Bis Ende des Jahres sollen noch 2 E-Gelenkbusse und im kommenden Jahr noch 2 normale E-Busse folgen. Insgesamt fließen damit knapp 7,4 Millionen Euro in die neue Flotte, davon rund 5 Millionen Euro Förderung.
4: Beim 12. Lausitzer Seenlandcup des Hundesportvereins Pote drauf in Hoyerswerda gingen am Wochenende etliche Starter an den Start. Auf dem Vereinsgelände in der Heinrich-Heine-Straße wurden neben dem traditionellen Turnier auch die Landesmeisterschaften im Agility von Sachsen und in diesem Jahr auch von Sachsen-Anhalt ausgetragen.
5: Die Besonderheit war, dass wir innerhalb des Seenlandcups die Landesmeisterschaft Sachsen ausgeführt haben. Und aus diesem Grund haben wir auch unseren traditionellen Termin vom Oktober, vom 2. Oktoberwochenende in den Mai verlegt, weil im Juni die SGSV-Meisterschaft ist und dazu müssen natürlich die Landesmeister vorher gekürt werden. Als wir das geplant haben, haben die Sportler aus Sachsen-Anhalt davon Wind bekommen und haben gesagt, dann machen wir doch gleich die zentrale Landesmeisterschaft von Sachsen-Anhalt auch. Und somit hatten wir am Sonnabend 2 Landesmeisterschaften hier bei uns, neben den normalen Wettbewerben.

0: Insgesamt nahmen am Freitag 50, am Samstag 76 und am Sonntag 70 Sportlerinnen und Sportler mit ihren Hunden teil. Die Teilnehmer reisten unter anderem aus Sachsen, Sachsen-Anhalt, Thüringen, Berlin, Brandenburg und Mecklenburg-Vorpommern an. Welche Veranstaltungen als nächstes geplant sind, darüber spricht Vereinsvorsitzender Axel Görner.
1: Die nächsten Turniere bei uns im Verein haben wir geplant, dass wir am 1. und 2. August ein Rallye Obedience Turnier durchführen wollen. Es ist noch nicht ganz klar, wie wir das machen, wie wir das anstellen, ob das auch realisiert werden kann. Es ist immer abhängig auch von den Starterzahlen, also es muss sich ja finanziell auch tragen und man braucht auch eine recht große Organisation. Wenn wir das schaffen, ist es so geplant. Ansonsten ist für nächstes Jahr dann wieder unser AG-Turnier, ich denke mal, wieder am traditionellen 2. Oktoberwochenende geplant.
0: Höhepunkt des Wochenendes war am Sonntag die Vergabe des Stadtpokals der Stadt Hoyerswerda. Den Sieg sicherte sich Steve Wager vom gastgebenden Verein Pfote drauf mit seiner Hündin Elsa. Platz 2 ging ebenfalls an Steve Wager, diesmal mit Cup. Den 3. Platz belegte Simon Woodhall vom HSV Röderau mit Benji. Bei der Siegerehrung blieb in diesem Jahr allerdings ein Platz frei. Bürgermeister Mirko Pink hatte seine Teilnahme kurzfristig abgesagt, sodass kein Vertreter der Stadt vor Ort war. Trotzdem ziehen die Organisatoren ein positives Fazit und blicken bereits auf die nächsten Veranstaltungen im Hundesportkalender.
2: Zur 31. Brandenburger Landpartie öffnen am 13. und 14. Juni auch 4 Betriebe im Landkreis Oberspreewald-Lausitz ihre Tore für Besucher. Gäste erwartet ein Blick hinter die Kulissen der Landwirtschaft mit regionalen Produkten, Hoffesten und Mitmachangeboten für Familien. Die zentrale Landeseröffnung findet am Samstag auf dem Landwirtschaftsbetrieb Domin in Peikwitz statt. Dort werden unter anderem Brandenburgs Landeswirtschaftsministerin Hanka Mittelstädt und Landrat Alexander Erbert erwartet. Außerdem beteiligen sich der Angerhof Bischdorf, die Hofkellerei Thorsten Arlt in Grünewalde sowie die Michelberger Farm in Naundorf. Besucher können sich auf Hofführungen, regionale Spezialitäten, Musik, Landtechnik und Angebote für Kinder freuen. Die Brandenburger Landpartie findet seit 1994.
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0: Die Kolpingsfamilie Hoyerswerda blickt auf 100 Jahre Vereinsgeschichte zurück. Beim Jubiläum standen nicht nur die Leistungen vergangener Generationen im Mittelpunkt, sondern auch die Frage, wie die Kolping-Idee künftig junge Menschen begeistern kann.
1: Die Kolpingsfamilie Hoyerswerda kann auf eine 100-jährige Geschichte zurückblicken. Dazu wurde am vergangenen Samstag in der Pfarrkirche Heilige Familie gefeiert. Zahlreiche Gäste, darunter Kolpingsfamilien aus dem Bistum Görlitz, die Partner Kolpingsfamilie Stetten in Franken sowie Vertreter aus Dresden und Kamenz wohnten dem Festakt bei. Den Festgottesdienst leitete der Görlitzer Bischof Wolfgang Ippold. Seit ihrer Gründung steht die Kolping-Bewegung für gesellschaftliches Engagement auf der Grundlage christlicher Werte. Die Arbeit reicht dabei weit über das Vereinsleben hinaus. In den Kolpingsfamilien vor Ort werden Gemeinschaft und Bildungsarbeit gelebt. Gleichzeitig engagieren sich Kolping-Mitglieder in Handwerkskammern, Arbeitnehmervertretungen, Sozialversicherungen und vielen weiteren Bereichen des gesellschaftlichen Lebens.

0: geschäftlichen Lebens. Am Abend wurde das Jubiläum mit einem Festakt im Schützenhaus Wittichenau fortgesetzt. Die Festrede hielt Martin Rose, Mitglied des Bundesvorstandes des Kolpingwerkes Deutschland. Für ihn hat ein solches Jubiläum eine besondere Bedeutung.
1: Das 100-jährige Jubiläum einer Kolpingsfamilie ist auch für Kolping Deutschland ein herausragendes Ereignis. Es zeigt, dass Menschen entsprechend 100 Jahre trotz aller Schwierigkeiten vor Ort der Idee und dem Wirken Adolf Kolpings treu geblieben sind und sich in Kirche und Gesellschaft engagiert haben. Kolping-Arbeit muss vor Ort stattfinden. Das ist nichts an einer Stelle zentral, sondern wir müssen vor Ort entsprechend in die Gesellschaft wirken können. Nur so hat das, was Adolf Kolping vor über 170 Jahren begonnen hat, auch heute eine Zukunft.
0: Musikalisch begleitet wurde der Abend unter anderem vom Chor Gaudiamus. Der Vorsitzende der Kolpingsfamilie Hoyerswerda, Bernd Lehmann, dankte den zahlreichen Gästen für ihre Verbundenheit und blickte zugleich auf die Zukunft des Vereins.
2: Ich freue mich, dass wir als Kolpingsfamilie so einen guten Zusammenhalt haben, dass Jung und Alt auch harmonisch miteinander arbeitet. Und ich hoffe, dass auch in den nächsten 25 Jahren die Möglichkeit ist, diesen Zusammenhalt zu erhalten und natürlich auch auszubauen, dass wir möglichst auch junge Kolpingsmitglieder gewinnen können, die sich für dieses Werk Adolf Kolpings begeistern.
0: Der Wunsch nach jungen Mitgliedern beschäftigt auch das Kolpingwerk auf Bundesebene. Wie viele Vereine steht auch die Kolping-Bewegung vor den Herausforderungen des demografischen Wandels.
1: Das Thema Nachwuchs und neue Mitglieder ist bei Kolping wie in allen Vereinen natürlich ein Thema. Wir können die Demografie in diesem Land nicht einfach wegdiskutieren, sondern sie ist nun mal da und weniger junge Menschen stehen zur Verfügung. Wir haben sehr unterschiedliche Entwicklungen im Kolpingwerk. Wir haben Kolpingsfamilien, in denen sich kaum noch Jugendliche finden, wo vielleicht auch das Angebot nicht das entsprechende ist. Wir haben aber auch Kolpingsfamilien, die haben in den letzten Jahren einen erheblichen Zuwachs an jungen Menschen bekommen, die sich dieser Idee verbunden fühlen und mit der Arbeit begonnen haben. Also insgesamt sind wir im Kolpingwerk sehr zufrieden. Über die letzten Jahre hat sich, auch wenn in kleinen Prozentzahlen, die Anzahl der Kolping-Jugendlichen wieder vergrößert.
0: Im weiteren Verlauf des Abends überbrachten zahlreiche Kolpingsfamilien ihre Grußworte und Geschenke zum Jubiläum. Dabei wurde deutlich, wie eng die einzelnen Gemeinschaften miteinander verbunden sind. So zog sich auch durch den gesamten Festtag ein Satz des Verbandsgründers Adolf Kolping: Wer Mut zeigt, macht Mut.
3: Ja, und damit sind Sie wieder über alle wichtigen Geschehnisse aus dem Lausitzer Seenland informiert. Wenn Sie alle Nachrichten noch einmal sehen oder nachlesen möchten oder sich für weitere Themen aus der Lausitz interessieren, dann schauen Sie doch gern mal auf lausitzwelle.de vorbei. Ihnen eine angenehme Zeit. Auf Wiedersehen. Machen Sie es gut.
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0: Mann, oh Mann, wie die Zeit vergeht. Es ist bereits der 8. Juni 2026 und damit natürlich wieder Zeit für eine aktuelle Ausgabe von 04 Plus, Ihrem Magazin für die Landkreise Nordsachsen und Leipzig. Bereits zum dritten Mal traf man sich in den Manufakturhöfen in Wurzen zu einer außergewöhnlichen Kunstausstellung. Der Künstler hat in dieser Ausstellung seine bewegte Lebensgeschichte mit Kunst präsentiert. Also eindeutig sehenswert.
1: Am letzten Samstag wurden alte Mauern zu neuem Leben erweckt. Die Manufakturhöfe am Badergraben, ehemals die Wurzener Lampenmanufaktur, verwandelten sich beim dritten Wurzener Kunstmarkt in einen Schmelztiegel der internationalen Kunstszene. 35 Künstlerinnen und Künstler aus aller Welt brachten internationales Flair in die nordsächsische Kleinstadt und präsentierten sich und ihre Kunstwerke in verschiedenen Räumen der Manufakturhöfe. Inmitten dieser Kunst stellte selbst der Kuchenbazar mit seiner liebevollen Vielfalt ein eigenes Kunstwerk dar, das die Besucher begeisterte.
2: Wir haben viel gemacht, viele Künstler haben geholfen. Und dann haben wir alles geschafft und alles wird sehr schön. Ich möchte an der Oberbürgermeister Marcel Buchter, ich möchte bitte hier da vorne haben, Danke sagen, auch für seine Unterstützung immer in jeder Ausstellung, in jeder Kulturveranstaltung. Und Danke sagen an die ganze Wurzener Nachbarschaft. Alle Leute hier, unglaublich, fragen mich, was brauchen Sie, was kann ich für Sie machen? Und das ist für mich das Beste.
1: Doch das eigentliche emotionale Zentrum des Tages war die Einzelausstellung Der Entzug des Blicks, die im Rahmen des Kunstmarktes feierlich eröffnet wurde. Sie widmete sich den Werken von Esteban Velázquez von Wilhelm, ein Künstler, dessen Lebensweg von dramatischen Brüchen geprägt ist. In seiner alten Heimat Venezuela gründete er 2003 mit Unterstützung seiner Tante ein imposantes Kunst- und Lifestyle-Magazin. Doch in eben jenen Redaktionsräumen wurde er 2009 von drei Vermummten überfallen und mit einem Hammer brutal zusammengeschlagen. Er überlebte diese Attacke nur knapp und verlor dabei sein rechtes Auge. Aus Angst vor weiteren politisch motivierten Überfällen verließ er das Land, scheiterte zunächst mit einem Projekt in München und sah am Ende keine andere Lösung, als in Deutschland Asyl zu beantragen.
3: Da es ein System zur Verteilung von Flüchtlingen gibt, landet von Wilhelm ganz ohne sein Zutun in Dresden. Doch das sollte sich als glückliche Fügung erweisen. Für ihn hat diese willkürliche Entscheidung auch den Weg in die ehemalige Bronzewarenfabrik in Wurzen geebnet.

0: Dort verarbeitet er heute seine Vergangenheit. Seine Kunst verbindet oft die Ebenen von Gegenwart und Historie. Das zeigte sich auch eindrucksvoll in seinen Werken unter dem Thema »Sehr sächsisch«. Auf diesen Gemälden versammelt er sächsische Kurfürsten und den Hochadel längst vergangener Zeiten gemeinsam mit seiner Tante und sich selbst in farbenfrohen, aber auch surrealen Szenen. Die Fürsten stehen dabei für eine Zeit von Glanz und Gloria, die von Wilhelm aufgrund seiner eigenen deutschen Wurzeln mütterlicherseits stark ansprechen. Ein starker Kontrast zu seinen farbgewaltigen Werken, normalerweise untermalt von donnernden Opernklängen im Atelier entstehen, ist seine Arbeit im Darkroom. Dieser komplett schwarze Raum diente einst der exakten Lichtmessung von Bronzeleuchten und wurde nun zum Zentrum der namensgebenden Werke Entzug des Blicks. Diese entstehen bei kompletter Dunkelheit und unter Verzicht auf jeglichen akustischen Luxus.
1: Für von Wilhelm jedenfalls ist die Arbeit der Dunkelkammer ein Experiment. Ein Versuch, bei dem die Gewissheiten des Sehens aufgegeben werden und den Herausforderungen innerer Bilder weichen. Dieser Prozess hilft ihm, existenzielle Ängste zu besiegen. Das ist aber keineswegs eine neue Stilphase, die das lustvolle Malen im Atelier gern mit donnernden Opernklängen ersetzt.

Es ist seine ganz eigene Methode, um den traumatischen Überfall und lebensbedrohliche Ängste zu verarbeiten. Die Konzentration auf die inneren Bilder ist dabei extrem stark. Wer sich am Samstag auf dieses visuelle Experiment einließ, dessen gewohnter Blickwinkel wurde komplett herausgefunden.

0: fordert.
1: Ende Mai trafen sich 50 Biker in Burna. Insbesondere auf dem Marktplatz sollte ein Zeichen gesetzt werden für das Thema Depressionen.
2: Als die Uhr am Rathaus 12 Uhr schlug, rollten am letzten Samstag im Mai rund 50 Maschinen auf dem Burner Marktplatz ein. Die Männer und Frauen wollten mit ihrer Tour Zeichen setzen.
3: Wir wollen für Aufmerksamkeit sorgen, für die Depressionshilfe, für die mentale Gesundheit, weil jeder Vierte ist betroffen, aber irgendwie redet man noch nicht so wirklich darüber. Es ist noch nicht in der Öffentlichkeit so wahrgenommen worden. Und wir wollen einfach dafür sorgen, dass man darüber spricht, dass man sich einfach austauscht und nicht so die Vorbehalte hat mit diesem Thema und die Berührungsängste. Die wollen wir einfach nehmen.
2: Auf dem Marktplatz wurden die Motorradfahrer von Burnas Oberbürgermeister Oliver Urban empfangen. Dr. Peggy Renger sprach über mentale Gesundheit und Depressionshilfe. Sie weiß, was Burnout bedeutet, wie es sich anfühlt, wenn Überlastung, innerer Druck und das Gefühl, nicht mehr zu funktionieren, eigene Grenzen aufzeigen. Sie spricht darüber, hat sich qualifiziert, um anderen zu helfen und arbeitet im Präventionsbereich. Der Burner Oberbürgermeister unterstützt die Aktion Fellows Right, die anderen Menschen Mut machen will, nicht nur mit Worten, sondern auch finanziell mit einer Spende. Die Botschaft geht raus in Burna mit offenem Visier für mentale Gesundheit.
3: Wir sind gestartet tatsächlich auf dem Augustusplatz, haben eröffnet, haben hier die Zwischenkundgebung und fahren wieder zurück über Markleeberg mit ein paar Umwege über das schöne Leipziger Neuseenland zurück auf den Augustusplatz nach Leipzig.
2: Fellows Right ist eine bundesweite Motorradbewegung, welche sich für die Sichtbarkeit von Depressionshilfe und Suizidprävention einsetzt und dafür Spenden sammelt. Dazu inspiriert wurde Initiator Dieter Schneider in Australien, als er mit seinem Motorrad die Welt umrundete, um den Suizid seines Sohnes zu verarbeiten. Sicher war die Tour an diesem Tag nicht ganz so groß, aber sie trägt die Botschaft.
1: Der Grimmaer Ortsteil Hohnstedt ist ja auch für seine sportlichen Aktivitäten bekannt, denn dort gibt es den Hohnstedter Sportverein. Sehr, sehr engagierter Verein und der wird Ende Juni 80 Jahre alt. Wir waren zu einem Vorgespräch, denn es soll gefeiert werden.
2: Dieser Juni 2026 bringt einen ganz neuen Termin in Grimmaers Veranstaltungskalender. Vom 25. bis zum 28. Juni finden die ersten Hohnstedter Festtage statt. Auslöser ist das runde Jubiläum des Hohnstedter SV. Der geplanten großen Feier haben sich weitere Vereine aus Hohnstedt angeschlossen, um gemeinsam etwas Größeres auf die Beine zu stellen.
4: Die Geburtstagsfeier, das war ja unser Anlass, sozusagen, dass wir nicht nur das 80-jährige Jubiläum feiern, sondern auch das ein bisschen ortsteilweit erweitern. Darüber sind wir auch froh, gerade auch die Mitarbeit mit der Feuerwehr, mit dem THW, mit den ganzen anderen Vereinen, mit den Ortschronisten, mit der Grundschule Hohnstedt. Also wir haben alle Institutionen, die in Hohnstedt vertreten sind, konnten wir zusammenbekommen. Und wir freuen uns natürlich auch, dass es jetzt schon knapp über ein Jahr geht, die Vorbereitung.
2: Doch auch wenn die Überlegungen schon seit einem Jahr gemeinsam angestellt werden, gibt es auch im Monat des Festes noch einiges zu besprechen. Am 2. Juni traf sich die Vorbereitungsgruppe bei der Feuerwehr in Hohnstedt, um offene Fragen zu klären. Das geht von der Verteilung von Aufgaben über das Festlegen von Getränkepreisen bis zu der Planung, wer wann was zu tun hat. Ein Programm für die Festtage gibt es natürlich auch schon.
4: Auftakt ist dann am 20. Juni mit dem Vortrag von der Frau Dr. Eisermann in der Kirche in Hohnstedt. Die wird über die Sportgeschichte von Hohnstedt erzählen. Am 26. haben wir dann die feierliche Begehung öffentlich bei uns auf dem Sportplatz in Hohnstedt. Den Tag zuvor haben wir einen kleinen festlichen Auftakt für geladene Gäste. Und am Samstag dann tagsüber überall hier in Hohnstedt ist was los, bis abends rein, bis Abendveranstaltung.
2: Der Hohnstedter SV plant auf seinem Sportplatz die Eröffnung mit Ehrungen verdienter Vereinsmitglieder. Am Freitagabend wird dann zum Tanz geladen und am Samstag gibt es ein Sportfest mit unterschiedlichen Turnieren. In ganz Hohnstedt wird mitgefeiert, unter anderem mit einem Umzug. Die Hohnstedter Ortschronisten sind auch schon seit einigen Wochen dabei, Informationstafeln mit Bildern und Texten zur Geschichte des Ortes zusammenzustellen, die dann zum Fest öffentlich ausgestellt werden. Die Ortsfeuerwehr beteiligt sich an den Festtagen mit Getränke und Rosterstand. Außerdem haben sie Kameraden auch von weiter weg zu einer Blaulichtmeile zusammengetrommelt.
0: Bei der Blaulichtmeile sind da die Hundestaffel des Landkreises Leipzig, das THW ist vor Ort. Dann sind noch die mehrere Feuerwehren, die ihre Technik zeigen, vor Ort.
2: Auch Live-Musik, Hüpfburg und weitere Attraktionen sind für die ersten Hohenstädter Festtage geplant. Der Großteil der Arbeit vor dem Fest geht kreativ und konstruktiv voran.
4: Wir freuen uns einfach, dass wir die Gemeinschaft in Hohenstedt an sich stärken können, dass so viele Vereine hier zusammenarbeiten. Ja, sonst hat jeder so klein seins gemacht. Wir haben den Sport gemacht, die Feuerwehr. Der Feuerwehrförderverein hat sich um die Feuerwehrangelegenheiten gekümmert. Die Grundschule hat sich um ihre Grundschulangelegenheiten gekümmert. Das THW, das hat jeder immer so ein bisschen seinen Bereich abgesteckt. Das hoffen wir jetzt, dass wir durch diese Zusammenarbeit einfach so die Gemeinschaft in Hohenstedt, so diesen Zusammenhalt auch in Hohenstedt wieder stärken können und dass wir das vielleicht auch die nächsten Jahre fortsetzen können.
2: Nach einem Jahr Vorbereitung kann für die ersten Festtage in Hohenstedt ja kaum noch etwas schiefgehen. Ob sich aus der Premiere im Jahr 2026 eine Tradition entwickelt und die Veranstaltung eine Fortsetzung im Jahr 2027 erhält, darf gespannt erwartet werden.
1: Die Stadt Wurzen pflegt ihre Städtepartnerschaften, will das ganze Thema allerdings auch lebendiger machen und diesmal insbesondere für die jungen Leute.
5: Hier im Garten der St. Wenceslei-Kirche in Wurzen ließen Schülerinnen und Schüler aus Wurzen, Polen und Ungarn die bisherige Projektwoche im Rahmen eines Schüleraustausches Revue passieren. Schon lange bestand in Wurzen der Wunsch, die Städtepartnerschaften auch mit den Schulen zu verknüpfen. Denn ein solcher Austausch hält nur an, wenn er über Generationen hinweg getragen und gelebt wird, so Stadtsprecherin Conny Hanspach. Zum vergangenen Stadtfest entstand die Idee, den Austausch unter den partnerschaftlich verbundenen Städten wieder aufleben zu lassen und das Miteinander zu verstetigen.
6: Und im vergangenen Jahr waren Ungarn und Polen bei uns zu Gast. Und dort haben wir gesagt, wir müssen wieder anfangen und starten. Nicht mit einem typischen Tausch, eine Klasse fährt, kommt hierher, macht einen Unterricht mit, sondern eine Projektwoche. Und das ist das, was jetzt stattfindet. Also wir haben Ungarn zu Gast, wir haben Polen zu Gast, wir haben deutsche Schüler, die sich einklinken und wir verbringen eine spannende Woche miteinander.
5: Dem Austausch hier schloss sich Landtagspräsident Alexander Dirks an. Er lernte Diakon Fabian Hanspach und dessen Jugendgruppe bei Besuchen im Sächsischen Landtag kennen. Im Rahmen der Jugendgeschichtstage stellten sie ihre Projekte vor, die in den vergangenen Jahren bundesweit für Aufmerksamkeit sorgten. Die Arbeit und dessen Wirkung habe ihn gefesselt.
7: Ich fand es total großartig, dass sich junge Menschen mit einem christlichen Hintergrund so intensiv mit deutscher Geschichte auseinandersetzen. Und das hat mich so begeistert, dass ich gesagt habe, ich möchte gerne einfach auch mal hier zu euch oder hier mit euch ins Gespräch kommen. Und es war sehr zufällig so, dass auch Schüler aus Polen, aus Ungarn da waren und wir heute eben auch so ein Stück weit über die Bedeutung, insbesondere von Schulpatenschaften und Partnerschaften innerhalb Europas gesprochen haben.
5: So entstand ein reger Austausch über Wege und Möglichkeiten, Begegnungen junger Menschen verschiedenster Länder auszubauen. Mit dem Ergebnis,
7: dass junge Menschen innerhalb Europas, glaube ich, sehr neugierig aufeinander sind, Lust haben, in Austausch zu treten und vor allen Dingen, ich finde, das ist das Wichtigste, dass junge Menschen aus Ungarn, aus Polen, aus Deutschland eigentlich gar nicht viel unterscheidet. Nur, dass da viele Gemeinsamkeiten da sind und ich glaube, gerade der jungen Generation ein Gefühl dafür zu geben, wie wichtig es ist, dass dieses vereinte Europa bestehen bleibt, das ist so wichtig und deswegen finde ich es toll.
5: Die Verbindung von Wurzen zur polnischen Partnerstadt Mielec besteht schon viele Jahre. Aufgrund von Corona wurden die Begegnungen und Projekte gebremst. Eben durch eine solche Projektarbeit wurde die Verbindung der Jugendlichen damals intensiviert.
8: Wir haben vor über 7 Jahren schon mal mit Mielec, mit 2 Schulen aus Raum Mielec ein Projekt gemacht. Ein Projekt, in dem Jugendliche aus unserer Jugendgemeinde, aus Wurzen und vom Gymnasium und von der Oberschule zusammen in Mielec einen alten evangelischen Friedhof, der seit 1945 verlassen war, den haben wir aufgespürt zusammen, den haben wir revitalisiert. Das heißt, wir haben am Ende die Grabsteine wieder sichtbar gemacht. Wir haben die Grabanlagen wieder sichtbar gemacht, Unkraut weggemacht, Bäume, die umgefallen sind, weggeräumt, sodass du endlich wieder diesen Friedhof, wo am Ende auch Vorfahren unserer Menschen hier aus dem Raum Wurzen und Grimma beerdigt liegen, dass man das alles wieder sieht. Und das hat uns miteinander verbunden. Das war eine sehr, sehr tolle Gelegenheit, auch mal Vorurteile abzubauen und sich gegenseitig Wurzen und Mielec einfach viel besser kennenzulernen.
5: Aus diesem Projekt ist dann in der geschichtlichen Aufarbeitung

0: Aufarbeitung hier in Wurzen über die vergangenen Jahre vieles mehr entstanden. An den direkten Austausch wolle man nun als Kirche, Schule und Stadt wieder anknüpfen. Um Wege zu finden, wie wieder mehr Begegnung geschaffen werden kann, zog Diakon Fabian Hansbach den Landtagspräsidenten hinzu. Aus dessen Sicht sei Schüleraustausch ein ganz zentrales Element. Ein vereintes Europa sei nur stark, wenn jede junge Generation neu für sich definiert, wie ein friedliches Miteinander gestaltet werden kann. Das wiederum scheitere nicht an Unterstützung. Rund 700 Schulpatenschaften bestehen in Sachsen und es gäbe Unterstützungsmöglichkeiten. Es brauche aber die Bereitschaft vor Ort.
1: Ich meine, wir unterstützen Austauschprogramme, auch Partnerschaften zwischen Schulen. Aber ich glaube, noch mal stärker in den Dialog zu gehen, vielleicht auch noch mal den Ansatz zu suchen, wo sind Städtepartnerschaften und wie kann man Städtepartnerschaften auch mit Schulpartnerschaften verknüpfen. Das war heute so ein Punkt in der Diskussion und das möchte ich gerne noch mal in die Debatte auf dem Landtag mitnehmen.
0: Ziel müsse es sein, gemeinsam an Schulen heranzutreten und zu motivieren, in außerschulisches Lernen zu investieren. Empathie und Interesse können nicht verordnet werden. Eine Bereitschaft muss da sein, was vor allem über konkrete Projekte gehen kann. Landtagspräsident Dirks wünscht sich, dass es solche prägenden und zukunftsweisenden Projekte wie hier in Wurzen auch zukünftig und in den folgenden Generationen gibt.
2: Städtepartnerschaft trägt sich nur, indem wir das an die junge Generation weitergeben. Und deshalb brenne ich so dafür, dass die Schulen sich einklinken, dass es für unsere Schulen zum Selbstverständnis wird, dass man Partnerschaften, Begegnungen mit den Schülern aus den Partnerstädten hat. Also ich gönne jeder Schule den Austausch weltweit, aber es sollte auch vorrangig sein, dass man schaut, was für eine Partnerstadt hat die Stadt, in der meine Schule steht, und gibt es dort Möglichkeiten der Begegnung. Und wir als Stadtverwaltung, wir sind offen, also da rennt man bei uns offene Türen ein. Und ich denke, da muss man einfach jetzt nochmal drüber reden, wie wir das beständig machen.
0: Sohn Fabian hofft, dass dieser Austausch ein Start sein kann für eine neue Verbindung. Denn auch künftig müsse man zusammenhalten, um ein gutes, solidarisches und demokratisches Europa zu erhalten.
3: Es geht, glaube ich, häufig nur über die Jugend. Es geht über die nächste Generation. Es braucht Leute, die es machen. Es braucht Schulen, die mitziehen. Es braucht Kommunen, die mitziehen. Aber es braucht vor allem auch Lehrer und Pädagogen, die mitziehen und die das irgendwie, die auch dafür brennen, die sagen, das ist wichtig, das muss funktionieren und wir müssen voneinander lernen durch direkten Austausch, durch menschliche Begegnungen und nicht nur durch stures und stupides Wissen auf dem Papier, sondern wirklich durch echte Begegnungen Vorurteile abbauen. Und ich glaube, es kann eben nur funktionieren, wenn es Gruppen, junge Menschen gibt und Lehrer, Erzieher, Sozialarbeiter, die das mit forcieren.
0: Für die Wurzner hier ist Schüleraustausch sowie gelebte Städtepartnerschaft eine Herzensangelegenheit, die auch zukünftig vielfältig weiterentwickelt werden soll.
4: Naja, wenn es um das Thema Wetter geht, das war ja die letzten Tage ziemlich durchwachsen. Ob diese Woche uns auch durchwachsenes Frühlingswetter bringt, beziehungsweise der Sommer hat ja eigentlich offiziell schon angefangen. Schauen wir mal, ob das wirklich Sommer wird, hier das Wetter.
5: Am Dienstag zeigt sich das Wetter in den Landkreisen Leipzig und Nordsachsen überwiegend wechselhaft. Der Tag beginnt mit einem Mix aus Sonne und lockeren Wolken, bei Frühtemperaturen um 15 Grad. Im weiteren Tagesverlauf nimmt die Bewölkung zeitweise zu, zwischendurch sind aber auch freundliche Abschnitte mit Sonnenschein möglich. Die Höchstwerte erreichen angenehme 20 Grad. Besonders am Nachmittag und Abend besteht ein erhöhtes Risiko für einzelne Schauer. Der Wind weht meist schwach bis mäßig aus westlichen bis südwestlichen Richtungen und kann in Böen zeitweise etwas auffrischen. In der Nacht zum Mittwoch lockern die Wolken stellenweise wieder auf. Die Temperaturen gehen auf etwa 12 Grad zurück. Insgesamt erwartet die Region ein mäßig warmer Frühsommertag mit einer Mischung aus Sonne, Wolken und vereinzelten Niederschlägen.

Das war es bereits schon wieder vom 8. Juni hier bei 04 Plus. Schön, dass Sie dabei waren. Morgen 19 Uhr gibt es wieder eine Ausgabe von 04 Plus. Dann präsentiert von meiner liebenswerten Kollegin Kathleen Sperling-Petzold. Bis dahin, machen Sie es gut.

0: Hallo und herzlich willkommen zu Sachsen aktuell an diesem Montagabend, heute mit diesen Themen. Christopher Street Day in Dresden. Tausende feiern Vielfalt und Akzeptanz. Außerdem Kinderfest in Chemnitz. Die Kleinsten sagen, was sie sich für ihre Stadt wünschen. Und Leipziger verteidigt sich mit ChatGPT. Ein ungewöhnlicher Fall vor Gericht. Unser Nachrichtenmagazin mit dem Blick durch den Freistaat. Zunächst schauen wir in die Landeshauptstadt nach Dresden. Dort war am Wochenende wieder der Regenbogen allgegenwärtig. Zum 33. Christopher Street Day waren am Samstag tausende Menschen in der Stadt unterwegs. Sie demonstrierten für Vielfalt, Akzeptanz und gleiche Rechte. Wie der Tag abgelaufen ist, erfahren Sie jetzt.
1: Bunt, laut und fröhlich. Der 33. Christopher Street Day hat am Samstag in Dresden seinen Höhepunkt erlebt. Tausende Menschen kamen in die Innenstadt. Los ging es um 12 Uhr auf dem Altmarkt. Von dort zog der Demonstrationszug durch die Stadt, unter anderem in Richtung Dresdner Neustadt, und kehrte am Nachmittag wieder zum Ausgangspunkt zurück. Gegen 16 Uhr mündete der CSD schließlich in ein großes Stadtfest mit Bühne, Musik und zahlreichen Ständen. Trotz zeitweiliger Regenschauer waren viele Teilnehmerinnen und Teilnehmer bunt gekleidet, teilweise kostümiert und mit Regenbogenflaggen unterwegs. Entlang der Strecke wurde getanzt, gefeiert und applaudiert. Der Christopher Street Day ist seit vielen Jahren ein fester Termin im Dresdner Veranstaltungskalender. Damit möglichst viele Menschen teilnehmen konnten, waren auch die Dresdner Verkehrsbetriebe beteiligt. Mit einem Regenbogenbus ermöglichten sie Menschen mit Mobilitätseinschränkungen, Teil der Demonstration zu sein. Laut Polizei verlief die Veranstaltung störungsfrei. Nach dem Umzug wurde auf dem Altmarkt weitergefeiert. Die begleitende Programmwoche in Dresden läuft jetzt noch bis zum 14. Juni.
0: 188 Millionen Euro für Chemnitz. Darüber diskutieren derzeit Politik und Verwaltung. Doch was würden eigentlich die Kinder mit so viel Geld anfangen? Genau das haben wir beim Charlie Kinderfest in der Innenstadt in Chemnitz gefragt. Außerdem wollten wir wissen, was den kleinen Besuchern besonders gut gefallen hat und welche Attraktionen sie sich für das nächste Kinderfest wünschen.
2: 188 Millionen für Chemnitz.
3: Da habe ich nichts zu sagen.
2: Dafür würden die Kinder das Geld ausgeben.
3: Ein paar mehr Feste, einfach so.
2: Tausende Besucher haben am Wochenende das Charlie-Kinderfest in der Chemnitzer Innenstadt gefeiert. Neben Hüpfburgen, Mitmachaktionen und vielen Spielangeboten stand dabei vor allem eines im Mittelpunkt: die Wünsche und Ideen der Kinder. Wir haben uns auf dem Fest umgehört und wollten wissen, was denn den kleinen Besuchern am besten gefällt, was sie sich für das nächste Jahr wünschen und wofür sie die 188 Millionen Euro ausgeben würden, die Chemnitz im Rahmen eines Förderprogramms vom Bund erhält.
4: Wie findest du denn dieses Jahr das Charlie Kinderfest?
3: Ist eigentlich ganz gut hier beim Charlie Kinderfest. Gefällt mir sehr. Und dann wollen wir uns jetzt noch einen schönen Tag machen.
5: Das Eis finde ich am allerleckersten, weil ich Eis mag.
6: Also mir hat das Fahrradrennen gefallen.
7: Also ich finde die Stände cool, also die Wurfspiele, weil man da einfach Sachen gewinnen kann.
8: Also mir hat am meisten gefallen die Hüpfburgen, aber die waren so voll.
9: Eigentlich das mit dem Glücksrad, das ganz vorne am besten, weil wir da Hauptgewinn gewonnen haben und ein Ticket.
10: Das Kreidemalen, weil ich gerne male.
11: Alles, weil da alles cool war. Ich kann mich nicht entscheiden. Also es war alles cool, weil eigentlich ist es alles schön, weil einfach schön. Das kann ich nicht erklären.
4: Gab's irgendwas, wo du sagst, naja, das war dieses Jahr nicht da, das wäre schön, wenn es das nächstes Jahr gäbe?
7: Nö, da habe ich nichts zu sagen.
12: Also ich hätte jetzt gerade nichts, aber mir gefällt alles.
7: Nein, eigentlich nicht.
13: Nein. Überall war so und dann so eine Riesenschlange.
4: War zu viel los.
13: Ja. Ich würde noch ein paar mehr Sachen. Hier ist halt noch viel Platz frei.
14: Noch mehr Hüpfburgen.
4: Und warum?
14: Weil es irgendwie so wenig gibt, wo irgendwie nicht so viel drin ist.
13: Ja, ein Spielplatz.
4: Ein Spielplatz? Wie soll der aussehen?
13: Wippe, Schaukel, Kletterparcours.
11: Ich höre gern diese Seifenblasen nochmal, weil die sind sehr cool und die sind so groß und das gefällt mir halt, diese Seifenblasen.
4: Und jetzt habe ich noch eine andere Frage. Chemnitz kriegt aus Berlin, aus dem großen Geldtopf, 188 Millionen Euro. Damit sollen unter anderem Straßen repariert werden. So ein Zeug soll da passieren. Und jetzt frage ich aber dich, wenn du entscheiden dürftest, was wir mit den 188 Millionen alles hier in Chemnitz aufbauen, es muss aber für Chemnitzer sein, was wäre das? Was würdest du mit dem Geld machen?
12: Also ich hätte jetzt direkt keine Idee.
15: Neue Häuser und neue Läden.
16: Also ich hätte mehr Supermärkte gebaut.
17: Auf jeden Fall ein Chemnitz Center wieder. Und mehr nicht eigentlich.
4: Jetzt gibt es ja eigentlich schon den Chemnitz Center.
17: Zwei werden immer besser, weil eins ist dann immer randvoll.
18: Vorausgesetzt,

0: Tiere mehr essen.
1: Ein Spielplatz, damit die Kinder mehr Freiheit haben.
2: Vielleicht so einen großen Spielplatz oder so.
3: Ja, ein Spielplatz. Einen riesengroßen. Weil man da richtig doll spielen kann, mit ganz vielen Reckstangen auf jeden Fall.
4: Würde noch einen Spielplatz bauen.
5: Eine Minecraft-Burg.
6: Ich würde erstmal, dass es hier ein bisschen ordentlicher aussieht. Hier liegt ja überall meine Zigarre rum. Und dann würde ich vielleicht noch ein paar mehr Kindersachen machen. Und ein paar mehr Feste. Einfach so.
7: Kann ChatGPT einen Anwalt ersetzen? Ein Leipziger hat es im wahrsten Sinne des Wortes vor Gericht ausprobiert. Mehr dazu erfahren Sie nach der Werbung. Bleiben Sie dran.

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4: Das ist Sachsen aktuell an diesem Montagabend. Willkommen zurück. Kann ChatGPT einen Anwalt ersetzen? Ein Leipziger hat genau das ausprobiert. Gegen David Hinz wurde wegen Betrugs- und Leistungsmissbrauchs ermittelt. Es ging um rund 250 Euro Arbeitslosengeld. Für ihn stand aber viel mehr auf dem Spiel. Ein Eintrag im Führungszeugnis hätte seinen Job im Sicherheitsgewerbe gefährden können. Weil er keinen Pflichtverteidiger bekam, verteidigte er sich selbst. Hilfe holte er sich von künstlicher Intelligenz. Am Ende wurde das Verfahren eingestellt. Doch wie weit kann ChatGPT vor Gericht wirklich helfen?
5: Also man hat sich echt gefühlt wie David gegen Goliath, ne?
3: Können KI-Chatbots Anwälte bald ersetzen?
5: Ich habe ja monatelang mit der KI gearbeitet. Ich denke, hätte ich tatsächlich einen Anwalt genommen. Ich bin mir nicht sicher, ob A, das Ergebnis dasselbe wäre. Und B, hätte mich das eine Unmenge an Geld gekostet letztendlich.
3: Ein Leipziger verteidigt sich mit Hilfe von ChatGPT ohne Anwalt selbst vor Gericht. Ist das ein Modell für die Zukunft? David Hinz ist 41 Jahre alt. Im Oktober 2023 wurde ihm Leistungsmissbrauch und Betrug vorgeworfen. Ein Fall, der sich über 2,5 Jahre zieht und David fast seinen Job kostet. Aber wie ist er erst überhaupt in diese Lage geraten? Juli 2023. David Hinz findet nach 3 Monaten Arbeitslosigkeit einen neuen Job. Sein neuer Arbeitgeber bietet ihm an, früher als ursprünglich geplant zu starten. Wie Hinz erklärt:
5: Bei Vertragsunterzeichnung wurde mir dann angeboten, schon eine Woche früher anzufangen. Da das später Nachmittag war, war die Arbeitsvermittlerin nicht erreichbar. Und ich habe dann das Service Center angerufen. Und die haben gesagt, ja, kein Problem, gehen wir weiter. Und damit war das Thema für mich erledigt.
3: 3 Monate später, im Oktober 2023, landet ein Strafbefehl in seinem Postfach. Der Vorwurf: Leistungsmangel.

0: Missbrauch und Betrug. Laut Strafbefehl soll er seinen früheren Arbeitsbeginn verheimlicht haben und dadurch 242 Euro und 34 Cent mehr Arbeitslosengeld erhalten haben. Hinz vermutet, dass ein Umzug dazu führte, dass ihn Briefe mit Rückzahlungsforderungen der Agentur für Arbeit nicht erreichten. Der Leipziger zahlte das Geld zurück. Doch der Strafbefehl und die damit verbundene Strafe von 500 Euro blieben. Daraufhin beantragt er die Einstellung des Verfahrens. Denn mit einem Eintrag im Führungszeugnis könnte Hinz laut § 34a der Gewerbeordnung nicht länger im Sicherheitsgewerbe arbeiten.
1: Es ging mir nicht ums Geld tatsächlich, sondern mir ging es ums Prinzip und natürlich um meine Zukunft.
0: Doch die Staatsanwaltschaft reagiert zunächst nicht. Hinz sucht den Richter in seinem Büro persönlich auf, wies ihn auf die Möglichkeit hin, Telefonprotokolle anzufragen, die ihn entlasten könnten. Laut Hinz ging der Richter nicht auf das Beweisangebot ein. Stattdessen schlug er vor, dass Hinz die Verurteilung akzeptieren solle. Im Gegenzug würde er mit dem Tagessatz auf 5 Euro pro Tag eingehen.
2: Das Amtsgericht äußerte sich auf Anfrage von Sachsen Fernsehen nicht konkreter zu dem Fall.
0: Hinz fühlte sich nicht ernst genommen. Grund genug für ihn, einen Befangenheitsantrag gegen den Richter zu stellen. Da Hinz keinen Pflichtverteidiger bekam, weil die erwartbare Strafe zu gering ist und vor dem Amtsgericht bei einem Streitwert bis 5.000 Euro keine Anwaltspflicht besteht, nahm Hinz seinen Fall selbst in die Hand. Während die KI die Schriftsätze erstellt, überprüft Hinz alles selbst.
1: Bis wir einen perfekten Antrag hatten, also der hat bei mir auch eine gute Woche gedauert, schlaflose Nächte, immer wieder 18 Seiten war der lang, der Befangenheitsantrag mit Verfassungsurteilen und Ähnliches. Und immer wieder überarbeitet, bis der so war, dass ich gesagt habe, so ist er perfekt.
0: Das Ergebnis, 18 Seiten statt der üblichen 2 Seiten Fließtext, gelegentliche Schreibfehler und unpassende Gesetzesverweise. Und dennoch zeigt Hinz Befangenheitsantrag Wirkung. Denn kurz vor seiner Hauptverhandlung im Oktober 2025 wird der Antrag stattgegeben. Ein halbes Jahr später, im März 2026, Erleichterung für Hinz. Laut einer Anfrage von Sachsen Fernsehen stellt das Amtsgericht das Verfahren gemäß § 153a Strafprozessordnung gegen Schadenswiedergutmachung ein. Das heißt, da Hinz bereits die knapp 250 Euro Arbeitslosengeld zurückgezahlt hat, wird von einer weiteren Strafzahlung als auch einem Eintrag ins Führungszeugnis abgesehen.
1: Ich habe nicht damit gerechnet, dass das Verfahren endet, weil die es ja mehrmals abgelehnt haben.
0: Für Hinz ging der Fall am Ende also erfolgreich aus.
1: Den Sieg an sich lasse ich mir nicht nehmen, weil hätte ich KI nicht genutzt, hätte ich letztendlich einen Strafbefehl gehabt. Und hätte letztendlich auch einen Eintrag im Bundeszentralregister gekriegt wegen vorsätzlichem Betrug. Und das ist nicht geschehen.
2: Der Fall David Hinz zeigt, KI könnte Bürgern helfen, sich in rechtlichen Fragen zu orientieren. Doch auch wenn in Kanzleien bereits eigene KI-Programme verwendet werden, um Rechtsurteile zusammenzufassen, warnt die Präsidentin der Sächsischen Rechtsanwaltskammer Sabine Fuhrmann davor, ChatGPT als Ersatzanwalt anzusehen.
3: Das Risiko der Halluzinationen, also das Vorschlagen von nicht existierenden Normen, das Vorschlagen und Zitieren von nicht existierenden Gerichtsentscheidungen oder auch von behördlichen Praktiken, die dort wiedergegeben werden, das ist extrem groß. Und das ist auch für den normalen Bürger, der sich der KI dann als Hilfe bedient, kaum nachprüfbar und auch nicht nachvollziehbar.
2: Zudem habe sie auch datenschutzrechtliche Bedenken bei dem Einsatz von frei zugänglichen KI-Chatbots als sogenannten Ersatzanwalt.
3: Wenn wir gar nicht wissen, wo gehen denn diese schützenswerten Informationen am Ende des Tages hin?
2: Fälle wie der von David Hinz sind kein Einzelfall. Laut Sabine Fuhrmann nutzen immer mehr Bürger KI-Chatbots, um ihre Rechte vor Gericht zu unterstützen. Gleichzeitig wird deutlich, dass Fachwissen und kritische Kontrolle unverzichtbar bleiben. Gerade wenn es um die eigene Zukunft und rechtliche Folgen geht.
4: Wie haben Familien, Kinder und soziale Einrichtungen die Corona-Pandemie erlebt? Und was lässt sich daraus für künftige Krisen lernen? Mit diesen Fragen hat sich die Enquete-Kommission Pandemie im Sächsischen Landtag beschäftigt. In der öffentlichen Anhörung ging es vor allem um Belastungen, fehlende Unterstützung und die Erfahrungen von Fachleuten.

0: Heidi Müller bringt dazu den Blick aus der psychotherapeutischen Praxis ein.
1: Wenn wir heute über die Aufarbeitung der Corona-Maßnahmen sprechen, dann dürfen wir nicht nur über Statistiken und Infektionskurven reden, sondern wir müssen über die unsichtbaren Tiefen und oft irreparablen Wunden sprechen, die diese Maßnahmen bei den schwächsten Gliedern unserer Gesellschaft hinterlassen haben. Bei den Kindern, den Jugendlichen und ihren Familien.
0: Den Blick aus der Verwaltung bringt Thomas Früh ein. Er war damals im sächsischen Sozialministerium mit den Herausforderungen der Pandemie befasst.
2: Die Kolleginnen und Kollegen haben teilweise 7 Tage die Woche gearbeitet. Ich selber habe teilweise auch am Samstag einen Bürgertelefon-Service teilgenommen, weil ich wissen wollte, quasi, was an Problemen quasi vorgetragen wird und gegebenenfalls auch Sachen mitzunehmen in dem internen Austausch, quasi welche Maßnahmen getroffen werden können und welche nicht.
0: Neben den politischen Entscheidungen rückte in der Anhörung immer wieder der Alltag von Familien in den Mittelpunkt. Heidi Müller beschreibt diesen Einschnitt aus ihrer beruflichen Erfahrung heraus.
1: Kinder schalteten im Online-Unterricht die Kameras aus, spielten nebenbei Videospiele oder drifteten in gefährliche Internetwelten ab. Die Frustration und die Überforderung in den Haushalten waren massiv. Für viele dieser Kinder wurde meine ambulante psychotherapeutische Praxis zu dieser Zeit zum absolut einzigen verbleibenden realen analogen Kontakt zu einem erwachsenen Menschen außerhalb des familiären Systems. Die Praxis war der letzte Anker in einer Welt, die für diese Kinder nur noch aus Bildschirm und Isolation bestand. Das tiefe Bedürfnis dieser Kinder nach einem echten menschlichen Input, nach dem unmaskierten Gegenüber, war greifbar und erschütternd.
0: Was die Pandemie für Alleinerziehende bedeutet, schildert Brunhild Fischer vom Landesfamilienverband. Sie berichtet aus der Arbeit mit Familien, die in dieser Zeit besonders gefordert waren.
3: Präsenzberatung war nur noch eingeschränkt möglich. Durch die politischen Vorgaben wie Kontaktbeschränkungen kam es gleichzeitig zum Wegfall praktischer Unterstützungsmöglichkeiten. Damit verbunden war der vollständige Wegfall niedrigschwelliger Hilfen für alleinerziehende Familien. Der Beratungsbedarf stieg stark an bei gleichzeitig begrenzten Kapazitäten unsererseits.
0: Auch Cornelia Heinz von der Kontaktstelle Alisa bringt Erfahrungen aus der Beratungspraxis ein. Dort wurde sichtbar, wie sehr sich der Alltag vieler Alleinerziehender verändert hatte.
4: Es ist ganz klar, Alleinerziehende in Krisenzeiten sind ganz besonders belastet. Und in unserer Beratungspraxis sind die Frauen, meistens Frauen mit wirklich ganz hohen Informationsberatungsbedarf aufgeschlagen. Und teilweise haben wir dort große Not und große Verzweiflung kennengelernt.
0: Aus Sicht des Sozialministeriums waren die Auswirkungen auf Familien ein zentrales Thema. Thomas Früh ordnet ein, wie unterschiedlich Kinder, Jugendliche und Eltern durch diese Zeit gekommen sind.
2: Ich selbst habe einen Enkel, der nicht in die erste Klasse gehen konnte zu der Zeit. Und subjektiv sage ich auch, das merkt man bei quasi ihm heute noch, wobei ich auch andere kennengelernt habe. Das ist sehr unterschiedlich. Es gibt schwächere Kinder, jugendliche Familien, die stark betroffen sind. Es gibt aber auch resiliente Kinder und Jugendliche, die teilweise sogar auch dadurch, dass sie Homeschooling machen konnten, Vorteile daraus generiert haben. Ich will nur sagen, es gibt Licht und Schatten, aber unsere Aufgabe ist ja auch die Schwächeren mitzunehmen.
0: Ein weiterer Bereich der Anhörung ist der Schutz vor häuslicher Gewalt. Theresa Golschewski spricht über die Situation von Betroffenen und Fachkräften im Hilfesystem.
5: Es ist ganz klar hervorzuheben, dass das Gewaltrisiko stark angestiegen ist, weil sie natürlich mit Gewaltausübenden viel Zeit in der gemeinsamen Wohnung verbringen mussten, aber eventuelle Unterstützungsbedarfe sind nicht mehr so sichtbar geworden, weil die Kinder nicht mehr aus dem Hort abgeholt wurden oder vom Sportverein.
0: Die Enquete-Kommission will aus solchen Erfahrungen Schlüsse für künftige Krisen ziehen. Klar wird an diesem Tag, Maßnahmen müssen Schutz bieten, ohne Familien, Kinder und soziale Einrichtungen aus dem Blick zu verlieren.
6: Es ist gut eine Woche her, dass rund 50 Motorradfahrer auf dem Bornaer Marktplatz Station gemacht haben. Doch die Botschaft des Fellows Ride bleibt aktuell. Es geht um mentale Gesundheit, um den offenen Umgang mit Depressionen und darum, Betroffenen Mut zu machen. Mit ihren Maschinen setzten die Biker Ende Mai ein sichtbares Zeichen gegen Vorurteile und für mehr Aufmerksamkeit. Warum diese Ausfahrt weit mehr war als nur eine gemeinsame Tour, erzählt Reporter Udo Richter.
7: Als die Uhr am Rathaus 12 Uhr schlug, rollten am letzten Samstag im Mai rund 50 Maschinen auf dem Bornaer Marktplatz ein. Die Männer und Frauen wollten mit ihrer Tour Zeichen setzen.
8: Wir wollen

0: für Aufmerksamkeit sorgen, für die Depressionshilfe, für die mentale Gesundheit, weil jeder Vierte ist betroffen, aber irgendwie redet man noch nicht so wirklich darüber. Es ist noch nicht in der Öffentlichkeit so wahrgenommen worden. Und wir wollen einfach dafür sorgen, dass man darüber spricht, dass man sich einfach austauscht und nicht so die Vorbehalte hat mit diesem Thema und die Berührungsängste. Die wollen wir einfach nehmen.
1: Auf dem Marktplatz wurden die Motorradfahrer von Burnas Oberbürgermeister Oliver Urban empfangen. Dr. Peggy Renger sprach über mentale Gesundheit und Depressionshilfe. Sie weiß, was Burnout bedeutet, wie es sich anfühlt, wenn Überlastung, innerer Druck und das Gefühl, nicht mehr zu funktionieren, eigene Grenzen aufzeigen. Sie spricht darüber, hat sich qualifiziert, um anderen zu helfen und arbeitet im Präventionsbereich. Der Bonner Oberbürgermeister unterstützt die Aktion Fellows Right, die anderen Menschen Mut machen will, nicht nur mit Worten, sondern auch finanziell mit einer Spende. Die Botschaft geht raus in Borna mit offenem Visier für mentale Gesundheit.
0: Wir sind gestartet tatsächlich auf dem Augustusplatz, haben eröffnet, haben hier die Zwischenkundgebung und fahren wieder zurück über Markleberg mit ein paar Umwege über das schöne Leipziger Neuseenland zurück auf den Augustusplatz nach Leipzig.
1: Fellows Right ist eine bundesweite Motorradbewegung, welche sich für die Sichtbarkeit von Depressionshilfe und Suizidprävention einsetzt und dafür Spenden sammelt. Dazu inspiriert wurde Initiator Dieter Schneider in Australien, als er mit seinem Motorrad die Welt umrundete, um den Suizid seines Sohnes zu verarbeiten. Sicher war die Tour an diesem Tag nicht ganz so groß, aber sie trägt die Botschaft.
2: Und das war Sachsen aktuell für heute. Vielen Dank, dass Sie mit dabei waren. 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Mein Team und ich wünschen Ihnen noch einen schönen Montagabend und wir freuen uns, wenn Sie auch morgen wieder mit dabei sind. Bis dahin, machen Sie es gut.

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0: Die Zeit zwischen 60 und 90 ist genauso lang wie die zwischen 30 und 60. Nur, dass in dieser zweiten Hälfte kein Gehalt mehr aufs Konto kommt. Das ist die Wahrheit, der wir uns stellen dürfen. Darum geht es für mich. Nicht um Rente im klassischen Sinn, sondern um Zukunft in Würde, um Lebensqualität, um Freiheit. Auch dann, wenn Arbeit keine Pflicht mehr ist.
1: Herzlich willkommen zum 10. Podcast von Yvonne Petscho. Ich bin David Hanek. Schön, dass du wieder eingeschaltet hast. Los geht's. Yvonne, beim Thema Rente schalten viele innerlich direkt ab. Sie denken an graue Sofas, Filterkaffee und vor allem Langeweile. Warum redest du stattdessen vom Leben 2.0?
0: Weil es einfach viel besser trifft, worum es wirklich geht. Ruhestand klingt, als wäre ab 67 alles vorbei. Aber mal ehrlich, wer träumt bitte schön vom Ruhestand? Wir träumen doch von Freiheit, Reisen, Zeit und endlich das zu tun, was wir wirklich wollen. Und genau das ist für mich Leben 2.0. Kein Ausstieg, sondern ein Upgrade. Ein Lebensabschnitt, in dem man Dinge nachholt, für die vorher keine Zeit war. Und das ist kein Ende, das ist ein Neuanfang. Aber diese Freiheit will auch finanziert sein. Denn Leben 2.0 gibt es nicht zum Nulltarif.
1: Trotzdem, die meisten schieben das Thema ja ewig vor sich her. Warum ist das?

0: So.
1: Weil es menschlich ist. Man ist mitten im Alltag, jongliert, Job, Kinder, Rechnungen. Da wird das Thema Rente einfach weit weggeschoben. Und ehrlich gesagt, es klingt auch nicht sexy. Es riecht ein bisschen nach Papierkram, Bürokratie und verstaubten, nicht verständlichen Zahlen. Viele verdrängen es, weil sie nicht an alt denken wollen, weil das Gefühl da ist, wenn ich mich mit Rente beschäftige, dann bin ich irgendwie schon alt. Und dann kommt noch was dazu. Viele verstehen es einfach nicht. Und das schreckt ab, bevor man überhaupt anfängt. Und man traut sich auch nicht, das zuzugeben oder einfach mal nachzufragen. Manche Kunden sagen, ach, ich habe doch noch Zeit. Aber das ist genau der Trugschluss. Die ersten 10 Jahre Zinseszinseffekt sind oft schon weg, bevor überhaupt jemand mit 27 Jahren seine erste gesetzliche Renteninformation bekommt. Und das kann man nicht wieder heilen. Und dann gibt es natürlich noch die, die sagen, boah, ich habe echt gerade andere Sorgen, Energiepreise, Family, Alltag. Einfach das Hier und Jetzt. Und das Jetzt ist laut. Und die Zukunft wirkt leiser, fast unendlich weit weg. Aber das Problem ist, die Zukunft kommt trotzdem. Und zwar für uns alle. Denn auch wenn wir hoffentlich nie berufsunfähig werden, nie einen Unfall mit bleibenden Schäden haben, nie pflegebedürftig sind, eins passiert ganz sicher. Wir werden alle alt. Und dank moderner Medizin und Technik sogar richtig alt. Die Zeit zwischen 60 und 90 ist genauso lang wie die zwischen 30 und 60. Nur, dass in dieser zweiten Hälfte kein Gehalt mehr aufs Konto kommt. Das ist die Wahrheit, der wir uns stellen dürfen. Darum geht es für mich. Nicht um Rente im klassischen Sinn, sondern um Zukunft, in Würde, um Lebensqualität, um Freiheit. Auch dann, wenn Arbeit keine Pflicht mehr ist. Das ist Leben 2.0. Ein Leben, das weitergeht, nur anders, selbstbestimmter, ruhiger, freier. Und genau deshalb braucht es Weitsicht.
0: Viele verstehen ihre Renteninformationen gar nicht richtig. Warum? Und vor allem, was kann man dagegen tun?
1: Naja, sie klingt halt, als wäre sie für Steuerberater geschrieben, nicht für Menschen, obwohl natürlich auch Steuerberater Menschen sind. Da stehen riesige Zahlen, aber keiner weiß, was sie im echten Leben bedeuten. Was ist eigentlich dieser Entgeltpunkt? Und was bleibt mir netto von der gesetzlichen Rente überhaupt übrig, wenn ich sie auch noch mal versteuern muss? Und wie viel weniger ist das denn verglichen mit dem, was ich heute netto zur Verfügung habe? Ich sage immer, die Renteninformation ist wie ein Puzzleteil, aber ohne das Bild auf der Verpackung. Du siehst Zahlen, aber nicht das große Ganze. Und genau das mache ich mit meinen Kunden. Wir schauen gemeinsam drauf. Ich übersetze diese komplizierte Sprache in einen aktuellen und verständlichen Status quo. Und dann erst, wenn man weiß, wo man steht, erst dann kann man entscheiden, wo man hingehen möchte. Und weißt du, was ich immer wieder erlebe? Viele trauen sich gar nicht, Fragen zu stellen, weil sie denken, Scheiße, eigentlich müsste ich das ja wissen. Aber ganz ehrlich, niemand hat uns das in der Schule erklärt und ein Fach finanzielle Bildung gibt es bis heute nicht.
0: Wenn man dann weiß, wo man steht, wie geht es dann weiter? Wie kann man dann sein Leben 2.0 eigentlich finanziell vorbereiten? Und vielleicht schauen wir noch mal ganz kurz vorab, was bedeutet eigentlich dieser Gegensatz zwischen Sicherheit und Rendite?
1: Ganz einfach, wenn mir jemand 100 Euro gibt und sagt, leg die mal an, aber die dürfen auf gar keinen Fall weniger werden, dann kann ich die nur festhalten, aber nicht vermehren. Und selbst dann werden sie noch weniger durch die Inflation. Wenn ich will, dass mein Geld wächst, muss ich es loslassen, also investieren. Dann arbeitet es für mich, aber es schwankt auch. Es gibt also kein Produkt, das alles kann. Hohe Sicherheit, hohe Rendite und volle Flexibilität. Das wäre die berühmte eierlegende Wollmilchsau. Und die gibt es nur im Märchen. Deshalb geht es immer darum, für sich das richtige Gleichgewicht zu finden zwischen Sicherheit und Rendite.
0: Wenn man das verstanden hat, wie geht es dann weiter? Wie kann man das für sich praktisch nutzen?
1: Wenn es um private Vorsorge im Versicherungsmantel geht, gibt es im Prinzip drei Wege. Und die unterscheiden sich vor allem darin, wie viel Sicherheit und wie viel Renditechance du willst. Den ersten Weg nenne ich mal Sicherheit mit Plan. Er ist die bodenständige Variante für alle, die sagen, ich will ruhig schlafen, egal was an den Märkten passiert. Hier bekommst du eine feste Garantie. Dein eingezahltes Geld bleibt sicher, selbst wenn die Börsen schwanken. Das Kapital wird konservativ und planbar angelegt mit überschaubarem, aber stabilem Wachstum. Man könnte sagen, diese Variante ist wie ein sicherer Hafen. Nicht spektakulär, aber verlässlich. Du weißt immer, wo du stehst. Und genau das gibt vielen Menschen ein gutes Gefühl. Ideal für alle, die lieber auf Stabilität und Planbarkeit setzen, als auf Nervenkitzel und kurzfristige Gewinne. Natürlich gilt auch hier, Sicherheit hat ihren Preis. Und wer die Wellen meidet, verzichtet auf etwas Geschwindigkeit. Aber wer weiß, dass er ruhig schlafen will, ist hier genau richtig. Den zweiten Weg nenne ich Wachstum mit Sicherheitsnetz. Er ist die clevere Mischung, quasi eine Variante, bei der Sicherheit und Renditechance Hand in Hand gehen. Ein Teil deines Geldes bleibt sicher angelegt, während ein anderer Teil für dich arbeitet, mit dem Ziel, vom Wachstum der Märkte zu profitieren. Das Schöne daran, du musst dich nicht entscheiden zwischen garantiert sicher und maximales Risiko. Du bekommst Wachstum, aber mit Sicherheitsnetz. Für viele ist das der perfekte Mittelweg, weil sie sagen, ich will mein Geld wachsen sehen, aber ich will trotzdem ruhig schlafen können. Diese Variante bietet dir zudem Flexibilität. Du kannst Beiträge anpassen, Zuzahlungen leisten oder, wenn dein Leben sich ändert, auch mal etwas entnehmen. Das macht sie ideal für alle, die sich nicht an einen starren Weg binden wollen, sondern einen Plan suchen, der mitwachsen kann. Und den dritten Weg nenne ich mal Chancen ohne Bremse. Hier gibt es keine klassische Garantie, dafür aber die volle Perspektive auf Wachstum. Dein Geld fließt komplett in Fonds und du entscheidest selbst, wie dein Körbchen aussieht. Willst du lieber ETFs, also breit gestreut, günstig und solide, oder aktiv gemanagte Fonds mit Profis, die für dich im Hintergrund managen, oder beides kombiniert, ganz nach deinem Stil? Du baust dir dein Portfolio so zusammen, wie du dich wohlfühlst. Diese Variante eignet sich für alle, die langfristig denken, die Kursschwankungen aushalten können und lieber aktiv gestalten, statt abzuwarten. Wenn du willst, kannst du zum Beispiel hier auch in Themen investieren, die dich interessieren. Neue Technologien, globale Wachstumsmärkte, Umwelt und Wandel. Du bleibst flexibel, kannst auch hier Entnahmen und Zuzahlungen machen. Die Beiträge kannst du anpassen, dein Portfolio kannst du verändern. Das heißt, du kannst auch vom ETF-Korb zu aktiv gemanagten Fonds wechseln.
0: Okay, also gibt's für jeden Typ was, vom Sicherheitsfan bis zum Renditejäger.
1: Genau. Wichtig ist nur, man sollte wissen, welcher Typ man ist. Bist du der Mensch, der lieber ruhig schläft oder der, der mit offenen Augen in Chancen investiert? Es gibt kein richtig oder falsch. Es gibt am Ende nur das, was zu dir und deinen Vorstellungen passt. Und genau das ist mein Job, herauszufinden, welcher Weg zur Finanzierung von deinem Leben 2.0 führt. Mit Sicherheit, mit Plan und mit einem guten Gefühl.
0: Yvonne, du hast ja schon gesagt, dass es verschiedene Wege gibt, privat vorzusorgen. Aber was ist, wenn der Arbeitgeber mitmacht? Wie funktioniert das eigentlich und warum lohnt sich das so besonders?
1: Das ist tatsächlich einer der smartesten Wege überhaupt. Ich erkläre es gern mit einem ganz einfachen Beispiel. Stell dir dein Gehalt wie einen Kuchen vor. normalerweise

0: du den jeden Monat komplett auf. Ein Stück für Miete, ein Stück für Urlaub, eins für Freizeit. Am Ende ist der Teller leer. Aber du hast die Möglichkeit, ein kleines Stück von diesem Kuchen zur Seite zu legen, bevor du anfängst, ihn aufzuessen. Dieses Stück landet dann nicht beim Finanzamt, sondern arbeitet für dich und dein Leben 2.0. Und genau das passiert bei der sogenannten betrieblichen Altersvorsorge. Ein Teil deines Bruttogehalts fließt direkt in einen Vorsorgevertrag, bevor Steuern und Sozialabgaben abgezogen werden. Dadurch zahlst du weniger Abgaben und dein Arbeitgeber gibt noch 15% Zuschuss dazu, manches sogar mehr. Das ist Teamwork zwischen Arbeitgeber, Staat und dir. Weil das Geld aus deinem Bruttolohn kommt, merkst du es kaum. Du isst den Kuchen immer noch ganz, aber du hast vorher ein Stück beiseite gelegt, damit du später auch noch satt wirst.
1: Ja, das klingt clever. Und was ist mit den vermögenswirksamen Leistungen? Wie funktioniert das?
0: Das ist wie das kleine Extra-Dessert nach dem Kuchen. Nur, dass der Arbeitgeber es bezuschusst oder komplett bezahlt. Viele Arbeitgeber zahlen monatlich vermögenswirksame Leistungen, meist bis zu 40 Euro, die du clever in einen eigenen Vertrag fließen lassen kannst. Und hier kommt das Schöne, das ist zusätzlich zu deinem Gehalt. Ich sag's mal so, wenn man schon ein Dessert spendiert bekommt, warum sollte man es liegen lassen?
1: Also ist das im Prinzip ein doppelter Hebel. Einmal steuer- und sozialversicherungsfrei über das eigene Bruttogehalt und zusätzlich noch mit Arbeitgeberbeteiligung.
0: Ganz genau. Und beides zusammen ergibt etwas, was ich gern Rendite durch Vernunft nenne. Denn du machst nichts anderes, als das Geld, das du sowieso verdienst, so einzusetzen, dass es für dein Leben 2.0 arbeitet.
1: Du hast gerade die Steuersparnis bei der BAV erwähnt. Die hat man doch auch bei der Basisrente, oft als Rürup-Rente genannt, oder?
0: Die Basisrente ist tatsächlich eine richtig clevere Variante für Selbstständige und für Angestellte gleichermaßen. Denn beide profitieren von einem großen Vorteil. Du kannst nämlich deine Beiträge in der Steuererklärung angeben, bis zu einem gesetzlich festgelegten Höchstbetrag. Das senkt dein zu versteuerndes Einkommen schon heute deutlich und damit auch deine aktuelle Steuerlast. Also, du zahlst weniger Steuern jetzt und baust gleichzeitig deine Rente für später auf. Und das Beste, das Geld bleibt sicher im Vertrag und du bekommst daraus später eine lebenslange monatliche Auszahlung, egal ob du 80, 90 oder 100 wirst. Ich habe die übrigens auch selber und letztes Jahr meinte mein Steuerberater im November, Yvonne, wenn du noch 20.000 Euro in deine Basisrente packst, dann sparst du dieses Jahr rund 8.000 Euro Steuern. Coole Ansage, oder? So macht Steuern sparen sogar ein bisschen Spaß. Und ich weiß gleichzeitig, dass ich etwas für mein Leben 2.0 tue und für die Yvonne, die hoffentlich auch irgendwann mal mehr Zeit als Termine hat.
1: Viele sagen, ich kann doch nicht einfach selbst über mein Depot sparen. Oder eine ähnliche Aussage wie zum Beispiel, ich brauche keine Altersvorsorge, ich mache alles über ETFs. Was sagst du dazu?
0: Ich sage ganz ehrlich, beides ist völlig in Ordnung. Es geht nicht um entweder oder, sondern um sowohl als auch. Wichtig ist nur, dass man die Unterschiede wirklich kennt und bewusst entscheidet, welcher Teil wofür am besten geeignet ist. Ein Depot ist super, wenn du dich gern selbst kümmerst, dich mit den Märkten beschäftigst und flexibel bleiben willst. Aber es hat auch Tücken, die viele gar nicht auf dem Schirm haben. Seit 2018 gibt es zum Beispiel die sogenannte Vorabpauschale. Das ist eine Art Ministeuer auf Buchgewinne, die du noch gar nicht realisiert hast. Im Schnitt etwa 0,7% pro Jahr. Das heißt, du zahlst im Depot Steuern, obwohl du dein Geld noch gar nicht bekommen hast. Und wenn du dann später etwas verkaufst oder deine Fonds umschichtest, kommt noch die Abgeltungssteuer obendrauf. Minus 25% plus Zuschläge. Heißt, dein Geld arbeitet, aber das Finanzamt arbeitet mit. Im Versicherungsmantel ist es anders. Da fällt keine Vorabpauschale an und die Besteuerung kommt erst am Ende. Also dann, wenn du dir das Geld wirklich auszahlen lässt. Und mit der 1262-Regel gilt, wenn der Vertrag mindestens 12 Jahre läuft und du nach deinem 62. Geburtstag Auszahlung bekommst, ist nur die Hälfte der Erträge steuerpflichtig. Und das gilt sogar lebenslang, unabhängig von zukünftigen Gesetzesänderungen. Und ein weiterer Punkt ist die Psychologie. Im Depot siehst du täglich jede Schwankung auf, ab. Und das stresst viele, gerade wenn es eben an der Börse mal wackelt. Im Versicherungsmantel bleibt es ruhiger. Du siehst nicht jede Kursbewegung und bleibst langfristig bei deiner Strategie. Deshalb sage ich, beides hat seine Berechtigung. Aber man muss verstehen, was man tut. Wer ein Depot oder ETFs nutzt, sollte die Steuerregeln kennen und wissen, wie stark Emotionen das eigene Handeln beeinflussen können. Und wer den Versicherungsmantel nutzt, profitiert von Ruhe, Planbarkeit und Steuerintelligenz. Muss aber dafür mit etwas weniger Flexibilität leben. Kurz gesagt, Depot heißt Freiheit, aber auch Verantwortung. Versicherungsmantel heißt Struktur mit steuerlichem Feinschliff. Das eine ersetzt das andere nicht, aber beides kann sich perfekt ergänzen, wenn man weiß, wann man was nutzt. Ich sag's immer so, du darfst deine ETFs behalten, aber gib ihnen das richtige Zuhause. So bleibt mehr von deinem Gewinn bei dir und weniger beim Finanzamt.
1: Viele fragen sich, wie viel soll ich denn privat überhaupt sparen? Gibt es da was Handfestes?
0: Starte simpel mit der 50-30-20-Regel. 50% deines Nettoeinkommens für Fixkosten wie Wohnen, Versicherung, Mobilität. 30% für Leben und Spaß, Urlaub, Essen, Gehen, kleine Rücklagen. Und 20% für Sparen und Vorsorge, also dein Leben 2.0. Und wenn 20% gerade zu viel sind, fang kleiner an und steigere dich. Wichtig ist nicht die perfekte Zahl zum Beginn. Wichtig ist, dass du anfängst.
1: Und wenn jetzt jemand sagt, ich will mein Leben 2.0 planen, jetzt habe ich echt Bock drauf. Was ist der nächste Schritt?
0: Ja, wenn du jetzt Bock drauf hast, dann solltest du es auch genau jetzt machen. Nicht, weil ich sage, sondern weil du es verdient hast. Buche dir gleich jetzt dein Zeitfenster und diese 20 Minuten mit mir sind auch kein wirklicher Termin, sondern sie sind ein Perspektivwechsel. Wir schauen uns deine Renteninformationen an, übersetzen die Zahlen und finden heraus, wie du deine Zukunft wirklich gestalten willst. Nicht irgendwann, sondern jetzt. Und ich verspreche dir, du sagst danach nicht, wieder ein Beratungsgespräch, sondern warum habe ich das nicht schon viel früher gemacht? Also, mach aus, ich müsste mal ein, ich mache es jetzt. Ich freue mich auf unseren Austausch.
1: Ich mag, wie du das sagst, ja. Es geht eben nicht um Angst oder Druck, sondern um das gute Gefühl, selbst in der Hand zu haben, wie es in deinem Leben 2.0 weitergehen soll. Ich glaube, wer jetzt nicht neugierig ist, dem ist wirklich nicht mehr zu helfen. In der nächsten Folge sprechen wir darüber, wie du deine Familie absicherst, falls dir im schlimmsten Fall was passieren sollte. Verständlich, klar und ganz ohne Angst. Schön, dass du da eingeschaltet hast. Vergiss nicht, ein Like dazulassen, wenn dir das Video geholfen hat. Wenn du eine Meinung dazu hast, unten unbedingt einen Kommentar hinterlassen und abonniere den Kanal, wenn du auch in den nächsten Folgen dabei sein möchtest. Nächsten Montag, 18 Uhr, geht's gerade weiter. Sei wieder dabei. Ciao. Thank you.

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2: Hallo und herzlich willkommen zum Start in die neue Woche mit einer neuen Ausgabe Ihrer Lausitzwelle Regionalzeit. Heute wieder mit allen Neuigkeiten aus dem Lausitzer Seenland. Manchmal braucht es nur den richtigen Rückenwind, damit ein großes Ziel in greifbare Nähe rückt. Für eine Gruppe engagierter Sportler aus Hoyerswerda steht nun genau dieser Moment bevor. Mit Unterstützung aus der Region können Sie sich auf ein besonderes sportliches Abenteuer freuen, das schon bald auf Sie wartet.
3: Um ihn ging es am Samstag auf dem Beachvolleyballplatz an der Straße des Friedens in Hoyerswerda. Es war eine Premiere, denn zum ersten Firmen-Beachvolleyballturnier hatte die Hoyerswerda-Genossenschaft Lebensräume geladen. Am Start waren 12 Mannschaften, die im warmen Sand gegeneinander antraten. Gespielt wurde in 2 Gruppen, die besten gingen

0: ins Halbfinale und ins Finale. Gewonnen hat schließlich das Team Siebels Imbiss aus Hoyerswerda. Auf die Plätze kamen die Pevo Azubis und das Team BDS Frohbart. Der Nachbarschaftshilfeverein hatte wieder super unterstützt und zeichnete für die Verpflegung der Sportler, aber auch der vielen Zuschauer verantwortlich. Natürlich wurde auch an den Nachwuchs gedacht. Während manche Muttis und Vatis auf dem Feld um den Pokal baggerten und pritschten, konnten sich die Steppkes mit einem etwas größeren Ball anfreunden oder rasant die Rutsche bewältigen. Das hatte sich gelohnt und war zweifellos ihr Höhepunkt des Tages. Die Feuerwehr war vor Ort. Auch hier konnten sich die Kleinen ausprobieren und es stellte sich heraus, gar so einfach ist die Sache gar nicht. Ein super Tag mit einer tollen Atmosphäre ziehen die Lebensräume eine positive Bilanz und deshalb wird es das Turnier in dieser Form auch im kommenden Jahr dann mit noch mehr Teams geben.
1: Es ist fast fertig, das erste Doppelhaus in der Gartenstadt Erika in Laubusch. Auf dem Grundstück unweit der Grundschule läuft bereits der Innenausbau. Ende Juli will Familie Landenberger einziehen. Das Haus ist Teil des Projektes Lausitzer Gartenstadt 2030, bei welchem in der denkmalgeschützten Werkskolonie neue Häuser entstehen sollen. Projektkoordinator Matthias Priebe und viele Unterstützer im Hintergrund haben für die Umsetzung viel Arbeitszeit investiert.
2: Das Doppelhaus ist das Erika-Haus, der Standard, den wir hier anbieten, der ja abgestimmt ist mit dem Denkmalschutz. Das war ein langer Prozess, ein schwieriger Prozess, aber ein lohnenswerter auch. Und zwar, weil er wertschätzend ist für den Ort, weil es eine tolle Lösung ist, die jetzt schon viele begeistert und hoffentlich dann auch noch genügend Käufer findet. Ja. Und das ist eine Herausforderung heutzutage, weil wir ja in schwierigen Zeiten leben, was so Bauzinsen und so angeht. Und da haben wir uns Gedanken gemacht. Da haben wir gesagt, Mensch, im Team nochmal zusammengesetzt, was können wir tun, um gegenzusteuern, und bieten eben diese Doppelhaushälfte auch als Ausbauhaus an und sagen, wenn jetzt junge Familien sich zum Beispiel auch zusammentun, sagen wir nehmen gleich zwei Stück, ja, und wir können viel handwerklich selbst machen, dann immer her. Und dann sind die auch zu einem sehr günstigen Preis dabei und sagen, sie können sich dann eben Fremdfinanzierungskosten, sprich die teuren Zinsen bei der Bank sparen und mehr Eigenleistung machen.
1: Erika baut. Interesse daran gibt es aus ganz Deutschland. Am Ende hängt die Umsetzung aber von tatsächlichen Käufern ab, also denen, die sich hier in Laubusch niederlassen wollen. Um die Attraktivität noch zu steigern, wurden die Anzahl der Doppelhäuser in der Oststraße reduziert und die Grundstücke auf jeweils über 800 Quadratmeter vergrößert. Besichtigungen vor Ort, auch der noch nicht ausgebauten zweiten Haushälfte, sind jederzeit möglich.
3: Für 8 Sportler der Lausitzer Werkstätten geht in wenigen Tagen ein großer Wunsch in Erfüllung. Sie vertreten Hoyerswerda bei den Special Olympics, nationalen Spielen im Saarland. Damit die Reise nicht an den Kosten scheitert, unterstützt der Lions Club Hoyerswerda die Delegation mit einer Spende. Ursprünglich war die Förderung für 9 Athletinnen und Athleten vorgesehen. Da ein Teilnehmer verletzungsbedingt kurzfristig ausfällt, kommt die Unterstützung nun 8 Sportlern zugute. Erreicht wurde der Scheck von Thorsten Kilz, den derzeitigen Vizepräsidenten und künftigen Präsidenten des Lions Clubs. Das Geld soll dazu beitragen, die Kosten für die Teilnahme an dem bundesweiten Sportereignis zu stemmen. Wofür die Unterstützung konkret eingesetzt wird, erklärt Siegfried Butler von den Lausitzer Werkstätten.
4: Wir benutzen das dann für die Teilnahmegebühren und das wird dann auch dementsprechend Teilnahmegebühren oder für die Hotelkosten mitgenutzt.
3: Nur noch eine Woche lang stehen Trainingseinheiten auf dem Programm, bevor die Delegation am Sonntag gemeinsam mit ihren Betreuern ins Saarland aufbricht. So bleibt am Montag genügend Zeit, um sich vor der offiziellen Eröffnung auf die Wettkämpfe vorzubereiten, die vom 15. bis zum 20. Juni ausgetragen werden. Bei den Special Olympics werden mehr als 4.300 Sportlerinnen und Sportler aus ganz Deutschland erwartet. Für die Teilnehmer aus Hoyerswerda ist die Veranstaltung einer der sportlichen Höhepunkte des Jahres und die Chance, sich auf nationaler Bühne mit anderen Athleten zu messen. In Spremberg trägt der Platz am Bahnhof jetzt offiziell den Namen Egon-Bocherts-Platz. Am Montag wurde dort ein neues Straßenschild und eine Erinnerungstafel feierlich enthüllt. Die Stadtverordnetenversammlung hatte die Umbenennung

0: Bereits im März beschlossen. Das Datum ist bewusst gewählt. Vor genau 36 Jahren trat Egon Wochertz sein Amt als Bürgermeister von Spremberg an.
1: Er war maßgeblich am Wiederaufbau der Stadt Spremberg, an der Stadtentwicklung in der Stadt Spremberg, an der Stärkung des Vereinslebens beteiligt und hat hier herausragende Verdienste mit sich gebracht durch sein politisches, aber auch insbesondere durch sein gesellschaftliches Wirken hier in Spremberg vor Ort. Mensch Egon ist ein Film, der sein Leben verfilmt hat und er zeigt nochmal ganz eindrucksvoll, an welchen Stellen Egon Wochertz hier als Mensch, als politische Persönlichkeit, als Entscheidungsträger gewirkt hat. Ich erinnere mich eigentlich an mein erstes Zusammentreffen mit Egon Wochertz in der Verwaltung. Er hat sich als der Bürgermeister der Stadt Spremberg vorgestellt und hat mir ganz deutlich ins Hausaufgabenheft geschrieben, dass er ehemaliger Lehrer war und sich genau meine Schreiben angucken wird, die wir an die Spremberger und Spremberger rausschicken. Das war ein sehr prägender Moment gewesen.
0: Die Enthüllung übernahmen Angehörige des 2020 verstorbenen Kommunalpolitikers. Wochertz stand von 1990 bis 2002 an der Spitze der Stadt und prägte den Aufbau demokratischer Strukturen nach der Wende. Zudem begleitete er maßgeblich die Entwicklung und Neugestaltung der Spremberger Innenstadt. Auch nach seiner Amtszeit blieb er politisch und gesellschaftlich engagiert, unter anderem als Kreistags- und Stadtverordneter. Die Geschichte der Lausitzer Landschaft steht im Mittelpunkt einer neuen Ausstellung in der Kulturfabrik Hoyerswerda. Unter dem Titel Landschaftszeiten zeigt das Kollektiv Recherchepraxis, wie sich die Region rund um den ehemaligen Tagebau Spreetal über mehr als ein Jahrhundert verändert hat. Zu sehen sind vier Modelle, die verschiedene Epochen der Landschaft darstellen. Vom sorbischen Bauernhof um 1900 über die Zeit des Braunkohlebergbaus bis hin zur heutigen Naturschutzlandschaft. Entstanden sind die Arbeiten gemeinsam mit zahlreichen Menschen aus der Region. Heimatforscher, Zeitzeugen, Wissenschaftler und Anwohner brachten ihre Erinnerung, ihr Wissen und ihre Erfahrung in das Projekt ein. Die enge Zusammenarbeit mit den Menschen vor Ort spielte dabei eine zentrale Rolle, denn viele Veränderungen haben die Region bis heute geprägt.
2: Wir haben bei den zyklischen Landschaften uns um den ersten Teil gekümmert, um den Anfang. Wie war die Landschaft vor dem Bergbau und vor Generationen eigentlich? Und da sind wir auf den Flachs gekommen und mit dem Leinöl, so ganz typisches in der Region. Und mit diesen ganzen Verbindungen, mit den Sagen, mit den Mythen und der Anbau des Flachses bei Frau Patoka auf dem Hof. Das ist die erste Station und dort haben wir zusammengetragen die Wege, die Beziehungen zwischen den Akteuren, die dort dabei waren und welche Relevanz der Flachs und der Lein für die bäuerliche Landwirtschaft gespielt hat.
0: Nach dem Ende des Bergbaus stand die Gegend zunächst vor einer völlig neuen Zukunft. Zeitweise gab es Überlegungen für ein großes Karl-May-Land auf den ehemaligen Kippenflächen. Doch dazu kam es nie. Stattdessen veränderte ein anderes Ereignis die Landschaft nachhaltig. Mit der Bergener Rutschung im Jahr 2010 entstand eine großflächige Sperrzone. Bereiche des ehemaligen Tagebaus wurden unzugänglich und die Natur begann, sich viele Flächen zurückzuerobern. Heute stellt sich deshalb die Frage, wie Menschen mit dieser besonderen Landschaft umgehen und welche Geschichten sie über Vergangenheit und Zukunft erzählt.
3: Was ich in den Projekten mit Recherchepraxis besonders spannend finde, ist, dass wir immer versuchen, sozusagen an so einen Kern von sozialer, zeitlicher und räumlicher Struktur zu gelangen, die in der Lausitz besonders repräsentativ wie durch so ein Brennglas uns entgegentritt. Nicht nur die Aushandlungskonflikte, wie soll das in Zukunft sein, sondern eigentlich auch das Leben mit dieser Landschaft und mit den, ich nenne es Störungen, weil ich auch glaube, es gibt keine störungsfreie Landschaft. Sie ist in der Lausitz offensichtlicher, als Störung zu erkennen oder deklarieren wir gesellschaftlich so. Aber sie birgt sozusagen eigentlich auch die Fähigkeit von menschlicher Gesellschaft, einen Umgang damit zu finden, jenseits eines planvollen Vorgehens.
0: Die Ausstellung Landschaftszeiten ist noch bis zum 14. Juni in der Kulturfabrik Hoyerswerda zu sehen. Wer die Schauplätze selbst erleben möchte, kann anschließend bei einem künstlerischen Landschaftsparcours rund um Bergen

0: auf Entdeckungstour gehen. An zwei Terminen am 14. Juni verbinden sich dort Theater, Musik und Naturbeobachtung direkt in der ehemaligen Tagebaulandschaft. Weitere Informationen und Termine gibt es auf den Internetseiten der Kulturfabrik Hoyerswerda und des Projekts Recherchepraxis.
1: Am 2. Juni war in Senftenberg knöchelfreier Tag. 24 Stunden lang wurde man bei Parkverstößen, falschem Halten oder Geschwindigkeitsmissachtung lediglich mit einem freundlichen Hinweis darauf aufmerksam gemacht, eben einem Bußgeld entkommen zu sein. Bürgermeister Andreas Pfeiffer ist überzeugt, dass dieser Tag bei jedem Parksünder zu Freude führt und auch Urlauber mit wenigen Ortskenntnissen den freundlichen Hinweis positiv aufnehmen.
2: Wir haben ja natürlich das Problem in der Stadt der Parksünder. Und wir wollen heute freundlich darauf hinweisen. Wir sind eine touristische Stadt und das bedeutet natürlich, dass es immer wieder auch zu Verstößen kommt. Jeder möchte einfach nah am Strand sein oder nah auch an den Geschäften sein. Und da stellt man sich hin. Und wir müssen natürlich dafür Sorge tragen, dass man hier sich an die Regeln hält.
1: Doch auch am knöchelfreien Tag ist das Ordnungsamt unterwegs. Von den Mitarbeitern wird der freundliche Gruß an die Windschutzscheibe gelegt, auf welchem steht, wie viel der Parksünder hätte bezahlen müssen. Vom ersparten Bußgeld sollte man sich nun etwas in der Innenstadt von Senftenberg kaufen.
2: Und deswegen sagen wir heute, Glück gehabt, heute gibt es keinen Strafzettel, sondern gönn dir etwas, kauf dir da lieber was davon hier in der Innenstadt. Das ist gleichzeitig auch Marketing hier für unsere Innenstadt und auch Marketing dafür, dass man richtig parken soll.
1: Das Ordnungsamt erhofft sich mit Hilfe solcher Aktionen, dass mehr Leute Rücksicht auf den ruhenden Verkehr nehmen. Ordnungsamtmitarbeiter Sebastian Vetters berichtet der Lausitzwelle gegenüber, wie viel Knöchelverfahren im Jahr 2025 eingeleitet wurden.
3: Das ist sehr unterschiedlich, kommt dann immer auf den Tag auch drauf an. Ne, aber im letzten Jahr haben wir knapp 5000 Knöchelverfahren eingeleitet. Fängt an beim verkehrsberuhigten Bereich, ne, gern genommen bei uns der Marktplatz, ist alles verkehrsberuhigt. Wir haben keine markierten Flächen, wo man parken darf. Ne, also darf man nur kurz halten zum Be- und Entladen oder ein- und aussteigen. Da fängt es an, ne, das sind halt 10 Euro der Grundtatbestand, ne, geht aber auch dann über die zugeparkte Feuerwehrzufahrt oder Schwerbehindertenparkplatz. Der vergessene Parkschein, der nicht gelöst wurde oder die Parkscheibe, ne, die einfach vergessen wurde oder falsch eingestellt wurde oder man hat die Zeit überzogen. Ne. Haltverbote, eingeschränkte Halteverbote. Ne. Da gibt es so einige Sachen, die der Bürger gerne immer wieder mal falsch macht.
1: Fest steht, egal welcher dieser Verkehrssünden an dem Tag begangen wurden, die Täter kamen höchstens mit einem Schrecken davon.
4: Sehr schön.
5: Und hier der Katzberg. Oh, und da der Goldberg. Und zu guter Letzt die Krone der Alpen, der Senftenberg.
6: Wer diesen Sommer dem Amphitheater der Neuen Bühne Senftenberg einen Besuch abstattet, betritt nicht nur einfach eine Freilichtspielstätte, denn am Senftenberger See steht das Romantikhotel zum Weißen Rössel. Die Sommersaison der Neuen Bühne Senftenberg wird eröffnet mit einem der bekanntesten deutschsprachigen Lustspiele des 20. Jahrhunderts.
7: Im Hotel zum Weißen Rössel am Salzkammergut am Wolfgangsee spielen sich allerhand Liebesgeschichten, Missverständnisse und Verwicklungen ab. Während Kellner Leopold Hals über Kopf in die Wirtin verliebt ist, hat sie stattdessen ein Auge auf den Rechtsanwalt Dr. Siedler geworfen. Sein Herz verlor er aber auf den ersten Blick an Ottilie. Nur blöd, dass Ottilies Vater einen Mandanten des Rechtsanwaltes zu seinem Erzfeind ernannt hat. Wobei das Ottilie nicht daran hindert, sich ebenso auf den ersten Blick in Siedler zu verlieben. Schließlich taucht auch Sigismund Sülzheimer auf, der eigentlich Ottilie heiraten soll, aber nur Augen für einen anderen Hotelgast hat. Ein Liebesgewirr, das schlussendlich nur einer entknoten kann, der Kaiser selbst.
6: Bald 100 Jahre ist die Uraufführung her, aber auch 2026 steht das Singspiel der Neuen Bühne, inszeniert von Daniel Ries und unter der musikalischen Leitung von César Shin, dem Original von 1930, nichts nach. Die Premierenzuschauer waren sichtlich begeistert von den Melodien, den jazzigen Klängen und dem charmanten Texten. Kein Lied blieb ohne wippende, im Takt klatschende und schlussendlich applaudierende Zuschauer. Auch das Bühnenbild beeindruckte mit unerwarteten Effekten, denn trotz Sonnenschein schlug im Amphitheater Gewitter auf. Mit einer Menge Witz, heftigen Dialekten und musikalischem Charme begeisterte die Premiere des diesjährigen Sommerstücks der Neuen Bühne Senftenberg die Zuschauer bis hin zu nicht enden wollenden Standing Ovations.

0: sollen die Busse ab Ende Juli regulär im Stadtverkehr im Einsatz sein. Ganz verschwinden werden die aktuellen Dieselbusse aber nicht. Geschäftsführerin Sandra Trebesius freut sich dennoch über diesen wichtigen Meilenstein im Strukturwandel.
1: Ja, natürlich ist die Freude riesig groß. Wir haben vor fast 2 Jahren bestellt. Das Projekt hat 2020, muss ich jetzt wirklich nochmal sagen, seinen Anfang genommen. Ich habe dann nochmal nachgeguckt, da gab es die ersten Ideen. Ehe dann der regionale Begleitausschuss zugestimmt hat, waren 2 Jahre vergangen. Und jetzt nochmal, bis es alles ins Laufen kommt, 6 Jahre ist lang. Es gibt noch viel längere Projektlaufzeiten und deswegen bin ich jetzt einfach total zufrieden, dass das gepasst hat.
0: Ursprünglich war mal eine Umstellung der kompletten Flotte, bestehend aus aktuell 21 Bussen, geplant. Damit wäre Hoyerswerda deutschlandweit Vorreiter gewesen. Das konnte im Rahmen des Investitionsgesetzes Kohleregion allerdings nicht umgesetzt werden. 2020 hatte das Vorhaben noch Trebesius Vorgänger Stefan Löwe maßgeblich in die Wege geleitet. Er erinnert sich noch an ein historisches Wochenende.
2: Das hat schon viel Arbeitszeit gekostet, ne? Mit solchen Höhen und Tiefen des Projektes, dass man mal Freitagabend einen Anruf kriegt, ja, Montag ist der regionale Begleitausschuss, ihr Projekt passt so und das gilt sie jetzt nicht, aber wenn wir da noch bis Montag was fertig oder anders machen, dann wird es vielleicht doch noch was, dann war das Wochenende dahin, da erinnert man sich dann an solchen Momenten auch nochmal dran, ja.
0: Die 6 Busse bieten 33 Sitz-, 46 Steh- und 2 Rollstuhlplätze. Die Batterien mit insgesamt 445 Kilowattstunden befinden sich auf dem Dach, abgeschottet vom Innenraum. Um die Reichweite von maximal 350 Kilometern auch im Winter zu erreichen, ist ein Dieselmotor für die Heizung an Bord. Darüber hinaus bieten die Busse natürlich aktuelle Sicherheitsstandards.
3: Abbiegeassistent auf der rechten Seite, Kollisionswarner, Müdigkeits- bzw. Aufmerksamkeitsassistent. Wir haben eine 360-Grad-Kamera, also Birdview genannt, um eben dem Fahrer auch das Manövrieren in engen Gassen etc. zu erleichtern. Innenraumüberwachung haben wir per einiger Kameras und das sind jetzt mal so die Facts. Ansonsten gibt es natürlich noch viele Themen der funktionalen Sicherheit bzw. passiven Sicherheit, gerade was das Thema des Hochvoltantriebes bzw. der Batterietechnologie angeht.
0: Geladen wird über Nacht auf dem Betriebshof. Die 6 Lion City Busse sind aber nur der Anfang. Bis Ende des Jahres sollen noch 2 E-Gelenkbusse und im kommenden Jahr noch 2 normale E-Busse folgen. Insgesamt fließen damit knapp 7,4 Millionen Euro in die neue Flotte, davon rund 5 Millionen Euro Förderung.
4: Beim 12. Lausitzer Seenlandcup des Hundesportvereins Pote drauf in Hoyerswerda gingen am Wochenende etliche Starter an den Start. Auf dem Vereinsgelände in der Heinrich-Heine-Straße wurden neben dem traditionellen Turnier auch die Landesmeisterschaften im Agility von Sachsen und in diesem Jahr auch von Sachsen-Anhalt ausgetragen.
5: Die Besonderheit war, dass wir innerhalb des Seenlandcups die Landesmeisterschaft Sachsen ausgeführt haben. Und aus diesem Grund haben wir auch unseren traditionellen Termin vom Oktober, vom 2. Oktoberwochenende in den Mai verlegt, weil im Juni die SGSV-Meisterschaft ist und dazu müssen natürlich die Landesmeister vorher gekürt werden. Als wir das geplant haben, haben die Sportler aus Sachsen-Anhalt davon Wind bekommen und haben gesagt, dann machen wir doch gleich die zentrale Landesmeisterschaft von Sachsen-Anhalt auch. Und somit hatten wir am Sonnabend 2 Landesmeisterschaften hier bei uns, neben den normalen Wettbewerben.
4: Insgesamt nahmen am Freitag 50, am Samstag 76 und am Sonntag 70 Sportlerinnen und Sportler mit ihren Hunden teil. Die Teilnehmer reisten unter anderem aus Sachsen, Sachsen-Anhalt, Thüringen, Berlin, Brandenburg und Mecklenburg-Vorpommern an. Welche Veranstaltungen als nächstes geplant sind, darüber spricht Vereinsvorsitzender Axel Görner.
5: Die nächsten Turniere bei uns im Verein haben wir geplant, dass wir am 1. und 2. August ein Rallye-Obedience-Turnier durchführen wollen. Es ist noch nicht ganz klar, wie wir das machen, wie wir das anstellen, ob das auch realisiert werden kann. Es ist immer abhängig auch von den Starterzahlen, also es muss sich ja finanziell auch tragen und man braucht auch eine recht große Organisation. Wenn wir das schaffen, ist es so geplant. Ansonsten ist für nächstes Jahr dann wieder unser AG-Turnier. Ich denke mal wieder am traditionellen 2. Oktoberwochenende geplant.
4: Höhepunkt des Wochenendes war am Sonntag die Vergabe des Stadtpokals der Stadt Hoyerswerda. Den Sieg sicherte sich Steve Wager vom gastgebenden Verein Pfote drauf mit seiner Hündin Elsa. Platz 2 ging ebenfalls an Steve Wager.

0: diesmal mit Cup. Den dritten Platz belegte Simon Woodhall vom HSV Röderau mit Benji. Bei der Siegerehrung blieb in diesem Jahr allerdings ein Platz frei. Bürgermeister Mirko Pink hatte seine Teilnahme kurzfristig abgesagt, sodass kein Vertreter der Stadt vor Ort war. Trotzdem ziehen die Organisatoren ein positives Fazit und blicken bereits auf die nächsten Veranstaltungen im Hundesportkalender.
1: Zur 31. Brandenburger Landpartie öffnen am 13. und 14. Juni auch 4 Betriebe im Landkreis Oberspreewald-Lausitz ihre Tore für Besucher. Gäste erwartet ein Blick hinter die Kulissen der Landwirtschaft mit regionalen Produkten, Hoffesten und Mitmachangeboten für Familien. Die zentrale Landeseröffnung findet am Samstag auf dem Landwirtschaftsbetrieb Domin in Peikwitz statt. Dort werden unter anderem Brandenburgs Landeswirtschaftsministerin Hanka Mittelstädt und Landrat Alexander Erbert erwartet. Außerdem beteiligen sich der Angerhof Bischdorf, die Hofkellerei Thorsten Arlt in Grünewalde sowie die Michelberger Farm in Naundorf. Besucher können sich auf Hofführungen, regionale Spezialitäten, Musik, Landtechnik und Angebote für Kinder freuen. Die Brandenburger Landpartie findet seit 1994.
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0: Die Kolpingsfamilie Hoyerswerda blickt auf 100 Jahre Vereinsgeschichte zurück. Beim Jubiläum standen nicht nur die Leistungen vergangener Generationen im Mittelpunkt, sondern auch die Frage, wie die Kolping-Idee künftig junge Menschen begeistern kann.
1: Die Kolpingsfamilie Hoyerswerda kann auf eine 100-jährige Geschichte zurückblicken. Dazu wurde am vergangenen Samstag in der Pfarrkirche Heilige Familie gefeiert. Zahlreiche Gäste, darunter Kolpingsfamilien aus dem Bistum Görlitz, die Partner Kolpingsfamilie Stetten in Franken sowie Vertreter aus Dresden und Kamenz wohnten dem Festakt bei. Den Festgottesdienst leitete der Görlitzer Bischof Wolfgang Ippold. Seit ihrer Gründung steht die Kolping-Bewegung für gesellschaftliches Engagement auf der Grundlage christlicher Werte. Die Arbeit reicht dabei weit über das Vereinsleben hinaus. In den Kolpingsfamilien vor Ort werden Gemeinschaft und Bildungsarbeit gelebt. Gleichzeitig engagieren sich Kolping-Mitglieder in Handwerkskammern, Arbeitnehmervertretungen, Sozialversicherungen und vielen weiteren Bereichen des gesellschaftlichen Lebens. Am Abend wurde das Jubiläum mit einem Festakt im Schützenhaus Wittichenau fortgesetzt. Die Festrede hielt Martin Rose, Mitglied des Bundesvorstandes des Kolpingwerkes Deutschland. Für ihn hat ein solches Jubiläum eine besondere Bedeutung.
2: Das 100-jährige Jubiläum einer Kolpingsfamilie ist auch für Kolping Deutschland ein herausragendes Ereignis. Es zeigt, dass Menschen entsprechend 100 Jahre trotz aller Schwierigkeiten vor Ort der Idee und dem Wirken Adolf Kolpings treu geblieben sind und sich in Kirche und Gesellschaft engagiert haben. Kolping-Arbeit muss vor Ort stattfinden. Das ist nichts an einer Stelle zentral, sondern wir müssen vor Ort entsprechend in die Gesellschaft wirken können. Nur so hat das, was Adolf Kolping vor über 170 Jahren begonnen hat, auch heute eine Zukunft.
1: Musikalisch begleitet wurde der Abend unter anderem vom Chor Gaudiamus. Der Vorsitzende der Kolpingsfamilie Hoyerswerda, Bernd Lehmann, dankte den zahlreichen Gästen für ihre Verbundenheit und blickte zugleich auf die Zukunft des Vereins.
3: Ich freue mich, dass wir als Kolpingsfamilie so einen guten Zusammenhalt haben, dass Jung und Alt auch harmonisch miteinander arbeitet. Und ich hoffe, dass auch in den nächsten 25 Jahren die Möglichkeit ist, diesen Zusammenhalt zu erhalten und natürlich auch auszubauen, dass wir möglichst auch junge Kolpingsmitglieder gewinnen können, die sich für dieses Werk Adolf Kolpings begeistern.
1: Der Wunsch nach jungen Mitgliedern beschäftigt auch das Kolpingwerk auf Bundesebene. Wie viele Vereine steht auch die Kolping-Bewegung vor den Herausforderungen des demografischen Wandels.
2: Das Thema Nachwuchs und neue Mitglieder ist bei Kolping wie in allen Vereinen natürlich ein Thema. Wir können die Demografie in diesem Land nicht einfach wegdiskutieren, sondern sie ist nun mal da und weniger junge Menschen stehen zur Verfügung. Wir haben sehr unterschiedliche Entwicklungen im Kolpingwerk. Wir haben Kolpingsfamilien, in denen sich kaum noch Jugendliche finden, wo vielleicht auch das Angebot nicht das entsprechende ist. Wir haben aber auch Kolpingsfamilien, die haben in den letzten Jahren einen erheblichen Zuwachs an jungen Menschen bekommen, die sich dieser Idee verbunden fühlen und mit der Arbeit begonnen haben. Also insgesamt sind wir im Kolpingwerk sehr zufrieden. Über die letzten Jahre hat sich, auch wenn in kleinen Prozentzahlen, die Anzahl der Kolping-Jugendlichen wieder vergrößert.
1: Im weiteren Verlauf des Abends überbrachten zahlreiche Kolpingsfamilien ihre Grußworte und Geschenke zum Jubiläum. Dabei wurde deutlich, wie eng die einzelnen Gemeinschaften miteinander verbunden sind. So zog sich auch durch den gesamten Festtag ein Satz des Verbandsgründers Adolf Kolping: Wer Mut zeigt, macht Mut.
0: Ja, und damit sind Sie wieder über alle wichtigen Geschehnisse aus dem Lausitzer Seenland informiert. 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Ihnen eine angenehme Zeit. Auf Wiedersehen. Machen Sie es gut.
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0: Mann, oh Mann, wie die Zeit vergeht. Es ist bereits der 8. Juni 2026 und damit natürlich wieder Zeit für eine aktuelle Ausgabe von 04 Plus, Ihrem Magazin für die Landkreise Nordsachsen und Leipzig. Bereits zum dritten Mal traf man sich in den Manufakturhöfen in Wurzen zu einer außergewöhnlichen Kunstausstellung. Der Künstler hat in dieser Ausstellung seine bewegte Lebensgeschichte mit Kunst präsentiert. Also eindeutig sehenswert.
1: Am letzten Samstag wurden alte Mauern zu neuem Leben erweckt. Die Manufakturhöfe am Badergraben, ehemals die Wurzener Lampenmanufaktur, verwandelten sich beim dritten Wurzener Kunstmarkt in einen Schmelztiegel der internationalen Kunstszene. 35 Künstlerinnen und Künstler aus aller Welt brachten internationales Flair in die nordsächsische Kleinstadt und präsentierten sich und ihre Kunstwerke in verschiedenen Räumen der Manufakturhöfe. Inmitten dieser Kunst stellte selbst der Kuchenbazar mit seiner liebevollen Vielfalt ein eigenes Kunstwerk dar, das die Besucher begeisterte.
2: Wir haben viel gemacht, viele Künstler haben geholfen. Und dann haben wir alles geschafft und alles wird sehr schön. Ich möchte an der Oberbürgermeister Marcel Buchter, ich möchte bitte hier da vorne haben, Danke sagen, auch für seine Unterstützung immer in jeder Ausstellung, in jeder Kulturveranstaltung. Und Danke sagen an die ganze Wurzener Nachbarschaft. Alle Leute hier, unglaublich, fragen mich, was brauchen Sie, was kann ich für Sie machen? Und das ist für mich das Beste.
1: Doch das eigentliche emotionale Zentrum des Tages war die Einzelausstellung Der Entzug des Blicks, die im Rahmen des Kunstmarktes feierlich eröffnet wurde. Sie widmete sich dem

0: Werken von Esteban Velázquez von Wilhelm, ein Künstler, dessen Lebensweg von dramatischen Brüchen geprägt ist. In seiner alten Heimat Venezuela gründete er 2003 mit Unterstützung seiner Tante ein imposantes Kunst- und Lifestyle-Magazin. Doch in eben jenen Redaktionsräumen wurde er 2009 von drei Vermummten überfallen und mit einem Hammer brutal zusammengeschlagen. Er überlebte diese Attacke nur knapp und verlor dabei sein rechtes Auge. Aus Angst vor weiteren politisch motivierten Überfällen verließ er das Land, scheiterte zunächst mit einem Projekt in München und sah am Ende keine andere Lösung, als in Deutschland Asyl zu beantragen.
1: Da es ein System zur Verteilung von Flüchtlingen gibt, landet von Wilhelm ganz ohne sein Zutun in Dresden. Doch das sollte sich als glückliche Fügung erweisen. Für ihn hat diese willkürliche Entscheidung auch den Weg in die ehemalige Bronzewarenfabrik in Wurzen geebnet.

0: Dort verarbeitet er heute seine Vergangenheit. Seine Kunst verbindet oft die Ebenen von Gegenwart und Historie. Das zeigte sich auch eindrucksvoll in seinen Werken unter dem Thema »Sehr sächsisch«. Auf diesen Gemälden versammelt er sächsische Kurfürsten und den Hochadel längst vergangener Zeiten gemeinsam mit seiner Tante und sich selbst in farbenfrohen, aber auch surrealen Szenen. Die Fürsten stehen dabei für eine Zeit von Glanz und Gloria, die von Wilhelm aufgrund seiner eigenen deutschen Wurzeln mütterlicherseits stark ansprechen. Ein starker Kontrast zu seinen farbgewaltigen Werken, normalerweise untermalt von donnernden Opernklängen im Atelier entstehen, ist seine Arbeit im Darkroom. Dieser komplett schwarze Raum diente einst der exakten Lichtmessung von Bronzeleuchten und wurde nun zum Zentrum der namensgebenden Werke Entzug des Blicks. Diese entstehen bei kompletter Dunkelheit und unter Verzicht auf jeglichen akustischen Luxus.
1: Für von Wilhelm jedenfalls ist die Arbeit der Dunkelkammer ein Experiment. Ein Versuch, bei dem die Gewissheiten des Sehens aufgegeben werden und den Herausforderungen innerer Bilder weichen. Dieser Prozess hilft ihm, existenzielle Ängste zu besiegen. Das ist aber keineswegs eine neue Stilphase, die das lustvolle Malen im Atelier gern mit donnernden Opernklängen ersetzt.

0: Es ist seine ganz eigene Methode, um den traumatischen Überfall und lebensbedrohliche Ängste zu verarbeiten. Die Konzentration auf die inneren Bilder ist dabei extrem stark. Wer sich am Samstag auf dieses visuelle Experiment einließ, dessen gewohnter Blickwinkel wurde komplett herausgefordert.
1: Ende Mai trafen sich 50 Biker in Burna. Insbesondere auf dem Marktplatz sollte ein Zeichen gesetzt werden für das Thema Depressionen.
2: Als die Uhr am Rathaus 12 Uhr schlug, rollten am letzten Samstag im Mai rund 50 Maschinen auf dem Burner Marktplatz ein. Die Männer und Frauen wollten mit ihrer Tour Zeichen setzen.
3: Wir wollen für Aufmerksamkeit sorgen, für die Depressionshilfe, für die mentale Gesundheit, weil jeder Vierte ist betroffen, aber irgendwie redet man noch nicht so wirklich darüber. Es ist noch nicht in der Öffentlichkeit so wahrgenommen worden. Und wir wollen einfach dafür sorgen, dass man darüber spricht, dass man sich einfach austauscht und nicht so die Vorbehalte hat mit diesem Thema und die Berührungsängste. Die wollen wir einfach nehmen.
2: Auf dem Marktplatz wurden die Motorradfahrer von Burnas Oberbürgermeister Oliver Urban empfangen. Dr. Peggy Renger sprach über mentale Gesundheit und Depressionshilfe. Sie weiß, was Burnout bedeutet, wie es sich anfühlt, wenn Überlastung, innerer Druck und das Gefühl, nicht mehr zu funktionieren, eigene Grenzen aufzeigen. Sie spricht darüber, hat sich qualifiziert, um anderen zu helfen und arbeitet im Präventionsbereich. Der Burner Oberbürgermeister unterstützt die Aktion Fellows Right, die anderen Menschen Mut machen will, nicht nur mit Worten, sondern auch finanziell mit einer Spende. Die Botschaft geht raus in Burna mit offenem Visier für mentale Gesundheit.
3: Wir sind gestartet tatsächlich auf dem Augustusplatz, haben eröffnet, haben hier die Zwischenkundgebung und fahren wieder zurück über Markleeberg mit ein paar Umwege über das schöne Leipziger Neuseenland zurück auf den Augustusplatz nach Leipzig.
2: Fellows Right ist eine bundesweite Motorradbewegung, welche sich für die Sichtbarkeit von Depressionshilfe und Suizidprävention einsetzt und dafür Spenden sammelt. Dazu inspiriert wurde Initiator Dieter Schneider in Australien, als er mit seinem Motorrad die Welt umrundete, um den Suizid seines Sohnes zu verarbeiten. Sicher war die Tour an diesem Tag nicht ganz so groß, aber sie trägt die Botschaft.
1: Der Grimmaer Ortsteil Hohnstedt ist ja auch für seine sportlichen Aktivitäten bekannt, denn dort gibt es den Hohnstedter Sportverein. Sehr, sehr engagierter Verein, und der wird Ende Juni 80 Jahre alt. Wir waren zu einem Vorgespräch, denn es soll gefeiert werden.
2: Dieser Juni 2026 bringt einen ganz neuen Termin in Grimmas Veranstaltungskalender. Vom 25. bis zum 28. Juni finden die ersten Hohnstedter Festtage statt. Auslöser ist das runde Jubiläum des Hohnstedter SV. Der geplanten großen Feier haben sich weitere Vereine aus Hohnstedt angeschlossen, um gemeinsam etwas Größeres auf die Beine zu stellen.
4: Die Geburtstagsfeier, das war ja unser Anlass, sozusagen, dass wir nicht nur das 80-jährige Jubiläum feiern, sondern auch das ein bisschen ortsteilweit erweitern. Darüber sind wir auch froh, gerade auch die Mitarbeit mit der Feuerwehr, mit dem THW, mit den ganzen anderen Vereinen, mit den Ortschronisten, mit der Grundschule Hohnstedt. Also wir haben alle Institutionen, die in Hohnstedt vertreten sind, konnten wir zusammenbekommen. Und wir freuen uns natürlich auch, dass es jetzt schon knapp über ein Jahr geht, die Vorbereitung.
2: Doch auch wenn die Überlegungen schon seit einem Jahr gemeinsam angestellt werden, gibt es auch im Monat des Festes noch einiges zu besprechen. Am 2. Juni traf sich die Vorbereitungsgruppe bei der Feuerwehr in Hohnstedt, um offene Fragen zu klären. Das geht von der Verteilung von Aufgaben über das Festlegen von Getränkepreisen bis zu der Planung, wer wann was zu tun hat. Ein Programm für die Festtage gibt es natürlich auch schon.
4: Auftakt ist dann am 20. Juni mit dem Vortrag von der Frau Dr. Eisemann in der Kirche in Hohnstedt. Die wird über die Sportgeschichte von Hohnstedt erzählen. Am 26. haben wir dann die feierliche Begehung öffentlich bei uns auf dem Sportplatz in Hohnstedt. Den Tag zuvor haben wir einen kleinen festlichen Auftakt für geladene Gäste. Und am Samstag dann tagsüber überall hier in Hohnstedt ist was los, bis abends rein, bis Abendveranstaltung.
2: Der Hohnstedter SV plant auf seinem Sportplatz die Eröffnung mit Ehrungen verdienter Vereinsmitglieder. Am Freitagabend wird dann zum Tanz geladen und am Samstag gibt es ein Sportfest mit unterschiedlichen Turnieren. In ganz Hohenstedt wird mitgefeiert, unter anderem mit einem Umzug. Die Hohenstedter Ortschronisten sind auch schon seit einigen Wochen dabei, Informationstafeln mit Bildern und Texten zur Geschichte des Ortes zusammenzustellen, die dann zum Fest öffentlich ausgestellt werden. Die Ortsfeuerwehr beteiligt sich an den Festtagen mit Getränke und Rosterstand. Außerdem haben sie Kameraden auch von weiter weg zu einer Blaulichtmeile zusammengetrommelt.
5: Bei der Blaulichtmeile sind da die Hundestaffel des Landkreises Leipzig, das THW ist vor Ort. Dann sind noch die mehrere Feuerwehren, die ihre Technik zeigen vor Ort.
2: Auch Live-Musik, Hüpfburg und weitere Attraktionen sind für die ersten Hohenstedter Festtage geplant. Der Großteil der Arbeit vor dem Fest geht kreativ und konstruktiv voran.
4: Wir freuen uns einfach, dass wir die Gemeinschaft in Hohenstedt an sich stärken können, dass so viele Vereine hier zusammenarbeiten. Ja, sonst hat jeder so klein seins gemacht. Wir haben den Sport gemacht, die Feuerwehr. Der Feuerwehrförderverein hat sich um die Feuerwehrangelegenheiten gekümmert. Die Grundschule hat sich um ihre Grundschulangelegenheiten gekümmert. Das THW, das hat jeder immer so ein bisschen seinen Bereich abgesteckt. Das hoffen wir jetzt, dass wir durch diese Zusammenarbeit einfach so die Gemeinschaft in Hohenstedt, so diesen Zusammenhalt auch in Hohenstedt wieder stärken können und dass wir das vielleicht auch die nächsten Jahre fortsetzen können.
2: Nach einem Jahr Vorbereitung kann für die ersten Festtage

0: Tage in Hohenstedt ja kaum noch etwas schiefgehen. Ob sich aus der Premiere im Jahr 2026 eine Tradition entwickelt und die Veranstaltung eine Fortsetzung im Jahr 2027 erhält, darf gespannt erwartet werden.
1: Die Stadt Wurzen pflegt ihre Städtepartnerschaften, will das ganze Thema allerdings auch lebendiger machen und diesmal insbesondere für die jungen Leute.
2: Hier im Garten der St. Wenceslaikirche in Wurzen ließen Schülerinnen und Schüler aus Wurzen, Polen und Ungarn die bisherige Projektwoche im Rahmen eines Schüleraustausches Revue passieren. Schon lange bestand in Wurzen der Wunsch, die Städtepartnerschaften auch mit den Schulen zu verknüpfen. Denn ein solcher Austausch hält nur an, wenn er über Generationen hinweg getragen und gelebt wird, so Stadtsprecherin Conny Hanspach. Zum vergangenen Stadtfest entstand die Idee, den Austausch unter den partnerschaftlich verbundenen Städten wieder aufleben zu lassen und das Miteinander zu verstetigen.
3: Und im vergangenen Jahr waren Ungarn und Polen bei uns zu Gast. Und dort haben wir gesagt, wir müssen wieder anfangen und starten. Nicht mit einem typischen Tausch, eine Klasse fährt, kommt hierher, macht einen Unterricht mit, sondern eine Projektwoche. Und das ist das, was jetzt stattfindet. Also wir haben Ungarn zu Gast, wir haben Polen zu Gast, wir haben deutsche Schüler, die sich einklinken und wir verbringen eine spannende Woche miteinander.
2: Dem Austausch hier schloss sich Landtagspräsident Alexander Dirks an. Er lernte Diakon Fabian Hanspach und dessen Jugendgruppe bei Besuchen im Sächsischen Landtag kennen. Im Rahmen der Jugendgeschichtstage stellten sie ihre Projekte vor, die in den vergangenen Jahren bundesweit für Aufmerksamkeit sorgten. Die Arbeit und dessen Wirkung habe ihn gefesselt.
4: Ich fand es total großartig, dass sich junge Menschen mit einem christlichen Hintergrund so intensiv mit deutscher Geschichte auseinandersetzen. Und das hat mich so begeistert, dass ich gesagt habe, ich möchte gerne einfach auch mal hier zu euch oder hier mit euch ins Gespräch kommen. Und es war sehr zufällig so, dass auch Schüler aus Polen, aus Ungarn da waren und wir heute eben auch so ein Stück weit über die Bedeutung, insbesondere von Schulpatenschaften und Partnerschaften innerhalb Europas gesprochen haben.
2: So entstand ein reger Austausch über Wege und Möglichkeiten, Begegnungen junger Menschen verschiedenster Länder auszubauen. Mit dem Ergebnis?
4: Dass junge Menschen innerhalb Europas, glaube ich, sehr neugierig aufeinander sind, Lust haben, in Austausch zu treten und vor allen Dingen, ich finde, das ist das Wichtigste, dass junge Menschen aus Ungarn, aus Polen, aus Deutschland eigentlich gar nicht viel unterscheidet. Dass da viele Gemeinsamkeiten da sind und ich glaube, gerade der jungen Generation ein Gefühl dafür zu geben, wie wichtig es ist, dass dieses vereinte Europa bestehen bleibt. Das ist so wichtig und deswegen finde ich es toll.
2: Die Verbindung von Wurzen zur polnischen Partnerstadt Mielec besteht schon viele Jahre. Aufgrund von Corona wurden die Begegnungen und Projekte gebremst. Eben durch eine solche Projektarbeit wurde die Verbindung der Jugendlichen damals intensiviert.
5: Wir haben vor über 7 Jahren schon mal mit Mielec, mit 2 Schulen aus Raum Mielec ein Projekt gemacht. Ein Projekt, in dem Jugendliche aus unserer Jugendgemeinde, aus Wurzen und vom Gymnasium und von der Oberschule zusammen in Mielec einen alten evangelischen Friedhof, der seit 1945 verlassen war, den haben wir aufgespürt zusammen, den haben wir revitalisiert. Das heißt, wir haben am Ende die Grabsteine wieder sichtbar gemacht. Wir haben die Grabanlagen wieder sichtbar gemacht, Unkraut weggemacht, Bäume, die umgefallen sind, weggeräumt, sodass du endlich wieder diesen Friedhof, wo am Ende auch Vorfahren unserer Menschen hier aus dem Raum Wurzen und Grimma beerdigt liegen, dass man das alles wieder sieht. Und das hat uns miteinander verbunden. Das war eine sehr, sehr tolle Gelegenheit, auch mal Vorurteile abzubauen und sich gegenseitig Wurzen und Mielec einfach viel besser kennenzulernen.
2: Aus diesem Projekt ist dann in der geschichtlichen Aufarbeitung hier in Wurzen über die vergangenen Jahre vieles mehr entstanden. An den direkten Austausch wolle man nun als Kirche, Schule und Stadt wieder anknüpfen. Um Wege zu finden, wie wieder mehr Begegnung geschaffen werden kann, zog Diakon Fabian Hanspach den Landtagspräsidenten hinzu. Aus dessen Sicht sei Schüleraustausch ein ganz zentrales Element. Ein vereintes Europa sei nur stark, wenn jede junge Generation neu für sich definiert, wie ein friedliches Miteinander gestaltet werden kann. Das wiederum scheitere nicht an Unterstützung. Rund 700 Schulpatenschaften bestehen in Sachsen und es gäbe Unterstützungsmöglichkeiten. Es brauche aber die Bereitschaft vor Ort.
4: Ich meine, wir unterstützen Austauschprogramme, auch Partnerschaften zwischen Schulen. Aber ich glaube, noch mal stärker in den Dialog zu gehen, vielleicht auch noch mal den Ansatz zu suchen, wo sind Städtepartnerschaften und wie kann man Städtepartnerschaften auch mit Schulpartnerschaften verknüpfen. Das war heute so ein Punkt in der Diskussion und das möchte ich gerne noch mal in die Debatte auf dem Landtag mitnehmen.
2: Ziel müsse es sein, gemeinsam an Schulen heranzutreten und zu motivieren, in außerschulisches Lernen zu investieren. Empathie und Interesse können nicht verordnet werden. Eine Bereitschaft muss da sein, was vor allem über konkrete Projekte gehen kann. Landtagspräsident Dirks wünscht sich, dass es solche prägenden und zukunftsweisenden Projekte wie hier in Wurzen auch zukünftig und in den folgenden Generationen gibt.
3: Städtepartnerschaft trägt sich nur, indem wir das an die junge Generation weitergeben. Und deshalb brenne ich so dafür, dass die Schulen sich einklinken, dass es für unsere Schulen zum Selbstverständnis wird, dass man Partnerschaften, Begegnungen mit den Schülern aus den Partnerstädten hat. Also ich gönne jeder Schule den Austausch weltweit. Aber es sollte auch vorrangig sein, dass man schaut, was für eine Partnerstadt hat die Stadt, in der meine Schule steht. Und gibt es dort Möglichkeiten der Begegnung? Und wir als Stadtverwaltung, wir sind offen. Also da rennt man bei uns offene Türen ein. Und ich denke, da muss man einfach jetzt nochmal drüber reden, wie wir das beständig machen.
2: Sohn Fabian hofft, dass dieser Austausch ein Start sein kann für eine neue Verbindung. Denn auch künftig müsse man zusammenhalten, um ein gutes, solidarisches und demokratisches Europa zu erhalten.
5: Es geht, glaube ich, häufig nur über die Jugend. Es geht über die nächste Generation. Es braucht Leute, die es machen. Es braucht Schulen, die mitziehen. Es braucht Kommunen, die mitziehen. Aber es braucht vor allem auch Lehrer und Pädagogen, die mitziehen und die das irgendwie, die auch dafür brennen. Die sagen, das ist wichtig, das muss funktionieren und wir müssen voneinander lernen, durch direkten Austausch, durch menschliche Begegnungen und nicht nur durch stures und stupides Wissen auf dem Papier, sondern wirklich durch echte Begegnungen Vorurteile abbauen. Und ich glaube, es kann eben nur funktionieren, wenn es Gruppen, junge Menschen gibt und Lehrer, Erzieher, Sozialarbeiter, die das mit forcieren.
2: Für die Wurzner hier ist Schüleraustausch sowie gelebte Städtepartnerschaft eine Herzensangelegenheit, die auch zukünftig vielfältig weiterentwickelt werden soll.
1: Naja, wenn es um das Thema Wetter geht, das war ja die letzten Tage ziemlich durchwachsen. Ob diese Woche uns auch durchwachsenes Frühlingswetter bringt, beziehungsweise der Sommer hat ja eigentlich offiziell schon angefangen. Schauen wir mal, ob das wirklich Sommer wird, hier das Wetter.
6: Am Dienstag zeigt sich das Wetter in den Landkreisen Leipzig und Nordsachsen überwiegend wechselhaft. Der Tag beginnt mit einem Mix aus Sonne und lockeren Wolken, bei Frühtemperaturen um 15 Grad. Im weiteren Tagesverlauf nimmt die Bewölkung zeitweise zu, zwischendurch sind aber auch freundliche Abschnitte mit Sonnenschein möglich. Die Höchstwerte erreichen angenehme 20 Grad. Besonders am Nachmittag und Abend besteht ein erhöhtes Risiko für einzelne Schauer. Der Wind weht meist schwach bis mäßig aus westlichen bis südwestlichen Richtungen und kann in Böen zeitweise etwas auffrischen. In der Nacht zum Mittwoch lockern die Wolken stellenweise wieder auf. Die Temperaturen gehen auf etwa 12 Grad zurück. Insgesamt erwartet die Region ein mäßig warmer Frühsommertag mit einer Mischung aus Sonne, Wolken und vereinzelten Niederschlägen.

Das war es bereits schon wieder vom 8. Juni hier bei 04 Plus. Schön, dass Sie dabei waren. Morgen 19 Uhr gibt es wieder eine Ausgabe von 04 Plus, dann präsentiert von meiner liebenswerten Kollegin Kathleen Sperling-Petzold. Bis dahin, machen Sie es gut.

0: Wir befinden uns hier im ehemaligen Pferdestall. Das ist ein Gebäude, was über 100 Jahre alt ist und was zum Rittergut Röcknitz gehört. Der Heimatverein Röcknitz hat sich 2003 gegründet, um dieses Gebäude zu beleben und um die angrenzenden Parkanlagen zu schützen.
1: Das Gebäude ist hier ein Projekt des Strukturwandels hier in Sachsen. Man hat hier eine sagenhafte Umgebung. Man kann hier übernachten. Man kann hier eben auch sich mehrere Tage aufhalten und eben Arbeiten verbinden in diesem Zentrum. Und daraus ist entstanden im Erdgeschoss eine Supervulkanausstellung vom Geopark.
2: Die Röcknitzer sagen immer zu diesem Objekt Saulis, das heißt nämlich spektakuläres Arbeiten und Leben im Supervulkanzentrum. Geoparks wurden in Regionen etabliert, die erdgeschichtlich besonders sind. Und sie vermitteln Besucherinnen und Besuchern diese Erdgeschichte auf ganz anschauliche Art und Weise, verführen sie so in eine Reise in die Erdgeschichte, in Zeiten, die schon längst zurückliegen, und lernen allen die Spuren dieser Zeit zu verstehen.
1: In der ersten Etage sind 20 Coworking-Arbeitsplätze, sind auch kleine Büros, die man temporär nutzen kann. Es wird genutzt hauptsächlich für Teamveranstaltungen, Meetings, und in der oberen Etage sind noch Übernachtungsmöglichkeiten. Also das heißt, wenn Teams hierher kommen, dass die auch übernachten können, oder im benachbarten Herrenhaus, wenn da Familienfeiern stattfinden, dass die auch am Wochenende ihre Gäste mit unterbringen können. Der Kohleausstieg ist schon eine Chance für die Region, sich wirklich umzustrukturieren. Auch wenn wir jetzt hier vielleicht ein Stückchen weg sind vom Kohleloch, deshalb ist es trotzdem für die Region wichtig. Und es ist eben durch die Förderung